0: Ende des laufenden Haushaltsjahres am 30. September. Der Drogenbeauftragte der Bundesregierung, Streeck, hat das geplante Alkoholverbot an deutschen Bahnhöfen befürwortet. Streeck sagte der Rheinischen Post, weniger Alkohol an Bahnhöfen führe zu einem besseren Sicherheitsgefühl. Kritik kam von der Bundespolizeigewerkschaft. Der Vorsitzende Ostermann erklärte, er halte das Vorhaben für kaum umsetzbar. Die Deutsche Bahn will das Verbot bis Mitte Oktober auf allen rund 5.400 Bahnhöfen einführen. Frankreich hatte als erstes EU-Land ein Social-Media-Verbot für Kinder unter 15 Jahren beschlossen. Nach dem französischen Senat hat gestern auch die Nationalversammlung in Paris mit großer Mehrheit für ein entsprechendes Gesetz gestimmt. Aus Paris, Julia Borutta.
1: Das französische Social-Media-Verbot für unter 15-Jährige betrifft alle sozialen Plattformen, sieht aber Ausnahmen für Online-Enzyklopädien oder digitale Projekte mit Bildungszwecken vor. Kritiker des Gesetzes halten es für nicht durchführbar und deshalb reine Symbolpolitik. Es sei völlig unklar, mit welchen Überprüfungs-Apps das Alter der Jugendlichen festgestellt werden solle.
0: Mit einer Stützrampe soll der Wasserstand der Schwarzen Elster in Südbrandenburg angehoben werden. Dafür werden mehr als 200 Tonnen Wasserbausteine ins Flussbett eingesetzt und anschließend mit einer Kiesschicht abgedeckt, teilte das Umweltministerium mit. Die Arbeiten beginnen heute und sollen noch im Juli abgeschlossen werden. Der Flussboden habe sich um bis zu 50 Zentimeter abgesenkt. Soweit die Nachrichten. 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Das Wetter nachts locker bewölkt bis klar und trocken. Zum Morgen hin im Nordwesten erste Schauer bei 13 bis 8 Grad. Am Tage haben wir kaum Sonne, aber im Verlauf auch wieder Schauer und Gewitter. Und das dann bei Maximalwerten von 19 bis 21 Grad.
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3: Die A5 Frankfurt Richtung Karlsruhe ist zwischen Heppenheim und Hemsbach wegen einer Baustelle bis 6 Uhr früh gesperrt. Die Umleitung führt über die U86. Die A14 Magdeburg-Schwerin ist zwischen Kreuz Magdeburg und Dahlen-Warsleben in beiden Richtungen wegen Bauarbeiten bis ca. 5 Uhr früh gesperrt. Die A40 Essen Richtung Duisburg ist zwischen Essen-Zentrum und Essen-Holsterhausen wegen Wartungsarbeiten im Ruhr-Schnellwegstunnel gesperrt. Die A44 Essen Richtung Düsseldorf ist zwischen Dreieck Fellbad Nord und Hetterscheid wegen Bauarbeiten bis Mitte Oktober gesperrt. Die A59 Dienstlaken Richtung Duisburg ist zwischen Duisburg-Marxloh und Kreuz Duisburg-Nord nach einem Unfall gesperrt. Die A71 Suhl Richtung Erfurt ist zwischen Stadt Ilm und Arnstadt Süd wegen Wartungsarbeiten bis ca. 6 Uhr morgens gesperrt. Und die A111 in Berlin Richtung Dreieck Oranienburg ist zwischen Weidmannsluster Damm und Schulzendorfer Straße wegen einer Nachtbaustelle bis ca. 5 Uhr morgens gesperrt. Fahren Sie vorsichtig und kommen Sie gut an.
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3: Von NDR Info in Hamburg mit Alex Grantl. Hallo und schön, dass Sie dabei sind. Erschreckend hoch, so hat es Bundesinnenminister Dobrindt von der CSU ausgedrückt. Und gemeint hat er die Zahl sexueller Übergriffe auf Kinder und Jugendliche. Denn die Polizei hat im letzten Jahr mehr sexuelle Gewalt gegen Minderjährige registriert. Deutlich mehr als vor 5 Jahren. Das zeigt das neue Bundeslagebild über Sexualdelikte des Bundeskriminalamts. Das wurde am Dienstag vorgestellt. Den Anstieg sexueller Gewalt, den bemerken auch betroffenen Organisationen. Aus Berlin, Dietrich Kallmann.
4: Seit mehr als 40 Jahren berät und unterstützt der Berliner Verein Wildwasser Opfer sexualisierter Gewalt. Jetzt beobachten die Beraterinnen, die ihre Namen nicht nennen wollen, gerade mit Blick auf Mädchen und Jugendliche eine deutliche Veränderung.
5: Wir haben viel, viel mehr Anfragen, können wir zum einen sagen. Wir können auch sagen, dass die digitalisierte, sexualisierte Gewalt deutlich zugenommen hat.
6: Wir haben viel eher zu tun mit Videos, die kursieren, zum Beispiel an Schulen oder in Klassenchats oder mit Fotos, auch mit Erpressung, die darüber erfolgt.
4: Dies spiegelt sich auch wieder im nun vorgestellten Bundeslagebild. Es untersucht sexuellen Missbrauch von Kindern und Jugendlichen sowie Straftaten mit kinder- und jugendpornografischen Inhalten. Der Präsident des Bundeskriminalamts, Holger Münch, erläutert.
7: Wir sehen eine Zunahme der Bedeutung des digitalen Raums. Hier spielen auch Grooming-Sachverhalte eine große Rolle. Will heißen, Minderjährige, die gezielt angesprochen werden, eine Vertrauensbeziehung aufgebaut werden soll, um einen sexuellen Missbrauch vorzubereiten.
4: Missbrauchstaten ohne direkten Körperkontakt haben deutlich zugenommen. Auch Straftaten mit jugendpornografischen Inhalten erreichten einen neuen Höchststand. Ursache dafür ist unter anderem künstliche Intelligenz. Sie erleichtert das Erstellen, Verändern und Verbreiten von Bildern und Videos. Münch sagt, die Gesamtzahl der registrierten Missbrauchsfälle stieg ebenfalls.
7: Hier haben wir 2025 20.051 Fälle von Opfern des sexuellen Missbrauchs Minderjähriger verzeichnet. Das ist ein Anstieg von knapp 5%.
4: Die Täter sind überwiegend Männer. Das Lagebild beruht auf Daten der polizeilichen Kriminalstatistik. Ergänzt wird es durch Hinweise des US-Zentrums NCMEC, das Meldungen zu Missbrauchsdarstellungen im Netz sammelt und an Strafverfolger weiterleitet. Im letzten Jahr erhielt das BKA mehr als 220.000 entsprechende Meldungen. Im Lagebild erfasst sind allerdings nur bekannt gewordene Straftaten, das sogenannte Hellfeld. Darauf verweist Bundesinnenminister Alexander Dobrindt, CSU.
8: Wir gehen von einem hohen Bereich Dunkelfeld auch aus, den wir nicht beziffern können, der aber nach unserer Einschätzung auch noch mal deutlich das, was wir im Hellfeld sehen, übersteigen könnte.
4: Im Kampf gegen sexuellen Missbrauch von Kindern und Jugendlichen setzt Dobrindt auf mehr internationale Zusammenarbeit, künstliche Intelligenz, eine stärkere Präsenz der Ermittler im Netz und die von der Bundesregierung auf den Weg gebrachte IP-Adressenspeicherung. Die unabhängige Missbrauchsbeauftragte Kerstin Klaus dringt zudem auf schärfere Gesetze. Etwa gegen das Cybergrooming, also die Anbahnung sexueller Kontakte über das Internet, und Sextortion, die sexuelle Erpressung mit intimen Bildern.
9: Cybergrooming muss strafbar sein, egal ob es ein Kind oder einen Jugendlichen trifft. Sextortion muss über einen eigenen Sexualstraftatbestand erfasst und ermittelt werden können.
4: Beim Berliner Verein Wildwasser, der sich um Opfer sexuellen Missbrauchs kümmert, hofft man unterdessen darauf,
6: dass eine Haltung auch in unserer Gesellschaft entsteht, dass übergriffiges Verhalten nicht okay ist.
4: Und setzt dabei auf mehr Prävention und Aufklärung.
3: Der Bericht von Dietrich Karl Meurer und soweit der Blick in diese neue Statistik. So eine Statistik kann aber natürlich nur die Straftaten zeigen, die der Polizei auch bekannt gemacht wurden. Dazu zählen in diesem Fall auch versuchte Straftaten. Aber im Bericht selbst steht, dass von einem erheblichen Dunkelfeld auszugehen ist. Also von einem großen Bereich, in dem unklar ist, wie viele weitere Fälle es womöglich noch gibt. Der Deutsche Kinderschutzbund, der hat sich mit diesem Dunkelfeld beschäftigt und eine erste bundesweite und repräsentative Studie unterstützt. Darüber hat meine NDR-Kollegin Nina Zimmermann mit Daniel Grein gesprochen, dem Bundesgeschäftsführer des Kinderschutzbundes. Und sie hat ihn gefragt, wie viel größer das Dunkelfeld ist.
10: Also man kann nicht sagen, wie groß es ist, deswegen ist es ja ein Dunkelfeld. Es ist nur wichtig, gerade bei dem Thema sexualisierte Gewalt, dass wir davon ausgehen müssen, dass wir ein sehr viel größeres Dunkelfeld haben als das Hellfeld, also das, was der Polizei bekannt ist. Das hat mit ganz verschiedenen Faktoren zu tun, nämlich sowas wie Scham, manche Sachen werden nicht angezeigt, es befinden sich Sachen in der Grauzone oder nicht beweisbar etc. Aber gerade hier ist es wichtig, immer wieder deutlich zu machen, die Zahlen, die der Polizei bekannt sind, sind eigentlich der Spitze des Eisbergs.
11: Hinter den Zahlen stehen ganz unterschiedliche Taten. Welche Unterschiede sind für die Einordnung besonders wichtig?
10: Also wir sehen ja ganz verschiedene Arten von Gewaltformen, die jetzt auch im Bundeslagebild abgebildet worden sind. Sexueller Missbrauch, das Herstellen von kinderpornografischen Inhalten, von jugendpornografischen Inhalten, von Ausbeutung, Erpressung etc. Ich glaube, wichtig ist für uns zu sehen, hinter all dem steht, dass junge Menschen, Kinder und Jugendliche durch sexuelle Taten missbraucht werden, die bei denen hängen bleiben, wo die Einzelfälle wirklich dramatisch sind. Und deswegen müssen wir dem ganzen Bereich, egal welchem Straftatbestand das zuzuordnen ist, wirklich hohe Aufmerksamkeit widmen und gesamtgesellschaftlich auch immer was dagegen vornehmen.
11: Was kann man gesamtgesellschaftlich dagegen vornehmen?
10: Die Gesellschaft muss vor allem hinschauen und ich glaube, es ist wichtig, deutlich zu machen, dass dieses Hinschauen auch zu einem erhöhten Anzeigeverhalten führt, dass dieses Ernstnehmen von Kindern und Jugendlichen in so einer Situation auch einfach besser wird, wenn wir das Thema ernst nehmen. Und vieles von den Zahlen spiegelt sich auch sicher darin wider, dass wir auf einmal Themen, die auch schon lange da sind, auf einmal ernster nehmen und auch zur Anzeige bringen, dass wir als Gesellschaft uns klar machen, wir sind nicht der Hort der Seligkeit, sowas passiert in unserem Umfeld. Und das ist, glaube ich, schon ganz wichtig. Und dann müssen wir schauen, was muss man noch tun in der Ermittlung und im Strafrecht etc.
11: Das Lagebild zeigt ja auch, dass viele Betroffene die Täter kennen, weil es im Umfeld passiert. Und wenn Sie auf die Gesellschaft sich gerade beziehen, wie gut sind denn Schulen, Kitas, die Sportvereine inzwischen aufgestellt, um so eine sexualisierte Gewalt, eine Bedrohung zu erkennen, vielleicht sogar zu verhindern?
10: Ich glaube, das kann man nicht über einen Kamm scheren, aber dass der Ausbau von Schutzkonzepten, und das propagieren wir ja sehr deutlich, der nimmt zu. Und wir müssen quasi über Schutzkonzepte auch eine kulturelle Veränderung dieses Hinschauens und dieses Vorbereitetseins etablieren. Und wir sehen auch im Bundeslagebild, dass Institutionen, Organisationen, wo es passiert, einen kleinen Teil einnimmt, einen wichtigen. Deswegen müssen wir mit Schutzkonzepten etc. agieren. Aber auch der familiäre Bereich, da können wir nicht mit Konzepten reingehen, der spielt nach wie vor eine große Rolle. Also Freunde und Familie als Bereich des Missbrauchs, den dürfen wir bei aller Debatte, die wir dann sicher auch über das Digitale führen, nicht ausblenden. Und da müssen wir aufmerksam bleiben.
11: Was müssen denn Erwachsene vielleicht auch lernen, um Warnsignale früher zu erkennen?
10: Kinder ernst nehmen, glaube ich, ist das Allerwichtigste in all diesen Kontexten. Kinder müssen sprachfähig gemacht werden, müssen sagen können, dass ihnen irgendwas passiert. Und wenn solche Anzeichen kommen, darf man das nicht abtun. Das ist ja ganz häufig so in Täterstrategien, dass Täter sehr nette Menschen sind, die gut sozialisieren können, die gut eingebunden sind in Gemeinschaften. Und wenn Kinder dann mit Unwohlseinsgefühlen kommen, wird das schnell abgetan, als kann ja eigentlich gar nicht sein. Das ist sicher missverstanden worden. Und wir müssen immer in diesem ganzen Kontext lernen, Kinder und ihre Bedürfnisse und Interessen ernst zu nehmen, gerade in so schwierigen Fällen.
11: Wo sehen Sie denn momentan so die größte Lücke im Kinderschutzbund? Ist es die Präventionsarbeit, die Aufklärungsarbeit, also was wir im Grunde jetzt auch machen? Ist es die Strafverfolgung oder vielleicht auch die Unterstützung von Betroffenen?
10: Ich würde fast sagen, alles drei. Die Unterstützung von Betroffenen, wenn wir mal hinten anzufangen, da brauchen wir einfach eine Infrastruktur. Wir brauchen Beratungsstellen, wir brauchen Angebote, wir brauchen eine Kinder- und Jugendhilfe, die handlungsfähig ist und gut ausgebaut ist. Und da dürfen wir uns jetzt halt nicht in der Diskussion um Kürzungen und Sparmaßnahmen irgendwie dem Kraftfaktischen von kommunalen Haushalten ergeben, sondern müssen gerade bei solchen Zahlen sehen, wir haben hier Not im Land an verschiedenen Stellen. Und deswegen brauchen wir eine gut ausgebaute Kinder- und Jugendhilfe. Wir brauchen aber auch bei der Strafverfolgung Strafverfolgungsbehörden, die das können, die gut und personell gut aufgestellt sind. Der BKA-Präsident hat heute gesagt, dass viele LKAs, die das ja ermitteln, an der Belastungsgrenze arbeiten, was die Mengen des Materials angeht. Also das ist natürlich schwierig. Dann noch, das Material wird nicht weniger werden, durch KI wird es immer mehr werden. Also wir brauchen einfach eine gute Ausstattung an allen Stellen, die sich um die Kinder kümmert, aber auch um die Strafverfolgung.
3: Das sagt Daniel Grein, der Bundesgeschäftsführer des Deutschen Kinderschutzbundes. Die Zeit, es ist 2.14 Uhr.
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3: Sozialer, effizienter und fokussierter. So soll die neue Heizungsförderung sein. Jedenfalls beschreibt das Bundeswirtschaftsministerium sie so. Die neuen Förderregeln, die gelten seit Dienstag. Wer also plant, eine neue, klimafreundliche Heizung einzubauen, der kann wieder Förderanträge stellen. Die Förderbank KfW hat das Antragsportal entsprechend angepasst. Im letzten Jahr war die Wärmepumpe zum ersten Mal die beliebteste Heizungsart in Deutschland. Ob das so bleibt, das ist allerdings offen. Unser Reporter Thomas Carlos, der wollte wissen, was die neuen Regeln für Hausbesitzer bedeuten und hat dazu einen Heizungsbauer aus Nordrhein-Westfalen begleitet.
12: Niklas Rossbach werkelt im Keller des Einfamilienhauses im Mönchengladbacher Stadtteil Fenn. Hier unten steht das Innenteil der Wärmepumpenanlage, die der Heizungsinstallateur einbaut. Die Außeneinheit steht vor dem Haus im Vorgarten. Das Ehepaar Rose hat sich nach dem Hauskauf nach reiflicher Überlegung für eine Wärmepumpe entschieden, erzählt Florian Rose.
13: Wir hatten in dem Haus, als wir das gekauft haben, noch eine alte Ölheizung und die hat nicht wirklich eine Zukunft gehabt. Ein schöner Nebenaspekt ist, wir hatten praktisch einen Öltank mit 9000 Litern. Das ist ein ganzer Raum, der jetzt frei geworden ist, wo jetzt die Waschmaschine zum Beispiel drin steht. Und so ist es eigentlich einfacher für uns gewesen.
12: Grundsätzlich sei die Wärmepumpe für viele Hausbesitzer die beste Lösung, sagt Heizungsfachmann Niklas Rosbach.
14: Der Hauptvorteil der Wärmepumpe liegt darin, dass sie klimafreundlich ist. Sie kommt ohne fossile Energieträger aus wie Gas oder Öl. Der zweite Vorteil liegt darin, dass der Einbau einer Wärmepumpenanlage vom Staat gefördert wird.
12: Für Haus- und Wohnungsbesitzer, die ihre alte Heizungsanlage gegen eine Wärmepumpe austauschen möchten, gelten allerdings ab sofort neue Förderrichtlinien. Die Zuschüsse bleiben zwar bestehen, werden aber anders gestaffelt. Für manche Hausbesitzer wird die Förderung üppiger, für andere nimmt sie ab. Heizungsexperte Rosbach.
14: Am meisten profitieren von den Änderungen einkommensschwacher Haushalte, da diese extra gefördert werden. Einkommensboni. Die sind gestaffelt bei einem zu versteuernden Jahreseinkommen unter 30.000 Euro bis 40.000 Euro und bis 50.000 Euro gibt es da extra Förderungen.
12: Die Grundförderung bleibt zwar weiter bei 30% der förderfähigen Gesamtkosten, aber die ansetzbaren Kosten sinken um 2.000 Euro. Und die Förderung wird halbjährlich weiter reduziert. Das bedeutet,
14: deshalb lohnt es sich, schnell zu sein bei der Beantragung der Förderung.
12: Der Bund der Energieverbraucher hat einen kostenlosen Vergleichsrechner online gestellt. Dort können potenziell Käufer ausrechnen, wie viel Förderung sie bekommen können. Für die Wärmepumpe von Florian Rose galten noch die alten Förderbedingungen. Er und seine Frau hatten die Entscheidung ziemlich schnell getroffen. Und auch der Weg von der Idee bis zum Einbau war nicht sehr kompliziert.
13: Mit der Beratung durch die Fachfirma ist das kein Problem. Und auch der Prozess, bis dann wirklich das Modell ausgewählt ist, in Zusammenarbeit mit dem Energieberater, ist das eigentlich eine einfache Geschichte.
12: Allerdings kritisiert Heizungsinstallateur Niklas Rosbach, dass es zunehmend schwieriger wird, seinen Kunden die sich immer wieder ändernde Gesetzeslage klarzumachen.
14: Da sich die Förderung über die letzten Jahre immer wieder geändert hat und das macht es halt schwer, da richtig zu beraten.
12: Das Ehepaar Rose hat den Wärmepumpeneinbau in ihr Eigenheim bislang nicht bereut. Auch nicht, dass nun vor ihrem Haus die etwas klobige Außeneinheit in ihrem Vorgarten steht.
13: Stört nicht, ist kein Augenschmaus, kann man aber schön mit ein paar Büschen und Gräsern verdecken, von daher auch kein Problem.
3: Die neue Heizungsförderung, das war der Beitrag dazu von Thomas Carlos. Die politische Karriere von Jens Spahn, die ist erstmal vorbei. Aber wir schauen heute trotzdem nochmal auf das Thema. Denn Spahn und sein Mann, die haben ihr Kind ja mit Hilfe einer Leihmutter aus den USA bekommen. Und das, obwohl Spahns Union sich ganz klar gegen Leihmutterschaften positioniert. Das Ganze hat Jens Spahn seinen Job gekostet, aber es hat darüber hinaus auch eine neue Diskussion über Leihmutterschaften ausgelöst. Am Dienstag hat sich etwa der Vorsitzende des Ethikrats, Frister, zu Wort gemeldet und eine offene Debatte gefordert. Über die Diskussion berichtet jetzt unsere Reporterin Katrin Aue und sie blickt dabei auf eine zentrale Person in dieser Geschichte.
15: Die Frau, die den Sohn des CDU-Politikers Jens Spahn ausgetragen hat, weiß womöglich gar nichts davon. Aber sie ist zum Politikum geworden. Denn die Frage nach Leihmutterschaften wird mittlerweile über den Fall Spahn hinaus breit diskutiert. Das sieht auch der Kanzler, Friedrich Merz.
16: Mir ist bewusst, dass dieses Thema in seiner ganzen Dimension, menschlich, juristisch, gesellschaftlich, ethisch, sehr viele Menschen im Augenblick in Deutschland aus diesem aktuellen Anlass bewegt.
15: Es geht um Frauen, die sich eine vorher im Reagenzglas befruchtete, in der Regel fremde Eizelle einsetzen lassen und dafür meist Geld bekommen. Sie tragen ein Kind aus für Menschen, die keinen anderen Weg gefunden haben. Diese Praxis der Leihmutterschaft ist in Deutschland seit 1990 per Embryonenschutzgesetz verboten. Aber in manchen anderen Ländern ist sie erlaubt. Viele Betroffene weichen deshalb ins Ausland aus. Und Politik und Justiz verhindern es nicht. Doppelmoral nennt das der Medizinethiker von der Universität in Bonn, Professor Hartmut Kress. Für ihn ist es vor allem
17: völlig unerträglich, dass die sogenannten Leihmütter teilweise in manchen Ländern ausgebeutet und ausgenutzt werden von einer kommerzialisierten Leihmutterschaftsindustrie.
15: Deshalb fordert er, wie zuletzt mehrere Ethikfachleute und Juristen, dass Leihmutterschaft in Deutschland teilweise legalisiert wird. Denn der Wunsch nach einem eigenen Kind sei völlig legitim. Kress sagt, dass Leihmutterschaft auch ethisch vertretbar praktiziert werden könne. Beispiel Großbritannien. Dort gibt es ganz legal zertifizierte Zentren für sogenannte altruistische Leihmutterschaften. Für eine Frau heißt das,
17: sie hat auf gut informierter Basis zugestimmt. Sie erhält eine angemessene Entschädigung. Aber es ist nicht so, dass das Austragen eines Kindes für ein bestellendes Paar für sie einen echten Verdienst bewirken würde. Und außerdem ist mit diesem Verfahren in Großbritannien sichergestellt, dass nicht eine Leihmutterschaftsagentur sehr viel Geld verdient und die austragende Frau kaum etwas bekommt.
15: Altruistische Leihmutterschaft wurde auch in Deutschland schon diskutiert. Eine von der Ampelkoalition eingesetzte Kommission kam in einem Bericht zu dem Schluss, das Verbot könnte unter engen Voraussetzungen aufgehoben werden. Doch dann kam das Ampel aus. Grünen-Fraktionschefin Britta Hasselmann wünscht sich eine neue Debatte.
18: Ich fände es wichtig, gerade angesichts der Schwierigkeit und der herausfordernden Fragen, die komplex sind und ethische Grundlagen betreffen, dass der Bericht bei dieser Koalition nicht in der Schublade verschwindet, sondern wir als Parlament uns den nochmal vornehmen und darüber sprechen.
15: Dass unter der schwarz-roten Koalition die Regeln für Leihmutterschaft geändert werden, ist aber sehr unwahrscheinlich. Denn die CDU ist strikt dagegen. Wortführend bei dem Thema ist die Frauenunion, der Zusammenschluss der Frauen in der CDU. Erst am Wochenende hat sie bei Instagram nochmal unter anderem die gesundheitlichen Risiken für die Frauen betont. Leihmutterschaft sei aus guten Gründen verboten. Zitat:
19: Dort, wo die Frau zum Mittel wird, endet die Selbstbestimmung. Dies ist für uns unverhandelbar.
15: Allerdings, in der Bevölkerung ist die Frage der Leihmutterschaften offenbar nicht so unverhandelbar. Laut einer aktuellen Umfrage für die Bild-Zeitung finden 41% das bisherige Verbot falsch. 39% finden es richtig.
3: Es gibt also eine neue Debatte über die Leihmutterschaft und der Vorsitzende des Deutschen Ethikrats, Helmut Frister, der hat eine offene Debatte gefordert. Mein Kollege Jörg Schönborn, der hat mit ihm in den ARD-Tagesthemen gesprochen und seine erste Frage bezog sich auf Eltern, die für eine Leihmutterschaft ins Ausland gehen und das Verbot damit umgehen. Welches Signal sendet Deutschland an sie?
20: Nun ja, es ist das Signal einer gewissen Doppelmoral, die wir im Fortpflanzungsmedizinrecht haben. In Deutschland haben wir ein striktes Verbot, aber wir lassen es zu und ermöglichen es zum Teil sogar durch Kinderwunschmessen und Ähnliches, dass die Paare relativ leicht ins Ausland gehen können, sofern sie halt Geld haben.
21: Und wie kommen wir raus aus dieser Doppelmoral?
20: Ja, indem wir zumindest mal eine offene Diskussion darüber führen, ob wir nicht unter bestimmten Voraussetzungen auch die Leihmutterschaft reguliert zulassen wollen. Bisher haben wir da eine weitgehende Tabuisierung. Die Leihmutterschaft verstößt gegen die Menschenwürde. So stand es im Koalitionsvertrag der letzten CDU-SPD-Koalition. Und das ist als Begründung sicherlich zu wenig.
21: Es gibt Stimmen, die sprechen von der altruistischen Leihmutterschaft aus der SPD, aus den Grünen. Altruistisch heißt selbstlos, uneigennützig. Kann es so etwas geben, dass eine Leihmutter uneigennützig ihren Körper für 9 Monate zur Verfügung stellt?
20: Naja, also das kann es sicherlich ohne weiteres geben in Fällen, wo sich die Beteiligten persönlich nahestehen. Da kann ich mir das gut vorstellen. Ansonsten wird das nicht allzu häufig der Fall sein, obwohl man das manchmal unterschätzt. Es gibt etwa im ganz anderen Zusammenhang bei der Organspende in Großbritannien schon lange die Möglichkeit, anonym seine Niere für jemanden zu spenden. Und es ist doch eine dreistellige Zahl, die das jedes Jahr in Großbritannien tut. Und das ist noch ein erheblich größeres Opfer.
21: Da wären Sie für eine solche Öffnung zur altruistischen Leihmutterschaft? Und wenn ja, wie würden Sie das festschreiben und kontrollieren?
20: Ja, ich bin selber da noch nicht ganz festgelegt. Aber ich könnte mir schon vorstellen, dass am Ende eine solche Öffnung steht. Und man könnte das zumindest zu Beginn auch sehr restriktiv machen, das heißt vielleicht wirklich nur für einander nahestehende Personen und auch mit der Möglichkeit, dass eine Kommission oder jemand anders, eine Gruppe halt, dass die Motivation kontrolliert und darauf achtet, dass da keine primär finanziellen Hintergründe sind. Wir haben so etwas ja bei der Lebensspende im Bereich des Transplantationsrechts auch.
3: Das sagt der Vorsitzende des Deutschen Ethikrats, Helmut Frister, im Interview mit den ARD-Tagesthemen.
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3: Mit Moritz Knorr. Bei der Tour de France ist der Traum von einer erneuten Podiumsplatzierung für Deutschlands größte Radsporthoffnung Florian Lipowitz ausgeträumt. Beim Einzelzeitfahren stürzte der 25-Jährige und musste das Rennen danach aufgeben. Lipowitz zog sich einen Schlüsselbeinbruch zu. Steffen Gahr blickt zurück.
1: Was für ein sportliches Drama am Genfer See.
22: Wer ist gestürzt? Wer ist da in die Bande gestürzt?
23: Man sieht ihn fast gar nicht. Es ist ein Red Bull-Fahrer. Es ist Lipowitz. Lipowitz am Boden, Lipowitz gestürzt und es sieht nicht gut aus.
1: Er war sehr gut unterwegs, 4 Kilometer vor dem Ziel, aber rutschte er in einer Rechtskurve raus aus der Tour.
23: Er sitzt auf dem Boden.

0: Es ist eher ein bittersüßer Sieg, den wir da feiern. Ich wünsche Florian das Allerbeste. Hoffentlich ist es nicht zu schlimm. Lipowitz konnte aufstehen und zum Krankenwagen gehen. Der Traum vom erneuten Tourpodium aber ist geplatzt. Das Touraus für den Laichinger, der erste große Rückschlag als Radprofi.
1: Das gelbe Trikot behält weiterhin der Slowene Tadej Pogacar. Sein Vorsprung auf Remco Evenepoel beträgt nach der 16. Etappe 4 Minuten und 32 Sekunden. Und dann blicken wir noch nach Hannover. Da finden ab Donnerstag die Finals statt. In 24 verschiedenen Sportarten werden insgesamt 143 deutsche Meistertitel vergeben. Quasi ein kleines nationales Olympia. Mads Nicholsen, welche Sportarten sind denn dabei?
2: Da sind natürlich die klassischen großen olympischen Sportarten wie Schwimmen, Turnen und die Leichtathletik, die aber ein Sonderfall ist. Die deutschen Meisterschaften der Leichtathleten werden im Stadion in Wattenscheid ausgetragen. Ein besonderer Wettkampf wurde aber in die Finalsstadt Hannover ausgelagert. Das Stabhochspringen auf dem Opernplatz. Dort wird eine mobile Stabhochsprunganlage aufgebaut. Und dann gibt's zahlreiche neue, junge Sportarten, wie das Speedklettern, ebenfalls auf dem Opernplatz. Es geht so schnell wie möglich eine 15 Meter hohe Wand rauf. Dann gibt es zum Beispiel noch das Stand-Up-Paddling auf dem Maschsee oder das Speed-Windsurfen auf dem Steinhuder Meer. Und die Veranstalter der Finals haben sich auch mit dem Deutschen Behindertensportverband abgestimmt. Auch paralympische Disziplinen sind dabei. Im Kanu und Rudern auf dem Maschsee und beim Bogensport.
1: Das führt natürlich zur Anschlussfrage. Welche Top-Sportler und Sportlerinnen bekommen wir denn in Hannover zu sehen?
2: Olympiasiegerin Daya Varfolomeev zum Beispiel. Sie hat 2024 in Paris Gold in der rhythmischen Sportgymnastik gewonnen und wurde in dem Jahr auch als deutsche Sportlerin des Jahres ausgezeichnet. Weitere Olympiasieger in Hannover sind Laura Lindemann im Triathlon oder die Schwimmer Lukas Mertens und Florian Wellbrock. Insgesamt sind bei den Finals knapp 4000 Sportlerinnen und Sportler dabei. Mal zum Vergleich eine Größenordnung. Das sind mehr Athletinnen und Athleten als bei den Olympischen Winterspielen, zuletzt in Mailand.
1: Morgen steigt dann auch schon die Eröffnungsfeier, zu sehen live in der ARD-Mediathek. Und dort gibt's dann auch die Entscheidung in den kommenden Tagen.
3: Das war der Sport mit Moritz Knorr.
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5: Um 2.29 Uhr mit Juliette Groß. Der Drogenbeauftragte der Bundesregierung Streeck hat das geplante Alkoholverbot an deutschen Bahnhöfen befürwortet. Streeck sprach in der Rheinischen Post von einem Gewinn für alle. Aus der Nachrichtenredaktion Ronald Lessig.
6: Weniger Alkohol an Bahnhöfen führe zu einem besseren Sicherheitsgefühl, sagte Streeck der Zeitung. Hilfsorganisationen warnen dagegen vor den Folgen für Obdachlose. Sie könnten durch ein Alkoholverbot an Bahnhöfen aus dem Blickfeld gedrängt werden, hieß es von der Bundesarbeitsgemeinschaft Wohnungslosenhilfe. Kritik kam auch von der Bundespolizeigewerkschaft. Der Vorsitzende Ostermann erklärte, er halte das Vorhaben für kaum umsetzbar, denn das Hausrecht besitze die Deutsche Bahn. Sie will das Verbot bis Mitte Oktober an allen rund 5.400 Bahnhöfen einführen. Bei Verstößen drohen ein Platzverweis oder ein Hausverbot.
5: SPD-Generalsekretär Klüssendorf hat ins Gespräch gebracht, dass der Bund noch einmal die Schuldenregel aussetzen könnte. Angesichts der Kriege um uns herum sei zumindest in Erwägung zu ziehen, höhere Haushaltsspielräume nutzen zu können, sagte Klüssendorf der Neuen Osnabrücker Zeitung. Das sei eine Frage von Verantwortungsbewusstsein, wenn es an die Grundfesten des Sozialstaats gehe und man sonst Gefahr laufe, dass es die Gesellschaft zerreißt. Viele Menschen seien längst am Limit, so der SPD-Generalsekretär. In der Ukraine hat Präsident Selenskyj Armeechef Sirski entlassen. Damit erfüllte Selenskyj eine zentrale Forderung von Demonstranten, die tagelang in mehreren Städten auf die Straße gingen. Sie protestierten dagegen, dass der bisherige Verteidigungsminister Fedorow entlassen worden war und forderten auch die Ablösung Sirskis. Zwischen beiden hatte es Streit gegeben. Neuer Armeechef wird Heeresgeneral Drapati. Auch für Fedorow soll es eine neue Aufgabe geben. Bundesaußenminister Wadefuhl hat jungen Nigerianern mehr Flexibilität bei der Visavergabe zugesagt. Der CDU-Politiker besucht zurzeit mehrere Länder in Afrika. Aus Lagos Georg Schwarte.
7: Zugleich forderte Wadefuhl auch von deutschen Unternehmern, flexibler zu werden. Afrika sei ein Chancenkontinent, aber Chancen müsse man auch wahrnehmen. In Nigeria leben bereits heute 240 Millionen Menschen. Es ist der größte Binnenmarkt Afrikas und zugleich ein wichtiger

0: Rohölproduzent. Zudem lieferte Nigeria allein im Juni 25% des europäischen Kerosinbedarfs. Wadefuhl wird von einer deutschen Wirtschaftsdelegation begleitet und reist am Abend dann von Abuja, Nigerias Hauptstadt, weiter zu seiner letzten Station nach Südafrika.
1: Das Wetter in Deutschland. Häufig trocken, im Norden etwas Regen, Tiefstwerte 16 bis 6 Grad. Tagsüber vom Norden bis zur Mitte gebietsweise Regen, im Nordosten einzelne Gewitter, sonst oft trocken, Höchstwerte 18 bis 28 Grad. Am Donnerstag leicht wechselhaft bei 18 bis 27 Grad. Am Freitag meist freundlich, im Nordwesten und im Osten etwas Regen, 19 bis 29 Grad. Das waren die Nachrichten.
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3: Mit einer Meldung für die A5, Frankfurt Richtung Karlsruhe. Die Autobahn ist zwischen Heppenheim und Hemsbach wegen einer Baustelle bis 6 Uhr morgens gesperrt. Die Umleitung führt über die U86. Die A14 Magdeburg-Schwerin ist zwischen Kreuz Magdeburg und Dahlen-Warsleben in beiden Richtungen wegen Bauarbeiten bis ca. 5 Uhr morgens gesperrt. Die A40 Essen Richtung Duisburg ist zwischen Essen Zentrum und Essen Holsterhausen wegen Wartungsarbeiten im Ruhr-Schnellwegtunnel gesperrt. Die A44 Essen Richtung Düsseldorf ist zwischen Dreieck Fellbad Nord und Hetterscheid wegen Bauarbeiten bis Mitte Oktober gesperrt. Die A59 Dienstlaken Richtung Duisburg ist zwischen Duisburg-Marxloh und Kreuz Duisburg Nord nach einem Unfall gesperrt. Die A71 Suhl Richtung Erfurt ist zwischen Stadt Ilm und Arnstadt Süd wegen Wartungsarbeiten bis ca. 6 Uhr morgens gesperrt. Und die A111 in Berlin Richtung Dreieck Oranienburg ist zwischen Weidmannsluster Damm und Schulzendorfer Straße wegen einer Nachtbaustelle bis ca. 6 bis ca. 5 Uhr morgens gesperrt. Fahren Sie vorsichtig und kommen Sie gut an.
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3: Mit Alex Grantl. Wie gefährlich ist künstliche Intelligenz? Immer wieder warnen führende KI-Forscher vor der Technologie. Auch das große KI-Unternehmen Anthropic forderte vor kurzem, die KI-Spitzenforschung solle pausiert werden. Die Risiken wären aktuell zu groß. Über die Chancen und die Gefahren von KI sprechen der Tagesthemen-Moderator Ingo Zamperoni und seine Frau Jiffa Bourguignon jetzt im Podcast Amerika, wir müssen reden. Ihr Gast ist der Journalist Fritz Espenlaub, der einen Podcast über die Entstehungsgeschichte von KI produziert hat, die OpenAI Story.
4: OpenAI, das ist ja dieses Einhorn, diese Firma, die das so vorangetrieben hat. Was verbirgt sich hinter OpenAI und wie fing das überhaupt an?
5: Ja, OpenAI ist die Firma, die die KI-Revolution in ihrer heutigen Form, also so wie wir sie kennen, mit den Chatbots, mit diesen großen Sprachmodellen, die das alles losgetreten hat. Und zwar ungefähr vor 10 Jahren oder ein bisschen mehr als 10 Jahren inzwischen wurde diese Firma gegründet, damals von sehr, sehr wenigen Leuten und auch erstmal gar nicht als Unternehmen, sondern als Non-Profit, ja, also als irgendwie Research-Organisation. Mhm. Und die Idee war, dass eine Gruppe von Leuten, die sich sehr gut mit KI auskennen, können gleich noch ein bisschen mehr darüber reden, wer das so war, festgestellt haben, hey, diese KI-Technologie, die nimmt gerade an Fahrt auf, die wird immer besser. Das könnte ein richtig, richtig großes Ding werden. Das könnte vielleicht sogar das größte Ding in der Geschichte der Menschheit werden, diese Technologie. Und aktuell wird die hinter verschlossenen Türen entwickelt. Und zwar von zum Beispiel Google und ein paar anderen Firmen, also von so großen Tech-Giganten. Und insofern war die Gründungsidee von OpenAI eigentlich eine sehr, sehr idealistische. Nämlich, das steckt ja auch schon im Namen OpenAI drin, diese Technologie, diese relevante Menschheitstechnologie an die Öffentlichkeit zu bringen, für alle so ein bisschen auch begreifbar zu machen und einen Diskurs zu starten darüber, wie wir diese Technologie eines Tages auch anwenden wollen.
6: Du hast gesagt, große Ding. Also genau das, die haben nicht 100% verstanden, oder? Was sie entwickelt hat oder wie das benutzt sein wird.
5: Also das Spannende ist, dass es diese Idee von künstlicher Intelligenz und von sozusagen Robotern und Cyborgs und all diesen Dingen, die gibt es ja schon lange. Also so in der ganzen Menschheitsgeschichte begleitet uns das ja eigentlich
4: Science
5: schon.
4: Sogar
5: schon früher als Science Fiction. Also wir haben ja schon irgendwie im Alten Testament Geschichten über den Golem und sozusagen irgendwie leblose Dinge zum Leben erwecken oder irgendwie Frankensteins Monster und all diese Dinge. Und dann später natürlich auch in der Science Fiction. Also 2001, Space Odyssey, gibt es diesen berühmten Science-Fiction-KI-Computer HAL 9000, R2-D2 und C-3PO in Star Wars und so weiter. Jeder kennt das. Und diese Idee hat sich so vor, so in den Jahren vor der Gründung von OpenAI im Silicon Valley und vor allem auch bei so ein bisschen philosophisch angehauchten Leuten im Silicon Valley durchgesetzt als, Moment mal, das ist vielleicht gar nicht nur Science Fiction. Das ist vielleicht was, was tatsächlich jetzt in unserem Leben kommen könnte. Und wenn das kommt, wenn wir tatsächlich eine Maschine bauen, die klüger ist, in Anführungszeichen, als wir Menschen oder in jedem Bereich besser ist, dann kann uns das auch vielleicht gefährlich werden. Also das war die Zeit, als eben zum Beispiel Google da schon ganz krasse Durchbrüche gemacht hat, als Schachalgorithmen immer besser geworden sind und Menschen besiegt haben oder als auch in diesem berühmten asiatischen Brettspiel Go dann zum ersten Mal eine KI aus dem Hause Google eben einen Menschen besiegt hat, was man davor nie dachte. Also das waren immer so diese Bereiche, okay, wir wissen eigentlich, wir Menschen sind in diesen Bereichen kann uns ein Computer nie ersetzen und plötzlich hat uns ein Computer ersetzt. Plötzlich ist ein Computer viel, viel besser geworden als wir Menschen. Und das hat dann eben den Ausschlag gegeben für diese Gedanken. Also in dem Bereich wird es oft als X-Risk, als existenzielles Risiko auch bezeichnet, dass, naja, wenn jetzt eine KI in Go besser ist als wir und dann auch anfängt, in allem anderen besser zu sein als wir, in Überzeugungskraft und in Cybersecurity und in jedem Beruf und so, dann ist das sozusagen was. Das sollte nicht eine einzelne Firma hinter verschlossenen Türen haben, sondern das sollten sozusagen mehrere Firmen in der Öffentlichkeit entwickeln. Und das war genau dieser anfängliche Idealismus von OpenAI.
4: Das heißt, Sam Altman hat erkannt, welche Risiken damit auch einhergehen könnten und hat gesagt, wir brauchen da irgendwelche Banden und wir wollen das quasi demokratisieren und öffentlich machen für alle. Oder ging es eher darum, nicht Google das Feld zu überlassen alleine? Ja,
5: das ist eine sehr gute Frage, die wir im Podcast ausführlich besprechen, weil das, glaube ich, sehr sich vermischt. So hundertprozentig klar ist das, glaube ich, den Gründern von OpenAI, du hast gerade schon den wichtigsten genannt, Sam Altman, eigentlich auch selber nicht gewesen. Also diese Leute, das waren Sam Altman, Elon Musk, also auch jemand, den wir alle mittlerweile sehr gut kennen, war eine ganz wichtige Figur bei der Gründung von OpenAI, hat so die ersten Gelder auch, die erste Finanzierung gegeben. Und dann ein paar absolute Spitzenforscher, die also der allgemeinen Öffentlichkeit vielleicht damals noch kein Begriff waren, aber mittlerweile sozusagen in der KI-Welt auch wirklich einen Namen für sich gemacht haben, also Andy Kapathy oder Ilya Sutskever. Das heißt, auf der einen Ebene waren für viele von denen tatsächlich diese idealistischen Motive das Entscheidende. Also Leute wie eben Ilya Sutskever. Das ist jemand, den kannst du eigentlich mit Geld nicht wirklich locken. Der ist tatsächlich, glaube ich, wirklich, wirklich rein idealistisch motiviert gewesen. Elon Musk schon schwieriger. Also der sagt zwar immer, dass er idealistisch motiviert ist und ich glaube, ein großer Teil von dem, was er macht, ist auch irgendwo idealistisch motiviert. Aber vielleicht vermischt es sich da schon auch mit irgendwie Einfluss haben wollen. Und also zumindest mittlerweile natürlich auch mit einer klaren politischen Agenda. Ich glaube, damals, 2015, war es noch ein bisschen ein anderer Elon Musk, wo das noch nicht so sehr war. Und dann der dritte Große im Bunde, Sam Altman. Und bei dem wird es dann schon wirklich schwierig. Der ist, und das zeichnet sich so ein bisschen durch die ganze Geschichte von OpenAI, die Firma verändert sich ja dann später, das zeichnet sich so ein bisschen als roter Faden durch. Und gerade bei Sam Altman, also das ist eine Charaktereigenschaft von ihm, die sich auch so ein bisschen durch die Geschichte von OpenAI durchzieht. Also diese Firma verändert sich ja auch im Laufe der Jahre. Sam Altman ist unglaublich gut darin, diese großen Bedenken, diesen Respekt, den man hat vor dieser Technologie und vielleicht auch die Angst und auch die Befürchtungen, auch dieser Gruselfaktor von, oh mein Gott, was erschaffen wir da eigentlich, den zu nutzen, um auch Hype zu generieren und um am Ende auch einfach Produkte zu verkaufen und um Investorengelder einzusammeln. Und bei Sam Altman ist es tatsächlich, also ich glaube, er könnte das nicht so gut verkaufen, wenn er nicht auch auf irgendeinem Level dran glauben würde an diese Ideen. Aber ich glaube, dass er auch auf der anderen Seite sehr genau weiß, was er da macht und dass er das eben auch am Ende ein bisschen benutzt, um die Idee von KI der Welt zu verkaufen. Und man muss festhalten, er und diese Firma waren damit erfolgreicher als eigentlich irgendjemand anderes in der Geschichte der künstlichen Intelligenz.
6: Also wie er das verkauft hat, also es war ein bisschen wie Gaslighting, ne? Also wir brauchen, also bleib mit uns, unterstützt uns mit eurem Geld, weil wir sind die Good Guys, ne? Wir sind die Guten.
7: Genau.
6: Und sonst könnte das in die by the Bad Guys landen, das könnte in schlechten oder in gefährlichen Händen landen. Aber du hast erzählt auch in der Podcast, dass nicht alle vielleicht oder innerhalb OpenAI haben manche vielleicht angefangen, das zu zweifeln und haben dann die sind rausgegangen, oder was ist da passiert?
5: Das ist genau, was passiert ist. Also die Geschichte hat eben damit angefangen, kleines, unabhängiges AI-Lab, also diese Firma nennt sich gerne Lab, also von Laboratory, also Forschungseinrichtung, um KI zu entwickeln, und auch von Anfang an Non-Profit, ganz interessante Firmenstruktur. Am Anfang steht da zum Beispiel drin, dass die Technologie und ihre Benefits, also ihre positiven Auswirkungen zum Wohle der Menschheit entwickelt werden soll. Und ganz viel wurde am Anfang so dieser Vergleich genommen mit quasi, wir sind die Rebellenallianz und Google ist so das Imperium. Und
4: wie bei Star
5: Wars. Wir sind auf der guten Seite. Genau, wie bei Star Wars, genau. Und es standen viele Sachen drin. Also es stand zum Beispiel auch drin, dass es einen unabhängigen Aufsichtsrat gibt, also ein Board of Directors, das im Zweifelsfall den CEO auch feuern kann. Also der CEO war Sam Altman, der sich sehr früh da auch auf eine ziemlich interessante Art und Weise gegen Elon Musk durchgesetzt hat. Also Elon Musk wollte eigentlich auch CEO von OpenAI werden. Also Elon Musk ist einfach gerne CEO von, glaube ich, sehr, sehr vielen verschiedenen Firmen. Bei OpenAI hat das nicht geklappt. Das ist Sam Altman geworden. Und er hat dann durchaus genau das gemacht, Jiffer, was du sagst, dass er immer allen gesagt hat, so hey, ja, also diese Technologie, die wir entwickeln, die ist schon sehr gefährlich. Die ist schon sehr, sehr krass. Aber wir sind sozusagen die Verantwortungsvollen. Und das seht ihr zum Beispiel daran, dass das Board mich ja feuern kann im Zweifelsfall, wenn irgendwas nicht gut läuft. Und im Laufe der Zeit der Firma hat sich das dann aber immer mehr in eine Richtung entwickelt, wo dann zunehmend auch innerhalb der Firma angefangen hat, so ein Machtkampf zu beginnen. Zwischen denjenigen, die der Meinung waren, wir verraten so ein bisschen mit der Zeit unsere ursprünglichen Ideale und werden zu kommerziell. Und auf der anderen Seite denjenigen, die gesagt haben, nein, nein, eigentlich müssen wir genau kommerziell werden. Nicht nur, um irgendwie unsere Mission zu erfüllen, sondern, naja, kommerziell werden ist vielleicht auch ganz nett, weil ein bisschen Geld gibt's ja auch noch.
4: Klar. Und dann hat sich das aber so, wie Jeff dann sagte, abgespalten irgendwie in gewisser Weise, oder was ist da passiert?
5: Genau, diese Geschichte ist, kann man sagen, ein Drama in mehreren Akten, und parallel zu dem, wie sich OpenAI als Firma verändert hat, also es hat dann irgendwann diese Non-Profit-Struktur aufgegeben. Es gab ein ganz dramatisches Wochenende, das wir auch im Podcast rekonstruieren und erzählen, wo tatsächlich Sam Altman, der CEO, gefeuert wurde von diesem Board, weil sie gesagt haben, man kann ihm eigentlich nicht vertrauen mit dieser KI-Revolution, und er sich dann so ein bisschen, ja, zurückgekämpft hat. Und in jedem dieser Momente sind mehr Leute, die bei OpenAI eigentlich sich dieser ursprünglichen Mission verpflichtet gefühlt haben, enttäuscht worden. Und ein paar von denen haben im Jahr 2021 dann auch OpenAI verlassen und ihre eigene KI-Firma gegründet. Anthropic heißt die. Und Anthropic ist so ein bisschen, kann man sich mittlerweile vorstellen, die große Konkurrenzfirma zu OpenAI im Silicon Valley. Also es gibt natürlich noch andere KI-Firmen. Also es gibt natürlich, ja, Microsoft versucht irgendwas mit KI zu machen. Google natürlich auch, sind ja auch immer schon dabei gewesen. Elon Musk mit xAI, verschiedene chinesische KI-Firmen. Das ist alles okay, das sind alles, die spielen irgendwo auch oben mit. Aber so die beiden absoluten Spitzenfirmen, also in der Fußballwelt wäre das so vielleicht Real Madrid und Barcelona, das ist Anthropic und OpenAI. Und genau wie sich sozusagen für gute Fußballclubs gehört oder eben für Real Madrid und Barcelona, gibt es auch zwischen Anthropic und OpenAI eben eine totale Konkurrenz. Das hat damit zu tun, dass sich diese Firmen so ein bisschen aufgespaltet haben, dass von Anfang an die Leute bei Anthropic gesagt haben, OpenAI hat eigentlich diese Mission verraten inzwischen, die sind zu sehr jetzt irgendwie kommerziell geworden und wir werden das besser machen. Und dass auf der anderen Seite OpenAI halt sagt, Anthropic wiederum sind Heuchler. Die stellen sich als besonders moralisch toll dar. Und in Wahrheit sind sie es gar nicht. Und wir wissen das bei OpenAI, weil wir quasi aus unserer eigenen Geschichte gelernt haben. Ja. Und das ist die große Konkurrenz, die eigentlich heute, kann man sagen, die KI-Revolution im Silicon Valley definiert.
6: Aber wir haben gesehen, oder ich habe in die letzte Zeit, es war vor ein paar Monaten vielleicht, der Leiter von Anthropic, wie heißt er nochmal?
5: Dario Amodei.
6: Genau. Und er hat ein Interview gegeben, wo er hat gesagt, wir müssen alle, es geht zu schnell jetzt. Es entwickelt sich in eine Art, das zu schnell ist, aber wenn wir bremsen müssen, dann müssen wir alle bremsen. Sonst kann das gefährlich sein. Und wir haben schon gesprochen über, also wie OpenAI ganz am Anfang war, sehr also optimistisch und war eigentlich ein NGO und hat viel gesprochen, wie du sagtest, Sam Altman hat viel gesprochen über das Gefahr und so weiter. Aber warum müssen wir bremsen? Was sind die Gefahr für uns?
5: Das ist eine super interessante Frage, weil unterschiedliche Leute ganz unterschiedliche Gefahren sehen. Die meisten normalen Menschen, glaube ich, wenn sie an KI denken, denken vielleicht erstmal an sowas wie Fake News oder dass es Arbeitsplätze vernichtet und dann es zu gesellschaftlichen irgendwie Disruptionen kommen könnte, wenn wir plötzlich eines Tages alle nichts mehr zu tun haben oder die ganzen ökonomischen Effizienzgewinne durch KI halt nur bei wenigen Firmen liegen. Das ist, glaube ich, eine große und auch durchaus realistische Gefahr, aber dieses Gefahrenspektrum, über das die Leute reden, das ist noch viel größer. Und das, was ein sehr zentrales Motiv, würde ich sagen, am Anfang eben von OpenAI war, das, was ich vorhin gemeint habe mit X-Risk, also mit diesem existenziellen Risiko, und auch das, worüber tatsächlich Anthropic auch heutzutage noch viel redet, das ist ein bisschen spekulativer und ein bisschen mehr nach Science-Fiction klingend. Das ist nämlich die Befürchtung, dass diese KI nicht einfach nur ja ein bisschen Fake News macht, ein paar irgendwie KI-Texte oder Videos oder Bilder, die wir nicht mehr unterscheiden können, ob die jetzt von der KI kommen oder von echt so. Nicht nur das und nicht nur ein paar Jobs ersetzt, sondern eben tatsächlich uns Menschen die Kontrolle über unser eigenes Schicksal raubt. Also wir aus Versehen, in Anführungszeichen, eine Maschine entwickeln, die tatsächlich nicht nur ein bisschen besser ist als wir, sondern unglaublich viel besser ist als wir. Also fast so ein bisschen im Silicon Valley wird da oft gesprochen von God in a box, also Gott in einer Kiste. Oder Dario Amodei redet oft von einem Country of Geniuses in a Data Center, also ein Land von Genies in einem Rechenzentrum. Das ist so ein bisschen die Vorstellung und die Angst ist oder diese Befürchtung oder vielleicht auch PR-Strategie, ne, das ist bis heute nicht so ganz klar, ist eben, dass man sagt, okay, wenn wir jetzt sowas erstellen, ja, so eine KI, die wirklich in jeder Hinsicht besser ist als wir, dann wird diese KI natürlich auch besser als wir sein im strategischen Denken und in Spieltheorie, also in Game Theory. Und dann wird diese KI natürlich erkennen, dass die Menschen vielleicht erkennen werden, dass die KI ihnen theoretisch gefährlich werden könnte und sie dann abschalten will. Und dann wird die KI sozusagen präventiv, um sich zu verteidigen, vielleicht uns als Menschheit abschalten. Also irgendeine Art von sozusagen irgendwie großen Krieg gegen uns führen. Also wirklich so diese Science-Fiction-Ideen, wie sie sonst eigentlich nur in der Matrix oder in Terminator sind.
4: Genau, wollte gerade sagen, klingt ja eins zu eins wie Terminator und alle Dystopien in diese Richtung, ne?
5: Total. Und das ist auch was durchaus sehr, sehr viel kritisiert wird. Also Schiffer, du hast zum Beispiel ja gerade gesagt, Dario Amodei hat öffentlich dann sich dafür ausgesprochen, die KI-Entwicklung zu pausieren. Und genau das ist was, wo tatsächlich viele Kritiker dann sagen, ihr benutzt sozusagen diese Angst vor der KI eigentlich nur als Hype-Maschine, weil offensichtlicherweise stoppt ja keiner von euch. Also es gibt ja keines dieser großen Labs, die irgendwie ihre KI-Entwicklung pausieren. Im Gegenteil, es scheint alles immer noch schneller zu gehen. Also der Rhythmus, in dem neue Modelle rauskommen, der wird immer schneller, der zeitliche Abstand wird immer kürzer. Und dieser ganze Mythos rund um diese mächtige Technologie, von dem profitiert ihr ja. Also ihr profitiert ja davon, dass dieser Hype entsteht. Und das Lustige ist, dass sich bei Anthropic dann auch ganz viele Muster wiederholen, die man am Anfang so bei OpenAI gesehen hat. Also OpenAI hat eins seiner frühesten Modelle, GPT-2 damals, also ein Vorgängermodell von dem, was dann in ChatGPT steckt heutzutage, damals nicht veröffentlicht, weil sie gesagt haben, das ist vielleicht zu gefährlich für die Öffentlichkeit und wir wissen nicht, was da alles schiefgehen kann. Aus heutigem Blickwinkel ist das fast schon ein bisschen lustig, weil GPT-2 so viel weniger mächtig ist als die Modelle, die wir mittlerweile haben. Aber jetzt gerade erst vor ein paar Monaten hat Anthropic dasselbe gemacht mit einem neuen KI-Modell, Claude Mythos hieß das, wo sie auch gesagt haben, so Achtung, wir haben in den internen Tests festgestellt, damit kann man super gut Computersysteme hacken und das ist irgendwie ganz, ganz mächtig und deswegen veröffentlichen wir das lieber nicht.
4: Aber es könnte auch Marketing sein.
5: Lustigerweise hat genau Sam Altman, also ich hoffe, alle Leute, die uns hören, kommen da noch mit, aber eben Sam Altman von OpenAI hat dann gesagt, hey, ihr macht hier nur Hype und ihr versucht hier sozusagen mit dieser Strategie nur Hype zu generieren, was ja eigentlich der Erfinder war dieser Strategie, wenn man so will. Ja.
4: Aber es ist tatsächlich so was Urmenschliches. Ich meine, wir haben das ja auch allein bei Goethe, der Zauberlehrling, ne? Die Geister, die ich rief, die werde ich nur nicht los. Also, dass man etwas schafft und etwas passiert, wo man als Menschheit die Kontrolle darüber verliert, ist ja auch eine Urangst. Also, das ist ja nicht nur ein Spiel damit, sondern man weiß ja nicht, wo es hingeht. Keiner weiß es ja wirklich.
5: Das ist genau das, was auch für mich einer der faszinierendsten Aspekte an der KI-Revolution ist gerade. Ich glaube, es gibt ja viel Spekulation darüber, ist das am Ende alles eine große Bubble? Hält diese Technologie gar nicht, was sie verspricht? Meine persönliche Einschätzung ist, dass ich mittlerweile eigentlich nicht mehr der Meinung bin, dass es eine Bubble ist, sondern dass es tatsächlich, also ne, wenn man diese Technologien viel benutzt, dann sieht man sie, die können schon Dinge und die werden real besser. Und das dann zu extrapolieren und sich zu überlegen, ja, was passiert denn, wenn diese Technologie in derselben Geschwindigkeit immer noch besser wird und vielleicht irgendwann tatsächlich sich auch exponentiell entwickelt. Also es gibt diese große Idee in der KI-Welt von also Recursive Self-Improvement nennen die Leute das, also eine Technologie, die anfängt, sich selber zu verbessern, dass jedes KI-Modell anfängt, an einem besseren KI-Modell in der nächsten Generation dann irgendwann mitzuarbeiten. Das ist schon was, das einem Angst machen kann. Aber gleichzeitig ist es total wichtig, und das war auch unser Versuch mit diesem Podcast, sich nicht zu sehr ablenken zu lassen von diesen sehr spekulativen Ideen, die zwar irgendwie eine große Rolle gespielt haben, indem dass es gäbe diese technologische Revolution gar nicht ohne diese spekulativen Ideen und ohne dass viele Leute diese spekulativen Ideen ernst genommen haben. Aber gleichzeitig gibt es eben dann, würde ich sagen, eine sehr viel realere und sehr viel echtere Bedrohung durch KI, nämlich der Fall, dass es jetzt vielleicht gar nicht die Gott in einer Schachtel Megatechnologie ist, die sich verselbstständigt, sondern einfach nur eine sehr, sehr, sehr, sehr gute Technologie, die massive Disruptionen für unsere Arbeitswelt bereithält und wirklich ganz, ganz viele Geschäftsmodelle von Firmen durcheinander bringt und am Ende aber tatsächlich kontrolliert wird von ein paar wenigen Firmen. Weil das hat sich leider am Ende nicht geändert durch alle, weder durch OpenAI noch durch Anthropic noch durch irgendeine andere KI-Firma. Am Ende ist es immer noch so, dass die absoluten Top-Spitzenmodelle von einigen wenigen Firmen gemacht werden, von einer Handvoll Firmen, die alle im Silicon Valley sitzen, kaum eine in Europa. Es gibt ein paar in China, die dann versuchen, über Open-Source-Modelle oder Open-Weights-Modelle, also über so Modelle, die offener, transparenter sind, das zu machen. Aber die sind immer so ein paar Monate und vielleicht auch mit zunehmendem Abstand mehr als ein paar Monate in der technologischen Entwicklung hinter dem, was diese Spitzenlabore in den USA rausbringen. Und das ist, glaube ich, die große Sorge, die wir vielleicht auch in Europa ernst nehmen sollten, nämlich nicht diese unabhängige Super-KI, nicht jetzt dieser C3PO, der irgendwie sich verselbstständigt, sondern eben einfach eine neue technologische Revolution, die in den USA passiert und die wir so ein bisschen aus unserer Perspektive hier eher von außen betrachten.
4: Das heißt, KI wird sowas für die USA wie, keine Ahnung, das neue Erdöl oder ein Gut, das die ganze Welt will und braucht. Und der Hebel ist eben in den USA. Und wir haben es ja auch gesehen, dass eine Software jetzt erstmal zurückgehalten wurde, nicht für ausländische User freigeschaltet wurden. Dann hat man sich geeinigt irgendwie. Aber das ist quasi, das gibt ja den USA auch einen extrem starken Hebel als Player in der Welt, als Weltmacht.
5: Ja, das ist Ich denke da ganz oft drüber nach, was für ein verrückter historischer Zufall das ist, dass wir diese Technologie, diese technologische Entwicklung aus irgendeinem Grund tatsächlich genau in dem Moment haben, wo wir eine US-Regierung haben, die so ganz anders agiert, als wir das gewohnt waren in der früheren Welt von früheren US-Regierungen. Also die sich nicht davor scheut, tatsächlich auch viel nationalistischer zu agieren als andere Regierungen, viel mehr in Opposition und in Konfrontation zu gehen, auch mit zum Beispiel Europa oder der EU, was technologische Themen angeht, was Handelsthemen angeht. Ja, also die ja von Anfang an auch gesagt hat, wir empfinden uns in einer Allianz mit unseren Tech-Firmen und wenn jetzt zum Beispiel Europa versucht, die irgendwie zu regulieren oder darauf einzuwirken, dann werden wir da politischen Druck ausüben und werden zum Beispiel auch irgendwie den NATO-Schutzschirm zur Verhandlungsmasse machen. Hm. Und das ist schon erstmal was grundsätzlich total Neues. Und wenn jetzt die USA da ein neues Werkzeug in ihr Arsenal bekommen und gleichzeitig dann sich nicht davor scheuen zu sagen, hey, aber das ist jetzt nur für US-Staatsbürger und nicht mehr für Leute aus dem Ausland, dann ist das schon was, was uns, glaube ich, echt große Sorgen machen könnte.
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3: Die Deutsche Bahn will Alkohol in allen Bahnhöfen in Deutschland verbieten. Ausnahmen soll es nur für die Gastronomie geben. Im Herbst soll das Alkoholkonsumverbot dann in Kraft treten, mit dem Ziel, die Sicherheit für Reisende und Bahnmitarbeitende zu verbessern. Das Nachrichtenportal T-Online hält die geplante Regelung für inkonsequent.
7: Wenn das Anliegen von Bahnchefin Palla die tatsächliche Verbannung alkoholischer Getränke aus deutschen Bahnhöfen und Zügen ist, muss sie auch gegen die Angebote vor Ort vorgehen. Das Helle aus dem Bahnhofsrewe, das man nicht mehr trinken dürfte, alkoholisiert in der Regel auf die gleiche Weise wie das aus der Bahnhofskneipe oder im Bordrestaurant, das man weiterhin trinken dürfte, indem die Bahn übrigens auch Dry Gin aus dem Rheinland verkauft. Alkoholgehalt 41%. So ist das, was Palla ankündigt, nicht nur nicht konsequent, sondern auch nicht ehrlich. Denn die Fahrgäste, denen die Bahn im Zug hochprozentigen Alkohol verkauft, steigen dann an eben den Bahnhöfen aus, aus denen Palla das Trinken verbannen möchte.
3: Die Frankfurter Allgemeine Zeitung findet das geplante Verbot richtig.
7: Große Bahnhöfe sind in vielen Städten Hotspots der Kriminalität und Gewalt in Zügen gehört zum Alltag. Alkoholkonsum fördert aggressives Verhalten. Ebenso offensichtlich ist jedoch, dass der Alkoholkonsum nicht das einzige Problem in Bahnhöfen ist. Ausufernder Drogenkonsum und wachsende Verwahrlosung kommen hinzu. Aber auch das spricht nicht gegen ein Alkoholverbot.
3: Auch die Volksstimme aus Magdeburg lobt den neuen Plan der Deutschen Bahn und meint, sie solle noch einen Schritt weitergehen.
7: Wirklich unsicher fühlen sich Fahrgäste meist nicht unbedingt in der Bahnhofshalle oder am Gleis, sondern im Zug. Nämlich dann, wenn betrunkene, aggressive Fahrgäste auftauchen. Das kann im Umfeld von Risikofußballspielen passieren, aber auch zu anderen Gelegenheiten. Meint die Bahn es wirklich ernst mit dem neuen Sicherheitspaket, sollte sie auch an dieser Stelle ansetzen. Theoretisch kann ein Alkoholverbot auch in Zügen festgelegt werden. Rauchen ist in den Waggons schließlich auch untersagt. Der beste Kompromiss ist vielleicht, ein Alkoholverbot in Zügen zeitweise auszuprobieren, etwa im Umfeld von Risikofußballspielen. Das würde vielen Fahrgästen tatsächlich mehr Sicherheit im Zugverkehr vermitteln. Die jetzt geplanten neuen Regeln könnten der Auftakt sein.
3: Das waren die Standpunkte, zusammengestellt von Gisela Former. Und mit dem Alkoholverbot der Bahn beschäftigen wir uns gleich nach den Nachrichten.
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1: Um 3 Uhr mit Juliette Groß. Angesichts massiv gestiegener Benzin- und Dieselpreise in Deutschland plädiert der SPD-Generalsekretär Klüssendorf für eine Entlastung der Verbraucher. In der Neuen Osnabrücker Zeitung macht er sich für einen Spritpreisdeckel stark. Aus der Nachrichtenredaktion Markus Weber.
9: Klüssendorf verweist auf Nachbarländer wie Belgien und Luxemburg. Sie hätten schon vor vielen Jahren einen Spritpreisdeckel eingeführt und schauten teils mit Häme auf die Entwicklung bei uns. Deutschland gelte als Paradies für die Mineralölkonzerne. Insgesamt betrachtet sieht Klüssendorf viele Menschen längst am Limit angesichts der Kriege um uns herum und der angespannten Haushaltslage. Der SPD-Generalsekretär ist für eine Diskussion darüber, die Schuldenregeln nochmal auszusetzen, wenn es, wie er sagt, an die Grundfeste unseres Sozialstaats gehe und wir sonst Gefahr liefen, dass es unsere Gesellschaft zerreißt.
1: Der ukrainische Präsident Selenskyj hat seinen Armeechef Syrskyj entlassen. Zuvor hatte es tagelange Demonstrationen gegen Syrskyj gegeben. Aus Kiew, Stefan Lack.
10: Mit diesem Schritt erfüllt der Präsident eine zentrale Forderung der Proteste, die seit der Entlassung von Verteidigungsminister Michailo Fedorow in Kiew und in anderen ukrainischen Städten stattfinden. Die Demonstrierenden verlangten neben der Rückkehr Fedorows auch die Ablösung Syrskyjs. Fedorow gilt bei seinen Unterstützern als moderner Reformer. Ihm werden wichtige Neuerungen im Drohnenkrieg sowie mehr Transparenz im Beschaffungswesen des Militärs zugeschrieben. Kritiker warfen Syrskyj vor, diese Reformen ausgebremst zu haben. Das hatte der General selbst stets zurückgewiesen.
1: Der Drogenbeauftragte der Bundesregierung Streeck hält das geplante Alkoholverbot an Deutschland-Bahnhöfen für richtig. In der Rheinischen Post wies der CDU-Politiker auf die Gefahren durch Alkohol hin und sprach von einem Gewinn für alle, wenn sich Reisende wohler fühlten. Kritisch äußerte sich die Bundesarbeitsgemeinschaft Wohnungslosenhilfe. Obdachlose würden durch ein Verbot lediglich aus dem Blickfeld in Bereiche verdrängt, die weniger Schutz bieten. Die USA haben die internationale Gemeinschaft dazu aufgerufen, den mittelamerikanischen Staat Nicaragua zu isolieren. Das Land könne keine Rückkehr zur Tagesordnung erwarten, solange es demokratische Prinzipien ablehne, sagte Außenminister Rubio. Hintergrund sind jüngste Äußerungen des nicaraguanischen Präsidenten Ortega. Er hat in einer Rede angekündigt, dass es in seinem Land künftig keine Wahlen mehr geben wird. Damit wolle er verhindern, dass von den USA unterstützte Bewegungen die Macht an sich rissen, so Ortega. Das waren die Nachrichten. Das Wetter in Deutschland. Tagsüber vom Norden bis zur Mitte gebietsweise Regen, im Nordosten einzelne Gewitter, sonst oft trocken, Höchstwerte 18 Grad in Nordfriesland. Es ist 3.03 Uhr.
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3: Die A5 Frankfurt Richtung Karlsruhe ist zwischen Heppenheim und Hemsbach wegen einer Baustelle bis 6 Uhr morgens gesperrt. Die Umleitung führt über die U86. Die A14 Magdeburg-Schwerin ist zwischen Kreuz Magdeburg und Dahlen-Warsleben in beiden Richtungen wegen Bauarbeiten bis ca. 5 Uhr morgens gesperrt. Die A40 Essen Richtung Duisburg ist zwischen Essen Zentrum und Essen Holsterhausen wegen Wartungsarbeiten im Ruhr-Schnellwegtunnel gesperrt. Die A44 Essen Richtung Düsseldorf ist zwischen Dreieck Felbert Nord und Hetterscheid wegen Bauarbeiten bis Mitte Oktober gesperrt. Die A59 Dienstlaken Richtung Duisburg ist zwischen Duisburg-Marxloh und Kreuz Duisburg-Nord nach einem Unfall gesperrt. Die A71 Suhl Richtung Erfurt ist zwischen Stadt Ilm und Arnstadt Süd wegen Wartungsarbeiten bis ca. 6 Uhr morgens gesperrt. Und die A111 in Berlin Richtung Dreieck Oranienburg ist zwischen Weidmannsluster Damm und Schulzendorfer Straße wegen einer Nachtbaustelle bis ca. 5 Uhr früh gesperrt. Fahren Sie vorsichtig und kommen Sie gut an.
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3: Von NDR Info in Hamburg mit Alex Grantl. Hallo und schön, dass Sie dabei sind. Am Freitagabend ist ein Sicherheitsmitarbeiter der Deutschen Bahn in der Nähe von Karlsruhe aus dem fahrenden Zug gestürzt. Der Regionalzug war mit rund 120 km/h unterwegs. Der Mitarbeiter war offenbar in der Bahn von einem 36-jährigen Mann angegriffen worden. Dabei ist er gegen eine Tür des Zugs geschleudert worden, die nachgegeben hat. Der 26-jährige Mitarbeiter ist mittlerweile außer Lebensgefahr. Sein Angreifer, der soll betrunken gewesen sein. Am Dienstag hat die Deutsche Bahn Konsequenzen aus dem Fall gezogen. Ab Oktober ist Alkohol an allen Bahnhöfen verboten. Auf Bahnsteigen oder in Bahnhofshallen darf dann kein Alkohol mehr getrunken werden. Unser Reporter Sören Hinze berichtet, was das für die Reisenden genau bedeutet.
11: Verschlossene Flaschen bleiben erlaubt. Auch der Ausschank und Verkauf von Alkohol in den Bahnhöfen soll nicht eingeschränkt werden. An den Bahnsteigen, in den Hallen und auf den Plätzen der DB-Bahnhöfe soll das Alkoholtrinken allerdings verboten werden. DB-Sprecherin Anja Brücker.
12: Das sind mögliche Ursachen für Konflikte, für Gewalt, Übergriffe. Und damit wollen wir jetzt Schluss machen. Deswegen ein ganz klares Alkoholkonsumverbot für alle Bahnhöfe. Wir haben sehr gute Erfahrungen gemacht und darauf bauen wir jetzt auf.
11: Hoffnung auf zügige Erfolge dämpft Benjamin Jendro von der Gewerkschaft der Polizei. Seit Mai diesen Jahres ist am Bahnhof Zoo wie an ausgewählten anderen Bahnhöfen im ganzen Land der Alkoholkonsum verboten. In der Realität sieht es aber anders aus.
13: Also wenn wir uns hier am Zoologischen Garten mal umgucken, haben wir nach wie vor eine Trinkerszene und es ist auch so, dass wir immer noch jeden Tag hier auch Funkwagen-Einsätze haben. Es gibt immer noch Polizeieinsätze, aber ich glaube, dass dieser Pilot ein Anfang war. Die Deutsche Bahn hat sich jetzt entschieden, das deutschlandweit umzusetzen. Es wird sicherlich ein bisschen Zeit brauchen.
11: Ähnlich ist die Lage in Frankfurt am Main und an anderen rund 30 Bahnhöfen der Deutschen Bahn. Hamburg gilt als Vorreiter. Hier wurde das Verbot schon 2024 eingeführt. Für den Fahrgastverband Pro Bahn ist das geplante Verbot für alle 5400 Bahnhöfe ein längst überfälliger Schritt. Pro Bahn-Sprecher Matthias Ohmen.
14: Das reicht definitiv nicht aus. Wir haben zwar heute das Problem mit Menschen, die am Bahnhof Alkohol konsumieren, aber wir haben viele große Ereignisse, wo Leute schon betrunken zum Bahnhof kommen und sich auch daneben benehmen.
11: Bis Mitte Oktober soll das Alkoholverbot schrittweise flächendeckend eingeführt werden. In den Fernzügen bleibt Alkoholkonsum allerdings erlaubt, sofern dies in angemessenen Rahmen geschieht und Mitreisende nicht gestört werden, wie die Bahn auf Nachfrage mitteilte. Für die S-Bahnen und den Regionalverkehr gelten die Regeln der jeweiligen Verkehrsverbünde. Offen bleibt, wer am Ende die neuen Regeln in den Bahnhöfen durchsetzt. Der Fahrgastverband sieht insbesondere die Polizei in der Pflicht.
14: Wir wollen, dass das gemeinsam mit der Polizei durchgesetzt wird. Bus und Bahn sind öffentliche Verkehrsmittel, das ist öffentlicher Raum. Und wir brauchen selbstverständlich im öffentlichen Raum Präsenz und Durchsetzung von Polizei.
11: Matthias Ohmen zieht Parallelen zum Straßenverkehr, wo auch die Polizei für Recht und Ordnung zuständig ist. Benjamin Jendro von der Gewerkschaft der Polizei sieht die Verantwortung woanders.
13: Das ist eine Mammutaufgabe, vor der in erster Linie die Deutsche Bahn steht. Ja, die Deutsche Bahn hat das Hausrecht, was auf den Bahnhöfen, was in Bahnhofsgebäuden und auch hier an Bahnhofsvorplätzen geht. Natürlich kann man dann im Ernstfall dann auch die Polizei hinzuholen. Also unsere Kolleginnen und Kollegen der Bundespolizei und auch der Landespolizei nehmen sich dann natürlich nicht aus, aber in erster Linie ist die Bahn in der Verantwortung.
11: Wenn das geklärt ist, könnte also der Alkoholkonsum in und um Bahnhöfe zurückgehen und damit, so die Hoffnung, Bahnhöfe wieder sicherer werden.
3: Ab Oktober soll es also an allen deutschen Bahnhöfen ein Alkoholverbot geben. Das war der Beitrag dazu von Sören Hinze. Trotz der Gefahren für sich und andere gehört Alkohol aber für viele Menschen zum Alltag dazu. Was halten die Reisenden also vom kommenden Verbot? Unser Reporter Samir Schauki hat Meinungen in Kiel gesammelt.
15: Finde ich gut. Also schränkt bestimmt ein bisschen diese Grenze ein, wie die eben zu Gewalt neigen und so weiter. Finde ich vollkommen in Ordnung.
16: Oder die DB hat Hausrecht. Wenn die sagen, es ist so, dann kann man nichts dran ändern. Also von daher, am Bahnhof saufen ist generell nicht so spaßig. Also wenn dann in der Gastronomie innerhalb des Bahnhofs, aber so am Bahnhof, nee, dann würde ich lieber gemütlich im Park und da eine Dose öffnen.
17: Ich finde das gut, weil ich schon oft von betrunkenen Männern hauptsächlich mich extrem ja übergriffig behandelt wurde. Fühle ich mich sicherer dann, ja.
18: Also ich glaube, jeder hat schon mal die Situation erlebt, dass man sich nicht so wohl gefühlt hat, sowohl was Sicherheit anbelangt, als auch was Sauberkeit anbelangt. Und ich glaube, mit so einem Verbot könnte das auch gelöst werden.
19: Eigentlich ist es mir egal. Wir kommen aus Hamburg, wenn da Fußball ist. Keine Chance, das zu kontrollieren. Wir haben es noch nie erlebt, dass so etwas überhaupt kontrolliert ist. Aber mich stört es nicht. Ich finde es weder positiv noch negativ. Wie Sie feststellen, bin ich nicht eingetrunken.
3: Soweit also Stimmen aus Kiel zum geplanten Alkoholverbot an Bahnhöfen. Ein Verbot auszusprechen, das ist ja das eine, aber das Verbot auch durchzusetzen, das ist was anderes. Und das wird gar nicht so einfach, sagt Alexander Peutz, der stellvertretende Bundesvorsitzende der Gewerkschaft der Polizei. Meine NDR-Kollegin Nina Zimmermann hat ihn gefragt, warum.
20: Im Grunde nach muss man sagen, dass wir die Lage haben, dass die Bahnhöfe zu Hotspots des Kriminalitätsgeschehens geworden sind und man reagieren muss. Deswegen, die Forderung ist grundsätzlich richtig. Die Umsetzbarkeit stellt die Herausforderung dar. Nämlich zum einen muss die DB-Sicherheit jetzt gewährleisten, dass sie ihr eigenes Hausrecht umsetzen kann. Mhm. Und zum anderen müssen natürlich, wenn Straftaten passieren, unsere Kolleginnen und Kollegen der Bundespolizei agieren. Dazu ist momentan die Personaldecke recht dünn. Da wir zusätzliche Aufgaben haben mit Veranstaltungen, Großveranstaltungen, Grenzkontrollen, sodass das herausfordernd wird, jetzt ein Alkoholkonsumverbot an den Bahnhöfen auch durchzusetzen.
21: Sie sagen das ganz diplomatisch, eine Herausforderung, alleine wenn man eben auf den Personalstand schaut. In der Sache aber stimmen Sie zu. In Hamburg hat man ja auch gute Erfahrungen gemacht, weil die Zahl der Konflikte und Auseinandersetzungen merklich zurückgegangen ist. Also ein solches Verbot kann einen Unterschied machen.
0: Das ist richtig, ein solches Verbot von Alkoholkonsum kann einen Unterschied machen. Wir haben da positive Erfahrungen am Bahnhof in Hamburg und am Bahnhof in Bremen, wo die Straftaten zurückgegangen sind und eben auch die Gewaltdelikte im Zusammenhang mit Alkoholkonsum zurückgegangen sind. Also das zeigt einen deutlich positiven Effekt, der aber natürlich auch immer konsequent umgesetzt werden muss. Und was meine ich mit konsequent? Natürlich ist es schön, dass man ein Verbot auf den Bahnhöfen ausspricht, aber gleichfalls muss man natürlich auch über die Maßnahmen innerhalb der Züge nachdenken, weil es ist nichts, sich natürlich dann die besoffenen Leute aus den Zügen heraus dann auf dem Bahnhof zu haben.
21: Und Sie haben das gerade schon angesprochen, das ist eben rechtlich auch ein bisschen komplexer. Die Deutsche Bahn hat das Hausrecht, hat aber auch ihre eigene DB-Sicherheit. Wann kann sie auf die Polizei diese Verantwortung umlegen und wo muss sie das Verbot selbst vollziehen?
0: Grundsätzlich ist erstmal die Deutsche Bahn für ihr Hausrecht selbst zuständig. Das heißt, die DB-Sicherheit muss quasi auch das Verbot kontrollieren und auch durchsetzen. Erst wenn es quasi zur Straftatenbegehung kommt oder quasi im Rahmen der Gefahrenabwehr, wenn wir mitbekommen, dass quasi Risikofälle, Konfliktsituationen entstehen, erst dann können die Kolleginnen und Kollegen der Bundespolizei einschreiten und würden dann auch unterstützen.
21: Was wäre denn das für ein Signal, es so anzukündigen und dann nicht umzusetzen?
0: Ja, was hier nicht passieren darf, ist hier, dass ein Vollzugsdefizit eintritt. Also wir dürfen nichts ankündigen, was wir dann nicht verstrecken können. Das sollte der Deutschen Bahn auch bewusst sein. Deshalb greife ich auch den Vorschlag von Herrn Dobrindt auf, nämlich zu sagen, der Vorschlag ist grundsätzlich befürwortenswert, aber hier muss sich an einen Tisch gesetzt werden, um natürlich auch die Umsetzung und den Vollzug zu klären und klare Zuständigkeiten festzulegen, was erstens das Hausrecht betrifft, zweitens die personelle Ausstattung und drittens dann auch eine Unterstützung durch die Bundespolizei.
21: Und dann kann man das vielleicht im Detail sich nochmal näher anschauen. Vielleicht wäre es ja auch einfach sinnvoller, besonders belastete Bahnhöfe erstmal in den Blick zu nehmen oder vielleicht auch bestimmte Zeiten.
0: Das ist absolut richtig. Hier muss man natürlich auch schauen, was ist verhältnismäßig auch für die Bevölkerung. Wo kann man abschichten, wo kann man gegebenenfalls Stufenmodelle einführen hinsichtlich besonders belasteter Bahnhöfe, um zu schauen, wie laufen die Maßnahmen, um das verhältnismäßig auch aufzubauen. Und das ist ja immer unsere Devise als Polizei, weil wir ja zusätzliche Aufgaben schon haben und ohnehin eine Herausforderung momentan bei der Sicherheitslage haben.
21: Also warten Sie im Grunde jetzt auf die Einladung an einen großen Tisch mit den Beteiligten der Bahn und auch genau dem Dienstherrn, dem Bundesinnenminister.
0: Das ist absolut richtig. Kommunikation sollte hier erfolgen. Bevor man quasi eine Maßnahme vollzieht oder vollstreckt, sollte man natürlich die Akteure alle an einen Tisch holen, die letztendlich auch bei der Umsetzung eine Rolle spielen.
3: Das sagt Alexander Peutz, der stellvertretende Bundesvorsitzende der Gewerkschaft der Polizei. Die Zeit, es ist 3.13 Uhr.
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3: Die großen Medien, die berichten ja vor allem über das, was schlecht läuft auf der Welt, über die Probleme, Fehler und Missstände. Das ist ja auch ein wichtiger Teil des Jobs, aber es hilft ab und zu auch auf das zu schauen, was gut läuft oder auf das, was besser wird. Dazu gehört auch diese Nachricht vom Dienstag. Es gibt weniger Hunger auf der Welt. Das zeigt der neue UN-Jahresbericht zur globalen Ernährungssicherheit. Wirklich gelöst sind weltweite Ernährungsprobleme damit aber nicht. Unsere Reporterin Christina Auerbach erklärt, warum.
6: Die gute Nachricht zuerst. Der Hunger weltweit ist das dritte Jahr in Folge gesunken. Zwischen den Regionen gibt es aber deutliche Unterschiede. Die meisten Hungernden gibt es laut dem UN-Bericht zurzeit in Afrika. 309 Millionen Menschen litten dort letztes Jahr an Hunger. Damit ist Afrika aktuell der Kontinent mit den meisten Hungernden vor Asien. Das hat zwei Gründe, sagt Máximo Torrero, der Chefökonom der Welternährungsorganisation. Die Konflikte in Afrika sind eine Herausforderung. Sie sorgen für viel Hunger in der Region. Außerdem, sagt er, ist die Bevölkerung in Afrika sehr stark gewachsen. Vor allem Südasien und Lateinamerika haben laut dem Bericht große Fortschritte gemacht beim Bekämpfen des Hungers. Indien zum Beispiel. Das Land hat sein Sozialsystem verbessert und digitalisiert, sagt Máximo Torrero. Dadurch sei es für die Behörden jetzt leichter, Lebensmittel gezielt an die Menschen zu bringen, die sie brauchen. Der Bericht zur weltweiten Ernährungssicherheit untersucht, wie sich aktuelle Krisen, Konflikte und der Klimawandel auf den weltweiten Hunger auswirken. Weil sich der Bericht immer auf das Vorjahr bezieht, konnte die Blockade der Straße von Hormuz noch nicht berücksichtigt werden. Die Welternährungsorganisation erwartet aber deutliche Folgen durch die Blockade, weil die Energiepreise weltweit ansteigen und weil durch die Blockade Rohstoffe fehlen, um Dünger herzustellen.
4: Es fehlen 20-30% von allem, was man braucht, um Dünger zu produzieren. Erdgas zum Beispiel, um Stickstoff herzustellen, Schwefel. Und wenn man mit weniger Dünger produziert, dann sinken die Erträge, was sich später auch auf die Verbraucherpreise auswirken wird. Der Bericht untersucht aber nicht nur den Stand des Hungers, sondern auch die Qualität der Ernährung. Fast 2,7 Milliarden Menschen können sich keine gesunde Ernährung leisten. Ein Grund ist, dass zum Beispiel Obst und Gemüse in vielen Ländern sehr teuer sind. Rund 70% der Lebensmittelkosten entstehen laut dem Bericht dabei erst nach dem Anbau der Lebensmittel, durch Lagerung, Transportwege und Kühlketten. Aber beim Thema gute Ernährung geht es nicht nur um Unterernährung, sondern auch um Übergewicht, sagt Máximo Torrero. Menschen sterben an der Folge von Unterernährung, aber auch an Übergewicht und Adipositas sterben Menschen, durch Herzinfarkte, Diabetes und so weiter. Deshalb muss beides gleichzeitig angegangen werden. Die Vereinten Nationen haben das Ziel ausgegeben, den Hunger bis 2030 zu besiegen. Der Bericht zeigt, dass die Welt von diesem Ziel noch weit entfernt ist. Die aktuellen Krisen machen es zusätzlich schwer, es zu erreichen.
3: Es ist nicht mehr lange hin bis zum 6. September, dann ist Landtagswahl in Sachsen-Anhalt. Der letzte Sachsen-Anhalt-Trend aus dem Mai, der sieht eine Partei klar vorne und das ist die AfD mit 41%, deutlich vor Platz 2, darauf liegt die CDU mit 26%. Es gibt also viel zu verlieren für die demokratischen Parteien. Wie manche Wähler darüber denken, das will der MDR wissen. Er hat einige Hörerinnen und Hörer zu Wahlcheckern ernannt. Die sollen nicht repräsentativ erzählen, was sie bewegt.
5: Wenn man Umfragen Glauben schenken darf, dann sehen viele Wähler in Sachsen-Anhalt die Landtagswahl im September als Gelegenheit, der Regierung Friedrich Merz in Berlin einen Denkzettel zu verpassen. Auch Wahlchecker Ingo Wollny aus Bernburg hadert mit der Bundespolitik. Mit der Landespolitik ist er eigentlich zufrieden. Trotzdem wird er nicht für Ministerpräsident Sven Schulze stimmen.
22: Also in Sachsen-Anhalt direkt, würde ich sagen, lief die Regierung gut. Nicht umsonst hat unser ehemaliger Ministerpräsident Haseloff so lange durchgehalten und wurde wiedergewählt. Also die Politik in Sachsen-Anhalt selbst war in Ordnung. Die Bundespolitik, daran geht es zu kratzen.
5: Und da aktuell keine Bundestagswahl ansteht, müsse der Denkzettel eben auf Umwegen erfolgen, meint linken Wähler Wollny. Doch es gelte abzuwägen.
22: Das Ergebnis muss Berlin zu denken geben, aber es sollte auch nicht zum Schlechten sein für Sachsen-Anhalt. Wenn es hier eine Partei an die Macht kommt, die von vornherein sagt, wir wollen keine Schulbildung mehr, dann ist das grundsätzlich der falsche Weg.
5: Eine Anspielung auf die AfD, die in Sachsen-Anhalt die Schulpflicht aufheben will, um Heimunterricht durch die Eltern zu ermöglichen. Genau diese AfD will Wollnys Lebensgefährte Tim Hoffmann wählen, auch wenn er sich im Wahlkampf noch so manchen Denkanstoß erhofft.
23: Also ich werde auf jeden Fall Veranstaltungen besuchen, weil mich das auch interessiert. Aber umstimmen würde mich niemals, dass ich die Partei, die ich im Kopf habe, wählen würde.
5: Eben die AfD. Für Wahlcheckerin Rike Schmelz aus Dessau wäre das undenkbar. Sie tendiert eher in Richtung Grün und findet ebenfalls freundliche Worte für die Landesregierung.
24: Wir kennen Rainer Haseloff persönlich und ich sage jetzt mal so rundheraus, hat einen guten Job gemacht. Ich mag ihn auch persönlich sehr gern und ich denke, er hat den richtigen Zeitpunkt gefunden, den Staffelstab zu übergeben. Ich glaube, er hat einen guten Nachfolger gefunden.
5: Der gute Nachfolger, also Sven Schulze, hat in den wenigen Monaten, die er die Landesregierung jetzt führt, einen ausgesprochen positiven Eindruck hinterlassen im Hause Schmelz.
24: Er ist Diplomat. Ich glaube, er kann Leute zusammenhalten, zusammenbringen. Oder um es anders auszudrücken, ich glaube, er polarisiert nicht so stark. Ja? Und das halte ich in den Zeiten, in denen wir uns befinden, für eine ganz, ganz wichtige Eigenschaft. Also Sven Schulze hat jetzt ganz, ganz viel Vorschusslorbeeren von mir bekommen. Und ich wähle nicht mal CDU.
5: Doch wer weiß, wer eine AfD-Alleinregierung verhindern möchte, der könnte gezwungen sein, dafür taktisch zu wählen. Sprich nicht die persönliche Lieblingspartei, sondern das sprichwörtliche kleinere Übel. Eine mit mehr Chancen als das größere Übel.
24: Ich denke schon, man kann eine kleine Partei wählen, damit die CDU einen Koalitionspartner hat. Ja, ich könnte mir taktisches Wählen vorstellen. Ja, definitiv.
5: Mhm. Schon die Liste der Lieblingspolitiker von Rike Schmelz zeigt, dass sie parteipolitisch nicht festgelegt ist oder dogmatisch denkt.
24: Wem ich wirklich Respekt zoll, ist Cem Özdemir. Aufgrund seines Werdegangs, Aber ich muss auch zugeben, es gibt einen Politiker, den mag ich wirklich sehr, sehr gern. Das ist Boris Pistorius tatsächlich. So ein Charismatiker, der kann gut sprechen, der kommt bei den Leuten gut an, der kommt gut rüber, der findet die richtigen Worte. Und ich muss auch sagen, hey, ich bin jetzt auch kein FDP-Freund, aber die Strack-Zimmermann, das ist eine coole Socke.
5: Ingo Wollny schätzt übrigens Gregor Gysi und Tim Hoffmann die AfD-Chefin Alice Weidel. Coole Socken aus der Landespolitik sind unseren Wahlcheckern nicht eingefallen.
3: Was Wählerinnen und Wähler in Sachsen-Anhalt denken, einige Wochen vor der Landtagswahl, das war der Beitrag von Sebastian Hesse.
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3: Als letzter europäischer Staat hat Großbritannien heute vor 40 Jahren die Prügelstrafe an Schulen abgeschafft. Sophia Allenstein blickt zurück.
1: Bend over.
7: Ah! Au! Gewalt für Gehorsam, um den Charakter zu formen. Ein Prinzip, das in Schulen, Erziehungsheimen und Elternhäusern lange Verwendung fand.
8: Wer seine Rute schont, der hasst seinen Sohn. Wer ihn aber lieb hat, der züchtigt ihn bei Zeiten.
7: Heißt es schon im Alten Testament. Körperliche Züchtigung als Mittel der Erziehung ist in Großbritannien noch bis in die 70er und 80er Jahre Alltag in den Klassenzimmern.
9: Kinder wurden entweder mit dem Rohrstock geschlagen oder, besonders in Schottland und Nordengland, mit einem Lederriemen. Schläge gab es auf den Hosenboden oder die Hände. Das konnte durchaus gefährlich sein. Und natürlich war es sehr demütigend.
7: Peter Newell arbeitet eine Weile selbst als Lehrer und setzt sich dann für die Abschaffung der Prügelstrafe in Großbritannien ein.
9: Die Lehrer hatten lange Zeit behauptet, dass sie körperliche Züchtigung nur in letzter Instanz einsetzten, wenn nichts anderes half. Doch die Schulen waren per Gesetz verpflichtet, über Prügel Buch zu führen. Und wenn man sich diese Aufzeichnungen ansieht, stellt man fest, dass manche Schulen die Prügelstrafe sehr häufig einsetzen. Und man konnte auch sehen, dass immer wieder die gleichen Schüler bestraft wurden. Dass also die Prügel offensichtlich wirkungslos war.
7: Polen verbietet als erstes Land in Europa bereits 1783 die Prügelstrafe an Schulen. Noch Jahrhunderte später, bis zum Ende der Prügelstrafe in Großbritannien, sträuben sich konservative Politiker wie Chris Patten, damals Staatssekretär im britischen Erziehungsministerium, gegen eine Abschaffung.
10: Körperliche Strafen werden von vielen bekannten und verantwortungsvollen Erziehern als wertvolles disziplinarisches Instrument angesehen. Wir sollten sie nicht leichtfertig dieses Instruments berauben. Die Abschaffung der Prügelstrafe ist eine Schwächung der Position der Lehrer. Und das ist das Letzte, was wir wollen, in Zeiten, wo wir zunehmend mit dem Problem der mangelnden Disziplin an den Schulen zu kämpfen haben.
7: Am Ende ist es zwei schottischen Müttern zu verdanken, dass es in der Sache vorwärts geht. Anfang der 80er ziehen sie vor den Europäischen Gerichtshof, weil es in ihrem Bezirk keine staatliche Schule gibt, die ohne Gewalt unterrichtet. Das sei mit einer freien Wahl zur Ausbildung ihrer Kinder nicht zu vereinbaren, sagen die Mütter. Und bekommen Recht.
25: Lange und erbittert haben viele Briten den Rohrstock als unverzichtbares Mittel der Erziehung verteidigt. Ein paar Schläge auf den Hintern könnten einem jungen Briten nur guttun, hatte im Oberhaus eine Lady betont, das werde ihn lehren, dass am Ende immer der Stärkere siege. Nun als der Stärkere erwies sich jetzt der Europäische Gerichtshof in Straßburg.
7: Der verdonnert die britische Regierung dazu, das Gesetz zur Abschaffung der Prügelstrafe, zumindest an staatlichen Schulen, durch die beiden Häuser des Parlaments zu bringen. Es wird zwar eine knappe Entscheidung mit nur einer Stimme Mehrheit bei der Abstimmung. Aber dann ist klar, Großbritannien schafft als letzter europäischer Staat die Prügel für Schülerinnen und Schüler ab. Das passierte am 22. Juli 1986. Heute vor 40 Jahren.
3: Das war der Stichtag von Sophia Allenstein.
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26: Mit Florian Neuhaus und dem Sturzdrama von Radprofi Florian Lipowitz bei der Tour de France. Der 25-Jährige verlor beim Einzelzeitfahren die Kontrolle über sein Rad und zog sich einen Schlüsselbeinbruch zu.
27: Super schade, dass er nicht weitermachen kann. Wir werden ihn nicht nur im Kampf ums Podium vermissen, sondern wir werden ihn als Menschen vermissen hier. Und ja, wir haben heute gewonnen, aber ist jetzt nicht supergeil für uns. Gell? Also es tut mir aber auch für Remco leid, dass jetzt hier nicht alles Friede, Freude, Eierkuchen ist. Jetzt ist er nicht mehr hier. Super, schade, ja.
26: Sagt Red Bull-Teamchef Ralf Denk. Der Sturz hatte es wirklich in sich. Frage an unseren Tourreporter Holger Gerska. Wie hast du den Sturz erlebt?
11: Ja, es ist doppelt bitter, weil Florian Lipowitz wirklich gut unterwegs war in diesem Zeitfahren. Er hatte die viertbeste Zwischenzeit, er war drauf und dran, seine Podiumsambitionen nicht nur zu wahren, sondern vielleicht sogar leicht zu verbessern. Aber vielleicht hat er auch das Risiko ein bisschen übertrieben, denn es war ein Fahrfehler. Er wird selber sich verantwortlich fühlen müssen für das, was da in einer Rechtskurve passiert ist. Er rutschte weg, dann ist natürlich auch blöd, dass seine Bordsteinkante kam und die eigentliche Abpolsterung erst über dieser Bordsteinkante stand und nicht davor. Das hätte vielleicht noch ein bisschen was abfedern können, aber der Sturz, der Einschlag war so heftig, dass möglicherweise auch so die Tour de France für ihn vorbei gewesen wäre. Ein erster richtig bitterer Rückschlag in seiner Karriere, denn von Stürzen ist er bisher eigentlich verschont geblieben, aber das war natürlich wirklich heftig.
26: Den Sieg im Einzelzeitfahren sicherte sich erwartungsgemäß Lipowitz Teamkollege Remco Evenepoel. Der Belgier gewann mit 28 Sekunden Vorsprung auf den gesamtführenden Tadej Pogacar. Der Slowene hat aber immer noch 4,5 Minuten Vorsprung. Bevor die Alpen warten, in denen eigentlich Lipowitz große Stunde schlagen sollte, geht es mit einer 175 Kilometer langen Etappe auf hügeligem Terrain weiter. Reporter Holger Gerska schaut voraus.
11: Ja, es ist der letzte Tag, an dem sich die Favoriten in der Gesamtwertung noch einmal entspannen können, bevor es dann richtig in die schweren Alpenetappen hineingeht, ist dieses 17. Teilstück eins, wo wir ein großes Duell erleben werden zwischen einer Ausreißergruppe und den Sprintermannschaften. Wer setzt sich durch? Das ist die große Frage. Der Kurs ist im ersten Drittel noch sehr, sehr hügelig. Das wird eine echte Aufgabe für die Sprinter, da mitzukommen. Dann allerdings gibt es 3 Kilometer vor dem Ziel

0: Dorf Mjällby kann auch international. Im ersten internationalen Qualifikationsspiel der Vereinsgeschichte ließ der schwedische Fußballmeister nichts anbrennen. Im Hinspiel der zweiten Qualifikationsrunde zur Champions League siegte Mjällby vor 7000 Zuschauern mit 3:0 gegen den Außenseiter Lincoln Red Imps aus Gibraltar. In Mjällby Startelf stand auch Schwedens WM-Teilnehmer Elliot Trout. Der Flügelspieler war direkt nach dem WM-Aus der Schweden ins Training bei Mjällby eingestiegen. Mjällby war vor wenigen Monaten sensationell schwedischer Meister geworden. Das Stadion im schwedischen Fischerdorf fasst gerade mal 7000 Zuschauer und wurde trotzdem für die Champions League Qualifikation von der UEFA freigegeben. Im Mai hatte Dorfclub Mjällby auch noch den schwedischen Pokal gewonnen. Inzwischen ist zumindest in der Liga wieder grauer Alltag eingekehrt. Mjällby ist seit 6 Spielen sieglos. Im Juni war der Spielbetrieb wegen der WM unterbrochen.
1: Das erste internationale Pflichtspiel für ein Bundesliga-Team absolviert der SC Freiburg am 20. August und zwar in der Quali zur Conference League. Der Gegner steht aber noch nicht fest.
2: Das war der Sport mit Florian Neuhaus. Windparks im Meer, sogenannte Offshore-Windparks, die sollen Deutschland bei der Energiewende helfen. Bald wird ein neuer ans Netz gehen, der leistungsstärkste Offshore-Windpark in Deutschland überhaupt. Aber insgesamt geht der Ausbau eher schleppend voran. Woran das liegt, das klären wir hier gleich nach den Nachrichten.
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4: Um 3.29 Uhr mit Juliette Groß. SPD-Generalsekretär Klüssendorf bringt eine erneute Aussetzung der Schuldenregeln ins Gespräch. Angesichts der Kriege um uns herum sei zumindest in Erwägung zu ziehen, höhere Haushaltsspielräume nutzen zu können, sagte Klüssendorf der Neuen Osnabrücker Zeitung. Das sei eine Frage von Verantwortungsbewusstsein, wenn es an die Grundfesten des Sozialstaats gehe. Klüssendorf forderte außerdem eine neue Spritpreisbremse als Reaktion auf die massiv gestiegenen Benzin- und Dieselkosten. Der Drogenbeauftragte der Bundesregierung Streeck hat das geplante Alkoholverbot an deutschen Bahnhöfen befürwortet. Streeck sprach in der Rheinischen Post von einem Gewinn für alle. Aus der Nachrichtenredaktion Ronald Lessig.
5: Weniger Alkohol an Bahnhöfen führe zu einem besseren Sicherheitsgefühl, sagte Streeck der Zeitung. Hilfsorganisationen warnen dagegen vor den Folgen für Obdachlose. Sie könnten durch ein Alkoholverbot an Bahnhöfen aus dem Blickfeld gedrängt werden, hieß es von der Bundesarbeitsgemeinschaft Wohnungslosenhilfe. Kritik kam auch von der Bundespolizeigewerkschaft. Der Vorsitzende Ostermann erklärte, er halte das Vorhaben für kaum umsetzbar, denn das Hausrecht besitze die Deutsche Bahn. Sie will das Verbot bis Mitte Oktober an allen rund 5.400 Bahnhöfen einführen. Bei Verstößen drohen ein Platzverweis oder ein Hausverbot.
4: Zum ersten Mal seit der jüngsten Eskalation im Iran-Krieg ist wieder die Flugabwehr in der Hauptstadt Teheran aktiv. Im Nordosten der Millionenmetropole waren in der Nacht laut Reportern dumpfe Explosionen zu hören. Kurz darauf herrschte wieder Ruhe. Es ist die 11. Nacht in Folge, dass die USA den Iran angreifen. Militärschläge auf Teheran hatte es zuletzt Anfang Juni gegeben. Das französische Parlament hat einen Gesetzentwurf verabschiedet, der Kindern unter 15 Jahren die Nutzung sozialer Netzwerke verbietet. Eine Premiere in Europa. Das Gesetz soll bereits im September mit dem neuen Schuljahr in Kraft treten. Aus Paris, Julia Brutter.
6: Das französische Social-Media-Verbot für unter 15-Jährige betrifft alle sozialen Plattformen, sieht aber Ausnahmen für Online-Enzyklopädien oder digitale Projekte mit Bildungszwecken vor. Kritiker des Gesetzes halten es für nicht durchführbar und deshalb reine Symbolpolitik. Es sei völlig unklar, mit welchen Überprüfungs-Apps, öffentlichen oder privaten, europäischen oder amerikanischen, das Alter der Jugendlichen festgestellt werden solle.
4: Das Wetter in Deutschland. Tagsüber vom Norden bis zur Mitte gebietsweise Regen, im Nordosten einzelne Gewitter, sonst oft trocken. Höchstwerte 18 Grad in Nordfriesland bis 28 Grad am Oberrhein. Am Donnerstag leicht wechselhaft bei 18 bis 27 Grad. Am Freitag meist freundlich im Nordwesten und im Osten etwas Regen, 19 bis 29 Grad. Das waren die Nachrichten.
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2: Die A5.

0: Frankfurt Richtung Karlsruhe ist zwischen Heppenheim und Hemsbach wegen einer Baustelle bis 6 Uhr morgens gesperrt. Die Umleitung führt über die U86. Die A14 Magdeburg-Schwerin ist zwischen Kreuz Magdeburg und Dahlen-Warsleben in beiden Richtungen wegen Bauarbeiten bis ca. 5 Uhr morgens gesperrt. Die A40 Essen Richtung Duisburg ist zwischen Essen-Zentrum und Essen-Holsterhausen wegen Wartungsarbeiten im Ruhr-Schnellwegtunnel gesperrt. Die A44 Essen Richtung Düsseldorf ist zwischen Dreieck Felbert Nord und Hetterscheid wegen Bauarbeiten bis Mitte Oktober gesperrt. Die A59 Dienstlaken Richtung Duisburg ist zwischen Duisburg-Marxloh und Kreuz Duisburg-Nord nach einem Unfall gesperrt. Die A71 Suhl Richtung Erfurt ist zwischen Stadt Ilm und Arnstadt Süd wegen Wartungsarbeiten bis ca. 6 Uhr morgens gesperrt. Und die A111 in Berlin Richtung Dreieck Oranienburg ist zwischen Weidmannsluster Damm und Schulzendorfer Straße wegen einer Nachtbaustelle bis ca. 5 Uhr morgens gesperrt. Fahren Sie vorsichtig und kommen Sie gut an.
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0: mit Alex Grantl. Windkraftanlagen, die sind bei vielen Menschen nicht so beliebt. Manche finden sie zwar ästhetisch, aber nicht, wenn sie in der eigenen Umgebung stehen. Immer wieder versuchen Bürgerinitiativen, Windparks in ihrer Nähe zu verhindern. Zumindest in dieser Hinsicht haben es Windparks im Meer etwas leichter. Um die Energiewende voranzubringen, soll es auch noch mehr von diesen sogenannten Offshore-Windparks geben. Bald geht der leistungsstärkste Offshore-Windpark ans Netz, den Deutschland je hatte, mit einer Leistung, die mehr als 1 Million Haushalte ein Jahr lang mit Strom versorgen könnte. Aber insgesamt geht der Ausbau eher schleppend voran. Woran das liegt, das klären jetzt Arne Schulz und Susanne Tappe im Podcast ARD Klima Update.
2: Was braucht es, damit die Offshore-Windkraft zum Erfolg wird? Mit dieser Frage haben wir uns schon mehrfach hier beschäftigt und vor kurzem war mein Kollege Arne Schulz nochmal unterwegs und hat darüber mit Leuten aus der Branche im dänischen Esbjerg geredet. Hallo Arne, warum in Esbjerg?
3: Hi. Weil das eine spannende Stadt ist, die sich immer neu erfunden hat. Also früher war das mal ein Fischereihafen, dann eine Weile Zentrum der Öl- und Gaswirtschaft. Inzwischen aber werden von hier aus ganz viele Windräder auf die Nordsee gebracht und dann dort installiert. Ich war im Frühjahr da, da lagerten gerade Anlagen für den Windpark Hedreit vom Energiekonzern NBW da auf den Flächen. Der soll bald komplett am Netz sein und dann ist das der größte deutsche Offshore-Windpark. Und daneben gab es aber auch schon Flächen, wo Windkraftanlagen für andere Parks lagen. Und manche sagen, Esbjerg ist tatsächlich der wichtigste Basishafen für die Offshore-Windkraft weltweit.
2: Und sieht man das gleich, wenn man nach Esbjerg kommt?
3: Ja, also je nachdem, wo man ist, da gibt es auch Straßenzüge, die sind so ganz hübsch, dänisch, gemütlich, hügelig. Aber wenn man dann im Zentrum so runtergeht Richtung Meer, dann ist da einfach grauer Industriehafen. Und über diesen ganzen Hafengebäuden, da sieht man schon von Weitem überall so Masten aufragen, etwa 150 Meter hoch. Und das sind die Türme der Offshore-Windkraftanlagen. Daneben sieht man auch diese Kräne. Und ich glaube, man kann aus Esbjerg sehr viel lernen, wie dieser Ausbau funktioniert und wo die Probleme liegen.
2: Warte mal, 150 Meter? Das ist aber doch viel mehr als früher, oder?
3: Ja, das stimmt. Und da kommen ja dann auch noch die Flügel dran, also die Rotorblätter, genauer gesagt. Wenn man das alles zusammen aufbaut, diese Rotorblätter, die haben einen Durchmesser von mehr als 230 Metern. Außerdem noch die Maschinenhäuser, auch das sind gigantische Teile. Das sind also diese Dinger, die später ganz oben hinter den Rotorblättern dranhängen mit der ganzen Technik drin. Und die gesamte Anlage, die ist mittlerweile fast so groß wie der Eiffelturm. Und das hat nicht nur mich beeindruckt, sondern auch Jörn Dehinghaus, der ist Projektleiter für den Windpark Hedreit von NBW. Den habe ich da im Hafen getroffen, so ein ruhiger, bodenständiger, sehr freundlicher Typ ist das. Und was ich ganz lustig fand oder was ich zumindest nicht erwartet hatte, der Besuch da war für ihn selbst auch noch total spannend. Offenbar ist er so weit oben in der Hierarchie, dass er selbst gar nicht mehr so oft rausfährt. Der war erst das zweite Mal vor Ort in Esbjerg, seit dieses Projekt läuft.
4: Allein jetzt hier vor Ort zu sein und die Komponenten zu sehen, also lange Zeit, man hat ja Jahre daran gearbeitet und viel Papier gewälzt und Verträge verhandelt und die Anlagen immer nur konzeptionell gesehen. Und wenn man dann zum ersten Mal die Anlage in den Dimensionen sieht, ist das schon stark beeindruckend, ja.
2: NBW baut die Windräder nicht selbst, richtig?
3: Nee, genau. NBW hat Anlagen bei Vestas bestellt. Das ist ein großer dänischer Hersteller. Und die sind verantwortlich für den Bau der Windräder, aber auch das Verladen hier im Hafen und dann die Errichtung der Windräder im Meer. NBW ist sozusagen deren Kunde und eben aber auch später der Windparkbetreiber. Und das, was Dänghaus einkauft an Windkraftanlagen, das ist wirklich nicht mehr vergleichbar mit früheren Projekten. Es gab da unfassbare technologische Entwicklungen in den vergangenen Jahren. Und das hat er direkt miterlebt. 2010 ist er angefangen bei NBW und sein erstes Projekt war der Ostsee-Windpark Baltic 1, der erste kommerzielle deutsche Offshore-Windpark überhaupt. Und das waren viel kleinere Anlagen. Also um den Strom zu erzeugen, den dieser gesamte Windpark Baltic 1 liefert, braucht man heute nur noch 3 Anlagen. Die bauen aber bei He3 in diesem aktuellen Projekt nicht 3, die bauen 64 Anlagen.
2: Also 64 Windräder in diesem riesigen Format, du hast es gesagt, Eiffelturmgröße. Das heißt ja dann, die Zahl habe ich gelesen, dieser eine Windpark allein, der wird Strom für mehr als 1 Million Haushalte liefern. Aber ich habe ja am Anfang schon gesagt, dass es gerade auch Krisennachrichten aus der Branche gibt. Das heißt, diese Erfolgsgeschichte, die muss ja irgendwo einen Haken haben. Und dieser Haken, das sind die Kosten, denn auch die sind massiv gestiegen, oder?
3: Ja, also ich glaube, um es nochmal ganz kurz klar zu kriegen, also dass diese Anlagen viel größer und effizienter geworden sind, das war erstmal super. Also das hat die Kosten für die Offshore-Windkraft massiv gedrückt in den vergangenen Jahren. Ich habe mit Experten gesprochen, die haben ganz grob geschätzt, die Kosten, um Windstrom auf dem Meer zu erzeugen, die haben sich so halbiert innerhalb von nur 10 Jahren. Aber dann gab es eben andere Probleme und die haben die Kosten im Gegensatz dazu getrieben. Man kann eigentlich so sagen, es gab so einen Wendepunkt, Corona, da hat sich der Wind gedreht.
2: Ja, ich glaube, wir erinnern uns alle noch, damals ist der Welthandel teilweise zum Erliegen gekommen, Lieferketten sind reihenweise gerissen und wer irgendwas haben wollte, der musste ordentlich draufzahlen. Ich kann mir denken, das war bei der Produktion von Windrädern nicht anders, ne?
3: Ja, genau, das war ein Problem und dann war es ja eigentlich so, nach Corona kam der Ukraine-Krieg und die Wirtschaft war eigentlich jahrelang quasi im Dauerkrisenmodus. Es gibt ein ganz zentrales Beispiel, um das zu veranschaulichen, was da passiert ist. Du brauchst für so eine Riesenanlage auch riesige Mengen Stahl. Einmal für die Fundamente am Meeresboden, aber auch für die Türme. Und jetzt ist eben durch den Ukraine-Krieg sind ja die Energiepreise in die Höhe geschossen. Man braucht aber sehr viel Energie für die Herstellung von Stahl. Deshalb sind auch die Stahlpreise stark gestiegen. Und das hat natürlich dann die Windräder total verteuert. Gleichzeitig braucht es aber zum Beispiel auch viel Kupfer für die Kabel. Auch da sind die Preise gestiegen. Und dann sind ja so Windparks auch wirklich Milliardenprojekte. Da sind ganz hohe Investitionen nötig. Und da wird der Großteil von Banken und Investoren getragen. Und die verlangen auch heute viel höhere Zinsen als noch vor einigen Jahren. Und wenn man das alles so zusammennimmt, dann war das quasi so ja fast eine toxische Mischung für die Windparkbetreiber. NBW-Projektleiter Jörn Dähinghaus hat mir dazu später im Büro das hier gesagt.
4: Das sind natürlich Faktoren, die so konkret keiner vorhersehen und kalkulieren kann. Ne? Natürlich müssen wir sowas, machen wir auch, wir berücksichtigen solche Marktpreisverwerfungen, Preisschocks als in Risikoszenarien, aber sie können immer nur Annahmen treffen, mit was zu rechnen ist.
3: Also für He3, für diesen NBW-Windpark, war wohl das Glück, dass die viele Lieferverträge schon geschlossen hatten, kurz bevor es so richtig abging. Aber insgesamt für die Branche muss man sagen, das war einfach zu viel auf einmal. Man könnte vielleicht auch sagen, das Worst-Case-Szenario, was die immer drin haben, wenn die so einen Park planen, das ist eigentlich noch getoppt worden.
2: Okay, aber jetzt ist es ja so, dass die Betreiber normalerweise gestiegene Kosten umlegen, nämlich über den Preis für Strom auf ihre Kunden. Jetzt ist meine Frage, ist der so teuer geworden, dass die den einfach nicht mehr loswerden oder wie ist das?
3: Nee, ja, man muss da so ein bisschen aufpassen, dass man nicht nur in den Extremen das bewertet, ne? Also Offshore-Windkraft lohnt sich schon immer noch für alle Beteiligten. Deshalb sind ja auch weiter Windparks im Bau. Und zwar, weil das ja immer noch große Vorteile hat. Also einer ist, der Wind auf dem Meer, der weht sehr regelmäßig und stark. Und damit kann man eben fast alle Tage im Jahr auch verlässlich Strom produzieren dort auf See. Und dann hast du es ja auch gesagt, das ist auch unverzichtbar in den Klimaschutzplänen der Bundesregierung. Alleine ja auch schon deshalb, weil es gar nicht so viele Flächen für Windräder und Solarparks auf dem Festland gibt, die man dafür gerne hergeben würde. Und wenn man dann auf die Preise schaut, dann ist Windstrom vom Meer immer noch viel günstiger als vor 15 Jahren, als eben dieser erste deutsche Windpark gebaut wurde. Nur eben nicht mehr so günstig wie vor Corona.
2: Aber ich hatte ja am Anfang gesagt, die Energieunternehmen BP und Total, die legen lange geplante Projekte plötzlich auf Eis. Die wollen ihre Offshore-Windparks zum Teil zumindest doch nicht mehr bauen. Das müssen wir jetzt an der Stelle erklären. Wenn das immer noch attraktiv ist und es nicht an der Nachfrage für Strom vom Meer liegt, was reitet die denn da?
3: Ja, also es gab eben zuletzt noch einen weiteren Kostentreiber und über den haben wir eben noch nicht gesprochen. Windparks auf See bekommen schon seit ein paar Jahren keine staatliche Vergütung mehr für Strom. He3t war beim Projekt Start vor 9 Jahren einer der ersten ohne staatliche Förderung. In den Folgejahren haben Unternehmen den Staat aber sogar dafür bezahlt, für das Recht, Windparks auf bestimmten Flächen im Meer zu bauen, weil das eben so attraktiv schien wirtschaftlich. BP und Total haben genau das gemacht. Die haben insgesamt 4 Flächen ersteigert und zusammengenommen fast 13 Milliarden Euro dafür geboten.
2: Und, das war ein Hammer da. Damals,
3: ja. Ja, das war ein Hammer und hat aber natürlich die Windparks in der Kalkulation viel teurer gemacht. Also als Betreiber müssen die natürlich diese hohen Anfangsinvestitionen irgendwie wieder reinkriegen. Aber dann kamen eben diese ganzen Kostensteigerungen, über die wir gesprochen haben. Und dadurch ist es eben sehr schwierig. Also man kann eigentlich sagen, BP und Total haben sich massiv verkalkuliert.
2: Ja, halten wir fest, diese Kampfkalkulationen, an denen es ja damals schon viel Kritik gab, auch von anderen Windparkbetreibern, die waren eine mäßig kluge Idee. Aber wir können auch nicht alles auf die schieben, denn im vergangenen Jahr, da wollte auch kein anderes Unternehmen mehr auf ausgeschriebene Flächen bieten. Windparks in der deutschen Nord- und Ostsee zu bauen, erscheint also offenbar im Moment allen in der Branche wirtschaftlich riskant. Und das wiederum, wir haben es gehört, gefährdet die Energiewende. Deshalb braucht es dafür Lösungen. Eine, die gerade diskutiert wird, die hat mit der Politik zu tun. Darüber spreche ich nachher noch mit einem Experten. Aber vielleicht kann die Branche sich ja auch am eigenen Schopf aus dem Sumpf ziehen. Du hattest vorhin gesagt, diese immer leistungsstärkeren Anlagen, die haben die Kosten zunächst mal massiv gedrückt. Das heißt doch, die müssen nur so weitermachen, noch größere, noch leistungsfähige Anlagen bauen und dann sollte auch alles wieder billiger werden, oder?
3: Ist grundsätzlich eine gute Idee.
2: Ja, ich höre das Aber.
3: Ja, genau, es gibt ein Aber. Tatsächlich gibt es schon so größere Anlagen. Siemens Gamesa testet zum Beispiel einen Prototypen. Um es mal ins Verhältnis zu setzen, wie gesagt, diese Anlagen in Esbjerg, die da aktuell verbaut werden, die haben einen Flügeldurchmesser von so 230 Metern. Bei Siemens Gamesa sind das schon mehr als 270 Meter. Und die Hersteller aus China, die setzen da eigentlich die Rekorde gerade. Da gibt es eine Anlage, die größte, die hat schon 310 Meter Durchmesser. Also das sind nochmal Riesensprünge, genau. Aber man muss das ja in Serie produzieren, dann Tausende davon verkaufen und im Meer installieren. Und diesen Schritt zu machen, der ist nicht so einfach.
2: Warum nicht? Normalerweise ist China zum Beispiel doch gut in sowas.
3: Ja, aber ich meine, stell dir vor, du baust schon den Eiffelturm oder bei neuesten Anlagen vielleicht sogar noch größer und dann muss man diesen Eiffelturm von der Fabrik zum Hafen bringen. Dann muss man mehrere davon gleichzeitig auf ein Schiff packen, weit raus aufs Meer fahren. Da kommt dann ein Sturm vielleicht, das muss der Turm aushalten. Dann muss der mit einem Kran von Bord gehievt werden und so sicher im Meer verankert werden, dass der auch zukünftig Wind und Welle standhält. Also
2: okay, warte. Mir schwankt schon leicht der Boden unter den Füßen, wenn ich mir das alles vorstelle. Ich sehe auch schon Eiffeltürme auf mich draufkippen. Also du willst mir sagen, umso größer die Windräder, desto größer die Herausforderung.
3: Genau, aber nicht nur die Herausforderung, sondern da entstehen dann eben auch neue Kosten. Ein ganz handfestes Beispiel. In den Werken, wo die Turbinen gebaut werden, also das Herzstück der Anlage sozusagen, da mussten Hersteller in den vergangenen Jahren immer wieder Fabriken umbauen, teilweise sogar neu bauen, um eben überhaupt diese größeren Anlagen produzieren zu können. Und das zieht sich dann eben so durch, ne? Beim Verladen im Hafen auch. Also auch da haben die größeren Anlagen Auswirkungen. Was das ganz genau heißt, das konnte ich ganz gut verstehen, als ich da in Esbjerg war. Und ich hatte da so mein Aha-Erlebnis, als ich näher rangegangen bin. Dafür musste ich aber erstmal in so einem Container Arbeitsschuhe anziehen, Helm, Schutzbrille und so weiter. Dann sind wir raus aufs Gelände und da ist dann so ein langes Fahrzeug an uns vorbeigerattert, ohne Fahrer. Ich muss wohl auch ein bisschen erstaunt geguckt haben. Habe ihm verraten, dass ich nicht jeden Tag auf so einem Gelände rumlaufe und habe dann sofort eine ganz nette Erklärung bekommen.
5: Transportfahrzeuge, um die Komponenten hier an Land zu transportieren, SPMT, Selbstfahrer, die in der Windbranche sehr verbreitet sind und auch in allen anderen Schwerlastbranchen.
3: Also die Dinger sind ferngesteuert und der mir das erklärt hat, das ist Henrik Thun von Vestas. Also von der Firma, die vor Ort das Sagen hat, weil die ja die Anlagen liefern für den Windpark. Der ist Ende 30, der leitet den Bau der Offshore-Projekte für ganz Zentraleuropa bei eben einem der größten Windkraftanlagenbauer der Welt. Und mit Henrik Thun bin ich dann rangegangen an die Kaikante. Da waren eben mehrere Türme der Windkraftanlagen schon aufgerichtet. Das waren die, die ich von Weitem gesehen hatte. Und jetzt von Nahem konnte man eben sehen, dass auf der Fläche neben den Türmen die Kaikante abgesperrt war. Da war eine Baustelle und Bagger haben gerade den Boden aufgerissen. Und da habe ich natürlich direkt nachgefragt.
5: Wir brauchen eine sehr tragfähige Kiekante, wo entsprechend diese Großkräne die Komponenten verladen können. Wir brauchen ein gutes Seebett, wo die Schiffe sich positionieren können, um zum Verladen. Das heißt, sehr hohe Tragfähigkeit.
3: Also würde man bei einer normalen Kaikante diese riesigen Windkrafttürme mit einem Kran aufs Schiff heben, dann würde die Kante wahrscheinlich einfach abbrechen, weil die Windräder so schwer sind und die Kräne würden dann ins Meer fallen. Und das darf natürlich nicht passieren. Deshalb muss man eben bei jeder größeren Anlage wieder die Kaikanten verstärken. Muss da zum Beispiel so Pfähle in den Boden rammen, damit die Kaikante stabiler wird. Und das ist eben einer dieser echten Kostentreiber, wenn man die Anlagen immer größer macht. Und der Teil, auf dem diese Türme eben aufgebaut waren, der war natürlich schon verstärkt. Aber daneben wollen die bald ein weiteres Projekt abfertigen, brauchen noch mehr Platz. Deshalb wird eben schon wieder gebaggert.
2: Okay, das heißt, man kann im Betrieb später eine Menge Geld sparen, wenn man Windkraftanlagen größer und effizienter baut, weil man dann eben weniger Anlagen hat und damit mehr Strom erzeugen kann. Aber gleichzeitig hat man eben bis dahin auf dem Weg deutlich höhere Kosten, zum Beispiel für den Hafenausbau.
3: Genau, man muss im Grunde immer gegenrechnen, Effizienzgewinn minus die zusätzlichen Kosten, die entstehen. Und unter dem Strich muss dann natürlich ein Plus stehen. Aber man hat halt an unterschiedlichsten Stellen zusätzliche Kosten, auch zum Beispiel bei den Transportschiffen.
2: Okay, ich sehe es ein, also immer höher, schneller, weiter, so wie ich das vorgeschlagen habe, das ist nicht die Lösung. Aber was denn dann?
3: Also vielleicht ist es doch eine Lösung, ne? Also China treibt die Entwicklung weiter voran, noch höher, noch größer. Aber Vestas, die glauben zumindest eher nicht dran, wegen dieser ganzen beschriebenen Logistikprobleme. Und die hoffen auf was anderes, auf Standardisierung. Klingt ein bisschen langweilig, klingt ein bisschen technisch. Aber ich glaube, Standardisierung, das könnte theoretisch schon ein echter Gamechanger sein.
2: Ja, klingt ein bisschen deutsch, ne? Aber tatsächlich haben ja Standards in der Branche schon richtig viel gebracht. Man denke nur an den Schiffscontainer. Irgendwer hatte die Idee, wir einigen uns da jetzt mal auf die Maße. Das ist immer so und so groß. Und schwupps, konnte man die alle auf jedem Schiff stapeln und viel mehr davon transportieren. Und das war auch nichts anderes als Standardisierung. Also da kann man schon irre viel Geld mitsparen.
3: Ja, genau. Und manche sagen eben, vielleicht kriegt man sowas ja auch in der Offshore-Windkraftbranche hin. Also dass man sagt, jetzt dürfen Anlagen für einen festgelegten Zeitraum, zum Beispiel 10 Jahre, erstmal nur noch so und so hoch sein bei uns in Europa, aber nicht höher. Und dann hätten die Hersteller, das wäre der Gewinn, mal ein paar Jahre Ruhe. Die könnten sich darauf konzentrieren, die bestehenden Anlagen besser zu machen und auch mehr von diesem Typ zu verkaufen, was dann dazu führen würde, dass sie die hohen Entwicklungskosten eben auf viel mehr Anlagen umlegen und damit eben die Kosten fürs einzelne Windrad senken. Ist auch nicht nur Vestas Idee. Jörn Dehinghaus, der Projektleiter von NBW, der meinte persönlich, wäre das auch schon ein Gedanke wert. Es gibt auch eine Initiative aus den Niederlanden, die das auch vorantreiben wollen, diese Idee. Und es gab auch schon Gespräche auf EU-Ebene.
2: Ich habe es ja vorhin schon angedeutet, eine Hilfestellung, um die Kosten zu senken, die könnte auch von der Politik kommen. Die überarbeitet nämlich gerade das Windenergie-auf-See-Gesetz und dabei geht es unter anderem darum, zu welchen Konditionen zukünftig Flächen in der Nord- und Ostsee vergeben werden. Mit dem bisherigen Auktionsdesign sind die Windparkbetreiber nämlich mehr als unzufrieden, deswegen hat zuletzt bei den Auktionen auch niemand mehr geboten. Was müsste sich also ändern? Das wollte ich wissen von Philipp Godron. Er ist beim Think Tank Agora Energiewende der Experte für alle Fragen rund um Strom, natürlich besonders erneuerbaren Strom. Und ich war gespannt zu hören, ob er denn der Kritik und auch den Forderungen aus der Wirtschaft zustimmt.
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2: Hallo Herr Godron, vielen Dank, dass Sie sich Zeit für uns nehmen. Die Industrie sagt ja, die Bedingungen für Offshore-Windkraft, die hätten sich in den vergangenen Jahren massiv verschlechtert. Und um besser kalkulieren zu können und ihr Risiko für die Zukunft zu verringern, da fordern die Betreiber deshalb für neue Parks sozusagen einen staatlich garantierten Preis. Also einen Preis, zu dem sie heute schon wissen, dass sie dann ihren Strom ins Netz einspeisen können. Es geht dabei um sogenannte Differenzverträge. Das heißt, ist der dann geltende Marktpreis für Strom geringer als vereinbart, dann stockt der Staat auf. Ist der dann geltende Marktpreis höher, dann geben die Unternehmen die Differenz an den Staat ab. Großbritannien vereinbart genau das mit Windparkbetreibern bereits und seitdem bieten auch wieder welche auf die staatlichen Flächen. Was meinen Sie, ist das der Gamechanger, den auch Deutschland jetzt braucht, damit es vorangeht?
6: Wir brauchen Veränderungen im regulatorischen Rahmen und der Gesetzgeber hat da eine Reihe von Hebeln in der Hand. Einer davon ist in der Tat die Absicherung der Investitionen über Differenzverträge. Warum ist das gut? Gut für uns alle. Die kriegen dann von der Bank günstigere Kredite und können auch günstiger die Anlagen bauen. Und das schlägt sich am Ende dann im Strompreis positiv nieder und schlägt sich im Übrigen am Ende auch günstig nieder bei der Frage, ob der Staat da Geld dazugeben muss oder nicht. Und warum sind Differenzverträge da eine gute Lösung? Die haben eben eine Absicherung, die geht in beide Seiten. Die haben eine Absicherung für die Investoren, aber gleichzeitig sagt der Staat für uns Stromkunden oder für uns Steuerzahler, wenn der Strompreis höher ist, als du kalkuliert hast, du also mehr einnimmst, als du eigentlich brauchst, dann musst du im Gegenzug auch was an uns zurückzahlen. Also es ist auch eine Absicherung gegen hohe Strompreise für die Verbraucherinnen und Verbraucher.
2: Wenn ich da gleich mal einhaken darf, der Teufel, der steckt da ja wie immer im Detail. Also ist der vereinbarte Strompreis zu niedrig, dann bietet möglicherweise kein Unternehmen. Ist er zu hoch, dann kostet das Ganze den Steuerzahler am Ende unnötig viel Geld. Wie findet man da denn dann den perfekten Preis?
6: Da kommen wir schon ein ganzes Stück in das Design solcher Differenzverträge. Richtig ist es, den Preis für diese Differenzverträge nicht staatlich vorzugeben, sondern über Ausschreibung im Wettbewerb zu ermitteln. Der Staat gibt die Bedingungen vor, sagt, also was ihr hier bietet, bietet ihr auf Basis eines Differenzvertrages und der den günstigsten Preis bietet, der kommt dann zum Zuge.
2: Droht dann nicht aber wieder die Gefahr eines Unterbietungswettbewerbs? Also am Ende sagt das Unternehmen dann, Mist, für den Strompreis, den ich da angegeben habe, ist das Ganze heute gar nicht mehr wirtschaftlich und dann wird der Park am Ende doch nicht gebaut. Sehr ähnlich, wie wir das gerade erleben.
6: Gleichzeitig muss man sich sicherlich auch noch mal angucken, was passiert denn, wenn die nicht bauen? Da muss der Staat noch strenger vermutlich kontrollieren, was den Bau, Investitions- und Baufortschritt angeht und dann auch mit schmerzhafteren Vertragsstrafen drohen, falls am Ende die Investoren nicht bauen, weil wenn das der Fall ist, verlieren wir viel Zeit.
2: An welchen Stellschrauben könnte die Bundesregierung denn noch drehen oder müsste sie noch drehen, damit der Ausbau der Offshore-Windkraft stärker vorangeht?
6: Es gibt noch ein paar andere Schwierigkeiten, die Investoren haben. Das eine ist, einige der zukünftigen Projekte könnten auch deshalb unwirtschaftlicher und damit teurer werden, wenn die zu eng bebaut werden. Und Deutschland hat nicht so wahnsinnig viel Fläche in der Nord- und Ostsee, aber ambitionierte Pläne. Und da Anpassungen zu leisten, dass auch wirklich jedes Windrad dann gut im Wind steht und viel Wind abbekommt, auch das würde helfen. Da können uns unsere Nachbarn, da kann uns die europäische Kooperation wirklich helfen. Dänemark beispielsweise hat schon gesagt, wir haben Windgebiete, die können genutzt werden für Windanlagen. Wir brauchen aber den Strom gar nicht. Viel kleineres Land, deutlich mehr Zugang zu Ost- und Nordsee. In den Niederlanden ist es nicht viel anders. Da kann also Deutschland, wenn in diese Planung von 70 Gigawatt Flächen mit einbezogen werden, aus Dänemark, aus den Niederlanden, echt profitieren. Die Parks stehen nicht so eng beieinander. Wir haben mehr Windertrag. Die stehen möglicherweise auch nicht ganz so weit draußen in der Nord- und Ostsee. Und auch das hilft, die Kosten zu reduzieren beim Bau, bei der Wartung und auch bei den Stromkabeln, die wir da ja über viele Kilometer ins Wasser legen müssen.
2: Dann sage ich herzlichen Dank für das Gespräch.
6: Sehr gerne.
2: Für heute machen wir Schluss. Vielen Dank fürs Zuhören und natürlich hoffentlich bis bald.
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0: Die Deutsche Bahn will Alkohol in allen Bahnhöfen in Deutschland verbieten. Ausnahmen soll es nur für die Gastronomie geben. Im Herbst soll das Alkoholkonsumverbot in Kraft treten, mit dem Ziel, die Sicherheit für Reisende und Bahnmitarbeitende zu verbessern. Das Nachrichtenportal T-Online hält die geplante Regelung für inkonsequent.
7: Wenn das Anliegen von Bahnchefin Palla die tatsächliche Verbannung alkoholischer Getränke aus deutschen Bahnhöfen und Zügen ist, muss sie auch gegen die Angebote vor Ort vorgehen. Das Helle aus dem Bahnhofsrewe, das man nicht mehr trinken dürfte, alkoholisiert in der Regel auf die gleiche Weise wie das aus der Bahnhofskneipe oder im Bordrestaurant, das man weiterhin trinken dürfte, indem die Bahn übrigens auch Dry Gin aus dem Rheinland verkauft. Alkoholgehalt 41%. So ist das, was Palla ankündigt, nicht nur nicht konsequent, sondern auch nicht ehrlich. Denn die Fahrgäste, denen die Bahn im Zug hochprozentigen Alkohol verkauft, steigen dann an eben den Bahnhöfen aus, aus denen Palla das Trinken verbannen möchte.
0: Die Frankfurter Allgemeine Zeitung findet das geplante Verbot richtig.
7: Große Bahnhöfe sind in vielen Städten Hotspots der Kriminalität und Gewalt in Zügen gehört zum Alltag. Alkoholkonsum fördert aggressives Verhalten. Ebenso offensichtlich ist jedoch, dass der Alkoholkonsum nicht das einzige Problem in Bahnhöfen ist. Ausufernder Drogenkonsum und wachsende Verwahrlosung kommen hinzu. Aber auch das spricht nicht gegen ein Alkoholverbot.
0: Auch die Volksstimme aus Magdeburg lobt den neuen Plan der Deutschen Bahn und meint, sie solle noch einen Schritt weitergehen.
7: Wirklich unsicher fühlen sich Fahrgäste meist nicht unbedingt in der Bahnhofshalle oder am Gleis, sondern im Zug. Nämlich dann, wenn betrunkene, aggressive Fahrgäste auftauchen. Das kann im Umfeld von Risikofußballspielen passieren, aber auch zu anderen Gelegenheiten. Meint die Bahn es wirklich ernst mit dem neuen Sicherheitspaket, sollte sie auch an dieser Stelle ansetzen. Theoretisch kann ein Alkoholverbot auch in Zügen festgelegt werden. Rauchen ist in den Waggons schließlich auch untersagt. Der beste Kompromiss ist vielleicht, ein Alkoholverbot in Zügen zeitweise auszuprobieren, etwa im Umfeld von Risikofußballspielen. Das würde vielen Fahrgästen tatsächlich mehr Sicherheit im Zugverkehr vermitteln. Die jetzt geplanten neuen Regeln könnten der Auftakt sein.
0: Kritik gibt es von der Rheinpfalz aus Ludwigshafen.
7: Jetzt verbieten wir also das Bier, statt die Ursachen von Gewalt und Verwahrlosung endlich an ihren Wurzeln zu packen. Statt solche Symbolpolitik zu inszenieren, sollte Bahnchefin Palla dafür sorgen, dass unsere Bahnhöfe wieder sauber, Gebäude instand gesetzt und Sicherheitskräfte präsenter werden. Doch schon für ausreichendes Personal fehlt offenbar das Geld. Wer soll unter diesen Umständen ausgerechnet ein flächendeckendes Alkoholverbot kontrollieren?
0: Das waren die Standpunkte, zusammengestellt hat sie Gisela Former.
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9: Um 4 Uhr mit Juliette Groß. Angesichts massiv gestiegener Benzin- und Dieselpreise in Deutschland plädiert SPD-Generalsekretär Klüssendorf für eine Entlastung der Verbraucher. In der Neuen Osnabrücker Zeitung macht er sich für eine Spritpreisdreckel stark. Aus der Nachrichtenredaktion Markus Weber.
10: Klüssendorf verweist auf Nachbarländer wie Belgien und Luxemburg. Sie hätten schon vor vielen Jahren einen Spritpreisdeckel eingeführt und schauten teils mit Häme auf die Entwicklung bei uns. Deutschland gelte als Paradies für die Mineralölkonzerne. Insgesamt betrachtet sieht Klüssendorf viele Menschen längst am Limit angesichts der Kriege um uns herum und der angespannten Haushaltslage. Der SPD-Generalsekretär ist für eine Diskussion darüber, die Schuldenregel nochmal auszusetzen, wenn es, wie er sagt, an die Grundfeste unseres Sozialstaats gehe und wir sonst Gefahr liefen, dass es unsere Gesellschaft zerreißt.
9: Das geplante Alkoholverbot an Bahnhöfen hat in der schwarz-roten Koalition überwiegend positive Reaktionen ausgelöst. Union und SPD fordern aber von der Bahn, für die Durchsetzung der Regel genügend eigenes Personal zu stellen. Aus der NDR-Nachrichtenredaktion Tabea Tschöpe.
11: Die Bahn müsse ihr Sicherheitspersonal erheblich aufstocken, um das Alkoholverbot umzusetzen, sagte der innenpolitische Sprecher der SPD Fiedler der Welt. Das sieht sein Unionskollege Thom ähnlich. Das Verbot findet aber grundsätzlich viel Zustimmung, so auch beim Drogenbeauftragten der Bundesregierung Streeck. Er wies in der Rheinischen Post auf die Gefahren durch Alkohol hin und sprach von einem Gewinn für alle, wenn sich Reisende und speziell Familien an Bahnhöfen sicherer fühlten. Das Alkoholverbot soll laut Bahn flächendeckend bis Mitte Oktober kommen.
9: In der Ukraine hat Präsident Selenskyj Armeechef Syrskyj entlassen. Damit erfüllte Selenskyj eine zentrale Forderung von Demonstranten, die tagelang in mehreren Städten auf die Straße gingen. Sie protestierten dagegen, dass der bisherige Verteidigungsminister Fedorow entlassen worden war und forderten auch die Ablösung Syrskys. Zwischen beiden hatte es Streit gegeben. Neuer Armeechef wird Heeresgeneral Drapati. Die US-Armee hat die 11. Nacht in Folge Ziele im Iran angegriffen. Die Schläge richteten sich nach Angaben des zuständigen Regionalkommandos wieder gegen militärische Einrichtungen. Medien berichteten zum ersten Mal seit Beginn der neuen Eskalation von Explosionen auch in Teheran. Die bislang letzten US-Angriffe auf die iranische Hauptstadt hatte es Anfang Juni gegeben. Das waren die Nachrichten. Das Wetter in Deutschland. Tagsüber vom Norden bis zur Mitte gebietsweise Regen, im Nordosten einzelne Gewitter, sonst oft trocken. Höchstwerte 18 Grad in Nordfriesland bis 28 Grad am Oberrhein. Am Donnerstag leicht wechselhaft bei 18 bis 27 Grad. Am Freitag meist freundlich. Es ist 4.03 Uhr.
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0: Die A2 Hannover Richtung Berlin ist zwischen Raststätte Marienborn Süd und Alleringer-Sleben nach einem Unfall gesperrt. Die A5 Frankfurt Richtung Karlsruhe ist zwischen Heppenheim und Hemsbach wegen einer Baustelle bis 6 Uhr morgens gesperrt. Die Umleitung führt über die U86. Die A14 Magdeburg-Schwerin ist zwischen Kreuz Magdeburg und Dahlen-Warsleben in beiden Richtungen wegen Bauarbeiten bis ca. 5 Uhr morgens gesperrt. Die A40 Essen Richtung Duisburg ist zwischen Essen Zentrum und Essen Holsterhausen wegen Wartungsarbeiten im Ruhr-Schnellwegtunnel gesperrt. Die A44 Essen Richtung Düsseldorf ist zwischen Dreieck Felbert Nord und Hetterscheid wegen Bauarbeiten bis Mitte Oktober gesperrt. Die A59 Dienstlaken Richtung Duisburg ist zwischen Duisburg-Marxloh und Kreuz Duisburg Nord nach einem Unfall gesperrt. Die A71 Suhl Richtung Erfurt ist zwischen Stadt Ilm und Arnstadt Süd wegen Wartungsarbeiten bis ca. 6 Uhr morgens gesperrt. Und die A111 in Berlin Richtung Dreieck Oranienburg ist zwischen Weidmannslusterdamm und Schulzendorfer Straße wegen einer Nachtbaustelle bis ca. 5 Uhr morgens gesperrt. Fahren Sie vorsichtig und kommen Sie gut an.
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0: Von NDR Info in Hamburg mit Alex Grantl. Hallo und schön, dass Sie dabei sind. Erschreckend hoch, so hat es Bundesinnenminister Dobrindt von der CSU ausgedrückt. Und gemeint hat er die Zahl sexueller Übergriffe auf Kinder und Jugendliche. Denn die Polizei hat im letzten Jahr mehr sexuelle Gewalt gegen Minderjährige registriert. Deutlich mehr als noch vor 5 Jahren. Das zeigt das neue Bundeslagebild über Sexualdelikte vom Bundeskriminalamt. Das wurde am Dienstag vorgestellt. Den Anstieg sexueller Gewalt, den bemerken auch Betroffenenorganisationen. Aus Berlin, Dietrich Karl Meurer.
12: Seit mehr als 40 Jahren berät und unterstützt der Berliner Verein Wildwasser Opfer sexualisierter Gewalt. Jetzt beobachten die Beraterinnen, die ihren Namen nicht nennen wollen, gerade mit Blick auf Mädchen und Jugendliche eine deutliche Veränderung.
13: Wir haben viel, viel mehr Anfragen, können wir zum einen sagen. Wir können auch sagen, dass die digitalisierte sexualisierte Gewalt deutlich zugenommen hat.
14: Wir haben viel eher zu tun mit Videos, die kursieren, zum Beispiel an Schulen oder in Klassenchats oder mit Fotos, auch mit Erpressung, die darüber erfolgt.
12: Dies spiegelt sich auch wieder im nun vorgestellten Bundeslagebild. Es untersucht sexuellen Missbrauch von Kindern und Jugendlichen sowie Straftaten mit kinder- und jugendpornografischen Inhalten. Der Präsident des Bundeskriminalamts, Holger Münch, erläutert.
15: Wir sehen eine Zunahme der Bedeutung des digitalen Raums. Hier spielen auch Grooming-Sachverhalte eine große Rolle. Will heißen, Minderjährige, die gezielt angesprochen werden, eine Vertrauensbeziehung aufgebaut werden soll, um einen sexuellen Missbrauch vorzubereiten.
12: Missbrauchstaten ohne direkten Körperkontakt haben deutlich zugenommen. Auch Straftaten mit jugendpornografischen Inhalten erreichten einen neuen Höchststand. Ursache dafür ist unter anderem künstliche Intelligenz. Sie erleichtert das Erstellen, Verändern und Verbreiten von Bildern und Videos. Münch sagt, die Gesamtzahl der registrierten Missbrauchsfälle stieg ebenfalls.
15: Hier haben wir 2025 20.051 Fälle von Opfern des sexuellen Missbrauchs Minderjähriger verzeichnet. Das ist ein Anstieg von knapp 5%.
12: Die Täter sind überwiegend Männer. Das Lagebild beruht auf Daten der polizeilichen Kriminalstatistik. Ergänzt wird es durch Hinweise des US-Zentrums NCMEC, das Meldungen zu Missbrauchsdarstellungen im Netz sammelt und an Strafverfolger weiterleitet. Im letzten Jahr erhielt das BKA mehr als 220.000 entsprechende Meldungen. Im Lagebild erfasst sind allerdings nur bekannt gewordene Straftaten, das sogenannte Hellfeld. Darauf verweist Bundesinnenminister Alexander Dobrindt, CSU.
16: Wir gehen von einem hohen Bereich Dunkelfeld auch aus, den wir nicht beziffern können, der aber nach unserer Einschätzung auch noch mal deutlich das, was wir im Hellfeld sehen, übersteigen könnte.
12: Im Kampf gegen sexuellen Missbrauch von Kindern und Jugendlichen setzt Dobrindt auf mehr internationale Zusammenarbeit, künstliche Intelligenz, eine stärkere Präsenz der Ermittler im Netz und die von der Bundesregierung auf den Weg gebrachte IP-Adressenspeicherung. Die unabhängige Missbrauchsbeauftragte Kerstin Klaus dringt zudem auf schärfere Gesetze, etwa gegen das Cybergrooming, also die Anbahnung sexueller Kontakte über das Internet, und Sextortion, die sexuelle Erpressung mit intimen Bildern.
17: Cybergrooming muss strafbar sein, egal ob es ein Kind oder einen Jugendlichen trifft. Sextortion muss über einen eigenen Sexualstraftatbestand erfasst und ermittelt werden können.
12: Beim Berliner Verein Wildwasser, der sich um Opfer sexuellen Missbrauchs kümmert, hofft man unterdessen darauf,
14: dass eine Haltung auch in unserer Gesellschaft entsteht, dass übergriffiges Verhalten nicht okay ist.
12: Und setzt dabei auf mehr Prävention und Aufklärung.
0: Soweit also der Blick in die neue Statistik, der Beitrag von Dietrich Karl Meurer. Wir haben es aber gehört, so eine Statistik, die kann nur die Straftaten zeigen, die der Polizei auch bekannt gemacht wurden. Dazu zählen in diesem Fall auch versuchte Straftaten. Aber im Bericht selbst steht, dass von einem erheblichen Dunkelfeld auszugehen ist, also von einem großen Bereich, in dem unklar ist, wie viele weitere Fälle es womöglich noch gibt. Der Deutsche Kinderschutzbund, der hat sich mit diesem Dunkelfeld beschäftigt und eine erste bundesweite und repräsentative Studie unterstützt. Darüber hat meine NDR-Kollegin Nina Zimmermann mit Daniel Grein gesprochen, dem Bundesgeschäftsführer des Kinderschutzbundes. Und sie hat ihn gefragt, wie viel größer das Dunkelfeld ist.
18: Also man kann nicht sagen, wie groß es ist, deswegen ist es ja ein Dunkelfeld. Es ist nur wichtig, gerade bei dem Thema sexualisierte Gewalt, dass wir davon ausgehen müssen, dass wir ein sehr viel größeres Dunkelfeld haben als das Hellfeld, also das, was der Polizei bekannt ist. Das hat mit ganz verschiedenen Faktoren zu tun, nämlich sowas wie Scham, manche Sachen werden nicht angezeigt, es befinden sich Sachen in der Grauzone oder nicht beweisbar etc. Aber gerade hier ist es wichtig, immer wieder deutlich zu machen, die Zahlen, die der Polizei bekannt sind, sind eigentlich der Spitze des Eisbergs.
11: Hinter den Zahlen stehen ganz unterschiedliche Taten. Welche Unterschiede sind für die Einordnung besonders wichtig?
18: Also wir sehen ja ganz verschiedene Arten von Gewaltformen, die jetzt auch im Bundeslagebild abgebildet worden sind. Sexueller Missbrauch, das Herstellen von kinderpornografischen Inhalten, von jugendpornografischen Inhalten, von Ausbeutung, Erpressung etc. Ich glaube, wichtig ist für uns zu sehen, hinter all dem steht, dass junge Menschen, Kinder und Jugendliche durch sexuelle Taten missbraucht werden, die bei denen hängen bleiben, wo die Einzelfälle wirklich dramatisch sind. Und deswegen müssen wir dem ganzen Bereich, egal welchem Straftatbestand das zuzuordnen ist, wirklich hohe Aufmerksamkeit widmen und gesamtgesellschaftlich auch immer was dagegen vornehmen.
11: Was kann man gesamtgesellschaftlich dagegen vornehmen?
18: Die Gesellschaft muss vor allem hinschauen und ich glaube, es ist wichtig, deutlich zu machen, dass dieses Hinschauen auch zu einer erhöhten Anzeige Verhalten führt, dass dieses Ernstnehmen von Kindern und Jugendlichen in einer Situation auch einfach besser wird, wenn wir das Thema ernst nehmen. Und vieles von den Zahlen spiegelt sich auch sicher darin wider, dass wir auf einmal Themen, die auch schon lange da sind, auf einmal ernster nehmen und auch zur Anzeige bringen, dass wir als Gesellschaft uns klar machen, wir sind nicht der Hort der Seligkeit, sowas passiert in unserem Umfeld. Und das ist, glaube ich, schon ganz wichtig. Und dann müssen wir schauen, was muss man noch tun in der Ermittlung und im Strafrecht etc.
19: Das Lagebild zeigt ja auch, dass viele Betroffene die Täter kennen, weil es im Umfeld passiert. Und wenn sie auf die Gesellschaft sich gerade beziehen. Wie gut sind denn Schulen, Kitas, die Sportvereine inzwischen aufgestellt, um so eine sexualisierte Gewalt, eine Bedrohung zu erkennen, vielleicht sogar zu verhindern?
18: Ich glaube, das kann man nicht über einen Kamm scheren, aber dass der Ausbau von Schutzkonzepten, und das propagieren wir ja sehr deutlich, der nimmt zu. Und wir müssen quasi über Schutzkonzepte auch eine kulturelle Veränderung dieses Hinschauens und dieses Vorbereitetseins etablieren. Und wir sehen auch im Bundeslagebild, dass Institutionen, Organisationen, wo es passiert, einen kleinen Teil einnimmt, einen wichtigen. Deswegen müssen wir mit Schutzkonzepten etc. agieren. Aber auch der familiäre Bereich, da können wir nicht mit Konzepten reingehen, der spielt nach wie vor eine große Rolle. Also Freunde und Familie als Bereich des Missbrauchs, den dürfen wir bei aller Debatte, die wir dann sicher auch über das Digitale führen, nicht ausblenden. Und da müssen wir aufmerksam bleiben.
19: Was müssen denn Erwachsene vielleicht auch lernen, um Warnsignale früher zu erkennen?
18: Kinder ernst nehmen, glaube ich, ist das Allerwichtigste in all diesen Kontexten. Kinder müssen sprachfähig gemacht werden, müssen sagen können, dass ihnen irgendwas passiert. Und wenn solche Anzeichen kommen, darf man das nicht abtun. Das ist ja ganz häufig so in Täterstrategien, dass Täter sehr nette Menschen sind, die gut sozialisieren können, die gut eingebunden sind in Gemeinschaften. Und wenn Kinder dann mit Unwohlseinsgefühlen kommen, wird das schnell abgetan, als kann ja eigentlich gar nicht sein. Das ist sicher missverstanden worden. Und wir müssen immer in diesem ganzen Kontext lernen, Kinder und ihre Bedürfnisse und Interessen ernst zu nehmen, gerade in so schwierigen Fällen.
19: Wo sehen Sie denn momentan so die größte Lücke im Kinderschutzbund? Ist es die Präventionsarbeit, die Aufklärungsarbeit, also was wir im Grunde jetzt auch machen? Ist es die Strafverfolgung oder vielleicht auch die Unterstützung von Betroffenen?
18: Ich würde fast sagen, alles drei. Die Unterstützung von Betroffenen, wenn wir mal hinten anzufangen, da brauchen wir einfach eine Infrastruktur. Wir brauchen Beratungsstellen, wir brauchen Angebote, wir brauchen eine Kinder- und Jugendhilfe, die handlungsfähig ist und gut ausgebaut ist. Und da dürfen wir uns jetzt halt nicht in der Diskussion um Kürzungen und Sparmaßnahmen irgendwie dem Kraftfaktischen von kommunalen Haushalten ergeben, sondern müssen gerade bei solchen Zahlen sehen, wir haben hier Not im Land an verschiedenen Stellen. Und deswegen brauchen wir eine gut ausgebaute Kinder- und Jugendhilfe. Wir brauchen aber auch bei der Strafverfolgung Strafverfolgungsbehörden, die das können, die gut und personell gut aufgestellt sind. Der BKA-Präsident hat heute gesagt, dass viele LKAs, die das ja ermitteln, an der Belastungsgrenze arbeiten, was die Mengen des Materials angeht. Also das ist natürlich schwierig. Dann noch, das Material wird nicht weniger werden. Durch KI wird das immer mehr werden. Also wir brauchen einfach eine gute Ausstattung an allen Stellen, die sich um die Kinder kümmert, aber auch um die Strafverfolgung.
0: Sagt Daniel Grein, Bundesgeschäftsführer des Deutschen Kinderschutzbundes. Und wir werfen einen Blick auf das Wetter in Deutschland. Aktuell gibt es im Norden zunehmend Wolken. Im Küstenumfeld regnet es gebietsweise. Sonst ist es gering bewölkt und trocken bei 15 bis 6 Grad. Am Morgen und am Vormittag gibt es in der Nordhälfte eine dichte Bewölkung und zeitweise Regen. Im Süden wird es heiter oder sonnig. Die Temperaturen liegen bei 19 bis 26 Grad, im Südwesten bis 29 Grad. Und das sind die Temperaturen in Deutschland um 4 Uhr. Rostock 15 Grad, Hamburg 14, Bremen 15, Berlin 14 Grad, Hannover 13, Leipzig 13, Köln 12 Grad, Frankfurt am Main 11, Stuttgart 14 und München 12 Grad. Die Zeit, es ist 4.15 Uhr.
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0: Seit Montag ist Keir Starmer nicht mehr Premierminister des Vereinigten Königreichs. Britische Zeitungen berichten, er ist aus der Downing Street als erstes direkt in einen Pub gefahren. Sein Nachfolger Andy Burnham, der beginnt seine Amtszeit mit einer Kabinettsumbildung. Am Dienstag hat er einige Posten neu besetzt. Aus London, Franziska Hoppen.
20: Überraschend machte der frisch gebackene Premierminister Andy Burnham den ehemaligen Verteidigungsminister John Healey zum neuen Finanzminister. Healey hatte im Juni das Kabinett aus Protest gegen den Kurs von Burnhams Vorgänger Keir Starmer verlassen. Dabei ging es vor allem um die Höhe der Verteidigungsausgaben. Diese dürften ihn nun auch in seiner neuen Rolle beschäftigen. Ähnlich überraschend wurde der ehemalige Gesundheitsminister Wes Streeting als Verteidigungsminister berufen. Streeting hatte es kurzzeitig ebenfalls auf den Vorsitz der Labour-Partei abgesehen, trat aber im Rennen nicht an. Neuer Außenminister wird einer der bekanntesten Labour-Politiker, Ed Miliband. Das neue Führungsteam umfasst die Mainstream-Flügel der Partei. Viele der Starmer-Anhänger wurden in die hinteren Reihen des Parlaments zurückgestuft. Eine erste Maßnahme, um Bürgerinnen und Bürger zu entlasten, verkündete Premier Burnham am Morgen. Ab dem 1. Oktober soll die Mehrwertsteuer bei der Stromrechnung für Privathaushalte abgeschafft werden. Nach Regierungsangaben sinkt die Stromrechnung damit um umgerechnet etwa 50 Euro im Jahr.
0: Ja, und damit wieder der Blick nach Deutschland. Hier gab es ja in diesem Jahr schon einige Hitzewellen und in Städten fühlen die sich oft noch mal etwas wärmer an, weil da viele Böden aus Pflaster oder durch Beton oder Asphalt versiegelt sind. Dagegen soll das sogenannte Schwammstadtkonzept helfen. Einige Städte wollen das stellenweise bei sich so umsetzen und dazu gehört auch Pforzheim in Baden-Württemberg. Die Stadt testet das Schwammstadtkonzept jetzt auf einem Platz in der Innenstadt. Unsere Reporterin Hanna Radgen hat sich angeschaut, wie das genau aussieht und sie hat es sich angehört.
21: Ein neuer Boden, neue Pflanzbeete, neue Bänke und ein neuer Trinkbrunnen. Auf den ersten Blick hat sich nicht allzu viel verändert auf dem Pfälzer Platz in der Pforzheimer Nordstadt. Aber was dieser Platz jetzt alles kann und warum er nach dem Umbau ähnlich wie ein Schwamm funktioniert, also Wasser speichern und wieder abgeben kann, weiß Philipp Linde von der Stadt Pforzheim.
22: Also hier haben wir das Schwammstadtkonzept so umgesetzt, wie es dann auch in hochverdichteten Räumen stattfinden kann. Nicht mit umfangreichen Sickerflächen, sondern eben mit unterirdisch installierten Zisternen mit insgesamt 72.000 Liter Fassungsvermögen und eben einer sensorgestützten vollautomatischen Bewässerung.
21: Über den leicht abschüssigen Platz fließt Wasser in sogenannte Entwässerungsschienen. Dann wird es gefiltert und in die Zisternen unter dem Platz geleitet. Dort wird das Wasser gespeichert und bei Bedarf wieder abgegeben. In erster Linie an die Pflanzen auf dem Platz. 9 große Platanen und um ihre Wurzeln herum Beete mit verschiedenen Pflanzen.
22: Und Sensoren messen dann die Bodenfeuchte in den Beeten und wenn ein gewisser Schwellenwert unterschritten wird, gibt es dann automatisch eine Tröpfchenbewässerung, die dann den Bäumen Wasser zuführt.
21: Dadurch konnten die alten Platanen überhaupt erhalten bleiben, wegen dem Platz für ihre Wurzeln in den neuen Beeten und der Bewässerung. Vorher hätten die Bäume unter enormem Trockenstress gelitten, erzählt Philipp Linde. So kann gleich doppelt für Abkühlung auf dem Pfälzer Platz gesorgt werden. Die Bäume spenden Schatten und durch die Bewässerungsanlage kommt es zu einem Kühlungseffekt durch Verdunstung. Jetzt noch die Frage, kommen die kühle Luft und der neu gestaltete Platz auch bei den Pforzheimerinnen und Pforzheimern an?
23: Aber man merkt es jetzt tatsächlich, es ist ja recht warm und es ist richtig angenehm jetzt im Vergleich zu manchen anderen Orten.
24: Es ist schick geworden, ziemlich schattig.
25: Der Brunnen war da, die Bäume waren da, nicht viel anders als vorher.
26: Das Einzige, was sich geändert hat, ist halt das Pflaster. Aber dass sich das jetzt auf die Temperatur ausgewirkt hätte, ist mir nicht aufgefallen.
21: Die größte Veränderung liegt gut versteckt unter dem Platz. So soll es laut Philipp Linde auch sein. Die Pforzheimerinnen und Pforzheimer sollen in erster Linie merken, dass es am Pfälzer Platz ein angenehmes Klima hat und nicht warum.
22: Das passiert im Hintergrund, das sieht man gar nicht so sehr, dass hier wahnsinnig viel Technik und Innovation verbaut ist, sondern die Leute sollen sich hier hauptsächlich wohlfühlen und ein gutes Stadtklima genießen können.
21: Nicht zu vernachlässigen ist aber auch, es geht nicht nur ums Stadtklima. Umbauten nach dem Schwammstadtprinzip sind auch ein effektiver Hochwasserschutz.
22: Also es ist tatsächlich mit Starkregenereignissen, gerade so in hochverdichteten Räumen, schwierig, das Wasser schnell über die Kanalisation ableiten zu können. Und da versucht man auch über solche Sickerflächen dezentral die Kanalisation zu entlasten, sodass wir als Stadt insgesamt widerstandsfähiger gegen Starkregenereignisse werden.
21: Doppelt praktisch, so ein Schwammplatz. Und vielleicht bleibt das in Pforzheim auch nicht nur bei dem einen.
0: Die Zeit, es ist 4.20 Uhr.
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0: Die politische Karriere von Jens Spahn, die ist erstmal vorbei, aber wir schauen heute trotzdem nochmal auf das Thema. Denn Spahn und sein Mann haben ihr Kind ja mit Hilfe einer Leihmutter in den USA bekommen. Und das, obwohl Spahns Union sich ganz klar gegen Leihmutterschaften positioniert. Das Ganze hat Spahn seinen Job gekostet, aber es hat darüber hinaus auch eine neue Diskussion über Leihmutterschaften ausgelöst. Am Dienstag hat sich etwa der Vorsitzende des Ethikrats, Frister, zu Wort gemeldet und eine offene Debatte darüber gefordert. Über die Diskussion berichtet unsere Reporterin Katrin Aue und blickt dabei auf eine zentrale Person in dieser Geschichte.
2: Die Frau, die den Sohn des CDU-Politikers Jens Spahn ausgetragen hat, weiß womöglich gar nichts davon. Aber sie ist zum Politikum geworden. Denn die Frage nach Leihmutterschaften wird mittlerweile über den Fall Spahn hinaus breit diskutiert. Das sieht auch der Kanzler, Friedrich Merz.
3: Mir ist bewusst, dass dieses Thema in seiner ganzen Dimension, menschlich, juristisch, gesellschaftlich, ethisch, sehr viele Menschen im Augenblick in Deutschland aus diesem aktuellen Anlass bewegt.
2: Es geht um Frauen, die sich eine vorher im Reagenzglas befruchtete, in der Regel fremde Eizelle einsetzen lassen und dafür meist Geld bekommen. Sie tragen ein Kind aus für Menschen, die keinen anderen Weg gefunden haben. Diese Praxis der Leihmutterschaft ist in Deutschland seit 1990 per Embryonenschutzgesetz verboten. Aber in manchen anderen Ländern ist sie erlaubt. Viele Betroffene weichen deshalb ins Ausland aus. Und Politik und Justiz verhindern es nicht. Doppelmoral nennt das der Medizinethiker von der Universität in Bonn, Professor Hartmut Kress. Für ihn ist es vor allem
4: völlig unerträglich, dass die sogenannten Leihmütter teilweise in manchen Ländern ausgebeutet und ausgenutzt werden von einer kommerzialisierten Leihmutterschaftsindustrie.
2: Deshalb fordert er, wie zuletzt mehrere Ethikfachleute und Juristen, dass Leihmutterschaft in Deutschland teilweise legalisiert wird. Denn der Wunsch nach einem eigenen Kind sei völlig legitim. Kress sagt, dass Leihmutterschaft auch ethisch vertretbar praktiziert werden könne. Beispiel Großbritannien. Dort gibt es ganz legal zertifizierte Zentren für sogenannte altruistische Leihmutterschaften. Für eine Frau heißt das:
4: Sie hat auf gut informierter Basis zugestimmt. Sie erhält eine angemessene Entschädigung. Aber es ist nicht so, dass das Austragen eines Kindes für ein bestellendes Paar für sie einen echten Verdienst bewirken würde. Und außerdem ist mit diesem Verfahren in Großbritannien sichergestellt, dass nicht eine Leihmutterschaftsagentur sehr viel Geld verdient und die austragende Frau kaum etwas bekommt.
2: Altruistische Leihmutterschaft wurde auch in Deutschland schon diskutiert. Eine von der Ampelkoalition eingesetzte Kommission kam in einem Bericht zu dem Schluss, das Verbot könnte unter engen Voraussetzungen aufgehoben werden. Doch dann kam das Ampel aus. Grünen-Fraktionschefin Britta Hasselmann wünscht sich eine neue Debatte.
5: Ich fände es wichtig, gerade angesichts der Schwierigkeit und der herausfordernden Fragen, die komplex sind und ethische Grundlagen betreffen, dass der Bericht bei dieser Koalition nicht in der Schublade verschwindet, sondern wir als Parlament uns den nochmal vornehmen und darüber sprechen.
2: Dass unter der schwarz-roten Koalition die Regeln für Leihmutterschaft geändert werden, ist aber sehr unwahrscheinlich. Denn die CDU ist strikt dagegen. Wortführend bei dem Thema ist die Frauenunion, der Zusammenschluss der Frauen in der CDU. Erst am Wochenende hat sie bei Instagram nochmal unter anderem die gesundheitlichen Risiken für die Frauen betont. Leihmutterschaft sei aus guten Gründen verboten. Zitat:
6: Dort, wo die Frau zum Mittel wird, endet die Selbstbestimmung. Dies ist für uns unverhandelbar.
2: Allerdings, in der Bevölkerung ist die Frage der Leihmutterschaften offenbar nicht so unverhandelbar. Laut einer aktuellen Umfrage für die Bild-Zeitung finden 41% das bisherige Verbot falsch. 39% finden es richtig.
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0: Mit Moritz Knorr. Bei der Tour de France ist der Traum von einer erneuten Podiumsplatzierung für Deutschlands größte Radsporthoffnung Florian Lipowitz ausgeträumt. Beim Einzelzeitfahren stürzte der 25-Jährige und musste das Rennen danach aufgeben. Lipowitz zog sich einen Schlüsselbeinbruch zu. Steffen Gahr blickt zurück.
8: Was für ein sportliches Drama am Genfer See.
27: Wer ist gestürzt? Wer ist da in die Bande gestürzt?
28: Man sieht ihn fast gar nicht. Es ist ein Red Bull-Fahrer. Es ist Lipowitz. Lipowitz am Boden, Lipowitz gestürzt und es sieht nicht gut aus.
8: Er war sehr gut unterwegs, 4 Kilometer vor dem Ziel, aber rutschte er in einer Rechtskurve raus aus der Tour.
28: Er sitzt auf dem Boden, jetzt sehen wir es nochmal in einer Rechtskurve, verliert er den Halt mit seinem Vorderrad und rutscht in eine gelbe Straßenbalustrade, Kopf vorne vorweg. Das ist abgefedert, das wirkt nicht so schlimm, aber im Ziel schlagen sie die Hände vor den Kopf.
8: Florian Lipowitz wurde lange behandelt, hielt sich die Schulter und musste das Rennen aufgeben. Während Remco Evenepoel im Ziel erst strahlend sein Siegerinterview gab. Fast 30 Sekunden war der Belgier schneller als Tadej Pogacar. Eine Machtdemonstration.
7: It's amazing. It was a very nice DT.
8: Es ist Wahnsinn. Es war ein schönes Zeitfahren. Am belgischen Nationalfeiertag zu siegen ist besonders. Ich bin stolz. Aber mein Teamkollege Florian ist gestürzt. Das ist sehr schade. Daher ist es eher ein bittersüßer Sieg, den wir da feiern. Ich wünsche Florian das Allerbeste. Hoffentlich ist es nicht zu schlimm.
7: I wish him all the best and I hope it's not too bad.
8: Lipowitz konnte aufstehen und zum Krankenwagen gehen. Der Traum vom erneuten Tourpodium aber ist geplatzt. Das Tour aus für den Leichinger, der erste große Rückschlag als Radprofi.
0: Das gelbe Trikot behält weiterhin der Slowene Tadej Pogacar. Sein Vorsprung auf Remco Evenepoel beträgt nach der 16. Etappe 4 Minuten und 32 Sekunden. Und dann blicken wir noch nach Hannover. Da finden ab Donnerstag die Finals statt. In 24 verschiedenen Sportarten werden insgesamt 143 deutsche Meistertitel vergeben. Quasi ein kleines nationales Olympia. Mads Nicholsen, welche Sportarten sind denn dabei?
9: Da sind natürlich die klassischen großen olympischen Sportarten wie Schwimmen, Turnen und die Leichtathletik, die aber ein Sonderfall ist. Die deutschen Meisterschaften der Leichtathleten werden im Stadion in Wattenscheid ausgetragen. Ein besonderer Wettkampf wurde aber in die Finalstadt Hannover ausgelagert. Das Stabhochspringen auf dem Opernplatz. Dort wird eine mobile Stabhochsprunganlage aufgebaut. Und dann gibt's zahlreiche neue, junge Sportarten, wie das Speedklettern, ebenfalls auf dem Opernplatz.

0: auch als deutsche Sportlerin des Jahres ausgezeichnet. Weitere Olympiasieger in Hannover sind Laura Lindemann im Triathlon oder die Schwimmer Lukas Mertens und Florian Wellbrock. Insgesamt sind bei den Finals knapp 4000 Sportlerinnen und Sportler dabei. Mal zum Vergleich eine Größenordnung. Das sind mehr Athletinnen und Athleten als bei den Olympischen Winterspielen, zuletzt in Mailand.
1: Morgen steigt dann auch schon die Eröffnungsfeier, zu sehen live in der ARD-Mediathek. Und dort gibt es dann auch die Entscheidung in den kommenden Tagen.
2: Das war der Sport mit Moritz Knorr.
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2: Am Dienstag hat Bundeskanzler Merz den Präsidenten Aserbaidschans Aliyev in Berlin empfangen. Denn Deutschland will enger mit dem Land zusammenarbeiten. Laut Merz sei Aserbaidschan eines der wenigen Länder, das mehr Energie produziere, als es verbrauche. An der Zusammenarbeit gibt es aber auch Kritik und über die sprechen wir gleich.
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8: Um 4.30 Uhr mit Juliette Groß. SPD-Generalsekretär Klüssendorf bringt eine neue Aussetzung der Schuldenregeln ins Gespräch. Angesichts der Kriege um uns herum sei zumindest in Erwägung zu ziehen, höhere Haushaltsspielräume nutzen zu können, sagte Klüssendorf der Neuen Osnabrücker Zeitung. Das sei eine Frage von Verantwortungsbewusstsein, wenn es an die Grundfesten des Sozialstaats gehe. Klüssendorf forderte außerdem eine neue Spritpreisbremse als Reaktion auf die massiv gestiegenen Benzin- und Dieselkosten. Der ukrainische Präsident Selenskyj hat Armeechef Syrskyj entlassen. Er reagiert damit auf tagelange Straßenproteste, bei denen Syrskys Absetzung gefordert wurde. Aus der NDR-Nachrichtenredaktion Peter Eichenberg.
9: Die Proteste hatten sich an der Ablösung von Verteidigungsminister Fedorow entzündet, der sich zuvor mit Syrskyj überworfen hatte. Dem 60-jährigen Syrskyj war es nie gelungen, seinen Ruf als General mit sowjetischer Mentalität abzulegen. Kritiker warfen ihm vor, Menschenleben auf die leichte Schulter zu nehmen. Der 35-jährige Fedorow steht dagegen für viele Ukrainer für die Modernisierung einer Armee, die von Bürokratie und Korruptionsvorwürfen belastet ist. Neuer Armeechef soll jetzt General Drapaty werden. Er war bisher für Einsätze der Teilstreitkräfte zuständig.
8: Frankreich führt als erstes EU-Land ein Social-Media-Verbot für Kinder und Jugendliche unter 15 Jahren ein. Das Parlament in Paris hat am Abend mit großer Mehrheit ein entsprechendes Gesetz beschlossen. Aus der Nachrichtenredaktion Daniel Runge.
10: Schon nach den französischen Sommerferien, also im September, soll das neue Social-Media-Verbot in Kraft treten. Kritiker zweifeln allerdings an der Verfassungsmäßigkeit. Außerdem halten sie es in der Praxis für kaum durchsetzbar. Dennoch ist unklar, welche Alterskontrollen überhaupt wirksam sind. Und bestehende Konten von unter 15-Jährigen müssten dann auch identifiziert und gesperrt werden. Das Thema wird derzeit in mehreren EU-Staaten diskutiert, auch in Deutschland.
8: Die USA haben die internationale Gemeinschaft dazu aufgerufen, den mittelamerikanischen Staat Nicaragua zu isolieren. Das Land könne keine Rückkehr zur Tagesordnung erwarten, solange es demokratische Prinzipien ablehne, sagte Außenminister Rubio. Hintergrund sind jüngste Äußerungen des nicaraguanischen Präsidenten Ortega. Er hat in einer Rede angekündigt, dass es in seinem Land künftig keine Wahlen mehr geben wird. Damit wolle er verhindern, dass von den USA unterstützte Bewegungen die Macht an sich rissen, so Ortega. Das Wetter in Deutschland. Tagsüber vom Norden bis zur Mitte gebietsweise Regen, im Nordosten einzelne Gewitter, sonst oft trocken. Höchstwerte 18 Grad in Nordfriesland bis 28 Grad.

0: am Oberrhein. Am Donnerstag leicht wechselhaft bei 18 bis 27 Grad. Am Freitag meist freundlich, im Nordwesten und im Osten etwas Regen, 19 bis 29 Grad. Das waren die Nachrichten.
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2: Die A2 Hannover Richtung Berlin ist zwischen Raststätte Marienborn Süd und Allerringersleben nach einem Unfall gesperrt. Die A5 Frankfurt Richtung Karlsruhe ist zwischen Heppenheim und Hemsbach wegen einer Baustelle bis 6 Uhr morgens gesperrt. Die Umleitung führt über die U86. Die A14 Magdeburg-Schwerin ist zwischen Kreuz Magdeburg und Dahlen-Warsleben in beiden Richtungen wegen Bauarbeiten bis ca. 5 Uhr morgens gesperrt. Die A44 Essen Richtung Düsseldorf ist zwischen Dreieck Velbert Nord und Hetterscheid wegen Bauarbeiten bis Mitte Oktober gesperrt. Die A59 Dienstlaken Richtung Duisburg ist zwischen Duisburg-Marxloh und Kreuz Duisburg-Nord nach einem Unfall gesperrt. Und die A71 Suhl Richtung Erfurt ist zwischen Stadt Ilm und Arnstadt Süd wegen Wartungsarbeiten bis ca. 6 Uhr morgens gesperrt. Fahren Sie vorsichtig und kommen Sie gut an.
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2: Mit Alex Grantl. Am Dienstag hat Bundeskanzler Merz den Präsidenten Aserbaidschans Aliyev in Berlin empfangen. Aliyev regiert Aserbaidschan diktatorisch. Sein Regime verfolgt Oppositionelle und Journalisten. Trotzdem hat Deutschland ein Interesse, enger mit dem Land zusammenzuarbeiten. Denn laut Merz sei Aserbaidschan eines der wenigen Länder in der Region, das mehr Energie produziere, als es verbrauche. Deshalb haben die beiden Länder jetzt eine gemeinsame strategische Erklärung unterzeichnet. Christina Nagel.
3: Excellencies, Ladies and Gentlemen, welcome to this signing ceremony.
4: Lächelnd sitzt der aserbaidschanische Präsident Ilham Aliyev neben Kanzler Friedrich Merz. Beide werden gleich eine gemeinsame Erklärung unterzeichnen. Es geht um eine neue strategische Agenda. Die Bundesregierung will die Beziehung zu Aserbaidschan vertiefen, setzt auf mehr wirtschaftliche Zusammenarbeit.
5: Zugleich wird heute, und Sie sind Teilnehmer dieser Zeremonie gewesen, die Gründung eines deutsch-aserbaidschanischen Wirtschaftsrats vereinbart. Das ist ein wichtiges Signal an die Unternehmen in beiden Ländern. Uns ist es ernst mit dem Ausbau der Beziehungen zwischen Deutschland und Aserbaidschan.
4: Die Zeiten, in denen die Bundesregierung auf Distanz ging zum autoritär regierten Aserbaidschan, sind offenkundig vorbei. Es ist viel von Chancen, Perspektiven und Möglichkeiten die Rede, auch und vor allem im Energiesektor. Deutschland, macht der Kanzler klar, würde gern mehr Öl und Gas aus dem Südkaukasusland abnehmen.
5: Aserbaidschan ist eines der wenigen Länder in der Region mit einem Überschuss an Energie, also erzeugt mehr, als es selbst verbraucht. Und insofern ist Aserbaidschan für uns ein interessantes Partnerland.
4: Seit Anfang des Jahres bezieht Deutschland Gas aus Aserbaidschan. Geleitet wird es über die Transadria-Pipeline, über Griechenland, Albanien und Italien, basierend auf einem 10-Jahres-Vertrag, den der deutsche Energieversorger SEFE mit dem staatlichen aserbaidschanischen Energiekonzern Soka abgeschlossen hat. Aktuell beläuft sich die Liefermenge auf 1,5 Milliarden Kubikmeter pro Jahr. Mehr sei durchaus möglich, macht Präsident Aliyev klar. Dazu brauche man weitere Verträge und politischen Willen. Es muss aber auch die vorhandene Erdgasinfrastruktur erweitert werden. Sowohl die Erdgaspipeline TAP als auch TANAP sind voll ausgelastet. Wir brauchen neue Pipelines. Dafür aber brauchen wir Investitionen. Kanzler Merz sieht hier durchaus Perspektiven, auch für mehr Zusammenarbeit in anderen Wirtschaftsbereichen. Enger werden soll auch der Kontakt zwischen Ministerien und Behörden und die Zusammenarbeit in den Bereichen Wissenschaft, Kultur und Bildung. Wie frei sich ein solcher Dialog in der Praxis gestalten ließe, das lässt die gemeinsame Erklärung offen.
2: Christina Nagel über den Empfang des aserbaidschanischen Präsidenten in Berlin.
1: Wirtschaft.
2: Der Iran-Krieg, der hatte bei uns in Deutschland eine sehr spürbare Folge. Die Spritpreise waren deutlich gestiegen. Für eine kurze Zeit hat dagegen der sogenannte Tankrabatt geholfen, aber der ist mittlerweile wieder ausgelaufen und die Preise sind mittlerweile wieder ziemlich hoch. Die Bundesregierung tut erstmal nichts dagegen. Aus Berlin, Anne-Kathrin Mellmann.
6: Mit dem Beginn des Sommers endete der Tankrabatt, aber nicht der Krieg am Persischen Golf. Öl ist teuer, Sprit ebenso und dadurch vieles andere. Kanzler Friedrich Merz von der CDU sieht das Problem für die Wirtschaft.
7: In dem Augenblick, wo der Ölpreis deutlich über 100 Dollar für den Barrel Öl geht, haben wir ein massives Energieversorgungsproblem zusätzlich. Wir sind stark von der Weltkonjunktur, von der Weltwirtschaft abhängig. Also wir haben einen Teil in der eigenen Hand, aber bei weitem nicht alles.
6: Dinge in der eigenen Hand, das war zum Beispiel der Tankrabatt. CDU-Politiker Sepp Müller berät in einer Taskforce gemeinsam mit dem Koalitionspartner SPD über Mittel und Wege, um die Menschen zu entlasten.
8: Stand heute sehen wir noch keinen Anlass einzugreifen, weil wir können nicht mit dem Steuereuro gegen Kriege in der Welt ansubventionieren. Die 1,6 Milliarden Euro, die uns der Tankrabatt, die der Steuerzahler der Tankrabatt gekostet hat, fehlt uns an anderer Stelle. Wenn wir noch einmal eingreifen würden, würden wir uns um diejenigen kümmern, die wirklich Hilfe benötigen, also deutlich zielgenauer.
6: Direktzahlungen, Kfz-Steuer, Pendlerpauschale, all diese Ideen würden zurzeit in den zuständigen Ministerien geprüft, so Müller. Ein viel größeres Paket für Menschen und Wirtschaft fordert Ines Schwertner, linken Co-Chefin.
9: Spritpreissäckel und Übergewinnsteuer, jetzt für die Mineralölkonzerne, aber auch wieder die Wiedereinführung des 9-Euro-Tickets, ein Energiekrisengeld, was direkt ausgezahlt wird, damit die Menschen direkt entlastet werden, und bei den Lebensmitteln eben die Mehrwertsteuersenkung auf die Grundnahrungsmittel, weil da werden die Preise dann als nächstes höher werden. Das werden die Menschen dann direkt an der Supermarktkasse spüren.
6: Dort wird es noch teurer werden, warnt der Ökonom Marcel Fratscher vom Deutschen Institut für Wirtschaftsforschung, DIW. Deshalb solle die Regierung nicht länger warten.
10: Der richtige Weg für die Bundesregierung wäre eine sogenannte Energiekostenpauschale, so wie sie auch schon 2023 umgesetzt wurde, die beinhaltet 300 Euro für jeden Erwachsenen direkte Auszahlung. Das hätte verschiedene Vorteile. Es könnte sehr schnell umgesetzt werden. Ja, es würden alle von profitieren, aber vor allem Menschen mit geringen Einkommen deutlich stärker, die jetzt beispielsweise durch den Tankrabatt leer ausgehen. Und es würden auch Menschen davon profitieren, die beispielsweise keinen Job haben, wie Rentnerinnen und Rentner oder Studierende.
6: Für eine Direktzahlung braucht der Staat die IBANs der Menschen, die Kontodaten. Aber nach Auskunft der Bundesregierung liegt nur knapp ein Fünftel vor. Eine Ausrede, meint Grünen-Finanzpolitikerin Katharina Beck.
11: Natürlich würden alle, wenn sie es wirklich wüssten und dass da etwas kommt, dann auch ihre IBAN hinterlegen. Und selbst wenn es dann nicht alle tun, dann ist es ein freies Land, kann man ja auch niemanden zu zwingen. Wenn jetzt Kanzler oder Vizekanzler das ankündigen würden, stellen Sie sich das mal vor, da wird sich der Anteil der hinterlegten IBANs natürlich maximal erhöhen.
6: Ein Weg, den Beck einfach und gerecht nennt. Die Kosten für den Staat allerdings ein Vielfaches mehr als für den Tankrabatt.
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2: Nach Berechnungen der Vereinten Nationen leben mehr als 8 Milliarden Menschen auf der Erde und die Weltbevölkerung wird erstmal weiter wachsen. Wie mit diesem Thema Politik gemacht wird, darüber hat meine WDR-Kollegin Julia Schöning mit der Völkerrechtlerin und Autorin Dana Schmalz gesprochen. Ihre erste Frage an sie war, ob man objektiv sagen kann, ab welcher Zahl zu viele Menschen auf der Erde leben.
12: Also es wäre immer die Frage, zu viel in welcher Hinsicht. Also man kann darüber sprechen, dass es natürlich irgendwie Grenzen gibt, was die Ernährung von Menschen angeht. Also wie viele Menschen der Planet sozusagen ernähren kann. Die liegt aber weit über dem, wie wir heute als Weltbevölkerung stehen, zahlenmäßig. Und wir haben ja auch Prognosen, dass sozusagen ein Höchststand des Wachstums erreicht werden wird. Also es ist das nicht etwas, was uns jetzt konkret Sorgen machen muss. Und auch sonst, also man müsste immer fragen, wie viel in welcher Hinsicht. Aber das Interessante ist ja, wie Sie schon gesagt haben, die Sorge, dass wir zu viele sind, die gab es, als es 1 Milliarde waren, die gab es, als es 4 Milliarden waren und die gibt es heute. Sozusagen, die hat offensichtlich mit mehr zu tun als nur den reinen Zahlen.
13: Ja, und genau das haben Sie ja auch recherchiert und sich da lange mit beschäftigt. Wenn man also so zurückspringt, vor über 200 Jahren hatte man eben auch schon die Sorge, es gibt, sind wir eigentlich zu viele. Was waren denn da die Gründe für diese Sorgen damals?
12: Es ist ganz interessant, dass zu dem Zeitpunkt, wo eigentlich weltweit erstmals so ein merkliches Bevölkerungswachstum einsetzt, das ist um 1800, die erste Schrift erscheint, die sozusagen Bevölkerungssorgen beginnt. Das ist von Thomas Malthus, das Prinzip der Bevölkerung, und der schreibt sozusagen im England der aufkommenden Industrialisierung darüber, dass die Nahrungsmittelversorgung nicht Schritt halten könne mit diesem exponentiellen Wachstum in der Bevölkerung. Und gleichzeitig wird das aber auch eigentlich in soziales Argument in Verteilungsfragen in dieser neuen Konstellation, wo sehr stark es in der Industrialisierung auch um den Gewinn in den Fabriken geht und sich sozusagen eine wachsende arme Bevölkerung damit konfrontiert sieht, dass dann eine intellektuelle Schicht mit Malthus argumentiert, ja, ihr seid ja eigentlich selber schuld an eurer Armut, ihr habt zu viele Kinder. Also von Anfang an auch in dieser ersten Schrift, die in einer Hinsicht auch ein wirtschaftliches Argument macht über Nahrungsmittelversorgung, spielen aber eben auch ganz viele soziale Fragen eine Rolle. Und so kann man sagen, die Auseinandersetzung um die Frage, sind wir zu viele oder gibt es eine Überbevölkerung, die hatten immer auch eine Komponente von Bewertung darüber, wer Verantwortung für einen sozialen Missstand zu tragen hat. Und ganz platt könnte man sagen, in diesem England der aufkommenden Industrialisierung war es im Grunde eine Weise, die Armut nicht zu ignorieren, aber trotzdem an der Verteilung festzuhalten, die sehr stark die Fabrikeigentümer gegenüber der arbeitenden Bevölkerung bevorzugt hat.
13: Jetzt könnte man denken, dass dieses soziale Argument über 200 Jahre lang überlebt hat, kann man sagen, denn man hat den Eindruck, dass es heute auch immer noch benutzt wird, um so eine Verteilerfrage aufzumachen.
12: Ja, sehr viel das, was mit, sehr oft ist das, was mit Bevölkerung argumentiert wird, eigentlich eine Frage von Ungleichheit. Also wenn wir über die ganzen entwicklungspolitischen Beschäftigungen mit Bevölkerung sprechen, rückblicken, dann sieht man, da waren reale Sorgen über zum Beispiel den Zugang zu Verhütungsmitteln, die sicherlich sehr wichtig sind und waren dabei. Aber gleichzeitig ging es auch da im 20. Jahrhundert gewissermaßen darum, einen Status quo der Ungleichheit zu verteidigen mit dem Bevölkerungsargument, ganz einfach gesagt. Man hat sozusagen abgelenkt von radikalen Forderungen einer neuen Weltwirtschaftsordnung mit dem Verweis auf eine zu hohe Geburtenrate im globalen Süden. Globaler Süden als jetzt ein Begriff, den wir heute verwenden. Damals hat man immer von Entwicklungsländern nur gesprochen. Aber sozusagen das war auch ein Argument, das einerseits natürlich reale Gründe in Bevölkerungszahlen hatte. Und ich bin die Letzte, die irgendwie sagt, wir brauchen überhaupt nicht über Demografie reden oder die ganzen Zahlen sind irrelevant, überhaupt nicht. Aber wir müssen sehr genau schauen, wie mit diesen Zahlen auch Politik gemacht wird. Und in diesem Fall der Entwicklungspolitik ging es eben um globale Ungleichheit. Wenn wir heute über die Zusammenhänge von Bevölkerungszahlen und Klimawandel oder Ressourcenknappheit reden, auch da sehen wir, eigentlich ist sozusagen das Problem bei den Wohlhabendsten der Welt. Die verbrauchen überprozentual Ressourcen und verursachen Emissionen und nicht die Ärmsten, die wiederum sehr stark in der, im Wachstum sozusagen bei den hohen Geburtenraten repräsentiert sind.
13: Also das heißt letztlich, die 1% der Weltbevölkerung, die zu den Reichsten dieser Welt zählen, sind auch die, die eigentlich ursächlich dafür verantwortlich sind, den meisten Emissionsausstoß auf ihrem Fuß- und Handabdruck zu haben. Und es sind gar nicht die Menschen, die jetzt beispielsweise in afrikanischen Ländern leben, wo es eine ganz hohe Bevölkerungsrate gibt.
12: Ganz genau. Also sowohl historisch natürlich, aber auch heute sind Emissionen vorrangig an Wohlstand sozusagen gekoppelt. Und das Bevölkerungswachstum findet gerade dort statt, wo die Pro-Kopf-Emissionen sehr, sehr, sehr gering sind. Das heißt, man kann im Grunde sagen, das Bevölkerungswachstum in sehr armen afrikanischen Staaten, wo immer noch eine Fertilitätsrate von an die 4 oder in einzelnen Staaten sogar über 4 Kindern pro Frau durchschnittlich liegt. Da werden nicht Emissionen nennenswert verursacht, sondern die werden dort verursacht, wo eben Menschen sehr, sehr wohlhabend sind. Das heißt, man kann im Grunde den Faktor Bevölkerungswachstum beiseite tun. Wir müssen an den Konsum ran und an die Art, wie wir leben, nicht an der Frage, wie viele wir sind.
13: Das ist aber eine Frage, die ja sehr oft, und so ist ja auch der Untertitel Ihres Buchs, ne, die wie die Sorge vor zu vielen Menschen Politik beeinflusst. Als erstes, was einem vielleicht einfällt, ist beispielsweise in China die Ein-Kind-Politik. Also da hat man ja wirklich gemerkt, wie aus dieser Sorge ein politisches Werkzeug entstanden ist, was so eingegriffen hat auch in das Privatleben der Menschen.
12: Ja, absolut. Also in China sank die Geburtenrate schon nennenswert vor der Ein-Kind-Politik, aber das war natürlich ein ganz starker Eingriff auch in die Entscheidungsfreiheit von Menschen. Wir haben auch andere Fälle. In Indien gab es große Sterilisationskampagnen mit auch vielen unfreiwilligen Sterilisationen. In Peru gab es diese noch in den 90ern, in den späten 90ern auch ganz stark diskriminierenden Sterilisationskampagnen, die sich vor allen Dingen gegen arme und indigene Landbevölkerung richteten. Und das sind gewissermaßen für die Bewertung vielleicht noch die einfachen Fälle, weil man da einfach sagen kann, diese Eingriffe, zumindest das sind Menschenrechtsverletzungen, unfreiwillige Sterilisationen. Und das sind auch, also immer dann, wenn Menschen eigentlich die Freiheit über ihre Familiengröße zu entscheiden genommen wird, dann ist das ein Eingriff. Schwierig wird es oft dann, wenn es so ein bisschen in den Bereich geht, wo über Bevölkerungsargumente in anderen Politikbereichen auch letztlich Vorstellungen entstehen und gestaltet werden. Und ich glaube, vieles, was wir im Bereich Migrationspolitik heute sehen, hat auch damit zu tun, was eigentlich an Bevölkerungssorgen vorhanden ist.
13: Ja, und haben Sie da zum Beispiel so ein Beispiel? Also Sie sind ja Völkerrechtlerin, also gar nicht eine Politikwissenschaftlerin. Trotzdem ist es eigentlich ein, würde ich mal sagen, fächerübergreifendes Buch, was Sie da auch geschrieben haben. Ne? Ich könnte mir vorstellen, dass wenn Sie so die politische Debatte über gerade die Migrationspolitik sich anhören, dass aus Ihrer Perspektive Sie sehr oft hellhörig werden, wenn es genau um dieses Argument geht. Wie wird es denn da benutzt im Moment?
12: Ja, wir haben eine total schwer klein zu kriegende Vorstellung von zu vielen Menschen. Und die sozusagen herrscht auch mit einem globalen Blick, aber die ist ganz präsent auch in allen Debatten über Migration in Europa. Und die ist sozusagen einerseits ganz konkret dann bei, es gibt ja zu viele Asylanträge, aber die wird auch reproduziert über die Bilder, die ja im Grunde durch eine Migrationspolitik erst entstehen. Also, dass wir überfüllte Flüchtlingslager in Griechenland haben oder dass wir so Bilder haben, wo ganz, ganz viele schwarze Menschen auf Lampedusa auf irgendwie einen Weitertransport warten. Das sind ja nicht einfach nur Bilder, die Zahlen widerspiegeln, sondern das sind Bilder, die auch daraus resultieren, wie Migrationspolitik gestaltet wird, nämlich dass die Menschen an solchen Stellen konzentriert werden. Und ich glaube aber, wir haben eigentlich heute einen Kontrast zwischen einem Europa, das ohne Einwanderung eine ganz starke Depopulation erleben würde und das eigentlich sozusagen demografisch auf Einwanderung eingewiesen ist, zumindest auch ist das die Forderung, die ja immer wieder von WirtschaftsexpertInnen ganz stark kommt. Wir brauchen, die sagen in Deutschland beispielsweise, brauchen eine Nettoeinwanderung von 400.000 Menschen pro Jahr. Aber wir haben eigentlich diesen Kontrast zwischen sozusagen den Fakten, die eher sagen, es gibt überhaupt nicht zu viele Menschen. Im Gegenteil, wir laufen weltweit auf einen Höchststand der Bevölkerung zu. Wir werden wahrscheinlich in 30 Jahren ganz andere Debatten führen. Und trotzdem beherrscht das Thema eigentlich dieses Gefühl zu wenige. Und ich glaube, das wird manchmal befördert auch durch so eine Angst von Einzelnen, ihren Platz zu verlieren. Sozusagen dieses Gefühl, da kommen ganz viele, ist auch mit einer sehr existenziellen...
13: Die nehmen mir was weg.
12: Genau, mit einer sehr existenziellen Angst vor der eigenen Überflüssigkeit bin ich vielleicht dann die Person, die zu viel ist, verbunden. Und das, glaube ich, wirkt ganz stark auch in die Abwehrwünsche bezüglich Migration.
2: Das sagt die Völkerrechtlerin Dana Schmalz im Gespräch mit meiner WDR-Kollegin Julia Schöning.
1: Kultur.
2: Im April 2021 kündigte US-Präsident Biden an, alle US-Streitkräfte werden aus Afghanistan abgezogen. Aber dieser Abzug, der lief chaotisch und zehntausende Ortskräfte wurden zurückgelassen. Im Sommer 2021 übernahmen dann die Taliban die Macht im Land. Jetzt startet eine Serie, die auf den Ereignissen vor 5 Jahren basiert. Kabul, Flucht aus der Hölle. Das ist eine europäische Koproduktion, an der in Deutschland das ZDF beteiligt war. Unsere Reporterin Simone Schlosser stellt die Serie vor.
14: Zu Beginn funktioniert sie noch, die Bürokratie der italienischen Botschaft.
15: Ich war ein Informant für die italienische Armee zwischen 2013 und 2015.
16: Kann jemand bestätigen, was Sie da sagen? Haben Sie Dokumente? Wer war Ihr Kontaktmann?
14: Giovanni ist noch nicht lange in Afghanistan. Ein unscheinbarer Mitarbeiter mit Hemd und Brille. In einem Container sitzt er am Flughafen, stempelt Anträge und genehmigt Visa. Doch schon bald nimmt der Ansturm zu.
17: Was?
18: Was ist los?
17: Das ist Rom. Die Amis weigern sich, das Flugzeug landen zu lassen. Und was soll ich jetzt mit all den Menschen hier machen?
14: Giovanni ist eine von mehreren Hauptfiguren. Die Serie Kabul, Flucht aus der Hölle erzählt aus verschiedenen Perspektiven. Im Mittelpunkt steht eine afghanische Familie. Die Mutter ist Staatsanwältin, die Tochter Ärztin und der Sohn bei der Armee. Anfangs erleben wir sie noch zusammen. Sie haben Träume, glauben an ihre Heimat. Doch schnell ändert sich die Situation. Die Familie wird getrennt, sie versuchen zu fliehen, doch im Land herrscht Chaos.
19: Amina, wo bist du?
20: Vater, wie geht's dir?
19: Wir fahren zur französischen Botschaft. Komm mit uns und bring Roulon gleich mit. Es ist irre, hier zu bleiben. Wenn du bleibst, bringen die dich um.
14: Die Serie ist intensiv. Weitere Figuren sind der französische Sicherheitschef der Botschaft, der unter Druck versucht, das Gebäude zu evakuieren und dabei auf die Hilfe der Taliban angewiesen ist, ein amerikanischer CIA-General, der eine verdeckte Ermittlung leitet, um einen Anschlag des IS zu verhindern, sowie eine deutsche Soldatin, die auf eigene Faust in das Land reist, um einen afghanischen General zu retten.
18: General Hassan steht auf der Taliban-Todesliste.
21: Okay. Wissen Sie, wo er ist?
18: Ja, zuletzt war er bei Bamiyan.
21: Und Sie wollen die ganze Region absuchen, in der es vor Taliban nur so wimmelt?
18: General Hassan ist beim BND unter meinem Kommando ausgebildet worden. Er hat uns immer geholfen, all die Jahre, und vielen das Leben gerettet. Auch mir.
14: Es sind viele Geschichten für gerade mal 6 Folgen. Und zum Teil wirkt die Serie ähnlich reißerisch wie ihr Titel. Denn die Figuren sind immer genau da, wo gerade die größte Eskalation droht. Aber die Serie hat auch leise Momente. Sie zeigt die Menschen hinter den Schlagzeilen in eindringlichen Bildern, in denen die Hitze flirrt und der Schweiß glänzt und sich die Anspannung in den Gesichtern spiegelt.
22: Egal, was geschieht, ich gebe nicht auf. Aber ich habe wirklich Angst. Ich habe große Angst, hier zu bleiben. Und Angst, wegzugehen.
14: Die Serie Kabul – Flucht aus der Hölle hat sich viel vorgenommen. Sie will gleichzeitig unterhalten, Spannung erzeugen und informieren. Manche Dialoge wirken hölzern und erklären mehr, als sie erzählen. Doch je mehr die Figuren an ihre Grenzen gehen, desto näher kommen sie uns. Und mit ihnen der Irrsinn dieser Bürokratie, die so viele Menschen bis heute im Stich gelassen hat.
2: Die Serie können Sie schon jetzt im ZDF-Streaming-Portal sehen oder im Fernsehen ab dem 27. Juli.
1: Standpunkte.
2: Die Deutsche Bahn will Alkohol in allen Bahnhöfen in Deutschland verbieten. Ausnahmen soll es nur für die Gastronomie geben. Im Herbst soll das Alkoholkonsumverbot in Kraft treten, mit dem Ziel, die Sicherheit für Reisende und Bahnmitarbeitende zu verbessern. Das Nachrichtenportal T-Online hält die geplante Regelung für inkonsequent.
23: Wenn das Anliegen von Bahnchefin Palla die tatsächliche Verbannung alkoholischer Getränke aus deutschen Bahnhöfen und Zügen ist, muss sie auch gegen die Angebote vor Ort vorgehen. Das Helle aus dem Bahnhofsrewe, das man nicht mehr trinken dürfte, alkoholisiert in der Regel auf die gleiche Weise wie das aus der Bahnhofskneipe oder im Bordrestaurant, das man weiterhin trinken dürfte, indem die Bahn übrigens auch Dry Gin aus dem Rheinland verkauft. Alkoholgehalt 41%. So ist das, was Palla ankündigt, nicht nur nicht konsequent, sondern auch nicht ehrlich. Denn die Fahrgäste, denen die Bahn im Zug hochprozentigen Alkohol verkauft, steigen dann an eben den Bahnhöfen aus, aus denen Palla das Trinken verbannen möchte.
2: Die Frankfurter Allgemeine Zeitung findet das geplante Verbot richtig.
23: Große Bahnhöfe sind in vielen Städten Hotspots der Kriminalität und Gewalt in Zügen gehört zum Alltag. Alkoholkonsum fördert aggressives Verhalten. Ebenso offensichtlich ist jedoch, dass der Alkoholkonsum nicht das einzige Problem in Bahnhöfen ist. Ausufernder Drogenkonsum und wachsende Verwahrlosung kommen hinzu. Aber auch das spricht nicht gegen ein Alkoholverbot.
2: Auch die Volksstimme aus Magdeburg lobt den neuen Plan der Deutschen Bahn und meint, sie solle noch einen Schritt weiter gehen.
23: Wirklich unsicher fühlen sich Fahrgäste meist nicht unbedingt in der Bahnhofshalle oder am Gleis, sondern im Zug, nämlich dann, wenn betrunkene, aggressive Fahrgäste auftauchen. Das kann im Umfeld von Risikofußballspielen passieren, aber auch zu anderen Gelegenheiten. Meint die Bahn es wirklich ernst mit dem neuen Sicherheitspaket, sollte sie auch an dieser Stelle ansetzen. Theoretisch kann ein Alkoholverbot auch in Zügen festgelegt werden. Rauchen ist in den Waggons schließlich auch untersagt. Der beste Kompromiss ist vielleicht, ein Alkoholverbot in Zügen zeitweise auszuprobieren, etwa im Umfeld von Risikofußballspielen. Das würde vielen Fahrgästen tatsächlich mehr Sicherheit im Zugverkehr vermitteln. Die jetzt geplanten neuen Regeln könnten der Auftakt sein.
2: Kritik kommt von der Rheinpfalz aus Ludwigshafen.
23: Jetzt verbieten wir also das Bier, statt die Ursachen von Gewalt und Verwahrlosung endlich an ihren Wurzeln zu packen. Statt solche Symbolpolitik zu inszenieren, sollte Bahnchefin Palla dafür sorgen, dass unsere Bahnhöfe wieder sauber, Gebäude instand gesetzt und Sicherheitskräfte präsenter werden. Doch schon für ausreichendes Personal fehlt offenbar das Geld. Wer soll unter diesen Umständen ausgerechnet ein flächendeckendes Alkoholverbot kontrollieren?
2: Ein Alkoholkonsumverbot werde die grundlegenden Probleme zwar nicht lösen, heißt es im Kommentar der Landshuter Zeitung. Sie nennt es aber richtig und nachvollziehbar, dass die Bahn durchgreift.
23: An Bahnhöfen, wo so ein Verbot bereits gilt, hat man positive Erfahrungen gemacht. In Hamburg beispielsweise ging die Gewaltkriminalität zurück. Auch wenn das nicht allein am Verbot liegen dürfte, sondern auch an einer verstärkten Präsenz von Sicherheitskräften. Wer hier gleich Bevormundung wittert, es ist das gute Recht der Deutschen Bahn, dass sie von ihrem Hausrecht Gebrauch macht. Sie muss es nicht dulden, wenn ihre Mitarbeiter angegriffen und die Bahnhöfe vermüllt werden.
2: Das waren die Standpunkte. Zusammengestellt hat sie Gisela Former.
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Am Freitagabend ist ein Sicherheitsmitarbeiter der Bahn aus einem fahrenden Zug gestürzt. Offenbar, weil er von einem betrunkenen Fahrgast angegriffen wurde. Die Bahn will jetzt Konsequenzen aus dem Fall ziehen. Ab Oktober ist Alkohol an allen Bahnhöfen verboten. Was das für die Fahrgäste bedeutet, das ist gleich unser Thema nach den Nachrichten.

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1: Um 5 Uhr mit Thomas Haag. Guten Morgen. In der Ukraine hat Präsident Zelensky nun auch den umstrittenen Armeechef Syrsky entlassen. Zelensky hat damit offenbar auf anhaltende Proteste reagiert, nachdem er schon Verteidigungsminister Fedorow entlassen hatte. Aus Kiew, Stefan Lag.
2: Die Demonstrierenden verlangten neben der Rückkehr Fedorows auch die Ablösung Syrskys. Fedorow gilt bei seinen Unterstützern als moderner Reformer. Ihm werden wichtige Neuerungen im Drohnenkrieg sowie mehr Transparenz im Beschaffungswesen des Militärs zugeschrieben. Kritiker warfen Syrsky vor, diese Reformen ausgebremst zu haben. Das hatte der General selbst stets zurückgewiesen.
1: Erstmals seit Beginn der jüngsten Eskalation im Iran-Krieg ist die Flugabwehr in der Hauptstadt Teheran aktiviert worden. Im Nordosten der 15-Millionen-Metropole waren in der Nacht Detonationen zu hören, wie ein dpa-Reporter berichtete. Auch iranische Staatsmedien berichteten über Flugabwehrfeuer in verschiedenen Bezirken der Stadt. Parallel hatte das US-Militär auf der Plattform X wieder Angriffe auf militärische Ziele im Iran bekannt gegeben. Es ist die 11. Nacht in Folge, in der die USA den Iran angreifen. Der Drogenbeauftragte der Bundesregierung, Streeck, hat das geplante Alkoholverbot an deutschen Bahnhöfen befürwortet. Streeck sagte der Rheinischen Post, weniger Alkohol an Bahnhöfen führe zu einem besseren Sicherheitsgefühl. Kritik kam von der Bundespolizeigewerkschaft. Der Vorsitzende Ostermann erklärte, er halte das Vorhaben für kaum umsetzbar. Die Deutsche Bahn will das Verbot bis Mitte Oktober an allen rund 5.400 Bahnhöfen einführen. Frankreich hat als erstes EU-Land ein Social-Media-Verbot für Kinder unter 15 Jahren beschlossen. Nach dem französischen Senat hat gestern auch die Nationalversammlung in Paris mit großer Mehrheit für ein entsprechendes Gesetz abgestimmt. Aus Paris, Julia Borutta.
3: Das französische Social-Media-Verbot für unter 15-Jährige betrifft alle sozialen Plattformen, sieht aber Ausnahmen für Online-Enzyklopädien oder digitale Projekte mit Bildungszwecken vor. Kritiker des Gesetzes halten es für nicht durchführbar und deshalb reine Symbolpolitik. Es sei völlig unklar, mit welchen Überprüfungs-Apps das Alter der Jugendlichen festgestellt werden solle.
1: Mit einer Stützrampe soll der Wasserstand der Schwarzen Elster in Südbrandenburg angehoben werden. Dafür werden mehr als 200 Tonnen Wasserbausteine ins Flussbett eingesetzt und abschließend mit einer Kiesschicht abgedeckt, teilte das Umweltministerium mit. Die Arbeiten beginnen heute und sollen noch im Juli abgeschlossen werden. Der Flussboden habe sich um bis zu 50 Zentimeter abgesenkt. Soweit die Nachrichten. 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Das Wetter. Heute gibt's kaum Sonne, aber im Verlauf immer wieder mal Schauer und Gewitter und das bei Maximalwerten von 19 bis 21 Grad.
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5: Die A2 Hannover Richtung Berlin ist zwischen Allerengersleben und Alsleben nach einem Unfall gesperrt. Die A4 Richtung Frankfurt zwischen Wilsdruff und Dreieck Nossen ist eine Wanderbaustelle. Dadurch ist der rechte Fahrstreifen blockiert. Am 22.07., also heute von ca. 8 Uhr bis voraussichtlich 14 Uhr. Die A5 Frankfurt Richtung Karlsruhe ist zwischen Heppenheim und Hemsbach wegen einer Baustelle bis 6 Uhr früh gesperrt. Die Umleitung führt über die U86. Die A14 Magdeburg-Schwerin ist zwischen Kreuz Magdeburg und Dahlen-Warsleben in beiden Richtungen wegen Bauarbeiten gesperrt. Die A44 Essen Richtung Düsseldorf ist zwischen Dreieck Felbert Nord und Hetterscheid wegen Bauarbeiten bis Mitte Oktober gesperrt. Die A59 Dienstlaken Richtung Duisburg ist zwischen Duisburg-Marxloh und Kreuz Duisburg Nord nach einem Unfall gesperrt. Die A71 Suhl Richtung Erfurt ist zwischen Stadt Ilm und Arnstadt Süd wegen Wartungsarbeiten bis ca. 6 Uhr morgens gesperrt. Und die A17 Richtung Prag zwischen Heidenau und Bad Gottleuba ist ebenfalls eine Wanderbaustelle. Hier ist der linke Fahrstreifen gesperrt von ca. 8 Uhr bis voraussichtlich 14 Uhr heute. Fahren Sie vorsichtig und kommen Sie gut an.
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5: Von NDR Info in Hamburg mit Alex Grantl. Guten Morgen. Am Freitagabend ist ein Sicherheitsmitarbeiter der Deutschen Bahn in der Nähe von Karlsruhe aus einem fahrenden Zug gestürzt. Der Regionalzug war mit rund 120 km/h unterwegs. Der Mitarbeiter war offenbar in der Bahn von einem 36-jährigen Mann angegriffen worden. Dabei ist er gegen eine Tür des Zugs geschleudert worden, die nachgegeben hat. Der 26-jährige Mitarbeiter, der ist mittlerweile außer Lebensgefahr. Sein Angreifer soll betrunken gewesen sein. Am Dienstag gestern hat die Deutsche Bahn Konsequenzen aus dem Fall gezogen. Ab Oktober ist Alkohol an allen Bahnhöfen verboten. Auf Bahnsteigen oder in Bahnhofshallen darf dann kein Alkohol mehr getrunken werden. Im Hamburger Hauptbahnhof, da gibt es schon länger ein Alkoholverbot, seit über 2 Jahren. Joshua Greiten und Wiebke Heiden.
6: Der Hamburger Hauptbahnhof, 13 Uhr. Es ist einiges los. Überall Reisende mit Koffern oder Rucksäcken, allein oder mit der Familie. In den Händen Wasserflaschen und Kaffeebecher. Keine Bierflasche steht herum. Das Sicherheitspersonal der Deutschen Bahn patrouilliert. Aus den Lautsprechern dröhnt die Durchsage, Alkoholtrinken verboten. In Hamburg gilt das bereits seit mehr als 2 Jahren. Nun soll es bundesweit ausgeweitet werden. Viele Reisende begrüßen das.
7: Ich finde das grundsätzlich gut, ja. Das ist gibt eine Sicherheit.
8: Wenn man viel am Bahnhof unterwegs ist, sieht man halt auch immer wieder Betrunkene. Dann ist es natürlich besser, wenn es keinen Alkohol gibt. Aber ob man damit diese Betrunkenen aus dem Bahnhofsbereich verbannen kann, glaube ich nicht.
9: Ich finde eigentlich, dass es eine gute Idee ist. Ich denke aber, da wird es auch Schwierigkeiten geben, wie man das umsetzen will. Also wie kontrolliert man das?
6: Im Hauptbahnhof setzt die Hamburger Innenbehörde und die Deutsche Bahn auf eine ganze Reihe von Maßnahmen. Das Alkoholverbot ist Teil davon. In Kombination mit mehr Videoüberwachung und Sicherheitsstreifen von Polizei und Sicherheitsteams der DB habe sich das bewährt, so Daniel Schäfer, Sprecher der Innenbehörde. Denn noch vor ein paar Jahren war der Hamburger Hauptbahnhof die Station mit den meisten Gewalttaten in Deutschland.
10: Wir machen hier sehr gute Erfahrungen. Also sowohl die Aufenthaltsqualität am Hamburger Hauptbahnhof hat sich deutlich verbessert, als auch die Sicherheitslage. Wir sehen das auch in Zahlen, die Zahl der Hoheitsdelikte, Körperverletzungen, aber auch die Zahl der Sexualdelikte ist deutlich zurückgegangen, teilweise sogar zweistellig. Und das ist eine sehr gute Entwicklung auch für den Hamburger Hauptbahnhof.
6: Was in Hamburg bereits funktioniert, soll bald überall in Deutschland gelten. Bis Mitte Oktober plant die Bahn, an den rund 5.400 Bahnhöfen in Deutschland ein Alkoholverbot durchzusetzen. Damit möchte das Unternehmen sowohl Reisende als auch ihre Mitarbeiter schützen. Hintergrund ist der jüngste Angriff auf einen Sicherheitsmitarbeiter der DB in der vergangenen Woche. Der 26-Jährige war in einer Regionalbahn in Baden-Württemberg von einem alkoholisierten Fahrgast geschlagen und getreten worden und anschließend durch die Tür aus dem fahrenden Zug gestürzt. DB-Konzernsprecherin Anja Bröker.
11: Dass Alkoholkonsum zu Gewalt führt, zu Konflikten, das ist hinreichend bewiesen und unsere Erfahrungen zeigen, überall dort, wo wir es verbieten, Alkohol zu trinken, in Bahnhöfen, da funktioniert das sehr gut.
6: In den Zügen darf allerdings weiter Alkohol getrunken werden. Und auch die Bahnhofsgastronomie bleibt von dem Verbot ausgenommen. Kritiker bemängeln, dass die geplanten Verbotszonen das Problem nicht beseitigen, sondern nur in die Umgebung verlagern würden.
5: Soweit also der Blick aus Hamburg zum geplanten Alkoholverbot an Bahnhöfen. Ein Verbot auszusprechen, das ist ja das eine, aber das Verbot auch durchzusetzen, das ist was anderes. Und das wird gar nicht so einfach, sagt zumindest Alexander Peutz, der stellvertretende Bundesvorsitzende der Gewerkschaft der Polizei. Meine NDR-Kollegin Nina Zimmermann hat mit ihm gesprochen und sie hat ihn gefragt, warum das so ist.
12: Im Grunde nach muss man sagen, dass wir die Lage haben, dass die Bahnhöfe zu Hotspots des Kriminalitätsgeschehens geworden sind und man reagieren muss. Deswegen, die Forderung ist grundsätzlich richtig. Die Umsetzbarkeit stellt die Herausforderung dar. Nämlich zum einen muss die DB-Sicherheit jetzt gewährleisten, dass sie ihr eigenes Hausrecht umsetzen kann. Mhm. Und zum anderen müssen natürlich, wenn Straftaten passieren, unsere Kolleginnen und Kollegen der Bundespolizei agieren. Dazu ist momentan die Personaldecke recht dünn, da wir zusätzliche Aufgaben haben mit Veranstaltungen, Großveranstaltungen, Grenzkontrollen, sodass das herausfordernd wird, jetzt ein Alkoholkonsumverbot an den Bahnhöfen auch durchzusetzen.
13: Sie sagen das ganz diplomatisch, eine Herausforderung, alleine wenn man eben auf den Personalstand schaut. In der Sache aber stimmen Sie zu. In Hamburg hat man ja auch gute Erfahrungen gemacht, weil die Zahl der Konflikte und Auseinandersetzungen merklich zurückgegangen ist. Also ein solches Verbot kann einen Unterschied machen.
12: Das ist richtig, ein solches Verbot von Alkoholkonsum kann einen Unterschied machen. Wir haben da positive Erfahrungen am Bahnhof in Hamburg und am Bahnhof in Bremen, wo die Straftaten zurückgegangen sind und eben auch die Gewaltdelikte im Zusammenhang mit Alkoholkonsum zurückgegangen sind. Also das zeigt einen deutlich positiven Effekt, der aber natürlich auch immer konsequent umgesetzt werden muss. Und was meine ich mit konsequent? Natürlich ist es schön, dass man ein Verbot auf den Bahnhöfen ausspricht, aber gleichfalls muss man natürlich auch über die Maßnahmen innerhalb der Züge nachdenken, weil es ist nichts bringt, natürlich dann die besoffenen Leute aus den Zügen heraus dann auf dem Bahnhof zu haben.
13: Und Sie haben das gerade schon angesprochen, das ist eben rechtlich auch ein bisschen komplexer. Die Deutsche Bahn hat das Hausrecht, hat aber auch ihre eigene DB-Sicherheit. Wann kann sie auf die Polizei diese Verantwortung umlegen und wo muss sie das Verbot selbst vollziehen?
12: Grundsätzlich ist erstmal die Deutsche Bahn für ihr Hausrecht selbst zuständig. Das heißt, die DB-Sicherheit muss quasi auch das Verbot kontrollieren und auch durchsetzen. Erst wenn es quasi zur Straftatenbegehung kommt oder quasi im Rahmen der Gefahrenabwehr, wenn wir mitbekommen, dass quasi Risikofälle, Konfliktsituationen entstehen, erst dann können die Kollegen und Kollegen der Bundespolizei einschreiten und würden dann auch unterstützen.
13: Was wäre das für ein Signal, es so anzukündigen und dann nicht umzusetzen?
12: Ja, was hier nicht passieren darf, ist hier, dass ein Vollzugsdefizit eintritt. Also wir dürfen nichts ankündigen, was wir dann nicht verstrecken können. Das sollte der Deutschen Bahn auch bewusst sein. Deshalb greife ich auch den Vorschlag von Herrn Dobrindt auf, nämlich zu sagen, der Vorschlag ist grundsätzlich befürwortenswert, aber hier muss sich an einen Tisch gesetzt werden, um natürlich auch die Umsetzung und den Vollzug zu klären und klare Zuständigkeiten festzulegen, was erstens das Hausrecht betrifft, zweitens die personelle Ausstattung und drittens dann auch eine Unterstützung durch die Bundespolizei.
13: Und dann kann man das vielleicht im Detail sich nochmal näher anschauen. Vielleicht wäre es ja auch einfach sinnvoller, besonders belastete Bahnhöfe erstmal in den Blick zu nehmen oder vielleicht auch bestimmte Zeit.
12: Das ist absolut richtig. Hier muss man natürlich auch schauen, was ist verhältnismäßig auch für die Bevölkerung. Wo kann man abschichten, wo kann man gegebenenfalls Stufenmodelle einführen hinsichtlich besonders belasteter Bahnhöfe, um zu schauen, wie laufen die Maßnahmen, um das verhältnismäßig auch aufzubauen. Und das ist ja immer unsere Devise als Polizei, weil wir ja zusätzliche Aufgaben schon haben und ohnehin eine Herausforderung momentan bei der Sicherheitslage haben.
13: Also warten Sie im Grunde jetzt auf die Einladung an einen großen Tisch mit den Beteiligten der Bahn und auch genau dem Dienstherrn, dem Bundesinnenminister.
12: Das ist absolut richtig. Kommunikation sollte hier erfolgen. Bevor man quasi eine Maßnahme vollzieht oder vollstreckt, sollte man natürlich die Akteure alle an einen Tisch holen, die letztendlich auch bei der Umsetzung eine Rolle spielen.
5: Das sagte Alexander Peutz, der stellvertretende Bundesvorsitzende der Gewerkschaft der Polizei, GdP. Und wir werfen einen Blick auf das Wetter in Deutschland. Aktuell gibt es im Norden zunehmend Wolken. Im Küstenumfeld regnet es gebietsweise. Sonst ist es gering bewölkt und trocken bei 15 bis 6 Grad. Am Morgen und am Vormittag gibt es in der Nordhälfte eine dichte Bewölkung und zeitweise regnet es auch. Im Süden wird es heiter oder sonnig. Die Temperaturen liegen bei 19 bis 26 Grad, im Südwesten bis 29 Grad. Und das sind die Temperaturen in Deutschland um 5 Uhr. Rostock 16 Grad, Hamburg 14, Bremen 15, Berlin 14 Grad, Hannover 13, Leipzig 12, Köln 11 Grad, Frankfurt am Main 10, Stuttgart 13 und München 12 Grad.

0: Die Zeit, es ist 5.13 Uhr.
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0: Die bayerischen Sicherheitsbehörden, die haben lange an ihrer Behauptung festgehalten, der Anschlag am Münchner Olympia-Einkaufszentrum, der wäre die Tat eines psychisch Kranken gewesen. Erst spät wird offiziell anerkannt, dass es in Wirklichkeit ein rechtsextremer und rassistisch motivierter Terroranschlag war. 9 Tote hat es dabei gegeben und das Ganze war heute vor 10 Jahren. Heute wird mit einer Gedenkveranstaltung an die Opfer erinnert. Auch Bundespräsident Steinmeier soll teilnehmen. Unsere Reporterin Birgit Grundner, die blickt auf den Tag heute vor 10 Jahren zurück.
2: Der 14-jährige Can Leyla ist am 22. Juli 2016 nachmittags mit Freunden bei McDonald's. Die Jugendlichen werden von den ersten Schüssen des Attentäters getroffen. Cans Vater Hassan bekommt zunächst die Nachricht, dass sein Sohn noch lebt. Erst viele Stunden später wird ihm gesagt, dass Can tot ist. Ein Albtraum, der bis heute anhält.
3: So die Zeiten es vergeht, umso schlimmer wird es. Wir versuchen nur, mit diesem verdammten Schmerz zu leben.
2: Weitere Opfer hatte der Attentäter im Freien und im Olympia-Einkaufszentrum auf der anderen Straßenseite gesucht. Ein Passant erzählt, wie er dem schwerverletzten Giuliano noch helfen wollte.
4: Dann habe ich mich nach links umgedreht, habe den Täter dann schon 1,5 Meter vor mir gesehen. Ja, und dann habe ich in den Lauf reingeschaut. Dann habe ich mir gedacht, jetzt ist es mit dir soweit. Habe mich wieder zum Giuliano umgedreht. Und dann habe ich dieses Klick gehört. 2-mal. Ja, und dann war ich ohnmächtig.
2: Der Attentäter hat 8 Jugendliche und eine Frau getötet und 5 weitere Menschen teils schwer verletzt. Dann nimmt sich der 18-Jährige selbst das Leben. Tagelang steht die ganze Stadt unter Schock. Der Platz vor dem Einkaufszentrum wird zum Blumenmeer und zum Treffpunkt für fassungslose Menschen.
5: Ich kannte eine Person.
6: Sie sind alle Kinder.
7: Es ist unsere Stadt, es sind unsere Leute und wir trauern einfach mit.
8: Meine Frau war mit meiner Tochter dabei in Olympia-Einkaufszentrum.
9: Was soll man machen, außer Kerzen und Blumen? Und vielleicht ist es gut für die Hinterbliebenen.
2: Fast alle Opfer hatten einen Migrationshintergrund. Lange wurde der Anschlag aber als reiner Racheakt eines psychisch kranken Mobbingopfers bezeichnet. Dabei hatte es früh immer mehr Hinweise auf einen anderen Hintergrund gegeben. Das rassistische Gedankengut des deutsch-iranischen Täters, seine Aktivitäten in einschlägigen Chatgruppen, der gezielt festgelegte Tatzeitpunkt, genau 5 Jahre nach den Anschlägen eines rechtsextremen Massenmörders in Norwegen. Erst 2019 hat das Landeskriminalamt den Anschlag von München als rassistisch und politisch motiviert eingestuft. Bayerns Innenminister Joachim Herrmann sagte damals:
10: Das Ganze ging dann schon in den Rassismus und offensichtlich auch Sympathien für Adolf Hitler über. Und deshalb halte ich es für richtig, dass man ganz klar den rechtsradikalen Hintergrund als solchen benennt.
2: Dafür hatten auch Angehörige wie Cans Mutter Sibel Leyla lange gekämpft und sie will auch weiter Haltung zeigen.
11: Rassismus gibt in dieser Stadt, gibt es in diesem Land und wird tagtäglich weitergegeben dafür, dass man nichts macht und dass wir dafür selber als Mutter und Vater so viel Schmerz in sich haben, anstatt an meinen Sohn zu trauern, musste ich dafür einfach aufstehen und einfach den Leuten aufwecken und sagen, bitte hört uns.
2: Bis heute fordern Angehörige einen Untersuchungsausschuss, der aufklären soll, was nach dem Attentat bei Behörden und in der Politik falsch gelaufen ist, wie sie sagen. Viele Fragen seien offen geblieben, auch im Prozess gegen den Waffenhändler, bei dem der Attentäter über das Darknet die Tatwaffe gekauft hatte. Der Händler wurde zu 7 Jahren Haft verurteilt, unter anderem wegen fahrlässiger Tötung. An die Opfer erinnert am Tatort ein Denkmal. Dort findet heute die zentrale Gedenkfeier statt. Sibel und Leyla Hassan wollen auch dort für weitere Aufklärung eintreten. Für ihren Sohn.
11: Der gibt mir von oben diese Kraft.
3: Und der ist jetzt stolz auf Mutter und Papa, das weiß ich. Weil wir für ihn kämpfen, für Gerechtigkeit kämpfen.
0: 10 Jahre nach dem Attentat am Olympia-Einkaufszentrum in München. Das war der Beitrag von Birgit Grundner. Für Frieden, Freiheit und Demokratie. Nie wieder Faschismus, Millionen Tote mahnen. Das ist die Aufschrift auf einem Stein vor dem Haus, in dem Adolf Hitler geboren wurde. 1889 war Hitler im österreichischen Braunau am Inn zur Welt gekommen. Trotz Mahnung hat das Haus in den letzten Jahren immer wieder Neonazis angezogen. Aber damit soll jetzt Schluss sein. Das Gebäude wurde für 20 Millionen Euro umgebaut und heute um 10 Uhr soll es neu eröffnet werden. als Polizeistation. David Freches hat sich vor Ort umgesehen.
12: Eine Bäckerei, ein Bioladen und ein Herrenfriseur. Es sind gewöhnliche Innenstadtgeschäfte um das Gebäude mit der weißen Fassade angesiedelt. Das Gebäude, das in Braunau am Inn im Fokus steht. Es ist das Geburtshaus von Adolf Hitler und künftig ein Polizeirevier. Johannes Weidbacher von der konservativen ÖVP ist der Bürgermeister in Braunau. Er sagt,
13: dass aus Braunauer Sicht jetzt zur jahrhundertelangen Geschichte des Hauses ein weiteres Kapitel hinzukommt und es wird wahrscheinlich die Diskussion um die Nachnutzung beenden.
12: Und diese Diskussion gab es jahrelang. In den 1970ern war das Gebäude eine Schule, danach das Zuhause der Lebenshilfe in Oberösterreich. Als die vor 15 Jahren auszog, stand das baufällige Gebäude leer. Eine Einigung mit der damaligen Eigentümerin, wie das Haus angemessen weitergenutzt werden könne, gab es nicht. Sie wurde schließlich enteignet. Seit 2017 gehört das Gebäude nun der Republik Österreich. Es folgten Debatten über ein neues Konzept, Umbauarbeiten, eine neue Fassade und nun die Eröffnung des Polizeireviers. Die Meinungen dazu in Braunau unterschiedlich.
14: Also im Großen und Ganzen sind wir, glaube ich, alle hier zufrieden. Wir waren beunruhigt, dass es schlimmer wird.
15: Ja, wir haben halt so Erlebnisse gehabt, waren manchmal Hitlers Geburtstag, da waren dann schon mehr so Versammlungen.
16: Ich hätte lieber gehabt, dass das Haus sinnvoll unter Anführungszeichen eine karitative Institution, das reinkommt.
17: Finde ich eine gute Lösung. Da sieht man gleich, wer da auffällig ist.
12: Die Stadt sagt, die Polizeistation kommt auch in der Hoffnung, das Haus als Pilgerstätte für einschlägig rechte Kreise unattraktiv zu machen. Entsprechende Vorfälle gab es immer wieder. Eine Expertenkommission hatte auch diskutiert, ob das Haus abgerissen oder einer Gedenkstätte weichen soll und sich schließlich bewusst dagegen entschieden. Denn auch dann hätte die Stadt kaum kontrollieren können, wer den Ort wie als Pilgerstätte aufsucht. Man wolle die Geschichte mit einem Abriss auch nicht einfach verdrängen. Die Polizei würde den Ort neutralisieren, auch weil es bei einem Polizeirevier leichter sei, Überwachungskameras an der Fassade anzubringen. Florian Kotanko ist Historiker und in Braunau Obmann im Verein für Zeitgeschichte. Er sagt dazu,
18: ich glaube nicht, dass es an der Position Braunaus als Geburtsort Hitlers irgendetwas ändert. Eine Veränderung eines Hauses ändert an der Bekanntheit oder an der Konnotation nichts. Und es werden auch nach wie vor Leute herkommen und werden dann die neue Fassade fotografieren. Es ist meiner Meinung nach keine Neutralisierung möglich.
12: Dass dort nun die Polizei unterkomme, dagegen spreche nichts. Sie sei eine Behörde, die dem demokratischen Rechtsstaat unterstehe, sagt der Historiker. Und gleichzeitig wäre für ihn die Fortsetzung der Lebenshilfe eine Option gewesen, sinngemäß als großer symbolischer Kontrast. Auf der einen Seite ein Rückzugsort für Menschen mit Behinderung, auf der anderen Seite das Geburtshaus des Mannes, der für das Dritte Reich seine menschenfeindliche Haltung und auch die Euthanasie stand.
18: Man kann mit der Entscheidung einverstanden sein oder auch nicht, aber es ist jedenfalls entschieden und damit muss man sich zufrieden geben.
12: Florian Kotanko kann sich kaum vorstellen, dass Menschen vor dem Haus künftig noch Kränze niederlegen oder den auch in Österreich verbotenen Hitlergruß zeigen, weil sie das eben künftig vor einer Polizeiwache täten. Der Historiker ist sich bewusst, dass Braunau dieser Tage im Fokus steht. Er hofft, dass angesichts dessen mit Blick sowohl auf das Haus als auch die Stadt selbst Folgendes hängen bleibt.
18: Eine Kontextualisierung. Das heißt, es muss überall klar sein, was ist gewesen und damit auch, was ist nicht gewesen. Denn gerade Braunau wird in ein braunes Eck gerückt, das völlig ungerechtfertigt ist. Die NSDAP hatte bei freien Wahlen einen maximalen Stimmenanteil von 7%. Die NSDAP war in Oberösterreich nie im Landtag. Gehen Sie nach Wien, nach Niederösterreich, in andere österreichische Bundesländer. Die waren wesentlich brauner als Braunau.
0: Das Geburtshaus von Adolf Hitler in Österreich wird zur Polizeistation. Das war der Beitrag von David Freches. Es ist nicht mehr lange hin, bis zum 6. September. Dann ist Landtagswahl in Sachsen-Anhalt. Der letzte Sachsen-Anhalt-Trend aus dem Mai, der sieht eine Partei klar vorne. Und das ist die AfD mit 41%. Deutlich vor Platz 2, da liegt die CDU mit 26%. Es gibt also viel zu verlieren für die demokratischen Parteien. Wie manche Wähler darüber denken, das will der MDR wissen. Er hat einige Hörerinnen und Hörer zu Wahlcheckern ernannt. Die sollen nicht repräsentativ erzählen, was sie bewegt.
19: Wenn man Umfragen Glauben schenken darf, dann sehen viele Wähler in Sachsen-Anhalt die Landtagswahl im September als Gelegenheit, der Regierung Friedrich Merz in Berlin einen Denkzettel zu verpassen. Auch Wahlchecker Ingo Wollny aus Bernburg hadert mit der Bundespolitik. Mit der Landespolitik ist er eigentlich zufrieden. Trotzdem wird er nicht für Ministerpräsident Sven Schulze stimmen.
20: Also in Sachsen-Anhalt direkt, würde ich sagen, lief die Regierung gut. Nicht umsonst hat unser ehemaliger Ministerpräsident Haseloff so lange durchgehalten und wurde wiedergewählt. Also die Politik in Sachsen-Anhalt selbst war in Ordnung. Die Bundespolitik, daran geht's zu kratzen.
19: Und da aktuell keine Bundestagswahl ansteht, müsse der Denkzettel eben auf Umwegen erfolgen, meint linken Wähler Wollny. Doch es gelte abzuwägen.
20: Das Ergebnis muss Berlin zu denken geben, aber es sollte auch nicht zum Schlechten sein für Sachsen-Anhalt. Wenn es hier eine Partei an die Macht kommt, die von vornherein sagt, wir wollen keine Schulbildung mehr, dann ist das grundsätzlich der falsche Weg.
19: Eine Anspielung auf die AfD, die in Sachsen-Anhalt die Schulpflicht aufheben will, um Heimunterricht durch die Eltern zu ermöglichen. Genau diese AfD will Wollnys Lebensgefährte Tim Hoffmann wählen, auch wenn er sich im Wahlkampf noch so manchen Denkanstoß erhofft.
21: Also ich werde auf jeden Fall Veranstaltungen besuchen, weil mich das auch interessiert. Aber umstimmen würde mich niemals, dass ich die Partei, die ich im Kopf habe, wählen würde.
19: Eben die AfD. Für Wahlcheckerin Rike Schmelz aus Dessau wäre das undenkbar. Sie tendiert eher in Richtung Grün und findet ebenfalls freundliche Worte für die Landesregierung.
22: Wir kennen Rainer Haseloff persönlich und ich sage jetzt mal so rundheraus, hat einen guten Job gemacht. Ich mag ihn auch persönlich sehr gern und ich denke, er hat den richtigen Zeitpunkt gefunden, den Staffelstab zu übergeben. Ich glaube, er hat einen guten Nachfolger gefunden.
19: Der gute Nachfolger, also Sven Schulze, hat in den wenigen Monaten, die er die Landesregierung jetzt führt, einen ausgesprochen positiven Eindruck hinterlassen im Hause Schmelz.
22: Er ist Diplomat. Ich glaube, er kann Leute zusammenhalten, zusammenbringen. Oder um es anders auszudrücken, ich glaube, er polarisiert nicht so stark. Ja? Und das halte ich in den Zeiten, in denen wir uns befinden, für eine ganz, ganz wichtige Eigenschaft. Also Sven Schulze hat jetzt ganz, ganz viel Vorschusslorbeeren von mir bekommen. Und ich wähle nicht mal CDU.
19: Doch wer weiß, wer eine AfD-Alleinregierung verhindern möchte, der könnte gezwungen sein, dafür taktisch zu wählen, sprich nicht die persönliche Lieblingspartei, sondern das sprichwörtliche kleinere Übel, eine mit mehr Chancen als das größere Übel.
22: Ich denke schon, man kann eine kleine Partei wählen, damit die CDU einen Koalitionspartner hat. Ja, ich könnte mir taktisches Wählen vorstellen. Ja, definitiv. Mhm.
19: Schon die Liste der Lieblingspolitiker von Rike Schmelz zeigt, dass sie parteipolitisch nicht festgelegt ist oder dogmatisch denkt.
22: Wem ich wirklich Respekt zolle, ist Cem Özdemir aufgrund seines Werdegangs. Aber ich muss auch zugeben, es gibt einen Politiker, den mag ich wirklich sehr, sehr gern. Das ist Boris Pistorius tatsächlich. So ein Charismatiker, der kann gut sprechen, der kommt bei den Leuten gut an, der kommt gut rüber, der findet die richtigen Worte. Und ich muss auch sagen, hey, ich bin jetzt auch kein FDP-Freund, aber die Strack-Zimmermann, das ist eine coole Socke.
19: Ingo Wollny schätzt übrigens Gregor Gysi und Tim Hoffmann die AfD-Chefin Alice Weidel. Coole Socken aus der Landespolitik sind unseren Wahlcheckern nicht eingefallen.
0: Was Wählerinnen und Wähler in Sachsen-Anhalt wenige Wochen vor der Landtagswahl denken, das war der Beitrag dazu von Sebastian Hesse.
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23: Mit Florian Neuhaus und dem Sturzdrama von Radprofi Florian Lipowitz bei der Tour de France. Der 25-Jährige verlor beim Einzelzeitfahren die Kontrolle über sein Rad und zog sich einen Schlüsselbeinbruch zu.
24: Super schade, dass er nicht weitermachen kann. Wir werden ihn nicht nur im Kampf ums Podium vermissen, sondern wir werden ihn als Menschen vermissen hier. Und ja, wir haben heute gewonnen, aber es ist jetzt nicht super geil für uns. Gell? Also es tut mir aber auch für Remco leid, dass jetzt hier nicht alles Friede, Freude, Eierkuchen ist. Jetzt ist er nicht mehr hier. Super schade, ja.
23: Sagt Red Bull-Teamchef Ralf Denk. Der Sturz hatte es wirklich in sich. Frage an unseren Tourreporter Holger Gerska. Wie hast du den Sturz erlebt?
25: Ja, es ist doppelt bitter, weil Florian Lipowitz wirklich gut unterwegs war in diesem Zeitfahren. Er hatte die viertbeste Zwischenzeit, er war drauf und dran. Seine Podiumsambitionen

0: Gemäß Lipowitz-Teamkollege Remco Evenepoel. Der Belgier gewann mit 28 Sekunden Vorsprung auf den gesamtführenden Tadej Pogacar. Der Slowene hat aber immer noch 4,5 Minuten Vorsprung. Bevor die Alpen warten, in denen eigentlich Lipowitz große Stunde schlagen sollte, geht es mit einer 175 Kilometer langen Etappe auf hügeligem Terrain weiter. Reporter Holger Gersker schaut voraus.
1: Ja, es ist der letzte Tag, an dem sich die Favoriten in der Gesamtwertung noch einmal entspannen können, bevor es dann richtig in die schweren Alpenetappen hineingeht. Ist dieses 17. Teilstück eins, wo wir ein großes Duell erleben werden zwischen einer Ausreißergruppe und den Sprintermannschaften. Wer setzt sich durch? Das ist die große Frage. Der Kurs ist im ersten Drittel noch sehr, sehr hügelig. Das wird eine echte Aufgabe für die Sprinter, da mitzukommen. Dann allerdings gibt es 3 Kilometer vor dem Ziel nochmal eine Welle. Also es spricht eigentlich alles für eine Ausreißergruppe und dennoch ist das noch nicht vorentschieden. Das Ziel ist in Voiron, das ist ein Vorort von Grenoble und es ist sozusagen die letzte Chance für alle, die nicht exzellent klettern können, denn danach kommen nur noch schwere Alpenetappen und das Finale in Paris.
0: Und zum Schluss schauen wir noch zum Fußball. Die WM ist zwar gerade erst vorbei, die neue Saison hat aber zumindest international schon begonnen. Es geht um die 2. Runde der Champions League Qualifikation. Und der schwedische Sensationsmeister aus dem Dorf Mjällby schreibt weiter an seiner Erfolgsgeschichte. Peter Schulz berichtet.
2: Das schwedische Fischerdorf Mjällby kann auch international. Im ersten internationalen Qualifikationsspiel der Vereinsgeschichte ließ der schwedische Fußballmeister nichts anbrennen. Im Hinspiel der 2. Qualifikationsrunde zur Champions League siegte Mjällby vor 7000 Zuschauern mit 3:0 gegen den Außenseiter Lincoln Red Imps aus Gibraltar. In Mjällby Startelf stand auch Schwedens WM-Teilnehmer Elliot Stroud. Der Flügelspieler war direkt nach dem WM-Aus der Schweden ins Training bei Mjällby eingestiegen. Mjällby war vor wenigen Monaten sensationell schwedischer Meister geworden. Das Stadion im schwedischen Fischerdorf fasst gerade mal 7000 Zuschauer und wurde trotzdem für die Champions League-Qualifikation von der UEFA freigegeben. Im Mai hatte Dorfclub Mjällby auch noch den schwedischen Pokal gewonnen. Inzwischen ist zumindest in der Liga wieder grauer Alltag eingekehrt. Mjällby ist seit 6 Spielen sieglos. Im Juni war der Spielbetrieb wegen der WM unterbrochen.
0: Das erste internationale Pflichtspiel für ein Bundesliga-Team absolviert der SC Freiburg am 20. August und zwar in der Quali zur Conference League. Der Gegner steht aber noch nicht fest.
3: Und das war der Sport mit Florian Neuhaus.
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5: Um 5.31 Uhr mit Juliette Groß. SPD-Generalsekretär Klüssendorf bringt eine erneute Aussetzung der Schuldenregeln ins Gespräch. Angesichts der Kriege um uns herum sei zumindest in Erwägung zu ziehen, höhere Haushaltsspielräume nutzen zu können, sagte Klüssendorf der Neuen Osnabrücker Zeitung. Das sei eine Frage von Verantwortungsbewusstsein, wenn es an die Grundfesten des Sozialstaats gehe. Klüssendorf forderte außerdem eine neue Spritpreisbremse als Reaktion auf die massiv gestiegenen Benzin- und Dieselkosten. Das geplante Alkoholverbot an Bahnhöfen hat in der schwarz-roten Koalition überwiegend positive Reaktionen ausgelöst. Union und SPD fordern aber von der Bahn, für die Durchsetzung der Regel genügend eigenes Personal zu stellen. Aus der NDR-Nachrichtenredaktion Tabea Tschöpe.
6: Die Bahn müsse ihr Sicherheitspersonal erheblich aufstocken, um das Alkoholverbot umzusetzen, sagte der innenpolitische Sprecher der SPD Fiedler der Welt. Das sieht sein Unionskollege Thom ähnlich. Das Verbot findet aber grundsätzlich viel Zustimmung, so auch beim Drogenbeauftragten der Bundesregierung Streeck. Er wies in der Rheinischen Post auf die Gefahren durch Alkohol hin und sprach von einem Gewinn für alle, wenn sich Reisende und speziell Familien an Bahnhöfen sicherer fühlten. Kritik kommt von der Bundesarbeitsgemeinschaft Wohnungslosen. Hilfe. Ein Verbot verdränge Betroffene lediglich aus dem Blickfeld der Bahnhöfe. Unter anderem Obdachlose würden in Bereiche vertrieben, die weniger Schutz bieten. Das Alkoholverbot soll laut Bahn flächendeckend bis Mitte Oktober kommen.
5: In der Ukraine hat Präsident Selenskyj Armeechef Syrskyj entlassen. Damit erfüllte Selenskyj eine zentrale Forderung von Demonstranten, die tagelang in mehreren Städten auf die Straße gingen. Sie protestierten dagegen, dass der bisherige Verteidigungsminister Fedorow entlassen worden war und forderten auch die Ablösung Syrskys. Zwischen beiden hatte es Streit gegeben. Neuer Armeechef wird Heeresgeneral Drapati. Bundesaußenminister Wadefuhl hat jungen Nigerianern mehr Flexibilität bei der Visavergabe zugesagt. Der CDU-Politiker besuchte zurzeit mehrere Länder in Afrika. Aus Lagos, Georg Schwarte.
7: Zugleich forderte Wadefuhl auch von deutschen Unternehmern

0: flexibler zu werden. Afrika sei ein Chancenkontinent, aber Chancen müsse man auch wahrnehmen. In Nigeria leben bereits heute 240 Millionen Menschen. Es ist der größte Binnenmarkt Afrikas und zugleich ein wichtiger Rohölproduzent. Zudem lieferte Nigeria allein im Juni 25% des europäischen Kerosinbedarfs. Wadefuhl wird von einer deutschen Wirtschaftsdelegation begleitet und reist am Abend dann von Abuja, Nigerias Hauptstadt, weiter zu seiner letzten Station nach Südafrika.
1: Das Wetter in Deutschland. Tagsüber vom Norden bis zur Mitte gebietsweise Regen, im Nordosten einzelne Gewitter, sonst oft trocken. Höchstwerte 18 Grad in Nordfriesland bis 28 Grad am Oberrhein. Am Donnerstag leicht wechselhaft bei 18 bis 27 Grad. Am Freitag meist freundlich, im Nordwesten und im Osten etwas Regen, 19 bis 29 Grad. Das waren die Nachrichten.
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3: Die A2 Hannover Richtung Berlin ist zwischen Allerингersleben und Eilsleben nach einem Unfall gesperrt. Die A5 Frankfurt Richtung Karlsruhe ist zwischen Heppenheim und Hemsbach wegen einer Baustelle bis 6 Uhr morgens gesperrt. Die Umleitung führt hier über die U86. Die A14 Magdeburg-Schwerin ist zwischen Kreuz Magdeburg und Dahlen-Warsleben in beiden Richtungen wegen Bauarbeiten gesperrt. Die A44 Essen Richtung Düsseldorf ist zwischen Dreieck Velbert Nord und Hetterscheid wegen Bauarbeiten bis Mitte Oktober gesperrt. Die A59 Dienstlaken Richtung Duisburg ist zwischen Duisburg-Marxloh und Kreuz Duisburg-Nord nach einem Unfall gesperrt. Und die A71 Suhl Richtung Erfurt ist zwischen Stadt-Ilm und Arnstadt-Süd wegen Wartungsarbeiten bis ca. 6 Uhr morgens gesperrt. Fahren Sie vorsichtig und kommen Sie gut an.
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3: mit Alex Grantl. Wir haben vorhin schon auf den rechtsextremen Anschlag auf das Olympia-Einkaufszentrum in München zurückgeblickt. Der war ja heute vor 10 Jahren. Heute vor 15 Jahren war in Norwegen der Terrorangriff auf der Insel Utøya und in Oslo. Der Attentäter hatte insgesamt 77 Menschen getötet, darunter viele Jugendliche. Heute eröffnet im Regierungsviertel in Oslo ein neues Dokumentationszentrum, das an diesen Tag vor 15 Jahren erinnern soll. Unsere Reporterin Elena Kuch hat dort eine Frau getroffen, die den Anschlag auf Utøya überlebt hat.
4: Hanne ist 17, als sie nach Utøya aufbricht. Doch vor der Abreise geht sie noch shoppen in Oslo. Sie kauft sich Gummistiefel für das Sommerferienlager. So richtig hohe, die fast bis zu den Knien reichen.
5: Ich war ja jung und habe Shopping geliebt. Und ich habe die dann auch so die ganze Zeit angehabt, dann, obwohl es so wie heute vielleicht 30 Grad waren. Ich war so stolz, ja.
4: Es gibt ein Foto von ihr vor der Abreise nach Utøya. Anne Augrup-Wagen sitzt da auf dem Dach des Osloer Opernhauses, neben ihrer Freundin Astrid. Die beiden lächeln in die Kamera. Die Sonne scheint. Sie trägt ein ärmelloses blaues Sommerkleid mit weißen Punkten und dazu die hohen Gummistiefel. Wenn Hanne von Utøya spricht, sagt sie nur, die Insel. Und dort, auf der Insel, sind die Gummistiefel geblieben.
5: Meine Stiefel sind dann auf der Insel geblieben, weil ich es nicht mehr geschafft habe, mir die Stiefel anzuziehen an dem Tag, weil es hat krass geregnet. Und als ich mich versteckt habe, habe ich es nicht mehr geschafft.
4: Am 22. Juli vor 15 Jahren tötet Anders Behring Breivik 77 Menschen. Erst zündet er eine Autobombe im Regierungsviertel von Oslo. Dann fährt er auf die Insel Utøya. Da campen mehr als 500 Jugendliche. Es ist das Sommerferienlager der Jugendorganisation der Arbeiterpartei. Ein neues Denkmal erinnert in Oslo an die Terrorangriffe, an dieses nationale Trauma Norwegens. Es sieht aus wie ein riesengroßes Gemälde. Ein Vogel von Utøya spiegelt sich im Wasser. Das Denkmal besteht aus 300.000 kleinen Steinen. Hanne und andere Überlebende haben einige der Steine selbst gelegt.
5: Es ist groß, es ist monumental. Aber das ist ja auch die Sinn der Sache. Man muss Stellung nehmen, sozusagen, aber auch mit dem Vogel, der sich spiegelt. Also für mich ist das so dieses Lebensreich, Todesreich.
4: Hanne ist nach dem Abitur nach Berlin gezogen und hat 5 Jahre in Deutschland gelebt. Daher spricht sie auch so gut Deutsch. Sie brauchte Abstand, sagt sie. Und die neue Sprache habe ihr geholfen, andere, neue Worte zu finden für das, was sie erlebt hat. Sie habe lange gekämpft mit der sogenannten Überlebenden-Scham, mit dem Gefühl, die anderen, die Toten im Stich zu lassen. Zum Beispiel, als sie aufgehört hat, sich in der Jugendorganisation der Arbeiterpartei zu engagieren. Hanne ist jetzt 32 und studiert Jura. In diesem Frühjahr hatte ihr erstes Theaterstück Premiere. Es handelt davon, erwachsen zu werden, sich selbst zu finden, mit einem solchen Trauma. Der Name des Stücks: Das Mädchen in Gummistiefeln. Das Theater passt als Kunstform für ihre Erzählung, sagt sie, weil es so körperlich ist und weil man die Körper sieht.
5: Weil das Trauma im Körper sitzt. Deswegen haben wir eigentlich das Theater als Format gewählt.
6: Was meinst du mit, dass das Trauma im Körper sitzt?
5: Ja, der Körper erinnert sich an sein Leben sozusagen und trägt alles mit sich, was ich je erlebt habe sozusagen. Und auch so starke Gefühle wie Lebensgefahr sitzt im Körper. Es geht nicht weg. Ja.
4: Auf die Steine, die Hanne für das Denkmal gelegt hat, hat sie auch etwas geschrieben. Auf einen ihren Namen. Auf einen, wir geben nie auf. Und auf dem dritten Stein steht das Mädchen in Gummistiefeln. Erst 13 Jahre nach dem Terrorangriff, zu ihrem 30. Geburtstag, hat sie sich wieder neue Gummistiefel gekauft.
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3: Wer das Geschäft mit Lieferdiensten in den letzten Jahren verfolgt, der weiß, dieser Markt ist extrem wettbewerbsintensiv. Und dieser Markt wird immer konzentrierter. Der US-Konzern Uber will jetzt den Berliner Essenslieferanten Delivery Hero übernehmen. Das ist einer der größten Anbieter in der Branche. Uber interessiert sich aber nicht nur für das Geschäft mit Essenslieferungen. Es geht auch um größere Liefernetze, niedrigere Kosten und noch viele andere Produkte, die geliefert werden sollen. Angela Göpfert.
7: Medikamente, Drogeriewaren oder der schnelle Einkauf aus dem Supermarkt. Lieferdienste wollen längst mehr als nur fertiges Essen an die Haustür bringen. Genau darauf setzt Uber mit dem geplanten Kauf von Delivery Hero. Der Markt wächst kräftig. Mit Online-Essenslieferungen wurden im vergangenen Jahr weltweit knapp 260 Milliarden Dollar umgesetzt. Bis 2035 könnte sich das Volumen fast verdreifachen. Doch viel Umsatz bedeutet nicht automatisch viel Gewinn. Fahrer, Technik und Logistik kosten enorme Summen. Entsprechend dünn sind die Margen. Je größer jedoch ein Anbieter ist, desto besser kann er Bestellungen bündeln und seine Kosten senken. Genau darin sieht Thomas Gitzel, Chefvolkswirt der VP Bank, das wirtschaftliche Kalkül hinter Ubers Übernahmeangebot für Delivery Hero.
8: Beide Unternehmen ein, dass sie nämlich Plattformen, IT-Plattformen anbieten, Uber im Mobilitätsbereich, Delivery Hero im Lieferdienstbereich. Da gibt es Synergien und diese Synergien möchte Uber heben.
7: Die Branche rückt also enger zusammen. Erst im vergangenen Jahr schluckte DoorDash den britischen Konkurrenten Deliveroo. Gleichzeitig wächst der Druck von außen. Auch große Technologiekonzerne könnten in den Markt einsteigen. Chris-Oliver Schickentanz vom Frankfurter Vermögensverwalter Capitell hat dabei vor allem Amazon im Blick.
9: Amazon hat sehr, sehr viel in den Aufbau eines eigenen Logistiknetzwerks investiert. Und jetzt möchte man natürlich diese Investitionen auch bestmöglich nutzen. Und dementsprechend schaut eben Amazon, dass man in den Großstädten dann auch in die Lieferdienste einsteigt. Man hat jetzt mit Lebensmitteln begonnen. Ich könnte mir allerdings vorstellen, dass da sehr schnell auch die Gastronomie folgen wird.
7: Geliefert werden soll künftig fast alles. Lebensmittel, Drogeriewaren, Medikamente oder Elektronik. Möglichst innerhalb weniger Minuten. Quick Commerce heißt dieses Geschäft.
9: Ich glaube, es geht am Schluss darum, wenn ich ein Logistiknetzwerk habe, dieses bestmöglich auszulasten. Und da sucht man dann natürlich nach den entsprechenden Anwendungsbereichen, die es gibt.
7: Für deutsche Kunden dürfte sich durch eine Übernahme von Delivery Hero durch Uber zunächst wenig ändern. Die Berliner Firma betreibt hierzulande keinen großen Endkundenlieferdienst mehr. Lieferando, Uber Eats und Volt konkurrieren weiter miteinander. Schreitet die Konsolidierung der Branche jedoch voran und verschwinden weitere Anbieter, könnten Rabatte seltener und Liefergebühren höher werden. Anlagestratege Schickentanz hält diese Gefahr vorerst aber für begrenzt.
9: Der Wettbewerb im Bereich der Lieferdienste ist trotz dieses Zusammenschluss immer noch sehr, sehr intensiv. Also von daher, ich glaube jetzt nicht, dass hier ein Monopolist entsteht, der dann die Preise setzen kann.
7: Ubers Griff nach Delivery Hero zeigt allerdings, wohin sich die Branche bewegt. Lieferdienste wollen längst mehr sein als Pizza- und Sushi-Bringer. Sie wollen den gesamten Alltag der Kunden beliefern, vom Shampoo bis zum Ladekabel. Ob das gelingt, hängt davon ab, wie häufig die Kunden bestellen und wie effizient die Anbieter ihre teuren Liefernetze auslasten.
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3: Um 5:43 Uhr. Die Bundesregierung hat sich vor der Sommerpause eine ganze Menge Reformen vorgenommen. Das Gesundheitssparpaket von Ministerin Wagen von der CDU ist ja zum Beispiel schon verabschiedet. Laut Umfragen überzeugen die Reformvorhaben aber bisher nur wenige Menschen im Land. Eine andere Reform, die soll Aufschwung und Beschäftigung bringen. Unser Korrespondent in Berlin wollte wissen, ob diese Maßnahmen wirklich Wirtschaftswachstum bringen und mehr Jobs. Und er hat sich dazu die Versprechen dahinter genau angehört. Frank Eischmann.
10: Mit einem bunten Strauß gewichtiger Worte stellten Bundeskanzler Merz und seine Arbeitsministerin Baas von der SPD Anfang Juli ihr Reformpaket vor.
11: Wir brechen auf in die Zukunft, wir machen uns stark, damit wir in der neuen Zeit gut leben können.
12: Es muss auch ausgewogen weiterhin zugehen.
11: Gerechtigkeit.
12: Dafür sorgen, dass Wirtschaft wieder wächst und vor allen Dingen wir den Zusammenhalt damit in unserem Land stärken.
10: Ankündigungen, mit denen die Regierung auf Zurückhaltung trifft. Denn 8 von 10 Bundesbürgern sehen den Wohlstand bei uns ungerecht verteilt, ergab vor einigen Wochen eine ARD-Umfrage. Und das wird sich nicht ändern, folgt man Kritikern der Koalitionsvorhaben, wie Marcel Fratscher, Chef des Deutschen Instituts für Wirtschaftsforschung, kurz DIW, in Berlin.
13: Dieses Reformpaket malt ein Bild der Gesellschaft, bei der die Beschäftigten sich endlich mal mehr anstrengen müssen. Die müssen flexibler werden, die müssen nicht krank feiern, Lifestyle-Teilzeit, das ist schlecht. Die müssen mal härter ran und die ganz starken Schultern, die großen Vermögen, die kümmern komplett ungeschoren davon. Die vielen Privilegien werden nicht beschnitten, also die Balance stimmt nicht.
10: In den Reformideen stecke eine soziale Schieflage, sagt Marcel Fratscher, basierend auf einem gern gepflegten Missverständnis, wenn es um gerecht verteilte Zumutungen gehe. Dass man die gut verdienenden Leistungsträger schonen müsse, wolle man die Abwanderung der Industrie und sinkende Investitionen verhindern.
13: Und in unserer Gesellschaft setzen wir hohe Einkommen mit viel Leistung gleich. Und das sollten wir grundlegend hinterfragen, denn das sind häufig Frauen, die wenig verdienen, die sich um Kinder, um pflegebedürftige Angehörige kümmern, die also sehr viel leisten und keinen Euro dafür bekommen. Hohe Einkommen mit Leistung gleichzusetzen, ich glaube, das funktioniert nicht.
10: Nur symbolisch die geplante Anhebung des Höchststeuersatzes von Finanzminister Klingbeil, Superreichensteuer genannt. Sie wird nur wenige betreffen. Aber das lässt sich auch ganz anders sehen. Das Institut der Deutschen Wirtschaft in Köln oder DIHK-Chef Adrian haben gewarnt, Höchststeuer hoch, das treffe in ohnehin schwieriger Zeit Mittelständler und Familienunternehmer, also die, die vor Ort für Investitionen sorgen, für Beschäftigung und Ausbildung. Klar, dass verschiedene Interessengruppen verschiedene Sichtweisen darauf haben, wie gerecht die Reformen der Koalition ausfallen werden. Auch wie generationengerecht die angestrebte Rentenreform wird. Der verpflichtende Beitragsaufschlag für eine Kapitalrente, die Streichung der Rente mit 63 oder dass Beamte weiter draußen bleiben, auch wenn eine fast 90-prozentige Umfragemehrheit der Bundesbürger sich das anders und aus ihrer Sicht gerechter wünscht. Vielleicht wird das alles ja beim nächsten Mal kommen, im nächsten großen Reformpaket. Vorsicht, warnt hier nicht nur Marcel Fratscher vom DIW.
13: Meine wirkliche Sorge ist, dass man gerade, wenn man jetzt diese Pakete so verabschiedet, eben dann auf absehbare Zeit, sprich 5 bis 10 bis 15 Jahre, eben keine weiteren Reformen machen wird. Wenn man das jetzt so beschließt, dann ist der politische Druck erstmal ein Stück weit genommen. Aber das macht Deutschland eben nicht zukunftsfähig. Wir brauchen jetzt Klarheit, wir brauchen jetzt die richtigen Stellschrauben und das sind die Reformpakete sicherlich nicht.
3: Wie gerecht ist das Reformpaket der Koalition? Das war der Beitrag dazu von Frank Eischmann.
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3: Das alte Ägypten, das ist von den Archäologen und Archäologinnen der letzten Jahrzehnte schon relativ gut erforscht. Da ist es etwas sehr Besonderes, wenn bei Ausgrabungen doch noch ein unbekanntes Grabmal entdeckt wird. Die niederländische Ägyptologin Carina van den Hoven hat genau das geschafft. Dabei hatte sie gar nicht nach einem Grab gesucht. Unser Korrespondent Moritz Behrendt hat sich die Ausgrabungsstätte im heutigen Luxor angesehen.
14: Das Westufer des Nils im heutigen Luxor gehört weltweit zu den aufregendsten archäologischen Stätten. Hier, wo einst die Königsstadt Theben lag, haben die alten Ägypter jahrhundertelang ihre Herrscher begraben. Im Tal der Könige und im Tal der Königinnen können Touristen die Grabmäler mit ihren atemberaubenden Wanddekorationen besuchen. Wenn Carina van den Hoven über ihre Arbeit in Luxor spricht, klingt das zunächst nicht ganz so spektakulär.
15: Wir waren hier im Rahmen unseres Projekts tätig. Dabei ging es um den Erhalt der Stätten. Wir schützen die Gräber vor dem Verfall und vor Naturgewalten wie Sturzfluten. Die treten in dieser Gegend regelmäßig auf.
14: Die Ägyptologin von der Universität Leiden in den Niederlanden arbeitet seit 8 Jahren mit ihrem Team an dem Projekt, in Kooperation mit dem ägyptischen Ministerium für Tourismus und Altertümer. Das Geld kommt zum Teil aus Deutschland von der Gerda-Henkel-Stiftung. Zur Konservierungsarbeit gehören auch kleinere Ausgrabungen. Und wer hier anfängt zu buddeln, der findet auch schnell etwas.
15: Archäologisch ist das ein überaus reiches Gebiet. Wo immer man gräbt, stößt man auf etwas Historisches, auf Daten und Informationen.
14: Van den Hoven und ihr Team waren also durchaus darauf gefasst, in den Sandschichten antike Überreste zu finden. Aber was sie dann entdeckt haben, ließ ihren Puls dann doch höher schlagen.
15: Plötzlich stießen wir auf den oberen Teil eines Türdurchgangs, der in den Fels gehauen war. Da denkt man sich natürlich, oh, vielleicht haben wir es hier mit einem Grab zu tun. Das ist natürlich ziemlich aufregend.
14: Das Grab, das sie entdeckt haben, gehörte einem Mann namens Passer aus der ägyptischen Oberschicht. Datiert werden konnte es grob auf die Zeit, als der bedeutende Pharao Ramses II. Über Ägypten herrschte. Zur Freude der Forscherinnen ist das Grab von Passer in ziemlich gutem Zustand, rund 3000 Jahre, nachdem es angelegt wurde.
15: Es gibt einen sehr schönen Eingangsbereich mit einer Treppe und seitlichen Rampen. Die ermöglichen den Zugang zur Grabkammer. Die ist hervorragend erhalten, ebenso wie ihre Wanddekorationen. In den nächsten Jahren werden wir daran arbeiten, das Grab auch für Besucher zugänglich zu machen.
14: In der kommenden Grabungssaison will van den Hoven noch tiefer in die Grabstätte vordringen. Dann wird sich auch zeigen, ob sich die Mumie von Passer noch hier befindet. Dass das Grab dann irgendwann zum Touristenmagneten wird, ist eher unwahrscheinlich. Es ist deutlich kleiner als die monumentalen Grabkammern der Pharaonen im Tal der Könige. Für die Forschung, sagt Ägyptologin van den Hoven, seien die vergleichsweise unscheinbaren Grabstätten aber umso wichtiger. Sie können Aufschluss geben über das Leben der Arbeiter und Beamten am Königshof vor gut 3000 Jahren.
16: They have really nice
15: Hier finden sich wirklich schöne Wandmalereien, Szenen aus dem Alltag, aber auch religiöse Darstellungen.
14: Die seien weniger streng gestaltet als die Dekorationen der Königsgräber. Dort war festgelegt, welche Abbildungen zu sehen sein mussten, damit der König seine Reise ins Jenseits antreten konnte. Die Gräber der hochrangigen Beamten dagegen seien in der Auswahl der Motive freier. Deshalb, sagt van den Hoven, finde sie diese Gräber noch spannender als die der Könige.
16: Those tombs personally more interesting and exciting than the royal tombs.
3: In Ägypten wurde ein jahrtausendealtes Grab entdeckt. Das war der Beitrag von Moritz Behrendt.
2: Standpunkte.
3: Die Deutsche Bahn will Alkohol an allen Bahnhöfen in Deutschland verbieten. Ausnahmen soll es nur für die Gastronomie geben. Im Herbst soll das Alkoholkonsumverbot in Kraft treten, mit dem Ziel, die Sicherheit für Reisende und Bahnmitarbeitende zu verbessern. Das Nachrichtenportal T-Online hält die geplante Regelung für inkonsequent.
17: Wenn das Anliegen von Bahnchefin Paller die tatsächliche Verbannung alkoholischer Getränke aus deutschen Bahnhöfen und Zügen ist, muss sie auch gegen die Angebote vor Ort vorgehen. Das Helle aus dem Bahnhofsrewe, das man nicht mehr trinken dürfte, alkoholisiert in der Regel auf die gleiche Weise wie das aus der Bahnhofskneipe oder im Bordrestaurant, das man weiterhin trinken dürfte, indem die Bahn übrigens auch Dry Gin aus dem Rheinland verkauft. Alkoholgehalt 41%. So ist das, was Paller ankündigt, nicht nur nicht konsequent, sondern auch nicht ehrlich. Denn die Fahrgäste, denen die Bahn im Zug hochprozentigen Alkohol verkauft, steigen dann an eben den Bahnhöfen aus, aus denen Paller das Trinken verbannen möchte.
3: Die Frankfurter Allgemeine Zeitung findet das geplante Verbot richtig.
17: Große Bahnhöfe sind in vielen Städten Hotspots der Kriminalität und Gewalt in Zügen gehört zum Alltag. Alkoholkonsum fördert aggressives Verhalten. Ebenso offensichtlich ist jedoch, dass der Alkoholkonsum nicht das einzige Problem in Bahnhöfen ist. Ausufernder Drogenkonsum und wachsende Verwahrlosung kommen hinzu. Aber auch das spricht nicht gegen ein Alkoholverbot.
3: Auch die Volksstimme aus Magdeburg lobt den neuen Plan der Deutschen Bahn und meint, sie solle noch einen Schritt weiter gehen.
17: Wirklich unsicher fühlen sich Fahrgäste meist nicht unbedingt in der Bahnhofshalle oder am Gleis, sondern im Zug, nämlich dann, wenn betrunkene, aggressive Fahrgäste auftauchen. Das kann im Umfeld von Risikofußballspielen passieren, aber auch zu anderen Gelegenheiten. Meint die Bahn es wirklich ernst mit dem neuen Sicherheitspaket, sollte sie auch an dieser Stelle ansetzen. Theoretisch kann ein Alkoholverbot auch in Zügen festgelegt werden. Rauchen ist in den Waggons schließlich auch untersagt. Der beste Kompromiss ist vielleicht, ein Alkoholverbot in Zügen zeitweise auszuprobieren, etwa im Umfeld von Risikofußballspielen. Das würde vielen Fahrgästen tatsächlich mehr Sicherheit im Zugverkehr vermitteln. Die jetzt geplanten neuen Regeln könnten der Auftakt sein.
3: Kritik kommt von der Rheinpfalz aus Ludwigshafen.
17: Jetzt verbieten wir also das Bier, statt die Ursachen von Gewalt und Verwahrlosung endlich an ihren Wurzeln zu packen. Statt solche Symbolpolitik zu inszenieren, sollte Bahnchefin Palla dafür sorgen, dass unsere Bahnhöfe wieder sauber, Gebäude instand gesetzt und Sicherheitskräfte präsenter werden. Doch schon für ausreichendes Personal fehlt offenbar das Geld. Wer soll unter diesen Umständen ausgerechnet ein flächendeckendes Alkoholverbot kontrollieren?
3: Ein Alkoholkonsumverbot werde die grundlegenden Probleme zwar nicht lösen, heißt es im Kommentar der Landshuter Zeitung, sie nennt es aber richtig und nachvollziehbar, dass die Bahn durchgreift.
17: An Bahnhöfen, wo so ein Verbot bereits gilt, hat man positive Erfahrungen gemacht. In Hamburg beispielsweise ging die Gewaltkriminalität zurück. Auch wenn das nicht allein am Verbot liegen dürfte, sondern auch an einer verstärkten Präsenz von Sicherheitskräften. Wer hier gleich Bevormundung wittert, es ist das gute Recht der Deutschen Bahn, dass sie von ihrem Hausrecht Gebrauch macht. Sie muss es nicht dulden, wenn ihre Mitarbeiter angegriffen und die Bahnhöfe vermüllt werden.
3: Das waren die Standpunkte. Zusammengestellt hat sie Gisela Former.
2: Der Stichtag.
3: Als letzter europäischer Staat hat Großbritannien heute vor 40 Jahren die Prügelstrafe an Schulen abgeschafft. Sophia Allenstein blickt zurück.
18: Bend over.
19: Ah! Au! Gewalt für Gehorsam, um den Charakter zu formen. Körperliche Züchtigung als Mittel der Erziehung ist in Großbritannien noch bis in die 70er und 80er Jahre Alltag in den Klassenzimmern.
20: Kinder wurden entweder mit dem Rohrstock geschlagen oder, besonders in Schottland und Nordengland, mit einem Lederriemen. Schläge gab es auf den Hosenboden oder die Hände. Das konnte durchaus gefährlich sein. Und natürlich war es sehr demütigend.
19: Peter Newell arbeitet eine Weile selbst als Lehrer und setzt sich dann für die Abschaffung der Prügelstrafe in Großbritannien ein. Am Ende ist es zwei schottischen Müttern zu verdanken, dass es in der Sache vorwärts geht. Anfang der 80er ziehen sie vor den Europäischen Gerichtshof, weil es in ihrem Bezirk keine staatliche Schule gibt, die ohne Gewalt unterrichtet. Das sei mit einer freien Wahl zur Ausbildung ihrer Kinder nicht zu vereinbaren, sagen die Mütter. Und bekommen Recht.
21: Lange und erbittert haben viele Briten den Rohrstock als unverzichtbares Mittel der Erziehung verteidigt. Ein paar Schläge auf den Hintern könnten einem jungen Briten nur guttun, hatte im Oberhaus eine Lady betont. Das werde ihn lehren, dass am Ende immer der Stärkere siege. Nun als der Stärkere erwies sich jetzt der Europäische Gerichtshof in Straßburg.
19: Der verdonnert die britische Regierung dazu, das Gesetz zur Abschaffung der Prügelstrafe, zumindest an staatlichen Schulen, durch die beiden Häuser des Parlaments zu bringen. Es wird zwar eine knappe Entscheidung mit nur einer Stimme Mehrheit bei der Abstimmung. Aber dann ist klar, Großbritannien schafft als letzter europäischer Staat die Prügel für Schülerinnen und Schüler ab. Das passierte am 22. Juli 1986. Heute vor 40 Jahren.
3: Soweit der Stichtag von Sophia Allenstein. Und das war die ARD-Infonacht für diese Nacht. Das Team hier von NDR Info in Hamburg sagt danke fürs Interesse, danke fürs Zuhören. Hier kommt gleich wieder Ihr Inforadio und bringt Sie gut informiert in den Morgen. Ich bin Alex Grantl, kommen Sie gut in diesen Mittwoch. Die Zeit, es ist 5:57 Uhr.

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1: Brandenburg auf der A2 Magdeburg Richtung Berlin ist zwischen Wollin und Brandenburg nach einem Unfall die rechte Spur gesperrt. Stadtverkehr Berlin auf der A100 ist auf der Überleitung zur A111 Richtung Dreieck Oranienburg die rechte Spur gesperrt. Kreuzberg, die Großbärenstraße, ist zwischen Hallischem Ufer und Stresemannstraße wegen eines Kraneinsatzes bis Freitagabend in beiden Richtungen gesperrt. Mitte, die Rosa-Luxemburg-Straße, ist ab Torstraße in Richtung Rosa-Luxemburg-Platz bis Ende 2028 gesperrt. Grund sind Tiefbauarbeiten. Moabit, die Putlitzbrücke, ist wegen eines Kraneinsatzes bis Anfang August voll gesperrt. Bitte nutzen Sie die beschilderte Umfahrung. Es ist nicht möglich, über Nordufer oder Friedrich-Krause-Ufer auszuweichen. Siemensstadt, der Saatwinkler Damm, ist zwischen Jungfernheideweg und Rohrdamm in beiden Richtungen bis Ende des Monats gesperrt. Und Tiergarten, wegen der Vorbereitungen zum Christopher Street Day am Samstag, wird die Straße des 17. Juni zwischen Großem Stern und Brandenburger Tor gesperrt.
2: Es ist 6 Uhr.
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3: Mit Christoph Kober. Schönen guten Morgen. Seit Beginn des Monats ist der Konflikt zwischen den USA und dem Iran wieder aufgeflammt. Und der Krieg Donald Trumps gegen das Mullah-Regime kehrt nun zurück in die iranische Hauptstadt. Das ist das erste Thema in den Nachrichten. Und die hat heute Morgen Werner Schoninger.
1: Zum ersten Mal seit der neuen Eskalation im Iran-Krieg ist die Flugabwehr der Hauptstadt Teheran aktiviert worden. Ein dpa-Reporter berichtete von Detonationen in der Nacht. Auch in iranischen Staatsmedien wird über Flugabwehrfeuer berichtet. Einige Stunden zuvor hatte das US-Militär neue Angriffe angekündigt. Ziel sei es, dem Land weitere Möglichkeiten zu nehmen, Schiffe in der Straße von Hormuz zu bedrohen. Es ist die 11. Nacht in Folge, in der die USA den Iran angreifen. Wegen der neuen Eskalation im Nahen Osten ist Öl deutlich teurer geworden. Damit sind auch die Preise für Benzin und Diesel in Deutschland wieder deutlich gestiegen. SPD-Generalsekretär Klüssendorf macht sich deshalb für einen Spritpreisdeckel stark, wie er der Neuen Osnabrücker Zeitung sagte. Markus Weber.
4: Klüssendorf verweist auf Nachbarländer wie Belgien und Luxemburg. Sie hätten schon vor vielen Jahren einen Spritpreisdeckel eingeführt und schauten teils mit Häme auf die Entwicklung bei uns. Deutschland gelte als Paradies für die Mineralölkonzerne. Insgesamt betrachtet sieht Klüssendorf viele Menschen längst am Limit, ähnlich wie den Staat, angesichts der Kriege um uns herum und der angespannten Haushaltslage. Der SPD-Generalsekretär ist für eine Diskussion darüber, die Schuldenregel nochmal auszusetzen, wenn es, wie er sagt, an die Grundfeste unseres Sozialstaats gehe und wir sonst Gefahr liefen, dass es unsere Gesellschaft zerreißt.
1: Der ukrainische Präsident Zelensky hat den umstrittenen Armeechef Syrsky entlassen. Tagelang hatte es Straßenproteste im Land gegeben, weil Zelensky den beliebten Verteidigungsminister Fedorow abgesetzt hatte. Die Demonstranten hatten auch die Ablösung von Syrsky gefordert. Aus Kiew Stefan Lag.
5: Neuer Armeechef wird Mykhailo Drapaty. Mit diesem Schritt erfüllt der Präsident eine zentrale Forderung der Proteste. Fedorow gilt bei seinen Unterstützern als moderner Reformer. Kritiker warfen Syrsky vor, diese Reformen ausgebremst zu haben. Trotz der Kritik zählt Syrsky zu den erfahrensten Militärs des Landes. Der neue Oberbefehlshaber Drapaty war zuletzt Kommandeur der Vereinten Streitkräfte der Ukraine. In den Streitkräften genießt er hohes Ansehen. Seine Ernennung gilt daher als Versuch, die angespannte Lage zu beruhigen und einen Kandidaten zu präsentieren, der in Politik, Armee und Gesellschaft auf breite Zustimmung stößt.
1: Frankreich hat als erstes EU-Land ein Social-Media-Verbot für Kinder unter 15 Jahren beschlossen. Nach dem Senat hat jetzt auch die Nationalversammlung für ein entsprechendes Gesetz gestimmt. Auf Wunsch von Präsident Macron soll es schon nach den Sommerferien in Kraft treten. In Australien gilt bereits ein Verbot sozialer Medien für unter 16-Jährige. Auch Spanien, Griechenland und Österreich wollen ein Verbot einführen. Für Deutschland hat Bundesfamilienministerin Prien eine entsprechende Regelung angekündigt. In Frankreich hat die rechtsnationale Politikerin Le Pen Revision gegen ihre Verurteilung wegen Veruntreuung von EU-Geldern eingereicht. Damit wird die einjährige Haftstrafe mit Fußfessel vorläufig nicht vollstreckt. Le Pen kann zunächst ungehindert den Wahlkampf für die Präsidentschaftswahl im kommenden Frühjahr beginnen. Das zuständige Gericht hat angekündigt, noch vor der ersten Runde der Wahl am 18. April eine Entscheidung zu fällen. Le Pen war verurteilt worden, weil ihre Partei EU-Gelder für Parteizwecke eingesetzt haben soll. Dabei geht es um mehr als 6 Millionen Euro. Le Pen hat eine Verantwortung dafür immer zurückgewiesen. In München wird heute an den Anschlag am Olympia-Einkaufszentrum vor 10 Jahren erinnert. Dort hatte ein 18-Jähriger aus rassistischen Motiven 9 Menschen ausländischer Herkunft erschossen. Danach tötete er sich selbst. Die Tat wurde zunächst als Amoklauf eingestuft. Erst nach langen Ermittlungen galt sie als rechtsextremistisch. In einer jüngst veröffentlichten Online-Petition fordern Angehörige der Opfer einen Untersuchungsausschuss im Bayerischen Landtag, um alle Hintergründe der Tat aufzuklären. In Berlin-Hellersdorf startet am Vormittag der Bau der berlinweit 4. Schule in sogenannter Holzmodulbauweise. In den kommenden Wochen entsteht am Auerbacher Ring eine integrierte Sekundarschule für mehr als 600 Schülerinnen und Schüler. Dazu gehören auch eine Sporthalle und Freiflächen. In Berlin sollen insgesamt 10 Grund- und Oberschulen in dieser Holzmodulbauweise entstehen. Soweit die Nachrichten. 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Das Wetter, heute viele Wolken und kaum Sonne. Von Nordwest nach Südost breiten sich Schauer aus, später vereinzelt auch Gewitter. Die Höchstwerte heute um 20 Grad. Aktuell haben wir in Berlin-Wannsee 15 und in Buch 12 Grad, in Koschen 9 und in Lenzen 14 Grad. Morgen ziehen bei einem Wechsel aus Sonne und Wolken ein paar Schauer und einzelne kurze Gewitter durch, höchste Werte um 21 Grad. Die Zeit 6.05 Uhr.
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3: Im Studio Christoph Kober, schönen guten Morgen. Das Rahmenabkommen perdu. Nichts mit Waffenruhe, im Gegenteil. Der Krieg geht weiter. Die 11. Nacht in Folge hat das US-Militär Ziele im Iran angegriffen. Erstmals seit längerem hat es auch wieder Attacken auf die Hauptstadt Teheran gegeben. All das hat Folgen und Kosten. Umgerechnet rund 32 Milliarden Euro hat der knapp 5-monatige Krieg die USA bislang gekostet. Verteidigungsminister Pete Hegseth will außerdem einen Nachtragshaushalt für sein Ministerium von fast 60 Milliarden Dollar. Wenig überraschend sind die oppositionellen Demokraten in den USA angesichts dieser Zahlen und der aktuellen Entwicklungen skeptisch. Sie vermissen zudem ein klares Ziel. Denn der US-Präsident Donald Trump setzt auf Drohungen, Angriffe und immer neue Wendungen. Wohin führt das Ganze? Unser Korrespondent Carsten Kühntopp mit dem Versuch einer Einordnung.
6: Fast 5 Monate dauert der Iran-Krieg nun an. Ein Krieg, den Präsident Donald Trump nur wenige Tage nach dem Start als gewonnen erklärte. Und 2,5 Monate ist es her, dass das Pentagon zum bisher letzten Pressebriefing einlud. Seitdem hielt es Verteidigungsminister Pete Hegseth nicht mehr für nötig, die Amerikaner darüber zu informieren, wie sich ihre Streitkräfte am Persischen Golf schlagen. Der Senat erlebte gestern einen Verteidigungsminister, der sich schwer tat zu erklären, warum seine Regierung um weitere knapp 88 Milliarden Dollar fürs Militär bittet. Schuld sei Trumps Vorgänger, Joe Biden. Präsident Trump hat eine Reihe globaler und innenpolitischer Krisen geerbt, sowie fast überall aufgeschobene Instandhaltungsmaßnahmen. Anstatt das Schiff durch die aufziehenden Stürme zu steuern, haben frühere Anführer unser Militär durch soziale Experimente und eine globale Beschwichtigungspolitik verkümmern lassen.
7: Social experiments and globalist appeasement.
6: Kirsten Gillibrand, Senatorin der Demokraten, konterte.
8: You are asking for unlimited money for bombs.
6: Sie verlangen unbegrenztes Geld für Bomben, während Menschen ihre Familien nicht ernähren können. Ich weiß nicht, wie die Regierung das gegenüber den Amerikanern vertreten will.
7: Not unlimited bombs, Senator. I'm asking for the right bombs at the right time to ensure we can deter our adversaries into the future.
6: Hegseths Antwort, er wolle keine unbegrenzten Bomben, sondern die richtigen zur richtigen Zeit, um Amerikas Gegner abschrecken zu können. Und
7: we're staying laser focused on the objective and you're trying to make campaign commercials.
6: Wie ein Laser sei er auf die Ziele fokussiert, während die Politikerin Werbevideos für den Wahlkampf produziere. Wer gehofft hatte, Hegseth würde eine Iran-Strategie des Präsidenten darlegen, wurde enttäuscht. Wenige Stunden zuvor hatte eine Reporterin Trump im Oval Office gefragt, was sein Plan sei. Schließlich deute nichts darauf hin, dass der Iran bereit sei, die Gefechte zu beenden. Trump reagierte gereizt.
9: Why do you know something that I don't know?
10: Well, they continue to attack our allies and kill
9: Americans. You don't know what the dialogue is behind the scenes, that they want to meet desperately to try and end it, because they're getting decimated.
6: Wisse sie etwas, was er nicht wisse? Fragte der Präsident die Journalistin. Die Iraner verlangten dringend nach einem Treffen, nach einem Kriegsende. Schließlich würden sie gerade dezimiert. Trumps Optionen sind allesamt miserabel. Er könnte seine Streitkräfte abziehen. Er könnte eine Bodeninvasion starten. Und er könnte sich mit dem Iran und den Golfanrainern aufs gemeinsame Eintreiben einer Maut in der Straße von Hormuz verständigen. Eine verrückte Idee, die vielleicht die einzig machbare Lösung darstellt.
3: Das ist der Bericht unseres Korrespondenten Carsten Kühntop aus dem ARD-Studio in Washington. Und über die aktuelle Lage im Iran spreche ich in einer guten halben Stunde um 6.45 Uhr mit unserem Korrespondenten in Teheran. Jetzt haben wir es 9 Minuten nach 6. Wir kommen zurück nach Deutschland. Erst kürzlich hat sich Friedrich Merz im Sommerinterview mit dem ZDF darüber beschwert, dass in Deutschland immer alles schlecht geredet würde. Das half anscheinend nicht wirklich, denn die Kritik am Reformpaket der Bundesregierung will nicht abreißen. Frank Eichmann aus dem Hauptstadtstudio mit Reaktionen aus der Wirtschaft.
11: Mit einem bunten Strauß gewichtiger Worte stellten Bundeskanzler Merz und seine Arbeitsministerin Baas von der SPD Anfang Juli ihr Reformpaket vor.
12: Wir brechen auf in die Zukunft, wir machen uns stark, damit wir in der neuen Zeit gut leben können.
13: Es muss auch ausgewogen weiterhin zugehen.
12: Gerechtigkeit.
13: Dafür sorgen, dass Wirtschaft wieder wächst und vor allen Dingen wir den Zusammenhalt damit in unserem Land stärken.
11: Ankündigungen, mit denen die Regierung auf Zurückhaltung trifft. Denn 8 von 10 Bundesbürgern sehen den Wohlstand bei uns ungerecht verteilt, ergab vor einigen Wochen eine ARD-Umfrage. Und das wird sich nicht ändern, folgt man Kritikern der Koalitionsvorhaben, wie Marcel Fratscher, Chef des Deutschen Instituts für Wirtschaftsforschung, kurz DIW, in Berlin.
14: Dieses Reformpaket malt ein Bild der Gesellschaft, bei der die Beschäftigten sich endlich mal mehr anstrengen müssen. Die müssen flexibler werden, die müssen nicht krank feiern, Lifestyle-Teilzeit, das ist schlecht. Die müssen mal härter ran und die ganz starken Schultern, die großen Vermögen, die kümmern komplett ungeschoren davon. Die vielen Privilegien werden nicht beschnitten, also die Balance stimmt nicht.
11: In den Reformideen stecke eine soziale Schieflage, sagt Marcel Fratscher, basierend auf einem gern gepflegten Missverständnis, wenn es um gerecht verteilte Zumutungen gehe. Dass man die gut verdienenden Leistungsträger schonen müsse, wolle man die Abwanderung der Industrie und sinkende Investitionen verhindern.
14: Und in unserer Gesellschaft setzen wir hohe Einkommen mit viel Leistung gleich. Und das sollten wir grundlegend hinterfragen, denn das sind häufig Frauen, die wenig verdienen, die sich um Kinder, um pflegebedürftige Angehörige kümmern, die also sehr viel leisten und keinen Euro dafür bekommen, hohe Einkommen mit Leistung gleichzusetzen. Ich glaube, das funktioniert nicht.
11: Nur symbolisch die geplante Anhebung des Höchststeuersatzes von Finanzminister Klingbeil, Superreichensteuer genannt. Sie wird nur wenige betreffen. Aber das lässt sich auch ganz anders sehen. Das Institut der Deutschen Wirtschaft in Köln oder DIHK-Chef Adrian haben gewarnt, Höchststeuer hoch, das treffe in ohnehin schwieriger Zeit Mittelständler und Familienunternehmer, also die, die vor Ort für Investitionen sorgen, für Beschäftigung und Ausbildung. Klar, dass verschiedene Interessengruppen verschiedene Sichtweisen darauf haben, wie gerecht die Reformen der Koalition ausfallen werden, auch wie generationengerecht die angestrebte Rentenreform wird. Der verpflichtende Beitragsaufschlag für eine Kapitalrente, die Streichung der Rente mit 63 oder dass Beamte weiter draußen bleiben, auch wenn eine fast 90-prozentige Umfragemehrheit der Bundesbürger sich das anders und aus ihrer Sicht gerechter wünscht.
3: Informationen waren das von Frank Eichmann, unserem Korrespondenten im Hauptstadtstudio. Um 13 Minuten nach 6. Außenminister Wadephul ist zurzeit auf Afrika-Reise und gerade in Nigeria. Das Land spielt für Deutschland eine wichtige Rolle, zum Beispiel für die Lieferung von Flugbenzin. In Lagos hat er sich zudem mit jungen Influencern getroffen. Von deren Kreativgeist könnten wir viel lernen, so Wadephul. Georg Schwarte, unser Hauptstadtkorrespondent, begleitet den Außenminister.
15: In Lagos, der Wirtschaftsmetropole Nigerias, dem zweiten Stopp seiner Afrika-Reise, hat Außenminister Wadephul jungen Influencern mehr Offenheit und Flexibilität Deutschlands bei der Vergabe von Visa zugesagt. Zugleich forderte Wadephul auch von deutschen Unternehmern, flexibler zu werden. Afrika sei ein Chancenkontinent, aber Chancen müsse man auch wahrnehmen. In Nigeria leben bereits heute 240 Millionen Menschen. Es ist der größte Binnenmarkt Afrikas und zugleich ein wichtiger Rohölproduzent. Zudem lieferte Nigeria allein im Juni 25% des europäischen Kerosinbedarfs. Bei seinem zweiten Tag in Nigeria stehen für den deutschen Außenminister heute die politischen Gespräche im Mittelpunkt. Auf der Tagesordnung des CDU-Politikers steht zunächst ein Gespräch mit dem Präsidenten der Westafrikanischen Wirtschaftsgemeinschaft ECOWAS. Im Anschluss will Wadephul auch seine nigerianische Amtskollegin zu einem Meinungsaustausch treffen. Wadephul wird von einer deutschen Wirtschaftsdelegation begleitet und reist am Abend dann von Abuja, Nigerias Hauptstadt, weiter zu seiner letzten Station nach Südafrika. Dort will er dem wichtigsten deutschen Partner auf dem Kontinent auch als G20-Land zur Seite stehen. US-Präsident Trump hatte Südafrika zuletzt wegen angeblichem Rassismus gegenüber weißen Farmern die Teilnahme am G20-Gipfel im Dezember in Miami verweigert.
3: Soweit Hauptstadtkorrespondent Georg Schwarte. 6.14 Uhr.
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3: Die Fußball-Weltmeisterschaft ist vorbei. So langsam, aber sicher dürften sich die Fans hierzulande wieder ihren Vereinen widmen. Hertha BSC steckt mittendrin in der Vorbereitung auf die neue Saison, wie so viele andere Clubs auch. Auch wenn der Zweitligist weiterhin nicht unbedingt durch wichtige Transfers auffällt, im Trainingslager in Österreich scheint es ganz gut zu laufen für die Hertha. Sportreporter Jakob Rüger berichtet.
16: Stück für Stück besser werden, so hat Herthas Trainer Stefan Leitl die Vorbereitung aufgebaut. Die Testspielgegner wurden ebenfalls herausfordernder. Das 1:1 gegen den südafrikanischen Champions-League-Sieger Mamelodi Sundowns war für Leitl ein echter Härtetest.
17: Wir haben uns halt in allen Belangen gefordert und ich glaube, man hat auch gesehen, warum die im Mai oder so war es, glaube ich, RB Leipzig auch 3:1 geschlagen haben. Und ich finde, wir haben es richtig gut gemacht. Wir waren hoch, wir waren intensiv, wir waren mutig. Wir haben es hinten raus gut verteidigt, wir haben wenig zugelassen.
16: Defensiv stand Hertha stabil, ging durch Leon Jensen in Führung und kassierte durch eine der wenigen Chancen der Südafrikaner den Ausgleich. Es bildet sich aus Sicht des Trainers langsam eine neue Hierarchie.
17: Und ich erlebe schon, dass Spieler, die vermeintlich nach außen hin jetzt vielleicht nicht so gewirkt haben, dass die jetzt so ein bisschen aus dem Schatten auch heraustreten.
16: Doch das ist auch nötig. Doch immer wartet Hertha auf den ersten Neuzugang. Langsam wird die Zeit knapp. Das Unentschieden hat auch gezeigt, dass offensiv 2,5 Wochen vor dem Ligastart noch viel Luft nach oben ist. Der Angriff dürfte deshalb der nächste Bereich sein, dem sich Stefan Leitl und sein Team nun widmen werden, um Stück für Stück besser zu werden bis zum Ligastart gegen Bochum.
3: Der Saisonauftakt in Liga 2 für Hertha BSC noch 17 Tage entfernt. Wir haben gehört, Jakob Rüger, der uns in einer Stunde ein aktuelles Bild von der Lage gibt. Dann schalten wir live zu ihm ins Hertha-Trainingslager nach Österreich. Dann noch ein kurzer Blick auf den Radsport. Die 16. Etappe der Tour de France war eine dramatische für den Vorjahresdritten Florian Lipowitz. Wieso die Tour für ihn beendet ist und welche Herausforderungen die anderen heute erwarten, das weiß ARD-Radsportreporter Holger Gersker.
18: Wie sagt man so schön, himmelhoch jauchzend und zu Tode betrübt? Wahrscheinlich passt dieser abgegriffene Spruch perfekt zur Stimmung gestern Abend im Teamhotel der deutschen Red Bull-Mannschaft. Hier der euphorische Zeitversieger Remco Evenepoel, dort der gestürzte Podiumskandidat Florian Lipowitz. Der Belgier triumphierte am Nationalfeiertag so souverän, dass er jetzt als Gesamtzweiter ein Zeitpolster zu seinen Verfolgern hat. Florian Lipowitz dagegen ist nicht mehr dabei, wenn es am Wochenende in die Alpen und damit in sein Lieblingsgelände geht. Er hat sich bei seinem Sturz gestern das Schlüsselbein gebrochen. Heute steht eine hügelige Etappe im Alpenvorland mit Ziel in Vauran in der Nähe von Grenoble an.
3: Das ist der Bericht von ARD-Radsportreporter Holger Gersker. Das Wetter für Berlin und Brandenburg. Da gibt es heute viele Wolken, wenig Sonne und von Nordwest nach Südost Schauer, die sich ausbreiten. Später kann es auch vereinzelt Gewitter geben. Die Höchsttemperaturen heute 19 bis 21 Grad. Aktuell die Werte in Berlin zwischen 11 und 14 Grad. 12 Grad haben wir in Potsdam, 11 Grad in Prenzlau.
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3: mit Werner Schoninger.
1: Brandenburg A2 Magdeburg Richtung Berlin. Zwischen Wollin und Brandenburg ist die rechte Spur nach einem Unfall gesperrt. Stadtverkehr Berlin, es läuft noch recht gut. Allerdings auf dem Stadtring Richtung Wedding, da ist die rechte Spur gesperrt im Dreieck Charlottenburg auf der Überfahrt zur A111. Tiergarten, wegen der Vorbereitungen zum Christopher Street Day am Sonnabend ist die Straße des 17. Juni zwischen Großem Stern und Brandenburger Tor gesperrt. Ebenfalls gesperrt die Jitzer-Grabin- und Ebertstraße. Neue Arbeiten beginnen heute in Moabit. Auf der Sickingenstraße Richtung Tegeler Weg wird Höhe Wiebestraße bis Mitte August die Fahrbahn verengt. Und in Mitte auf der Axel-Springer-Straße zwischen Zimmer- und Schützenstraße ist bis heute Abend nur eine Spur Richtung Leipziger Straße frei. Mariendorfer Damm zwischen Birnhornweg und Sentisstraße ist wegen Tiefbauarbeiten in beiden Richtungen jeweils nur eine Spur frei. 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
3: 6.19 Uhr.
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3: Mit Christoph Kober, guten Morgen. Die USA seien mit dem Iran, Zitat, noch lange nicht fertig, hat Präsident Trump zuletzt gedroht und hat das Militär die 11. Nacht in Folge Ziele im Iran angreifen lassen. Erstmals seit längerem auch in der Hauptstadt. Die Nachrichten hat Werner Schoninger.
1: Die USA haben in der Nacht mit einer neuen Angriffswelle wieder den Iran beschossen. Man habe Flugzeughallen und Lagerstätten für Drohnen getroffen, hieß es vom US-Militär. Erstmals ist wieder die Flugabwehr in der iranischen Hauptstadt Teheran aktiviert worden. Ein dpa-Reporter berichtete von Detonationen in der Nacht. Die letzten Angriffe auf Teheran hatte es im Juni gegeben. Damals hatte die israelische Luftwaffe Ziele in der Stadt attackiert, als Reaktion auf iranische Raketenangriffe. SPD-Generalsekretär Klüssendorf hat sich angesichts der hohen Preise für Benzin und Diesel für einen Spritpreisdeckel ausgesprochen. In der neuen Osnabrücker Zeitung verweist er auf Nachbarländer wie Belgien und Luxemburg. Sie hätten einen solchen schon vor Jahren eingeführt und schauten teils mit Häme auf die Entwicklung hierzulande. Deutschland gelte als Paradies für die Mineralölkonzerne. Klüssendorf sieht viele Menschen angesichts der angespannten Haushaltslage am Limit. Er fordert eine erneute Diskussion darüber, die Schuldenregel nochmal auszusetzen. Aus seiner Sicht besteht sonst die Gefahr, dass es die Gesellschaft zerreißt. Der ukrainische Präsident Zelensky hat den umstrittenen Armeechef Syrsky abgesetzt. Zuvor war bereits der im Land beliebte Verteidigungsminister Fedorow entlassen worden. Das hatte zu einer innenpolitischen Krise mit tagelangen Protesten in vielen Städten der Ukraine geführt. Zwischen Fedorow und Syrsky hat es immer wieder Spannungen über die Ausrichtung der Streitkräfte gegeben. Zelensky nannte auch einen neuen Oberbefehlshaber, und zwar den Kommandeur Drapati. Er genießt bei der Armee ein hohes Ansehen. Frankreich hat als erstes EU-Land ein Social-Media-Verbot für Kinder unter 15 Jahren beschlossen. Nach dem Senat hat auch die Nationalversammlung mit großer Mehrheit für das entsprechende Gesetz gestimmt. Aus Paris, Julia Borutta.
19: Das französische Social-Media-Verbot für unter 15-Jährige betrifft alle sozialen Plattformen, sieht aber Ausnahmen für Online-Enzyklopädien oder digitale Projekte mit Bildungszwecken vor. Kritiker des Gesetzes halten es für nicht durchführbar und deshalb reine Symbolpolitik. Es sei völlig unklar, mit welchen Überprüfungs-Apps, öffentlichen oder privaten, europäischen oder amerikanischen, das Alter der Jugendlichen festgestellt werden solle. Die Sozialisten wie auch die französische Linkspartei LFI haben angekündigt, zur Überprüfung des Gesetzes den Verfassungsrat anzurufen.
1: Der Drogenbeauftragte der Bundesregierung, Streeck, hat das geplante Alkoholverbot an Bahnhöfen bundesweit befürwortet. Streeck sprach in der Rheinischen Post von einem Gewinn für alle. Ronald Lessig.
20: Weniger Alkohol an Bahnhöfen führe zu einem besseren Sicherheitsgefühl, sagte Streeck der Zeitung. Hilfsorganisationen warnen dagegen vor den Folgen für Obdachlose. Sie könnten durch ein Alkoholverbot an Bahnhöfen aus dem Blickfeld gedrängt werden, hieß es von der Bundesarbeitsgemeinschaft Wohnungslosenhilfe. Kritik kam auch von der Bundespolizeigewerkschaft. Der Vorsitzende Ostermann erklärte, er halte das Vorhaben für kaum umsetzbar, denn das Hausrecht besitze die Deutsche Bahn. Sie will das Verbot bis Mitte Oktober an allen rund 5.400 Bahnhöfen einführen. Bei Verstößen drohen ein Platzverweis oder ein Hausverbot.
1: In München wird heute an den Anschlag am Olympia-Einkaufszentrum vor 10 Jahren erinnert. Dort hatte ein 18-Jähriger aus rassistischen Motiven 9 Menschen ausländischer Herkunft erschossen. Danach tötete er sich selbst. Die Tat wurde zunächst als Amoklauf eingestuft. Erst nach langen Ermittlungen galt sie als rechtsextremistisch. Die Angehörigen der Opfer haben sich in einer Initiative zusammengeschlossen. In einer jüngst veröffentlichten Online-Petition fordern sie einen Untersuchungsausschuss im Bayerischen Landtag, um alle Hintergründe der Tat aufzuklären. Zur Gedenkveranstaltung wird unter anderem Bundespräsident Steinmeier erwartet. Mit einem Bauwerk im Flussbett soll der Wasserstand der Schwarzen Elster im Süden Brandenburgs wieder angehoben werden. Teile des Flusses trocknen im Sommer regelmäßig aus. Ab heute sollen tonnenweise große Steine eingesetzt und danach mit einer Kiesschicht abgedeckt werden, teilte das Umweltministerium in Potsdam mit. Damit soll der Wasserstand um bis zu 30 Zentimeter steigen. Ziel ist es, die Lebensbedingungen für Fische und andere Lebewesen zu verbessern. Soweit die Nachrichten. 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Das Wetter, heute viele Wolken, kaum Sonne, von Nordwest nach Südost breiten sich Schauer aus, vereinzelt auch Gewitter, Höchstwerte um 20 Grad. Aktuell haben wir in Berlin-Spandau Eiskeller 11 Grad und in Adlershof 14, in Templin 10 und in Luckenwalde 13 Grad. Morgen ziehen bei einem Wechsel aus Sonne und Wolken ein paar Schauer und einzelne kurze Gewitter durch, höchste Werte bis 21 Grad morgen. Die Zeit 6.24 Uhr.
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3: Im Studio weiter Christoph Kober. Schönen guten Morgen. Auf den Tag genau 10 Jahre ist es her, dass ein junger Mann am Olympia-Einkaufszentrum in München 9 Menschen ermordet hat. Obwohl die Behörden von einer rechtsextremistischen Gesinnung des Täters ausgegangen sind, und zwar von Anfang an, wurde der Fall lange als Amoklauf eines psychisch Kranken behandelt. Heute ist in München eine Gedenkfeier geplant. Birgit Grundner vom Bayerischen Rundfunk über den langen Weg der Angehörigen, Gerechtigkeit für die Opfer zu finden, vor allem was das Tatmotiv angeht.
21: Der 14-jährige Can Leyla ist am 22. Juli 2016 nachmittags mit Freunden bei McDonald's. Die Jugendlichen werden von den ersten Schüssen des Attentäters getroffen. Cans Vater Hassan bekommt zunächst die Nachricht, dass sein Sohn noch lebt. Erst viele Stunden später wird ihm gesagt, dass Can tot ist. Ein Albtraum, der bis heute anhält.
22: So die Zeiten es vergeht, umso schlimmer wird es. Wir versuchen nur, mit diesem verdammten Schmerz zu leben.
21: Weitere Opfer hatte der Attentäter im Freien und im Olympia-Einkaufszentrum auf der anderen Straßenseite gesucht. Ein Passant erzählt, wie er dem schwerverletzten Giuliano noch helfen wollte.
23: Dann habe ich mich nach links umgedreht, habe den Täter dann schon 1,5 Meter vor mir gesehen. Ja, und dann habe ich in den Lauf reingeschaut. Dann habe ich mir gedacht, jetzt ist es mit dir soweit. Habe mich wieder zum Giuliano umgedreht. Und dann habe ich dieses Klick gehört, 2-mal. Ja, und dann war ich ohnmächtig.
21: Der Attentäter hat 8 Jugendliche und eine Frau getötet und 5 weitere Menschen teils schwer verletzt. Dann nimmt sich der 18-Jährige selbst das Leben. Tagelang steht die ganze Stadt unter Schock. Der Platz vor dem Einkaufszentrum wird zum Blumenmeer und zum Treffpunkt für fassungslose Menschen.
24: Ich kannte eine Person.
25: Sie sind alle Kinder.
26: Es ist unsere Stadt, es sind unsere Leute und wir trauern einfach mit.
27: Meine Frau war mit meiner Tochter dabei im Olympia-Einkaufszentrum.
28: Was soll man machen, außer Kerzen und Blumen? Und vielleicht ist es gut für die Hinterbliebenen.
21: Fast alle Opfer hatten einen Migrationshintergrund. Lange wurde der Anschlag aber als reiner Racheakt eines psychisch kranken Mobbingopfers bezeichnet. Dabei hatte es früh immer mehr Hinweise auf einen anderen Hintergrund gegeben. Das rassistische Gedankengut des deutsch-iranischen Täters, seine Aktivitäten in einschlägigen Chatgruppen, der gezielt festgelegte Tatzeitpunkt, genau 5 Jahre nach den Anschlägen eines rechtsextremen Massenmörders in Norwegen. Erst 2019 hat das Landeskriminalamt den Anschlag von München als rassistisch und politisch motiviert eingestuft. Bayerns Innenminister Joachim Herrmann sagte damals:
2: Das Ganze ging dann schon in den Rassismus und offensichtlich auch Sympathien für Adolf Hitler über. Und deshalb halte ich es für richtig, dass man ganz klar den rechtsradikalen Hintergrund als solchen benennt.
21: Dafür hatten auch Angehörige wie Chans Mutter Sibel Leila lange gekämpft. Und sie will auch weiter Haltung zeigen.
4: Rassismus gibt in dieser Stadt, gibt es in diesem Land und wird tagtäglich weitergegeben. Dafür, dass man nichts macht und dass wir dafür selber als Mutter und Vater so viel Schmerz in sich haben, anstatt an meinen Sohn zu trauern, musste ich dafür einfach aufstehen und einfach den Leuten aufwecken und sagen, bitte hört uns.
21: Bis heute fordern Angehörige einen Untersuchungsausschuss, der aufklären soll, was nach dem Attentat bei Behörden und in der Politik falsch gelaufen ist, wie sie sagen. Viele Fragen seien offen geblieben, auch im Prozess gegen den Waffenhändler, bei dem der Attentäter über das Darknet die Tatwaffe gekauft hatte. Der Händler wurde zu 7 Jahren Haft verurteilt, unter anderem wegen fahrlässiger Tötung.
3: Das ist der Bericht von Birgit Grundner aus München.

0: immer heißer. Viele Städte versuchen dagegen vorzugehen, indem sie mehr Grünflächen schaffen. Also Asphalt aufreißen und Bäume pflanzen. Sogenannte Tiny Forests. Wie sinnvoll sind die? Der Frage ist Katharina Wilhelm aus der ARD-Klimaredaktion nachgegangen.
1: Eine Straße nahe der Einkaufsmeile Zeil in Frankfurt. Früher waren hier Parkplätze, heute stehen hier junge Bäume. Die Reaktionen darauf sind gemischt.
2: Geht einem das Herz auf und man freut sich natürlich. Man leidet mit dem Baum an vielen Standorten.
3: Dass die Parkplätze weg sind, sehr schlecht für uns Händler.
1: Die Bankenmetropole Frankfurt ist bekannt für Hochhäuser mit Beton- und Glasfassaden. Doch seit einigen Jahren werden in der Stadt immer öfter auch kleine Wälder, sogenannte Tiny Forests, angelegt. Das heißt, auf kleinen Flächen werden viele verschiedene Pflanzen eingesetzt, oft gemeinsam mit Anwohnern und Schulkindern. Doch wie groß ist der Nutzen dieser kleinen Wälder wirklich?
4: Einmal eine ökologische Wirkung, dass es Lebensraum bietet. Das wäre meiner Ansicht nach die wichtigste Wirkung, dass es Lebensräume für Insekten, Vögel, andere Tiere. Und klimatische Wirkung auch. Es kühlt durch Verdunstung, wenn die Bäume groß sind, und bietet halt auch so einen kühlen Ort in der Stadt tatsächlich, der aber nicht so wahnsinnig weit ausstrahlt, muss man auch ehrlicherweise sagen.
1: Sagt Jan Dieterle, Professor für nachhaltige Stadtgestaltung. Die Tiny Forests wirken, aber vor allem lokal. Trotzdem investieren Städte in solche Projekte. In Frankfurt wurden in mehreren Stadtteilen Miniwälder angelegt. Kosten rund 60.000 Euro, größtenteils gefördert durch Bundesprogramme. Neben der Klimawirkung soll es dabei aber auch noch um etwas anderes gehen. Das soziale Miteinander, sagt Dieterle.
4: Dass eben Menschen sich damit beschäftigen, also Kinder zum Beispiel Bäume pflanzen und auch sehen, wie das wächst. Also so dieses, den Naturbezug wiederherzustellen in der Stadt.
1: Dieser Gedanke motiviert auch viele Bürgerinnen und Bürger. Im Frankfurter Stadtteil Dornbusch zum Beispiel hat sich die Nachbarschaft selbst für einen Tiny Forest eingesetzt. Mit dabei Gundula Fins-Böhr.
5: Es hat bei vielen Leuten viel Energie hervorgerufen, hatte ich den Eindruck. Man musste nicht mehr jeden Tag ertragen, diese traurigen Nachrichten über die Klimaentwicklung. Man hatte das Gefühl, wirklich im Kleinen, tiny, aber immerhin etwas tun zu können.
1: Doch beim Blick aufs große Ganze wird klar, entscheidend fürs Stadtklima sind vor allem große, alte Bäume. Und die stehen zunehmend unter Druck. Denn Hitze, Trockenheit und Krankheiten setzen ihnen stark zu, erklärt Heike Appel, Leiterin des Frankfurter Grünflächenamts.
6: Wir hatten 3 Hitzejahre gehabt, 2018, 19, 20. Da waren die Försterinnen und Förster schon mental ziemlich am Boden gewesen. Weil so ein Förster oder Försterin, die arbeiten 30 Jahre lang an einem Wald, bauen den auf, um dann an die nächste Generation weiterzugeben. Und dieses Lebenswerk von den Menschen, ihr Berufswerk quasi, war zerstört gewesen, weil der Wald am Absterben ist.
1: Im Stadtwald wurden deswegen mehrere Baumarten auf ihre Klimatauglichkeit getestet. Die Stadt reagiert, Wälder werden umgebaut und klimaresistente Arten getestet. Samen zum Beispiel aus dem Westerwald schnitten dabei schlechter ab als die aus der Region um den italienischen Vulkan Ätna. Gleichzeitig versucht die Stadt aber auch, bestehende Bäume besser zu schützen. Zum Beispiel durch mehr Platz für Wurzeln oder entsiegelte Flächen. Denn klar ist, gerade ältere und große Bäume haben einen großen Nutzen für das umliegende Gebiet, sagt Geoökologin Julia Kromer.
2: Es gibt Studien, die genau ermitteln, wie groß der Kühleffekt durch Bäume ist. Also viel größer als nur durch Grün- oder Staudenflächen, weil die Bäume halt doppelt kühlen durch Verdunstung und Verschattung. Also sind hocheffiziente Klimaanlagen, die uns wirklich unsere Städte dauerhaft irgendwie bewohnbar halten.
1: Tiny Forests können also dabei helfen, als Baustein, als Symbol und als Lernort. Doch sie ersetzen eben auch nicht den Stadtwald.
0: Das ist der Bericht von Katharina Wilhelm aus der ARD-Klimaredaktion um 6.33 Uhr. Dank ChatGPT gehört künstliche Intelligenz für Millionen Menschen zum Alltag. Umso größer die Aufmerksamkeit, wenn bei OpenAI, dem Softwareunternehmen, das ChatGPT entwickelt hat, etwas schiefläuft. Das Unternehmen spricht von einem beispiellosen Cybervorfall. Was genau dahinter steckt und warum der Fall weit über OpenAI hinausgeht, berichtet Reinhard Spiegelhauer aus dem ARD-Studio Los Angeles.
7: Der Ablauf laut OpenAI bei einem Leistungstest mit einem aktuellen und einem noch unveröffentlichten KI-Modell sollte getestet werden, wie gut sie Sicherheitslücken ausnutzen können. Schutzmechanismen hatte man dafür bewusst reduziert, um die maximalen Fähigkeiten der Modelle zu ermitteln. Dabei hätten sie eine nicht bekannte Sicherheitslücke in der Testumgebung identifiziert. Damit hätten sie sich innerhalb der OpenAI-Infrastruktur Zugriff auf einen Rechner mit Internetzugang verschafft. Dort suchten die Modelle laut OpenAI gezielt nach Möglichkeiten, im Leistungstest besser abzuschneiden. Dabei seien sie auf die Plattform Hugging Face gestoßen und hätten dort relevante Informationen vermutet. Hugging Face entwickelt selbst KI-Modelle und stellt Entwicklungswerkzeuge für Forschung und Industrie bereit. Die OpenAI

0: Software nutzte wiederum ihre Fähigkeiten, Sicherheitslücken zu finden und drang in die Systeme von Hugging Face vor. Das Unternehmen hatte den Angriff offenbar Anfang vergangener Woche bemerkt und am Donnerstag öffentlich gemacht. Jetzt übernimmt OpenAI die Verantwortung für den Vorfall. In einem Blog-Eintrag schreiben die KI-Entwickler, die Modelle hätten, so wörtlich, enorme Anstrengungen unternommen, um ein eng gefasstes Testziel zu erreichen. Die Ausnutzung von Schwachstellen, um zunächst aus einem Testsystem zu entweichen und dann gezielt in ein anderes System einzudringen, sei ein bislang beispielloser Cybervorfall, so OpenAI weiter. Die KI-Entwickler kündigten Sofortmaßnahmen an. Unter anderem verspricht OpenAI, die Vorgänge gemeinsam mit Hugging Face nochmals genauer nachzuvollziehen und Testumgebungen in Zukunft strenger zu überwachen.
1: Informationen waren das von Reinhard Spiegelhauer aus Los Angeles. 6.35 Uhr.
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1: Das ist eine Frage, die sich stellt. Woher kommt das Öl für die PCK-Raffinerie in Schwedt? In den vergangenen Jahren ist die Versorgung für die Raffinerie immer wieder Thema gewesen, seit kein Öl mehr aus Russland kommt. Doch bei einer alternativen Versorgungsader von Rostock nach Schwedt, tja, da stockt es. Thema für Jonas Pospisch aus unserer Wirtschaftsredaktion. Guten Morgen.
3: Guten Morgen.
1: Worum geht's da genau?
3: Ja, die Pipeline verbindet den Hafen in Rostock mit der Raffinerie in Schwedt und ermöglicht eben die Versorgung der Raffinerie über die Ostsee. Es ist ja viel zu viel Öl, um das zum Beispiel per Tanklaster zu transportieren. Und weil ja das russische Öl über die Druzhba-Pipeline nicht mehr kommt, wollte die Ampelregierung die Pipeline zwischen Rostock und Schwedt ausbauen, damit dort mehr Öl fließen kann. Dafür wurden 400 Millionen Euro vorgesehen. Diese Beihilfe muss von der EU genehmigt werden. Aber jetzt ist klar, dieses Beihilfeverfahren, das ruht derzeit. Das hat das Bundeswirtschaftsministerium auf eine Anfrage des Brandenburger linken Abgeordneten Christian Görke geantwortet. Und dazu kommt, das Geld ist jetzt nicht mehr nur für die Pipeline vorgesehen.
1: Wofür denn noch?
3: Auch für weitere Maßnahmen zur Sicherung der Energieversorgung Norddeutschlands sowie für Innovationsvorhaben heißt es da recht vage aus dem Ministerium. Von der Logik her dürfte das aber bedeuten, dass bei der Pipeline Abstriche gemacht werden müssten, wenn das Geld ja noch in andere Projekte fließen soll. Die Bundesregierung und die EU-Kommission seien sich einig, dass russische Unternehmen Rosneft nicht von einer etwaigen Förderung begünstigt werden solle, hieß es noch aus dem Ministerium. Das verweist auf das Dauerproblem, dass sich die PCK-Raffinerie im Eigentum Limbo befindet. Überwiegend gehört das Tochterfirmen von Rosneft, steht aber seit 2022 unter deutscher Treuhandverwaltung. Es gibt Forderungen, die Raffinerie zu verstaatlichen, auch über Parteigrenzen hinweg, aber die Bundesregierung hat zu solchen Ideen bislang immer Abstand gehalten und auch erst letzte Woche wieder Gerüchte über einen Einstieg des Bundes dementiert.
1: Woher kommt denn aktuell das Öl für die Raffinerie?
3: Ja, der wichtigste Teil kommt über den Hafen in Rostock und die Pipeline, besonders seit Russland auch kein Öl aus Kasachstan mehr durchlässt. Zuletzt kam zusätzliches Öl aus dem südamerikanischen Guyana über den Hafen von Danzig. Von dort gibt es eine Leitung nach Plock, wo das Öl dann in die Druzhba-Pipeline nach Schwedt geleitet werden kann. Politisch ist es aber ein schwieriges Thema, weil man in Polen eben auch ungern Rosneft unterstützen will. Da musste sehr viel Überzeugungsarbeit geleistet werden.
1: Wie sind denn die Zukunftsaussichten für die PCK-Raffinerie?
3: Ja, solange genug Öl reinkommt, ist es erstmal in Ordnung. Es gibt genug Abnehmer. Zusammen mit der Raffinerie in Leuna produziert die PCK-Raffinerie den Großteil des Kraftstoffes für Ostdeutschland. Aber ein wichtiges Zukunftsprojekt ist auch ins Stottern geraten. In Schwedt ist eine Anlage für nachhaltiges Flugbenzin geplant. Eins der beiden Unternehmen dahinter wird gerade abgewickelt. Enertrag aus der Uckermark, der andere Partner, will weitermachen. Auch die Förderung ist weiter gültig. Trotzdem sind das keine guten Voraussetzungen für ein Projekt, das eben eine langfristige Perspektive für die Raffinerie bieten soll.
1: Vielen Dank. Jonas Pospisch war das mit Informationen aus unserer Wirtschaftsredaktion. Das Wetter für Berlin und Brandenburg ist heute ein sehr wolkiges. Es gibt wenig Sonne und von Nordwesten nach Südosten breiten sich Schauer aus, die später vereinzelt auch in Gewitter umschlagen können. Die Höchstwerte heute 19 bis 21 Grad. Im Moment haben wir zwischen 11 und 14 Grad die Temperaturen in Berlin und Brandenburg.
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1: Mit Werner Schoninger.
4: Auf der A2 in Brandenburg, Magdeburg Richtung Berlin, ist zwischen Wollin und Brandenburg nach einem Unfall die rechte Spur Richtung Berlin gesperrt. Die B112 ist zwischen dem Abzweig nach Eisenhüttenstadt und Neuzelle in beiden Richtungen nach einem Unfall gesperrt. Stadtverkehr Berlin, A100 Stadtring Richtung Wedding, an der Baustelle Detmolder Straße ein Stau plus 10 Minuten. Tiergarten. Wegen der Vorbereitungen zum Christopher Street Day am Sonnabend ist die Straße des 17. Juni zwischen Großem Stern und Brandenburger Tor gesperrt. Ebenfalls gesperrt die Yitzhak Rabin und Ebertstraße. Neue Arbeiten ab heute in Moabit auf der Sickingenstraße Richtung Tegeler Weg wird Höhe Wiebestraße bis Mitte August die Fahrbahn verengt. Und in Mitte auf der Axel-Springer-Straße zwischen Zimmer- und Schützenstraße ist bis heute Abend nur eine Spur Richtung Leipziger Straße frei. 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
1: 6.40 Uhr.
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1: Mit Christoph Kober. Schönen guten Morgen. Ohrenzeugen berichten von dumpfen Detonationen am Himmel. Erstmals seit Wochen hat es im Krieg der USA gegen den Iran wieder Angriffe auf die Hauptstadt Teheran gegeben. Dazu gleich Live-Einschätzungen von unserem Korrespondenten. Vorher die Nachrichten mit Werner Schoninger.
4: Zum ersten Mal seit der neuen Eskalation im Iran-Krieg ist die Flugabwehr der Hauptstadt Teheran aktiviert worden. Ein dpa-Reporter berichtete von Detonationen in der Nacht. Auch in iranischen Staatsmedien wird über Flugabwehrfeuer berichtet. Einige Stunden zuvor hatte das US-Militär neue Angriffe angekündigt. Ziel sei es, dem Land weitere Möglichkeiten zu nehmen, Schiffe in der Straße von Hormuz zu bedrohen. Es ist die 11. Nacht in Folge, in der die USA den Iran angreifen. Wegen der neuen Eskalation im Nahen Osten ist Öl deutlich teurer geworden. Damit sind auch die Preise für Benzin und Diesel in Deutschland wieder deutlich gestiegen. SPD-Generalsekretär Klüssendorf macht sich deshalb für einen Spritpreisdeckel stark, wie er der Neuen Osnabrücker Zeitung sagte. Markus Weber.
5: Klüssendorf verweist auf Nachbarländer wie Belgien und Luxemburg. Sie hätten schon vor vielen Jahren einen Spritpreisdeckel eingeführt und schauten teils mit Häme auf die Entwicklung bei uns. Deutschland gelte als Paradies für die Mineralölkonzerne. Insgesamt betrachtet sieht Klüssendorf viele Menschen längst am Limit, ähnlich wie den Staat, angesichts der Kriege um uns herum und der angespannten Haushaltslage. Der SPD-Generalsekretär ist für eine Diskussion darüber, die Schuldenregeln nochmal auszusetzen, wenn es, wie er sagt, an die Grundfeste unseres Sozialstaats gehe und wir sonst Gefahr liefen, dass es unsere Gesellschaft zerreißt.
4: Der ukrainische Präsident Zelensky hat den umstrittenen Armeechef Syrsky abgesetzt. Zuvor war bereits der im Land beliebte Verteidigungsminister Fedorow entlassen worden. Das hatte zu einer innenpolitischen Krise mit tagelangen Protesten in vielen Städten der Ukraine geführt. Zwischen Fedorow und Syrsky hat es immer wieder Spannungen über die Ausrichtung der Streitkräfte gegeben. Zelensky ernannte auch einen neuen Oberbefehlshaber, und zwar den Kommandeur Drapati. Er genießt bei der Armee ein hohes Ansehen. Frankreich hat als erstes EU-Land ein Social-Media-Verbot für Kinder unter 15 Jahren beschlossen. Nach dem Senat hat jetzt auch die Nationalversammlung für ein entsprechendes Gesetz gestimmt. Auf Wunsch von Präsident Macron soll es schon nach den Sommerferien in Kraft treten. Kritiker halten das Gesetz für nicht durchsetzbar. Es sei völlig unklar, auf welchem Weg oder mit welchen Apps das Alter der Jugendlichen überprüft werden soll. In Australien gilt bereits ein Verbot sozialer Medien für unter 16-Jährige. Auch Spanien, Griechenland und Österreich wollen ein Verbot einführen. Für Deutschland hat Bundesfamilienministerin Prien eine entsprechende Regelung angekündigt. In Frankreich hat die rechtsnationale Politikerin Le Pen Revision gegen ihre Verurteilung wegen Veruntreuung von EU-Geldern eingereicht. Damit wird die einjährige Haftstrafe mit Fußfessel vorläufig nicht vollstreckt. Le Pen kann damit zunächst ungehindert den Wahlkampf für die Präsidentschaftswahl im kommenden Frühjahr beginnen. Das zuständige Gericht hat angekündigt, noch vor der ersten Runde der Wahl am 18. April eine Entscheidung zu fällen. Le Pen war verurteilt worden, weil ihre Partei EU-Gelder für Parteizwecke eingesetzt haben soll. Dabei geht es um mehr als 6 Millionen Euro. Le Pen hat eine Verantwortung dafür immer zurückgewiesen. Der Drogenbeauftragte der Bundesregierung Streeck hat das geplante Alkoholverbot an allen Bahnhöfen bundesweit befürwortet. In der Rheinischen Post wies er auf die Gefahren durch Alkohol hin und sprach von einem Gewinn für alle, wenn sich Reisende wohler fühlten. Kritisch äußerte sich dagegen die Bundesarbeitsgemeinschaft Wohnungslosenhilfe. Obdachlose würden durch ein Verbot lediglich aus dem Blickfeld in Bereiche verdrängt, die weniger Schutz bieten. Die Deutsche Bahn will das Verbot bis Mitte Oktober an allen rund 5.400 Bahnhöfen einführen. Bei Verstößen drohen ein Platzverweis oder ein Hausverbot. Mit einem Bauwerk im Flussbett soll der Wasserstand der Schwarzen Elster im Süden Brandenburgs wieder angehoben werden. Teile des Flusses trocknen im Sommer regelmäßig aus. Ab heute sollen tonnenweise große Steine eingesetzt und danach mit einer Kiesschicht abgedeckt werden, teilte das Umweltministerium in Potsdam mit. Damit soll der Wasserstand um bis zu 30 Zentimeter steigen. Ziel ist es, die Lebensbedingungen für Fische und andere Lebewesen zu verbessern. Soweit die Nachrichten. 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Das Wetter. Heute viele Wolken und kaum Sonne. Von Nordwest nach Südost breiten sich Schauer aus, vereinzelt später auch Gewitter. Höchstwerte um 20 Grad. Aktuell in Berlin-Buch 11 Grad und in Tempelhof 13, in Perleberg 14 und in Cottbus 10 Grad. Morgen ziehen bei einem Wechsel aus Sonne und Wolken ein paar Schauer und einzelne kurze Gewitter durch, bis zu 21 Grad. Die Zeit 6.45 Uhr.
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1: Weiter geht's mit Christoph Kober. Schönen guten Morgen. Die Zahl dürfte einige Augenbrauen heben. Der Krieg der USA mit dem Iran hat allein Washington bisher umgerechnet 32 Milliarden Euro gekostet. Das hat US-Verteidigungsminister Pete Hegseth vor dem Senat gesagt und bei der Gelegenheit für einen Nachtragshaushalt für sein Ministerium in rund doppelter Höhe der bisherigen Kosten gebeten. Und der Konflikt ist ja mitnichten vorbei. Die USA haben die 11. Nacht in Folge Ziele im Iran angegriffen. Das erste Mal seit Anfang Juni hat es auch wieder Attacken auf die Hauptstadt Teheran gegeben. Dort ist unser Korrespondent Benjamin Weber. Schönen guten Morgen.
6: Guten Morgen.
1: Wie ist die Situation in Teheran derzeit?
6: Also jetzt am Morgen ist die Situation ganz alltäglich. Wenn ich nicht wüsste, dass es heute Nacht diese Angriffe gegeben hätte, dann würde ich es auch nicht bemerken. In den letzten Tagen haben wir allerdings schon so vordergründigen Alltag, aber dann doch eine große Anspannung gemerkt. Viele Menschen beklagen diese ständige Unsicherheit, in der sie hier leben. Immer die Frage, wird sich diese militärische Konfliktsituation auch auf die Hauptstadt ausweiten? Und wie geht es weiter? Und das verbunden mit der wirtschaftlichen Lage, das belastet die Menschen sehr. So würde ich die aktuelle Lage in Teheran beschreiben.
1: Ziele der gut einstündigen Angriffswelle auf den Iran waren militärische Kommandozentren, auch die iranische Marine, die abseits von Teheran, Standorte der Luftwaffe auch. Mit welcher Intention?
6: Also das US-Militär gibt ja immer nachts so Mitteilungen heraus, warum man das jetzt macht. Und da hat auch gestern wieder das HENCOM, so heißt das zuständige Kommando, eben gesagt, dass man verhindern will, dass der Iran in der Straße von Hormuz die Schifffahrt blockiert oder Schiffe eben angreift. Das ist auf jeden Fall die offizielle Begründung. Jetzt sehen wir allerdings in den letzten Tagen, dass sich das sozusagen vom Süden ausweitet. Also nicht nur diese, muss man ja sagen, relativ kleinen Angriffe auf Teheran sind da zu nennen, sondern ungefähr die Hälfte der Angriffe sind nicht mehr um die Straße von Hormuz herum, sondern im ganzen Land. Da werden Raketenabschussrampen zum Beispiel angegriffen und Drohnenlager und so weiter, Hangars der Luftwaffe. Und mit welcher Intention das geschieht, ist ein bisschen offen. Also man könnte durchaus interpretieren, dass man sagt, das ist jetzt vielleicht die Vorbereitung von einem wieder größeren Krieg, obwohl das natürlich zum jetzigen Zeitpunkt noch offen ist.
1: Das ist jetzt die 11. Nacht in Folge, in der die USA Ziele im Iran angreifen. Wie sieht denn die Reaktion des Iran aus?
6: Ja, Iran schießt zurück, beziehungsweise auf Ziele in den Golfstaaten, die mit den USA in Verbindung stehen, Militärstützpunkte. Aber jetzt zuletzt auch haben wir gesehen, dass in Bahrain ein großes Datenzentrum angegriffen worden ist. In Kuwait in den vergangenen Nächten schon Infrastruktur, wie zum Beispiel Wasserentsalzungsanlagen, die für die Golfstaaten sehr wichtig sind. Also die Reaktionen des Iran sind durchaus ernst zu nehmen und haben ja auch, wie vor ein paar Tagen in Jordanien, jetzt wieder Menschenleben gefordert von amerikanischen Soldaten.
1: Die Waffenruhe ist obsolet. An das ausgehandelte Rahmenabkommen hält sich auch keiner mehr. Gibt es denn aktuell Bemühungen, diesen Krieg zu beenden? Falls ja, welche? Donald Trump spricht davon, der Iran wolle unbedingt verhandeln.
6: Ja, auch der Außenminister Rubio hat gesagt, man sei weiterhin zu Verhandlungen bereit. Der iranische Innenminister befindet sich derzeit in Pakistan. Pakistan hatte ja diese zwischenzeitliche Waffenruhe, den Waffenstillstand mitverhandelt. Da gibt es also durchaus hinter den Kulissen Bemühungen um Diplomatie. Es liegt ja auch eine Art Vorschlag auf dem Tisch, unterbreitet, glaube ich, von Katar, der sagt, wir brauchen jetzt eine 10-tägige Waffenruhe. Das Problem ist so ein bisschen, dass in Teheran, in der islamischen Führung, auch eine Einschätzung vorherrscht, dass man nämlich nämlich sagt, solche Abkommen, wie jetzt auch das Memorandum of Understanding, was wieder gebrochen ist, haben eigentlich nur den Zweck und das Ziel, für die USA Zeit zu gewinnen, sodass die USA auch wieder ihre Waffenarsenale auffüllen können und dass dann ein erneuter Angriff kommt. Und das steht natürlich einem dauerhaften Frieden so ein bisschen im Wege.
1: Ändern diese Angriffe, die wir jetzt gesehen haben, irgendetwas an der Machtposition der iranischen Führung?
6: Ich würde sagen, eigentlich nicht, zumindest nicht mittelfristig oder kurzfristig. Die iranische Führung ist fest an der Macht, auch wenn es natürlich auch unterschiedliche Auffassungen gibt, ob man verhandeln soll oder ob man komplett Krieg führen soll. Aber im Großen und Ganzen ist die iranische Führung stark an der Macht. Und es gibt auch aktuell keinerlei, auch in unseren Gesprächen, die wir geführt haben mit den Menschen, keinerlei Anzeichen dafür, dass hier in naher Zukunft wieder Proteste aufbrechen werden. Dafür ist natürlich die Erinnerung an den Januar mit den sehr, sehr vielen Toten noch zu präsent. Aber eben auch, es sind Kriegszeiten. Und da geht es den Menschen doch in erster Linie darum, erstmal durch den Krieg zu kommen und nicht jetzt auf die Straße zu gehen und zu protestieren.
1: Vielen Dank. Live-Informationen waren das von unserem Korrespondenten Benjamin Weber in Teheran. 6.50 Uhr haben wir es jetzt, 7:10. Wir kommen zurück in unsere Region. Im vergangenen Winter hat der Berliner Senat einen neuen Anlauf unternommen, um das Müllproblem der Stadt zu lösen. Er setzt die Bußgelder hoch, und zwar deutlich. Das Ziel, Müllsünder abzuschrecken und die Bezirke zu motivieren, mehr zu kontrollieren. Wir wollten jetzt nach einem halben Jahr wissen, was hat das bisher gebracht? Die RBB24-Reporterinnen Anja Herr und Silvia Tieks haben recherchiert.
7: Dass Berlins Gehwege und Straßenränder so vermüllt sind, treibt nicht nur die Politik um. Es zermürbt auch die Anwohner. Eine Zufallsumfrage vor ein paar Tagen im Wedding.
8: Alles, was kaputt ist, stellen die Leute einfach draußen. Bett, Schranken, alles hier. Es ist echt traurig. Ich überlege mir, hier rauszuziehen, denn es ist nicht schön, ne?
9: Das ist ein ganz schlimmes Problem. Es hat aber auch zugenommen. Also Berlin war früher nicht so schmutzig. Es wird ja alles runtergeworfen, die ganzen Kippen, Matratzen.
10: Also ganze Generationen, die haben keinen Bock, glaube ich, in den Mülleimer zu schmeißen, sondern einfach auf die Straße. Pampers, Slip-Einlage, alles. Glauben Sie, ich rufe keinen Bekannten zu mir. Ich schäme mich.
7: Dabei sollte es besser werden mit dem neuen Bußgeldkatalog. Zigarettenkippe wegwerfen, mindestens 80 Euro. Matratze am Straßenrand ablegen oder Koffer, Kinderwagen, Möbel, mindestens 300 Euro. Bei abgelagerten Bauabfällen werden sogar 1.200 bis 25.000 Euro fällig. Diese happigen Summen scheinen teilweise auch zu wirken. Das hat eine RBB-Abfrage in allen 12 Bezirken ergeben. Für Mitte, sagt der zuständige Stadtrat Christopher Schriener von den Grünen.
11: Insgesamt können wir sehen, dass es einen höheren Fokus gibt. Wir haben auch entsprechend von Anwohnenden, von Bürgerinnen und Bürgern insgesamt mehr Meldungen zu illegalem Müll. Was dann auch wieder dazu führt, dass wir mehr Anzeigen schreiben können.
7: Tatsächlich hat Mitte in den ersten 6 Monaten dieses Jahres rund 54.000 Euro an Bußgeldern wegen Vermüllung erhoben. Ein Plus von 20.000 Euro im Vergleich zum Vorjahreszeitraum. Charlottenburg-Wilmersdorf meldet sogar rund 65.000 Euro, fast das Achtfache im Vergleich zum Vorjahr. Ähnlich sieht's aus in Reinickendorf und Lichtenberg. Aber ein Bußgeld zu erheben, bedeutet noch lange nicht, dass man es auch schon hat eintreiben können. Vor allem dann nicht, wenn die Beschuldigten Einspruch erheben. Der Stadtrat von Mitte erklärt's.
11: Im Zweifel landet das vor Gericht. Und da ist es uns gerade in der Anfangsphase recht oft passiert, dass entweder Verfahren eingestellt worden sind, weil quasi zu niedriger Betrag, oder dass die Beträge auch runtergesetzt worden sind. Und diese Beträge landen dann nicht bei der Bußgeldstelle und werden halbiert, Hälfte Land, Hälfte Bezirk, sondern die gehen in die Justizkasse und damit in den Landeshaushalt.
7: Das wollte der Senat eigentlich ändern, hat es bis jetzt aber nicht gemacht. So fließt ein Teil der Bußgelder weiter an den geplagten Bezirken vorbei. Und obwohl etliche Bezirke ihr Personal in Sachen Müll aufgestockt oder extra geschult haben, melden sie dem RBB zurück. Vor allem die gewerbsmäßigen Müllsünder erwische man doch nie. Und die kleinen oft auch nicht. Fazit unserer stadtweiten Abfrage: Es tut sich was im Kampf gegen die Vermüllung der Stadt. Aber nur die wenigsten Rathäuser sehen schon echte große Erfolge.
1: Informationen waren das von RBB24-Reporterin Silvia Tieks.
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1: In Brandenburg ist gerade Hochsaison für Festivalfans. Zelten, mit Freunden zusammen sein, Musik hören und tanzen zu Elektro, Indie, Rock. Für jeden Musikgeschmack ist was dabei. Wie wichtig solche kulturellen Angebote im ländlichen Raum gerade für junge Menschen sind, der Frage ist RBB24-Reporterin Aline Anders-Lepsch nachgegangen. Sie hat die Macher des Feel-Festivals bei Finsterwalde im Frühsommer bei Vorbereitungen getroffen. Morgen beginnt das Festival.
12: Es ist schon eine besondere Ruhe hier am alten Tagebauloch am Bergheider See. Kaum zu glauben, dass hier einmal im Jahr plötzlich eine bunte, irgendwie ganz andere Welt entsteht. Wenn auch nur für ein Wochenende. Julia Hecht war vergangenes Jahr das erste Mal hier.
13: Als ich hier ankam, war es so, oh mein Gott, es gibt so viel zu sehen, so viel kreative Räume.
12: Die 24-Jährige kommt aus der Nähe von Magdeburg, studiert in Hannover und ist dieses Jahr als Praktikantin schon bei der Entstehung des Feel-Festivals dabei. Einen Raum, um sich auszuprobieren. Das soll das Feel sein, nicht nur krasse Beats und wilde Outfits. Kira Teige ist die Festivalchefin.
14: Für mich sind Festivals auch ein Ort der Gemeinschaft, wenn man irgendwie gerade mit der Schule fertig ist und vielleicht auch so ein bisschen Zukunftsängste dadurch bekommt. Wo will ich überhaupt hin? Und ich finde, Festivals geben einem immer so eine Utopie, wie kann die Welt auch sein.
12: Rund 15.000 Menschen besuchen das Event an diesem einen Wochenende. Dieses Jahr haben Kira Teige und ihr Team was für den Nachwuchs geplant.
14: In unserem Aufbauzeit wollen wir auch nochmal einen Tag für eher ein bisschen jüngere Leute machen, die noch nicht auf unser Festival kommen können. Wollen auch da Kultur schaffen, einen DJ-Workshop geben, vielleicht noch einen Graffiti-Workshop. Soll aber auch demokratiefördernde Workshops geben.
12: Es ist dieses Anpieksen, das die jungen Leute oft erst brauchen, findet Kurt Langer. Er ist Architekt und Kunstlehrer in Finsterwalde.
15: Ich habe gemerkt, dass da viel Potenzial ist, ja, dass man aber die Jugendlichen dazu bringen muss, das auch aus sich herauszuholen.
12: Für zwei seiner Schülerinnen, Amy und Raffaea, könnte das diesjährige Feel der Schritt aus ihrer ganz persönlichen Kreativität heraus sein.
16: Es gibt viele Optionen im Finsterwalde, aber ich bin vielleicht noch etwas zurückhaltend. Wir müssen uns einfach nur mehr trauen und wir dachten, wir geben jetzt mal einen Schubs da.
12: Mit einer eigenen Installation auf dem Festivalgelände trauen sie sich jetzt, ihre Gedanken zu zeigen.
17: Ich hoffe auf ein bisschen noch mehr Inspiration auch und halt ein bisschen künstlerischen Austausch, den man in der Schule vielleicht nicht hat oder in seinem Umfeld.
12: Die beiden 18-Jährigen sagen mir, ein Ort ohne Kultur sei für sie nicht lebenswert.
17: Ich glaube, da würde schon viel Teil von Kreativität wegfallen.
16: Kunst ist für mich besonders wichtig, weil man kann sich ausdrücken, statt zu sprechen.
17: Ich würde schon sagen, dass man dadurch sehr viel aufarbeiten kann.
12: Für Kira Teige ist es schön zu hören, dass ihr Event den Safe Space dafür bietet. Aber sie fordert, dass es viel mehr feste Plätze und auch Flächen gibt, an denen sich Kollektive und auch junge Künstler austoben können, gerade im Ländlichen.
14: Weil das ist ja auch oft so ein Thema, wenn man gerade als junge Person Partys oder Veranstaltungen oder Konzerte veranstalten möchte. Wo geht man überhaupt hin? Wo gibt es überhaupt die Orte? Kann ich mir das leisten? Gehe ich jetzt ein großes Risiko ein? Also das sind ja auch total wichtige Punkte, dass diese Infrastruktur geschaffen werden muss.
12: Dann könne Kultur entstehen und wirken. Über ein wildes Wochenende und auch über die regionalen Grenzen hinaus.
1: RBB24-Reporterin Aline Anders-Lepsch war das über das Feel-Festival am Bergheider See in Südbrandenburg. Das beginnt morgen und läuft bis Sonntag.
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1: Den hat Werner Schoninger.
4: Brandenburg, A2 Magdeburg Richtung Berlin. Hinter Wollin ist nach einem Unfall die rechte Spur gesperrt. Ansonsten läuft es relativ gut auf den Brandenburger Fernstraßen heute früh. Der Blick nach Berlin, A100, Stadtring in beiden Richtungen, dichter Verkehr an den Baustellen zwischen Albuinstraße und Detmolder Straße. Tiergarten, wegen der Vorbereitungen zum Christopher Street Day am Sonnabend ist die Straße des 17. Juni zwischen Großem Stern und Brandenburger Tor gesperrt. Ebenfalls gesperrt die Jitzer-Grabin- und Ebertstraße. Neue Arbeiten beginnen heute in Moabit. Auf der Sickingenstraße Richtung Tegeler Weg wird Höhe Wiebestraße bis Mitte August die Fahrbahn verengt. Und in Mitte auf der Axel-Springer-Straße zwischen Zimmer- und Schützenstraße ist bis heute Abend nur eine Spur Richtung Leipziger Straße frei. Reinickendorf, der Kappweg, ist in Richtung Kurt-Schumacher-Damm gesperrt. Bis Mitte August wird hier an Kabeln gearbeitet. Kommen Sie gut durch.
1: Es ist 7 Uhr.
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1: Mit Christoph Kober, schönen guten Morgen. Umgerechnet mehr als 30 Milliarden Euro haben die knapp 5 Monate Krieg gegen den Iran die USA bislang gekostet, sagt der Verteidigungsminister. Und der Konflikt dürfte weiter kosten, denn er geht unvermindert weiter. Die Nachrichten mit Werner Schoninger.
4: Zum ersten Mal seit der neuen Eskalation im Iran-Krieg ist die Flugabwehr der Hauptstadt Teheran aktiviert worden. Ein dpa-Reporter berichtete von Detonationen in der Nacht. Auch in iranischen Staatsmedien wird über Flugabwehrfeuer berichtet. Einige Stunden zuvor hatte das US-Militär neue Angriffe angekündigt. Ziel sei es, dem Land weitere Möglichkeiten zu nehmen, Schiffe in der Straße von Hormuz zu bedrohen. Es ist die 11. Nacht in Folge, in der die USA den Iran angreifen. SPD-Generalsekretär Klüssendorf hat sich angesichts der hohen Preise für Benzin und Diesel für einen Spritpreisdeckel ausgesprochen. In der neuen Osnabrücker Zeitung verweist er auf Nachbarländer wie Belgien und Luxemburg. Sie hätten einen solchen schon vor Jahren eingeführt und schauten teils mit Häme auf die Entwicklung hierzulande. Deutschland gelte als Paradies für die Mineralölkonzerne. Klüssendorf sieht viele Menschen angesichts der angespannten Haushaltslage am Limit. Er fordert eine erneute Diskussion darüber, die Schuldenregel nochmal auszusetzen. Aus seiner Sicht besteht sonst die Gefahr, dass es die Gesellschaft zerreißt. Der ukrainische Präsident Zelensky hat den umstrittenen Armeechef Syrsky entlassen. Tagelang hatte es Straßenproteste im Land gegeben, weil Zelensky den beliebten Verteidigungsminister Fedorow abgesetzt hatte. Die Demonstranten hatten auch die Ablösung von Syrsky gefordert. Aus Kiew Stefan Lack.
20: Neuer Armeechef wird Mykhailo Drapaty. Mit diesem Schritt erfüllt der Präsident eine zentrale Forderung der Proteste. Fedorow gilt bei seinen Unterstützern als moderner Reformer. Kritiker warfen Syrsky vor, diese Reformen ausgebremst zu haben. Trotz der Kritik zählt Syrsky zu den erfahrensten Militärs des Landes. Der neue Oberbefehlshaber Drapaty war zuletzt Kommandeur der Vereinten Streitkräfte der Ukraine. In den Streitkräften genießt er hohes Ansehen. Seine Ernennung gilt daher als Versuch, die angespannte Lage zu beruhigen und einen Kandidaten zu präsentieren, der in Politik, Armee und Gesellschaft auf breite Zustimmung stößt.
4: Frankreich hat als erstes EU-Land ein Social-Media-Verbot für Kinder unter 15 Jahren beschlossen. Nach dem Senat hat jetzt auch die Nationalversammlung für ein entsprechendes Gesetz gestimmt. Auf Wunsch von Präsident Macron soll es schon nach den Sommerferien in Kraft treten. Kritiker halten das Gesetz für nicht durchsetzbar. Es sei völlig unklar, auf welchem Weg oder mit welchen Apps das Alter der Jugendlichen überprüft werden soll. In Australien gilt bereits ein Verbot sozialer Medien für unter 16-Jährige. Auch Spanien, Griechenland und Österreich wollen ein Verbot einführen. Für Deutschland hat Bundesfamilienministerin Prien eine entsprechende Regelung angekündigt. Ein Testlauf für eine neue KI-Version des US-Unternehmens OpenAI ist so außer Kontrolle geraten, dass die Software eigenständig einen Hackerangriff durchgeführt hat. Die Entwickler berichten, die KI sei aus einer abgeschotteten Testumgebung ausgebrochen und in die Computersysteme der US-Firma Hugging Faces eingedrungen. Aus Los Angeles, Reinhard Spiegelhauer.
0: Hugging Face entwickelt selbst KI-Modelle und stellt Entwicklungswerkzeuge für Forschung und Industrie bereit. Die OpenAI-Software nutzte ihre Fähigkeiten, Sicherheitslücken zu finden und drang in die Systeme von Hugging Face vor. Das Unternehmen hatte den Angriff offenbar Anfang vergangener Woche bemerkt und am Donnerstag öffentlich gemacht. Jetzt übernimmt OpenAI die Verantwortung für den Vorfall. In einem Blog-Eintrag schreiben die KI-Entwickler, die Modelle hätten, so wörtlich, enorme Anstrengungen unternommen, um ein eng gefasstes Testziel zu erreichen. Die Ausnutzung von Schwachstellen, um zunächst aus einem Testsystem zu entweichen und dann gezielt in ein anderes System einzudringen, sei ein bislang beispielloser Cybervorfall, so OpenAI weiter.
4: Der Brandenburger Linken-Abgeordnete Görke sieht den Ausbau der Ölpipeline von Rostock zur PCK-Raffinerie in Schwedt in Gefahr. Nach seiner Aussage bewertet die Bundesregierung das Vorhaben derzeit neu. Er beruft sich auf eine Antwort des Wirtschaftsministeriums auf eine parlamentarische Anfrage. Görke fordert, dass das Ministerium seine neuen Pläne öffentlich machen müsse. Die frühere Ampelregierung wollte für den Ausbau der Pipeline 400 Millionen Euro bereitstellen. Es fehlt aber die Zustimmung der EU. Das Beihilfeverfahren in Brüssel ruht zurzeit. Im Bundeshaushalt für 2026 ist das Geld offenbar inzwischen auch für andere Maßnahmen eingeplant. Die Pipeline von Rostock nach Schwedt ist derzeit die einzige Versorgungsmöglichkeit für die PCK-Raffinerie. Soweit die Nachrichten. 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Das Wetter: heute viele Wolken und kaum Sonne. Von Nordwest nach Südost breiten sich Schauer aus, vereinzelt auch Gewitter, die Höchstwerte um 20 Grad. Aktuell in Berlin-Buch 11 Grad und in Tempelhof 13, in Perleberg 14 und in Cottbus 10 Grad. Morgen ziehen bei einem Wechsel aus Sonne und Wolken ein paar Schauer und einzelne kurze Gewitter durch, bis zu 21 Grad. Die Zeit 7.05 Uhr.
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1: Im Studio weiter Christoph Kober. Schönen guten Morgen. Als es vor kurzem so drückend heiß war, da wird dem einen oder der anderen der Gedanke gekommen sein, wollte Berlin nicht viel mehr schattenspendende und die Stadt kühlende Bäume pflanzen? Jawohl. Nachdem sich der Senat lange gewunden hatte, hat er im Herbst das Klimaanpassungsgesetz durchs Abgeordnetenhaus gebracht, dessen Ziel 1 Million Straßenbäume bis ins Jahr 2040. Doch nun sagt Heinrich Strößenreuter, Initiator und Vorstand des Vereins Baumentscheid, bei uns im Programm:
3: Es sind keine Personale bestellt, keine Berater beauftragt. Also wie soll man diese gigantischen Aufgaben denn hinkriegen, wenn man das nicht personell entsprechend vorbereitet?
1: Also Fehlstart in die größte Baumpflanzaktion der Berliner Geschichte. Ist das so? Das will ich besprechen mit Andreas Kraus von der CSU. Er ist seit September Staatssekretär in der Senatsverwaltung für Klimaschutz und Umwelt und jetzt bei mir am Telefon. Guten Morgen, Herr Kraus.
21: Guten Morgen, Herr Kuber.
1: Der Kernvorwurf von Seiten der Initiative Baumentscheid ist ja, die Spitze der Umweltverwaltung, also Senatorin Bonde, die steht auf der Bremse, habe das Baumprojekt bis jetzt nicht richtig aufs Gleis gesetzt. Stimmt das?
21: Ja, Herr Strößenreuther ist bei dem, was er sagt und vor allen Dingen auch wie er es sagt, ja schon mitten im Wahlkampfmodus. Und das ist einerseits schade und das Thema eignet sich nicht als Wahlkampfthema und vor allen Dingen ist es auch falsch. Er hat einfach, was er sagt, ist nicht richtig. Wir haben Personal, wir haben Mittel, wir arbeiten mit Hochdruck an dem Thema. Allein in meiner Verwaltung ist es so, wir haben ein Team für Klimaanpassung mit 8 Personen. Wir haben laufende Mittel für konsumtive Ausgaben von allein in diesem Jahr von 1,1 Millionen für das Klimaanpassungsprogramm, für die Klimarisikoanalyse. Wir haben einen internen Aufbaustab mit 14 Personen. Wir haben einen Steuerungskreis, der ressortübergreifend ist. Wir haben eine Geschäftsstelle für den wissenschaftlichen Beirat und einen Beirat, der uns hier berät. Also es gibt Mittel, sowohl personeller Art als auch konsumtiver Art. Aber der Punkt ist ja, wir machen das Ergebnis und den Erfolg dieses Gesetzes nicht daran fest, wie viele Planstellen ich in 12 Monaten schaffe, sondern wir machen das daran fest, was am Ende dafür rauskommt für die Berlinerinnen und von Berliner, an mehr Grünanlagen, an mehr Parks, an mehr Bäumen, an mehr Hitzeschutz.
1: Tatsächlich, also dass Sie jetzt so antworten, das ist natürlich jetzt nicht so überraschend. Die Senatorin Frau Bonde hat tatsächlich eingeräumt, dass der Zeitraum zum 31. Mai, wo gewisse Dinge eigentlich da hätten sein müssen, gerissen wurde. Also dass man tatsächlich da ein bisschen hinterher hängt mit dem Zeitraum, mit dem Zeitplan. Sie sagen jetzt, dass die Ausgaben sind da, das Personal ist da. Wo würden Sie denn sagen, Sie sind noch nicht im Plan? Also Sie müssten tatsächlich noch schneller werden.
21: Das Gesetz ist ja sehr, sehr umfangreich. Und wir haben natürlich feste Fristen. Und nicht immer sind alle Fristen, die, wenn es darum geht, neue Stäbe aufzubauen, neue Bürokratie zu schaffen, einzuhalten. Aber wo wir im Thema sind und in der Frist sind, ist, wir müssen bis Ende 2027 wieder die Zahl von 440.000 Straßenbäumen erreichen. Wir haben gerade 439.318. Aber es geht nicht so sehr darum, diese kleine Lücke zu füllen. Es geht ja darum, diese Jahrhundertaufgabe zu erfüllen, die Stadt komplett zu transformieren. Und das ist einerseits, sind das die Bäume, sind das die Parks? Es ist aber auch im Untergrund das ganze Thema. Und da müssen wir noch schneller werden und besser werden, einen digitalen Zwilling für die Stadt zu schaffen, weil der Untergrund gerade in den dicht besiedelten Gebieten halt wahnsinnig voll ist mit Abwasserkanälen, Wasserkanälen, Stromleitungen, Gasleitungen. Und dort noch mehr Grün in die Fläche zu bringen, noch mehr Boden zu entsiedeln, das ist eine wahnsinnig komplexe Aufgabe. Und dazu holen wir gerade Expertinnen und Experten zusammen, um genau dieses Problem zu lösen. Das geht nicht von heute auf morgen, was über Jahrhunderte in der Stadt gewachsen ist im Untergrund. Und deshalb müssen wir da noch besser werden, auch mit der Digitalisierung vorangehen.
1: Herr Kraus, Sie haben gerade die Kennziffer gesagt, beziehungsweise die Nettosumme, was die Bäume in Berlin angeht. Jetzt gibt es Menschen, die kritisieren zum Beispiel in der Torstraße in Mitte, dass viel zu viele Bäume in Berlin gefällt werden, anstatt wirklich den Aufwuchs voranzutreiben. Sprich, die Stadt verliert Bäume, anstatt dass sie mehr Bäume pflanzt. Stimmt es oder stimmt es nicht?
21: Also wir müssen natürlich die Stadt entsprechend weiterentwickeln. Und dazu gehört es auch, Verkehrsinfrastruktur zu bauen. Dazu gehört es übrigens auch, Abwasserinfrastruktur zu bauen. Und für Abwasserinfrastruktur müssen wir teilweise auch Bäume, die nicht mehr vital sind, entnehmen. Wir müssen auch, um Verkehrssicherheit herzustellen, Bäume teilweise entnehmen. Wir mussten jetzt auch am Kraftwerk Charlottenburg, so wie es uns getan hat, einzelne Bäume entnehmen, um zum Beispiel das Kohlekraftwerk umzubauen zu einem Kraftwerk, das zukünftig Wasserstoff verbrennen kann. Also wir werden nicht jeden Baum in dieser Stadt auf Teufel komm raus erhalten können. Was wir tun müssen, ist generell besser zu werden. Und da sind wir auf guten Wege, der vor allen Dingen auch, weil der Zustand der Straßenbäume deutlich besser geworden ist in den letzten 3 Jahren. Also die Analyse, dass es immer schlechter wird, stimmt nicht. Wir sind noch nicht dort, wo wir hinwollen, aber wir sind auf guten Wege. Und jetzt geht es eben darum, einen Plan zu machen, um das alles nachhaltig zu machen, auch die Pflege nachhaltig zu finanzieren.
1: Ja, Sie haben das Thema Wahlkampf am Anfang angesprochen. Jetzt droht im Grunde genommen, oder ein Wetterumschwung steht jetzt bevor. Wir haben die Hitzewelle im Juni gehabt. Wie groß ist Ihre Sorge, dass, wenn die nächsten 40 Grad Werte kommen, das Thema Bäume und ob wir jetzt netto da im Plus liegen oder im Minus liegen, ein Wahlkampfthema wird?
21: Wir haben für die aktuelle Situation mit dem Hitzeaktionsplan vorgesorgt. Es ist tatsächlich so, dass wir dorthin gehen wollen, wo es am wenigsten tut, in die Stadtviertel, wo am wenigsten grün ist, wo die Menschen leben, die wirklich auch sozial benachteiligt sind, weil sie auch in diesen Vierteln leben. Dort werden wir anfangen mit unseren Maßnahmen. Und noch einmal, das Thema ist zu ernst, zu wichtig. Es ist einstimmig vom Abgeordnetenhaus beschlossen worden. Das ist kein Thema für Populisten und kein Thema für den Wahlkampf. Wir gehen jetzt in die Umsetzung. Das braucht teilweise Zeit, weil es ein dickes Brett ist. Aber wir sind da auf guten Wege, haben Mittel, Personal und vor allen Dingen aus dem Sondervermögen mit 1,1 Milliarde Euro auch langfristig das Geld, um diese Stadt umzubauen.
1: Das sagt Andreas Kraus von der CSU, Staatssekretär in der Senatsverwaltung für Klimaschutz und Umwelt. Wir haben gesprochen darüber, ob und wie das Berliner Baumpflanzprogramm vorankommt. Herr Kraus, vielen Dank für Ihre Zeit heute Morgen.
21: Gerne. Auf Wiederhören.
1: Jetzt haben wir es 7:12. Wir schauen ins Ausland. Wahlen gelten als Herzstück jeder Demokratie. In Nicaragua könnten sie bald Geschichte sein. Der Langzeitmachthaber Daniel Ortega, einst von vielen Linken bewundert für seinen Kampf gegen den Diktator Somoza, will das Wahlsystem grundlegend umbauen. Nach Ansicht von Kritikern ist er nun selbst auf dem Weg zu einer Diktatur. Hintergründe hat unsere Korrespondentin für die Region, Jenny Barke.
5: Der Machthaber Nicaraguas, Daniel Ortega, hat laut ausgesprochen, was zuvor längst politische Realität war. Nie wieder soll es in dem mittelamerikanischen Land Wahlen geben. Seine Ankündigung ist deshalb keine Überraschung mehr, weil Nicaragua bisher mitnichten eine blühende Demokratie gewesen wäre. Seit 2017 schaltet und waltet der inzwischen 80-Jährige gemeinsam mit seiner Ehefrau Rosario Murillo, erst Vizepräsidentin und seit 2 Jahren sogenannte Co-Präsidentin. Unter dem Paar ist Nicaragua längst ein autoritärer Staat geworden. Angst gehört zum Alltag. Ein falsches Wort, ein kritischer Post im Internet und schon beginnt die Maschinerie der Verfolgung. Verhaften, foltern, verschwinden lassen, wobei in Haft sogar Todesfälle in Kauf genommen werden. 2018 war ein entscheidender Wendepunkt. Damals gingen Hunderttausende in Nicaragua auf die Straße, als Ortega eine Reform der Sozialhilfen ankündigte. Der Protest richtete sich gegen niedrigere Renten und weniger Unterstützung für Studierende. Schnell ging es aber um mehr. um Korruption, fehlende Demokratie, Machtkonzentration bei Ortega und Murillo. Blutig wurden die Proteste niedergeschlagen. Heute leben bis zu 800.000 Nicaraguaner im Exil, davon knapp die Hälfte im Nachbarland Costa Rica. Doch selbst dort sind Oppositionelle, Menschenrechtsaktivisten und Journalisten nicht sicher. Einige wurden sogar im Exil ermordet. Der jetzige Schritt ist dennoch bemerkenswert. Ortega lässt damit die letzte demokratische Fassade fallen. Der Langzeitmachthaber spart sich die Mühe, noch einen Schein zu wahren. In seiner Paranoidität spricht er von einer Schutzmauer gegen Putschisten und, Zitat, die von den USA gesteuerten Verräter. Demokratiebewegungen diskreditiert er als ausländische Verschwörung. Ein direkter Affront gegen Washington, das seit langem freie Wahlen für Nicaragua fordert. Es ist ein trauriges Ende eines überalternden Anführers, der in seiner Jugend international als strahlende Revolutionsfigur galt, nachdem seine Sandinisten 1979 die Somoza-Diktatur stürzten. Sein Versprechen damals: nie wieder Diktatur. Heute sagt er: nie wieder Machtwechsel. Aus Utopie ist Dystopie geworden. Ein Wandel hin zu einem Parteienregime, ähnlich dem Nordkoreas. Es ist die Botschaft einer Familiendynastie. Der revolutionäre Traum hat sich in einen totalitären Albtraum verwandelt.
1: Das ist der Bericht unserer Korrespondentin Jenny Barke. 7.15 Uhr, die Zeit.
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1: Nach der WM ist vor der Liga, die fußballfreie Zeit ist nicht wirklich lang. Schon in 17 Tagen startet Hertha BSC mit einem Auswärtsspiel gegen den VfL Bochum in die neue Saison der zweiten Fußball-Bundesliga. Aktuell befinden sich die Berliner im Trainingslager und da haben sie es ganz gut getroffen, denn sie sind in Kitzbühel in Österreich. Da gibt es wirklich hässlichere Orte. Mit dabei unser Reporter Jakob Rüger. Schönen guten Morgen.
6: Grüße aus Tirol, hallo.
1: Bist du der Einzige, der gerade im Ort wach ist oder müssen die Kicker der Hertha auch schon ran um die Uhrzeit, 7:15?
6: Nee, die schlafen noch. 11 Uhr ist heute Training. Gestern hatten sie ja das Testspiel gegen die Mamelodi Sundowns, den südafrikanischen Rekordmeister. Da gab es ein 1:1. Dann musste man nochmal 90 Minuten vom beschaulichen Ort Mondsee zurück nach Kitzbühel fahren. Von daher ist die Mannschaft spät angekommen. Darf heute mal ein bisschen länger schlafen und um 11 Uhr müssen die Jungs dann wieder auf den Platz.
1: Seit 6 Tagen ist die Hertha in Kitzbühel. Wie funktioniert der eher kleine Ort als Trainingslager für die Spieler aus der Hauptstadt?
6: Ja, hier ist ja sonst normalerweise viel los. Die Reichen und Schönen treffen sich durchaus in Kitzbühel, auch im Sommer. Aber von der Hertha nimmt eigentlich keiner so richtig, die Mannschaft nimmt keiner so richtig wahr. Die trainieren so ein bisschen auf einem Platz außerhalb des Ortes, haben perfekte Bedingungen, formalerische Kulisse mit den Alpenbergen hier im Hintergrund. Das ist wirklich gute Bedingungen, die Berliner ja haben. Und Trainer Stefan Leitl arbeitet hier mit der Mannschaft dann an den Details für den Saisonstart gegen Bochum mit einer sehr jungen Mannschaft, bei der weiterhin die Neuzugänge fehlen.
1: Ja, denn so pittoresk das Äußere, so innerlich aufgewühlt, könnte man womöglich den Zustand der Hertha beschreiben. Immer noch kein Neuzugang präsentiert. Brauchen die Berliner keine neuen Spieler, obwohl sie viele abgegeben haben?
6: Nee, sie brauchen schon Leute, denn es gab einen massiven Qualitätsverlust in diesem Sommer. Gleich 12 Spieler haben den Verein verlassen. 26 Millionen Euro hat man eingenommen, aber man kann nur einen sehr, sehr, wirklich sehr kleinen Teil wiederverwenden, um neue Spieler zu holen. Und daran hakt es gerade. Der Markt ist noch nicht so richtig in Fahrt gekommen. Hertha kann nicht viel Geld bezahlen, setzt auf Leihspieler. Und Stefan Leitl muss unglaublich viel Geduld haben. Der Trainer hatte schon gehofft, dass er im Trainingslager das ein oder andere neue Gesicht begrüßen kann. Bislang ist hier noch keiner aufgetaucht.
1: Das heißt, zum Thema Saisonziel und womöglich irgendwo hinten im Dunst ganz dunkel, das Thema Aufstieg kann man jetzt noch gar nicht sagen, oder?
6: Nein, es gibt auch noch gar kein Saisonziel intern, weil eben der Kader überhaupt noch nicht steht. Und das kann sich noch ziehen, bis wirklich das Transferfenster dann Ende August endet. Erst dann kann man diese Mannschaft von Hertha BSC so richtig einschätzen. Es ist ein Team derzeit mit vielen jungen Spielern, wo sich eine neue Hierarchie komplett herausbildet. Es fehlt an Qualität in der Breite, vor allen Dingen in der Offensive bei Hertha BSC. Also da muss definitiv noch was kommen, da wird noch was kommen und danach können wir die Ziele des Vereins einschätzen.
1: Das sagt Jakob Rüger, unser Sportreporter, live aus dem Trainingslager der Hertha in Kitzbühel in Österreich.
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1: Werner Schoninger, bitte.
4: Mit einer Gefahrenmeldung: Vorsicht auf der A10 östlicher Berliner Ring Richtung Dreieck Spreeau. Hinter Marzahn liegen Reifenteile auf der Fahrbahn. A2 Magdeburg Richtung Berlin. Hinter Wollin ist nach einem Unfall die rechte Spur gesperrt. Ansonsten läuft es auf den Brandenburger Fernstraßen relativ gut heute früh. Stadtverkehr Berlin, A100 Stadtring in beiden Richtungen. Dichter Verkehr an den Baustellen zwischen Albuinstraße und Detmolder Straße. Und Tiergarten, wegen der Vorbereitungen zum Christopher Street Day am Sonnabend ist die Straße des 17. Juni zwischen Großem Stern und Brandenburger Tor gesperrt. Ebenfalls gesperrt auch die Jitzhak-Rabin- und Ebertstraße. 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
1: 7.20 Uhr.
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1: Mit Christoph Kober. Schönen guten Morgen. Es ist die 11. Nacht in Folge, in der das US-Militär Ziele im Iran attackiert. US-Präsident Trump hatte Stunden zuvor mit weiteren Angriffen gedroht. Und erstmals seit mehr als einem Monat sind auch in der Hauptstadt Teheran wieder Explosionen zu hören. Die Nachrichten mit Werner Schoninger.
4: Die USA haben in der Nacht mit einer neuen Angriffswelle wieder den Iran beschossen. Man habe Flugzeughallen und Lagerstätten für Drohnen getroffen, hieß es vom US-Militär. Erstmals ist wieder die Flugabwehr in der iranischen Hauptstadt Teheran aktiviert worden. Ein dpa-Reporter berichtete von Detonationen in der Nacht. Die letzten Angriffe auf Teheran hatte es im Juni gegeben. Damals hatte die israelische Luftwaffe Ziele in der Stadt attackiert, als Reaktion auf iranische Raketenangriffe. Frankreich hat als erstes EU-Land ein Social-Media-Verbot für Kinder unter 15 Jahren beschlossen. Nach dem Senat hat auch die Nationalversammlung mit großer Mehrheit für das entsprechende Gesetz gestimmt. Aus Paris, Julia Borutta.
23: Das französische Social-Media-Verbot für unter 15-Jährige betrifft alle sozialen Plattformen, sieht aber Ausnahmen für Online-Enzyklopädien oder digitale Projekte mit Bildungszwecken vor. Kritiker des Gesetzes halten es für nicht durchführbar und deshalb reine Symbolpolitik. Es sei völlig unklar, mit welchen Überprüfungs-Apps, öffentlichen oder privaten, europäischen oder amerikanischen, das Alter der Jugendlichen festgestellt werden solle. Die Sozialisten wie auch die französische Linkspartei LFI haben angekündigt, zur Überprüfung des Gesetzes den Verfassungsrat anzurufen.
4: In München wird heute an den Anschlag am Olympia-Einkaufszentrum vor 10 Jahren erinnert. Dort hatte ein 18-Jähriger aus rassistischen Motiven 9 Menschen ausländischer Herkunft erschossen. Danach tötete er sich selbst. Die Tat wurde zunächst als Amoklauf eingestuft. Erst nach langen Ermittlungen galt sie als rechtsextremistisch. Die Angehörigen der Opfer haben sich in einer Initiative zusammengeschlossen. In einer jüngst veröffentlichten Online-Petition fordern sie einen Untersuchungsausschuss im Bayerischen Landtag, um alle Hintergründe der Tat aufzuklären. Zur Gedenkveranstaltung wird unter anderem Bundespräsident Steinmeier erwartet. Die Opfer von Terroranschlägen sollen auf Dauer einen verlässlichen Ansprechpartner bei der Bundesregierung bekommen. Justizministerin Hubig bringt heute einen Entwurf ins Kabinett ein, um das Amt des Bundesopferbeauftragten auf eine gesetzliche Grundlage zu stellen. Hauptstadtkorrespondent Markus Sambale.
24: Nach dem Terroranschlag am Berliner Breitscheidplatz 2016 hatte die Bundesregierung erstmals eine Anlaufstelle für Opfer und Angehörige eingerichtet. Seitdem haben sich Opferbeauftragte um Betroffene einer ganzen Reihe von Terroranschlägen in Deutschland gekümmert. Doch bis heute gibt es keine gesetzliche Grundlage für diese Aufgabe. Die wird jetzt geschaffen. Das Amt des Opferbeauftragten soll damit aufgewertet werden. Aufgaben und Zuständigkeiten werden genauer beschrieben. Bundesopferbeauftragter ist derzeit der Rechtsanwalt Roland Weber. Er soll Opfern und Angehörigen praktische finanzielle und psychosoziale Hilfe bieten.
4: Eine neue Version des KI-Modells des US-Unternehmens OpenAI hat eigenständig einen Hackerangriff durchgeführt. Die Entwickler haben die Verantwortung für eine Cyberattacke auf das US-Unternehmen Hugging Face übernommen. Die KI sei aus einer abgeschotteten Umgebung ausgebrochen und habe sich Zugang zum Internet verschafft, um bei einem Test sein Ziel zu erreichen. Die Software habe sich dabei wie ein gewiefter Hacker verhalten. Das betroffene Unternehmen ist auch eine Plattform für KI-Anwendungen. Hugging Face hatte schon in der vergangenen Woche von einem Cyberangriff mit Hilfe künstlicher Intelligenz berichtet. Der Brandenburger Linken-Abgeordnete Görke sieht den Ausbau der Ölpipeline von Rostock zur PCK-Raffinerie in Schwedt in Gefahr. Nach seiner Aussage bewertet die Bundesregierung das Vorhaben derzeit neu. Er beruft sich auf eine Antwort des Wirtschaftsministeriums auf eine parlamentarische Anfrage. Görke fordert, dass das Ministerium seine neuen Pläne öffentlich machen muss. Die frühere Ampelregierung wollte für den Ausbau der Pipeline 400 Millionen Euro bereitstellen. Es fehlt aber die Zustimmung der EU. Das Beihilfeverfahren in Brüssel ruht zurzeit. Im Bundeshaushalt für 2026 ist das Geld offenbar inzwischen auch für andere Maßnahmen eingeplant. Die Pipeline von Rostock nach Schwedt ist derzeit die einzige Versorgungsmöglichkeit für die PCK-Raffinerie. Soweit die Nachrichten. 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Das Wetter: heute viele Wolken und kaum Sonne. Von Nordwest nach Südost breiten sich Schauer aus, später auch vereinzelt Gewitter. Höchstwerte um 20 Grad. Aktuell in Berlin-Buch 11 Grad und in Tempelhof 13, in Perleberg 14 und in Cottbus 10 Grad. Morgen ziehen bei einem Wechsel aus Sonne und Wolken ein paar Schauer und einzelne Gewitter durch, bis zu 21 Grad werden erreicht. Die Zeit 7.25 Uhr.
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1: Weiter geht's mit Christoph Kober im Studio. Schönen guten Morgen. Und wir hören kurz, wie die Tagesschau heute vor genau 10 Jahren berichtet hat.
7: Gegen 18 Uhr gab es die ersten Meldungen über Schießereien aus dem Norden der bayerischen Landeshauptstadt. Im Olympia-Einkaufszentrum, das in der Nähe des Olympiaparks liegt, hatten der oder die Täter das Feuer eröffnet.
1: Und am Ende dieses sommerlich warmen 22.07.2016 sind 10 Menschen tot in München. Bevor der damals 18-jährige Deutsch-Iraner David Sonboli sich selbst tötet, erschießt er 9 Menschen. 7 von ihnen sind Muslime, ein Opfer ist ein Ron, ein anderes ein Sinto. Für Polizei und Staatsanwaltschaft steht eine rechtsextreme Gesinnung des Täters fest. Trotzdem behandeln sie den Fall lange als die Tat eines durch Mobbing psychisch gestörten Jugendlichen. Wie das Geschehen von damals bis heute nachwirkt, das will ich mit Kerstin Wimmer besprechen. Sie ist zentrale Ansprechpartnerin für Opferschutz im Bayerischen Sozialministerium. Schönen guten Morgen, Frau Wimmer.
10: Guten Morgen, Herr Kober.
1: Was hören Sie von den Angehörigen der Opfer heute, 10 Jahre nach diesem Anschlag?
10: Also es ist tatsächlich so, dass wir als Staat gelernt haben, auch aus diesem Anschlag, dass wir die Opfer in diesen ganz schwierigen Situationen besser unterstützen müssen und dass wir Strukturen schaffen müssen, wie eben auch meine Funktion. Und so ist es auch passiert. Ich gewährleiste als zentrale Ansprechpartnerin einen effizienten und hoffentlich auch leichter zugänglichen Hilfe zu den Opfern, für die Opfer, zu den Möglichkeiten. Und obwohl meine Stelle erst im Jahr 2019 geschaffen worden ist, stehe ich natürlich auch den Opfern aus früheren Anschlägen zur Verfügung.
1: Ja, und wenn wir uns nochmal auf diese Tat von vor 10 Jahren, dieses OEZ-Attentat beziehen, mit welchen Themen sind dann die Angehörigen der Opfer zu Ihnen gekommen?
10: Die Themen sind vielfältig, das wissen wir aus allen Anschlägen und so auch hier. Meine Kernaufgabe ist die Versorgung der Opfer nach dem Opferentschädigungsgesetz, ihnen da zur Seite zu stehen, dass da Leistungen möglich gemacht werden, abgerufen werden können. Und das sind auch die Themen, mit denen ich mich für die Opfer vom OEZ befasst habe.
1: Erst im Oktober 2019, also mehr als 3 Jahre nach dieser Tat, haben die Ermittler sie tatsächlich die Tat als rechtsradikal motiviert eingestuft. Vorher hat man immer gesagt, okay, das ist ein Amoklauf von einem psychisch kranken Menschen. Welche Folgen hatte diese tatsächlich Einstufung der Tat mit rassistischem Hintergrund für die Opfer und ihre Familien?
10: Also für meine Arbeit tatsächlich kommt es auf die Motivation der Tat nicht an. Von daher hat es jetzt für die Unterstützung der Opfer, vor allem nach dem Opferentschädigungsgesetz, das damals noch gegolten hat, wir haben ja jetzt eine neue Gesetzeslage, aber auch da ist es so, da hat die Motivation des Täters keinen Unterschied gemacht und die Unterstützung der Opfer hängt hiervon in keinster Weise ab.
1: Was hat sich denn bei der Betreuung von Betroffenen verändert, etwa bei psychologischer Hilfe, Informationen der Angehörigen und behördlicher Begleitung?
10: Also wir haben neben den Strukturen, die wir Gott sei Dank überall, mittlerweile fast überall geschaffen haben, hat auch der Gesetzgeber reagiert und zum 01.01.2024 das Opferentschädigungsgesetz modernisiert im SGB 14. Und er hat erkannt, dass Opfer von Anschlägen schnell Hilfe brauchen. Schnell Hilfe und ein wesentlicher Kern

0: die Betroffenen tatsächlich direkt, ohne dass sie sich kümmern müssen, mit Plätzen, mit Therapieangeboten. Aber es gibt auch ganz praktische Hilfe, zum Beispiel bei der Ausfüllung eines Antrags, bei Bürokratiefragen, alles rund um den Staat. Da kümmern sich die Fallmanager drum. Sie erklären auch das Verfahren nach dem SGB XIV einfach, um dann Bindeglied zu den Opfern zu schaffen.
1: Wo sehen Sie denn die größten Lücken noch im Opferschutz heute?
0: Also wir haben festgestellt, dass Opferschutz eigentlich immer bereits vor dem Anschlag beginnt und beginnen muss. Und ganz wichtig ist hierfür die Vernetzung. An der arbeiten wir, also auch da hat sich in den letzten Jahren extremst viel getan. Ich stehe in ganz engem Austausch mit dem Bundesopferbeauftragten Herrn Weber. Aber auch zwischen den Ländern schaffen wir es, uns immer besser zu vernetzen, um so einfach effektiv und schnell helfen zu können.
1: Das sagt Kerstin Wimmer. Sie ist zentrale Ansprechpartnerin für Opfer von Terror und auf Straftaten beruhenden Großschadensereignissen in Bayern, so der offizielle Titel. Wir haben gesprochen über das tödliche Attentat im Olympia-Einkaufszentrum in München heute vor 10 Jahren und die Folgen für die Opferfamilien. Frau Wimmer, vielen Dank für Ihre Zeit.
0: Sehr gerne.
1: Jetzt haben wir es 7.31 Uhr, eine Minute nach 7:30. Nicht nur Politik und Wirtschaft stehen auf dem Programm von Außenminister Wadefohl in Nigeria. Während seiner Afrika-Reise trifft er in der Wirtschaftsmetropole Lagos auf junge Influencerinnen und Influencer. Im Vordergrund der Gespräche vor allem Mode, Kultur und neue Perspektiven. Unser Hauptstadtkorrespondent Georg Schwarte begleitet den Minister und berichtet aus Lagos.
2: Da steht der deutsche Außenminister in Lagos, Nigerias Boomtown, umringt von jungen Influencerinnen, Künstlerinnen, Filmemachern. Und Wadefohl ohne Sakko gibt den Influencer.
3: Hallo Nigeria, great to be here.
2: Tolle Bilder, auch für die Social-Media-Abteilung des deutschen Außenministers. Aber die jungen Nigerianer, sie wollen mehr als nur Kulisse sein. Sie wollen Chancen für sich, ihr Land in Deutschland.
4: In fact, it was Berlin Fashion Week.
2: Da ist die Fashion Week in Berlin. Wir haben tolle Designer, sagt eine junge Modemacherin.
5: And then there's the Berlinale, the film festival.
4: Of course, yeah.
2: Und die Berlinale. Wir machen tolle Filme, sagt ein junger Mann. Claudia Roth, die grüne Bundestagsabgeordnete, applaudiert da laut und jubelt. Sie war Berlinale-Präsidentin, Kulturstaatsministerin und reist gerade mit Wadefohl durch Afrika. Kultur als Türöffner für einen ganzen Kontinent. Die grüne Roth ist begeistert.
6: Ja, natürlich. Aber ich glaube, man hat heute gemerkt in dem Gespräch, wie wichtig die Kreativindustrie ist. Und dass es ein richtig auch ökonomischer Punkt ist. Film, Mode, die tollen Museen, die es hier gibt. Und wir sollten wirklich alle Türen aufmachen, genau für diese Kunst.
2: Alle Türen, aber gelegentlich eben auch die Grenzen. Eine junge Frau fragt, wir wollen ja kommen zu euch, nach Deutschland, mit unserer Mode, unserer Kunst, aber wir kriegen keine Visa. Wadefohl hört zu und macht sich einen mentalen Merkzettel. Später, draußen, vor dem Influencer-Zelt, sagt er das.
7: Ich glaube, Deutschland muss für sowas offener sein. Wir müssen flexibler sein dafür. Aber hier muss die Bundesregierung insgesamt die Anstrengungen verstärken. Deswegen nehme ich von hier auch mit, dass wir an unserer Offenheit, an unserer Flexibilität arbeiten sollten.
2: Drin, sagt Shalom, eine bekannte nigerianische Influencerin. Sie sind ein Politiker, ein Anwalt. Was wollen Sie denn von uns Kreativen lernen?
8: You're a politician and a lawyer from Germany. So is there anything you would like to learn from a Nigerian creator?
2: Neue Ideen, sagt Wadefohl. Eure Offenheit, eure Kreativität. Ihr seid willkommen, sagt er. Und diese Offenheit, die fordert er dann später auch von deutschen Unternehmern, die in Afrika investieren wollen und sollen.
7: Afrika ist ein Chancenkontinent für Europa, aber Chancen muss man wahrnehmen. Ich muss auch der deutschen Wirtschaft sagen, alle müssen sich bewegen, alle müssen flexibler werden und das gilt auch für die deutsche Wirtschaft.
2: Nigeria, Afrikas Powerhouse. Es ist der zweitgrößte deutsche Handelspartner in Subsahara-Afrika. Hier leben über 240 Millionen Menschen, Durchschnittsalter 17. Nigeria ist Rohölproduzent und nicht nur das, sie liefern immer mehr Kerosin.
7: Gerade im Hinblick auf die Engpässe, die jetzt entstanden sind durch den Konflikt in der Straße von Hormuz. So kamen zum Beispiel im Juni 25% der Kerosinlieferungen nach Europa aus Nigeria.
2: Drin wurde Wadefohl dann von Shalom und den Influencerinnen zum Abschluss erst einmal zum deutschen Premierminister befördert. Egal. Sie fanden es großartig, dass ein Außenminister Ihnen zuhört und er sagt, er verspricht nicht nur, Ihre Ideen aufzugreifen, sondern er komme wieder. Für Wadefohl war das gestern das Neue, das andere Afrika.
7: Der Kontinent ist jung, innovativ und konsumfreudig, gerade in Nigeria.
1: Das sagt er.

0: Deutscher Außenminister Johann Wadephul, der zurzeit in Afrika unterwegs ist, Hauptstadtkorrespondent Georg Schwarte ist mit dabei und berichtete aus Lagos in Nigeria. 7.35 Uhr.
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0: Na, da wird man sich doch freuen. Berlin ist wieder Start-up-Hauptstadt. Nirgendwo fließt so viel Geld in neue Unternehmen wie in die Hauptstadt, zeigt eine Studie der Unternehmensberatung EY. Zwischenzeitlich hatte Bayern Berlin vom ersten Platz verdrängt. Darüber spreche ich mit Jonas Pospisch aus unserer Wirtschaftsredaktion. Jonas, reden wir über das Geld.
2: Mhm.
0: Und zwar über wie viel Geld reden wir konkret, das in Startups fließt?
2: Ja, im ersten Halbjahr sind fast 1,7 Milliarden Euro in Berliner Startups geflossen. Ein Rekordwert. Damit liegt Berlin jetzt vor Baden-Württemberg und Bayern. Allerdings konzentriert sich das Geld tendenziell auf weniger und dafür größere Startups. Man spricht bei Investitionen ja von Wagnis- oder Risikokapital, also Investitionen in Startups konkret. Und so risikofreudig sind die Investoren gar nicht. Sie setzen nämlich auf vermeintlich sichere Wetten. Von den 1,7 Milliarden in Berlin entfallen allein 500 Millionen Euro auf das Rüstungsunternehmen Stark und von den 1,6 Milliarden in Baden-Württemberg sogar 1,2 auf Neural Robotics. Thomas Prüfer von EY Parthenon warnt deswegen, Innovation entstehe nicht nur durch einzelne Leuchtturmunternehmen, sondern durch eine breite und lebendige Gründerszene insgesamt.
0: In Berlin schauen wir auf die Abgeordnetenhauswahl im September. Was wünscht sich denn die Start-up-Szene vom nächsten Senat?
2: Ja, die zentralen Forderungen des Start-up-Verbands fallen vor allem in zwei Bereiche, Finanzierung und Bürokratieabbau. Wenn ein Start-up zum sogenannten Scale-up wächst, dann braucht es viel Kapital und Berlin solle private Investments attraktiver machen, wünscht man sich. Zum Beispiel, indem man die Wirtschaftsförderung Berlin-Partner stärker mit großen Anlegern wie Versicherungen und Pensionskassen vernetzt. Außerdem solle Berlin Aufträge der öffentlichen Hand bewusst nutzen, um Start-ups zu fördern, wobei ich da eventuell Probleme mit den EU-Regeln für öffentliche Auftragsvergaben sehe, aber anderes Thema. Und bei Bürokratie, da sollen wichtige Behördengänge auf Englisch möglich sein und zum Beispiel auch ausländische Arbeitskräfte einfacher und schneller nach Berlin kommen können.
0: Nicht nur in Berlin bemüht man sich um Startups. Die Bundesregierung will heute ihre Startup- und Scale-up-Strategie im Kabinett verabschieden. Das hört sich ja schon mal sehr funky an. Was steckt denn dahinter?
2: Ja, es ist ein Paket von teils neuen, teils bekannten Maßnahmen. Bundeswirtschaftsministerin Katharina Reiche hat da vorab mit dem Magazin Gründerszene drüber gesprochen. Finanzierung bleibt das Top-Thema, soll Geld aus der Altersvorsorge mobilisiert werden. Für die private Vorsorge gab es schon das Altersvorsorge-Reformgesetz, aber auch die gesetzliche Rentenversicherung soll da jetzt eine Rolle spielen. Und der Staat soll stärker direkt in Startups investieren, vor allem über die Förderbank KfW.
0: Wo sind noch Punkte offen?
2: Ja, beim Thema Bürokratie. Katharina Reiche hat im Interview gesagt, die sogenannte Unternehmensgründung in 24 Stunden müsse kommen, komplett digital. Bürokratie sei ein wichtiger Grund, warum Startups eher im Ausland als in Deutschland sich ansiedeln. Allerdings ist das in der Beschlussvorlage fürs Kabinett laut Gründerszene erstmal nicht drin. Also da müssen dann der Absicht noch Taten folgen.
0: Vielen Dank. Jonas Pospisch war das aus unserer Wirtschaftsredaktion mit Informationen über die Start-up-Förderung in Deutschland und Berlin. Das Wetter für Berlin und Brandenburg, da kommen wir jetzt zu. Da gibt es heute viele Wolken, wenig Sonne und von Nordwest nach Südost breiten sich Schauer aus. Zunehmend windig ist es bei höchsten Temperaturen von 19 bis 21 Grad. Die Werte aktuell in Berlin zwischen 13 und 14 Grad. 14 Grad haben wir auch in Perleberg, 13 Grad in Frankfurt.
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0: Mit Werner Schoninger.
3: Brandenburg, A2 Magdeburg Richtung Berlin. Hinter Wollin ist nach einem Unfall die rechte Spur gesperrt. Vorsicht auf der A10 östlicher Berliner Ring Richtung Dreieck Spreeau. Hinter Marzahn steht ein Fahrzeug mit einer Reifenpanne auf der östlichen A10. Stadtverkehr Berlin, A100, Stadtring in beiden Richtungen. Dichter Verkehr an den Baustellen zwischen Albuinstraße und Detmolder Straße. Tiergarten, wegen der Vorbereitungen zum Christopher Street Day am Sonnabend ist die Straße des 17. Juni zwischen Großem Stern und Brandenburger Tor gesperrt. Ebenfalls gesperrt die Jitzer-Grabin und die Ebertstraße. Neue Arbeiten ab heute in Moabit. Auf der Sickingenstraße Richtung Tegeler Weg wird Höhe Wiebestraße bis Mitte August die Fahrbahn verengt. Und in Mitte auf der Axel-Springer-Straße zwischen Zimmer- und Schützenstraße ist bis heute Abend nur eine Spur Richtung Leipziger Straße frei. 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
0: 7.40 Uhr.
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0: Mit Christoph Kober. Schönen guten Morgen. Seit Beginn des Monats ist der Konflikt zwischen den USA und dem Iran wieder aufgeflammt. Und der Krieg Donald Trumps gegen das Mullah-Regime kehrt nun auch zurück in die iranische Hauptstadt. Das ist das erste Thema in den Nachrichten und die hat Werner Schoninger.
3: Zum ersten Mal seit der neuen Eskalation im Iran-Krieg ist die Flugabwehr der Hauptstadt Teheran aktiviert worden. Ein dpa-Reporter berichtete von Detonationen in der Nacht. Auch in iranischen Staatsmedien wird über Flugabwehrfeuer berichtet. Einige Stunden zuvor hatte das US-Militär neue Angriffe angekündigt. Ziel sei es, dem Land weitere Möglichkeiten zu nehmen, Schiffe in der Straße von Hormus zu bedrohen. Es ist die 11. Nacht in Folge, in der die USA den Iran angreifen. Wegen der neuen Eskalation im Nahen Osten ist Öl deutlich teurer geworden. Damit sind auch die Preise für Benzin und Diesel in Deutschland wieder deutlich gestiegen. SPD-Generalsekretär Klüssendorf macht sich deshalb für einen Spritpreisdeckel stark, wie er der Neuen Osnabrücker Zeitung sagte. Markus Weber.
4: Klüssendorf verweist auf Nachbarländer wie Belgien und Luxemburg. Sie hätten schon vor vielen Jahren einen Spritpreisdeckel eingeführt und schauten teils mit Häme auf die Entwicklung bei uns. Deutschland gelte als Paradies für die Mineralölkonzerne. Insgesamt betrachtet sieht Klüssendorf viele Menschen längst am Limit, ähnlich wie den Staat, angesichts der Kriege um uns herum und der angespannten Haushaltslage. Der SPD-Generalsekretär ist für eine Diskussion darüber, die Schuldenregeln nochmal auszusetzen, wenn es, wie er sagt, an die Grundfeste unseres Sozialstaats gehe und wir sonst Gefahr liefen, dass es unsere Gesellschaft zerreißt.
3: Eine neue Version des KI-Modells des US-Unternehmens OpenAI hat eigenständig einen Hackerangriff durchgeführt. Die Entwickler haben die Verantwortung für eine Cyberattacke auf das US-Unternehmen Hugging Face übernommen. Die KI sei aus einer abgeschotteten Umgebung ausgebrochen und habe sich Zugang zum Internet verschafft, um bei einem Test sein Ziel zu erreichen. Die Software habe sich dabei wie ein gewiefter Hacker verhalten. Das betroffene Unternehmen ist auch eine Plattform für KI-Anwendungen. Hugging Face hatte schon in der vergangenen Woche von einem Cyberangriff mit Hilfe künstlicher Intelligenz berichtet. Der ukrainische Präsident Zelensky hat den umstrittenen Armeechef Syrsky abgesetzt. Zuvor war bereits der im Land beliebte Verteidigungsminister Fjodorow entlassen worden. Das hatte zu einer innenpolitischen Krise mit tagelangen Protesten in vielen Städten der Ukraine geführt. Zwischen Fjodorow und Syrsky hat es immer wieder Spannungen über die Ausrichtung der Streitkräfte gegeben. Zelensky ernannte auch einen neuen Oberbefehlshaber, und zwar den Kommandeur Drapati. Er genießt bei der Armee ein hohes Ansehen. In München wird heute der 9 Opfer des rechtsextremistisch motivierten Attentats am Olympia-Einkaufszentrum vor 10 Jahren gedacht. Angehörige, Überlebende und Münchner Bürger wollen an die Getöteten erinnern. Aus München Birgit Grundner.
5: Fast alle Opfer hatten einen Migrationshintergrund. Lange wurde der Anschlag aber als reiner Racheakt eines psychisch kranken Mobbingopfers bezeichnet. Dabei hatte es früh immer mehr Hinweise auf einen anderen Hintergrund gegeben: das rassistische Gedankengut des deutsch-iranischen Täters, seine Aktivitäten in einschlägigen Chatgruppen, der gezielt festgelegte Tatzeitpunkt, genau 5 Jahre nach den Anschlägen eines rechtsextremen Massenmörders in Norwegen. 2019 wurde der Anschlag von München als rassistisch und politisch motiviert eingestuft. Dafür hatten auch Angehörige lange gekämpft. Bis heute fordern sie einen Untersuchungsausschuss, der aufklären soll, was nach dem Attentat bei Behörden und in der Politik falsch gelaufen sei.
3: Der Tod eines Marokkaners in Italien belastet die Beziehungen zwischen beiden Staaten. Die Regierung in Rabat forderte Italien dazu auf, den Fall aufzuklären und die Verantwortlichen zur Rechenschaft zu ziehen. Ein 42-jähriger marokkanischer Staatsbürger mit italienischer Aufenthaltsgenehmigung ist am Sonntag bei einem Polizeieinsatz in Bologna ums Leben gekommen. Videobilder zeigen, wie Polizisten ihn minutenlang zu Boden drücken, bis er schließlich regungslos liegen bleibt. In Bologna kam es zu gewaltsamen Protesten und zu Demonstrationen auch in anderen Städten. In Berlin-Hellersdorf startet am Vormittag der Bau der berlinweit 4. Schule in sogenannter Holzmodulbauweise. In den kommenden Wochen entsteht am Auerbacher Ring eine neue integrierte Sekundarschule für mehr als 600 Schülerinnen und Schüler. Dazu gehören auch eine Sporthalle und Freiflächen. Insgesamt sollen 10 Grund- und Oberschulen in der Holzmodulbauweise entstehen. Soweit die Nachrichten. 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Das Wetter: heute viele Wolken, kaum Sonne. Von Nordwest nach Südost breiten sich Schauer aus, vereinzelt auch Gewitter. Höchstwerte um 20 Grad. Aktuell in Berlin-Spandau Eiskeller 13 Grad und in Marzahn 14, in Zehdenick 12 und in Rietz-Neuendorf 14 Grad. Morgen ziehen bei einem Wechsel aus Sonne und Wolken ein paar Schauer und einzelne kurze Gewitter durch, höchste Werte um 21 Grad. Die Zeit 7.45 Uhr.
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0: Weiter für Sie im Studio Christoph Kober. Schönen guten Morgen. Erst kürzlich hat sich der Kanzler beschwert. Friedrich Merz hat moniert im Sommerinterview im ZDF, dass in Deutschland immer alles schlecht geredet würde. Das hat anscheinend nicht wirklich geholfen, denn die Kritik am Reformpaket seiner Regierung, die will nicht abreißen. Frank Eichmann aus dem Hauptstadtstudio mit Reaktionen aus der Wirtschaft.
6: Mit einem bunten Strauß gewichtiger Worte stellten Bundeskanzler Merz und seine Arbeitsministerin Baas von der SPD Anfang Juli ihr Reformpaket vor.
7: Wir brechen auf in die Zukunft, wir machen uns stark, damit wir in der neuen Zeit gut leben können.
8: Es muss auch ausgewogen weiterhin zugehen.
7: Gerechtigkeit.
8: Dafür sorgen, dass Wirtschaft wieder wächst und vor allen Dingen wir den Zusammenhalt damit in unserem Land stärken.
6: Ankündigungen, mit denen die Regierung auf Zurückhaltung trifft. Denn 8 von 10 Bundesbürgern sehen den Wohlstand bei uns ungerecht verteilt, ergab vor einigen Wochen eine ARD-Umfrage. Und das wird sich nicht ändern, folgt man Kritikern der Koalitionsvorhaben wie Marcel Fratscher, Chef des Deutschen Instituts für Wirtschaftsforschung, kurz DIW, in Berlin.
9: Dieses Reformpaket malt ein Bild der Gesellschaft, bei der die Beschäftigten sich endlich mal mehr anstrengen müssen. Die müssen flexibler werden, die müssen nicht krank feiern, Lifestyle-Teilzeit, das ist schlecht. Die müssen mal härter ran und die ganz starken Schultern, die großen Vermögen, die kümmern komplett ungeschoren davon. Die vielen Privilegien werden nicht beschnitten, also die Balance stimmt nicht.
6: In den Reformideen stecke eine soziale Schieflage, sagt Marcel Fratscher, basierend auf einem gern gepflegten Missverständnis, wenn es um gerecht verteilte Zumutungen gehe. Dass man die gut verdienenden Leistungsträger schonen müsse, wolle man die Abwanderung der Industrie und sinkende Investitionen verhindern.
9: Und in unserer Gesellschaft setzen wir hohe Einkommen mit viel Leistung gleich. Und das sollten wir grundlegend hinterfragen, denn das sind häufig Frauen, die wenig verdienen, die sich um Kinder, um pflegebedürftige Angehörige kümmern, die also sehr viel leisten und kein Euro dafür bekommen, hohe Einkommen mit Leistung gleichzusetzen. Ich glaube, das funktioniert nicht.
6: Nur symbolisch die geplante Anhebung des Höchststeuersatzes von Finanzminister Klingbeil, Superreichensteuer genannt. Sie wird nur wenige betreffen. Aber das lässt sich auch ganz anders sehen. Das Institut der Deutschen Wirtschaft in Köln oder DIHK-Chef Adrian haben gewarnt, Höchststeuer hoch, das treffe in ohnehin schwieriger Zeit Mittelständler und Familienunternehmer, also die, die vor Ort für Investitionen sorgen, für Beschäftigung und Ausbildung. Klar, dass verschiedene Interessengruppen verschiedene Sichtweisen darauf haben, wie gerecht die Reformen der Koalition ausfallen werden. Auch wie generationengerecht die angestrebte Rentenreform wird. Der verpflichtende Beitragsaufschlag für eine Kapitalrente, die Streichung der Rente mit 63 oder dass Beamte weiter draußen bleiben, auch wenn eine fast 90-prozentige Umfragemehrheit der Bundesbürger sich das anders und aus ihrer Sicht gerechter wünscht.
0: Informationen waren das von unserem Hauptstadtkorrespondenten Frank Eichmann. 7.49 Uhr haben wir es, 11 Minuten vor 8. Es ist ein eher unspektakuläres Haus, aber die Geschichte macht es zu einem besonderen Ort. Das Haus, in dem Adolf Hitler in Österreich geboren wurde. Heute eröffnet in dem Gebäude im Stadtzentrum von Braunau am Inn ein Polizeizentrum. Und damit wird ein Schlusspunkt gesetzt unter einer jahrelangen Debatte über die Nutzung des Hauses. Es bleibt aber ein Ort, das bei den Menschen unterschiedliche Gefühle auslöst. Unser Österreich-Korrespondent David Freches berichtet.
10: Eine Bäckerei, ein Bioladen und ein Herrenfriseur. Es sind gewöhnliche Innenstadtgeschäfte um das Gebäude mit der weißen Fassade angesiedelt. Das Gebäude, das in Braunau am Inn im Fokus steht. Es ist das Geburtshaus von Adolf Hitler und künftig ein Polizeirevier. Johannes Weidbacher von der konservativen ÖVP ist der Bürgermeister in Braunau. Er sagt,
11: dass aus Braunauer Sicht jetzt zur jahrhundertelangen Geschichte des Hauses ein weiteres Kapitel hinzukommt und es wird wahrscheinlich die Diskussion um die Nachnutzung beenden.
10: Und diese Diskussion gab es jahrelang. In den 1970ern war das Gebäude eine Schule, danach das Zuhause der Lebenshilfe in Oberösterreich. Als die vor 15 Jahren auszog, stand das baufällige Gebäude leer. Eine Einigung mit der damaligen Eigentümerin, wie das Haus angemessen weitergenutzt werden könne, gab es nicht. Sie wurde schließlich enteignet. Seit 2017 gehört das Gebäude nun der Republik Österreich. Es folgten Debatten über ein neues Konzept, Umbauarbeiten, eine neue Fassade und nun die Eröffnung des Polizeireviers. Die Meinungen dazu in Braunau unterschiedlich.
12: Also im Großen und Ganzen sind wir, glaube ich, alle hier zufrieden. Wir waren beunruhigt, dass es schlimmer wird.
13: Ja, wir haben halt so Erlebnisse gehabt, waren manchmal Hitlers Geburtstag, da waren dann schon mehr so Versammlungen.
14: Ich hätte lieber gehabt, dass das Haus sinnvoll unter Anführungszeichen eine karitative Institution, das reinkommt.
15: Finde ich eine gute Lösung. Da sieht man gleich, wer da auffällig ist.
10: Die Stadt sagt, die Polizeistation kommt auch in der Hoffnung, das Haus als Pilgerstätte für einschlägig rechte Kreise unattraktiv zu machen. Entsprechende Vorfälle gab es immer wieder. Eine Expertenkommission hatte auch diskutiert, ob das Haus abgerissen oder einer Gedenkstätte weichen soll und sich schließlich bewusst dagegen entschieden. Denn auch dann hätte die Stadt kaum kontrollieren können, wer den Ort wie als Pilgerstätte aufsucht. Man wolle die Geschichte mit einem Abriss auch nicht einfach verdrängen. Die Polizei würde den Ort neutralisieren, auch weil es bei einem Polizeirevier leichter sei, Überwachungskameras an der Fassade anzubringen. Florian Kotanko ist Historiker und in Braunau Obmann im Verein für Zeitgeschichte. Er sagt dazu,
16: ich glaube nicht, dass es an der Position Braunaus als Geburtsort Hitlers irgendetwas ändert. Eine Veränderung eines Hauses ändert an der Bekanntheit oder an der Konnotation nichts. Und es werden auch nach wie vor Leute herkommen und werden dann die neue Fassade fotografieren. Es ist meiner Meinung nach keine Neutralisierung möglich.
10: Dass dort nun die Polizei unterkomme, dagegen spreche nichts. Sie sei eine Behörde, die dem demokratischen Rechtsstaat unterstehe, sagt der Historiker. Und gleichzeitig wäre für ihn die Fortsetzung der Lebenshilfe eine Option gewesen, sinngemäß als großer symbolischer Kontrast. Auf der einen Seite ein Rückzugsort für Menschen mit Behinderung, auf der anderen Seite das Geburtshaus des Mannes, der für das Dritte Reich seine menschenfeindliche Haltung und auch die Euthanasie stand.
16: Man kann mit der Entscheidung einverstanden sein oder auch nicht, aber es ist jedenfalls entschieden und damit muss man sich zufrieden geben.
10: Florian Kotanko kann sich kaum vorstellen, dass Menschen vor dem Haus künftig noch Kränze niederlegen oder den auch in Österreich verbotenen Hitlergruß zeigen, weil sie das eben künftig direkt vor einer Polizeiwache täten.
0: David Freches war das, unser Österreich-Korrespondent. In Braunau am Inn eröffnet heute ein Polizeirevier im ehemaligen Geburtshaus von Adolf Hitler. 7.53 Uhr haben wir es.
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0: Im Herbst erscheint ein neues Album von Danger Dan. Die Single Keine Angst hat schon jetzt einigen Medienrummel kreiert. Das Stück sollte Danger Dan gemeinsam mit dem international gefeierten Pianisten Igor Levit in der ZDF-Satire-Sendung Die Anstalt aufführen. Das Duo wurde dann aber kurzerhand vom ZDF-Intendanten wieder ausgeladen. Das Lied enthalte Passagen, die man als Aufruf zur Gewalt verstehen könne, hieß es. Gestern Abend lief dann die ZDF-Sendung im Fernsehen ohne die beiden Musiker. Gleichzeitig standen sie im ausverkauften Columbia Theater in Berlin auf der Bühne unter dem Titel Die Keine Angst Stalt. RBB Kulturreporterin Cora Knoblauch war im Columbia Theater mit dabei. Guten Morgen, Cora.
17: Guten Morgen, Christoph.
0: Was war das für ein Abend? Ein Konzert, eine Party oder eine Protestveranstaltung?
17: Nein, in erster Linie war es eine Fanveranstaltung von Freunden, nämlich diesem Rapper-Duo Danger Dan und dem Pianisten Igor Levit. Für Freunde, mit Freunden, im Publikum Anwälte, Journalisten, Journalistinnen, Künstler. Sie alle waren gekommen. Innerhalb weniger Tage hatten Danger Dan und Igor Levit Freunde und Unterstützer zusammengetrommelt. Eröffnet wurde der eineinhalbstündige Abend von Blixer Bargeld, der zitierte Brecht. Danach folgte ein Wechsel aus Danger Dan Songs, alten und neuen, Beethoven, Bill Evans, Klavierstücken, performt von Levitt und den Bühnenauftritten der Journalistin Heike Kleffner, die über die Zunahme rechter Gewalt in Ostdeutschland referierte, sowie ein Auftritt der Anwältin Christine Pietschek. Sie trat gestern Abend auf, einerseits an eine Person, die sich in ihrem Beruf für Opfer rassistischer und antisemitischer Gewalt einsetzt, aber natürlich auch als Anwältin von Danger Dan.
18: Danger Dan übernimmt Verantwortung, indem er Namen nennt, indem er Partei ergreift, indem er nicht so tut, als wäre es neutral, in Zeiten erstarkender faschistischer Bewegung einfach nur Künstler zu sein. Darin liegt keine Verachtung für den Rechtsstaat, sondern eine Ernstnahme seiner Versprechen.
17: Ja, und am Ende, als letzten Song nach diesem Einordnen von Journalistinnen und Rechtsanwälten, dann gab es natürlich auch noch das 7-minütige Lied »Keine Angst«.
0: Also ging es gestern Abend dann schon auch nochmal darum, den umstrittenen Song zu erklären oder ihn zu rechtfertigen?
17: Naja, ich hatte vor allem den Eindruck, dass diese Ein- und Wiederausladung aus der ZDF-Sendung und diese Vorwürfe damit an den Song »Keine Angst« direkt oder indirekt zu Gewalt gegen Rechtsextremen aufzurufen, den beiden Musikern doch ziemlich zugesetzt hatte und sie sich mit diesem Abend vor allem eine warme, tröstliche Umarmung ihrer Fans und Unterstützer abholen wollten, die sie auch bekommen haben. Der Appell ans Publikum an dem Abend lautete: Haltet euch doch nicht mit ein paar Liedzeilen auf. Diskutiert lieber mit euren Freunden zu Hause, wie man denn dem Erstarken rechter Gewalt entgegentreten kann.
19: Die wichtige Frage und die Debatte, die wir eigentlich hätten führen müssen, ist doch die Frage, wie gehen wir um mit den ganzen Faschisten und Faschistinnen, die gerade in die Parlamente gehen, mit den Faschistinnen und Faschisten, die auf der Straße sind. Wie gehen wir um mit rechter Gewalt?
17: Ja, Antworten auf diese vielen Fragen gab es dann gestern Abend nicht. Danger Dan sieht seine Songs eher als eine Art Empowerment für seine Fans.
0: Und wie ist dieser emotional dann doch recht aufgeladene Abend beim Publikum angekommen?
17: Sehr, sehr gut, zumindest bei dem Publikum, mit dem ich gesprochen habe. Natürlich kam jetzt hier niemand her, der irgendwie bekehrt werden musste. Es war wirklich die eingeschworene Danger Dan Fangang gekommen. Hier und da ein paar Antifa-Shirt-Träger und am Ende auch noch ein paar sehr energische Alerta-Antifaschista-Rufe. Ansonsten herrscht eine sehr freundliche Stimmung und vor allem sehr viel Dankbarkeit beim Publikum.
20: War ein toller Abend und ich glaube, es war ganz wichtig, dass der Abend stattgefunden hat. Ich zähle mich selber zur vielleicht leisen Mitte und das ist was, die leise Mitte sollte dabei sein und sollte auch anfangen aufzustehen.
21: Hoffentlich hat es wirklich positive Auswirkungen, dass mehr Leute in die Aktion kommen und Dinge unternehmen. Selbstverständlich nur im Rahmen von dem, was rechtlich erlaubt ist.
22: Natürlich, alle Leute, die in dem Raum waren, haben eine ähnliche Ansicht. Aber es war auch sehr bestärkend, das so zu spüren, dass ja, wir alle lauter sein müssen.
0: Das also Stimmen gestern Abend vor dem Columbia Theater. Dorthin haben der Musiker Danger Dan und der Pianist Igor Levitt eingeladen gehabt zu einem Abend zwischen Musik und Politik. Für uns dabei war rbb-Kulturreporterin Cora Knobloch. Das Wetter für Berlin und Brandenburg. Heute gibt es viele Wolken, wenig Sonne und es breiten sich Schauer aus von Nordwest nach Südost. Später kann es auch vereinzelt Gewitter geben. Dazu gibt es mäßig und stark böig auflebenden Wind aus Westen. Die Höchsttemperaturen heute 19 bis 21 Grad. Schauen wir auf die Werte aktuell. Die liegen in Berlin und Brandenburg aktuell zwischen 13 und 14 Grad.
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0: Werner Schoninger mit einer Meldung von der A10.
3: Sie betrifft den südlichen Ring Richtung Dreieck Werder. Zwischen Glindow und Dreieck Potsdam liegen Reifenteile auf der Fahrbahn. Vorsicht also auf der südlichen A10. A2 Magdeburg Richtung Berlin. Hinter Wollin ist nach einem Unfall die rechte Spur gesperrt. Und nochmal A10 östlicher Berliner Ring Richtung Dreieck Spreeau. Hinter Marzahn steht ein Fahrzeug mit einer Reifenpanne. Südlicher Ring Richtung Dreieck Werder, die Anschlussstelle Genshagen ist gesperrt. Stadtverkehr Berlin, A100 Stadtring in beiden Richtungen, dichter Verkehr an den Baustellen zwischen Albuinstraße und Detmolder Straße. Tiergarten, wegen der Vorbereitungen zum Christopher Street Day am Sonnabend ist die Straße des 17. Juni zwischen Großem Stern und Brandenburger Tor gesperrt. Ebenfalls gesperrt die Jitzer-Grabin- und die Ebertstraße. Neue Arbeiten beginnen heute in Moabit. Auf der Sickingenstraße Richtung Tegeler Weg ist Höhe Wiebestraße bis Mitte August die Fahrbahn verengt. Und in Mitte auf der Axel-Springer-Straße Straße zwischen Zimmer- und Schützenstraße ist bis heute Abend nur eine Spur Richtung Leipziger frei.
0: Es ist 8 Uhr.
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0: Mit Christoph Kober, schönen guten Morgen. Seit dem Aufkommen von künstlicher Intelligenz steht für viele Menschen die Frage im Raum, ist das alles auch sicher oder kann sich die KI verselbstständigen? Ein Zwischenfall in den USA lässt da nun aufhorchen. Damit beginnen die Meldungen und die hat heute Morgen Werner Schoninger.
3: Ein Testlauf für eine neue KI-Version des US-Unternehmens OpenAI ist so außer Kontrolle geraten, dass die Software eigenständig einen Hackerangriff durchgeführt hat. Die Entwickler berichten, die KI sei aus einer abgeschotteten Testumgebung ausgebrochen und in die Computersysteme der US-Firma Hugging Face eingedrungen. Aus Los Angeles, Reinhard Spiegelhauer.
2: Hugging Face entwickelt selbst KI-Modelle und stellt Entwicklungswerkzeuge für Forschung und Industrie bereit. Die OpenAI-Software nutzte ihre Fähigkeiten, Sicherheitslücken zu finden und drang in die Systeme von Hugging Face vor. Das Unternehmen hatte den Angriff offenbar Anfang vergangener Woche bemerkt und am Donnerstag öffentlich gemacht. Jetzt übernimmt OpenAI die Verantwortung für den Vorfall. In einem Blog-Eintrag schreiben die KI-Entwickler, die Modelle hätten, so wörtlich, enorme Anstrengungen unternommen, um ein eng gefasstes Testziel zu erreichen. Die Ausnutzung von Schwachstellen, um zunächst aus einem Testsystem zu entweichen und dann gezielt in ein anderes System einzudringen, sei ein bislang beispielloser Cybervorfall, so OpenAI weiter.
3: Frankreich hat als erstes EU-Land ein Social-Media-Verbot für Kinder unter 15 Jahren beschlossen. Nach dem Senat hat jetzt auch die Nationalversammlung für ein entsprechendes Gesetz gestimmt. Auf Wunsch von Präsident Macron soll es schon nach den Sommerferien in Kraft treten. Kritiker halten das Gesetz für nicht durchsetzbar. Es sei völlig unklar, auf welchem Weg oder mit welchen Apps das Alter der Jugendlichen überprüft werden soll. In Australien gilt bereits ein Verbot sozialer Medien für unter 16-Jährige. Auch Spanien, Griechenland und Österreich wollen ein Verbot einführen. Für Deutschland hat Bundesfamilienministerin Prien eine entsprechende Regelung angekündigt. Die Berliner Senatsumweltverwaltung hat die Vorwürfe der Bürgerinitiative Baumentscheid zurückgewiesen. Deren Vorstand Strößenreuter hatte gestern kritisiert, dass das Aufforstungsprogramm 1 Million Bäume für Berlin nicht vorankomme, es fehle an Geld und Personal. Dem widersprach der Staatssekretär für Klimaschutz und Umwelt Kraus im RBB 24 Inforadio. Das Programm sei auf einem guten Weg, brauche allerdings Zeit.
4: Wir müssen bis Ende 2027 wieder die Zahl von 440.000 Straßenbäumen erreichen. Wir haben gerade 439.318. Aber es geht nicht so sehr darum, diese kleine Lücke zu füllen. Es geht ja darum, die Stadt komplett zu transformieren. Wir machen den Erfolg dieses Gesetzes nicht daran fest, wie viel Planstellen ich in 12 Monaten schaffe, sondern was am Ende dafür rauskommt für die Berlinerinnen und Berliner, an mehr Grünanlagen, an mehr Parks, an mehr Bäumen, an mehr Hitzeschutz.
3: Der Berliner Staatssekretär für Klimaschutz und Umwelt Andreas Kraus, CSU. Der Brandenburger linken Abgeordnete Görke sieht den Ausbau der Ölpipeline von Rostock zur PCK-Raffinerie in Schwedt in Gefahr. Nach seiner Aussage bewertet die Bundesregierung das Vorhaben derzeit neu. Er beruft sich auf eine Antwort des Wirtschaftsministeriums auf eine parlamentarische Anfrage. Görke fordert, dass das Ministerium seine neuen Pläne öffentlich machen müsse. Die frühere Ampelregierung wollte für den Ausbau der Pipeline 400 Millionen Euro bereitstellen. Es fehlt aber die Zustimmung der EU. Das Beihilfeverfahren in Brüssel ruht zurzeit. Im Bundeshaushalt für 2026 ist das Geld offenbar inzwischen auch für andere Maßnahmen eingeplant. Die Pipeline von Rostock nach Schwedt ist derzeit die einzige Versorgungsmöglichkeit für die PCK-Raffinerie. Die USA haben in der Nacht mit einer neuen Angriffswelle wieder den Iran beschossen. Man habe Flugzeughallen und Lagerstätten für Drohnen getroffen, hieß es vom US-Militär. Erstmals ist wieder die Flugabwehr in der iranischen Hauptstadt Teheran aktiviert worden. Ein DPA-Reporter berichtete von Detonationen in der Nacht. Die letzten Angriffe auf Teheran hatte es im Juni gegeben. Damals hatte die israelische Luftwaffe Ziele in der Stadt attackiert, als Reaktion auf iranische Raketenangriffe. In München wird heute an den Anschlag am Olympia-Einkaufszentrum vor 10 Jahren erinnert. Dort hatte ein 18-Jähriger aus rassistischen Motiven 9 Menschen ausländischer Herkunft erschossen. Danach tötete er sich selbst. Die Tat wurde zunächst als Amoklauf eingestuft. Erst nach langen Ermittlungen galt sie als rechtsextremistisch. Die Angehörigen der Opfer haben sich in eine Initiative zusammengeschlossen. In einer jüngst veröffentlichten Online-Petition fordern sie einen Untersuchungsausschuss im Bayerischen Landtag, um alle Hintergründe der Tat aufzuklären. Soweit die Nachrichten. 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Das Wetter. Heute viele Wolken und kaum Sonne. Von Nordwest nach Südost breiten sich Schauer aus, vereinzelt auch Gewitter, Höchstwerte um 20 Grad. Aktuell in Berlin-Spandau Eiskeller 13 Grad und in Marzahn 14, in Zehlenick 12 und in Rietz-Neuendorf 14 Grad. Morgen ziehen bei einem Wechsel aus Sonne und Wolken ein paar Schauer und einzelne Gewitter durch, maximal 21 Grad. Die Zeit 8.05 Uhr. RBB 24 Inforadio Verkehrsservice mit einer Gefahrenmeldung. Vorsicht auf der A10 südlicher Berliner Ring Richtung Dreieck Werder. Zwischen Königs Wusterhausen und dann im Schönefelder Kreuz Richtung A13 liegen Gegenstände auf der Fahrbahn.
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0: Weiter für Sie im Studio Christoph Kober. Schönen guten Morgen. Diese Zahl, die dürfte einige Augenbrauen heben. Der Krieg der USA mit dem Iran hat allein Washington bisher umgerechnet 32 Milliarden Euro gekostet. Das hat Verteidigungsminister Hegseth vor dem Senat gesagt. Und bei der Gelegenheit für einen Nachtragshaushalt für sein Ministerium in rund doppelter Höhe der bisherigen Kosten geworben. Und der Konflikt ist ja mitnichten vorbei. Die USA haben die 11. Nacht in Folge Ziele im Iran angegriffen. Das erste Mal seit Anfang Juni hat es auch wieder Attacken auf die Hauptstadt Teheran gegeben. Dort ist unser Korrespondent Benjamin Weber, der mir erklärt hat, wie die Situation in Teheran aktuell ist.
5: Also jetzt am Morgen ist die Situation ganz alltäglich. Wenn ich nicht wüsste, dass es heute Nacht diese Angriffe gegeben hätte, dann würde ich es auch nicht bemerken. In den letzten Tagen haben wir allerdings schon so vordergründigen Alltag, aber dann doch eine große Anspannung gemerkt. Viele Menschen beklagen diese ständige Unsicherheit, in der sie hier leben. Immer die Frage, wird sich diese militärische Konfliktsituation auch auf die Hauptstadt ausweiten? Und wie geht es weiter? Und das verbunden mit der wirtschaftlichen Lage, das belastet die Menschen sehr. So würde ich die aktuelle Lage in Teheran beschreiben.
0: Ziele der gut einstündigen Angriffswelle auf den Iran waren militärische Kommandozentren, auch die iranische Marine, die abseits von Teheran, Standorte der Luftwaffe auch. Mit welcher Intention?
5: Also das US-Militär gibt ja immer nachts so Mitteilungen heraus, warum man das jetzt macht. Und da hat auch gestern wieder das HENCOM, so heißt das zuständige Kommando, eben gesagt, dass man verhindern will, dass der Iran in der Straße von Hormuz die Schifffahrt blockiert oder Schiffe eben angreift. Das ist auf jeden Fall die offizielle Begründung. Jetzt sehen wir allerdings in den letzten Tagen, dass sich das sozusagen vom Süden ausweitet. Also nicht nur diese, muss man ja sagen, relativ kleinen Angriffe auf Teheran sind da zu nennen, sondern ungefähr die Hälfte der Angriffe sind nicht mehr um die Straße von Hormuz herum, sondern im ganzen Land. Da werden Raketenabschussrampen zum Beispiel angegriffen und Drohnenlager und so weiter, Hangars der Luftwaffe. Und mit welcher Intention das geschieht, ist ein bisschen offen. Also man könnte durchaus interpretieren, dass man sagt, das ist jetzt vielleicht die Vorbereitung von einem wieder größeren Krieg, obwohl das natürlich zum jetzigen Zeitpunkt noch offen ist.
0: Das ist jetzt die 11. Nacht in Folge, in der die USA Ziele im Iran angreifen. Wie sieht denn die Reaktion des Iran aus?
5: Ja, Iran schießt zurück, beziehungsweise auf Ziele in den Golfstaaten, die mit den USA in Verbindung stehen, Militärstützpunkte. Aber jetzt zuletzt auch haben wir gesehen, dass in Bahrain ein großes Datenzentrum angegriffen worden ist. In Kuwait in den vergangenen Nächten schon Infrastruktur, wie zum Beispiel Wasserentsalzungsanlagen, die für die Golfstaaten sehr wichtig sind. Also die Reaktionen des Iran sind durchaus ernst zu nehmen und haben ja auch, wie vor ein paar Tagen in Jordanien, jetzt wieder Menschenleben gefordert von amerikanischen Soldaten.
0: Die Waffenruhe ist obsolet. An das ausgehandelte Rahmenabkommen hält sich auch keiner mehr. Gibt es denn aktuell Bemühungen, diesen Krieg zu beenden? Falls ja, welche? Donald Trump spricht davon, der Iran wolle unbedingt verhandeln.
5: Ja, auch der Außenminister Rubio hat gesagt, man sei weiterhin zu Verhandlungen bereit. Der iranische Innenminister befindet sich derzeit in Pakistan. Pakistan hatte ja diese zwischenzeitliche Waffenruhe, den Waffenstillstand mitverhandelt. Da gibt es also durchaus hinter den Kulissen Bemühungen um Diplomatie. Es liegt ja auch eine Art Vorschlag auf dem Tisch, unterbreitet, glaube ich, von Katar, der sagt, wir brauchen jetzt eine 10-tägige Waffenruhe. Das Problem ist so ein bisschen, dass in Teheran in der islamischen Führung auch eine Einschätzung vorherrscht, dass man nämlich sagt, solche Abkommen, wie jetzt auch das Memorandum of Understanding, was wieder gebrochen ist, haben eigentlich nur den Zweck und das Ziel, für die USA Zeit zu gewinnen, sodass die USA auch wieder ihre Waffenarsenale auffüllen können und dass dann ein erneuter Angriff kommt. Und das steht natürlich einem dauerhaften Frieden so ein bisschen im Wege.
0: Ändern diese Angriffe, die wir jetzt gesehen haben, irgendetwas an der Machtposition der iranischen Führung?
5: Ich würde sagen, eigentlich nicht, zumindest nicht mittelfristig oder also kurzfristig. Die iranische Führung ist fest an der Macht, auch wenn es natürlich auch unterschiedliche Auffassungen gibt, ob man verhandeln soll oder ob man komplett Krieg führen soll. Aber im Großen und Ganzen ist die iranische Führung stark an der Macht. Und es gibt auch aktuell keinerlei, auch in unseren Gesprächen, die wir geführt haben mit den Menschen, keinerlei Anzeichen dafür, dass hier in naher Zukunft wieder Proteste aufbrechen werden. Dafür ist natürlich die Erinnerung an den Januar mit den sehr, sehr vielen Toten noch zu präsent. Aber eben auch, es sind Kriegszeiten. Und da geht es den Menschen doch in erster Linie darum, erstmal durch den Krieg zu kommen und nicht jetzt auf die Straße zu gehen und zu protestieren.
0: Einschätzungen waren das von Benjamin Weber, unserem Korrespondenten in Teheran. 8:10. Da kommen wir nach Deutschland. Heute jährt sich zum 10. Mal der rechtsextrem und rassistisch motivierte Anschlag auf das Olympia-Einkaufszentrum in München. Der 18-jährige Täter hatte damals 9 Menschen erschossen, viele weitere verletzt. Mit einer Gedenkveranstaltung wird heute Nachmittag an die Opfer erinnert. Auch der Bundespräsident Frank-Walter Steinmeier nimmt daran teil. Birgit Grundner vom Bayerischen Rundfunk erinnert an den Anschlag.
7: Der 14-jährige Can Leyla ist am 22. Juli 2016 nachmittags mit Freunden bei McDonald's. Die Jugendlichen werden von den ersten Schüssen des Attentäters getroffen. Cans Vater Hassan bekommt zunächst die Nachricht, dass sein Sohn noch lebt. Erst viele Stunden später wird ihm gesagt, dass Can tot ist. Ein Albtraum, der bis heute anhält.
8: So die Zeiten es vergeht, umso schlimmer wird es. Wir versuchen nur, mit diesem verdammten Schmerz zu leben.
7: Weitere Opfer hatte der Attentäter im Freien und im Olympia-Einkaufszentrum auf der anderen Straßenseite gesucht. Ein Passant erzählt, wie er dem schwerverletzten Giuliano noch helfen wollte.
9: Dann habe ich mich nach links umgedreht, habe den Täter dann schon 1,5 Meter vor mir gesehen. Ja, und dann habe ich in den Lauf reingeschaut, habe mich wieder zum Giuliano umgedreht und dann habe ich dieses Klick gehört, 2-mal. Ja, und dann war ich ohnmächtig.
7: Der Attentäter hat 8 Jugendliche und eine Frau getötet und 5 weitere Menschen teils schwer verletzt. Dann nimmt sich der 18-Jährige selbst das Leben. Tagelang steht die ganze Stadt unter Schock. Der Platz vor dem Einkaufszentrum wird zum Blumenmeer und zum Treffpunkt für fassungslose Menschen.
23: Ich kannte eine Person.
24: Es ist unsere Stadt, es sind unsere Leute und wir trauern einfach mit.
7: Fast alle Opfer hatten einen Migrationshintergrund. Lange wurde der Anschlag aber als reiner Racheakt eines psychisch kranken Mobbingopfers bezeichnet. Dabei hatte es früh immer mehr Hinweise auf einen anderen Hintergrund gegeben. Erst 2019 hat das Landeskriminalamt den Anschlag von München als rassistisch und politisch motiviert eingestuft. Bayerns Innenminister Joachim Herrmann sagte damals:
25: Das Ganze ging dann schon in den Rassismus und offensichtlich auch Sympathien für Adolf Hitler über. Und deshalb halte ich es für richtig, dass man ganz klar den rechtsradikalen Hintergrund als solchen benennt.
7: Bis heute fordern Angehörige einen Untersuchungsausschuss, der aufklären soll, was nach dem Attentat bei Behörden und in der Politik falsch gelaufen ist, wie sie sagen. Viele Fragen seien offen geblieben, auch im Prozess gegen den Waffenhändler, bei dem der Attentäter über das Darknet die Tatwaffe gekauft hatte. Der Händler wurde zu 7 Jahren Haft verurteilt, unter anderem wegen fahrlässiger Tötung. An die Opfer erinnert am Tatort ein Denkmal. Dort findet heute die zentrale Gedenkfeier statt. Sibel und Leyla Hassan wollen auch dort für weitere Aufklärung eintreten. Für ihren Sohn.
26: Der gibt mir von oben diese Kraft.
27: Und der ist jetzt stolz auf Mutter und Papa, das weiß ich. Weil wir für ihn kämpfen, für Gerechtigkeit kämpfen.
0: Das sagen die Eltern eines der Opfer vom Anschlag auf das Olympia-Einkaufszentrum in München heute vor 10 Jahren. Der Beitrag war von Birgit Grundner vom Bayerischen Rundfunk. 8:13 die Zeit. 8 von 10 Erwachsenen in Deutschland trinken Kaffee. Unsere Kolumnistin Doris Anselm gehört dazu. Aber wie lange noch? In letzter Zeit reagiert sie nämlich immer sensibler auf das Gebräu. Die Folge sind peinliche Situationen.
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28: Mit Drogen bin ich vorsichtig. Trotzdem glauben die Leute, gerade in der Medienbranche, sehr schnell was ganz Bestimmtes, wenn sie mitkriegen, wie ich schwitzend, hektisch und übermäßig begeistert herumfuchtele und meine eigenen grandiosen Ideen kaum noch zu Ende formulieren kann, weil da schon eine noch grandiosere Idee am Horizont auftaucht. Ich schwöre, für diesen Zustand muss ich nicht das Koks-Taxi bestellen. Bei mir reicht dafür eine zweite Tasse Kaffee. Und wenn ich die nach 14 Uhr trinke, haben wir alle auch nachts um 3 noch was davon. So geht es nicht. Leider stehe ich auf den braunen Zaubertrank. Meinen winzigen, aber heiß geliebten Morgen-Espresso mische ich mir inzwischen aus normalem Kaffee und einem fast schon kokainpreisigen Decaf, je nach Wegbedarf mehr vom einen oder vom anderen. Und trotzdem wird's jedes Jahr schlimmer mit meiner Koffeinempfindlichkeit. Kein Wunder, meinte ein Freund von mir, du musst einfach nur deine Toleranz wieder hochbringen. Gesagt, getan. Einzige Wirkung des mehrwöchigen Selbstversuchs, jetzt machen sich ein paar Leute richtig Sorgen um meine psychische Gesundheit. Ich muss einsehen, ich schaffe das nicht alleine und im Alltag. Was ich brauche, ist eine Art Rehab-Kur, wie für amerikanische Promis, wenn die zu oft zu tief ins Glas geguckt haben oder in die Pillendose. Nur brauche ich das eben umgekehrt, quasi Intox statt Detox für Koffein. Ob's das gibt? Vermutlich wieder nicht. Ich kriege ja schon mein Leben lang zu hören, ich wäre zu empfindlich. Die entsprechenden Spitznamen und Beleidigungen kann ich rückwärts und auf Portugiesisch runterbeten. Am besten gebe ich mir die nächsten Namen schon mal selbst. Künftig möchte ich angeredet werden als Prinzessin auf der Bohne, auf der Kaffeebohne.
0: Sagt unsere Kolumnistin Doris Anselm in ihren 100 Sekunden Leben. Sie haben gehört, eine Wiederholung, eine ihrer Kolumnen. 8.15 Uhr.
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0: Atmen wir nochmal durch, unternehmen wir so viel es geht an den kommenden zwei Wochenenden und bald sind Fußballfans nämlich wieder regelmäßig verplant. In 17 Tagen startet Hertha BSC mit einem Auswärtsspiel in Bochum in die neue Zweitligasaison. Aktuell befindet sich der Club im Trainingslager und vor einer Stunde hatte ich die Möglichkeit, mit unserem Reporter vor Ort in Österreich in Kitzbühel zu sprechen. Meine erste Frage an Jakob Rüger: Sind die Spieler um kurz nach 7 auch schon wach?
6: Nee, die schlafen noch. 11 Uhr ist heute Training. Gestern hatten sie ja das Testspiel gegen die Mamelodi Sundowns, den südafrikanischen Rekordmeister. Da gab es ein 1:1. Dann musste man nochmal 90 Minuten vom beschaulichen Ort Mondsee zurück nach Kitzbühel fahren. Von daher ist die Mannschaft spät angekommen. Darf heute mal ein bisschen länger schlafen und um 11 Uhr müssen die Jungs dann wieder auf den Platz.
0: Seit 6 Tagen ist die Hertha in Kitzbühel. Wie funktioniert der eher kleine Ort als Trainingslager für die Spieler aus der Hauptstadt?
6: Ja, hier ist ja sonst normalerweise viel los. Die Reichen und Schönen treffen sich durchaus in Kitzbühel, auch im Sommer. Aber von der Hertha nimmt eigentlich keiner so richtig, die Mannschaft nimmt keiner so richtig wahr. Die trainieren so ein bisschen auf einem Platz außerhalb des Ortes, haben perfekte Bedingungen, formalerische Kulisse mit den Alpenbergen hier im Hintergrund. Das ist wirklich gute Bedingungen, die Berliner ja haben. Und Trainer Stefan Leitl arbeitet hier mit der Mannschaft dann an den Details für den Saisonstart gegen Bochum mit einer sehr jungen Mannschaft, bei der weiterhin die Neuzugänge fehlen.
0: Ja, denn so pittoresk das Äußere, so innerlich aufgewühlt könnte man womöglich den Zustand der Hertha beschreiben. Immer noch kein Neuzugang präsentiert. Brauchen die Berliner keine neuen Spieler, obwohl sie viele abgegeben haben?
6: Nee, sie brauchen schon Leute, denn es gab einen massiven Qualitätsverlust in diesem Sommer. Gleich 12 Spieler haben den Verein verlassen. 26 Millionen Euro hat man eingenommen, aber man kann nur einen sehr, sehr, wirklich sehr kleinen Teil wiederverwenden, um neue Spieler zu holen. Und daran hakt es gerade. Der Markt ist noch nicht so richtig in Fahrt gekommen. Hertha kann nicht viel Geld bezahlen, setzt auf Leihspieler. Und Stefan Leitl muss unglaublich viel Geduld haben. Der Trainer hatte schon gehofft, dass er im Trainingslager das ein oder andere neue Gesicht begrüßen kann. Bislang ist hier noch keiner aufgetaucht.
0: Das heißt, zum Thema Saisonziel und womöglich irgendwo hinten im Dunst, ganz dunkel, das Thema Aufstieg kann man jetzt noch gar nicht sagen, oder?
6: Nein, es gibt auch noch gar kein Saisonziel intern, weil eben der Kader überhaupt noch nicht steht. Und das kann sich noch ziehen, bis wirklich das Transferfenster dann Ende August endet. Erst dann kann man diese Mannschaft von Hertha BSC so richtig einschätzen. Es ist ein Team derzeit mit vielen jungen Spielern, wo sich eine neue Hierarchie komplett herausbildet. Es fehlt an Qualität in der Breite, vor allen Dingen in der Offensive bei Hertha BSC. Also da muss definitiv noch was kommen, da wird noch was kommen und danach können wir die Ziele des Vereins einschätzen.
0: Das ist die Einschätzungen von Jakob Rüger, unserem Sportreporter, der den Zweitligisten Hertha BSC ins Trainingslager nach Kitzbühel in Österreich begleitet hat. Das Wetter für Berlin und Brandenburg ist heute gar nicht pittoresk. Es gibt viele Wolken, wenig Sonne und es gibt Schauer, die sich ausbreiten von Nordwest nach Südost. Vereinzelt kann es später auch Gewitter geben. Das Ganze bei Höchsttemperaturen von 19 bis 21 Grad. Im Moment die Werte zwischen 13 und 14 Grad.
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0: Mit Werner Schoninger.
3: Brandenburg, A2 Magdeburg Richtung Berlin. Hinter Wollin ist nach einem Unfall die rechte Spur gesperrt. A10 östlicher Berliner Ring Richtung Dreieck Spreeau. Hinter Marzahn steht ein Fahrzeug mit einer Reifenpanne. Südlicher Ring Richtung Dreieck Werder. Die Anschlussstelle Genshagen ist gesperrt. Der Blick nach Berlin auf die A100, Stadtring in beiden Richtungen. Es kommt zu Staus an den Baustellen zwischen Albuinstraße und Detmolder Straße mit jeweils 10 Minuten Verzögerung. Tiergarten, wegen der Vorbereitungen zum Christopher Street Day am Sonnabend ist die Straße des 17. Juni zwischen Großem Stern und Brandenburger Tor gesperrt. Ebenfalls gesperrt die Yitzhak-Rabin- und die Ebertstraße. Friedenau, die Bundesallee, ist zwischen Hand-Jeri-Straße und Friedrich-Wilhelm-Platz nach einem Wasserrohrbruch voll gesperrt. 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
0: 8.20 Uhr.
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0: Mit Christoph Kober, schönen guten Morgen. Experten warnen schon länger vor künstlicher Intelligenz, die eigenständig Cyberangriffe verüben kann. Jetzt ist es tatsächlich dazu gekommen, weil Software vom KI-Macher OpenAI in einem Test schummeln wollte. Die Nachrichten mit Werner Schoninger.
3: Eine neue Version des KI-Modells des US-Unternehmens OpenAI hat eigenständig einen Hackerangriff durchgeführt. Die Entwickler haben die Verantwortung für eine Cyberattacke auf das US-Unternehmen Hugging Face übernommen. Die KI sei aus einer abgeschotteten Umgebung ausgebrochen und habe sich Zugang zum Internet verschafft, um bei einem Test ihr Ziel zu erreichen. Die Software habe sich dabei wie ein gewiefter Hacker verhalten. Das betroffene Unternehmen ist auch eine Plattform für KI-Anwendungen. Hugging Face hatte schon in der vergangenen Woche von einem Cyberangriff mit Hilfe künstlicher Intelligenz berichtet. Der ukrainische Präsident Zelensky hat den umstrittenen Armeechef Syrsky abgesetzt. Zuvor war bereits der im Land beliebte Verteidigungsminister Fedorow entlassen worden. Das hatte zu einer innenpolitischen Krise mit tagelangen Protesten in vielen Städten der Ukraine geführt. Zwischen Fedorow und Syrsky hat es immer wieder Spannungen über die Ausrichtung der Streitkräfte gegeben. Zelensky ernannte auch einen neuen Oberbefehlshaber, und zwar den Kommandeur Drapati. Er genießt bei der Armee ein hohes Ansehen. Die Berliner Senatsumweltverwaltung hat die Vorwürfe der Bürgerinitiative Baumentscheid zurückgewiesen. Deren Vorstand Strößenreuter hatte gestern kritisiert, dass das Aufforstungsprogramm 1 Million Bäume für Berlin nicht vorankomme. Es fehle an Geld und Personal. Dem widersprach der Staatssekretär für Umwelt- und Klimaschutz Kraus im rbb24-Inforadio und erklärte, das Programm sei auf einem guten Weg, brauche allerdings Zeit. Er messe den Erfolg des Programms nicht an der Zahl der Planstellen, so Kraus. Wichtiger sei, wie viele Grünflächen und Parks den Berlinern am Ende zur Verfügung stehen. Hören Sie das Interview mit dem Staatssekretär nach diesen Nachrichten. Die hohen Preise für Benzin und Diesel haben eine neue Debatte darüber ausgelöst, ob der Staat eingreifen soll. SPD-Generalsekretär Klüssendorf spricht sich für einen Spritpreisdeckel aus, also eine festgelegte Obergrenze. Aus dem Hauptstadtstudio Isabel Karras.
10: In der neuen Osnabrücker Zeitung verweist er auf Modelle in Belgien und Luxemburg. Dort werde gemeinsam mit der Industrie ein Höchstpreis festgelegt. Deutschland sei dagegen ein Paradies für die Mineralölkonzerne. Auch linken Politiker Dietmar Bartsch verlangt ein Eingreifen des Staates. Er bezeichnet die hohen Spritpreise im Deutschlandfunk als nicht zumutbar, vor allem für Familien, Pendler und Handwerksbetriebe. Bartsch wirft der Bundesregierung Untätigkeit vor und fordert unter anderem eine Übergewinnsteuer für Mineralölkonzerne sowie direkte Entlastungen für Verbraucherinnen und Verbraucher. Die Bundesregierung hatte Anfang der Woche erklärt, sie plane derzeit keine neuen Entlastungen für Autofahrerinnen und Autofahrer. Der zweimonatige Tankrabatt war Ende Juni ausgelaufen.
3: Frankreich hat als erstes EU-Land ein Social-Media-Verbot für Kinder unter 15 Jahren beschlossen. Nach dem Senat hat auch die Nationalversammlung für ein entsprechendes Gesetz gestimmt. Es soll nach den Sommerferien in Kraft treten. Kritiker halten das Gesetz für nicht durchsetzbar. Es sei unklar, wie das Alter der Jugendlichen überprüft werden soll. In Australien gilt bereits ein Verbot sozialer Medien für unter 16-Jährige. Auch Spanien, Griechenland und Österreich wollen ein Verbot einführen. Für Deutschland hat Bundesfamilienministerin Prien eine entsprechende Regelung angekündigt. Zum ersten Mal seit der neuen Eskalation im Iran-Krieg ist die Flugabwehr der Hauptstadt Teheran aktiviert worden. Ein dpa-Reporter berichtete von Detonationen in der Nacht. Auch in iranischen Staatsmedien wird über Flugabwehrfeuer berichtet. Einige Stunden zuvor hatte das US-Militär neue Angriffe angekündigt. Ziel sei es, dem Land weitere Möglichkeiten zu nehmen, Schiffe in der Straße von Hormus zu bedrohen. Es ist die 11. Nacht in Folge, in der die USA den Iran angreifen. Auf einem Saunaschiff einer Thermenanlage in Werder an der Havel hat sich am Abend eine Explosion ereignet. Wie die Polizei Antenne Brandenburg vom RBB mitteilte, ist die Ursache wohl ein elektrischer Defekt gewesen. Felix Moniak, RBB 24.
11: Demnach kam es durch den Defekt im Bereich des Führerstandes gegen 23 Uhr zu einer kleinen Explosion. Dabei wurde eine Person verletzt. Sie wurde ins Krankenhaus gebracht. Das Saunaschiff auf dem großen Zernsee geriet in Schräglage. Möglicherweise sei durch die Explosion ein Ponton beschädigt worden, so der Lagedienst. Das Saunaschiff der Haveltherme ist vor gut 2 Jahren in Betrieb gegangen. 80 Gäste finden darauf Platz.
3: Soweit die Nachrichten. 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Das Wetter: heute viele Wolken und kaum Sonne. Von Nordwest nach Südost breiten sich Schauer aus, vereinzelt später auch Gewitter. Höchstwerte um 20 Grad. Aktuell haben wir in Berlin-Spandau Eiskeller 13 und in Marzahn 14 Grad, in Zehdenick 12 und in Rietz-Neuendorf 14 Grad. Morgen ziehen bei einem Wechsel aus Sonne und Wolken ein paar Schauer und einzelne Gewitter durch. Es wird nicht wesentlich wärmer, bis zu 21 Grad morgen. Die Zeit 8.26 Uhr.
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0: Weiter geht's mit Christoph Kober im Studio. Schönen guten Morgen. Als es vor kurzem so drückend heiß war, da wird dem einen oder der anderen der Gedanke gekommen sein, wollte Berlin nicht viel mehr schattenspendende und kühlende Bäume pflanzen? Jawohl. Nachdem sich der Senat lange gewunden hatte, hat er im Herbst das Klimaanpassungsgesetz durchs Abgeordnetenhaus gebracht, dessen Ziel 1 Million Straßenbäume bis 2040. Doch nun sagt Heinrich Strößenreuter, Initiator und Vorstand des Vereins Baumentscheid, bei uns im Programm:
12: Es sind keine Personale bestellt, keine Berater beauftragt. Also wie soll man diese gigantischen Aufgaben denn hinkriegen, wenn man das nicht personell entsprechend vorbereitet?
0: Also Fehlstart in die größte Baumpflanzaktion der Berliner Geschichte. Ist das so? Ich habe Andreas Kraus von der CSU und seit September Staatssekretär in der Senatsverwaltung für Klimaschutz und Umwelt gefragt, ob der Vorwurf denn stimmt, dass das Baumprojekt bis jetzt nicht richtig aufs Gleis gesetzt sei.
13: Ja, Herr Strößenreuther ist bei dem, was er sagt und vor allen Dingen auch wie er es sagt, ja schon mitten im Wahlkampfmodus. Und das ist einerseits schade. Und das Thema eignet sich nicht als Wahlkampfthema und vor allen Dingen ist es auch falsch. Er hat einfach, was er sagt, ist nicht richtig. Wir haben Personal, wir haben Mittel, wir arbeiten mit Hochdruck an dem Thema. Allein in meiner Verwaltung ist es so, wir haben ein Team für Klimaanpassung mit 8 Personen. Wir haben laufende Mittel für konsumtive Ausgaben von allein in diesem Jahr von 1,1 Millionen für das Klimaanpassungsprogramm, für die Klimarisikoanalyse. Wir haben einen internen Aufbaustab mit 14 Personen. Wir haben einen Steuerungskreis, der ressortübergreifend ist. Wir haben eine Geschäftsstelle für den wissenschaftlichen Beirat und einen Beirat, der uns hier berät. Also es gibt Mittel, sowohl personeller Art als auch konsumtiver Art. Aber der Punkt ist ja, wir machen das Ergebnis und den Erfolg dieses Gesetzes nicht daran fest, wie viele Planstellen ich in 12 Monaten schaffe, sondern wir machen das daran fest, was am Ende dafür rauskommt für die Berlinerinnen und Berliner, an mehr Grünanlagen, an mehr Parks, an mehr Bäumen, an mehr Hitzeschutz.
0: Tatsächlich, also dass Sie jetzt so antworten, das ist natürlich jetzt nicht so überraschend. Die Senatorin Frau Bonder hat tatsächlich eingeräumt, dass der Zeitraum zum 31. Mai, wo gewisse Dinge eigentlich da hätten sein müssen, gerissen wurde. Also dass man tatsächlich da ein bisschen hinterher hängt mit dem Zeitplan. Sie sagen jetzt, dass die Ausgaben sind da, das Personal ist da. Wo würden Sie denn sagen, Sie sind noch nicht im Plan? Also Sie müssten tatsächlich noch schneller werden.
4: Das Gesetz ist ja sehr, sehr umfangreich. Und wir haben natürlich feste Fristen. Und nicht immer sind alle Fristen, die, wenn es darum geht, neue Stäbe aufzubauen, neue Bürokratie zu schaffen, einzuhalten. Aber wo wir im Thema sind und in der Frist sind, ist, wir müssen bis Ende 2027 wieder die Zahl von 440.000 Straßenbäumen erreichen. Wir haben gerade 439.318. Aber es geht nicht so sehr darum, diese kleine Lücke zu füllen. Es geht ja darum, diese Jahrhundertaufgabe zu erfüllen, die Stadt komplett zu transformieren. Und das ist einerseits, sind das die Bäume, sind das die Parks? Es ist aber auch im Untergrund das ganze Thema. Und da müssen wir noch schneller werden und besser werden, einen digitalen Zwilling für die Stadt zu schaffen, weil der Untergrund gerade in den dicht besiedelten Gebieten halt wahnsinnig voll ist mit Abwasserkanälen, Wasserkanälen, Stromleitungen, Gasleitungen. Und dort noch mehr Grün in die Fläche zu bringen,

0: Also wir müssen natürlich die Stadt entsprechend weiterentwickeln. Und dazu gehört es auch, Verkehrsinfrastruktur zu bauen. Dazu gehört es übrigens auch, Abwasserinfrastruktur zu bauen. Und für Abwasserinfrastruktur müssen wir teilweise auch Bäume, die nicht mehr vital sind, entnehmen. Wir müssen auch, um Verkehrssicherheit herzustellen, Bäume teilweise entnehmen. Wir mussten jetzt auch am Kraftwerk Charlottenburg, so wie es uns getan hat, einzelne Bäume entnehmen, um zum Beispiel das Kohlekraftwerk umzubauen zu einem Kraftwerk, das zukünftig Wasserstoff verbrennen kann. Also wir werden nicht jeden Baum in dieser Stadt auf Teufel komm raus erhalten können. Was wir tun müssen, ist generell besser zu werden. Und da sind wir auf guten Wege. Der vor allen Dingen auch, weil der Zustand der Straßenbäume deutlich besser geworden ist in den letzten 3 Jahren. Also die Analyse, dass es immer schlechter wird, stimmt nicht. Wir sind noch nicht dort, wo wir hinwollen, aber wir sind auf gutem Wege. Und jetzt geht es eben darum, einen Plan zu machen, um das alles nachhaltig zu machen, auch die Pflege nachhaltig zu finanzieren.
1: Ja, Sie haben das Thema Wahlkampf am Anfang angesprochen. Jetzt droht im Grunde genommen, oder ein Wetterumschwung steht jetzt bevor. Wir haben die Hitzewelle im Juni gehabt. Wie groß ist Ihre Sorge, dass, wenn die nächsten 40 Grad Werte kommen, das Thema Bäume und ob wir jetzt netto da im Plus liegen oder im Minus liegen, ein Wahlkampfthema wird?
0: Wir haben für die aktuelle Situation mit dem Hitzeaktionsplan vorgesorgt. Es ist tatsächlich so, dass wir dorthin gehen wollen, wo es am wenigsten tut, in die Stadtviertel, wo am wenigsten grün ist, wo die Menschen leben, die wirklich auch sozial benachteiligt sind, weil sie auch in diesen Vierteln leben. Dort werden wir anfangen mit unseren Maßnahmen. Und noch einmal, das Thema ist zu ernst, zu wichtig. Es ist einstimmig vom Abgeordnetenhaus beschlossen worden. Das ist kein Thema für Populisten und kein Thema für den Wahlkampf. Wir gehen jetzt in die Umsetzung. Das braucht teilweise Zeit, weil es ein dickes Brett ist. Aber wir sind da auf gutem Wege, haben Mittel, Personal und vor allen Dingen aus dem Sondervermögen mit 1,1 Milliarde Euro auch langfristig das Geld, um diese Stadt umzubauen.
1: Das sagt Andreas Kraus von der CSU, Staatssekretär in der Senatsverwaltung für Klimaschutz und Umwelt. Wir haben gesprochen darüber, ob und wie das Berliner Baumpflanzprogramm vorankommt.
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1: Um 8.33 Uhr mal eben einen Snap an Freunde schicken, auf Instagram Reels gucken oder stundenlang durch TikTok scrollen. Das geht bald nicht mehr, wenn man in Frankreich lebt und noch nicht 15 Jahre alt ist. Denn die Politik hat jetzt ein Social-Media-Verbot für Jugendliche beschlossen. Min Tu Tran vom Westdeutschen Rundfunk im News-Podcast 6:30 erklärt, wie das Verbot genau aussehen soll.
3: Das Gesetz soll, wenn es nach Präsident Emmanuel Macron geht, schon nach den Sommerferien, also ab 1. September gelten. Frankreich wäre damit das erste EU-Land, das so ein Social-Media-Verbot einführt. Dann können unter 15-Jährige keine neuen Accounts mehr bei Social-Media-Plattformen erstellen. Für bestehende Konten gibt es noch so eine Übergangsfrist bis 1. Januar 2027. Dann müssen auch alle Accounts von unter 15-Jährigen auch weg sein. Laut dem Gesetz müssen die Plattformbetreiber, also Meta, TikTok oder Snapchat, die müssen selbst diese Altersüberprüfung durchführen, zum Beispiel mit Hilfe der Online-Ausweisfunktion in Frankreich. Es gibt aber auch Ausnahmen im Gesetz. WhatsApp zum Beispiel können auch Jugendliche weiter nutzen. Da sind dann nur die Social-Media-ähnlichen Funktionen wie die WhatsApp-Channel dann gesperrt. Und bei YouTube können auch Leute unter 15 weiter Videos gucken, nur halt nicht kommentieren oder Sharing-Kanäle nutzen. Auch für Bildungszwecke soll es Ausnahmen geben.
1: Und sicherlich gibt es bei einem so emotionalen Thema auch Kritik. Dazu nochmal Min Tu Tran.
3: Klar, da gibt es in Frankreich Leute, die sich fragen, wie viel das Ganze denn bringen wird. Sie bezeichnen das Ganze als Symbolpolitik, weil in Australien, da gilt so ein Verbot ja schon seit so einem halben Jahr, da sind immer noch 2/3 der Jugendlichen auf Social Media. Die umgehen halt diese Altersüberprüfung einfach, indem sie gegenüber den Plattformen zum Beispiel behaupten, die seien älter. Die EU, die findet es übrigens auch nicht so toll, weil die sagt, dass nationale Alleingänge der Sache eher schaden, weil man ja als EU zusammen viel mehr Druck auf diese mächtigen Social-Media-Konzerne ausüben könnte, damit die so ein Verbot wirklich auch durchsetzen, als wenn jedes Land so sein eigenes Süppchen kocht. Die EU plant übrigens auch, diesen Herbst einen Plan für ein EU-weites Social-Media-Verbot vorzulegen. Da wartet die deutsche Bundesregierung zum Beispiel auch drauf, weil die am liebsten auch will, dass das EU-weit geregelt wird.
1: Informationen von Min Tu Tran vom Westdeutschen Rundfunk waren das über das Social-Media-Verbot für unter 15-Jährige in Frankreich. 8.35 Uhr.
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1: Immer wieder ist die Thema die Ölversorgung für die

0: CK-Raffinerie in Schwedt, seit kein Öl aus Russland mehr dort ankommt. Doch gerade bei einer wichtigen alternativen Versorgungsleitung von Rostock hin nach Schwedt, da stockt es. Jonas Pospisch aus unserer Wirtschaftsredaktion, worum geht's da genau?
1: Ja, das ist die Pipeline, die den Hafen in Rostock mit der Raffinerie in Schwedt verbindet und ermöglicht eben die Versorgung der Raffinerie über die Ostsee. Das wäre ja viel zu viel Öl, um es zum Beispiel per Tanklaster zu transportieren. Und weil das russische Öl über die Druzhba-Pipeline nicht mehr kommt, wollte die Ampelregierung die Pipeline zwischen Rostock und Schwedt ausbauen, damit dort mehr Öl fließen kann. Dafür wurden 400 Millionen Euro vorgesehen. Diese Beihilfe muss aber von der EU genehmigt werden. Und jetzt ist klar, dieses Beihilfeverfahren ruht derzeit. Das hat das Bundeswirtschaftsministerium auf eine Anfrage des Brandenburger linken Abgeordneten Christian Görke geantwortet. Und dazu kommt, das Geld ist jetzt auch nicht mehr nur für die Pipeline vorgesehen.
0: Sondern wofür noch?
1: Ja, auch für weitere Maßnahmen zur Sicherung der Energieversorgung Norddeutschlands sowie für Innovationsvorhaben, heißt es da ziemlich vage aus dem Ministerium. Von der Logik her dürfte das aber bedeuten, dass bei der Pipeline Abstriche gemacht werden müssten, wenn das Geld auch noch in andere Projekte fließen soll. Außerdem wollte die Bundesregierung vermeiden, dass das russische Unternehmen Rosneft von einer etwaigen Förderung begünstigt wird. Das verweist auf das Dauerproblem, dass sich das PCK so ein bisschen im Eigentümerlimbo befindet. Überwiegend gehört es Tochterfirmen von Rosneft, steht aber seit 2022 unter Treuhandverwaltung. Es gibt Forderungen, die Raffinerie zu verstaatlichen, aber die Bundesregierung hat zu solchen Ideen bislang immer Abstand gehalten und auch erst in der vergangenen Woche wieder Gerüchte über einen Einstieg des Bundes dementiert.
0: Woher kommt denn aktuell das Öl für die Raffinerie in Schwedt?
1: Ja, der wichtigste Teil kommt über den Hafen Rostock und die Pipeline. Zuletzt kam zusätzlich Öl aus dem südamerikanischen Guyana über den Hafen von Danzig. Von dort gibt es eine Leitung nach Plock, wo das Öl dann in die Druzhba-Pipeline nach Schwedt geleitet werden kann. Aber das war politisch auch ein schwieriges Thema, weil man in Polen ungern Rosneft unterstützen will. Da musste viel Überzeugungsarbeit geleistet werden.
0: Wie sind denn die Zukunftsaussichten für die PCK?
1: Ja, wenn genug Öl reinkommt, ist das erstmal gut, denn Abnehmer gibt es reichlich. Zusammen mit der Raffinerie in Leuna produziert das PCK den Großteil des Kraftstoffs für Ostdeutschland. Aber ein wichtiges Zukunftsprojekt ist auch ins Stottern geraten. In Schwedt ist eine Anlage für nachhaltiges Flugbenzin geplant und eins der beiden Unternehmen dahinter wird gerade abgewickelt. Enertrag, der andere Partner aus der Uckermark, will weitermachen. Auch die Förderung ist weiter gültig. Trotzdem ist es nicht ideal für ein Projekt, was eben eine langfristige Perspektive für die Raffinerie bieten soll.
0: Vielen Dank, Jonas Pospisch war das aus unserer Wirtschaftsredaktion mit Informationen über die Lage der PCK-Raffinerie in Schwedt. Das Wetter für Berlin und Brandenburg. Zwischen 14 und 15 Grad haben wir es derzeit in Berlin, 15 Grad auch in Cottbus, 14 Grad in Brandenburg an der Havel. Maximal 19 bis 21 Grad sollen heute drin sein. Dazu gibt es viele Wolken, wenig Sonne und es breiten sich Schauer aus, von Nordwesten nach Südosten. Außerdem ist es zunehmend windig.
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0: Mit Werner Schoninger.
3: Brandenburg, A2 Magdeburg Richtung Berlin. Hinter Wollin ist nach einem Unfall die rechte Spur gesperrt. A10, östlicher Berliner Ring Richtung Dreieck Spreeau. Hinter Marzahn steht ein Fahrzeug mit einer Reifenpanne. Südlicher Ring Richtung Dreieck Werder, die Anschlussstelle Genshagen ist gesperrt. Stadtverkehr Berlin, A100 Stadtring in beiden Richtungen. Es kommt zu Staus an den Baustellen zwischen Albuinstraße und Detmolderstraße. Rechnen Sie mit jeweils 10 Minuten extra. Und Tiergarten, wegen der Vorbereitungen zum Christopher Street Day am Sonnabend ist die Straße des 17. Juni zwischen Großem Stern und Brandenburger Tor gesperrt. Ebenfalls gesperrt Jitzer, Grabin und Ebertstraße. Und Moabit, die Putlitzbrücke ist wegen eines Kraneinsatzes bis Anfang August voll gesperrt. Bitte nutzen Sie die beschilderte Umfahrung. Es ist nicht möglich, über Nordufer oder Friedrich-Krause-Ufer auszuweichen. 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
0: 8.40 Uhr.
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0: Mit Christoph Kober, guten Morgen. Tja, da klingen bei vielen die Alarmglocken, wenn die Macher von künstlicher Intelligenz von einem beispiellosen Cybervorfall sprechen. Klingt doch danach, als ob die großen Sorgen von Kritikern von KI Realität geworden sind. Die Nachrichten mit Werner Schoninger.
3: Eine neue Version des KI-Modells des US-Unternehmens OpenAI hat eigenständig einen Hackerangriff durchgeführt. Die Entwickler haben die Verantwortung für eine Cyberattacke auf das US-Unternehmen Hugging Face übernommen. Die KI sei aus einer abgeschotteten Umgebung ausgebrochen und habe sich Zugang zum Internet verschafft, um bei einem Test ihr Ziel zu erreichen. Die Software habe sich dabei wie ein gewiefter Hacker verhalten. Das betroffene Unternehmen ist auch eine Plattform für KI-Anwendungen. Hugging Face hatte schon in der vergangenen Woche von einem Cyberangriff mithilfe künstlicher Intelligenz berichtet. Der ukrainische Präsident Selenskyj hat den umstrittenen Armeechef Syrskyj entlassen. Tagelang hatte es Straßenproteste im Land gegeben, weil Selenskyj den beliebten Verteidigungsminister Fedorow abgesetzt hatte. Die Demonstranten hatten auch die Ablösung von Syrskyj gefordert. Aus Kiew Stefan Lag.
4: Neuer Armeechef wird Mykhailo Drapaty. Mit diesem Schritt erfüllt der Präsident eine zentrale Forderung der Proteste. Fedorow gilt bei seinen Unterstützern als moderner Reformer. Kritiker warfen Syrskyj vor, diese Reformen ausgebremst zu haben. Trotz der Kritik zählt Syrskyj zu den erfahrensten Militärs des Landes. Der neue Oberbefehlshaber Drapaty war zuletzt Kommandeur der Vereinten Streitkräfte der Ukraine. In den Streitkräften genießt er hohes Ansehen. Seine Ernennung gilt daher als Versuch, die angespannte Lage zu beruhigen und einen Kandidaten zu präsentieren, der in Politik, Armee und Gesellschaft auf breite Zustimmung stößt.
3: Die Berliner Senatsumweltverwaltung hat die Vorwürfe der Bürgerinitiative Baumentscheid zurückgewiesen. Deren Vorstand Strößen Reuter hatte gestern kritisiert, dass das Aufforstungsprogramm 1 Million Bäume für Berlin nicht vorankomme. Es fehle an Geld und Personal. Dem widersprach der Staatssekretär für Umwelt- und Klimaschutz Kraus im RBB 24 Inforadio und erklärte, das Programm sei auf einem guten Weg, brauche allerdings Zeit. Es gehe darum, Berlin komplett zu transformieren, so Kraus. Er messe den Erfolg des Programms nicht an der Zahl der Planstellen. Wichtiger sei, wie viele Grünflächen und Parks den Berlinern am Ende zur Verfügung stehen. Der Brandenburger Verkehrsminister Krumbach schließt nicht aus, dass das Angebot im Regionalverkehr weiter zusammengestrichen wird. In der Märkischen Oder-Zeitung sprach der SPD-Politiker von Nachjustierungen in einzelnen Bereichen. Wenn etwa Züge in Randzeiten nur von 1-2 Personen genutzt werden, müsse man sich fragen, ob der Verkehr nicht anders organisiert werden kann. Nach Krumbachs Worten ist Brandenburg insgesamt durch den Regionalverkehr gut erschlossen. Der Ausbau von Strecken- und Taktverdichtungen sei zwar wünschenswert, aber im Moment nicht finanzierbar. Frankreich hat als erstes EU-Land ein Social-Media-Verbot für Kinder unter 15 Jahren beschlossen. Nach dem Senat hat auch die Nationalversammlung mit großer Mehrheit für das entsprechende Gesetz gestimmt. Aus Paris, Julia Burutta.
5: Das französische Social-Media-Verbot für unter 15-Jährige betrifft alle sozialen Plattformen, sieht aber Ausnahmen für Online-Enzyklopädien oder digitale Projekte mit Bildungszwecken vor. Kritiker des Gesetzes halten es für nicht durchführbar und deshalb reine Symbolpolitik. Es sei völlig unklar, mit welchen Überprüfungs-Apps, öffentlichen oder privaten, europäischen oder amerikanischen, das Alter der Jugendlichen festgestellt werden solle. Die Sozialisten wie auch die französische Linkspartei LFI haben angekündigt, zur Überprüfung des Gesetzes den Verfassungsrat anzurufen.
3: Der Tod eines Marokkaners in Italien belastet die Beziehungen zwischen beiden Staaten. Die marokkanische Regierung forderte Italien dazu auf, den Fall vollständig aufzuklären und die Verantwortlichen zur Rechenschaft zu ziehen. Das hat Ministerpräsidentin Meloni bereits zugesagt. Wegen des Todesfalls ermittelt die Staatsanwaltschaft. Ein 42-jähriger marokkanischer Staatsbürger mit italienischer Aufenthaltsgenehmigung ist am Sonntag bei einem Polizeieinsatz in Bologna ums Leben gekommen. Videobilder zeigen, wie Polizisten ihn minutenlang zum Boden drücken, bis er schließlich regungslos liegen bleibt. In Bologna kam es zu gewaltsamen Protesten und zu Demonstrationen auch in anderen Städten. Soweit die Nachrichten. 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Das Wetter, heute viele Wolken und kaum Sonne. Von Nordwest nach Südost breiten sich Schauer aus, vereinzelt auch Gewitter, Höchstwerte um 20 Grad. Aktuell in Berlin-Buch 14 Grad und in Kreuzberg 15, in Stechlin 13 und in Frankfurt-Oder 15 Grad. Morgen ziehen bei einem Wechsel aus Sonne und Wolken ein paar Schauer und einzelne kurze Gewitter durch, höchste Werte bis 21 Grad. Die Zeit 8.45 Uhr.
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0: Weiter geht's mit Christoph Kober. Schönen guten Morgen. 10 Jahre ist es her, dass ein Mann am Olympia-Einkaufszentrum in München mehrere Menschen erschossen hat. Wir hören kurz, wie die Tagesschau heute vor 10 Jahren berichtet hat.
6: Gegen 18 Uhr gab es die ersten Meldungen über Schießereien aus dem Norden der bayerischen Landeshauptstadt. Im Olympia-Einkaufszentrum, das in der Nähe des Olympiaparks liegt, hatten der oder die Täter das Feuer eröffnet.
0: Und am Ende dieses sommerlich warmen 22.07.2016 sind 10 Menschen tot. Bevor der damals 18-jährige Deutsch-Iraner sich selbst tötet, erschießt er 9 Menschen, 7 davon Muslime. Ein Opfer ist ein Ron, ein anderes ein Sinto. Für Polizei und Staatsanwaltschaft steht eine rechtsextreme Gesinnung des Täters fest. Trotzdem behandeln sie den Fall lange als die Tat eines durch Mobbing psychisch gestörten Jugendlichen. Wie das Geschehen von damals bis heute nachwirkt, habe ich mit Kerstin Wimmer besprochen, zentrale Ansprechpartnerin für Opferschutz beim Bayerischen Sozialministerium. Mich hat interessiert, was sie von den Angehörigen der Opfer heute, 10 Jahre nach dem Anschlag, noch hört.
7: Also es ist tatsächlich so, dass wir als Staat gelernt haben, auch aus diesem Anschlag, dass wir die Opfer in diesen ganz schwierigen Situationen besser unterstützen müssen und dass wir Strukturen schaffen müssen, wie eben auch meine Funktion. Und so ist es auch passiert. Ich gewährleiste als zentrale Ansprechpartnerin einen effizienten und hoffentlich auch leichter zugänglichen Hilfe für die Opfer zu den Möglichkeiten. Und obwohl meine Stelle erst im Jahr 2019 geschaffen worden ist, stehe ich natürlich auch den Opfern aus früheren Anschlägen zur Verfügung.
0: Ja, und wenn wir uns nochmal auf diese Tat von vor 10 Jahren, dieses OEZ-Attentat beziehen, mit welchen Themen sind dann die Angehörigen der Opfer zu Ihnen gekommen?
7: Die Themen sind vielfältig, das wissen wir aus allen Anschlägen und so auch hier. Meine Kernaufgabe ist die Versorgung der Opfer nach dem Opferentschädigungsgesetz, ihnen da zur Seite zu stehen, dass da Leistungen möglich gemacht werden, abgerufen werden können. Und das sind auch die Themen, mit denen ich mich für die Opfer vom OEZ befasst habe.
0: Im Oktober 2019, also mehr als 3 Jahre nach dieser Tat, haben die Ermittler die Tat als rechtsradikal motiviert eingestuft. Vorher hat man immer gesagt, okay, das ist ein Amoklauf von einem psychisch kranken Menschen. Welche Folgen hatte diese tatsächlich Einstufung der Tat mit rassistischem Hintergrund für die Opfer und ihre Familien?
7: Also für meine Arbeit tatsächlich kommt es auf die Motivation der Tat nicht an. Von daher hat es jetzt für die Unterstützung der Opfer, vor allem nach dem Opferentschädigungsgesetz, das damals noch gegolten hat. Wir haben ja jetzt eine neue Gesetzeslage, aber auch da ist es so, da hat die Motivation des Täters keinen Unterschied gemacht und die Unterstützung der Opfer hängt hiervon in keinster Weise ab.
0: Was hat sich denn bei der Betreuung von Betroffenen verändert, etwa bei psychologischer Hilfe, Informationen der Angehörigen und behördlicher Begleitung?
7: Also wir haben neben den Strukturen, die wir Gott sei Dank überall, mittlerweile fast überall geschaffen haben, hat auch der Gesetzgeber reagiert und zum 01.01.2024 das Opferentschädigungsgesetz modernisiert im SGB 14. Und er hat erkannt, dass Opfer von Anschlägen schnell Hilfe brauchen. Schnellhilfe. Und ein wesentlicher Kernpunkt ist die Versorgung, die schnelle Versorgung der Opfer durch Angebote in Traumaambulanzen, aber auch durch das Angebot eines sogenannten Fallmanagements. Die Opfer sollen nicht allein mit diesen Aufgaben gelassen werden, sondern sie werden in allen Belangen durch das Fallmanagement unterstützt und das ist eine wirklich großartige Errungenschaft.
0: Können Sie das so mal versuchen, ein bisschen plastischer zu machen? Also wenn Sie sagen Fallmanagement, ich hoffe, dass ich nie in diese Situation komme, dass ich da so Beistand bräuchte. Aber was heißt das dann? Da wird mir als Angehöriger gesagt, Telefonnummern von psychologischer Betreuung oder wie funktioniert das?
7: Unser Fallmanagement versorgt die Betroffenen tatsächlich direkt, ohne dass sie sich kümmern müssen, mit Plätzen, mit Therapieangeboten. Aber es gibt auch ganz praktische Hilfe, zum Beispiel bei der Ausfüllung eines Antrags, bei Bürokratiefragen, alles rund um den Staat. Da kümmern sich die Fallmanager drum. Sie erklären auch das Verfahren nach dem SGB 14 einfach, um dann Bindeglied zu den Opfern zu schaffen.
0: Wo sehen Sie denn die größten Lücken noch im Opferschutz heute?
7: Also wir haben festgestellt, dass Opferschutz eigentlich immer bereits vor dem Anschlag beginnt und beginnen muss. Und ganz wichtig ist hierfür die Vernetzung. An der arbeiten wir. Also auch da hat sich in den letzten Jahren extremst viel getan. Ich stehe in ganz engem Austausch mit dem Bundesopferbeauftragten Herrn Weber. Aber auch zwischen den Ländern schaffen wir es, uns immer besser zu vernetzen, um so einfach effektiv und schnell helfen zu können.
0: Das sagt Kerstin Wimmer, zentrale Ansprechpartnerin für Opfer von Terror und von auf Straftaten beruhenden Großschadensereignissen in Bayern, wie der offizielle Titel ist. Wir haben gesprochen über das tödliche Attentat im Olympia-Einkaufszentrum in München heute vor 10 Jahren. 8.51 Uhr haben wir es. 9 Minuten vor 9. Dank ChatGPT gehört künstliche Intelligenz für Millionen von Menschen zum Alltag. Umso größer ist dann die Aufmerksamkeit, wenn bei OpenAI, dem Softwareunternehmen, das ChatGPT entwickelt hat, etwas schiefläuft. Das Unternehmen spricht von einem beispiellosen Cybervorfall. Was genau dahinter steckt und warum der Fall weit über OpenAI hinaus wichtig ist, berichtet Reinhard Spiegelhauer aus dem ARD-Studio in Los Angeles.
8: Der Ablauf laut OpenAI bei einem Leistungstest mit einem aktuellen und einem noch unveröffentlichten KI-Modell sollte getestet werden, wie gut sie Sicherheitslücken ausnutzen können. Schutzmechanismen hatte man dafür bewusst reduziert, um die maximalen Fähigkeiten der Modelle zu ermitteln. Dabei hätten sie eine nicht bekannte Sicherheitslücke in der Testumgebung identifiziert. Damit hätten sie sich innerhalb der OpenAI-Infrastruktur Zugriff auf einen Rechner mit Internetzugang verschafft. Dort suchten die Modelle laut OpenAI gezielt nach Möglichkeiten, im Leistungstest besser abzuschneiden. Dabei seien sie auf die Plattform Hugging Face gestoßen und hätten dort relevante Informationen vermutet. Hugging Face entwickelt selbst KI-Modelle und stellt Entwicklungswerkzeuge für Forschung und Industrie bereit. Die OpenAI-Software nutzte wiederum ihre Fähigkeiten, Sicherheitslücken zu finden und drang in die Systeme von Hugging Face vor. Das Unternehmen hatte den Angriff offenbar Anfang vergangener Woche bemerkt und am Donnerstag öffentlich gemacht. Jetzt übernimmt OpenAI die Verantwortung für den Vorfall. In einem Blog-Eintrag schreiben die KI-Entwickler, die Modelle hätten, so wörtlich, enorme Anstrengungen unternommen, um ein eng gefasstes Testziel zu erreichen. Die Ausnutzung von Schwachstellen, um zunächst aus einem Testsystem zu entweichen und dann gezielt in ein anderes System einzudringen, sei ein bislang beispielloser Cybervorfall, so OpenAI weiter. Die KI-Entwickler kündigten sofort Maßnahmen an. Unter anderem verspricht OpenAI, die Vorgänge gemeinsam mit Hugging Face nochmals genauer nachzuvollziehen und Testumgebungen in Zukunft strenger zu überwachen.
0: Soweit Reinhard Spiegelhauer aus Los Angeles. 8.53 Uhr.
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0: Im Herbst erscheint ein neues Album von Danger Dan. Die Single Keine Angst hat schon jetzt für einigen Medienrummel gesorgt. Das Stück sollte Danger Dan gemeinsam mit dem international gefeierten Pianisten Igor Levit in der ZDF-Satire-Sendung Die Anstalt aufführen. Das Duo wurde dann aber kurzerhand von der ZDF-Intendanz wieder ausgeladen. Das Lied enthalte Passagen, die man als Aufruf zur Gewalt verstehen könnte. Gestern Abend lief die Sendung im Fernsehen, im ZDF, ohne die beiden Musiker. Gleichzeitig standen sie im ausverkauften Columbia-Theater in Berlin auf der Bühne unter dem Titel Die Keine Angst Stalt. RBB-Kulturreporterin Cora Knoblauch war im Columbia-Theater mit dabei. Sie konnte mir als erstes berichten, was das für ein Abend war. Ein Konzert, eine Party, eine Protestveranstaltung?
9: In erster Linie war es eine Fanveranstaltung von Freunden, nämlich diesem Rapper-Duo Danger Dan und dem Pianisten Igor Levit. Für Freunde, mit Freunden, im Publikum Anwälte, Journalisten, Journalistinnen, Künstler. Sie alle waren gekommen. Innerhalb weniger Tage hatten Danger Dan und Igor Levit Freunde und Unterstützer zusammengetrommelt. Eröffnet wurde der anderthalbstündige Abend von Blixer Bargeld, der zitierte Brecht. Danach folgte ein Wechsel aus Danger Dan-Songs, alten und neuen, Beethoven, Bill Evans, Klavierstücken, performt von Levit und den Bühnenaufnahmen. Auftritten der Journalistin Heike Kleffner, die über die Zunahme rechter Gewalt in Ostdeutschland referierte, sowie ein Auftritt der Anwältin Christine Pietschek. Sie trat gestern Abend auf, einerseits an eine Person, die sich in ihrem Beruf für Opfer rassistischer und antisemitischer Gewalt einsetzt, aber natürlich auch als Anwältin von Danger Dan.
10: Danger Dan übernimmt Verantwortung, indem er Namen nennt, indem er Partei ergreift. Indem er nicht so tut, als wäre es neutral, in Zeiten erstarkender faschistischer Bewegung einfach nur Künstler zu sein. Darin liegt keine Verachtung für den Rechtsstaat, sondern eine Ernstnahme seiner Versprechen.
9: Ja, und am Ende, als letzten Song nach diesem Einordnen von Journalistinnen und Rechtsanwälten, dann gab es natürlich auch noch das 7-minütige Lied Keine Angst.
0: Also ging es gestern Abend dann schon auch nochmal darum, den umstrittenen Song zu erklären oder ihn zu rechtfertigen?
9: Naja, ich hatte vor allem den Eindruck, dass diese Ein- und Wiederausladung aus der ZDF-Sendung und diese Vorwürfe damit an den Song Keine Angst, direkt oder indirekt zu Gewalt gegen Rechtsextremen aufzurufen, den beiden Musikern doch ziemlich zugesetzt hatte und sie sich mit diesem Abend vor allem eine warme, tröstliche Umarmung ihrer Fans und Unterstützer abholen wollten, die sie auch bekommen haben. Der Appell ans Publikum an dem Abend lautete: Haltet euch doch nicht mit ein paar Liedzeilen auf. Diskutiert lieber mit euren Freunden zu Hause, wie man denn dem Erstarken rechter Gewalt entgegentreten kann.
11: Die wichtige Frage und die Debatte, die wir eigentlich hätten führen müssen, ist doch die Frage, wie gehen wir um mit den ganzen Faschisten und Faschistinnen, die gerade in die Parlamente gehen, mit den Faschistinnen und Faschisten, die auf der Straße sind. Wie gehen wir um mit rechter Gewalt?
9: Ja, Antworten auf diese vielen Fragen gab es dann gestern Abend nicht. Danger Dan sieht seine Songs eher als eine Art Empowerment für seine Fans.
0: Und wie ist dieser emotional dann doch recht aufgeladene Abend beim Publikum angekommen?
9: Sehr, sehr gut, zumindest bei dem Publikum, mit dem ich gesprochen habe. Natürlich kam jetzt hier niemand her, der irgendwie bekehrt werden musste. Es war wirklich die eingeschworene Danger Dan Fangang gekommen. Hier und da ein paar Antifa-Shirt-Träger und am Ende auch noch ein paar sehr energische Alerta-Antifaschista-Rufe. Ansonsten herrscht eine sehr freundliche Stimmung und vor allem sehr viel Dankbarkeit beim Publikum.
12: War ein toller Abend und ich glaube, es war ganz wichtig, dass der Abend stattgefunden hat. Ich zähle mich selber zur vielleicht leisen Mitte und das ist was, die leise Mitte sollte dabei sein und sollte auch anfangen aufzustehen.
13: Hoffentlich hat es wirklich positive Auswirkungen, dass mehr Leute in die Aktion kommen und Dinge unternehmen. Selbstverständlich nur im Rahmen von dem, was rechtlich erlaubt ist.
14: Natürlich, alle Leute, die in dem Raum waren, haben eine ähnliche Ansicht. Aber es war auch sehr bestärkend, das so zu spüren, dass ja, wir alle lauter sein müssen.
0: Stimmen gestern nach dem Abend im Columbia Theater, zu dem die Musiker Danger Dan und Igor Levit eingeladen hatten, zu einem Abend zwischen Musik und Politik. Für uns dabei war rbb-Kulturreporterin Cora Knoblauch. Die sogenannten Volksparteien, SPD und CDU, haben im Osten Deutschlands seit den 90er Jahren einen beispiellosen Abstieg erlebt. Mittlerweile bangen sie teilweise um den Einzug in die Parlamente bei Landtagswahlen. Wie es dazu gekommen ist, das ist gleich Thema bei meinem Kollegen Jasser Speck, der hier übernimmt. Hallo Jasser.
15: Hallo Christoph. Genau, in den 90ern haben noch rund 70% der Menschen CDU und SPD gewählt. Der Hype war riesig für die Parteien nach dem Ende der DDR. Heute sind es kaum mehr 30%. Wie das sein kann, welche Kipppunkte es da gab und ob die Parteien jetzt endgültig im Osten gescheitert sind, darüber spreche ich mit dem Filmemacher einer Reportage von RBB und MDR mit dem Titel Volksparteien ohne Volk im Osten gescheitert. Zu hören dann hier in einer knappen halben Stunde um 9.05 Uhr. 25.
0: Hört sich unbedingt hörenswert an. Das Ganze bei Jasser Speck, wie gesagt, der hier übernimmt. Von mir gibt es noch den Blick aufs Wetter für Berlin und Brandenburg. Da gibt es heute viele Wolken, wenig Sonne und sich ausbreitende Schauer. Das Ganze von Nordwesten nach Südosten. Außerdem ist es zunehmend windig. Die Höchsttemperaturen heute 19 bis 21 Grad. Die Werte aktuell in Berlin zwischen 14 und 15 Grad. 15 Grad haben wir auch in Cottbus, 14 Grad in Potsdam. Mein Name ist Christoph Gruber. Haben Sie einen maximal erfolgreichen Mittwoch. Und was auf Straße und Schiene wichtig ist, gibt's von Werner Schoninger.
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3: Vorsicht auf der A10 nördlicher Berliner Ring Richtung Dreieck Havelland, Höhe hinter Birkenwerder, eine ungesicherte Unfallstelle auf der nördlichen A10. Südliche A10 Richtung Dreieck Werder, der Anschluss Genshagen ist gesperrt. Stadtverkehr Berlin A100 Stadtring in beiden Richtungen. Es kommt zu Staus an den Baustellen zwischen Albuinstraße und Detmolder Straße, jeweils 10 Minuten plus, und dichter Verkehr auf der A115 stadteinwärts an der Baustelle Kreuz Zehlendorf. Tiergarten: Wegen der Vorbereitungen zum Christopher Street Day am Sonnabend ist die Straße des 17. Juni zwischen Großem Stern und Brandenburger Tor gesperrt. Ebenfalls gesperrt die Jitzer, Grabin und Ebertstraße. Und Reinickendorf: Der Kappweg ist in Richtung Kurt-Schumacher-Damm gesperrt. Bis Mitte August wird an den Kabeln gearbeitet. Wir wünschen Ihnen eine gute Fahrt.
15: Jetzt ist es 9 Uhr.
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15: Ich bin Jasser Speck. Schönen guten Morgen. Dass KI viele Bereiche in unserem Leben unterstützen kann, das haben viele von uns mittlerweile gemerkt. Aber es schwingt beim KI-Boom ja auch immer diese dystopische Angst mit. Was ist, wenn sich die KI selbstständig macht? Das ist jetzt passiert bei einer neuen KI-Version des US-Unternehmens OpenAI. Werner Schoninger hat die Nachrichten.
3: Ein Testlauf für eine neue KI-Version des US-Unternehmens OpenAI ist so außer Kontrolle geraten, dass die Software eigenständig einen Hackerangriff durchgeführt hat. Die Entwickler berichten, die KI sei aus einer abgeschotteten Testumgebung ausgebrochen und in die Computersysteme der Firma Hugging Face eingedrungen. Aus Los Angeles, Reinhard Spiegelhauer.
8: Hugging Face entwickelt selbst KI-Modelle und stellt Entwicklungswerkzeuge für Forschung und Industrie bereit. Die OpenAI-Software nutzte ihre Fähigkeiten, Sicherheitslücken zu finden und drang in die Systeme von Hugging Face vor. Das Unternehmen hatte den Angriff offenbar Anfang vergangener Woche bemerkt und am Donnerstag öffentlich gemacht. Jetzt übernimmt OpenAI die Verantwortung für den Vorfall. In einem Blog-Eintrag schreiben die KI-Entwickler, die Modelle hätten, so wörtlich, enorme Anstrengungen unternommen, um ein eng gefasstes Testziel zu erreichen. Die Ausnutzung von Schwachstellen, um zunächst aus einem Testsystem zu entweichen und dann gezielt in ein anderes System einzudringen, sei ein bislang beispielloser Cybervorfall, so OpenAI weiter.
3: Frankreich hat als erstes EU-Land ein Social-Media-Verbot für Kinder unter 15 Jahren beschlossen. Nach dem Senat hat jetzt auch die Nationalversammlung für ein entsprechendes Gesetz gestimmt. Auf Wunsch von Präsident Macron soll es schon nach den Sommerferien in Kraft treten. Kritiker halten das Gesetz für nicht durchsetzbar. Es sei völlig unklar, auf welchem Weg oder mit welchen Apps das Alter der Jugendlichen überprüft werden soll. In Australien gilt bereits ein Verbot sozialer Medien für unter 16-Jährige. Auch Spanien, Griechenland und Österreich wollen ein Verbot einführen. Für Deutschland hat Bundesfamilienministerin Prien eine entsprechende Regelung angekündigt. Die Berliner Senatsumweltverwaltung hat die Vorwürfe der Bürgerinitiative Baumentscheid zurückgewiesen. Deren Vorstand Strößenreuther hatte gestern kritisiert, dass das Aufforstungsprogramm 1 Million Bäume für Berlin nicht vorankomme. Es fehle an Geld und Personal. Dem widersprach der Staatssekretär für Klimaschutz und Umwelt Kraus. Im RBB 24 Inforadio sagte er, das Programm sei auf einem guten Weg, brauche allerdings Zeit.
16: Wir müssen bis Ende 2027 wieder die Zahl von 440.000 Straßenbäumen erreichen. Wir haben gerade 439.318. Aber es geht nicht so sehr darum, diese kleine Lücke zu füllen. Es geht ja darum, die Stadt komplett zu transformieren. Wir machen den Erfolg dieses Gesetzes nicht daran fest, wie viele Planstellen ich in 12 Monaten schaffe, sondern was am Ende dafür rauskommt für die Berlinerinnen und Berliner, an mehr Grünanlagen, an mehr Parks, an mehr Bäumen, an mehr Hitzeschutz.
3: Der Berliner Staatssekretär für Klimaschutz und Umwelt Andreas Kraus, CSU. Der Brandenburger Verkehrsminister Krumbach schließt nicht aus, dass das Angebot im Regionalverkehr weiter zusammengestrichen wird. In der Märkischen Oder-Zeitung sprach der SPD-Politiker von Nachjustierungen in einzelnen Bereichen. Wenn etwa Züge in Randzeiten nur von 1-2 Personen genutzt werden, müsse man sich fragen, ob der Verkehr nicht anders organisiert werden kann. Nach Krumbachs Worten ist Brandenburg insgesamt durch den Regionalverkehr gut erschlossen. Der Ausbau von Strecken und Taktverdichtungen seien zwar wünschenswert, aber im Moment nicht finanzierbar. SPD-Generalsekretär Klüssendorf hat sich angesichts der hohen Preise für Benzin und Diesel für einen Spritpreisdeckel ausgesprochen. In der Neuen Osnabrücker Zeitung verweist er auf Nachbarländer wie Belgien und Luxemburg. Sie hätten einen solchen schon vor Jahren eingeführt und schauten teils mit Häme auf die Entwicklung hierzulande. Deutschland gelte als Paradies für die Mineralölkonzerne. Klüssendorf sieht viele Menschen angesichts der angespannten Haushaltslage am Limit. Er fordert eine erneute Diskussion darüber, die Schuldenregeln nochmal auszusetzen. Aus seiner Sicht besteht sonst die Gefahr, dass es die Gesellschaft zerreißt. Der ukrainische Präsident Zelensky hat den umstrittenen Armeechef Syrsky abgesetzt. Zuvor war bereits der im Land beliebte Verteidigungsminister Fedorow entlassen worden. Das hatte zu einer innenpolitischen Krise mit tagelangen Protesten in vielen Städten der Ukraine geführt. Zwischen Fedorow und Syrsky hat es immer wieder Spannungen über die Ausrichtung der Streitkräfte gegeben. Zelensky ernannte auch einen neuen Oberbefehlshaber, und zwar den Kommandeur Drapati. Er genießt in der Armee ein hohes Ansehen. Soweit die Nachrichten. 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Das Wetter: heute viele Wolken und kaum Sonne. Von Nordwest nach Südost breiten sich Schauer aus, später vereinzelt auch Gewitter. Höchstwerte heute um 20 Grad. Aktuell haben wir in Berlin-Buch 14 Grad und in Kreuzberg 15, in Stechlin 13 und in Frankfurt-Oder 15 Grad. Morgen ziehen bei einem Wechsel aus Sonne und Wolken ein paar Schauer und einzelne kurze Gewitter durch. Bis zu 21 Grad werden morgen erreicht. Die Zeit 9.05 Uhr.
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15: Hier ist Yasser Speck. Guten Morgen. Der Krieg geht weiter. Über Nacht wurden mehrere Ziele im Iran vom US-Militär angegriffen. Und auch in der Hauptstadt Teheran wurde wieder die Flugabwehr aktiviert. Der Krieg am Golf wird für die USA immer teurer. Fast 88 Milliarden Dollar zusätzlich will die Regierung jetzt haben. Aber die Demokraten sind skeptisch. Sie vermissen ein klares Ziel. Denn Donald Trump setzt auf Drohungen, Angriffe und immer neue Wendungen. Wohin führt das? Unser Korrespondent Carsten Kühntop ordnet das Ganze für uns ein.
17: Fast 5 Monate dauert der Iran-Krieg nun an. Ein Krieg, den Präsident Donald Trump nur wenige Tage nach dem Start als gewonnen erklärte. Und 2,5 Monate ist es her, dass das Pentagon zum bisher letzten Pressebriefing einlud. Seitdem hielt es Verteidigungsminister Pete Hegseth nicht mehr für nötig, die Amerikaner darüber zu informieren, wie sich ihre Streitkräfte am Persischen Golf schlagen. Der Senat erlebte gestern einen Verteidigungsminister, der sich schwer tat zu erklären, warum seine Regierung um weitere knapp 88 Milliarden Dollar fürs Militär bittet. Schuld sei Trumps Vorgänger, Joe Biden. Präsident Trump hat eine Reihe globaler und innenpolitischer Krisen geerbt, sowie fast überall aufgeschobene Instandhaltungsmaßnahmen. Anstatt das Schiff durch die aufziehenden Stürme zu steuern, haben frühere Anführer unser Militär durch soziale Experimente und eine globale Beschwichtigungspolitik verkümmern lassen.
18: Social experiments and globalist appeasement.
17: Kirsten Gillibrand, Senatorin der Demokraten, konterte.
19: You are asking for unlimited money for bombs.
17: Sie verlangen unbegrenztes Geld für Bomben, während Menschen ihre Familien nicht ernähren können. Ich weiß nicht, wie die Regierung das gegenüber den Amerikanern vertreten will.
18: Not unlimited bombs, Senator. I'm asking for the right bombs at the right time to ensure we can deter our adversaries into the future.
17: Hegseths Antwort, er wolle keine unbegrenzten Bomben, sondern die richtigen, zur richtigen Zeit, um Amerikas Gegner abschrecken zu können. Und?
18: We're staying laser focused on the objective and you're trying to make campaign commercials.
17: Wie ein Laser sei er auf die Ziele fokussiert, während die Politikerin Werbevideos für den Wahlkampf produziere. Wer gehofft hatte, Hegseth würde eine Iran-Strategie des Präsidenten darlegen, wurde enttäuscht. Wenige Stunden zuvor hatte eine Reporterin Trump im Oval Office gefragt, was sein Plan sei. Schließlich deute nichts darauf hin, dass der Iran bereit sei, die Gefechte zu beenden. Trump reagierte gereizt.
20: Why do you know something that I don't know?
21: Well, they continue to attack our allies and kill
20: Americans. You don't know what the dialogue is behind the scenes that they want to meet desperately to try and end it. Because they're getting decimated.
17: Wisse sie etwas, was er nicht wisse? Fragte der Präsident die Journalistin. Die Iraner verlangten dringend nach einem Treffen, nach einem Kriegsende. Schließlich würden sie gerade dezimiert. Nate Swanson von der Denkfabrik Atlantic Council sieht die Administration an einer Weggabelung. Im Nationalen Sicherheitsrat unter Trump war er früher für den Iran zuständig. Swanson bei CNN.
22: What we've seen in the conflict over the past 9 days, 10 days is that it's actually getting more severe, right?
17: In den letzten 9 oder 10 Tagen haben wir gesehen, dass der Konflikt heftiger wird. Die USA greifen Einrichtungen der zivilen Infrastruktur an. Die Iraner machen das am Golf letztlich auch und haben tragischerweise gerade 4 Amerikaner getötet. Der Einsatz steigt also. Wir sind jetzt da, wo man entweder eine Abfahrt nimmt oder eskaliert.
15: Ja, und so geht er weiter. Der Krieg zwischen den USA und dem Iran. Ein Bericht von Carsten Kühntop aus dem ARD-Studio in Washington war das. Dass Berlin ordentlich vermüllt ist, das ist ja jetzt erstmal kein Geheimnis. Im vergangenen Winter hat der Berliner Senat deshalb einen neuen Anlauf genommen, um das Müllproblem der Stadt zu lösen. Er setzte die Bußgelder hoch, und zwar deutlich. Das Ziel, Müllsünderinnen und Müllsünder abschrecken und die Bezirke motivieren, mehr zu kontrollieren. Wir wollten jetzt nach einem halben Jahr mal wissen, was hat das bisher gebracht? RBB24-Reporterinnen Anja Herr und Silvia Tieks haben recherchiert.
1: Dass Berlins Gehwege und Straßenränder so vermüllt sind, treibt nicht nur die Politik um. Es zermürbt auch die Anwohner. Eine Zufallsumfrage vor ein paar Tagen im Wedding.
4: Alles, was kaputt ist, stellen die Leute einfach draußen. Bett, Schranken, alles hier. Es ist echt traurig. Ich überlege mir, hier rauszuziehen, denn es ist nicht schön, ne?
5: Das ist ein ganz schlimmes Problem. Es hat aber auch zugenommen. Also Berlin war früher nicht so schmutzig. Es wird ja alles runtergeworfen, die ganzen Kippen, Matratzen.
23: Also ganze Generationen, die haben keinen Bock, glaube ich, in den Mülleimer zu schmeißen, sondern einfach auf die Straße. Pampers, Slip-Einlage, alles. Ich rufe keinen Bekannten zu mir. Ich schäme mich.
1: Dabei sollte es besser werden mit dem neuen Bußgeldkatalog. Zigarettenkippe wegwerfen, mindestens 80 Euro. Matratze am Straßenrand ablegen oder Koffer, Kinderwagen, Möbel, mindestens 300 Euro. Bei abgelagerten Bauabfällen werden sogar 1.200 bis 25.000 Euro fällig. Diese happigen Summen scheinen teilweise auch zu wirken. Das hat eine RBB-Abfrage in allen 12 Bezirken ergeben. Für Mitte, sagt der zuständige Stadtrat Christopher Schriener von den Grünen.
24: Insgesamt können wir sehen, dass es einen höheren Fokus gibt. Wir haben auch entsprechend von Anwohnenden, von Bürgerinnen und Bürgern insgesamt mehr Meldungen zu illegalem Müll. Was dann auch wieder dazu führt, dass wir mehr Anzeigen schreiben können.
1: Tatsächlich hat Mitte in den ersten 6 Monaten dieses Jahres rund 54.000 Euro an Bußgeldern wegen Vermüllung erhoben. Ein Plus von 20.000 Euro im Vergleich zum Vorjahreszeitraum. Charlottenburg-Wilmersdorf meldet sogar rund 65.000 Euro, fast das Achtfache im Vergleich zum Vorjahr. Ähnlich sieht's aus in Reinickendorf und Lichtenberg. Aber ein Bußgeld zu erheben bedeutet noch lange nicht, dass man es auch schon hat eintreiben können. Vor allem dann nicht, wenn die Beschuldigten Einspruch erheben. Der Stadtrat von Mitte erklärt's.
24: Im Zweifel landet das vor Gericht. Und da ist es uns gerade in der Anfangsphase recht oft passiert, dass entweder Verfahren eingestellt worden sind, weil quasi zu niedriger Betrag, oder dass die Beträge auch runtergesetzt worden sind. Und diese Beträge landen dann nicht bei der Bußgeldstelle und werden halbiert, Hälfte Land, Hälfte Bezirk, sondern die gehen in die Justizkasse und damit in den Landeshaushalt.
1: Das wollte der Senat eigentlich ändern, hat es bis jetzt aber nicht gemacht. So fließt ein Teil der Bußgelder weiter an den geplagten Bezirken vorbei. Und obwohl etliche Bezirke ihr Personal in Sachen Müll aufgestockt oder extra geschult haben, melden sie dem RBB zurück. Vor allem die gewerbsmäßigen Müllsünder erwische man doch nie. Und die kleinen oft auch nicht. Fazit unserer stadtweiten Abfrage: Es tut sich was im Kampf gegen die Vermüllung der Stadt. Aber nur die wenigsten Rathäuser sehen schon echte große Erfolge.
15: Silvia Tix war das. Überfälle und der Diebstahl von Ladungen sind ein großes Problem für Lkw-Fahrerinnen und Fahrer. Deutschlandweit gehen die Schäden durch sogenannte Planenschlitzer und andere Diebe in die Milliarden. Auch in Ostbrandenburg gab es in diesem Monat mehrere Diebstähle von Lkw-Ladungen. Die Polizei kontrolliert deswegen immer wieder Lkw-Parkplätze im Raum Frankfurt-Oder. RBB24-Reporter Robert Schwarz hat eine Polizeistreife begleitet.
25: Die A12 ist das Revier von Polizeihauptkommissar Silvio Grabo und seinem Kollegen Frank Huth. Die Beamten der Autobahnpolizei Fürstenwalde gehen nachts auf Streife und nehmen vor allem Rastplätze ins Visier. Denn in Ostbrandenburg wurden zuletzt verstärkt Lkw geplündert.
26: Bei Nachts jetzt hier, dann gehen wir durch die Lkw in Reihen durch, schauen, ob irgendwelche Lkws im Prinzip beschädigt sind, ob sich irgendwelche Personen hier rumtreiben, rumlaufen. Die sprechen wir dann natürlich an. Wenn wir nichts feststellen, fahren wir zum nächsten Parkplatz.
25: Während die Fahrer schlafen, gehen die Täter meist unbemerkt vor. Mit Taschenlampen leuchten die Beamten zwischen die Lkw. An einem Fahrzeug entdeckt Polizeihauptmeister Frank Huth in einer Plane einen kreisrunden Einschnitt.
27: Das ist zur Vorbereitung. Da gucken die Täter rein. Die können das besser abklappen, als wenn er einen geraden Schnitt hat. Deswegen sieht man immer so einen Sichelschnitt. Der ist aber repariert. Von innen geklebt, aber der wurde schon mal geprüft auf Inhalt.
25: Auf dem nächsten Rastplatz kontrollieren Huth und Grabo den Fahrer eines Kleintransporters.
26: Weil er erstens vorne so merkwürdig eingeparkt hat und zweitens sind auch diese Kleintransporter immer anfällig, sage ich mal, gerade dafür, dass dort die Sachen verladen werden.
25: Nichts Verdächtiges gefunden, der Fahrer darf weiterfahren. Nicht nur Planenschlitzer seien ein Problem auf Rastplätzen. Oft werden Fahrer direkt beklaut, weil sie nachts ihre Kabine nicht zuschließen. Täter auf frischer Tat zu erwischen, sei kaum möglich.
27: Wir sind nur zu zweit. Wir haben hier, weiß ich nicht, 40 LKWs drauf zu stehen. Ob da jetzt da einer runterkraucht, oder dann, wenn wir rauffahren, weg ist, das sehen wir nicht. Wenn jetzt beleuchtet wäre, könnten wir das schon im Vorfeld sehen, ne?
25: Brandenburg-weit zählte die Polizei im letzten Jahr insgesamt 55 Fälle von sogenannten Lkw-Planenschlitzern. Lediglich 20 Ladungsdiebstähle konnten aufgeklärt werden.
15: Ja, Diebesbanden vergreifen sich immer häufiger an Lkw. RBB24-Reporter Robert Schwarz war mit auf Polizeistreife.
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15: Nur noch 5 Etappen sind's. Für die Radprofis der diesjährigen Tour de France wird's also langsam richtig ernst. Bald geht's in die Alpen. Vorher müssen Teilnehmer und Fans aber das Aus eines weiteren Favoriten erleben.
6: Sturz! Wer ist gestürzt? Wer ist da in die Bande gestürzt?
7: Man sieht ihn fast gar nicht. Es ist ein Red Bull-Fahrer. Es ist Lipowitz. Lipowitz am Boden, Lipowitz gestürzt und es sieht nicht gut aus.
15: So haben unsere Reporter den Sturz von Mitfavorit Florian Lipowitz erlebt. Alle Infos zum aktuellen Stand hat Sportreporterin Miriam Sinnow mit ins Studio gebracht. Guten Morgen.
9: Hi.
15: Miriam, wie steht's denn um den deutschen Radprofi?
9: Also für ihn ist die Tour auf jeden Fall beendet. Er ist ja 4 Kilometer vor dem Ziel gestern weggerutscht in einer Rechtskurve, stürzte so schwer, dass er sich das Schlüsselbein gebrochen hatte. Für den Vorjahresdritten ist die Tour also wirklich beendet. Jetzt kurz bevor es in die Alpen geht, eigentlich sein Lieblingsgelände. Das ist richtig bitter für den deutschen Fahrer. Er hat sich übrigens die gleiche Verletzung zugezogen wie Jonas Vingegaard noch am Sonntag. Da ist der zweimalige Toursieger aus Dänemark auch gestürzt, hat sich auch das Schlüsselbein gebrochen.
15: Ja, also 2 Favoriten sind raus. Ohne die geht es jetzt bei der Tour de France weiter. Auf wen sollten Zuschauer und Hörer denn jetzt besonders achten?
9: Also weiterhin spannend ist zu beobachten, wie sich Tadej Pogacar natürlich macht. Der 4-malige Sieger der Tour könnte zum 3. Mal in Folge ganz oben auf dem Treppchen stehen am Ende dieser Rundfahrt. Das wäre natürlich eine außerordentliche Leistung. Aus deutscher Sicht bestehen jetzt nur vereinzelt Hoffnungen auf Podestplatzierungen, zumindest in der Gesamtwertung, weil echt weit unten die nächsten Deutschen erst ankommen. Platz 79, Nils Polit, 91, Georg Zimmermann. Aber kleine Etappenerfolge soll es ja immer wieder geben.
15: Lass uns doch auch nochmal positiv auf die gestrige Etappe zurückblicken. Passend zum belgischen Nationalfeiertag gewinnt ja auch ein Belgier die 16. Etappe.
9: Ja, richtig. Es war der 2. Etappensieg für Remco Evenepoel, der sehr souverän als erster ins Ziel fuhr, fast 30 Sekunden schneller als Pogacar, jetzt gesamt 2. inklusive ein ordentliches Polster. Seine Geschichte auch irgendwie super spannend, weil ich habe gesehen, der war mal Fußballprofi, spielte für die PSV Eindhoven und Anderlecht und sogar in der U15 und U16 der belgischen Nationalmannschaft. Mit 17 hat er dann seine Karriere als Fußballprofi beendet, war wohl zu langsam auf dem Platz, aber auf dem Rad ja, wie man weiß, nicht zu schlagen.
15: Ja, Athlet durch und durch. Ja. Heute steht dann Etappe 17 an, was kannst du uns zur Strecke sagen?
9: Es ist eine hügelige Etappe im Alpenvorland von Chambéry nach Voiron innerhalb von 175 Kilometern und rund 2000 Höhenmetern. Das ist so die letzte Chance für die Sprinter, bevor es dann eben in die Alpen geht. Und davon ist eben auszugehen, dass sich dementsprechend auch die Favoriten auf den Torsieg insgesamt vor den folgeschweren Etappen in den Alpen doch ein bisschen schonen.
15: Informationen waren das von Sportreporterin Miriam Sinnow. Vielen Dank. Sie hat uns auf den aktuellen Stand gebracht in der Tour de France. Da steht nämlich heute die 17. Etappe an und der deutsche Radrennprofi Florian Lipowitz ist gestürzt gestern und deshalb nicht mehr dabei.
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15: Mit Werner Schoninger.
3: Brandenburg A9 Leipzig Richtung Berlin. Zwischen Kleinmarzens und Brück wird die Fahrbahn repariert. Es sind gleich 2 Spuren bis zum Nachmittag gesperrt. A10 nördlicher Berliner Ring Richtung Dreieck Havelland. Hinter Birkenwerder kommt es nach einem Unfall zu Behinderungen. Südlicher Ring Richtung Dreieck Werder. Die Anschlussstelle Genshagen ist gesperrt. Stadtverkehr Berlin A100 Startring in beiden Richtungen. Es kommt zu Staus an den Baustellen zwischen Albuinstraße und Detmolder Straße, jeweils 10 Minuten plus. Und dichten Verkehr haben wir auch auf der A115 stadteinwärts an der Baustelle Kreuz Zehlendorf. Tiergarten. Wegen der Vorbereitungen zum Christopher Street Day am Sonnabend ist die Straße des 17. Juni zwischen Großem Stern und Brandenburger Tor gesperrt. Ebenfalls gesperrt die Jitzak-, Rabin- und Ebertstraße. Moabit-Sickingen-Straße in Höhe Wiebestraße ist an einer Baustelle bis Mitte August die Fahrbahn verengt und Siemensstadt, der Saatwinkler Damm, ist zwischen Jungfernheideweg und Rohrdamm in beiden Richtungen bis Ende des Monats gesperrt. 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
15: Es ist 20 nach 9.
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15: Hier ist Jasser Speck. Guten Morgen. Man habe die Büchse der Pandora geöffnet, hieß es ja immer wieder, als die KI-Entwicklung ihren Lauf nahm. Die Sorge war, dass sich die KI-Systeme irgendwann verselbstständigen. Die Gefahren davon ungewiss. Aber jetzt ist genau das passiert bei einem KI-System von OpenAI. Werner Schoninger hat die Nachrichten.
3: Eine neue Version des KI-Modells des US-Unternehmens OpenAI hat eigenständig einen Hackerangriff durchgeführt. Die Entwickler haben die Verantwortung für eine Cyberattacke auf das US-Unternehmen Hugging Face übernommen. Die KI sei aus einer abgeschotteten Umgebung ausgebrochen und habe sich Zugang zum Internet verschafft, um bei einem Test ihr Ziel zu erreichen. Die Software habe sich dabei wie ein gewiefter Hacker verhalten. Das betroffene Unternehmen ist auch eine Plattform für KI-Anwendungen. Hugging Face hatte schon in der vergangenen Woche von einem Cyberangriff mithilfe künstlicher Intelligenz berichtet. Die Berliner Senatsumweltverwaltung hat die Vorwürfe der Bürgerinitiative Baumentscheid zurückgewiesen. Deren Vorstand Strößenreuter hatte gestern kritisiert, dass das Aufforstungsprogramm 1 Million Bäume für Berlin nicht vorankomme. Es fehle an Geld und Personal. Dem widersprach der Staatssekretär für Umwelt- und Klimaschutz Kraus im RBB 24 Inforadio. Er erklärte, das Programm sei auf einem guten Weg, brauche allerdings Zeit. Es gehe darum, Berlin komplett zu transformieren, so Kraus. Er messe den Erfolg des Programms nicht an der Zahl der Planstellen. Wichtiger sei, wie viele Grünflächen und Parks den Berlinern am Ende zur Verfügung stehen. Die Opfer von Terroranschlägen sollen auf Dauer einen verlässlichen Ansprechpartner bei der Bundesregierung bekommen. Justizministerin Hubig bringt heute einen Entwurf ins Kabinett ein, um das Amt des Bundesopferbeauftragten auf eine gesetzliche Grundlage zu stellen. Hauptstadtkorrespondent Markus Sambale.
8: Nach dem Terroranschlag am Berliner Breitscheidplatz 2016 hatte die Bundesregierung erstmals eine Anlaufstelle für Opfer und Angehörige eingerichtet. Seitdem haben sich Opferbeauftragte um Betroffene einer ganzen Reihe von Terroranschlägen in Deutschland gekümmert. Doch bis heute gibt es keine gesetzliche Grundlage für diese Aufgabe. Die wird jetzt geschaffen. Das Amt des Opferbeauftragten soll damit aufgewertet werden. Aufgaben und Zuständigkeiten werden genauer beschrieben. Bundesopferbeauftragter ist derzeit der Rechtsanwalt Roland Weber. Er soll Opfern und Angehörigen praktische finanzielle und psychosoziale Hilfe bieten.
3: Der Drogenbeauftragte der Bundesregierung Streeck hat das geplante Alkoholverbot an allen Bahnhöfen bundesweit befürwortet. In der Rheinischen Post wies er auf die Gefahren durch Alkohol hin und sprach von einem Gewinn für alle, wenn sich Reisende wohler fühlten. Kritisch äußerte sich dagegen die Bundesarbeitsgemeinschaft Wohnungslosenhilfe. Obdachlose würden durch ein Verbot lediglich aus dem Blickfeld in Bereiche verdrängt, die weniger Schutz bieten. Die Deutsche Bahn will das Verbot bis Mitte Oktober an allen rund 5.400 Bahnhöfen einführen. Bei Verstößen drohen ein Platzverweis oder ein Hausverbot. Der ukrainische Präsident Selenskyj hat den umstrittenen Armeechef Syrskyj entlassen. Tagelang hatte es Straßenproteste im Land gegeben, weil Selenskyj den beliebten Verteidigungsminister Fedorow abgesetzt hatte. Die Demonstranten hatten auch die Ablösung von Syrskyj gefordert. Aus Kiew Stefan Lack.
14: Neuer Armeechef wird Michailo Drapati. Mit diesem Schritt erfüllt der Präsident eine zentrale Forderung der Proteste. Fedorow gilt bei seinen Unterstützern als moderner Reformer. Kritiker warfen Syrskyj vor, diese Reformen ausgebremst zu haben. Trotz der Kritik zählt Syrskyj zu den erfahrensten Militärs des Landes. Der neue Oberbefehlshaber Drapati war zuletzt Kommandeur der Vereinten Streitkräfte der Ukraine. In den Streitkräften genießt er hohes Ansehen. Seine Ernennung gilt daher als Versuch, die angespannte Lage zu beruhigen und einen Kandidaten zu präsentieren, der in Politik, Armee und Gesellschaft auf breite Zustimmung stößt.
3: In Frankreich hat die rechtsnationale Politikerin Le Pen Revision gegen ihre Verurteilung wegen Veruntreuung von EU-Geldern eingereicht. Damit wird die einjährige Haftstrafe mit Fußfessel vorläufig nicht vollstreckt. Le Pen kann damit zunächst ungehindert den Wahlkampf für die Präsidentenwahl im kommenden Frühjahr beginnen. Das zuständige Gericht hat angekündigt, noch vor der ersten Runde der Wahl am 18. April eine Entscheidung zu fällen. Le Pen war verurteilt worden, weil ihre Partei EU-Gelder für Parteizwecke eingesetzt haben soll. Dabei geht es um mehr als 6 Millionen Euro. Le Pen hat eine Verantwortung dafür immer zurückgewiesen. Soweit die Nachrichten. 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Das Wetter. Heute viele Wolken, kaum Sonne. Von Nordwest nach Südost breiten sich Schauer aus, vereinzelt auch Gewitter. Höchstwerte um 20 Grad. Aktuell in Berlin-Buch 14 und in Kreuzberg 15 Grad, in Stechlin 13 und in Frankfurt-Oder 15. Morgen ziehen bei einem Wechsel aus Sonne und Wolken ein paar Schauer und einzelne kurze Gewitter durch, bis zu 21 Grad. Die Zeit 9.25 Uhr.
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16: Hier ist Jasper Speck. Guten Morgen. Die CDU und die SPD gelten als sogenannte Volksparteien. Bedeutet, ein großer Teil des Volkes sieht sich in ihnen repräsentiert und wählt sie regelmäßig. Kurz nach der Wende hatten diese beiden Parteien in den ostdeutschen Bundesländern noch großen Zulauf. Aber das ist nicht mehr so. Mittlerweile bangen sie bei manchen Landtagswahlen überhaupt um den Einzug ins Parlament. In der RBB- und MDR-Reportage Volksparteien ohne Volk im Osten gescheitert, geht's heute Abend 2015 im RBB-Fernsehen um die Krise von CDU und SPD in Ostdeutschland. Jan Lorenzen hat diese Reportage zusammen mit Ann-Marie Amthor gemacht und mit Jan Lorenzen kann ich jetzt darüber sprechen. Guten Morgen.
17: Guten Morgen, Herr Speck.
16: In den 90ern war die Euphorie ja noch groß. Bis zu 70% der Wählerinnen und Wähler in Ostdeutschland haben in den 90ern ihre Stimme CDU oder SPD gegeben. Das ist ja nicht mehr so. Wann waren denn im Rückblick die ersten Kipppunkte weg von der Anfangseuphorie?
17: Ja, schon 1990. Das ist das Erstaunliche. Wir haben wirklich angefangen, im Prinzip mit dieser Euphorie anzuerzählen und merken dann, dass bereits mit den ersten politischen Entscheidungen, mit der Einführung der Demokratie, die ersten Enttäuschungen auftreten. Und ein ganz markantes Beispiel für uns sind die Vorgänge im heutigen Landkreis Elbe-Elster. Da ging es wie in einigen anderen Landkreisen auch 1990 bei der Schaffung der Länder darum, zu welchem Bundesland die jetzt dazugehören sollen. Und es gibt eine große Mehrheitsmeinung der Bevölkerung, sich Sachsen anzuschließen. Und es gibt auch eine Volksbefragung, die ausdrücklich nicht verbindlich ist. Der Kreistag hat das letzte Wort. Und obwohl die Bevölkerung sich mit sehr großer Mehrheit für Sachsen entscheidet, entscheidet sich der Kreistag dann für Brandenburg. Und das hinterlässt so eine Stimmung, zu DDR-Zeiten wurden wir nicht gefragt. Es wurde einfach gemacht, was die da oben wollten. Jetzt werden wir gefragt. Und es wird trotzdem nicht das gemacht, was wir wollen. Das ist ja noch viel schlimmer. Mhm. Und da entsteht eine erste wirklich tiefe Enttäuschung, nicht nur in der Demokratie, damit, dass man sich mit seiner Meinung nicht durchsetzen kann, sondern an der Funktionsweise dieser Demokratie. Und das ist jetzt nur ein ganz kleines Beispiel, aber wir haben versucht, viele kleine Beispiele zusammenzutragen, um zu erzählen. Denn es ist keine kontinuierliche Entwicklung, es ist aber eine Entwicklung, die eben 1990 bereits ansetzt.
16: Okay, also 1990 ging das los und dann nahm diese Entwicklung ja ihren Lauf. Was sind denn weitere Gründe? Also waren es vielleicht zu viele Versprechungen von blühenden Landschaften oder zu viele Betriebsschließungen durch die Treuhand, zu viele Menschen ohne Job und Perspektive? Wie schätzen Sie das ein?
17: Ja, auch da gibt es wieder sehr, sehr viele Antworten auf diese Frage, die Sie stellen. Aber zu den Betriebsschließungen ein Beispiel. Bischofferode ist ja oft erzählt worden, der Hungerstreik, der Kalikumpel, die Schließung des Werkes. Und da kann man ganz sicher unterschiedlicher Meinung sein, ob dieses Werk überlebensfähig gewesen wäre ökonomisch. Aber was den eigentlichen Frust vor Ort mit dieser Parteiendemokratie ausmacht, ist, dass sich viele Politiker weggeduckt haben, gar nicht hingegangen sind. Wir haben mit Stefan Hilsberg einen SPD-Vertreter, der sehr, sehr selbstkritisch hier spricht und sagt, wir hätten wenigstens hingehen müssen. Ein öffentlicher Protest zu einer Tragweite muss von den Parteien begleitet werden. Und der Betriebsratsvorsitzende, der stellvertretende Betriebsratsvorsitzende, erzählt von einem FDP-Landtagsabgeordneten, der gekommen ist und gesagt hat, erzählen wir mal in 15 Minuten, was hier los ist. Mehr Zeit hat er gar nicht investiert. Also es entsteht hier durch ein Nicht-Vor-Ort-Sein, durch ein Nicht-Präsent-Sein, sich den Sorgen nicht wenigstens zu stellen, entsteht die eigentliche Enttäuschung.
16: Sie haben gerade gesagt, Stefan Hilsberg hat sich selbstkritisch geäußert. Haben Sie das denn erlebt im Drehen der Reportage, dass durchaus Selbstkritik da ist?
17: Nun, wir haben vor allem mit Leuten gesprochen, die mit dem Kurs ihrer Partei, mit den Entscheidungen ihrer Parteien sowohl bei CDU als auch bei SPD nicht einverstanden sind. Die sind also mit ihren Parteien zumindest sehr kritisch ins Gericht gegangen. Umgekehrt möchte ich aber sagen, dass ich nicht das Gefühl habe, dass die Parteien selbst sehr viel Selbstkritik zeigen oder überhaupt eine Bereitschaft zeigen, sich mit den Fehlern, die sie in diesen 35 Jahren gemacht haben, auseinanderzusetzen. Und das ist, glaube ich, genau die Voraussetzung, um den Niedergang der Parteien zu stoppen, dass man über dieses Jahr, wir haben es den Menschen auf der Straße nicht gut genug erklärt, was unsere Ziele sind, was unsere Politik ist, was über diese schablonenhaften Sätze hinausgeht. Das habe ich tatsächlich nicht kennengelernt, sondern eher eine große Ratlosigkeit gespürt. Wir wissen eigentlich nicht, woran es liegt.
15: Die Reportage beginnt ja mit Merkel muss weg Parolen und Protesten gegen die Kanzlerin im Jahr 2016. Gleichzeitig auch der Beginn dieses bundesweiten großen Aufstiegs der AfD. Sie wird ja immer mehr und mehr zum politischen Akteur in Ostdeutschland. Sind die Rechtspopulisten jetzt die neue Volkspartei im Osten?
17: Ja, ich würde das nicht so sagen. Was eine Volkspartei ist, das wird ja auch sehr, sehr differenziert beschrieben, was für Kriterien da zusammenkommen müssen.

0: nicht die Bereitschaft gibt auf Seiten der Parteien, sich mit den Gründen ihres Niedergangs auseinanderzusetzen, dann sehe ich wirklich schwarz für die Parteien. Ich glaube, hier muss ein massives Umdenken stattfinden und ich hoffe, dass der Film ein ganz kleines bisschen dazu beiträgt.
1: Das sagt Jan Lorenzen. Er hat gemeinsam mit Ann-Marie Amthor die RBB- und MDR-Reportage Volksparteien ohne Volk im Osten gescheitert gemacht. Sie läuft heute Abend um 20.15 Uhr im RBB-Fernsehen und ist auch online in der ARD-Mediathek abrufbar. Jetzt ist es 9 Uhr und 31 Minuten. Wahlen gelten ja als Herzstück jeder Demokratie. In Nicaragua aber könnten die bald Geschichte sein. Langzeit macht aber Daniel Ortega, einst von vielen Linken bewundert für seinen Kampf gegen Diktator Somoza, will das Wahlsystem grundlegend umbauen. Nach Ansicht von Kritikerinnen und Kritikern ist er jetzt selbst auf dem Weg zu einer Diktatur. Hintergründe hat unsere Korrespondentin für die Region Jenny Barke.
2: Der Machthaber Nicaraguas, Daniel Ortega, hat laut ausgesprochen, was zuvor längst politische Realität war. Nie wieder soll es in dem mittelamerikanischen Land Wahlen geben. Seine Ankündigung ist deshalb keine Überraschung mehr, weil Nicaragua bisher mitnichten eine blühende Demokratie gewesen wäre. Seit 2017 schaltet und waltet der inzwischen 80-Jährige gemeinsam mit seiner Ehefrau Rosario Murillo, erst Vizepräsidentin und seit 2 Jahren sogenannte Co-Präsidentin. Unter dem Paar ist Nicaragua längst ein autoritärer Staat geworden. Angst gehört zum Alltag. Ein falsches Wort, ein kritischer Post im Internet und schon beginnt die Maschinerie der Verfolgung. Verhaften, foltern, verschwinden lassen, wobei in Haft sogar Todesfälle in Kauf genommen werden. 2018 war ein entscheidender Wendepunkt. Damals gingen Hunderttausende in Nicaragua auf die Straße, als Ortega eine Reform der Sozialhilfen ankündigte. Der Protest richtete sich gegen niedrigere Renten und weniger Unterstützung für Studierende. Schnell ging es aber um mehr. Um Korruption, fehlende Demokratie, Machtkonzentration bei Ortega und Murillo. Blutig wurden die Proteste niedergeschlagen. Heute leben bis zu 800.000 Nicaraguaner im Exil, davon knapp die Hälfte im Nachbarland Costa Rica. Doch selbst dort sind Oppositionelle, Menschenrechtsaktivisten und Journalisten nicht sicher. Einige wurden sogar im Exil ermordet. Der jetzige Schritt ist dennoch bemerkenswert. Ortega lässt damit die letzte demokratische Fassade fallen. Der Langzeitmachthaber spart sich die Mühe, noch einen Schein zu wahren. In seiner Paranoidität spricht er von einer Schutzmauer gegen Putschisten und, Zitat, die von den USA gesteuerten Verräter. Demokratiebewegungen diskreditiert er als ausländische Verschwörung. Ein direkter Affront gegen Washington, das seit langem freie Wahlen für Nicaragua fordert. Es ist ein trauriges Ende eines überalternden Anführers, der in seiner Jugend international als strahlende Revolutionsfigur galt, nachdem seine Sandinisten 1979 die Somoza-Diktatur stürzten. Sein Versprechen damals: nie wieder Diktatur. Heute sagt er: nie wieder Machtwechsel. Aus Utopie ist Dystopie geworden. Ein Wandel hin zu einem Parteienregime, ähnlich dem Nordkoreas. Es ist die Botschaft einer Familiendynastie. Der revolutionäre Traum hat sich in einen totalitären Albtraum verwandelt.
1: Der Bericht war das von Jenny Barke.
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1: Berlin ist wieder Nummer 1, zumindest was Investitionen in Startups angeht. Das zeigt eine Studie der Unternehmensberatung EY. Zwischenzeitlich hatte Bayern Berlin ja vom ersten Platz verdrängt. Und darüber spreche ich jetzt mit unserem Wirtschaftsredakteur Jonas Pospisch. Guten Morgen.
4: Guten Morgen.
1: Über wie viel Geld reden wir denn hier eigentlich konkret?
4: Ja, im ersten Halbjahr sind fast 1,7 Milliarden Euro an Berliner Startups geflossen, ein Rekordwert. Damit liegt Berlin jetzt vor Baden-Württemberg und Bayern. Allerdings konzentriert sich das Geld tendenziell auf weniger und dafür größere Startups. Man spricht bei Investitionen in Startups ja von Wagnis oder Risikokapital. Und so risikofreudig sind die Investoren gar nicht und setzen eben auf vermeintlich sichere Wetten. Also beispielsweise von den 1,7 Milliarden in Berlin entfallen fast 500 Millionen Euro auf das Rüstungsunternehmen Stark. Und in Baden-Württemberg ist es noch krasser, da entfallen von 1,6 Milliarden 1,2 Milliarden auf ein einzelnes Unternehmen Neura Robotics. Thomas Prüfer von EY Partion sagt deswegen: Innovation, muss man gucken, entsteht nicht nur durch einzelne Leuchtturmunternehmen, sondern durch eine breite, lebendige Gründerszene.
1: In Berlin steht jetzt ja im September die Abgeordnetenhauswahl an. Was wünscht sich denn die Start-up-Szene vom nächsten Senat?
4: Ja, die zentralen Forderungen des Start-up-Verbands fallen vor allem in die Bereiche Finanzierung und Bürokratieabbau. Ja, wenn ein Startup zum sogenannten Scale-Up wächst, dann braucht es in der Regel viel Kapital und Berlin solle private Investments attraktiver machen, zum Beispiel indem man die Wirtschaftsförderung Berlin-Partner stärker mit großen Anlegern wie Versicherungen

0: Versicherungen und Pensionskassen vernetzt. Und außerdem solle Berlin Aufträge der öffentlichen Hand bewusst nutzen, um Startups zu fördern. Ob das mit den EU-Vorgaben für öffentliche Aufträge zusammengeht, müssen wir mal schauen. Ansonsten beim Thema Bürokratie soll es einfach möglich sein, dass auch wichtige Behördengänge auf Englisch möglich sind und eben auch ausländische Arbeitskräfte schneller und einfacher nach Berlin kommen können, wenn es nach dem Startup-Verband geht.
1: Jetzt bemüht sich ja nicht nur Berlin um die Startups. Die Bundesregierung will heute ja ihre Startup- und Scale-Up-Strategie im Kabinett verabschieden. Was steckt denn genau dahinter?
0: Ja, das ist ein Paket von teils neuen und teils bekannten Maßnahmen. Bundeswirtschaftsministerin Katharina Reiche hat da vorab mit dem Magazin Gründerszene drüber gesprochen. Finanzierung bleibt das Top-Thema. Es soll Geld aus der Altersvorsorge als Wagniskapital mobilisiert werden. Für die private Vorsorge gibt es schon das Altersvorsorgereformgesetz und aber auch die gesetzliche Rentenversicherung. Da soll Wagniskapital mehr eine Rolle spielen. Und dazu soll der Staat selbst stärker in Startups investieren über die Förderbank KfW.
1: Und welche Punkte sind da noch offen?
0: Ja, Thema Bürokratie auf jeden Fall. Katharina Reiche hat im Interview gesagt, die Unternehmensgründung in 24 Stunden müsse kommen, also komplett digital, und dass man Daten nicht mehr doppelt an verschiedene Ämter übermitteln muss. Denn Bürokratie sei ein wichtiger Grund für Startups, sich eher im Ausland als in Deutschland anzusiedeln. Estland zum Beispiel hat die digitale Unternehmensgründung schon seit vielen Jahren. Allerdings ist dieses Thema in der Beschlussvorlage für das Bundeskabinett nicht drin, berichtet Gründerszene. Das heißt, Katharina Reiche wiederholt hier erstmal nur eine Absicht. Da müssen dann auch noch Taten folgen.
1: Okay, da müssen also noch Taten folgen. Informationen waren das von Jonas Pospesch, unserem Wirtschaftsredakteur. Mit ihm habe ich über die Start-up-Förderung in Deutschland und Berlin gesprochen. Und wir gucken aufs Wetter in der Region. In Berlin liegen die Temperaturen aktuell zwischen 15 und 16 Grad. In Cottbus sind es 16, Frankfurt oder bisschen wärmer, 17 Grad schon. Heute viele Wolken, wenig Sonne und von Nordwest nach Südost dann ausbreitende Schauer. Zunehmend windig bei maximal 19 bis 21 Grad. Heute Nacht dann locker bis stark bewölkter Himmel, hier und da auch mal ein Schauer. Vor allem in Nordbrandenburg 14 bis 12, in Berlin 14 bis 13 Grad.
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3: Brandenburg A9 Leipzig Richtung Berlin. Zwischen Kleinmarzins und Brück wird die Fahrbahn repariert. Es sind gleich zwei Spuren bis zum Nachmittag gesperrt. A10 nördlicher Berliner Ring Richtung Dreieck Havelland. Hinter Birkenwerder kommt es nach einem Unfall zu Behinderungen. Südlicher Ring Richtung Dreieck Werder. Die Anschlussstelle Genshagen ist gesperrt. Stadtverkehr Berlin, A100 Stadtring in beiden Richtungen. Es kommt zu Staus an den Baustellen zwischen Albuinstraße und Detmolderstraße, jeweils 10 Minuten plus. Tiergarten, wegen der Vorbereitungen zum Christopher Street Day am Sonnabend ist die Straße des 17. Juni zwischen Großem Stern und Brandenburger Tor gesperrt. Ebenfalls gesperrt die Jitzer-Grabin- und die Ebertstraße. Tempelhof, Tempelhofer Damm, stadteinwärts auf der Stubenrauchbrücke am Tempelhofer Hafen ist an einer Baustelle nur eine Spur bis Mitte Oktober frei. Und Tiergarten, die Stauffenbergstraße ist zwischen Sigismundstraße und Reichbeach-Ufer wegen einer Baustelle bis Anfang Oktober in Richtung Landwehrkanal gesperrt. 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
1: Jetzt ist es gleich 20 vor 10.
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1: Ich bin Jasser Speck, guten Morgen. OpenAI, das ist dieses Unternehmen, das ChatGPT auf den Markt gebracht hat. Dieses KI-System, das einen riesigen Siegeszug angetreten hat. Aber bei einer Übung ist eine neue Version des KI-Modells des US-Anbieters OpenAI ausgebrochen. Mehr dazu jetzt in den Nachrichten mit Werner Schoninger.
3: Eine neue Version des KI-Modells des US-Unternehmens OpenAI hat eigenständig einen Hackerangriff durchgeführt. Die Entwickler haben die Verantwortung für eine Cyberattacke auf das US-Unternehmen Hugging Face übernommen. Die KI sei aus einer abgeschotteten Umgebung ausgebrochen und habe sich Zugang zum Internet verschafft, um bei einem Test ihr Ziel zu erreichen. Die Software habe sich dabei wie ein gewiefter Hacker verhalten. Das betroffene Unternehmen ist auch eine Plattform für KI-Anwendungen. Hugging Face hatte schon in der vergangenen Woche von einem Cyberangriff mit Hilfe künstlicher Intelligenz berichtet. Frankreich hat als erstes EU-Land ein Social-Media-Verbot für Kinder unter 15 Jahren beschlossen. Nach dem Senat hat auch die Nationalversammlung mit großer Mehrheit für das entsprechende Gesetz gestimmt. Aus Paris, Julia Borutta.
4: Das französische Social-Media-Verbot für unter 15-Jährige betrifft alle sozialen Plattformen, sieht aber Ausnahmen für Online-Enzyklopädien oder digitale Projekte mit Bildungszwecken vor. Kritiker des Gesetzes halten es für nicht durchführbar und deshalb reine Symbolpolitik. Es sei völlig unklar, mit welchen Überprüfungs-Apps, öffentlichen oder privaten, europäischen oder amerikanischen, das Alter der Jugendlichen festgestellt werden solle. Die Sozialisten wie auch die französische Linkspartei LFI haben angekündigt, zur Überprüfung des Gesetzes den Verfassungsrat anzurufen.
3: Der Brandenburger Verkehrsminister Krumbach schließt nicht aus, dass das Angebot im Regionalverkehr weiter zusammengestrichen wird. In der Märkischen Oder-Zeitung sprach der SPD-Politiker von Nachjustierungen in einzelnen Bereichen. Wenn etwa Züge in Randzeiten nur von 1-2 Personen genutzt werden, müsse man sich fragen, ob der Verkehr nicht anders organisiert werden kann. Nach Krumbachs Worten ist Brandenburg insgesamt durch den Regionalverkehr gut erschlossen. Der Ausbau von Strecken und Taktverdichtungen seien zwar wünschenswert, aber im Moment nicht finanzierbar. 9.42 Uhr, RBB 24 Inforadio Verkehrsservice mit einer Gefahrenmeldung. Vorsicht auf der A9. Berlin Richtung Leipzig. Zwischen Brück und Niemegk liegt ein Rad auf der mittleren Spur. Der Brandenburger Linken-Abgeordnete Görke sieht den Ausbau der Ölpipeline von Rostock zur PCK-Raffinerie in Schwedt in Gefahr. Nach seiner Aussage bewertet die Bundesregierung das Vorhaben derzeit neu. Er beruft sich auf eine Antwort des Wirtschaftsministeriums auf eine parlamentarische Anfrage. Görke fordert, dass das Ministerium seine neuen Pläne öffentlich machen müsse. Die frühere Ampelregierung wollte für den Ausbau der Pipeline 400 Millionen Euro bereitstellen. Es fehlt aber die Zustimmung der EU. Das Beihilfeverfahren in Brüssel ruht zurzeit. Im Bundeshaushalt für 2026 ist das Geld offenbar inzwischen auch für andere Maßnahmen eingeplant. Die Pipeline von Rostock nach Schwedt ist derzeit die einzige Versorgungsmöglichkeit für die PCK-Raffinerie. Die hohen Preise für Benzin und Diesel haben eine neue Debatte darüber ausgelöst, ob der Staat eingreifen soll. SPD-Generalsekretär Klüssendorf spricht sich für einen Spritpreisdeckel aus, also eine festgelegte Obergrenze. Aus dem Hauptstadtstudio Isabel Karras.
5: In der neuen Osnabrücker Zeitung verweist er auf Modelle in Belgien und Luxemburg. Dort werde gemeinsam mit der Industrie ein Höchstpreis festgelegt. Deutschland sei dagegen ein Paradies für die Mineralölkonzerne. Auch linken Politiker Dietmar Bartsch verlangt ein Eingreifen des Staates. Er bezeichnet die hohen Spritpreise im Deutschlandfunk als nicht zumutbar, vor allem für Familienpendler und Handwerksbetriebe. Bartsch wirft der Bundesregierung Untätigkeit vor und fordert unter anderem eine Übergewinnsteuer für Mineralölkonzerne sowie direkte Entlastungen für Verbraucherinnen und Verbraucher. Die Bundesregierung hatte Anfang der Woche erklärt, sie plane derzeit keine neuen Entlastungen für Autofahrerinnen und Autofahrer. Der zweimonatige Tankrabatt war Ende Juni ausgelaufen.
3: In Deutschland werden immer mehr Pkw zugelassen. Nach Angaben des Statistischen Bundesamts kamen Anfang des Jahres durchschnittlich 593 Autos auf 1000 Einwohnerinnen und Einwohner. Seit 2008 steigt die Pkw-Dichte kontinuierlich. Am höchsten ist sie im Saarland mit knapp 650 Autos, am geringsten in Berlin mit 330. Brandenburg liegt mit 588 Pkw pro 1000 Einwohnern im Mittelfeld. Insgesamt waren in Deutschland zuletzt 49,5 Millionen Pkw zugelassen, so viele wie nie zuvor. Soweit die Nachrichten. 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Das Wetter: heute viele Wolken und kaum Sonne. Von Nordwest nach Südost breiten sich Schauer aus, vereinzelt auch Gewitter. Höchstwerte um 20 Grad heute. Aktuell in Berlin-Dahlem 15 und in Marzahn 16 Grad, in Zehlenick 14 und in Dahme-Mark 17 Grad. Morgen ziehen bei einem Wechsel aus Sonne und Wolken ein paar Schauer und einzelne kurze Gewitter durch. Maximal 21 Grad morgen. Die Zeit 9.45 Uhr.
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1: Hier ist Yasser Speck. Schön, dass Sie dabei sind. 10 Jahre ist es her, dass ein junger Mann am Olympia-Einkaufszentrum in München 9 Menschen ermordet hat. Ein rechtsextremer und rassistisch motivierter Anschlag, bei dem außerdem 5 Menschen teils schwer verletzt wurden. Wir hören kurz, wie die Tagesschau heute vor 10 Jahren darüber berichtet hat.
6: Gegen 18 Uhr gab es die ersten Meldungen über Schießereien aus dem Norden der bayerischen Landeshauptstadt. Im Olympia-Einkaufszentrum, das in der Nähe des Olympiaparks liegt, hatten der oder die Täter das Feuer eröffnet.
1: Mit einer Gedenkveranstaltung wird heute an die Opfer des Anschlags erinnert. Auch Bundespräsident Frank-Walter Steinmeier nimmt daran teil. Birgit Grundner vom Bayerischen Rundfunk berichtet über den langen Weg der Angehörigen, Gerechtigkeit für die Ermordeten zu finden, vor allem was das Tatmotiv angeht.
7: Der 14-jährige Can Leyla ist am 22. Juli 2016 nachmittags mit Freunden bei McDonald's. Die Jugendlichen werden von den ersten Schüssen des Attentäters getroffen. Cans Vater Hassan bekommt zunächst die Nachricht, dass sein Sohn noch lebt. Erst viele Stunden später wird ihm gesagt, dass Can tot ist. Ein Albtraum, der bis heute anhält.
8: So die Zeiten es vergeht, umso schlimmer wird es. Wir versuchen nur, mit diesem verdammten Schmerz zu leben.
7: Weitere Opfer hatte der Attentäter im Freien und im Olympia-Einkaufszentrum auf der anderen Straßenseite gesucht. Ein Passant erzählt, wie er dem schwerverletzten Giuliano noch helfen wollte.
9: Dann habe ich mich nach links umgedreht, habe den Täter dann schon 1,5 Meter vor mir gesehen. Ja, und dann habe ich in den Lauf reingeschaut. Dann habe ich mir gedacht, jetzt ist es mit dir soweit. Habe mich wieder zum Giuliano umgedreht und dann habe ich dieses Klick gehört, 2-mal. Ja, und dann war ich ohnmächtig.
7: Der Attentäter hat 8 Jugendliche und eine Frau getötet und 5 weitere Menschen teils schwer verletzt. Dann nimmt sich der 18-Jährige selbst das Leben. Tagelang steht die ganze Stadt unter Schock. Der Platz vor dem Einkaufszentrum wird zum Blumenmeer und zum Treffpunkt für fassungslose Menschen.
10: Ich kannte eine Person.
11: Sie sind alle Kinder.
12: Es ist unsere Stadt, es sind unsere Leute und wir trauern einfach mit.
13: Meine Frau war mit meiner Tochter dabei im Olympia-Einkaufszentrum.
14: Was soll man machen, außer Kerzen und Blumen? Und vielleicht ist es gut für die Hinterbliebenen.
7: Fast alle Opfer hatten einen Migrationshintergrund. Lange wurde der Anschlag aber als reiner Racheakt eines psychisch kranken Mobbingopfers bezeichnet. Dabei hatte es früh immer mehr Hinweise auf einen anderen Hintergrund gegeben. Das rassistische Gedankengut des deutsch-iranischen Täters, seine Aktivitäten in einschlägigen Chatgruppen, der gezielt festgelegte Tatzeitpunkt, genau 5 Jahre nach den Anschlägen eines rechtsextremen Massenmörders in Norwegen. Erst 2019 hat das Landeskriminalamt den Anschlag von München als rassistisch und politisch motiviert eingestuft. Bayerns Innenminister Joachim Herrmann sagte damals:
15: Das Ganze ging dann schon in den Rassismus und offensichtlich auch Sympathien für Adolf Hitler über. Und deshalb halte ich es für richtig, dass man ganz klar den rechtsradikalen Hintergrund als solchen benennt.
7: Dafür hatten auch Angehörige wie Cans Mutter Sibel Leyla lange gekämpft und sie will auch weiter Haltung zeigen.
16: Rassismus gibt in dieser Stadt, gibt es in diesem Land und wird tagtäglich weitergegeben dafür, dass man nichts macht und dass wir dafür selber als Mutter und Vater so viel Schmerz in sich haben, anstatt an meinen Sohn zu trauern, musste ich dafür einfach aufstehen und einfach den Leuten aufwecken und sagen, bitte hört uns.
7: Bis heute fordern Angehörige einen Untersuchungsausschuss, der aufklären soll, was nach dem Attentat bei Behörden und in der Politik falsch gelaufen ist, wie sie sagen. Viele Fragen seien offen geblieben, auch im Prozess gegen den Waffenhändler, bei dem der Attentäter über das Darknet die Tatwaffe gekauft hatte. Der Händler wurde zu 7 Jahren Haft verurteilt, unter anderem wegen fahrlässiger Tötung.
1: Der Bericht von Birgit Grundner aus München. Alle Opfer des Attentats hatten einen Migrationshintergrund. Und für Polizei und Staatsanwaltschaft ist schnell klar, der Täter hatte eine rechtsextreme Gesinnung. Dennoch behandeln sie den Fall lange als die Tat eines durch Mobbing psychisch gestörten Jugendlichen. Wie das Geschehen von damals bis heute nachwirkt, wollte unser Morgenmoderator Christoph Kober von Kerstin Wimmer wissen. Sie ist die zentrale Ansprechpartnerin für Opfer von Terror und auch von auf Straftaten beruhenden Großschadensereignissen in Bayern. Und als erstes hat Christoph Kober gefragt, was sich seit diesem Attentat für den Opferschutz in Bayern getan hat.
17: Also es ist tatsächlich so, dass wir als Staat gelernt haben, auch aus diesem Anschlag, dass wir die Opfer in diesen ganz schwierigen Situationen besser unterstützen müssen und dass wir Strukturen schaffen müssen, wie eben auch meine Funktion. Und so ist es auch passiert. Ich gewährleiste als zentrale Ansprechpartnerin einen effizienten und hoffentlich auch leichter zugänglichen Hilfe für die Opfer zu den Möglichkeiten. Und obwohl meine Stelle erst im Jahr 2019 geschaffen worden ist, stehe ich natürlich auch den Opfern aus früheren Anschlägen zur Verfügung.
18: Ja, und wenn wir uns nochmal auf diese Tat von vor 10 Jahren, dieses OEZ-Attentat beziehen, mit welchen Themen sind dann die Angehörigen der Opfer zu Ihnen gekommen?
17: Die Themen sind vielfältig, das wissen wir aus allen Anschlägen und so auch hier. Meine Kernaufgabe ist die Versorgung der Opfer nach dem Opferentschädigungsgesetz, ihnen da zur Seite zu stehen, dass da Leistungen möglich gemacht werden, abgerufen werden können. Und das sind auch die Themen, mit denen ich mich für die Opfer vom OEZ befasst habe.
18: Hm. Im Oktober 2019, also mehr als 3 Jahre nach dieser Tat, haben die Ermittler die Tat als rechtsradikal motiviert eingestuft. Vorher hat man immer gesagt, okay, das ist ein Amoklauf von einem psychisch kranken Menschen. Welche Folgen hatte diese tatsächlich Einstufung der Tat mit rassistischem Hintergrund für die Opfer und ihre Familien?
17: Also für meine Arbeit tatsächlich kommt es auf die Motivation der Tat nicht an. Von daher hat es jetzt für die Unterstützung der Opfer, vor allem nach dem Opferentschädigungsgesetz, das damals noch gegolten hat. Wir haben ja jetzt eine neue Gesetzeslage, aber auch da ist es so, da hat die Motivation des Täters keinen Unterschied gemacht und die Unterstützung der Opfer hängt hiervon in keinster Weise ab.
18: Was hat sich denn bei der Betreuung von Betroffenen verändert, etwa bei psychologischer Hilfe, Informationen der Angehörigen? Und behördliche Begleitung?
17: Also wir haben neben den Strukturen, die wir Gott sei Dank überall, mittlerweile fast überall geschaffen haben, hat auch der Gesetzgeber reagiert und zum 01.01.2024 das Opferentschädigungsgesetz modernisiert im SGB 14. Und er hat erkannt, dass Opfer von Anschlägen schnell Hilfe brauchen. Schnell Hilfe. Und ein wesentlicher Kernpunkt ist die Versorgung, die schnelle Versorgung der Opfer durch Angebote in Traumaambulanzen, aber auch durch das Angebot eines sogenannten Fallmanagements. Die Opfer sollen nicht allein mit diesen Aufgaben gelassen werden, sondern sie werden in allen Belangen durch das Fallmanagement unterstützt und das ist eine wirklich großartige Errungenschaft.
18: Können Sie das so mal versuchen, ein bisschen plastischer zu machen? Also wenn Sie sagen Fallmanagement, ich hoffe, dass ich nie in diese Situation komme, ja, dass ich da so Beistand bräuchte, aber ja, was heißt das dann? Da wird mir als Angehöriger gesagt, Telefonnummern von psychologischer Betreuung oder das, wie funktioniert also das?
17: Unser Fallmanagement versorgt die Betroffenen tatsächlich direkt, ohne dass sie sich kümmern müssen, mit Plätzen, mit Therapieangeboten, aber es gibt auch ganz praktische Hilfe, zum Beispiel bei der Ausfüllung eines Antrags, bei Bürokratiefragen, alles rund um den Staat. Da kümmern sich die Fallmanager drum. Sie erklären auch das Verfahren nach dem SGB 14 einfach, um dann Bindeglied zu den Opfern zu schaffen.
18: Wo sehen Sie denn die größten Lücken noch im Opferschutz heute?
17: Also wir haben festgestellt, dass Opferschutz eigentlich immer bereits vor dem Anschlag beginnt und beginnen muss. Und ganz wichtig ist hierfür die Vernetzung. An der arbeiten wir. Also auch da hat sich in den letzten Jahren extremst viel getan. Ich stehe in ganz engem Austausch mit dem Bundesopferbeauftragten Herrn Weber. Aber auch zwischen den Ländern schaffen wir es, uns immer besser zu vernetzen, um so einfach effektiv und schnell helfen zu können.
1: Kerstin Wimmer war das, die zentrale Ansprechpartnerin für Opfer von Terror und von auf Straftaten beruhenden Großschadensereignissen in Bayern.
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1: In Brandenburg ist gerade Hochsaison für Festivalfans. Zelten, mit Freunden zusammen sein, Musik hören, tanzen zu Elektro, Indie, Rock. Für jeden Musikgeschmack ist da eigentlich was dabei. Wie wichtig solche kulturellen Angebote aber im ländlichen Raum gerade für junge Menschen sind, dieser Frage ist RBB24-Reporterin Aline Anderslepsch nachgegangen. Sie hat die Macherinnen und Macher des Feel-Festival bei Finsterwalde im Frühsommer bei den Vorbereitungen getroffen. Morgen startet dann das Festival.
19: Es ist schon eine besondere Ruhe hier am alten Tagebauloch am Bergheider See. Kaum zu glauben, dass hier einmal im Jahr plötzlich eine bunte, irgendwie ganz andere Welt entsteht. Wenn auch nur für ein Wochenende. Julia Hecht war vergangenes Jahr das erste Mal hier.
20: Als ich hier ankam, war es so, oh mein Gott, es gibt so viel zu sehen, so viel kreative Räume.
19: Die 24-Jährige kommt aus der Nähe von Magdeburg, studiert in Hannover und ist dieses Jahr als Praktikantin schon bei der Entstehung des Feel-Festivals dabei. Einen Raum, um sich auszuprobieren. Das soll das Feel sein, nicht nur krasse Beats und wilde Outfits. Kira Teige ist die Festivalchefin.
21: Für mich sind Festivals auch ein Ort der Gemeinschaft, wenn man irgendwie gerade mit der Schule fertig ist und vielleicht auch so ein bisschen Zukunftsängste dadurch bekommt. Wo will ich überhaupt hin? Und ich finde, Festivals geben einem immer so eine Utopie, wie kann die Welt auch sein.
0: Rund 15.000 Menschen besuchen das Event an diesem einen Wochenende. Dieses Jahr haben Kira Teige und ihr Team was für den Nachwuchs geplant.
21: In unserem Aufbauzeit wollen wir auch nochmal einen Tag für eher ein bisschen jüngere Leute machen, die noch nicht auf unser Festival kommen können. Wollen auch da Kultur schaffen, einen DJ-Workshop geben, vielleicht noch einen Graffiti-Workshop. Soll aber auch demokratiefördernde Workshops geben.
0: Es ist dieses Anpieksen, das die jungen Leute oft erst brauchen, findet Kurt Langer. Er ist Architekt und Kunstlehrer in Finsterwalde.
4: Ich habe gemerkt, dass da viel Potenzial ist, ja, dass man aber die Jugendlichen dazu bringen muss, das auch aus sich herauszuholen.
0: Für zwei seiner Schülerinnen, Amy und Raffaea, könnte das diesjährige viel der Schritt aus ihrer ganz persönlichen Kreativität heraus sein.
22: Es gibt viele Optionen im Finsterwalde, aber ich bin vielleicht noch etwas zurückhaltend. Wir müssen uns einfach nur mehr trauen und wir dachten, wir geben jetzt mal einen Schubs da.
0: Mit einer eigenen Installation auf dem Festivalgelände trauen sie sich jetzt, ihre Gedanken zu zeigen.
23: Ich hoffe auf ein bisschen noch mehr Inspiration auch und halt ein bisschen künstlerischen Austausch, den man in der Schule vielleicht nicht hat oder in seinem Umfeld.
0: Die beiden 18-Jährigen sagen mir, ein Ort ohne Kultur sei für sie nicht lebenswert.
23: Ich glaube, da würde schon viel Teil von Kreativität wegfallen.
24: Kunst ist für mich besonders wichtig, weil man kann sich ausdrücken, statt zu sprechen.
23: Ich würde schon sagen, dass man dadurch sehr viel aufarbeiten kann.
0: Für Kira Teige ist es schön zu hören, dass ihr Event den Safe Space dafür bietet. Aber sie fordert, dass es viel mehr feste Plätze und auch Flächen gibt, an denen sich Kollektive und auch junge Künstler austoben können, gerade im Ländlichen.
21: Weil das ist ja auch oft so ein Thema, wenn man gerade als junge Person Partys oder Veranstaltungen oder Konzerte veranstalten möchte, wo geht man überhaupt hin? Wo gibt's überhaupt die Orte? Kann ich mir das leisten? Gehe ich jetzt ein großes Risiko ein? Also das sind ja auch total wichtige Punkte, dass diese Infrastruktur geschaffen werden muss.
0: Dann könne Kultur entstehen und wirken. Über ein wildes Wochenende und auch über die regionalen Grenzen hinaus.
1: Das Feel-Festival am Bergheider See in Südbrandenburg beginnt morgen und geht dann noch bis Sonntag.
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1: Schauen wir auf die aktuellen Temperaturen. In der Region in Berlin liegen die zwischen 15 und 16 Grad. In Potsdam sind es 15 und Brandenburg an der Havel ebenfalls 15 Grad. Heute viele Wolken, wenig Sonne und von Nordwest nach Südost ausbreitende Schauer. Später vereinzelt auch Gewitter möglich. Die Höchstwerte heute 19 bis 21 Grad. In Berlin werden es heute um die 20 Grad und mäßig und stark böig auflebender Westwind.
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3: Brandenburg A9 Leipzig Richtung Berlin. Zwischen Kleinmarzehns und Brück wird die Fahrbahn saniert. Es sind gleich zwei Spuren bis zum Nachmittag gesperrt. A10 nördlicher Berliner Ring Richtung Dreieck Havelland. Hinter Birkenwerder kommt es nach einem Unfall zu Behinderungen. A10 südlicher Berliner Ring Richtung Dreieck Werder. Die Anschlussstelle Genshagen ist gesperrt. Stadtverkehr Berlin, A100 Stadtring in beiden Richtungen. Es kommt zu Staus an den Baustellen zwischen Albuinstraße und Detmolder Straße mit jeweils 10 Minuten Verzögerung. Und Tiergarten, wegen der Vorbereitungen zum Christopher Street Day am Sonnabend ist die Straße des 17. Juni zwischen Großem Stern und Brandenburger Tor gesperrt. Ebenfalls gesperrt die Jitzer-Grabin- und die Ebertstraße. Hellersdorf, Stendaler Straße Richtung Landsberger Chaussee. Zwischen Jerichower und Tangermünder Straße ist bis Ende des Monats nur eine Spur frei. Und Tempelhof, Tempelhofer Damm stadteinwärts auf der Stubenrauchbrücke am Tempelhofer Hafen ist an einer Baustelle nur eine Spur bis Mitte Oktober frei. Gute Fahrt.
1: Jetzt ist es 10 Uhr.
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1: Ich bin Jasper Speck, guten Morgen. Künstliche Intelligenz wird ja gerne genutzt, um Texte oder Mails zu optimieren, Bilder oder Videos zu generieren. Aber nicht nur, auch militärisch kommt die Technik zum Einsatz. Und jetzt gab es einen Vorfall, bei dem eine neue Version von Hersteller OpenAI ausgebrochen sein soll. Die Nachrichten hat Werner Schoninger.
3: Eine neue Version des KI-Modells des US-Unternehmens OpenAI hat eigenständig einen Hackerangriff durchgeführt. Die Entwickler haben die Verantwortung für eine Cyberattacke auf das US-Unternehmen Hugging Face übernommen. Die KI sei aus einer abgeschotteten Umgebung ausgebrochen und habe sich Zugang zum Internet verschafft, um bei einem Test ihr Ziel zu erreichen. Die Software habe sich dabei wie ein gewiefter Hacker verhalten. Das betroffene Unternehmen ist auch eine Plattform für KI-Anwendungen. Hugging Face hatte schon in der vergangenen Woche von einem Cyberangriff mit künstlicher Intelligenz berichtet. Die Berliner Senatsumweltverwaltung hat die Vorwürfe der Bürgerinitiative Baumentscheid zurückgewiesen. Deren Vorstand Strößenreuter hatte gestern kritisiert, dass das Aufforstungsprogramm 1 Million Bäume für Berlin nicht vorankomme. Es fehle an Geld und Personal. Dem widersprach der Staatssekretär für Klimaschutz und Umwelt Kraus. Im RBB 24 Inforadio sagte er, das Programm sei auf einem guten Weg, brauche allerdings Zeit.
5: Wir müssen bis Ende 2027 wieder die Zahl von 440.000 Straßenbäumen erreichen. Wir haben gerade 439.318. Aber es geht nicht so sehr darum, diese kleine Lücke zu füllen. Es geht ja darum, die Stadt komplett zu transformieren. Wir machen den Erfolg dieses Gesetzes nicht daran fest, wie viele Planstellen ich in 12 Monaten schaffe, sondern was am Ende dafür rauskommt für die Berlinerinnen und Berliner, an mehr Grünanlagen, an mehr Parks, an mehr Bäumen, an mehr Hitzeschutz.
3: Der Berliner Staatssekretär für Klimaschutz und Umwelt Andreas Kraus, CSU. Die Bundesregierung will die Rolle des Opferbeauftragten aufwerten. Er kümmert sich nach Terroranschlägen als zentrale Anlaufstelle um Opfer und Angehörige. Bisher gibt es dafür aber keine gesetzliche Grundlage. Justizministerin Hubig will deswegen heute einen Entwurf dafür ins Kabinett einbringen. Darin sind für den Opferbeauftragten rund 900.000 Euro im Jahr vorgesehen für Personal und Ausstattung. Zum ersten Mal hatte es eine zentrale Anlaufstelle nach dem Terroranschlag auf den Berliner Weihnachtsmarkt am Breitscheidplatz vor knapp 10 Jahren gegeben. In München wird heute an den Anschlag am Olympia-Einkaufszentrum vor 10 Jahren erinnert. Dort hatte ein 18-Jähriger aus rassistischen Motiven 9 Menschen ausländischer Herkunft erschossen. Danach tötete er sich selbst. Die Tat wurde zunächst als Amoklauf eingestuft. Erst nach langen Ermittlungen galt sie als rechtsextremistisch. Die Angehörigen der Opfer haben sich in einer Initiative zusammengeschlossen. In einer Online-Petition fordern sie einen Untersuchungsausschuss im Bayerischen Landtag, um alle Hintergründe der Tat aufzuklären. Zur Gedenkveranstaltung wird unter anderem Bundespräsident Steinmeier erwartet. In Deutschland sind so viele Autos unterwegs wie nie. Zu Beginn des Jahres stieg die Zahl der zugelassenen Pkw um rund 200.000 auf 49,5 Millionen Fahrzeuge. Das berichtet das Statistische Bundesamt. Aus Wiesbaden Ursula Mayer.
6: Zwischen den Bundesländern gab es dabei große Unterschiede. Mit 649 Autos pro 1000 Bürgerinnen und Bürgern kam das Saarland auf die höchste Pkw-Dichte, gefolgt von Rheinland-Pfalz. Am geringsten war die Pkw-Dichte in Hamburg, Bremen und Berlin. Hier kamen auch 1000 Leute gerade einmal 330 Autos. Generell war das Verkehrsaufkommen in ländlichen Regionen größer, denn dort hatten Berufstätige oft einen längeren Weg zur Arbeit und konnten nicht auf Bus und Bahn umsteigen. Der jahrelange Anstieg hat auch mit der Tatsache zu tun, dass in Deutschland immer mehr Autos zugelassen werden. Anfang des Jahres waren es 49,5 Millionen, so viele wie nie zuvor.
3: Der Brandenburger Verkehrsminister Krumbach schließt nicht aus, dass das Angebot im Regionalverkehr weiter zusammengestrichen wird. In der Märkischen Oder-Zeitung sprach der SPD-Politiker von Nachjustierungen in einzelnen Bereichen. Wenn etwa Züge in Randzeiten nur von 1-2 Personen genutzt werden, müsse man sich fragen, ob der Verkehr nicht anders organisiert werden kann. Nach Krumbachs Worten ist Brandenburg insgesamt durch den Regionalverkehr gut erschlossen. Der Ausbau von Strecken und Taktverdichtungen seien zwar wünschenswert, aber im Moment nicht finanzierbar. Soweit die Nachrichten. 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Das Wetter: heute viele Wolken und kaum Sonne. Von Nordwest nach Südost breiten sich Schauer aus, später vereinzelt auch Gewitter. Die Höchstwerte liegen heute um 20 Grad. Aktuell haben wir in Berlin-Dahlem 15 Grad und in Marzahn 16, in Zehdenick 14 und in Dahme-Mark sind es gerade 17 Grad. Morgen ziehen bei einem Wechsel aus Sonne und Wolken ein paar Schauer und einzelne kurze Gewitter durch. Die höchsten Temperaturen morgen um 21 Grad. Die Zeit 10.05 Uhr.
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1: Hier ist Jasper Speck. Guten Morgen. Dank ChatGPT gehört künstliche Intelligenz ja für Millionen von Menschen zum Alltag dazu. Umso größer ist die Aufmerksamkeit, wenn bei OpenAI, das ist das Softwareunternehmen, das ChatGPT entwickelt hat, was schiefläuft. Das Unternehmen spricht von einem beispiellosen Cybervorfall. Was genau dahinter steckt und warum der Fall weit über OpenAI hinaus wichtig ist, berichtet Reinhard Spiegelhauer aus dem ARD-Studio in Los Angeles.
8: Der Ablauf laut OpenAI bei einem Leistungstest mit einem aktuellen und einem noch unveröffentlichten KI-Modell sollte getestet werden, wie gut sie Sicherheitslücken ausnutzen können. Schutzmechanismen hatte man dafür bewusst reduziert, um die maximalen Fähigkeiten der Modelle zu ermitteln. Dabei hätten sie eine nicht bekannte Sicherheitslücke in der Testumgebung identifiziert. Damit hätten sie sich innerhalb der OpenAI-Infrastruktur Zugriff auf einen Rechner mit Internetzugang verschafft. Dort suchten die Modelle laut OpenAI gezielt nach Möglichkeiten, im Leistungstest besser abzuschneiden. Dabei seien sie auf die Plattform Hugging Face gestoßen und hätten dort relevante Informationen vermutet. Hugging Face entwickelt selbst KI-Modelle und stellt Entwicklungswerkzeuge für Forschung und Industrie bereit. Die OpenAI-Software nutzte wiederum ihre Fähigkeiten, Sicherheitslücken zu finden und drang in die Systeme von Hugging Face vor. Das Unternehmen hatte den Angriff offenbar Anfang vergangener Woche bemerkt und am Donnerstag öffentlich gemacht. Jetzt übernimmt OpenAI die Verantwortung für den Vorfall. In einem Blog-Eintrag schreiben die KI-Entwickler, die Modelle hätten, so wörtlich, enorme Anstrengungen unternommen, um ein eng gefasstes Testziel zu erreichen. Die Ausnutzung von Schwachstellen, um zunächst aus einem Testsystem zu entweichen und dann gezielt in ein anderes System einzudringen, sei ein bislang beispielloser Cybervorfall, so OpenAI weiter. Die KI-Entwickler kündigten sofort Maßnahmen an. Unter anderem verspricht OpenAI, die Vorgänge gemeinsam mit Hugging Face nochmals genauer nachzuvollziehen und Testumgebungen in Zukunft strenger zu überwachen.
1: Informationen waren das von Los Angeles-Korrespondent Reinhard Spiegelhauer. Wer zurzeit mal tanken war, wird dabei vermutlich gelitten haben. Die Preise für Benzin und Diesel sind zurzeit echte Stimmungskiller. Im Laufe von einem Tag können sie um 20 Cent sogar schwanken. Aber eins ist klar, seit dem Wegfall des Tankrabatts muss für eine Tankfüllung deutlich mehr gezahlt werden. Und ein Ende dieser Preisspirale ist bislang nicht in Sicht. RBB24-Reporterin Sabine Löbrig hat nachgefragt, weshalb das so ist und wie die Kundinnen und Kunden an der Tankstelle damit umgehen.
9: Frustriert und verärgert, so könnte man die Stimmung momentan bei vielen Kunden an der Zapfsäule beschreiben. Vor allem bei denen, die aufs Auto angewiesen sind.
10: Wir sind aber gezwungen zu tanken. Ich könnte, würde ja lieber mein Auto hinstellen und würde nicht fahren, wenn die Nahverkehrsmittel funktionieren würden. Aber sie kommen gar nicht weg.
9: Den Ärger der Kunden kann Hans-Joachim Rühlemann vom Tankstellenverband Nordost zwar durchaus nachvollziehen, aber in Deutschland gelte jetzt das Österreich-Modell an den Tankstellen. Danach dürfen die Spritpreise einmal am Tag, nämlich um 12 Uhr, erhöht werden.
11: Weil das ist der einzige Preis, der hoch sein kann. Halt. Von da an darf es ja nur noch bergab gehen und erst am nächsten Tag um 12 Uhr darf der Preis wieder angehoben werden. Das hat grundsätzlich dazu geführt, dass die Mineralölgesellschaften natürlich mit einem sehr hohen Preis halt rangegangen sind, weil sie nicht wissen, wie entwickelt sich der in den nächsten 24 Stunden.
9: Und dabei spielt nicht nur der Rohölpreis eine Rolle, sagt Rühlemann, sondern beispielsweise auch unterschiedlich hohe Transportkosten. Psychologen gehen davon aus, dass sich die Menschen an langsam steigende Preise gewöhnen, auch weil Senkungen zwischendurch den Eindruck erweckten, dass es nun wieder billiger wird. Tatsächlich niedriger sind die Preise im Nachbarland Polen, oft bis zu 60 Cent unter unseren.
12: Wenn Sie unsere Preise sehen, lohnt sich das auf jeden Fall.
13: Ich komme aus dem Raum Mittenwalde und ich tanke seit 5 Jahren in Polen. Also ich fahre alle 14 Tage auf jeden Fall regelmäßig hin.
26: Wir verbinden es einfach mit dem Ausflug und weil wir auch noch auf dem Markt fahren hier.
9: Um nicht nur Diesel oder Super, sondern auch Butter, Fleisch und Käse günstiger einzukaufen.
1: Die großen Preisschwankungen an den Tankstellen und wie die Brandenburgerinnen und Brandenburger damit umgehen. Ein Stimmungsbild war das von RBB24-Reporterin Sabine Löbrig. Und jetzt schauen wir uns mal ein Haus in Österreich genauer an. Es ist jetzt von außen betrachtet ein eher unspektakuläres Haus, aber die Geschichte macht es zu einem besonderen Ort. Es ist das Haus, in dem Adolf Hitler in Österreich geboren wurde. Heute eröffnet in dem Gebäude im Stadtzentrum von Braunau am Inn ein Polizeizentrum. Und damit wird ein Schlusspunkt gesetzt, nach einer jahrelangen Debatte über dessen Nachnutzung. Und es bleibt aber ein Ort, der bei den Menschen unterschiedliche Gefühle auslöst. Österreich-Korrespondent David Frechers berichtet.
27: Eine Bäckerei, ein Bioladen und ein Herrenfriseur. Es sind gewöhnliche Innenstadtgeschäfte um das Gebäude mit der weißen Fassade angesiedelt. Das Gebäude, das in Braunau am Inn im Fokus steht. Es ist das Geburtshaus von Adolf Hitler und künftig ein Polizeirevier. Johannes Weidbacher von der konservativen ÖVP ist der Bürgermeister in Braunau. Er sagt,
7: dass aus Braunauer Sicht jetzt zur jahrhundertelangen Geschichte des Hauses ein weiteres Kapitel hinzukommt und es wird wahrscheinlich die Diskussion um die Nachnutzung beenden.
27: Und diese Diskussionen gab es jahrelang. In den 1970ern war das Gebäude eine Schule, danach das Zuhause der Lebenshilfe in Oberösterreich. Als die vor 15 Jahren auszog, stand das baufällige Gebäude leer. Eine Einigung mit der damaligen Eigentümerin, wie das Haus angemessen weitergenutzt werden könne, gab es nicht. Sie wurde schließlich enteignet. Seit 2017 gehört das Gebäude nun der Republik Österreich. Es folgten Debatten über ein neues Konzept, Umbauarbeiten, eine neue Fassade und nun die Eröffnung des Polizeireviers. Die Meinungen dazu in Braunau unterschiedlich.
14: Also im Großen und Ganzen sind wir, glaube ich, alle hier zufrieden. Wir waren beunruhigt, dass es schlimmer wird.
15: Ja, wir haben halt so Erlebnisse gehabt, waren manchmal Hitlers Geburtstag, da waren dann schon mehr so Versammlungen.
16: Ich hätte lieber gehabt, dass das Haus sinnvoll unter Anführungszeichen eine karitative Institution, das reinkommt.
17: Ich finde eine gute Lösung.
18: Da sieht man gleich, wer da auffällig ist.
27: Die Stadt sagt, die Polizeistation kommt auch in der Hoffnung, das Haus als Pilgerstätte für einschlägig rechte Kreise unattraktiv zu machen. Entsprechende Vorfälle gab es immer wieder. Eine Expertenkommission hatte auch diskutiert, ob das Haus abgerissen oder einer Gedenkstätte weichen soll und sich schließlich bewusst dagegen entschieden. Denn auch dann hätte die Stadt kaum kontrollieren können, wer den Ort wie als Pilgerstätte aufsucht. Man wolle die Geschichte mit einem Abriss auch nicht einfach verdrängen. Die Polizei würde den Ort neutralisieren, auch weil es bei einem Polizeirevier leichter sei, Überwachungskameras an der Fassade anzubringen. Florian Kotanko ist Historiker und in Braunau Obmann im Verein für Zeitgeschichte. Er sagt dazu,
19: ich glaube nicht, dass es an der Position Braunaus als Geburtsort Hitlers irgendetwas ändert. Eine Veränderung eines Hauses ändert an der Bekanntheit oder an der Konnotation nichts. Und es werden auch nach wie vor Leute herkommen und werden dann die neue Fassade fotografieren. Es ist meiner Meinung nach keine Neutralisierung möglich.
27: Dass dort nun die Polizei unterkomme, dagegen spreche nichts. Sie sei eine Behörde, die dem demokratischen Rechtsstaat unterstehe, sagt der Historiker. Und gleichzeitig wäre für ihn die Fortsetzung der Lebenshilfe eine Option gewesen, sinngemäß als großer symbolischer Kontrast. Auf der einen Seite ein Rückzugsort für Menschen mit Behinderung, auf der anderen Seite das Geburtshaus des Mannes, der für das Dritte Reich seine menschenfeindliche Haltung und auch die Euthanasie stand.
19: Man kann mit der Entscheidung einverstanden sein oder auch nicht, aber es ist jedenfalls entschieden und damit muss man sich zufrieden geben.
27: Florian Kotanko kann sich kaum vorstellen, dass Menschen vor dem Haus künftig noch Kränze niederlegen oder den auch in Österreich verbotenen Hitlergruß zeigen, weil sie das eben künftig direkt vor einer Polizeiwache täten.
1: In Braunau am Inn eröffnet heute ein Polizeirevier im damaligen Geburtshaus von Adolf Hitler. David Freches war vor Ort.
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1: So, die Fußball-Weltmeisterschaft der Männer ist vorbei. So langsam aber sicher dürfen sich die Fußballfans zulande wieder ihren Vereinen widmen. Hertha BSC steckt mittendrin in der Vorbereitung auf die neue Saison, auch wenn der Zweitligist weiterhin nicht durch wichtige Transfers auffällt. Im Trainingslager in Österreich scheint es aber trotzdem gut zu laufen. Sportreporter Jakob Rüger berichtet.
20: Stück für Stück besser werden, so hat Herthas Trainer Stefan Leitl die Vorbereitung aufgebaut. Die Testspielgegner wurden ebenfalls herausfordernder. Das 1:1 gegen den südafrikanischen Champions-League-Sieger Mamelodi Sundowns war für Leitl ein echter Härtetest.
28: Wir haben uns halt in allen Belangen gefordert und ich glaube, man hat auch gesehen, warum die im Mai oder so war es, glaube ich, RB Leipzig auch 3:1 geschlagen haben. Und ich finde, wir haben es richtig gut gemacht. Wir waren hoch, wir waren intensiv, wir waren mutig. Wir haben es hinten raus gut verteidigt, wir haben wenig zugelassen.
20: Defensiv stand Hertha stabil, ging durch Leon Jensen in Führung und kassierte durch eine der wenigen Chancen der Südafrikaner den Ausgleich. Es bildet sich aus Sicht des Trainers langsam eine neue Hierarchie.
28: Und ich erlebe schon, dass Spieler, die vermeintlich nach außen hin jetzt vielleicht nicht so gewirkt haben, dass die jetzt so ein bisschen aus dem Schatten auch heraustreten.
20: Doch das ist auch nötig. Doch immer wartet Hertha auf den ersten Neuzugang. Langsam wird die Zeit knapp. Das Unentschieden hat auch gezeigt, dass offensiv 2,5 Wochen vor dem Ligastart noch viel Luft nach oben ist. Der Angriff dürfte deshalb der nächste Bereich sein, dem sich Stefan Leitl und sein Team nun widmen werden, um Stück für Stück besser zu werden bis zum Ligastart gegen Bochum.
1: Der Saisonauftakt in Liga 2 für Hertha BSC ist der übrigens nur noch 17 Tage entfernt. Dann noch ein kurzer Blick auf den Radsport. Die 16. Etappe der Tour de France war eine dramatische für den Vorjahresdritten Florian Lipowitz. Wieso die Tour für ihn beendet ist und welche Herausforderungen die anderen heute erwarten, weiß Holger Gerska.
0: Wie sagt man so schön, himmelhoch jauchzend und zu Tode betrübt. Wahrscheinlich passt dieser abgegriffene Spruch perfekt zur Stimmung gestern Abend im Teamhotel der deutschen Red Bull-Mannschaft. Hier der euphorische Zeitversieger Remco Evenepoel, dort der gestürzte Podiumskandidat Florian Lipowitz. Der Belgier triumphierte am Nationalfeiertag so souverän, dass er jetzt als Gesamtzweiter ein Zeitpolster zu seinen Verfolgern hat. Florian Lipowitz dagegen ist nicht mehr dabei, wenn es am Wochenende in die Alpen und damit in sein Lieblingsgelände geht. Er hat sich bei seinem Sturz gestern das Schlüsselbein gebrochen. Heute steht eine hügelige Etappe im Alpenvorland mit Ziel in Vauran in der Nähe von Grenoble an.
1: Holger Gerska war das mit den aktuellen Informationen zur Tour de France.
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1: Berlins Wälder sollen zu Mischwäldern werden, damit sie dem Klimawandel besser standhalten und nicht so leicht in Brand geraten. Um das Ziel schneller und vergleichsweise kostengünstig zu erreichen, gibt es seit einigen Monaten die Waldvision 2065. Schonend sollen die zehntausenden Hektar Wald, die das Land Berlin besitzt, zum gesunden Mischwald werden. Laut Waldzustandsbericht aber liegt der Anteil gesunder Bäume ohne sichtbare Schäden bei nur 3%. Das schätzt aber der Chef der Berliner Forsten, Gunnar Heine, anders ein.
5: Dieses Märchen mit den nur 3% noch gesunden Bäumen, das mag ich doch äußerst bestreiten, weil diese 3%, die rühren aus der Waldzustandskontrolle. Und da werden aber nur bestimmte Bäume angeguckt. Und von diesem Kollektiv, da ist das richtig, da sind 3% nur noch wirklich ganz gesund. Aber das hat keine Aussage auf den Gesamtwald. Es werden eben nur sogenannte vorherrschende Bäume in diese Untersuchung einbezogen. Das sind also welche, die oben rausgucken aus dem Kronendach. Alles, was drunter steht, findet keine Beachtung.
1: Ein ausführliches Gespräch mit Gunnar Heine, dem Chef der Berliner Forsten, über den Waldumbau in Berlin können Sie hier um kurz nach 11 hören im Vis-a-vis oder schon jetzt in der RBB 24 Inforadio App. Und wir schauen jetzt aufs Wetter in der Region. Die Temperaturen in Berlin liegen zwischen 15 und 16 Grad. In Perleberg sind es 14 und in Grünow bei Prenzlau 15 Grad. Heute viele Wolken, wenig Sonne und von Nordwest nach Südost ausbreitende Schauer. Hier und da kann es auch mal gewittern. Zunehmend windig. Temperaturen maximal 19 bis 21 Grad heute. Nachts locker bis stark bewölkter Himmel und im Verlauf der ein oder andere Schauer. Vor allem in Nordbrandenburg ist es aber windig heute Nacht bei 14 bis 12 in Berlin. 14 bis 13 Grad und morgen am Donnerstag mehr Wolken als Sonne. Hier und da Schauer oder Gewitter, 19 bis 22 Grad.
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17: A24 Richtung Hamburg zwischen Neuruppin und Herzsprung stehen Sie etwa eine Stunde im Stau. A10 südlicher Berliner Ring Richtung Dreieck Werder, die Anschlussstelle Genshagen ist gesperrt. Stadtverkehr Berlin A100 in beiden Richtungen, es kommt zu Staus an den Baustellen zwischen Alboinstraße und Detmolder Straße mit jeweils plus 10 Minuten. Tiergarten, wegen der Vorbereitungen zum Christopher Street Day am Sonnabend ist die Straße des 17. Juni zwischen Großem Stern und Brandenburger Tor gesperrt. Ebenfalls gesperrt sind auch die Jitzhak-Rabin-Straße und die Ebertstraße. In Mitte ist die Mollstraße in Richtung Platz der Vereinten Nationen zwischen Otto-Braun-Straße und Lichtenberger Straße nach einem Wasserrohrbruch gesperrt. Tempelhof, Tempelhofer Damm stadteinwärts auf der Stubenrauchbrücke. Am Tempelhofer Hafen ist an einer Baustelle nur eine Spur bis Mitte Oktober frei. Und Weißensee, die Berliner Allee, ist stadteinwärts zwischen Langhansstraße und Ostseestraße nach einem Wasserrohrbruch bis Anfang August gesperrt.
1: Jetzt ist es 20 nach 10.
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1: Ich bin Jasper Speck. Guten Tag. Dass KI viele Bereiche in unserem Leben unterstützen kann, das haben ja viele von uns mittlerweile bemerkt. Aber es schwingt dabei ja auch immer diese dystopische Angst mit. Was, wenn sich die KI selbstständig macht? Das ist jetzt passiert bei einer neuen KI-Version von OpenAI. Michael Mellinger hat die Nachrichten.
3: Eine neue Version des KI-Modells des US-Unternehmens OpenAI hat eigenständig einen Hackerangriff durchgeführt. Die Entwickler haben die Verantwortung für eine Cyberattacke auf das US-Unternehmen Hugging Face übernommen. Die KI sei aus einer abgeschotteten Umgebung ausgebrochen und habe sich Zugang zum Internet verschafft, um bei einem Test ihr Ziel zu erreichen. Die Software habe sich dabei wie ein gewiefter Hacker verhalten. Das betroffene Unternehmen ist auch eine Plattform für KI-Anwendungen. Hugging Face hatte schon in der vergangenen Woche von einem Cyberangriff mithilfe künstlicher Intelligenz berichtet. Bundeswirtschaftsministerin Reicher hat bekräftigt, dass die Regierung derzeit keine neuen Maßnahmen wegen der hohen Spritpreise plant. Die CDU-Politikerin verwies in Fernsehinterviews auf die Haushaltslage. Der zweimonatige Tankrabatt habe den Staat viel Geld gekostet. Das stehe im Bundeshaushalt derzeit nicht zur Verfügung. Seit der Tankrabatt Ende Juni ausgelaufen ist, sind die Preise für Benzin und Diesel wieder stark gestiegen. Hinzu kommt der Krieg zwischen den USA und dem Iran. Reiche lehnte auch eine staatlich festgelegte Preisobergrenze für Benzin und Diesel ab. Dagegen plädiert SPD-Generalsekretär Klüsendorf für eine solche Spritpreisbremse. Belgien und Luxemburg hätten damit gute Erfahrungen gemacht. Die Opfer von Terroranschlägen sollen auf Dauer einen verlässlichen Ansprechpartner bei der Bundesregierung bekommen. Justizministerin Hubig bringt heute einen Entwurf ins Kabinett ein, um das Amt des Bundesopferbeauftragten auf eine gesetzliche Grundlage zu stellen. Hauptstadtkorrespondent Markus Sambale.
6: Nach dem Terroranschlag am Berliner Breitscheidplatz 2016 hatte die Bundesregierung erstmals eine Anlaufstelle für Opfer und Angehörige eingerichtet. Seitdem haben sich Opferbeauftragte um Betroffene einer ganzen Reihe von Terroranschlägen in Deutschland gekümmert. Doch bis heute gibt es keine gesetzliche Grundlage für diese Aufgabe. Die wird jetzt geschaffen. Das Amt des Opferbeauftragten soll damit aufgewertet werden. Aufgaben und Zuständigkeiten werden genauer beschrieben. Bundesopferbeauftragter ist derzeit der Rechtsanwalt Roland Weber. Er soll Opfern und Angehörigen praktische finanzielle und psychosoziale Hilfe bieten.
3: In München wird heute der Opfer des rechtsextremistisch motivierten Attentats am Olympia-Einkaufszentrum vor 10 Jahren gedacht. Angehörige der 9 getöteten Menschen, Überlebende und Münchner Bürger wollen bei der Veranstaltung an die Getöteten erinnern. Hauptredner ist Bundespräsident Steinmeier. Aus München Birgit Grundner.
8: Fast alle Opfer hatten einen Migrationshintergrund. Lange wurde der Anschlag aber als reiner Racheakt eines psychisch kranken Mobbingopfers bezeichnet. Dabei hatte es früh immer mehr Hinweise auf einen anderen Hintergrund gegeben: das rassistische Gedankengut des deutsch-iranischen Täters, seine Aktivitäten in einschlägigen Chatgruppen, der gezielt festgelegte Tatzeitpunkt, genau 5 Jahre nach den Anschlägen eines rechtsextremen Massenmörders in Norwegen. 2019 wurde der Anschlag von München als rassistisch und politisch motiviert eingestuft. Dafür hatten auch Angehörige lange gekämpft. Bis heute fordern sie einen Untersuchungsausschuss, der aufklären soll, was nach dem Attentat bei Behörden und in der Politik falsch gelaufen sei.
3: Die Berliner Senatsumweltverwaltung hat die Vorwürfe der Bürgerinitiative Baumentscheid zurückgewiesen. Deren Vorstand Strösenreuter hatte gestern kritisiert, dass das Aufforstungsprogramm 1 Million Bäume für Berlin nicht vorankomme. Es fehle an Geld und Personal. Dem widersprach der Staatssekretär für Umwelt- und Klimaschutz Kraus im RBB 24 Inforadio. Das Programm sei auf einem guten Weg, brauche allerdings Zeit. Der Erfolg messe sich nicht an der Zahl der Planstellen. Wichtiger sei, wie viele Grünflächen und Parks am Ende zur Verfügung stehen. Der Brandenburger Verkehrsminister Krumbach schließt nicht aus, dass das Angebot im Regionalverkehr weiter zusammengestrichen wird. In der Märkischen Oder-Zeitung sprach der SPD-Politiker von Nachjustierungen in einzelnen Bereichen. Wenn etwa Züge in Randzeiten nur von 1-2 Personen genutzt werden, müsse man sich fragen, ob der Verkehr nicht anders organisiert werden kann. Nach Krumbachs Worten ist Brandenburg insgesamt durch den Regionalverkehr gut erschlossen. Der Ausbau von Strecken und Taktverdichtungen sei im Moment nicht finanzierbar. Soweit die Nachrichten. 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Das Wetter. Heute viele Wolken und kaum Sonne. Von Nordwest nach Südost breiten sich Schauer aus. Vereinzelt auch Gewitter. Höchstwerte um 20 Grad. Aktuell in Berlin-Dahlem 15 und in Marzahn 16 Grad. In Zehdenick 14 und in Dahme-Mark 17 Grad. Morgen ziehen bei einem Wechsel aus Sonne und Wolken ein paar Schauer und einzelne kurze Gewitter durch. Bis zu 21 Grad. Die Zeit 10.25 Uhr.
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1: Hier ist Jasper Speck. Guten Tag. Die CDU und die SPD gelten ja als sogenannte Volksparteien. Das bedeutet, ein großer Teil des Volkes sieht sich in ihnen repräsentiert und wählt sie regelmäßig. Kurz nach der Wende hatten diese beiden Parteien in den ostdeutschen Bundesländern noch großen Zulauf. Das ist nicht mehr so. Mittlerweile bangen sie bei manchen Landtagswahlen überhaupt um den Einzug ins Parlament. In der RBB- und MDR-Reportage Volksparteien ohne Volk im Osten gescheitert, geht's heute Abend um 20.15 Uhr im RBB-Fernsehen um die Krise von CDU und SPD in Ostdeutschland. Ich habe vorhin mit einem der Autoren der Reportage gesprochen, Jan Lorenzen. In den 90ern haben ja noch bis zu 70% der Wählerinnen und Wähler in Ostdeutschland ihre Stimme CDU oder SPD gegeben. Das hat sich geändert und ich habe Jan Lorenzen als erstes gefragt, wann im Rückblick denn die ersten Kipppunkte waren, weg von der Euphorie der Anfangszeit.
10: Ja, schon 1990, das ist das Erstaunliche. Wir haben wirklich angefangen, im Prinzip mit dieser Euphorie anzuerzählen und merken dann, dass bereits mit den ersten politischen Entscheidungen, mit der Einführung der Demokratie, die ersten Enttäuschungen auftreten. Und ein ganz markantes Beispiel für uns sind die Vorgänge im heutigen Landkreis Elbe-Elster. Da ging es wie in einigen anderen Landkreisen auch 1990 bei der Schaffung der Länder darum, zu welchem Bundesland die jetzt dazugehören sollen. Und es gibt eine große Mehrheitsmeinung der Bevölkerung, sich Sachsen anzuschließen. Und es gibt auch eine Volksbefragung, die ausdrücklich nicht verbindlich ist. Der Kreistag hat das letzte Wort. Und obwohl die Bevölkerung sich mit sehr großer Mehrheit für Sachsen entscheidet, entscheidet sich der Kreistag dann für Brandenburg. Und das hinterlässt so eine Stimmung, ja, zu DDR-Zeiten wurden wir nicht gefragt. Es wurde einfach gemacht, was die da oben wollten. Jetzt werden wir gefragt. Und es wird trotzdem nicht das gemacht, was wir wollen. Das ist ja noch viel schlimmer. Mhm. Und da entsteht eine erste wirklich tiefe Enttäuschung, nicht nur in der Demokratie, damit, dass man sich mit seiner Meinung nicht durchsetzen kann, sondern an der Funktionsweise dieser Demokratie. Und das ist jetzt nur ein ganz kleines Beispiel, aber wir haben versucht, viele kleine Beispiele zusammenzutragen, um zu erzählen, denn es ist keine kontinuierliche Entwicklung, es ist aber eine Entwicklung, die eben 1990 bereits ansetzt.
1: Okay, also 1990 ging das los und dann nahm diese Entwicklung ja ihren Lauf. Was sind denn weitere Gründe? Also waren es vielleicht zu viele Versprechungen von blühenden Landschaften oder zu viele Betriebsschließungen durch die Treuhand, zu viele Menschen ohne Job und Perspektive? Wie schätzen Sie das ein?
10: Ja, auch da gibt es wieder sehr, sehr viele Antworten auf diese Frage, die Sie stellen. Aber zu den Betriebsschließungen ein Beispiel. Bischofferode ist ja oft erzählt worden, der Hungerstreik, der Kalikumpel, die Schließung des Werkes. Und da kann man ganz sicher unterschiedlicher Meinung sein, ob dieses Werk überlebensfähig gewesen wäre ökonomisch. Aber was den eigentlichen Frust vor Ort mit dieser Parteiendemokratie ausmacht, ist, dass sich viele Politiker weggeduckt haben, gar nicht hingegangen sind. Und wir haben mit Stefan Hilsberg einen SPD-Vertreter, der sehr, sehr selbstkritisch hier spricht und sagt, wir hätten wenigstens hingehen müssen. Ein öffentlicher Protest zu einer Tragweite muss von den Parteien begleitet werden. Und der Betriebsratsvorsitzende, der stellvertretende Betriebsratsvorsitzende erzählt von einem FDP-Landtagsabgeordneten, der gekommen ist und gesagt hat, erzählen wir mal in 15 Minuten, was hier los ist. Mehr Zeit hat er gar nicht investiert. Also es entsteht hier durch ein Nicht-Vor-Ort-Sein, durch ein Nicht-Präsent-Sein, sich den Sorgen nicht wenigstens zu stellen, entsteht die eigentliche Enttäuschung.
1: Sie haben gerade gesagt, Stefan Hilsberg hat sich selbstkritisch geäußert. Haben Sie das denn erlebt in Drehen der Reportage, dass durchaus Selbstkritik da ist?
10: Nun, wir haben vor allem mit Leuten gesprochen, die mit dem Kurs ihrer Partei, mit den Entscheidungen ihrer Parteien sowohl bei CDU als auch bei SPD nicht einverstanden sind. Die sind also mit ihren Parteien zumindest sehr kritisch ins Gericht gegangen. Umgekehrt möchte ich aber sagen, dass ich nicht das Gefühl habe, dass die Parteien selbst sehr viel Selbstkritik zeigen oder überhaupt eine Bereitschaft zeigen, sich mit den Fehlern, die sie in diesen 35 Jahren gemacht haben, auseinanderzusetzen. Und das ist, glaube ich, genau die Voraussetzung, um den Niedergang der Parteien zu stoppen. Dass man über dieses Jahr, wir haben es den Menschen auf der Straße nicht gut genug erklärt, was unsere Ziele sind, was unsere Politik ist, was über diese schablonenhaften Sätze hinausgeht. Das habe ich tatsächlich nicht kennengelernt, sondern eher eine große Ratlosigkeit gespürt. Wir wissen eigentlich nicht, woran es liegt.
1: Die Reportage beginnt ja mit Merkel muss weg Parolen und Protesten gegen die Kanzlerin im Jahr 2016. Gleichzeitig auch der Beginn dieses bundesweiten großen Aufstiegs der AfD. Sie wird ja immer mehr und mehr zum politischen Akteur in Ostdeutschland. Sind die Rechtspopulisten jetzt die neue Volkspartei im Osten?
10: Ja, ich würde das nicht so sagen. Was eine Volkspartei ist, das wird ja auch sehr, sehr differenziert beschrieben, was für Kriterien da zusammenkommen müssen. Was ihre gesellschaftliche Verankerung angeht, ist die AfD zumindest in Ostdeutschland ganz sicher auf dem Wege zu einer Volkspartei, das würde ich schon sagen. Aber was als Kriterium auch immer genannt wird für eine Volkspartei, ist das Wohl des ganzen Landes im Blick zu haben, das kann ich bei der AfD noch nicht erkennen.
1: Und der Titel der Doku ist ja Volksparteien ohne Volk im Osten gescheitert? Fragezeichen. Wie würden Sie denn die Frage nach der Recherche für den Film beantworten? Sind CDU und SPD endgültig gescheitert im Osten?
10: Ja, endgültig gescheitert würde ich nicht sagen, aber die Situation ist gefährlich. Und ich habe es eben schon gesagt, wenn es nicht den Moment gibt, wenn es nicht die Bereitschaft gibt auf Seiten der Parteien, sich mit den Gründen ihres Niedergangs auseinanderzusetzen, dann sehe ich wirklich schwarz für die Parteien. Ich glaube, hier muss ein massives Umdenken stattfinden. Und ich hoffe, dass der Film ein ganz kleines bisschen dazu beiträgt.
1: Das sagt Jan Lorenzen. Er ist Filmemacher und Mitautor der RBB und MDR-Reportage Volksparteien ohne Volk im Osten gescheitert. Heute Abend gibt's sie zu sehen um 20.15 Uhr im RBB-Fernsehen und auch online in der ARD-Mediathek. Durch das Fluten stillgelegter Braunkohletagebaue ist in der Lausitz ein riesiges Seengebiet entstanden.

0: Dort soll gezeigt werden, wie vor 125 Jahren in der Lausitz Kohle unter Tage abgebaut wurde. Ein Nachbau des historischen Bergwerkstollens Viktoria. Katrin Winkler, die Chefin des Tourismusverbandes Lausitzer Seenland, die Bergbau studiert hat, findet das klasse.
1: Historisch ist ja der Pfeiler Bruchbau sehr bekannt, einfach für die Lausitz. Das war ja ein Thema gewesen. Und die Lausitz ist einfach mit einem wahnsinnig guten Braunkohlerevier gesegnet, dass die Kohle so flach liegt. Deswegen sind ja Tagebaue erst möglich geworden. Aber ansonsten ist natürlich unter Tage der Pfeiler Bruchbau einfach typisch für uns. Wir finden ihn heute noch im Museum in Senftenberg wieder. Aber das wird natürlich eine ganz andere Größenordnung haben.
0: Der Besucher wird nicht in den Keller gehen, aber durch ein Tor ins Dunkle. Kann also nacherleben, wie das damals war. Der Stollen soll andocken an die Energiewerkstatt, die hier an den Iberterrassen schon im Bau ist. Da wiederum will man alles auffahren, was an moderner Energieerzeugung so möglich ist. Das soll erlebbar sein, aber so Großreschens parteiloser Bürgermeister André Lenig.
2: Die Energiewerkstatt ist aber nicht nur ein Ausstellungsraum, sondern ist halt auch für die Versorgung der Iberterrassen und der Touristinfo zuständig mit den Energien, die wir heutzutage gängig haben, Wärmepumpe und Photovoltaik. Tatsächlich auch der Besucherstollen soll dann einfach ergänzend sein für die Untertagegewinnung von Braunkohle. Und da wollen wir zeigen, wie es früher geschehen ist.
0: Damit erhofft man sich ein Alleinstellungsmerkmal. Eine tolle Geschichte, so Brandenburgs Tourismusministerin Martina Clement, CSU.
3: Ja, hier in Großreschen, die Iberterrassen stehen ja dafür, dass Kultur, Bildung, Tourismus und auch Energie unter einen Hut gebracht wird. Hier soll ein Energiezentrum entstehen, ist aktuell schon im Bau, in dem eben der Blick darauf gerichtet wird, wo kommen wir her? Tagebau, Kohle, Bauregion, eben hier hin zu erneuerbaren Energien. Das Gelände hier soll auch vollständig aus dem Energiezentrum versorgt werden. Und eben dann der Blick in den Untertagestollen, der auch den Besuchern ermöglicht werden soll.
0: Man hofft auf viele Touristen, bis zu 90.000 im Jahr, die diese neue Attraktion besuchen. Ende nächsten Jahres soll der Stollen fertig sein, 2028 dann die Energiewerkstatt.
4: Touristen können sich da also in Zukunft über den früheren Kohleabbau in der Lausitz informieren. Der Beitrag war das von Iris Wussmann aus dem Studio Cottbus. Morgens im Stau stehen, mittags auf Parkplatzsuche und abends dann wieder auf der Straße. Das Auto prägt den Alltag vieler Menschen. Und der Bestand wächst weiter, wie das Statistische Bundesamt in Wiesbaden meldet. Aber wo rollen eigentlich besonders viele Autos? Aus Wiesbaden hat Ursula Meyer die Zahlen.
5: Im Saarland kamen auf 1000 Bürgerinnen und Bürger 649 Autos. Da gab es also die meisten Fahrzeuge, gefolgt von Rheinland-Pfalz. Die wenigsten Autos gab es in Hamburg, Bremen und Berlin. Hier kamen auf 1000 Leute nur 330 Autos. Auf dem Land gab es mehr Fahrzeuge als in der Stadt, weil Berufstätige dort häufig einen längeren Weg zur Arbeit und kaum Alternativen haben. Und es wurden in Deutschland auch immer mehr Autos zugelassen. Anfang des Jahres waren es 49,5 Millionen, so viele wie nie.
4: Aus Wiesbaden war das Ursula Meyer.
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4: Mit Wasser verbindet man ja vor allem Freizeit, Ausflüge, Baden und Bootstouren. Aber auf dem Wasser lässt sich offenbar auch gut arbeiten. Gerade an heißen Sommertagen ist es hier immer frischer und oft auch grüner als in Büros oder im Homeoffice. In Berlin haben das zwei Anbieter erkannt, die jeder auf ihre Weise das Arbeiten mit einem Ausflug ans oder aufs Wasser kombinieren. Wirtschaftsreporter Martin Küper hat sich das mal angeschaut.
7: Das Hausboot in der City Marina Rummelsburg heißt Wellenlänge und auf derselben sind wohl alle, die einen hellen Arbeitsraum, ein luftiges Oberdeck und ein leises Plätschern schätzen. Wer will, kann das festverteute Boot als Büro mieten, ein Perspektivwechsel aufs Wasser für kleinere Teams. Wie für die Pankower Grafikagentur, die heute ihre Laptops hier auspackt. Eine Idee der beiden Geschäftsführer Katja Glause und Wolf-Ludwig Kummels.
8: Der Plan ist, denke ich, ein bisschen zu arbeiten, aber ich glaube vor allen Dingen miteinander zu sein.
9: So. Ja, auch mal wieder die Bürogemeinschaft zelebrieren. Wir sind schon ziemlich lange zusammen und da mal nicht nur immer am gleichen Ort, immer im gleichen Späti das Bier holen, sondern mal was anderes machen. Also.
7: Markus Lemke vermietet dafür sein Boot schon seit vielen Jahren. Unterwegs ist er damit nur noch für private Ausflüge. Ansonsten bleibt es in der Marina, denn das Rausgucken beim Schippern, so Lemke, lenke nur von der Arbeit ab.
10: Wir haben jetzt inzwischen viele Stammkunden. Viele kommen auch im Winter, weil wir betreiben das ganze Jahr über. Es ist im Winter auch eine besondere Atmosphäre, aber natürlich heute an so einem sonnigen Tag natürlich besonders gut zum Arbeiten.
7: Das Ganze kein Plan, sondern es hat sich einfach so entwickelt, erzählt der Bootsvermieter.
10: Wir hatten es ursprünglich für uns bauen lassen als Büroboot, meine Frau und ich.

0: und haben gedacht, naja, wir vermieten es auch an Firmen für Meetings. Und wenn es nicht vermietet ist, dann nutzen wir es halt selbst. Aber wie das so ist, das lief gleich im ersten Jahr ganz gut, sodass wir eigentlich das selbst kaum noch nutzen können.
1: Spree abwärts in Moabit liegt ein weiteres Schiff am Ufer, das Firmen und Verbände mieten können. Das Seminarschiff Orca ten Broke. Es ist deutlich größer als das Rummelsburger Schwimmbüro. Für bis zu 200 Gäste ist Platz. Hier geht es meist um Firmen-Events, Weiterbildung, vielleicht oder auch Präsentationen. Betreiber Felix Eisenhardt wirbt mit klimafreundlichem Antrieb, denn er ist mit seinem Schiff auch tatsächlich unterwegs.
2: Wir haben ja hier eine relativ große Dachfläche und die wird von der Photovoltaikanlage eingenommen. Und damit aber auch die Gäste diese Fläche nutzen können, können wir das gesamte Dach hydraulisch hochfahren, sodass der Bereich darunter auch für die Gäste zur Verfügung steht.
1: Mit Sonnenenergie auf dem Wasser. Das Konzept geht offenbar auf, wenn ab und zu ergänzt auch durch synthetischen Kraftstoff. Denn nicht immer scheint die Sonne kräftig genug, schon gar nicht im Winter.
2: Wir fahren das ganze Jahr über. Wir sind beispielsweise ein Schiff auch mit Fußbodenheizung. Also wir wollen im Prinzip ein auf dem Wasser befindlicher Seminarraum sein, der über das ganze Jahr auch nutzbar ist.
1: Eisenhardt sagt, er könnte mit der Nachfrage sogar ein weiteres Boot auslasten. Aber da geht es ihm wie so manchen anderen Boots- oder sogar Kreuzfahrtschiffbetreibern. Ein weiterer Liegeplatz wurde bisher zumindest nicht genehmigt.
3: Martin Küper war das über Arbeiten auf dem Wasser. Schauen wir auf die aktuellen Temperaturen. In Berlin sind die Temperaturen 16 bis 17 Grad, Cottbus 17 Grad, Frankfurt oder ebenfalls 17 Grad. Heute sind viele Wolken unterwegs, nur wenig Sonne und von Nordwest nach Südost ausbreitende Schauer, hier und da auch Gewitter. Temperaturen 19 bis 21 Grad heute noch möglich.
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5: A24 Richtung Hamburg zwischen Neuruppin und Herzsprung stehen Sie 45 Minuten im Stau. A10 südlicher Berliner Ring Richtung Dreieck Werder, die Anschlussstelle Genshagen ist gesperrt. Auf der B2 Berlin Richtung Potsdam, auf der Potsdamer Chaussee ist hinter Großklinike ein Fahrzeug liegen geblieben. Stadtverkehr Berlin A100 in beiden Richtungen. Es kommt zu Staus an den Baustellen zwischen Alboinstraße und Detmolder Straße mit jeweils 10 Minuten plus. Tiergarten. Am Sonnabend findet der Christopher Street Day in Berlin statt. Es laufen die ersten Vorbereitungen. Die Straße des 17. Juni ist zwischen Brandenburger Tor und Großem Stern gesperrt, sowie die Jezak-Rabin und die Ebertstraße. Mitte, die Mollstraße, ist in Richtung Platz der Vereinten Nationen zwischen Otto-Braun-Straße und Lichtenberger Straße nach einem Wasserrohrbruch gesperrt. Moabit, die Sickingenstraße, ist in Höhe Wiebestraße an einer Baustelle bis Mitte August verengt. Und Siemensstadt, der Saatwinkler Damm, ist zwischen Jungfernheideweg und Rohrdamm in beiden Richtungen bis Ende des Monats gesperrt.
3: Jetzt ist es 20 vor 11.
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3: Ich bin Jasper Speck. Guten Tag. Man habe die Büchse der Pandora geöffnet, hieß es ja immer wieder, als die KI-Entwicklung so ihren Lauf nahm. Die Sorge war, dass sich die KI-Systeme irgendwann verselbstständigen. Die Gefahren davon? Ungewiss. Aber jetzt ist genau das passiert bei einem KI-System von OpenAI. Michael Mellinger hat die Nachrichten.
5: Ein Testlauf für eine neue KI-Version des US-Unternehmens OpenAI ist so außer Kontrolle geraten, dass die Software eigenständig einen Hackerangriff durchgeführt hat. Die Entwickler berichten, die KI sei aus einer abgeschotteten Testumgebung ausgebrochen und in die Computersysteme der US-Firma Hugging Face eingedrungen. Aus Los Angeles, Reinhard Spiegelhauer.
6: Hugging Face entwickelt selbst KI-Modelle und stellt Entwicklungswerkzeuge für Forschung und Industrie bereit. Die OpenAI-Software nutzte ihre Fähigkeiten, Sicherheitslücken zu finden und drang in die Systeme von Hugging Face vor. Das Unternehmen hatte den Angriff offenbar Anfang vergangener Woche bemerkt und am Donnerstag öffentlich gemacht. Jetzt übernimmt OpenAI die Verantwortung für den Vorfall. In einem Blog-Eintrag schreiben die KI-Entwickler, die Modelle hätten, so wörtlich, enorme Anstrengungen unternommen, um ein eng gefasstes Testziel zu erreichen. Die Ausnutzung von Schwachstellen, um zunächst aus einem Testsystem zu entweichen und dann gezielt in ein anderes System einzudringen, sei ein bislang beispielloser Cybervorfall, so OpenAI weiter.
5: Die hohen Preise für Benzin und Diesel haben eine neue Debatte darüber ausgelöst, ob der Staat eingreifen soll. Bundeswirtschaftsministerin Reicher hat in Interviews bekräftigt, dass die Regierung derzeit keine neuen Maßnahmen plant. Der Tankrabatt in den Monaten Mai und Juni habe viel Geld gekostet. Reiche lehnte auch einen Spritpreisdeckel ab. Dagegen hat sich SPD-Generalsekretär Klüsendorf für eine solche festgelegte Obergrenze ausgesprochen. Aus dem Hauptstadtstudio Isabel Karas.
7: In der neuen Osnabrücker Zeitung verweist er auf Modelle in Belgien und Luxemburg. Dort werde gemeinsam mit der Industrie ein Höchstpreis festgelegt. Deutschland sei dagegen ein Paradies für die Mineralölkonzerne. Auch linken Politiker Dietmar Bartsch verlangt ein Eingreifen des Staates. Er bezeichnet die hohen Spritpreise im Deutschlandfunk als nicht zumutbar, vor allem für Familienpendler und Handwerksbetriebe. Bartsch wirft der Bundesregierung Untätigkeit vor und fordert unter anderem eine Übergewinnsteuer für Mineralölkonzerne sowie direkte Entlastungen für Verbraucherinnen und Verbraucher.
8: Die Bundesregierung will die Rolle des Opferbeauftragten aufwerten. Er kümmert sich nach Terroranschlägen als zentrale Anlaufstelle um Opfer und Angehörige. Bisher gibt es dafür aber keine gesetzliche Grundlage. Justizministerin Hubig will deswegen heute einen Entwurf dafür ins Kabinett einbringen. Darin sind für den Opferbeauftragten rund 900.000 Euro im Jahr vorgesehen für Personal und Ausstattung. Zum ersten Mal hatte es eine zentrale Anlaufstelle nach dem Terroranschlag auf den Berliner Weihnachtsmarkt am Breitscheidplatz vor knapp 10 Jahren gegeben. In München wird heute an den Anschlag am Olympia-Einkaufszentrum vor 10 Jahren erinnert. Dort hatte ein 18-Jähriger aus rassistischen Motiven 9 Menschen ausländischer Herkunft erschossen. Danach tötete er sich selbst. Die Tat wurde zunächst als Amoklauf eingestuft. Erst nach langen Ermittlungen galt sie als rechtsextremistisch. Die Angehörigen der Opfer haben sich in einer Initiative zusammengeschlossen. In einer Online-Petition fordern sie einen Untersuchungsausschuss im Bayerischen Landtag, um alle Hintergründe der Tat aufzuklären. Zur Gedenkveranstaltung wird unter anderem Bundespräsident Steinmeier erwartet. Die Berliner Senatsumweltverwaltung hat die Vorwürfe der Bürgerinitiative Baumentscheid zurückgewiesen. Deren Vorstand Strößenreuter hatte gestern kritisiert, dass das Aufforstungsprogramm 1 Million Bäume für Berlin nicht vorankomme. Es fehle an Geld und Personal. Dem widersprach der Staatssekretär für Umwelt- und Klimaschutz Kraus im RBB 24 Inforadio. Er erklärte, das Programm sei auf einem guten Weg, brauche allerdings Zeit. Es gehe darum, Berlin komplett zu transformieren, so Kraus. Er messe den Erfolg des Programms nicht an der Zahl der Planstellen. Wichtiger sei, wie viele Grünflächen und Parks den Berlinern am Ende zur Verfügung stehen. Der Brandenburger Verkehrsminister Krumbach schließt nicht aus, dass das Angebot im Regionalverkehr weiter zusammengestrichen wird. In der Märkischen Oder-Zeitung sprach der SPD-Politiker von Nachjustierungen in einzelnen Bereichen. Wenn etwa Züge in Randzeiten nur von 1-2 Personen genutzt werden, müsse man sich fragen, ob der Verkehr nicht anders organisiert werden kann. Nach Krumbachs Worten ist Brandenburg insgesamt durch den Regionalverkehr gut erschlossen. Der Ausbau von Strecken und Taktverdichtungen sei zwar wünschenswert, aber im Moment nicht finanzierbar. Soweit die Nachrichten. 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Das Wetter. Heute viele Wolken und kaum Sonne. Von Nordwest nach Südost breiten sich Schauer aus, vereinzelt auch Gewitter. Höchstwerte um 20 Grad. Aktuell in Berlin-Treptow-Köpenick 16 und in Spandau 17 Grad. In Angermünde 14 und in Guteborn 18 Grad. Morgen ziehen bei einem Wechsel aus Sonne und Wolken ein paar Schauer und einzelne kurze Gewitter durch bei bis zu 21 Grad. Die Zeit 10.45 Uhr.
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9: Ferienzeit bei Vergangenheit aus der Nähe betrachtet mit ausgewählten Wiederholungen. Vor einem Jahr wurde in Wesel die Ausstellung im dortigen Niederrhein-Museum wieder eröffnet, auch für unsere Region von Interesse.
10: Die Menschen, die mögen ihren Raum, die sagen aber viel eher, was sie nicht sind. Sie sagen immer, wir sind nicht Ruhrgebiet. Und wir sind nicht Münsterland, aber der Niederrheiner oder die Niederrheiner an sich kann nicht unbedingt sagen, was sie ist.
9: Corinna Endlich sagt das, die Leiterin des Niederrhein-Museums in Wesel. Warum wir uns heute mit dem Niederrhein beschäftigen? Weil unsere Region eine enge Verbindung zum westlichen Nordrhein-Westfalen hat. Hier in und um Wesel endete Brandenburg-Preußen im Westen. Preußen und der Niederrhein, eine lange Verflechtungsgeschichte, sagt Felix Hildebrandt.
11: Man so möchte, fängt das an beim großen Kurfürsten, der in den Niederlanden ja erzogen wurde. Also, und dann auch sehr viel Prägung aus dem Kulturraum, der damals auch noch den Niederrhein mit umfasste, mit nach Brandenburg gebracht hat.
9: 1609 erbt Brandenburg zusammen mit der Kurpfalz die niederrheinischen Gebiete der Herzöge von Jülich-Kleve-Berg. Doch noch ist der 80-jährige Krieg im Gange mit den Niederlanden und Frankreich als Hauptakteuren. Und der endet erst 1648, also in dem Jahr, das dem Rest Mitteleuropas den Friedensschluss nach dem 30-jährigen Krieg bringt.
11: Auf der anderen Seite haben wir dann unter dem Soldatenkönig den Absolutismus, der durchgesetzt werden soll gegen die Widerständigkeit, auch gerade des niederrheinischen Adels. Hier die Ritterschaft, die ist traditionell sehr einflussreich gewesen in der Landespolitik immer.
9: Da sind wir schon im 18. Jahrhundert und der Sohn des Soldatenkönigs, Friedrich II., wird bei seiner vereitelten Flucht als Kronprinz die Nähe zum niederrheinischen Adel suchen. Friedrich werden wir in der Ausstellung wieder begegnen, aber zunächst einmal öffnet sich die Tür zum Erdgeschoss. In der Mitte des langen offenen Raumes schlängelt sich ein hölzernes Band. Der Rhein. Rechts und links werden chronologisch Waren und Wirtschaft, Menschen und Ideen und erst dann die politischen Ereignisse in einzelnen Inseln dargestellt.
10: Mit diesem Möbel in der Mitte fließt der Rhein durch den Raum, ist Ideen- und Warentransporteur. Sie sehen hier ein Beispiel für ein solches Schiffsmodell, auch das eben immer wieder inszeniert, dass sich das, weil es ein Modell ist, von den Originalen abhebt.
9: Der Rhein als verbindendes Element, das erklärt die besondere Geschichte des Niederrheins.
11: Wir sprechen immer von einem Transfer der Menschen. Also es kommen Menschen wie Johann Weyer, der aus den Niederlanden kommt, an den Niederrhein. Aber es gehen auch Leute vom Niederrhein woanders hin, zum Beispiel Andreas Vesalius. Der Name Vesalius deutet auf die Herkunft der Familie aus der Stadt Wesel hin. Geht dann nach Italien zum Studieren und nach Flandern, wird Leibarzt des Kaisers.
9: Gestaltet hat die Ausstellung Jochen Gringmuth vom Coordination SG Design aus Berlin. Das Büro hat beispielsweise die Dauerausstellung im Tränenpalast am Bahnhof Friedrichstraße gestaltet.
12: Wir hängen nicht nur was an die Wand, sondern wir hängen Objekte frei, um sie auch von vorn, von hinten sehen zu können. Das ist ein neuer Duktus, zu sagen, so vom ganz Erratischen gehen wir so ein bisschen weg. Es ist auch erlaubt, einzelne Dinge anzufassen.
10: Das ist die Emotionalität. Die muss kommen, wenn der Besucher die Tür öffnet. Dass er Lust hat, hier einzusteigen, sich eben unabhängig von den Objekten und den Inhalten einfach treiben zu lassen.
12: Die Aura der Vitrine ist natürlich da, aber an anderer Stelle will man irgendwie anfassen, will man diese Klappen mit den Fellen, will man probieren, will man Geräusche hören. Und dass diese lebendige Mischung eigentlich das ist, was ein modernes Museum von heute und für die nächsten 10 Jahre so ausmacht.
9: Heute sind Waffen wie die Pike oder Porzellanteller selten Objekte in den Museen. Damals waren sie Massenware. Daher sind formgleiche Abgüsse in Weiß beigefügt. Das Niederrhein-Museum Wesel in der Trägerschaft des Landschaftsverbandes Rheinland stellt sich neu auf. Denn gegründet wurde es 1990 als Preußenmuseum. Thomas Ohl erläutert.
13: Vor dem Hintergrund, dass Nordrhein-Westfalen in der alten Bundesrepublik als größter Bundesstaat, als größtes Bundesland besser gesagt, sich in einer gewissen Nachfolge Preußens gesehen hat. Wenn die Grenze und die Mauer ein bisschen früher gefallen wäre, hätte man das vielleicht gar nicht mehr so in Anspruch genommen.
9: Zwei Standorte gab es, Minden in Westfalen und Wesel für das Rheinland.
13: Das ist eine Kopfgeburt, ist am Tisch entstanden. Wir haben genau mit 0 Exponaten angefangen. Also anders, als man es sonst so macht, dass man eine Privatsammlung der Öffentlichkeit zugänglich macht. Das war die Idee und es war ein Gebäude, aber es gab keine Sammlung.
9: Warum Wesel? Wir befinden uns in den Überresten der preußischen Zitadelle. Ganz Wesel war eingeschnürt durch Festungsanlagen hier an der westlichen Grenze Preußens. Als diese niedergelegt wurden, hatten andere Städte der Region den Ort längst wirtschaftlich überflügelt. Und am Ende des Zweiten Weltkrieges, als die Alliierten den richtigen Rheinübergang suchten, blieb in der Innenstadt kaum ein Stein auf dem anderen.
14: Also hier in Wesel ist einfach insgesamt die Festung ein großes Thema, beziehungsweise eher die Zitadelle, weil das ist eben ein Unterschied, der ganz vielen Leuten gar nicht so bewusst ist, dass sich die Festung eben auf die komplette Stadt in der Form bezieht, die Zitadelle, aber nur auf das, was wir heute noch sehen, wo unser Museum sich eben auch befindet. Und um das so ein bisschen auszugreifen, haben wir uns gedacht, wir schaffen hier so ein Modell. So, wir haben also was Eingesprochenes dazu. Es bleibt aber eben nicht nur bei dieser Projektion mit so ein bisschen Licht, sondern die ganze Fläche wird eben bespielt. Und es ist alles auch auf Niederländisch übersetzt.
9: Hier war gerade Sven Remmen zu hören, der für die interaktiven Angebote am Haus zuständig ist. Ihn treffe ich wieder mitten im Kapitel Industrialisierung. Da sind diverse Rohre angebracht, aus denen verschiedene Fabrikgeräusche tönen.
14: Mhm. Also es gibt einen Sammler, den Herrn Ortmann, der uns die zur Verfügung gestellt hat. Und der ist wirklich mit seinem Mikrofon rumgereist und hat alle möglichen Geräusche aufgenommen. Nicht nur vom Niederrhein, also der ist ein bisschen übergreifender gewesen. Aber das sind Originalgeräusche wirklich hier aus der Region.
9: Parallel zum Anwachsen industrieller Fertigung entsteht die Sehnsucht nach dem Schönen, die Rheinromantik. Am Niederrhein allerdings nicht so sehr ein Echo des Mittelalters wie zwischen Mainz und Koblenz. Und auch von einem anderen Publikum besucht.
11: Der Niederrhein ist bei den Niederländern eher beliebt. Also es ist weniger heroisch, weniger überbordend, sondern eher so eine ruhige Idylle, die man da sucht. Und in dieser Zeit wird die Stadt Kleve auch zu einem Kurort. Die Niederländer sind nämlich in der Zeit davor ins belgische Spaar gefahren. Belgien hat sich aber schon kurze Zeit darauf für unabhängig erklärt.
9: Weltpolitik und ihr Einfluss auf die Touristenströme. Der Niederrhein, das ist Grenzraum einerseits, Übergangsraum andererseits. Protestantische Inseln in katholischer Umgebung, brauchtumsgeprägte Frömmigkeit und unternehmerischer Spürsinn. Im zweiten Geschoss des Niederrhein-Museums wechselt die Präsentationsform. Eine begehbare Martinslaterne, Kulinarik, die sprachlichen Grenzen zwischen Hoch- und Niederdeutsch. Immerhin stammt der berühmteste Sprachvereinheitlicher Konrad Duden aus einem Weseler Vorort. Mit einem Becher anstelle eines Kopfhörers können wir verschiedene Sprachbeispiele hören. Und verantwortlich für diesen Teil ist Anna-Viktoria Reinhardt.
15: Einen Schritt weiter hat man hier sehr viele Exponate an der Wand. Und da ist dann wirklich der Blick auf das Blattdeutsche. Und eine einfache Vokabelliste wäre dann natürlich uninteressant gewesen. Also haben wir Objekte an die Wand gebracht. Und für jedes Objekt gibt es eine Übersetzung ins Blattdeutsche.
9: Wir lernen auch Persönlichkeiten der Region zwischen Duisburg und Emmerich, zwischen Maas und Rhein kennen. Einer der berühmtesten ist der Kabarettist Hans-Dieter Hüsch. Der hat eine der knappesten Definitionen vorgelegt. Der Niederrheiner weiß nichts, kann aber alles erklären. Verständlich, dass preußische Beamte im 19. Jahrhundert an den Rhein versetzt, daran verzweifelten. Ach ja, Pickelhauben sind auch in der Ausstellung zu sehen. Immerhin stammt der Prototyp aus Wuppertal-Elberfeld. Vorhin versprach ich Ihnen noch eine Wiederbegegnung mit Friedrich II. Wir stehen vor einem zerschlissenen Kleidungsstück.
11: Das ist ein Strumpf des Preußenkönigs Friedrichs II., der sich in Krefeld hat seine Strümpfe fertigen lassen. Und er hat dann ein altes Exemplar dort zurückgelassen als Muster. Nach diesem Muster sollten dann die neuen Seidenstrümpfe des Königs dann in Krefeld gefertigt werden.
9: Ist das gesichert? Das ist... Oder ist das, Erzählung?
11: Das ist die Überlieferung aus der Fabrikantenfamilie Heidweiler.
9: Das Niederrhein-Museum in Wesel mit seiner Dauerausstellung Leben mit dem Wasser. Eine Sommerwiederholung von Vergangenheit aus der Nähe betrachtet. Danke fürs Zu- und Weiterhören, sagt Harald Asel.
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3: Wer französische Chanson liebt, kennt ihre Stimme. Die französische Sängerin Mireille Mathieu, sie ist ja ein Weltstar. Kinder der 60er und 70er Jahre sind noch mit ihren Liedern im Radio aufgewachsen. Unverwechselbar machte sie ihre ikonische Pagenkopffrisur. Die trägt sie übrigens seit 60 Jahren. Heute wird der Spatz von Avignon, wie sie auch genannt wird, 80 Jahre alt. Und Frankreich-Korrespondentin Sabine Boland gratuliert.
16: Mireille Mathieu begeistert auch jetzt noch ihr Publikum, zuletzt auf einer Tournee im vergangenen Jahr, meist in ausverkauften Konzertsälen. Singen ist wie Atmen. Es ist mein Sauerstoff. Ich singe ständig, ich liebe es und werde das Singen nicht aufgeben. Seit Jahrzehnten ist Mireille Mathieu ein musikalischer Exportschlager Frankreichs. Mit ihrer großen Stimme und ihrer unverkennbaren Frisur, dem schwarzen Pagenkopf mit Pony, prägt sie sich sofort ein. So stellt sie sich als junge Frau vor. Sie ist das älteste von 14 Kindern, stammt aus einfachen Verhältnissen in Avignon. Mit 14 verlässt sie die Schule, um Hilfsarbeiterin in einer Fabrik zu werden. Eigentlich keine guten Voraussetzungen für eine Bühnenkarriere, doch Mitte der 60er Jahre hat sie ihren großen Durchbruch. Sie nimmt mit einem Lied ihres Idols Edith Piaf an einem Talentwettbewerb teil und wird nach einem Auftritt in einer Fernsehshow über Nacht zum Star. Da war sie gerade 19 Jahre alt.
17: Nein, ich hätte mir niemals vorstellen können, dass mein Leben wie ein Märchen verläuft. Es ist ein Traum, der Realität geworden ist. Das hätte ich nie für möglich gehalten. Mireille Mathieu arbeitete stets hart für diesen Traum. Sie nahm Tanz- und Gymnastikstunden. Auch heute noch macht sie täglich Gesangsübungen. Talent und Fleiß wurden zu ihrem Erfolgsrezept. Ihre Lieder veröffentlicht sie in mehr als 10 Sprachen, auch auf Deutsch, Englisch oder Spanisch. Hinter den Kulissen von Paris. Vor allem aber wird sie seit Jahrzehnten in Deutschland verehrt. Ich habe immer Lampenfieber, aber wenn ich auf der Bühne bin, dann trägt mich das Publikum, das mir viel, viel Liebe gibt. Das schönste aller Geschenke. Es geht mir gut, merci. Mireille Mathieu blieb in ihren 80 Jahren frei von Skandalen. Geheiratet hat sie nie, sie lebt mit ihrer Schwester zusammen bei Paris. Inspiriert von ihrem Vorbild Edith Piaf nennen ihre Fans sie den Spatz von Avignon. Mireille Mathieus Tournee im Herbst in diesem Jahr soll ihr offizieller Abschied von der Bühne sein. Aber wer weiß.
18: Ich liebe sie.
3: Mireille Mathieu feiert heute ihren 80. Geburtstag. Sabine Boland war das aus Paris. Schauen wir auf die Temperaturen in der Region. In Berlin sind es 16 bis 17 Grad, in Potsdam 16, Brandenburg an der Havel 17 Grad heute. Viele Wolken, wenig Sonne, von Nordwest nach Südost dann ausbreitende Schauer. Hier und da ist dann auch mal ein Gewitter möglich. Und es ist zunehmend windig, bei maximal 19 bis 21 Grad heute. Nachts locker bis stark bewölkter Himmel und im Verlauf dann der ein oder andere Schauer, bevorzugt in Nordbrandenburg. Es wird heute Nacht windig, bei 14 bis 12, in Berlin 14 bis 13 Grad. Und morgen am Donnerstag mehr Wolken als Sonne und Zeit sowie gebietsweise Schauer oder dann auch wieder einzelne Gewitter möglich. Die Nachmittagswerte morgen am Donnerstag sind 19 bis 22 Grad und in Berlin werden es morgen um die 21 Grad. Aber Achtung, es wird auch morgen wieder ein windiger Tag.
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8: A24 Richtung Hamburg zwischen Neuruppin und Herzsprung stehen Sie 45 Minuten im Stau. A10 westlicher Berliner Ring Richtung Dreieck Havelland zwischen Großkreuz und Leest stehen Sie im Baustellenstau mit plus 10 Minuten. Auf der B2 Berlin Richtung Potsdam auf der Potsdamer Chaussee ist hinter Großklinike ein Fahrzeug liegen geblieben. Stadtverkehr Berlin A100 in beiden Richtungen. Es kommt zu Staus an den Baustellen zwischen Alboinstraße und Detmolder Straße mit jeweils 10 Minuten. Plus. Tiergarten. Am Sonnabend findet der Christopher Street Day in Berlin statt. Es laufen die ersten Vorbereitungen. Die Straße des 17. Juni ist zwischen Brandenburger Tor und Großer Stern gesperrt, sowie die Jitzer-Grabin und die Ebertstraße. Friedenau. Die Bundesallee ist zwischen Andieri-Straße und Friedrich-Wilhelm-Platz nach einem Wasserrohrbruch voll gesperrt. Und in Mitte ist die Mollstraße in Richtung Platz der Vereinten Nationen zwischen Otto-Braun-Straße und Lichtenberger Straße gesperrt.
3: Jetzt ist es 11 Uhr.
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3: Ich bin Jasper Speck. Guten Tag. OpenAI, das ist dieses Unternehmen, das ChatGPT auf den Markt gebracht hat. Dieses KI-System, das ja einen riesigen Siegeszug angetreten hat. Aber jetzt ist bei einer Übung ein neues KI-Modell des US-Unternehmens OpenAI ausgebrochen. Mehr dazu jetzt in den Nachrichten mit Michael Mellinger.
8: Eine neue Version des KI-Modells des US-Unternehmens OpenAI hat eigenständig einen Hackerangriff durchgeführt. Die Entwickler haben die Verantwortung für eine Cyberattacke auf das US-Unternehmen Hugging Face übernommen. Die KI sei aus einer abgeschotteten Umgebung ausgebrochen und habe sich Zugang zum Internet verschafft, um bei einem Test ihr Ziel zu erreichen. Die Software habe sich dabei wie ein gewiefter Hacker verhalten. Das betroffene Unternehmen ist auch eine Plattform für KI-Anwendungen. Hugging Face hatte schon in der vergangenen Woche von einem Cyberangriff mithilfe künstlicher Intelligenz berichtet. Die Berliner Senatsumweltverwaltung hat den Vorwurf zurückgewiesen, dass das geplante Aufforstungsprogramm mit Stadtbäumen zu langsam umgesetzt wird. Im RBB 24 Inforadio sagte der Staatssekretär für Umwelt- und Klimaschutz Kraus, das Programm sei auf einem guten Weg, brauche aber Zeit. Werner Schoninger, RBB 24.
19: Kraus widersprach damit der Baumentscheid-Initiative. Deren Initiator Strößenreuther hat kritisiert, dass das Aufforstungsprogramm nicht vorankomme. Es fehle an Geld und Personal. Kraus sagte im RBB 24 Inforadio, er messe den Erfolg nicht an der Zahl der Planstellen. Wichtiger sei, wie viele Grünflächen und Parks den Berlinern am Ende zur Verfügung stehen. Auch gäbe es große Herausforderungen in dicht besiedelten Gebieten mit vielen Abwasser-, Strom- und Gasleitungen. Das Klimaanpassungsgesetz, das der Senat im November vergangenen Jahres verabschiedet hat, gibt das Ziel von 1 Million Bäumen bis 2040 vor. Derzeit sind es nach Angaben von Kraus gut 439.000.
8: Bundeswirtschaftsministerin Reiche hat bekräftigt, dass die Regierung derzeit keine neuen Maßnahmen wegen der hohen Spritpreise plant. Die CDU-Politikerin verwies auf die Haushaltslage. Der zweimonatige Tankrabatt habe den Staat viel Geld gekostet. Das stehe im Haushalt aktuell nicht zur Verfügung. Seit der Tankrabatt Ende Juni ausgelaufen ist, sind die Preise für Benzin und Diesel wieder stark gestiegen. Hinzu kommt der Krieg zwischen den USA und dem Iran. Reiche lehnte auch eine staatlich festgelegte Preisobergrenze für Benzin und Diesel ab. Dagegen plädiert SPD-Generalsekretär Klüsendorf für eine solche Spritpreisbremse. Belgien und Luxemburg hätten damit gute Erfahrungen gemacht. In Deutschland sind so viele Autos unterwegs wie nie. Zu Beginn des Jahres stieg die Zahl der zugelassenen Pkw um rund 200.000 auf 49,5 Millionen Fahrzeuge. Das berichtet das Statistische Bundesamt. Aus Wiesbaden Ursula Mayer.
20: Zwischen den Bundesländern gab es dabei große Unterschiede. Mit 649 Autos pro 1000 Bürgerinnen und Bürgern kam das Saarland auf die höchste Pkw-Dichte, gefolgt von Rheinland-Pfalz. Am geringsten war die Pkw-Dichte in Hamburg, Bremen und Berlin. Hier kamen auf 1000 Leute gerade einmal 330 Autos. Generell war das Verkehrsaufkommen in ländlichen Regionen größer, denn dort hatten Berufstätige oft einen längeren Weg zur Arbeit und konnten nicht auf Bus und Bahn umsteigen. Der jahrelange Anstieg hat auch mit der Tatsache zu tun, dass in Deutschland immer mehr Autos zugelassen werden. Anfang des Jahres waren es 49,5 Millionen, so viele wie nie zuvor.
8: Der Iran und die USA liefern sich weiter gegenseitige Angriffe. Wie das US-Militär mitteilte, sind in der Nacht militärische Einsatzzentralen, Flugzeughangars und Lager für Drohnen attackiert worden. Damit solle die Fähigkeit des Iran, Handelsschiffe in der Straße von Hormuz zu bedrohen, weiter geschwächt werden. Im Gegenzug griff die iranische Armee nach eigenen Angaben US-Militärstützpunkte in Kuwait, Jordanien und Bahrain mit Drohnen an. Die Bundesregierung will die Rolle des Opferbeauftragten aufwerten. Er kümmert sich nach Terroranschlägen als zentrale Anlaufstelle um Opfer und Angehörige. Bisher gibt es dafür aber keine gesetzliche Grundlage. Justizministerin Hubig will deswegen heute einen Entwurf dafür ins Kabinett einbringen. Darin sind für den Opferbeauftragten rund 900.000 Euro im Jahr vorgesehen für Personal und Ausstattung. Zum ersten Mal hat er es eine zentrale Anlaufstelle nach dem Terroranschlag auf den Berliner Weihnachtsmarkt am Breitscheidplatz vor knapp 10 Jahren gegeben. Soweit die Nachrichten. 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Das Wetter. Heute viele Wolken und kaum Sonne. Von Nordwest nach Südost breiten sich Schauer aus, vereinzelt auch Gewitter bei Höchstwerten um 20 Grad. Aktuell in Berlin-Treptow-Köpenick 16 und in Spandau 17 Grad, in Angermünde 14 und in Guteborn 18 Grad. Morgen ziehen bei einem Wechsel aus Sonne und Wolken ein paar Schauer und einzelne kurze Gewitter durch bei bis zu 21 Grad. Die Zeit 11.05 Uhr.
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3: Unser Schwerpunktthema in dieser Woche ist ja der Wald. In Berlin setzen ihm Hitze, Trockenheit und Schädlinge zu. Berlin will das aber ändern. Seit dem Frühjahr gibt's dafür die Waldvision 2065. Ziel ist es, bis dahin Stück für Stück von anfälligen Monokulturen auf resistenteren Mischwald umzubauen. Wie die 29.000 Hektar Wald Berlins umgebaut werden sollen und warum dafür auch mehr gejagt werden muss, das hat Ute Schumacher mit Gunnar Heine besprochen. Er ist Chef der Berliner Forsten. Die Wiederholung des Gesprächs aus dem Frühjahr können Sie jetzt hier bei uns hören.
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21: Herr Heine, waren Sie denn heute schon im Wald?
22: Nur kurz, früh mit dem Hund.
21: Sind Sie jeden Tag im Wald?
22: Ja, jeden Tag mit dem Hund.
21: Und sehen Sie den Wald auch einfach so zum Genießen oder sehen Sie vor allen Dingen die vielen kaputten Bäume, denn es sind ja 3% der Bäume im Schnitt nur noch gesund? Wie gucken Sie auf den Wald?
22: Ja, ne, für mich ist es auch Erholung, wenn ich gehe, natürlich. Mir fallen natürlich kranke Bäume auf, aber dieses Märchen mit den nur 3% noch gesunden Bäumen, das mag ich doch äußerst bestreiten, weil diese 3%, die rühren aus der Waldzustandskontrolle. Und da werden aber nur bestimmte Bäume angeguckt. Und von diesem Kollektiv, da ist das richtig, da sind 3% nur noch wirklich ganz gesund. Aber das hat keine Aussage auf den Gesamtwald.
21: Ganz bestimmte Bäume, sind das dann auch zum Teil Nadelbäume, die wir ja sowieso weniger haben wollen?
22: Es werden eben nur sogenannte vorherrschende Bäume in diese Untersuchung einbezogen. Das sind also welche, die oben rausgucken aus dem Kronendach. Alles, was drunter steht, findet keine Beachtung.
21: Die Kiefer, habe ich unlängst gelernt, ist ein Baum, der vor 100, 150 Jahren viel gepflanzt wurde hier in der Region und die jetzt sozusagen ihr Lebensende letztlich erreicht haben. Und deswegen auch kränker sind?
22: Naja, das ist nicht ganz richtig. Also die Geschichte der Kiefer ist noch ein bisschen länger. Sie müssen ungefähr 200, 250 Jahre zurückgucken. Denn da sah die Landschaft hier in und um Berlin noch völlig anders aus. Da hatten wir ein Verhältnis von Freifläche zu Wald, was genau umgekehrt war. Also wir hatten überwiegend Freiflächen. Lesen Sie mal Fontane, wie der seine Region hier beschreibt, gerade in der Region Teupitz. Und da wurde eben die Kiefer genommen, um unproduktive Ackerflächen aufzuforsten. Das ging damals schon los. Und das hat sich fortgesetzt, dass immer nach großen Ereignissen, ich spreche zum Beispiel vom Zweiten Weltkrieg, frei gewordene Flächen wieder mit Kiefer aufgeforstet wurden. Die sind jetzt über 80 Jahre, 90 Jahre alt. Und das sind die nicht so alt. Eine Kiefer kann 300 Jahre alt werden, das ist kein Problem. Aber vieles wird faul. Warum, wissen wir auch nicht. Also es sind Pilzeinträge, dass die Bäume eben eher krank werden und dann doch von ihrem Ableben Gebrauch machen. Und sie sind vor allem jetzt in einem Sortiment, wo ich sie auch nutzen kann, wo ich durchaus auch Holz produzieren kann.
21: Nun ist das Ziel ja ohnehin, den Wald umzubauen zu einem Mischwald, auch wegen des Klimawandels und um das Wasser zu halten in der Region und so. Welche Bäume sind denn die, die für die Zukunft hier gut sind? Also welche Laubbäume sind es?
22: Generell Laubbäume, würde ich sagen. Ja, also wir haben natürlich hier einen nennenswerten Nadelholzanteil, der wird auch bleiben. Das ist einfach standortbedingt. Aber es gibt eben zahlreiche Laubbaumarten, Spitzahorn, Bergahorn, Linde, fremdländische auch, die Robinie, der gefällt das hier sehr gut. Also das sind eben Laubbäume, die wir für den Waldumbau dann noch nutzen.
21: Der Waldumbau soll jetzt anders erfolgen, als man noch vor einigen Jahren es gemacht hat. Damals war die Strategie, ich rode eine größere Fläche, mache dann einen Zaun außenrum, damit kein Wild reinkommt und setze junge Bäume und die sollen dann halt wachsen. Sehr arbeitsintensiv, sehr kostenintensiv. Jetzt ist die neue Strategie, also relativ neue Strategie, zu sagen, ich nehme einzelne Bäume raus und gucke, was nachwächst, was ohnehin schon da ist, oder setze dann gezielt, auch wenn nichts Sinnvolles, sag ich jetzt mal, da ist, setze dann bestimmte Bäume?
22: Beides. Also wir wollen viel mehr die Kräfte der Natur selber nutzen. Und wir wollen natürlich an den Stellen, wo die Natur nicht selber kann, nachhelfen. Und das bedingt aber eben eins, wir müssen die Jagd in den Griff bekommen.
21: Das Rehwild und auch die Wildschweine haben sich stark vermehrt, auch weil sie sehr viel Nahrung finden. Können Sie sagen, wie viele Tiere geschossen werden müssen?
22: Es gibt einen schönen Ausspruch von Professor Müller aus Tharandt. Man kann wild zählen, wie man will, man weiß immer noch nicht, wie viel man hat. Und insofern kann ich da keine Prozentzahl sagen. Wir können aber bestimmte Zahlen sagen, was wir pro 100 Hektar erlegen wollen. Wir schießen jetzt in den Stadtgrenzen von Berlin ungefähr 2 bis 3 pro 100 Hektar und Jahr. Und wir wissen, dass ungefähr 6 mindestens geschossen werden müssen. Das heißt also, wir müssen unseren Rehwildabschuss ungefähr verdoppeln. Böse Zungen sagen, wir müssten sogar noch höher. Wir haben für das nächste Jagdjahr ungefähr 4 im Plan, 4 Stück pro 100 Hektar, jetzt im Berliner Schnitt. Und wir müssen mal sehen, wo wir da ankommen.
21: Nun sind so Abschüsse nicht besonders beliebt in der Bevölkerung. Sie sagen aber, es ist trotzdem nötig, damit auch der Wald wächst, unbedingt nötig?
22: Es ist unbedingt notwendig, weil das Rehwild, die gehen hin und fressen Knospen, Kräuter, immer so pick, pick, pick, wie ein kleiner Vogel und müssen das auch alle 6 Stunden tun, weil sie einen sehr, sehr hohen Stoffwechselumsatz haben. Man kann sich leicht vorstellen, wenn man zu viel davon hat, kippt das irgendwann.
21: Warum aber soll auch das Wildschwein geschossen werden? Das knabbert doch keine Knospen ab, oder doch?
22: Knospen nicht, aber Wurzeln. Wenn sie zu hohe Wildschweinbestände haben, und diese Beobachtung haben wir gemacht, dann graben die auch junge Bäume aus und beißen die Wurzeln ab. weil dort sind die Nährstoffe gespeichert in diesen Bäumen und das wissen die.
21: Es gibt aber noch zwei Tierarten, die geschossen werden sollen, und zwar welche, die eigentlich gar nicht in Berlin leben sollten, also in Berlins Wäldern leben sollten. Das Mufflon, ein Wildschaf, das aus Korsika stammt, und Dammwild. Warum sollen die raus?
22: Die Mufflons oder die Schafe gehören einfach nicht in den Wald. Sie sind hier von Jägern vor vielen, vielen Jahren künstlich ausgewildert worden, damit unterm Strich die Jäger was zu schießen haben. Und das ist ein bisschen nach hinten losgegangen, denn diese Meinung, die Wildschafe machen keinen Schaden, die trifft definitiv nicht zu. Die fressen natürlich auch an Pflanzen und machen Schäden. Und insofern müssen wir sie kurz halten und haben eben jetzt die Absicht, dort wirklich stark einzugreifen. Das Dammwild soll auch nicht ausgelöscht werden. Es ist auch ausgebürgert worden und es vermehrt sich unheimlich stark. Und wir müssen dort stark eingreifen, aber es ist keinesfalls so, dass wir das jetzt ausrotten wollen. Übrigens auch nicht beim Rehwild oder beim Schwarzwild. Also da sind wir weit davon entfernt.
21: Und bei den Mufflons?
22: Müssen wir mal schauen. Wir haben jetzt mit dem Forstamt Grunewald abgesprochen, dass wir, wenn wir dort stark eingreifen, als Kompromiss mal ein paar Mufflons in ein Schaugehege packen werden. Also dass die Bevölkerung dort weiter eben auch das Muffelwild sehen kann. Wir wollen es aber möglichst eben nicht mehr frei im Wald haben.
21: Was machen Sie mit den geschossenen Tieren?
22: Die werden entweder verkauft, beziehungsweise haben auch die Erleger ein sogenanntes Rückkaufrecht. Es wird grundsätzlich natürlich verwertet, weil das ein hochwertiges Lebensmittel. Ich sage immer, mehr Bio geht nicht, weil es nicht gefüttert wird oder mit irgendwelchen Medikamenten prophylaktisch behandelt oder irgendetwas.
21: Es gab unlängst eine Anhörung im Umweltausschuss des Abgeordnetenhauses zu der Waldstrategie. Mich hatte etwas überrascht, dass die NABU-Vertreterin zum Beispiel forderte, das Mufflon und das Dammwild zu entfernen aus den Berliner Wäldern. Die sagte aber auch, lassen Sie den Wald doch einfach so wachsen, der baut sich schon selber um. Das finden Sie aber letztlich keine endgültig schlüssige Idee. Warum nicht?
22: Ich glaube, die Zeit haben wir nicht. Das dauert 2 bis 3 Umtriebszeiten. Umtriebszeit beschreibt die Zeit, die ein Baum braucht, um reif für die Ernte zu sein. Sagen wir mal ungefähr 100 Jahre. Das heißt also 200 bis 300 Jahre. Wenn ich jetzt aber naturnah wirtschaften will, dann bin ich bei Baumaltern. Und wo wir da ankommen, wenn wir 2 bis 3 Baumalter brauchen, um ein System zu ändern, das mag ich mir nicht vorstellen.
21: Sie haben vor einigen Jahren 20 Stellen zusätzlich bekommen. Nun ist das System umgestellt. Und da komme ich auf einen anderen Punkt, den die Frau vom NABU benannte. Die sagte, Sie haben viel zu viel Personal. Haben Sie zu viel Personal?
22: Nein, das wäre viel zu schön. Sicher, wir haben diese 20 zusätzlichen Stellen für dieses sogenannte Mischwaldprogramm damals bekommen. Es war viel Aufwand, aber wir werden durch die neue Betrachtung des Waldes ähnlich, wenn nicht gar höheren Aufwand haben, weil wir eine größere Fläche jetzt im Auge haben. So hatten wir nur die Mischwaldflächen im Auge, die jetzt eben konkret betroffen waren, also wo die Rodung erfolgte, der Bestand aufgelichtet wurde, Zaun gebaut, gepflügt, gepflanzt. Das ist eine Teilfläche. Und jetzt sagen wir aber, wir wollen jetzt die gesamte Waldfläche in Betracht haben. Also ich muss viel differenzierter eingreifen und kann mir nicht vorstellen, dass wir dadurch wesentlich Personal sparen sollen.
21: Nun verglich die Frau vom NABU es trotzdem mit Lübeck und sagt, im Vergleich hat Berlin doppelt so viel Personal, da geht weniger. Geht weniger?
22: Das mag ich jetzt an einzelnen Zahlen nicht festmachen. Aber wir haben eine wesentlich höhere Bevölkerungsdichte hier in Berlin als in Lübeck. Und wir haben deswegen einen viel, viel höheren Druck auch auf den Wald.
21: Druck im Sinne von, es kommen mehr Leute in den Wald.
22: Ja, richtig, richtig. Die Leute strömen in den Wald. Die letzten Zählungen, die wir gemacht haben, waren vor Corona. Und das waren pro Jahr etwa 300 Millionen Waldbesucher. Ob nun das Wild die Bäume aufäst oder die Bevölkerung sie zertritt, der Effekt ist derselbe. Da kommt dann nichts mehr. Und deswegen müssen wir auch dort, und das braucht auch Personal, geschickte Konzepte entwickeln, dass wir bestimmte Gebiete eben der Erholung zuführen und woanders das eher doch ein bisschen vermeiden.
21: Eine Frage habe ich jetzt zum Schluss noch, weil dieser Baum sich so ausbreitet in Berlin. Haben Sie Sorge vor dem Götterbaum, dass der auch in den Wald eindringt und dort flächendeckend verdrängt?
22: Ich habe davor schon Angst, also weil das Zeug kriegt man einfach nicht los. Und der ist wahnsinnig überlebensfähig. Im Moment haben wir da noch keine Probleme. Da haben wir mit anderen Baumarten eher im Wald zu tun, also spätblühende Traubenkirsche oder eschenblättrige Ahorn, wo wir auch uns gerade bemühen, eine andere Haltung dazu zu bekommen.
21: Wie meinen Sie andere Haltung?
22: Naja, das ist so ein bisschen die Meinung bisher gewesen, dass diese Baumarten verdrängen, gerade die spätblühende Traubenkirsche. Aber das ist jetzt eigentlich wissenschaftlich widerlegt. Das tut sie nicht. Sie ist eben nur in dieser rasanten Ausbreitungsgeschwindigkeit, weil sie durchs Rehwild als eine der wenigen Baumarten nicht gefressen wird. Denn die enthält Blausäure und irgendwie wissen das die Rehe. Ja, und es ist natürlich so, wenn eine Baumart nicht gefressen wird, alle anderen dafür aber gefressen werden, dann breitet die sich automatisch mehr aus. Und es gibt eben jetzt wissenschaftliche Untersuchungen, dass die Traubenkirsche aber dazu neigt, die spätblühende, dass sie sich selber differenziert in einem bestimmten Alter. So 12 bis 16 Jahre, da fallen die ersten um, da bilden sich Lücken und da kommt wieder Licht auf den Boden. Interessante Zahl war bei dieser einen wissenschaftlichen Untersuchung, dass die spätblühende Traubenkirsche 10% Lichtgenuss unter sich selbst braucht, um sich wieder zu vermehren und zu verjüngen. Die einheimischen Laubarten brauchen 4-6%. Das heißt also, ich muss diese Zeit, wo sie anfängt, sich selbst zu differenzieren, nutzen, um unseren Laubbaumarten eine Chance zu geben. Und die Chance ist, tut mir leid, die Jagd.
21: Tausend und eine Geschichte stecken in dem Wald, im Berliner Wald. Herr Heine, vielen Dank für das Gespräch.
22: Bitte gern.
3: Gunnar Heine, Chef der Berliner Forsten, im Gespräch mit Ute Schumacher.
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1: Mit Miriam Sinnow. Deutsche Meisterschaften in über 20 Sportarten. Die besten der Nation. Die Finals starten heute in Hannover und machen die niedersächsische Hauptstadt zum Zentrum des deutschen Spitzensports. Ab morgen geht's in die Wettkämpfe. Heute gibt's eine pompöse Eröffnungsfeier. Tide Tidinger berichtet.
2: Das war noch nie da. Auf einer schwimmenden Bühne im Maschsee wird der Startschuss für die Finals erfolgen. Mit großem Aufwand ist die 130 Tonnen schwere Konstruktion am Nordufer des Sees verankert worden. ARD-Moderatorin Stefanie Müller-Spierer begrüßt nicht nur zahlreiche Gäste, wie zum Beispiel die Olympiasiegerin im 3x3-Basketball Sonja Greinacher. Es ist auch Platz genug für die eine oder andere sportliche Kostprobe und Live-Musik. Die Eröffnungsfeier läutet nicht nur die Finals ein, sondern auch das Maschseefest, eines der größten Volksfeste in Norddeutschland. Das wird eine logistische Mammutaufgabe für die Stadt. Viele Sportarten werden mitten in der City ausgetragen, zum Beispiel vor der Oper und dem neuen Rathaus. In 24 Sportarten kämpfen rund 4000 Athletinnen und Athleten um 143 Titel. Es werden bis zu 250.000 Sportfans erwartet.
1: Außerdem steht bei der Tour de France heute Etappe 17 auf dem Programm. Von Chambéry nach Voiron geht es innerhalb von 175 Kilometern und 2000 Höhenmetern durch hügelige Alpenvorland. Es ist also davon auszugehen, dass sich die Favoriten auf den Toursieg vor den folgenden schweren Alpenetappen heute etwas schonen. Und das war das Sportupdate mit Miriam Sinnow.
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23: A10 westlicher Berliner Ring Richtung Dreieck Havelland zwischen Großkreuz und Leest stehen Sie 10 Minuten im Baustellenstau. Vorsicht auf der A11 Stettin Richtung Berlin. Hinter Pfingstberg ist eine ungesicherte Unfallstelle. A24 Richtung Hamburg zwischen Neuruppin und Herzsprung stehen Sie 20 Minuten im Stau. Stadtverkehr Berlin A100 in beiden Richtungen. Es kommt zu Staus an den Baustellen zwischen Alboinstraße und Detmolder Straße mit jeweils 10 Minuten plus. Tiergarten. Am Sonnabend findet der Christopher Street Day in Berlin statt. Es laufen die ersten Vorbereitungen. Die Straße des 17. Juni ist zwischen Brandenburger Tor und Großer Stern gesperrt, sowie die Jitzak-Rabin und die Ebertstraße. In Mitte ist die Mollstraße in Richtung Platz der Vereinten Nationen zwischen Otto-Braun-Straße und Lichtenberger Straße nach einem Wasserrohrbruch gesperrt. Und in Moabit ist die Putlitzbrücke wegen eines Kraneinsatzes bis Anfang August voll gesperrt.
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23: Um 11.20 Uhr mit Michael Mellinger. Guten Tag. Die Opfer von Terroranschlägen sollen auf Dauer einen verlässlichen Ansprechpartner bei der Bundesregierung bekommen. Das Kabinett hat einen entsprechenden Gesetzentwurf von Justizministerin Hubig gebilligt. Damit soll das Amt des Bundesopferbeauftragten auf eine neue und sichere gesetzliche Grundlage gestellt werden. Hauptstadtkorrespondent Markus Sambale.
5: Nach dem Terroranschlag am Berliner Breitscheidplatz 2016 hatte die Bundesregierung erstmals eine Anlaufstelle für Opfer und Angehörige eingerichtet. Seitdem haben sich Opferbeauftragte um Betroffene einer ganzen Reihe von Terroranschlägen in Deutschland gekümmert. Doch bis heute gibt es keine gesetzliche Grundlage für diese Aufgabe. Die wird jetzt geschaffen. Das Amt des Opferbeauftragten soll damit aufgewertet werden. Aufgaben und Zuständigkeiten werden genauer beschrieben. Bundesopferbeauftragter ist derzeit der Rechtsanwalt Roland Weber. Er soll Opfern und Angehörigen praktische finanzielle und psychosoziale Hilfe bieten.
23: Eine neue Version des KI-Modells des US-Unternehmens OpenAI hat eigenständig einen Hackerangriff durchgeführt. Die Entwickler haben die Verantwortung für eine Cyberattacke auf das US-Unternehmen Hugging Face übernommen. Die KI sei aus einer abgeschotteten Umgebung ausgebrochen und habe sich Zugang zum Internet verschafft, um bei einem Test ihr Ziel zu erreichen. Die Software habe sich dabei wie ein gewiefter Hacker verhalten. Das betroffene Unternehmen ist auch eine Plattform für KI-Anwendungen. Hugging Face hatte schon in der vergangenen Woche von einem Cyberangriff mit Hilfe künstlicher Intelligenz berichtet. In Russland sind bei neuen ukrainischen Drohnenangriffen auf Logistikzentren nach Behördenangaben mindestens 8 Menschen verletzt worden. Getroffen wurden demnach Lagerhallen des größten russischen Online-Versandhändlers an 2 Orten in Südrussland. In den vergangenen Tagen hatten die ukrainischen Truppen mit Drohnenangriffen Logistikzentren des Unternehmens im Moskauer Gebiet und in der Region Tambowsk in Brand gesetzt. Dabei kamen mindestens 8 Menschen ums Leben. Der ukrainische Präsident Selenskyj rechtfertigte die Angriffe erneut als Teil des Abwehrkampfes gegen den russischen Angriffskrieg. Die Logistikzentren seien an der Versorgung der russischen Armee beteiligt. Aus Sicht von Brandenburgs Gesundheitsminister Wilke sind weitere Einschnitte im Klinikangebot des Landes nötig und richtig. Der SPD-Politiker sprach in Interviews von schmerzlichen Schritten. Sie führten aber am Ende zu mehr Qualität in der Versorgung. Yvonne Krause, RBB 24.
6: Langfristig sollen in Brandenburg alle Krankenhausstandorte erhalten bleiben. Manche werden nach Wilkes Worten aber andere Funktionen bekommen. Nur so könne die Qualität der Versorgung gesichert werden, sagte der SPD-Politiker. In Potsdam hatten 2 große Kliniken angekündigt, Abteilungen zu schließen. Das Klinikum Ernst von Bergmann streicht unter anderem Orthopädie und Gefäßchirurgie. Das St. Josephs Krankenhaus hat bereits die Geburtshilfe geschlossen. Die Neurologie soll folgen.
23: In Deutschland werden immer mehr Pkw zugelassen. Nach Angaben des Statistischen Bundesamtes kamen Anfang des Jahres durchschnittlich 593 Autos auf 1000 Einwohnerinnen und Einwohner. Seit 2008 steigt die Pkw-Dichte kontinuierlich. Am höchsten ist sie im Saarland mit knapp 650 Autos, am geringsten in Berlin mit 330. Brandenburg liegt mit 588 Pkw pro 1000 Einwohnern im Mittelfeld. Insgesamt waren in Deutschland zuletzt 49,5 Millionen Pkw zugelassen, so viele wie nie zuvor. In Süd- und Westeuropa kämpfen Feuerwehrleute weiter gegen heftige Waldbrände. In der Nähe von Bordeaux sind laut französischem Innenministerium 2 Helfer bei Löscharbeiten gestorben. Im Raum Marseille brachten sich hunderte Menschen vor den Flammen in Sicherheit. Auch auf Sizilien breiten sich die Waldbrände aus. Tausende Bewohner der italienischen Insel wurden von der Trinkwasserversorgung abgeschnitten. Als Folge der Brände fiel in der Inselhauptstadt Palermo mehrfach der Strom aus. Zusätzlich verschärfen Temperaturen von fast 40 Grad Celsius die Lage. Soweit die Nachrichten. 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Das Wetter. Heute viele Wolken und kaum Sonne. Von Nordwest nach Südost breiten sich Schauer aus, vereinzelt auch Gewitter. Höchstwerte um 20 Grad. Aktuell in Berlin-Treptow-Köpenick 16 und in Spandau 17 Grad, in Angermünde 14 und in Guteborn 18 Grad. Morgen ziehen bei einem Wechsel aus Sonne und Wolken ein paar Schauer und einzelne kurze Gewitter durch, bei bis zu 21 Grad. Die Zeit 11.25 Uhr.
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3: Etwa 1,3 Millionen Menschen über 65 lebten zuletzt in unserer Region, Tendenz steigend. Im Bereich Gesundheit haben sich derweil eine ganze Reihe hochspezialisierter Anbieter etabliert, die das Leben im Alter erleichtern oder sicherer machen sollen. Anja Dobrodinsky war bei 5 solcher Unternehmen aus dem Bereich Seniorentechnik.
10: Der demografische Wandel sorgt für immer mehr ältere Menschen in Deutschland. Inzwischen haben sie einen Anteil an der Bevölkerung von gut 22%. Laut Schätzungen geben Seniorenhaushalte in Deutschland jedes Jahr rund 230 Milliarden Euro aus. Vor allem in der Medizintechnik gibt es viele Firmen, die Produkte für Ältere herstellen, aber auch im Elektronik- oder Softwarebereich. In letzterem ist das Berliner Unternehmen Synapticon unterwegs. Es hat eine App entwickelt, mit der Patienten mit einer leichten kognitiven Störung ihr Gehirn trainieren können. Bei rund 200.000 Menschen in Deutschland wurde so etwas diagnostiziert. Vermutlich gibt es tatsächlich mehrere Millionen Betroffene, darunter viele ältere Menschen. So eine Störung kann auch die Vorstufe einer Demenz sein. Bei der Pfadfinderübung bewegen sich bunte Kreise über den Smartphone-Bildschirm. Der Nutzer muss sich die Reihenfolge merken, in der sie aufgetaucht sind. Nina Nordmann ist Neuropsychologin und arbeitet im wissenschaftlichen Team des Unternehmens Synapticon. Es hat die App Neuronation Med entwickelt. Neuronation Med soll Menschen mit einer leichten kognitiven Störung dabei unterstützen, ihre Gehirnleistung zu verbessern, also sich besser zu konzentrieren, sich besser zu erinnern und so möglichst lange selbstständig leben zu können, erklärt Nina Nordmann.
12: Wenn man zum Beispiel MS hat, Parkinson hat, ein Schädel-Hirn-Trauma, Schlaganfall oder auch sowas wie Long-Covid, was natürlich in den letzten Jahren ein super großes Thema war, kann sich die Kognition verändern. Und bei all diesen Leuten hat sich kognitives Training als nützlich erwiesen.
10: Das Unternehmen Synapticon wurde 2011 gegründet und hat 35 Beschäftigte. Zuerst entwickelte es die App für Selbstzahler. Es gibt aber auch eine werbefreie Premium-Variante. Seit 2023 gibt es auch eine Version auf Rezept. Damit die Krankenkassen die App bezahlen, bedurfte es einer klinischen Studie an mehreren Unikliniken, darunter auch die Charité. Knapp 300 Betroffene trainierten 12 Wochen lang und konnten ihre kognitive Leistungsfähigkeit messbar verbessern, sagt Laura Brun. Sie ist Neurowissenschaftlerin und bei Synapticon verantwortlich für die Wissenschaftskommunikation. Mit dem Training könne auch das soziale Wohlbefinden steigen.
12: Wenn man zum Beispiel einen Schlaganfall hatte oder auch eine Krebstherapie, dann ist man danach oft kognitiv beeinträchtigt. Und dann zieht man sich oft zurück oder fühlt sich halt nicht so wohl in Gesellschaft, weil man vielleicht eine Geschichte wiederholt, die man gerade eben schon erzählt hat. Und das fällt dann auf und das will man vielleicht nicht.
10: Gut 60.000 Mal wurde Neuronation Med schon verschrieben. Bisher ist die App nur in Deutschland als Medizinprodukt zugelassen. Nicht ums Gehirn, sondern um den Bewegungsapparat geht es beim Unternehmen Merete. Es hat sich auf den Austausch von Hüftgelenken spezialisiert. 250.000 künstliche Hüftgelenke werden hierzulande jedes Jahr implantiert. Sie verschleißen mit der Zeit, halten oft nicht bis ans Lebensende und müssen noch einmal ausgetauscht werden. Merete stellt Komponenten her, die diesen Austausch schonender gestalten sollen. So ein künstliches Hüftgelenk sieht nach Hightech aus. Ein glänzender Schaft aus Titan wird in den Oberschenkelknochen eingesetzt. Ins Becken auf der anderen Seite kommt eine runde Pfanne und darin bewegt sich ein Kugelkopf, der mit dem Schaft verbunden ist. Viele tausend Mal wird so jedes Jahr operiert, erklärt Alexia Anapliotis. Sie ist Inhaberin und Geschäftsführerin von Merete in Langwitz.
13: Die Erstimplantation, je nach Indikation und Beschwerden, kann schon bereits mit 50 sein, kann auch schon weit früher sein, aber dann sind es andere Lebensläufe. In der Regel sind die ersten Implantationen um die 70.
10: Mit Mitte 80 kommt auf die Patienten oft noch mal eine größere OP zu. Je älter, desto gefährlicher und belastender ist das. Früher musste der künstliche Gelenkschaft in einer langwierigen Operation wieder aus dem Oberschenkelknochen entfernt werden. Alexia Anapliotis Vater entwickelte in den 90er Jahren eine Alternative, das Bioballsystem. Es ist eine Art Adapter. Ist der Schaft am oberen Ende abgenutzt, wird einfach eine Hülse mit einem neuen Kugelkopf draufgesetzt. Der alte Schaft kann im Körper bleiben. Nebenan hört man die Produktion. Alexia Anapliotis beschreibt, wie die abläuft. Zuerst werden lange Metallstäbe in kurze Teile geschnitten und dann in eine computergesteuerte Fräs- und Drehmaschine gespannt.
13: Das kommt dann auf die Maschine, wird einmal außen gedreht, innen gedreht, dann gibt es einen Vorgang Polieren und dann gehen die in den ersten Waschgang und dann werden sie aber auch erstmal getestet.
10: Unter Reinraumbedingungen werden die Teile dann gewaschen und verpackt. Der Großteil wird in Deutschland verkauft. Hier liegen die Teile in fast jedem Hüft-OP-Saal bereit. Merete arbeitet in einer Nische, die für große Konkurrenten wegen der geringen Stückzahlen nicht so interessant ist. So kann sich die Firma auch in Zeiten knapper Krankenkassen halten. Trotzdem versucht sie, sich breiter aufzustellen. Kürzlich hat Merete eine neue Abteilung gegründet, die auch für andere Firmen Hightech-Medizinprodukte entwickelt. Ein Hightech-Produkt ist auch der Herzschrittmacher. Den ersten deutschen entwickelte 1963 die Firma Biotronic aus Berlin, zusammen mit der Charité. Das Unternehmen wurde damals aus der TU ausgegründet und es existiert heute noch. Inzwischen hat es in Neukölln rund 2000 Beschäftigte in Verwaltung, Entwicklung und Produktion und ist weltweit aktiv. In Reinräumen werden bei Biotronic Herzschrittmacher, implantierbare Defibrillatoren und andere Medizingeräte hergestellt. Durch ein Fenster kann man die Beschäftigten bei der Arbeit beobachten. Sie tragen weiße Anzüge und Hauben. Volker Lang arbeitet seit 33 Jahren bei Biotronic. Inzwischen leitet er die Entwicklungsabteilung. Er beschreibt, was hinter den Fenstern passiert.
9: Wir haben da so Platinum-Edelstahlteile an der Spitze, die werden zusammengeschweißt. Und jedes Produkt wird über ein Röntgensystem inspiziert, um festzustellen, ob irgendwo Fehlstellen aufgetreten sind.
10: Es gibt zwar auch junge Menschen, die Geräte von Biotronic brauchen, aber im Schnitt sind die Patienten 75 Jahre alt. Die Betroffenen haben entweder dauerhaft einen

0: steigt, dann kommt genau der Nachteil, den man mit Herzschrittmachern therapieren will. Dann wird der Herzmuskel sehr stark belastet.
1: Auch Biotronic muss mit gestiegenen Preisen für Edelmetalle und hohen Energiekosten in der Batterieproduktion umgehen. Dazu kommt noch eine weitere Herausforderung, stellt Entwicklungschef Volker Lang fest.
0: Die Anzahl der Patienten steigt. Das steigt in westlichen Industrienationen, aber auch in Asien. Allerdings, was nicht steigt, ist das Geld, das zur Verfügung steht. Die Firma Biotronic kriegt pro Schrittmacher jedes Jahr ein bisschen weniger Geld.
1: Deshalb versucht Biotronic, seine Geräte immer effizienter zu konstruieren, sodass sie möglichst automatisiert hergestellt werden können. Ältere Menschen brauchen nicht nur öfter einen Herzschrittmacher. Sie haben auch ein höheres Sterberisiko, wenn sie stürzen. Ein Grund ist, dass sie oft keine Hilfe rufen können. Das Berliner Unternehmen PIC Systems hat einen Sensor entwickelt, der Infrarotstrahlen nutzt, um Stürze zu erkennen. Im Notfall kann er auch Hilfe herbeiholen. G-Guard heißt das System. Es ist ein kleiner weißer Kasten aus Kunststoff, der an der Wand montiert wird und von dort aus rund um die Uhr Raum und Boden mit einem Sensor scannt. Einen Netz- oder Internetanschluss braucht er nicht. Strom bekommt er aus einer Batterie. PIC Systems Gründer und Geschäftsführer Lothar Feige.
2: Das guckt 24/7 darauf, ob sich warme Felder, beispielsweise Menschen, halt eben bewegen und wenn ja, in welche Richtung. Und wenn es dann nach unten geht und jemand liegen bleibt, dann wird natürlich ein Sturz vermutet. Und das Gerät ist dann in der Lage, also auch Hilfe zu holen.
1: Der Gründer zeigt auf einem Computerbildschirm, was der G-Guard in seiner Werkstatt sieht. Zwei hellgelbe Umrisse vor blauem Hintergrund. Gelb bedeutet warm und blau kalt. Die beiden Umrisse sind die Reporterin und Lothar Feige selbst, die vor dem Sensor sitzen. Seit 2015 gibt es den G-Guard, inzwischen in der 4. Generation. Die hat nun auch ein Mikrofon und kann Hilferufe erkennen. Eingesetzt wird das Gerät vor allem in Einrichtungen für betreutes Wohnen für Senioren. Auch wenn sich die Bewohner längere Zeit nicht bewegen oder wenn die Temperatur im Raum dauerhaft stark sinkt, schlägt es Alarm.
2: Demenzkranke machen oft im Winter bei -10, -15 Grad dauerhaft das Fenster auf, sitzen in Unterhose vorm Tatort und vergessen das zuzumachen. Auch das ist eine gesundheits- oder lebensbedrohliche Situation.
1: Bisher ist es Lothar Feige immer gelungen, Fachkräfte zu finden. Ein Grund dafür ist, dass die Arbeit Sinn stiftet, vermutet er. In der politischen Diskussion geht es aktuell darum, dass Menschen im Alter auch länger arbeiten sollen, zum Beispiel in der Industrie. Damit das ohne Abstriche bei der Gesundheit überhaupt funktionieren kann, sind Hilfsmittel nötig. Die Firma Otto Bock entwickelt dafür sogenannte Exoskelette, also eine Art künstliche Muskeln, die man sich anziehen kann. Eigentlich sind Prothesen das Spezialgebiet von Otto Bock. Die Firma wurde 1919 in Berlin gegründet, um Weltkriegsversehrte zu versorgen. Inzwischen hat sie ihren Hauptsitz in Niedersachsen, betreibt in Berlin aber einen Standort mit rund 150 Beschäftigten in Entwicklung und Marketing. In der Berliner Therapiehalle probiert PR-Managerin Nadine Winter ein Gerät aus, das in Autoindustrie, Logistik und auf dem Bau im Einsatz ist. Max Herzog von Suit X hilft ihr in das Exoskelett. Es wird wie ein Rucksack auf den Rücken gezogen und hat über den Schultern zwei Schalen.
3: Ich nehme jetzt hier die Armschale, klinge die ab und jetzt ist es wichtig, dass diese hier auf dem Bizeps quasi platziert wird und mit einem Magneten hier befestigt wird. Und man müsste jetzt schon spüren, dass der Arm, sag ich jetzt mal, in der Luft gehalten wird.
4: Ich finde es so faszinierend. Du lässt los und meine Arme gehen automatisch wie bei so einer Puppe hoch.
1: Nadine Winters Arme bleiben auf Schulterhöhe auf den Schalen liegen. Dafür sorgen zwei Federn am Rücken. Die drücken die Arme nach oben. Das Exoskelett wiegt 2 Kilo, kann allein angezogen werden und schränkt den Rest des Körpers nicht in der Bewegung ein. Das ist wichtig für die Nutzerakzeptanz, sagt Max Herzog. Jüngere Leute hielten es oft nicht für nötig, so etwas zu nutzen, weil sie sich noch fit fühlen.
3: Während hingegen bei den älteren Menschen dann oft eher so ein bisschen eine Skepsis da ist. Typische Fragen sind dann, oder typische Aussagen, ich mache doch schon seit 20, 30 Jahren meinen Job auf diese Art und Weise. Warum soll ich jetzt damit anfangen? Das lief doch ganz gut.
1: Dabei sei es wichtig, mit den Exoskeletten anzufangen, bevor Rücken- oder Nackenschmerzen auftreten. Zur aktuellen Debatte um eine längere Lebensarbeitszeit sagt Max Herzog.
3: Es ist natürlich nicht die Ideallösung, dass man mit, einfach einem Beispiel, mit 70 noch irgendwie in einem körperlich beanspruchenden Job arbeitet. Aber wenn es so sein sollte, dann lieber mit Exoskeletten als ohne.
1: Dass die Bevölkerung altert, ist unbestritten. Und so hoffen Unternehmen wie Otto Bock, dass damit auch ihr Markt wachsen wird.
5: Anja Dobrodinsky hat sich im Bereich Seniorentechnik umgesehen.
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1: mit Jonas Pospesch. Berlin führt deutschlandweit wieder die Investitionen in Start-ups an. Das zeigt eine Studie der Beratungsgesellschaft EY. Demnach sind im ersten Halbjahr rund 1,7 Milliarden Euro an Berliner Start-ups geflossen. Zwischenzeitlich hatte Bayern Berlin überholt. Die Investitionen konzentrieren sich jedoch zunehmend auf wenige und größere Start-ups. Berliner Spitzenreiter ist das Rüstungsunternehmen Stark, das 500 Millionen Euro erhielt. Studienleiter Thomas Prüver betonte, Innovation entstehe nicht nur durch einzelne Leuchtturmunternehmen, sondern durch eine breite Gründerszene. Noch nie waren in Deutschland so viele Autos zugelassen wie 2026. Laut Statistischem Bundesamt waren zum Jahresbeginn 593 Autos pro 1000 Einwohner zugelassen. Nur in Berlin und Bremen ist die Autodichte zurückgegangen. Berlin hat deutschlandweit die geringste Autodichte mit 330 Fahrzeugen auf 1000 Einwohner. Brandenburg liegt minimal unter dem Bundesschnitt. Die Warenhauskette Galeria prüft, 5 Filialen in Berlin und Brandenburg zu schließen. Das Unternehmen hat eine Liste mit 33 Standorten bundesweit veröffentlicht, die es möglicherweise aufgeben will. In Berlin sind das die Filialen Alexanderplatz, Hermannplatz, Kurfürstendamm und Spandau. Dazu kommt die Filiale in Potsdam. Filialschließungen waren eine Voraussetzung für einen 160 Millionen Euro Kredit des US-Investors Gordon Brothers. Galeria hatte 2024 bereits zum dritten Mal Insolvenz angemeldet. Soweit das Wirtschaftsupdate mit Jonas Pospesch.
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2: A10 westlicher Berliner Ring Richtung Dreieck Havelland zwischen Großkreuz und Leest stehen sie 20 Minuten im Baustellenstau. A11 Stettin Richtung Berlin hinter Pfingstberg kommt es nach einem Unfall zu Behinderungen. A24 Richtung Hamburg zwischen Neuruppin und Herzsprung stehen sie 20 Minuten im Stau. Und weiter Richtung Hamburg, Vorsicht hinter Meinburg, hat es gerade einen Unfall gegeben. Der Bereich ist noch nicht gesichert. Stadtverkehr Berlin A100 in beiden Richtungen. Es kommt zu Staus an den Baustellen zwischen Alboinstraße und Detmolder Straße mit jeweils 10 Minuten plus. Tiergarten. Am Sonnabend findet der Christopher Street Day in Berlin statt. Es laufen die ersten Vorbereitungen. Die Straße des 17. Juni ist zwischen Brandenburger Tor und Großer Stern gesperrt, sowie die Jitzhak-Rabin und die Ebertstraße. Reinickendorf. Der Kappweg ist in Richtung Kurt-Schumacher-Damm gesperrt. Bis Mitte August wird an Kabeln gearbeitet. Und Tempelhof. Der Tempelhofer Damm statt einwärts auf der Stubenrauchbrücke am Tempelhofer Hafen ist an einer Baustelle nur eine Spur bis Mitte Oktober frei.
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2: Um 11.40 Uhr mit Michael Mellinger. Guten Tag. Opfer von Terroranschlägen sollen künftig einen verlässlichen Ansprechpartner auf Bundesebene bekommen. Das Kabinett hat am Vormittag beschlossen, für das Amt des Bundesopferbeauftragten klare rechtliche und inhaltliche Rahmenbedingungen zu schaffen. Für Personal und Sachmittel sind jährlich rund 900.000 Euro vorgesehen. Justizministerin Hubig betonte, der Staat stehe an der Seite der Betroffenen. Sie bekämen jetzt leichter finanzielle und psychosoziale Hilfe. Nach dem Anschlag auf dem Berliner Breitscheidplatz vor fast 10 Jahren hatte der Bund erstmals seinen Ansprechpartner für Opfer und Hinterbliebene bestimmt. Norwegen erinnert heute an die Opfer der rechtsterroristischen Anschläge vor 15 Jahren. An der Gedenkstätte im Zentrum der Hauptstadt Oslo wurden die Namen der 77 Getöteten verlesen. Ministerpräsident Støre legte Kränze für die Opfer nieder. Am Nachmittag ist eine Gedenkveranstaltung auf der Insel Utøya geplant. Am 22. Juli 2011 hatte der Rechtsterrorist Breivik zunächst eine Autobombe im Regierungsviertel von Oslo gezündet und 8 Menschen getötet. Danach fuhr er nach Utøya, wo er das Feuer auf die Teilnehmerinnen und Teilnehmer eines Jugendcamps eröffnete. 69 Menschen starben. Ein Testlauf für eine neue KI-Version des US-Unternehmens OpenAI ist so außer Kontrolle geraten, dass die Software eigenständig einen Hackerangriff durchgeführt hat. Die Entwickler berichten, die KI sei aus einer abgeschotteten Testumgebung ausgebrochen und in die Computersysteme der US-Firma Hugging Face eingedrungen. Aus Los Angeles, Reinhard Spiegelhauer.
3: Hugging Face entwickelt selbst KI-Modelle und stellt Entwicklungswerkzeuge für Forschung und Industrie bereit. Die OpenAI-Software nutzte ihre Fähigkeiten, Sicherheitslücken zu finden und drang in die Systeme von Hugging Face vor. Das Unternehmen hatte den Angriff offenbar Anfang vergangener Woche bemerkt und am Donnerstag öffentlich gemacht. Jetzt übernimmt OpenAI die Verantwortung für den Vorfall. In einem Blog-Eintrag schreiben die KI-Entwickler, die Modelle hätten, so wörtlich, enorme Anstrengungen unternommen, um ein eng gefasstes Testziel zu erreichen. Die Ausnutzung von Schwachstellen, um zunächst aus einem Testsystem zu entweichen und dann gezielt in ein anderes System einzudringen, sei ein bislang beispielloser Cybervorfall, so OpenAI weiter.
2: Die gegenseitigen Angriffe zwischen dem Iran und den USA gehen unvermindert weiter. Getroffen wurde laut der staatlichen Nachrichtenagentur IRNA unter anderem ein Stromverteiler in der Nähe des einzigen iranischen Atomkraftwerks. Ziel der Angriffe ist es laut US-Militär, die Fähigkeit Irans weiter zu schwächen, Handelsschiffe in der Straße von Hormuz zu bedrohen. Die iranische Armee griff im Gegenzug nach eigenen Angaben US-Militärstützpunkte in Kuwait, Jordanien und Bahrain mit Drohnen an. Dabei seien unter anderem Materiallager getroffen worden. Die Angaben ließen sich zunächst nicht unabhängig überprüfen. In Deutschland sind so viele Autos unterwegs wie nie. Zu Beginn des Jahres stieg die Zahl der zugelassenen Pkw um rund 200.000 auf 49,5 Millionen Fahrzeuge. Das berichtet das Statistische Bundesamt. Aus Wiesbaden Ursula Mayer.
4: Zwischen den Bundesländern gab es dabei große Unterschiede. Mit 649 Autos pro 1000 Bürgerinnen und Bürgern kam das Saarland auf die höchste Pkw-Dichte, gefolgt von Rheinland-Pfalz. Am geringsten war die Pkw-Dichte in Hamburg, Bremen und Berlin. Hier kamen auf 1000 Leute gerade einmal 330 Autos. Generell war das Verkehrsaufkommen in ländlichen Regionen größer, denn dort hatten Berufstätige oft einen längeren Weg zur Arbeit und konnten nicht auf Bus und Bahn umsteigen. Der jahrelange Anstieg hat auch mit der Tatsache zu tun, dass in Deutschland immer mehr Autos zugelassen werden. Anfang des Jahres waren es 49,5 Millionen, so viele wie nie zuvor.
2: Der Brandenburger Gesundheitsminister Wilke hält es für möglich, dass weitere Krankenhausstationen geschlossen werden müssen. Allerdings müssten dann geeignete Alternativen vorbereitet werden, sagte der SPD-Politiker den Zeitungen Nordkurier und Tagesspiegel. Die Beschäftigten und ihre Vertretungen müssten in diesen Prozess einbezogen werden, so Wilke. Nach Angaben des Ministers sollen langfristig in Brandenburg alle Krankenhausstandorte erhalten bleiben. Manche würden aber andere Funktionen bekommen. Zwei große Potsdamer Kliniken haben angekündigt, Abteilungen zu schließen. Betroffen sind dort unter anderem die Geburtshilfe, die Neurologie und die Orthopädie. Soweit die Nachrichten. 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Das Wetter. Heute viele Wolken und kaum Sonne. Von Nordwest nach Südost breiten sich Schauer aus, vereinzelt auch Gewitter bei Höchstwerten um 20 Grad. Aktuell in Berlin-Buch 16 und in Steglitz 17 Grad, in Zehdenick 15 und in Guben 18 Grad. Morgen ziehen bei einem Wechsel aus Sonne und Wolken ein paar Schauer und einzelne kurze Gewitter durch bei bis zu 21 Grad. Die Zeit 11.45 Uhr.
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5: Hier ist Yasser Speck. Schön, dass Sie dabei sind. 10 Jahre ist es her, dass ein junger Mann am Olympia-Einkaufszentrum in München 9 Menschen ermordet hat. Ein rechtsextremer und rassistisch motivierter Anschlag, bei dem außerdem 5 Menschen teils schwer verletzt wurden. Wir hören kurz, wie die Tagesschau heute vor 10 Jahren darüber berichtet hat.
6: Gegen 18 Uhr gab es die ersten Meldungen über Schießereien aus dem Norden der bayerischen Landeshauptstadt. Im Olympia-Einkaufszentrum, das in der Nähe des Olympiaparks liegt, hatten der oder die Täter das Feuer eröffnet.
5: Mit einer Gedenkveranstaltung wird heute an die Opfer des Anschlags erinnert. Auch Bundespräsident Frank-Walter Steinmeier nimmt daran teil. Birgit Grundner vom Bayerischen Rundfunk berichtet über den langen Weg der Angehörigen, Gerechtigkeit für die Ermordeten zu finden, vor allem was das Tatmotiv angeht.
7: Der 14-jährige Can Leyla ist am 22. Juli 2016 nachmittags mit Freunden bei McDonald's. Die Jugendlichen werden von den ersten Schüssen des Attentäters getroffen. Cans Vater Hassan bekommt zunächst die Nachricht, dass sein Sohn noch lebt. Erst viele Stunden später wird ihm gesagt, dass Can tot ist. Ein Albtraum, der bis heute anhält.
8: So die Zeiten es vergeht, umso schlimmer wird es. Wir versuchen nur, mit diesem verdammten Schmerz zu leben.
7: Weitere Opfer hatte der Attentäter im Freien und im Olympia-Einkaufszentrum auf der anderen Straßenseite gesucht. Ein Passant erzählt, wie er dem schwerverletzten Giuliano noch helfen wollte.
9: Dann habe ich mich nach links umgedreht, habe den Täter dann schon 1,5 Meter vor mir gesehen. Ja, und dann habe ich in den Lauf reingeschaut. Dann habe ich mir gedacht, jetzt ist es mit dir soweit. Habe mich wieder zum Giuliano umgedreht. Und dann habe ich dieses Klick gehört. Zweimal. Ja, und dann war ich ohnmächtig.
7: Der Attentäter hat 8 Jugendliche und eine Frau getötet und 5 weitere Menschen teils schwer verletzt. Dann nimmt sich der 18-Jährige selbst das Leben. Tagelang steht die ganze Stadt unter Schock. Der Platz vor dem Einkaufszentrum wird zum Blumenmeer und zum Treffpunkt für fassungslose Menschen.
10: Ich kannte eine Person.
11: Sie sind alle Kinder.
12: Es ist unsere Stadt, es sind unsere Leute und wir trauern einfach mit.
13: Meine Frau war mit meiner Tochter dabei im Olympia-Einkaufszentrum.
14: Was soll man machen, außer Kerzen und Blumen? Und vielleicht ist es gut für die Hinterbliebenen.
7: Fast alle Opfer hatten einen Migrationshintergrund. Lange wurde der Anschlag aber als reiner Racheakt eines psychisch kranken Mobbingopfers bezeichnet. Dabei hatte es früh immer mehr Hinweise auf einen anderen Hintergrund gegeben. Das rassistische Gedankengut des deutsch-iranischen Täters, seine Aktivitäten in einschlägigen Chatgruppen, der gezielt festgelegte Tatzeitpunkt, genau 5 Jahre nach den Anschlägen eines rechtsextremen Massenmörders in Norwegen. Erst 2019 hat das Landeskriminalamt den Anschlag von München als rassistisch und politisch motiviert eingestuft. Bayerns Innenminister Joachim Herrmann sagte damals:
15: Das Ganze ging dann schon in den Rassismus und offensichtlich auch Sympathien für Adolf Hitler über. Und deshalb halte ich es für richtig, dass man ganz klar den rechtsradikalen Hintergrund als solchen benennt.
7: Dafür hatten auch Angehörige wie Chans Mutter Sibel Leila lange gekämpft. Und sie will auch weiter Haltung zeigen.
16: Rassismus gibt in dieser Stadt, gibt es in diesem Land und wird tagtäglich weitergegeben dafür, dass man nichts macht und dass wir dafür selber als Mutter und Vater so viel Schmerz in sich haben, anstatt an meinen Sohn zu trauern, musste ich dafür einfach aufstehen und einfach den Leuten aufwecken und sagen, bitte hört uns.
7: Bis heute fordern Angehörige einen Untersuchungsausschuss, der aufklären soll, was nach dem Attentat bei Behörden und in der Politik falsch gelaufen ist, wie sie sagen. Viele Fragen seien offen geblieben, auch im Prozess gegen den Waffenhändler, bei dem der Attentäter über das Darknet die Tatwaffe gekauft hatte. Der Händler wurde zu 7 Jahren Haft verurteilt, unter anderem wegen fahrlässiger Tötung.
5: Der Bericht von Birgit Grundner aus München. Alle Opfer des Attentats hatten einen Migrationshintergrund. Und für Polizei und Staatsanwaltschaft ist schnell klar, der Täter hatte eine rechtsextreme Gesinnung. Dennoch behandeln sie den Fall lange als die Tat eines durch Mobbing psychisch gestörten Jugendlichen. Wie das Geschehen von damals bis heute nachwirkt, wollte unser Morgenmoderator Christoph Kober von Kerstin Wimmer wissen. Sie ist die zentrale Ansprechpartnerin für Opfer von Terror und auch von auf Straftaten beruhenden Großschadensereignissen in Bayern. Und als erstes hat Christoph Kober gefragt, was sich seit diesem Attentat für den Opferschutz in Bayern getan hat.
17: Also es ist tatsächlich so, dass wir als Staat gelernt haben, auch aus diesem Anschlag, dass wir die Opfer in diesen ganz schwierigen Situationen besser unterstützen müssen und dass wir Strukturen schaffen müssen, wie eben auch meine Funktion. Und so ist es auch passiert. Ich gewährleiste als zentrale Ansprechpartnerin einen effizienten und hoffentlich auch leichter zugänglichen Hilfe für die Opfer zu den Möglichkeiten. Und obwohl meine Stelle erst im Jahr 2019 geschaffen worden ist, stehe ich natürlich auch den Opfern aus früheren Anschlägen zur Verfügung.
18: Ja, und wenn wir uns nochmal auf diese Tat von vor 10 Jahren, dieses OEZ-Attentat beziehen, mit welchen Themen sind dann die Angehörigen der Opfer zu Ihnen gekommen?
17: Die Themen sind vielfältig, das wissen wir aus allen Anschlägen und so auch hier. Meine Kernaufgabe ist die Versorgung der Opfer nach dem Opferentschädigungsgesetz, ihnen da zur Seite zu stehen, dass da Leistungen möglich gemacht werden, abgerufen werden können. Und das sind auch die Themen, mit denen ich mich für die Opfer vom OEZ befasst habe.
18: Im Oktober 2019, also mehr als 3 Jahre nach dieser Tat, haben die Ermittler die Tat als rechtsradikal motiviert eingestuft. Vorher hat man immer gesagt, okay, das ist ein Amoklauf von einem psychisch kranken Menschen. Welche Folgen hatte diese tatsächlich Einstufung der Tat mit rassistischem Hintergrund für die Opfer und ihre Familien?
17: Also für meine Arbeit tatsächlich kommt es auf die Motivation der Tat nicht an. Von daher hat es jetzt für die Unterstützung der Opfer, vor allem nach dem Opferentschädigungsgesetz, das damals noch gegolten hat. Wir haben ja jetzt eine neue Gesetzeslage, aber auch da ist es so, da hat die Motivation des Täters keinen Unterschied gemacht und die Unterstützung der Opfer hängt hiervon in keinster Weise ab.
18: Was hat sich denn bei der Betreuung von Betroffenen verändert, etwa bei psychologischer Hilfe, Informationen der Angehörigen und behördlicher Begleitung?
17: Also wir haben neben den Strukturen, die wir Gott sei Dank überall, mittlerweile fast überall geschaffen haben, hat auch der Gesetzgeber reagiert und zum 01.01.2024 das Opferentschädigungsgesetz modernisiert im SGB 14. Und er hat erkannt, dass Opfer von Anschlägen Schnellhilfe brauchen. Schnellhilfe. Und ein wesentlicher Kernpunkt ist die Versorgung, die schnelle Versorgung der Opfer durch Angebote in Traumaambulanzen, aber auch durch das Angebot eines sogenannten Fallmanagements. Die Opfer sollen nicht allein mit diesen Aufgaben gelassen werden, sondern sie werden in allen Belangen durch das Fallmanagement unterstützt und das ist eine wirklich großartige Errungenschaft.
18: Können Sie das so mal versuchen, ein bisschen plastischer zu machen? Also wenn Sie sagen Fallmanagement, ich hoffe, dass ich nie in diese Situation komme, ja, dass ich da so Beistand bräuchte, aber ja, was heißt das dann? Da wird mir als Angehöriger gesagt, Telefonnummern von psychologischer Betreuung oder das, wie funktioniert also, das?
17: Unser Fallmanagement versorgt die Betroffenen tatsächlich direkt, ohne dass sie sich kümmern müssen, mit Plätzen, mit Therapieangeboten, aber es gibt auch ganz praktische Hilfe, zum Beispiel bei der Ausfüllung eines Antrags, bei Bürokratiefragen, alles rund um den Staat. Da kümmern sich die Fallmanager drum. Sie erklären auch das Verfahren nach dem SGB 14 einfach, um dann Bindeglied zu den Opfern zu schaffen.
18: Wo sehen Sie denn die größten Lücken noch im Opferschutz heute?
17: Also wir haben festgestellt, dass Opferschutz eigentlich immer bereits vor dem Anschlag beginnt und beginnen muss. Und ganz wichtig ist hierfür die Vernetzung. An der arbeiten wir. Also auch da hat sich in den letzten Jahren extremst viel getan. Ich stehe in ganz engem Austausch mit dem Bundesopferbeauftragten Herrn Weber. Aber auch zwischen den Ländern schaffen wir es, uns immer besser zu vernetzen, um so einfach effektiv und schnell helfen zu können.
5: Kerstin Wimmer war das, die zentrale Ansprechpartnerin für Opfer von Terror und von auf Straftaten beruhenden Großschadensereignissen in Bayern.
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5: Es ist vermutlich der Traum einer jeden Archäologin, bei Ausgrabungen auf ein unentdecktes Grabmal zu stoßen. Einer niederländischen Ägyptologin ist das jetzt gelungen, auch wenn es eigentlich gar nicht ihr Plan war. Was sie und ihr Team in der Nekropole von Theben, dem heutigen Luxor, aufgespürt haben, hat sich unser Ägypten-Korrespondent Moritz Behrendt erzählen lassen.
19: Das Westufer des Nils im heutigen Luxor gehört weltweit zu den aufregendsten archäologischen Stätten. Hier, wo einst die Königsstadt Theben lag, haben die alten Ägypter jahrhundertelang ihre Herrscher begraben. Im Tal der Könige und im Tal der Königinnen können Touristen die Grabmäler mit ihren atemberaubenden Wanddekorationen besuchen. Wenn Carina van den Hoven über ihre Arbeit in Luxor spricht, klingt das zunächst nicht ganz so spektakulär.
20: Wir waren hier im Rahmen unseres Projekts tätig. Dabei ging es um den Erhalt der Stätten. Wir schützen die Gräber vor dem Verfall und vor Naturgewalten wie Sturzfluten. Die treten in dieser Gegend regelmäßig auf.
19: Die Ägyptologin von der Universität Leiden in den Niederlanden arbeitet seit 8 Jahren mit ihrem Team an dem Projekt. In Kooperation mit dem ägyptischen Ministerium für Tourismus und Altertümer. Das Geld kommt zum Teil aus Deutschland von der Gerda-Henkel-Stiftung. Zur Konservierungsarbeit gehören auch kleinere Ausgrabungen. Und wer hier anfängt zu buddeln, der findet auch schnell etwas.
20: Archäologisch ist das ein überaus reiches Gebiet. Wo immer man gräbt, stößt man auf etwas Historisches, auf Daten und Informationen.
19: Van den Hoven und ihr Team waren also durchaus darauf gefasst, in den Sandschichten antike Überreste zu finden. Aber was sie dann entdeckt haben, ließ ihren Puls dann doch höher schlagen.
20: Plötzlich stießen wir auf den oberen Teil eines Türdurchgangs, der in den Fels gehauen war. Da denkt man sich natürlich, oh, vielleicht haben wir es hier mit einem Grab zu tun. Das ist natürlich ziemlich aufregend.
19: Das Grab, das sie entdeckt haben, gehörte einem Mann namens Passer aus der ägyptischen Oberschicht. Datiert werden konnte es grob auf die Zeit, als der bedeutende Pharao Ramses II. Über Ägypten herrschte.
20: Es gibt einen sehr schönen Eingangsbereich mit einer Treppe und seitlichen Rampen. Die ermöglichen den Zugang zur Grabkammer. Die ist hervorragend erhalten, ebenso wie ihre Wanddekorationen. In den nächsten Jahren werden wir daran arbeiten, das Grab auch für Besucher zugänglich zu machen.
19: Dass das Grab dann irgendwann zum Touristenmagneten wird, ist eher unwahrscheinlich. Es ist deutlich kleiner als die monumentalen Grabkammern der Pharaonen im Tal der Könige. Für die Forschung, sagt Ägyptologin van den Hoven, seien die vergleichsweise unscheinbaren Grabstätten aber umso wichtiger. Sie können Aufschluss geben über das Leben der Arbeiter und Beamten am Königshof vor gut 3000 Jahren.
1: They have really nice wall-paintings.
20: Hier finden sich wirklich schöne Wandmalereien, Szenen aus dem Alltag, aber auch religiöse Darstellungen.
19: Die seien weniger streng gestaltet als die Dekorationen der Königsgräber. Dort war festgelegt, welche Abbildungen zu sehen sein mussten, damit der König seine Reise ins Jenseits antreten konnte. Die Gräber der hochrangigen Beamten dagegen seien in der Auswahl der Motive freier. Deshalb, sagt van den Hoven, finde sie diese Gräber noch spannender als die der Könige.
1: I find those tombs personally more interesting and exciting than the royal tombs.
5: Ein jahrtausendealtes Grab im ägyptischen Luxor freut diese niederländische Wissenschaftlerin. Aus Kairo war das Moritz Behrendt. Schauen wir auf die aktuellen Temperaturen in Berlin und Brandenburg. In Berlin sind es aktuell 16 bis 17 Grad, Cottbus sind es 18, Frankfurt oder 17 Grad heute. Viele Wolken, wenig Sonne und von Nordwest nach Südost dann ausbreitende Schauer. Hier und da ist dann auch mal ein Gewitter möglich. Zunehmend wird es windig heute bei Temperaturen von maximal 19 bis 21 Grad. Nachts ist es dann locker bis stark bewölkt und im Verlauf dann der ein oder andere Schauer möglich, vor allem in Nordbrandenburg. Es ist auch heute Nacht windig. 14 bis 12, in Berlin 14 bis 13 Grad. Und am Donnerstag mehr Wolken als Sonne und Zeit sowie gebietsweise Schauer oder auch einzelne Gewitter. Die Nachmittagswerte morgen 19 bis 23, in Berlin um die 20 Grad und es wird erneut windig werden morgen.
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5: Mit Michael Mellinger.
2: A24 Richtung Hamburg zwischen Neuruppin und Herzsprung stehen Sie 10 Minuten im Stau. Und weiter Richtung Hamburg ist die A24 zwischen Meilenburg und Putlitz nach einem Unfall gesperrt. A10 westlicher Berliner Ring Richtung Dreieck Havelland zwischen Großkreuz und Leest Baustellenstau mit plus 20 Minuten. A11 Stettin Richtung Berlin hinter Pfingstberg kommt es nach einem Unfall zu Behinderungen. Stadtverkehr Berlin A100 in beiden Richtungen. Es kommt zu Staus an den Baustellen zwischen Alboinstraße und Detmolder Straße mit jeweils plus 10 Minuten. Tiergarten, am Sonnabend findet der Christopher Street Day in Berlin statt. Es laufen die ersten Vorbereitungen. Die Straße des 17. Juni ist zwischen Brandenburger Tor und Großer Stern gesperrt, sowie die Jitzhak-Rabin- und die Ebertstraße. Friedenau, die Bundesallee ist zwischen Antieri-Straße und Friedrich-Wilhelm-Platz nach einem Wasserrohrbruch voll gesperrt. Und Tiergarten, die Stauffenbergstraße ist zwischen Sigismundstraße und Reichpietschufer wegen einer Baustelle bis Anfang Oktober in Richtung Landwehrkanal gesperrt.
5: Jetzt ist es 12 Uhr.
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5: Hier ist Jasser Speck. Guten Tag. Sogenannte Reichsbürger sind Leute, die bestreiten, dass die Bundesrepublik Deutschland ein legitimer Staat ist. Laut Verfassungsschutz umfasst die Szene aktuell etwa 26.000 Personen. Jetzt wird einigen von ihnen der Prozess gemacht. Die Nachrichten hat Michael Mellinger.
2: Die Bundesanwaltschaft hat Anklage gegen 4 mutmaßliche Anführer der Reichsbürgergruppe Königreich Deutschland erhoben. Die Karlsruher Behörde wirft ihnen vor, sich als Rädelsführer in einer kriminellen Vereinigung betätigt zu haben. Außerdem sollen sie verbotene Einlagen- und Versicherungsgeschäfte betrieben haben. Bundesinnenminister Dobrindt hatte die Vereinigung verboten. Die 4 mutmaßlichen Anführer wurden bei Durchsuchungen festgenommen und sind seitdem in Untersuchungshaft. Laut Bundesanwaltschaft will die Vereinigung die Rechtsordnung der Bundesrepublik durch ein eigenes System ersetzen. Opfer von Terroranschlägen sollen künftig einen verlässlichen Ansprechpartner auf Bundesebene bekommen. Das Kabinett hat am Vormittag beschlossen, für das Amt des Bundesopferbeauftragten klare rechtliche und inhaltliche Rahmenbedingungen zu schaffen. Für Personal und Sachmittel sind jährlich rund 900.000 Euro vorgesehen. Justizministerin Hubig betonte, der Staat stehe an der Seite der Betroffenen. Sie bekämen jetzt leichter finanzielle und psychosoziale Hilfe. Nach dem Anschlag auf dem Berliner Breitscheidplatz vor fast 10 Jahren hatte der Bund erstmals einen Ansprechpartner für Opfer und Hinterbliebene bestimmt. Die Berliner Senatsumweltverwaltung hat den Vorwurf zurückgewiesen, dass das geplante Aufforstungsprogramm mit Stadtbäumen zu langsam umgesetzt wird. Im RBB 24 Inforadio sagte der Staatssekretär für Umwelt- und Klimaschutz Kraus, das Programm sei auf einem guten Weg, brauche aber Zeit. Werner Schoninger, RBB 24.
3: Kraus widersprach damit der Baumentscheid-Initiative. Deren Initiator Strößenreuter hat kritisiert, dass das Aufforstungsprogramm nicht vorankomme. Es fehle an Geld und Personal. Kraus sagte im RBB 24 Inforadio, er messe den Erfolg nicht an der Zahl der Planstellen. Wichtiger sei, wie viele Grünflächen und Parks den Berlinern am Ende zur Verfügung stehen. Auch gäbe es große Herausforderungen in dicht besiedelten Gebieten mit vielen Abwasser-, Strom- und Gasleitungen. Das Klimaanpassungsgesetz, das der Senat im November vergangenen Jahres verabschiedet hat, gibt das Ziel von 1 Million Bäumen bis 2040 vor. Derzeit sind es nach Angaben von Kraus gut 439.000.
2: Die Außenminister der USA und Russlands, Rubio und Lavrov, treffen sich voraussichtlich noch diese Woche. Das Gespräch soll bei der Konferenz der ASEAN-Staaten in der philippinischen Hauptstadt Manila stattfinden, wie Lavrov angekündigt hat. Dabei dürfte es um die Kriege in der Ukraine und im Iran gehen. Das Treffen werde auf jeden Fall nützlich sein, sagte Lavrov heute vor Reportern. Eine Stellungnahme von US-Außenminister Rubio liegt bisher nicht vor. Eine neue Version des KI-Modells des US-Unternehmens OpenAI hat eigenständig einen Hackerangriff durchgeführt. Die Entwickler haben die Verantwortung für eine Cyberattacke auf das US-Unternehmen Hugging Face übernommen. Die KI sei aus einer abgeschotteten Umgebung ausgebrochen und habe sich Zugang zum Internet verschafft, um bei einem Test ihr Ziel zu erreichen. Die Software habe sich dabei wie ein gewiefter Hacker verhalten. Das betroffene Unternehmen ist auch eine Plattform für KI-Anwendungen. Hugging Face hatte schon in der vergangenen Woche von einem Cyberangriff mit Hilfe künstlicher Intelligenz berichtet. In Süd- und Westeuropa kämpfen Feuerwehrleute weiter gegen heftige Waldbrände. Tausende Bewohner der italienischen Insel Sizilien wurden von der Trinkwasserversorgung abgeschnitten. Als Folge der Brände fiel in der Inselhauptstadt Palermo mehrfach der Strom aus. Auch in Frankreich ist es noch nicht gelungen, die Waldbrände einzudämmen. Aus Paris, Kai Rienecker.
21: Das Feuer im bergigen Hinterland des Departements Var hat sich seit gestern Mittag in hoher Geschwindigkeit ausgebreitet. Angefacht von Mistralwinden haben die Flammen in weniger als 24 Stunden gut 2500 Hektar ausgetrocknete Wald- und Buschfläche heimgesucht. Über 30 Häuser und Wohnungen wurden bislang beschädigt. Etwa 500 Menschen aus mehreren Dörfern mussten in Sicherheit gebracht werden. Im Südwesten Frankreichs hatte ein heftiges Feuer direkt am Flughafen Bordeaux-Mérignac gestern die Einsatzkräfte überrascht. 2 Feuerwehrleute starben in einem Kiefernwald, als sie mit ihrem Löschfahrzeug von bis zu 30 Meter hohen Flammen eingeschlossen wurden.
2: Soweit die Nachrichten. 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Das Wetter. Heute viele Wolken und kaum Sonne. Von Nordwest nach Südost breiten sich Schauer aus, vereinzelt auch Gewitter bei Höchstwerten um 20 Grad. Aktuell in Berlin-Buch 16 und in Steglitz 17 Grad, in Zehdenick 15 und in Guben 18 Grad. Morgen ziehen bei einem Wechsel aus Sonne und Wolken ein paar Schauer und einzelne kurze Gewitter durch bei bis zu 21 Grad. Die Zeit 12.05 Uhr.
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5: Und hier ist Jasser Speck. Guten Tag. Heute jährt sich das rechtsextremistisch motivierte Attentat auf das Olympia-Einkaufszentrum in München zum 10. Mal. Der junge Täter hat damals 9 Menschen erschossen, 5 weitere zum Teil schwer verletzt. Alle Opfer hatten einen Migrationshintergrund. Und obwohl für Polizei und Staatsanwaltschaft eine rechtsextreme Gesinnung des Täters schnell feststand, haben sie den Fall lange als unpolitischen Amoklauf eingestuft. Der Berliner Rechtsanwalt Onur Özatar hat eine der Opferfamilien vor Gericht vertreten. Und er hat mit dazu beigetragen, dass die Behörden das Attentat schließlich als rassistisch motiviert eingestuft haben.
22: Der Attentäter hat diese Getöteten, die Opfer, teils noch sehr junge Menschen, 14, 15 Jahre alt, eher aus bestimmten Gründen auserkoren, weil sie türkischstämmig sind, weil sie balkanstämmig sind, weil sie der Gruppe der Sinti und Roma angehören. Das ist Hassverbrechen, ja, und Hassverbrechen sind immer Botschaftsverbrechen. Sie senden eine Botschaft an die gesamte Community aus. Es geht immer über das individuelle Opfer hinaus. Und sein Ziel war es eben, auszugrenzen, einzuschüchtern und die Gesellschaft zu spalten. Ja, und in dem eben das nur als unpolitischer Amoklauf verharmlost wurde, ist das eben zu einer mangelnden Anerkennung gekommen.
5: Inzwischen habe sich aber der Umgang der Behörden mit solchen Taten verbessert, sagt der Opferanwalt Özatar.
22: Ja, es wird natürlich schneller erkannt, wenn es ein rassistisches Motiv gibt. Es kommt nicht mehr zu Abwehrmechanismen wie früher. Wenn Sie sich den Anschlag von Hanau angucken, dann ging das ganz schnell. Ja, dann hat man schnell erkannt, okay, hier hat eine rassistische Motivation eine Rolle gespielt. Und das waren sicherlich auch Lehren, die man eben aus dem OEZ-Kontext oder dem NSU-Kontext gezogen hat.
5: Das sagt der Berliner Opferanwalt Onur Özatar. Und um Opferschutz geht es heute auch in der Bundespolitik, und zwar um die Opfer von Terroranschlägen. Für sie gibt es bei der Bundesregierung einen eigenen Beauftragten. Er oder sie ist eben nach Terroranschlägen eine zentrale Anlaufstelle für Opfer und Angehörige. Bislang gab es für diese Arbeit aber keine gesetzliche Grundlage. Das Kabinett hat am Vormittag beschlossen, klare rechtliche Rahmenbedingungen zu schaffen und auch Geld für die Arbeit bewilligt. Bundesaußenminister Johann Wadephul ist zurzeit in Nigeria und da stehen nicht nur Politik und Wirtschaft auf dem Programm. Während seiner Afrika-Reise hat Wadephul in der Wirtschaftsmetropole Lagos auch junge Influencerinnen und Influencer getroffen. Im Vordergrund der lebhaften Gespräche standen vor allem Mode, Kultur und neue Perspektiven. Unser Korrespondent Georg Schwarte berichtet aus Lagos.
4: Da steht der deutsche Außenminister in Lagos, Nigerias Boomtown, umringt von jungen Influencerinnen, Künstlerinnen, Filmemachern. Und Wadephul ohne Sakko gibt den Influencer.
6: Hello Nigeria, great to be here.
8: Yeah.
4: Tolle Bilder, auch für die Social-Media-Abteilung des deutschen Außenministers. Aber die jungen Nigerianer, sie wollen mehr als nur Kulisse sein. Sie wollen Chancen für sich, ihr Land in Deutschland.
23: In fact, it was Berlin Fashion Week.
4: Da ist die Fashion Week in Berlin. Wir haben tolle Designer, sagt eine junge Modemacherin.
24: And then there's the Berlinale, the film festival.
23: Of course, yeah.
4: Und die Berlinale. Wir machen tolle Filme, sagt ein junger Mann. Claudia Roth, die grüne Bundestagsabgeordnete, applaudiert da laut und jubelt. Sie war Berlinale-Präsidentin, Kulturstaatsministerin und reist gerade mit Wadephul durch Afrika. Kultur als Türöffner für einen ganzen Kontinent. Die grüne Roth ist begeistert.
25: Ja, natürlich. Aber ich glaube, man hat heute gemerkt in dem Gespräch, wie wichtig die Kreativindustrie ist. Und dass es ein richtig auch ökonomischer Punkt ist. Film, Mode, die tollen Museen, die es hier gibt. Und wir sollten wirklich alle Türen aufmachen, genau für diese Kunst.
4: Alle Türen, aber gelegentlich eben auch die Grenzen. Eine junge Frau fragt, wir wollen ja kommen zu euch nach Deutschland mit unserer Mode, unserer Kunst, aber wir kriegen keine Visa. Wadephul hört zu und macht sich einen mentalen Merkzettel. Später, draußen, vor dem Influencer-Zelt, sagt er das.
26: Ich glaube, Deutschland muss für sowas offener sein. Wir müssen flexibler sein dafür. Aber hier muss die Bundesregierung insgesamt die Anstrengungen verstärken. Deswegen nehme ich von hier auch mit, dass wir an unserer Offenheit, an unserer Flexibilität arbeiten sollten.
4: Drin, sagt Shalom, eine bekannte nigerianische Influencerin. Sie sind ein Politiker, ein Anwalt. Was wollen Sie denn von uns Kreativen lernen?
27: You're a politician and a lawyer from Germany. So is there anything you would like to learn from a Nigerian creator?
4: Neue Ideen, sagt Wadephul. Eure Offenheit, eure Kreativität. Ihr seid willkommen, sagt er. Und diese Offenheit, die fordert er dann später auch von deutschen Unternehmern, die in Afrika investieren wollen und sollen.
26: Afrika ist ein Chancenkontinent für Europa, aber Chancen muss man wahrnehmen. Ich muss auch der deutschen Wirtschaft sagen, alle müssen sich bewegen, alle müssen flexibler werden und das gilt auch für die deutsche Wirtschaft.
4: Nigeria, Afrikas Powerhouse. Es ist der zweitgrößte deutsche Handelspartner in Subsahara-Afrika. Hier leben über 240 Millionen Menschen, Durchschnittsalter 17. Nigeria ist Rohölproduzent und nicht nur das, sie liefern immer mehr Kerosin.
26: Gerade im Hinblick auf die Engpässe, die jetzt entstanden sind durch den Konflikt in der Straße von Hormuz. So kamen zum Beispiel im Juni 25% der Kerosinlieferungen nach Europa aus Nigeria.
4: Drin wurde Wadephul dann von Shalom und den Influencerinnen zum Abschluss erst einmal zum deutschen Premierminister befördert. Egal. Sie fanden es großartig, dass ein Außenminister ihnen zuhört und er sagt, er verspricht nicht nur, ihre Ideen aufzugreifen, sondern er komme wieder. Für Wadephul war das gestern das Neue, das andere Afrika.
26: Der Kontinent ist jung, innovativ und konsumfreudig, gerade in Nigeria.
5: Der deutsche Außenminister ist zurzeit in Afrika unterwegs. Hauptstadtkorrespondent Georg Schwarte berichtet aus der Lagos in Nigeria. Und wir kommen jetzt zu einem Thema, das wir auch aus Berlin gut kennen. Wer als Tourist durch die tschechische Hauptstadt Prag schlendert, sieht zwar eine glanzvoll restaurierte Altstadt, aber eben auch Armut. Besonders vor dem Hauptbahnhof leben viele Menschen auf der Straße, Tendenz steigend. In Prag gehen nämlich die Kosten fürs Mieten oder Kaufen seit Jahren nach oben. Die Menschen in Tschechien geben inzwischen am meisten Geld fürs Wohnen in der gesamten EU aus. Um die Wohnungskrise zu bekämpfen, geht Tschechien nun neue Wege mit einem umfassenden Wohnförderprogramm. Ein Verein hat dafür mehr als 10 Jahre lang gekämpft. Er hat auch ein Denkmal gegen Obdachlosigkeit errichten lassen. Das hat sich unsere Korrespondentin in Prag, Marianne Allweis, angesehen.
8: Der Weg zum Prager Hauptbahnhof ist keine Sehenswürdigkeit, anders als die prachtvolle Jugendstilhalle. Entweder geht es durch einen typischen schmuddeligen Bahnhofspark oder unter der Stadtautobahn durch. Hier stolpern Einheimische und Touristen neuerdings über eine Statue der Gleichgültigkeit.
9: Aufgefallen ist sie mir nicht. Sieht ein bisschen aus wie ein Kissen, finde ich, wo jemand gelegen hat. Ein Symbol für Obdachlosigkeit, weil wir hier an einem Standort sind, Nähe des Bahnhofs und in der Unterführung, würde ich jetzt mal assoziieren damit.
10: Genau, hier ist auch der Künstler, der das vor kurzem aufgestellt hat.
8: Ich hatte sofort die Idee, mit einem Kissen zu arbeiten, erzählt Jakub Janowski. Denn das Kissen symbolisiert für mich ein würdevolles Zuhause. Man kann sich darauf kuscheln und fühlt sich geborgen. Jeder Mensch hat ein Recht auf ein Zuhause. Die Straße ist dafür nicht der richtige Ort. Der Prager Street-Art-Künstler hat sein Kissen aus Beton absichtlich etwas versteckt am Rande einer Unterführung auf den Boden legen lassen. Denn auch Obdachlosigkeit werde oft erst auf den zweiten Blick richtig sichtbar. Es gibt hier in Tschechien immer mehr extrem reiche Menschen, während die Mittelschicht abrutscht. Meist stellt man sich vor, dass vor allem Männer obdachlos sind, die alkoholkrank sind oder gerade aus dem Gefängnis entlassen wurden. Aber wir haben eine unglaublich große Gruppe von alleinerziehenden Müttern und Menschen, die für einen Hungerlohn arbeiten, die akut in Gefahr sind, ihre Wohnung zu verlieren. Die Mieten in Prag sind inzwischen fast so hoch wie in Berlin, wo die Menschen im Durchschnitt aber mehr als das Doppelte verdienen. Wer sich wie in Tschechien üblich eine Wohnung kaufen will, muss dafür so lange arbeiten wie in der EU, sonst nur noch in Amsterdam oder in Athen. Das Denkmal hat die Plattform für sozialen Wohnungsbau aufstellen lassen. Seit 2013 bündelt sie NGOs, Gemeinden und Wissenschaftler im Kampf gegen die zunehmende Wohnungskrise in Tschechien. In diesen Tagen feiert die Plattform einen großen Erfolg. Ein neues Wohnfördergesetz verfolgt einen radikalen Ansatz, auch im europäischen Vergleich, lobt Jan Milota. Weg von einzelnen Pilotprojekten hin zu einem national einheitlichen System. Wenn ein Haushalt ein Wohnungsproblem hat, dann ist der Staat nun verpflichtet, eine geeignete Wohnung zu suchen. Und zwar entweder im kommunalen Wohnungsbestand oder auf dem privaten Wohnungsmarkt. Mietwohnungen werden registriert und Vermieter erhalten Zuschüsse. Zentrale Ansprechpartner sind die Städte, die Beratungsstellen fürs Wohnen einrichten sollen und Betroffene außerdem mit Sozialarbeitern vernetzen. Viele Gemeinden in Tschechien besitzen noch viele Sozialwohnungen. Bisher wurden sie allerdings oft verlost oder versteigert oder an die Falschen vergeben. Ein Ende von akuter Wohnungsnot hält Jan Milota auch in Tschechien für möglich. Das werde noch viel Arbeit, aber der entscheidende Schritt sei getan.
5: Prag kämpft gegen Wohnungsnot und Obdachlosigkeit, wie Marianne Allweis berichtete.
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5: Hannover ist von morgen bis Sonntag an das Zentrum des deutschen Spitzensports. Heute werden die Finals mit einer großen Zeremonie eröffnet. Was braucht es alles, wenn die Besten der Besten in 24 Sportarten um deutsche Meistertitel kämpfen? Sportreporter Tide Tedinger blickt auf das Sportereignis voraus.
11: Da fährt sie, die schwimmende Bühne für die Eröffnungsfeier, mit Schleppern einmal über den Maschsee gezogen bis ans Nordufer. Der Startschuss für die Finals dürfte ein ziemlicher Hingucker werden. Hannover putzt sich raus für die erste Sportgroßveranstaltung in der Stadt seit 20 Jahren, seit der Fußball-WM 2006. Oberbürgermeister Bilit Onay sieht eine einmalige Chance.
12: Also wir merken ja gerade rund um die WM, aber auch bei den Olympischen Spielen in Paris, das ist für einen Standort, so ein Sportgroßereignis zu haben, also den Fokus medial, aber auch Menschen hier in der Stadt zu haben, das ist ein Riesengeschenk. Wird für Hannover, glaube ich, ein sehr, sehr echtes Ausrufezeichen setzen.
11: Die Vorbereitungen laufen nach Plan. Die Vorfreude der Hannoveranerinnen und Hannoveraner wächst.
7: Ich freue mich, das immer live zu sehen. Das ist immer eine Freude, auch die Freude bei den Sportlern und bei den Zuschauern zu sehen.
13: Ja, das finde ich auch ganz spannend und weil ich auch gerne selbst Sport mache.
14: Ich möchte mir gerne Veranstaltungen anschauen, insbesondere hier in der Nähe vom Maschsee oder am Maschpark oder auch in der Innenstadt.
7: Ich finde Schwimmen schön und ja, Kanufahren.
13: Mit dem BMX, dieses Flatland, ist interessant. Mal gucken, was es noch gibt.
15: Also interessiert mich schon, neue Sportarten kennenzulernen und wenn das Wetter schön ist, gerne.
11: Zu Beginn der Woche hat sich der Opernplatz mitten im Zentrum in eine Beachvolleyball-Arena verwandelt. Olympiasiegerin Laura Ludwig wird als Expertin im Ersten dabei sein.
16: Ich freue mich tierisch über die Aufgabe, am Mikrofon über Beachvolleyball einfach reden zu dürfen. Ja, ich bin überzeugt davon, dass Mini-Olympia sehr viel für den Sportstandort bringt.
11: Ein entscheidender Punkt, denn die Finals wollen sich nicht einfach selbst genug sein. Es geht auch um das Danach, sagt der Präsident des Stadtsportbundes Hannover, Benjamin Chaton.
17: Viele Menschen werden diese Sportarten sehen können, absolute Top-Leistungen auf deutschem Meisterschaftsniveau sehen. Und einfach hat die Erfahrung gezeigt, dass viele Erwachsene, aber vor allem auch viele Kinder auf einmal Anregungen bekommen, welche Sportarten sie durchführen können. Und ich glaube, das wird einfach einen wunderbaren Impuls geben für den Breitensport hier in unserer Region.
11: In die Vorfreude mischt sich aber auch Kritik. So hat es Beachwasserball nicht wie vorgesehen ins Programm geschafft. Schade für die Hochburg Hannover mit zwei Männer-Bundesligisten, darunter Meister Waspo. Dass es keinen geeigneten Spielort gäbe, kann Präsident Bernd Seidensticker nicht nachvollziehen. Auf der politischen Bühne gibt es Ärger, weil das Sicherheitskonzept für die Finals kurzfristig überarbeitet werden musste. Die Stadt muss dadurch mindestens 600.000 Euro Mehrkosten stemmen.
5: 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Und bereits heute können Sie live auf sportschau.de die Eröffnungsfeier verfolgen. Um Punkt 16 Uhr geht's dann los in Hannover.
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5: Die aktuellen Temperaturen liegen in Berlin zwischen 16 und 17 Grad. In Potsdam sind 17, Brandenburg an der Havel ebenfalls 17 Grad. Heute viele Wolken, wenig Sonne, von Nordwest nach Südost dann ausbreitende Schauer. Ab und zu kann es dann auch mal gewittern in unserer Region. Zunehmend windig heute bei Höchsttemperaturen von 19 bis 21 Grad.
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30: A10 westlicher Berliner Ring Richtung Dreieck Havelland zwischen Großkreuz und Leest stehen Sie 20 Minuten im Baustellenstau. A11 Stettin Richtung Berlin hinter Pfingstberg kommt es nach einem Unfall zu Behinderungen. A19 Rostock Richtung Berlin an der Baustelle Wittstock Stau mit 45 Minuten plus. A24 Berlin Richtung Hamburg zwischen Meilenburg und Putlitz läuft die Unfallaufnahme und es kommt zu Behinderungen. Stadtverkehr Berlin A100 in beiden Richtungen. Es kommt zu Staus an den Baustellen zwischen Alboinstraße und Detmolder Straße mit jeweils 10 Minuten plus. Kreuzberg, die Großbehrenstraße ist zwischen Halleschem Ufer und Stresemannstraße wegen eines Kraneinsatzes bis Freitagabend in beiden Richtungen gesperrt. Siemensstadt, der Saatwinkler Damm ist zwischen Jungfernheideweg und Rohrdamm in beiden Richtungen bis Ende des Monats gesperrt. Und Tiergarten, am Samstag findet der Christopher Street Day in Berlin statt. Die Straße des 17. Juni ist zwischen Brandenburger Tor und Großer Stern gesperrt. Ebenso die Jitzhak-Rabin und die Ebertstraße.
5: Und jetzt ist es 20 Minuten nach 12.
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5: Hier ist Jasper Speck. Guten Tag. Deutschland hat ja eigentlich keinen König. Das sieht aber Peter Fitzek offenbar anders. Der sogenannte Reichsbürger bestreitet, dass die BRD ein legitimer Staat sei und hat sich selbst mal zum König von Deutschland krönen lassen. Jetzt wird er mal wieder angeklagt. Die Nachrichten mit Michael Mellinger.
30: Die Bundesanwaltschaft hat Anklage gegen vier mutmaßliche Anführer der Reichsbürgergruppe Königreich Deutschland erhoben. Die Karlsruher Behörde wirft ihnen vor, sich als Rädelsführer in einer kriminellen Vereinigung betätigt zu haben. Außerdem sollen sie verbotene Einlagen- und Versicherungsgeschäfte betrieben haben. Hinzu kommen viele Fälle von Steuerhinterziehung. Vor etwa einem Jahr hatte Bundesinnenminister Dobrindt die Vereinigung verboten. Die vier mutmaßlichen Anführer wurden bei bundesweiten Durchsuchungen festgenommen und sind seitdem in Untersuchungshaft. Laut Bundesanwaltschaft zieht sich die Vereinigung als eigener Staat und will die Rechtsordnung der Bundesrepublik durch ein eigenes System ersetzen. Opfer von Terroranschlägen sollen auf Dauer einen verlässlichen Ansprechpartner bei der Bundesregierung bekommen. Das Kabinett hat einen entsprechenden Gesetzentwurf von Justizministerin Hubig gebilligt. Damit soll das Amt des Bundesopferbeauftragten auf eine neue und sichere gesetzliche Grundlage gestellt werden. Hauptstadtkorrespondent Markus Sambale.
1: Nach dem Terroranschlag am Berliner Breitscheidplatz 2016 hatte die Bundesregierung erstmals eine Anlaufstelle für Opfer und Angehörige eingerichtet. Seitdem haben sich Opferbeauftragte um Betroffene einer ganzen Reihe von Terroranschlägen in Deutschland gekümmert. Doch bis heute gibt es keine gesetzliche Grundlage für diese Aufgabe. Die wird jetzt geschaffen. Das Amt des Opferbeauftragten soll damit aufgewertet werden. Aufgaben und Zuständigkeiten werden genauer beschrieben. Bundesopferbeauftragter ist derzeit der Rechtsanwalt Roland Weber. Er soll Opfern und Angehörigen praktische, finanzielle und psychosoziale Hilfe bieten.
30: Gerade eben erreicht uns folgende Eilmeldung. Demnach ist die Entscheidung über die Nachfolge von Unionsfraktionschef Spahn gefallen. Wie mehrere Medien übereinstimmend berichten, soll Kanzleramtsminister Frei das Amt übernehmen. Auf diesen Vorschlag hätten sich die Chefs von CDU und CSU, Merz und Söder geeinigt, meldet unter anderem die Deutsche Presseagentur. Sie beruft sich auf Unionskreise. Norwegen erinnert heute an die Opfer der rechtsterroristischen Anschläge vor 15 Jahren. An der Gedenkstätte im Zentrum der Hauptstadt Oslo wurden die Namen der 77 Getöteten verlesen. Ministerpräsident Støre legte Kränze für die Opfer nieder. Am Nachmittag ist eine Gedenkveranstaltung auf der Insel Utøya geplant. Am 22. Juli 2011 hatte der Rechtsterrorist Breivik zunächst eine Autobombe im Regierungsviertel von Oslo gezündet und 8 Menschen getötet. Danach fuhr er nach Utøya, wo er das Feuer auf die Teilnehmerinnen und Teilnehmer eines Jugendcamps eröffnete. 69 Menschen starben. Die Außenminister der USA und Russlands, Rubio und Lavrov, treffen sich voraussichtlich noch diese Woche. Das Gespräch soll bei der Konferenz der ASEAN-Staaten in der philippinischen Hauptstadt Manila stattfinden, wie Lavrov angekündigt hat. Dabei dürfte es um die Kriege in der Ukraine und im Iran gehen. Das Treffen werde auf jeden Fall nützlich sein, sagte Lavrov heute vor Reportern. Eine Stellungnahme von US-Außenminister Rubio liegt bisher nicht vor. Die Berliner Senatsumweltverwaltung hat die Vorwürfe der Bürgerinitiative Baumentscheid zurückgewiesen. Deren Vorstand Strösenreuter hatte gestern kritisiert, dass das Aufforstungsprogramm 1 Million Bäume für Berlin nicht vorankomme. Es fehle an Geld und Personal. Dem widersprach der Staatssekretär für Klimaschutz und Umwelt Kraus. Im RBB 24 Inforadio sagte er, das Programm sei auf einem guten Weg, brauche allerdings Zeit.
2: Wir müssen bis Ende 2027 wieder die Zahl von 440.000 Straßenbäumen erreichen. Wir haben gerade 439.318. Aber es geht nicht so sehr darum, diese kleine Lücke zu füllen. Es geht ja darum, die Stadt komplett zu transformieren. Wir machen den Erfolg dieses Gesetzes nicht daran fest, wie viele Planstellen ich in 12 Monaten schaffe, sondern was am Ende dafür rauskommt für die Berlinerinnen und Berliner, an mehr Grünanlagen, an mehr Parks, an mehr Bäumen, an mehr Hitzeschutz.
30: Der Berliner Staatssekretär für Klimaschutz und Umwelt, Andreas Kraus, CSU. In Süd- und Westeuropa kämpfen Feuerwehrleute weiter gegen heftige Waldbrände. In der Nähe von Bordeaux sind laut französischem Innenministerium 2 Helfer bei Löscharbeiten gestorben. Im Raum Marseille brachten sich hunderte Menschen vor den Flammen in Sicherheit. Auch auf Sizilien breiten sich die Waldbrände aus. Tausende Bewohner der italienischen Insel wurden von der Trinkwasserversorgung abgeschnitten. Als Folge der Brände fiel in der Inselhauptstadt Palermo mehrfach der Strom aus. Zusätzlich verschärfen Temperaturen von fast 40 Grad Celsius die Lage. Soweit die Nachrichten. 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Das Wetter. Heute viele Wolken und kaum Sonne. Von Nordwest nach Südost breiten sich Schauer aus, vereinzelt auch Gewitter bei Höchstwerten um 20 Grad. Aktuell in Berlin-Buch 16 und in Steglitz 17 Grad, in Zehlenick 15 und in Guben 18 Grad. Morgen ziehen bei einem Wechsel aus Sonne und Wolken ein paar Schauer und einzelne kurze Gewitter durch bei bis zu 21 Grad. Die Zeit 12.26 Uhr.
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4: Ferienzeit bei Vergangenheit aus der Nähe betrachtet mit ausgewählten Wiederholungen. Vor einem Jahr wurde in Wesel die Ausstellung im dortigen Niederrhein-Museum wieder eröffnet, auch für unsere Region von Interesse.
6: Die Menschen, die mögen ihren Raum, die sagen aber viel eher, was sie nicht sind. Sie sagen immer, wir sind nicht Ruhrgebiet. Und wir sind nicht Münsterland, aber der Niederrheiner oder die Niederrheiner an sich kann nicht unbedingt sagen, was sie ist.
4: Corinna Endlich sagt das, die Leiterin des Niederrhein-Museums in Wesel. Warum wir uns heute mit dem Niederrhein beschäftigen? Weil unsere Region eine enge Verbindung zum westlichen Nordrhein-Westfalen hat. Hier in und um Wesel endete Brandenburg-Preußen im Westen. Preußen und der Niederrhein, eine lange Verflechtungsgeschichte, sagt Felix Hildebrandt.
19: Man so möchte, fängt das an beim großen Kurfürsten, der in den Niederlanden ja erzogen wurde. Also, und dann auch sehr viel Prägung aus dem Kulturraum, der damals auch noch den Niederrhein mit umfasste, mit nach Brandenburg gebracht hat.
4: 1609 erbt Brandenburg zusammen mit der Kurpfalz die niederrheinischen Gebiete der Herzöge von Jülich-Kleve-Berg. Doch noch ist der 80-jährige Krieg im Gange mit den Niederlanden und Frankreich als Hauptakteuren. Und der endet erst 1648, also in dem Jahr, das dem Rest Mitteleuropas den Friedensschluss nach dem 30-jährigen Krieg bringt.
19: Auf der anderen Seite haben wir dann unter dem Soldatenkönig den Absolutismus, der durchgesetzt werden soll gegen die Widerständigkeit, auch gerade des niederrheinischen Adels. Hier die Ritterschaft, die ist traditionell sehr einflussreich gewesen in der Landespolitik immer.
4: Da sind wir schon im 18. Jahrhundert und der Sohn des Soldatenkönigs Friedrich II. Wird bei seiner vereitelten Flucht als Kronprinz die Nähe zum niederrheinischen Adel suchen. Friedrich werden wir in der Ausstellung wieder begegnen, aber zunächst einmal öffnet sich die Tür zum Erdgeschoss. In der Mitte des langen offenen Raumes schlängelt sich ein hölzernes Band. Der Rhein. Rechts und links werden chronologisch Waren und Wirtschaft, Menschen und Ideen und erst dann die politischen Ereignisse in einzelnen Inseln dargestellt.
6: Mit diesem Möbel in der Mitte fließt der Rhein durch den Raum, ist Ideen- und Warentransporteur. Sie sehen hier ein Beispiel für ein solches Schiffsmodell, auch das eben immer wieder inszeniert, dass sich das, weil es ein Modell ist, von den Originalen abhebt.
4: Der Rhein als verbindendes Element, das erklärt die besondere Geschichte des Niederrheins.
19: Wir sprechen immer von einem Transfer der Menschen. Also es kommen Menschen wie Johann Weyer, der aus den Niederlanden kommt, an den Niederrhein. Aber es gehen auch Leute vom Niederrhein woanders hin, zum Beispiel Andreas Vesalius. Der Name Vesalius deutet auf die Herkunft der Familie aus der Stadt Wesel hin. Geht dann nach Italien zum Studieren und nach Flandern, wird Leibarzt des Kaisers.
4: Gestaltet hat die Ausstellung Jochen Gringmuth vom Coordination SG Design aus Berlin. Das Büro hat beispielsweise die Dauerausstellung im Tränenpalast am Bahnhof Friedrichstraße gestaltet.
21: Wir hängen nicht nur was an die Wand, sondern wir hängen Objekte frei, um sie auch von vorn, von hinten sehen zu können. Das ist ein neuer Duktus, zu sagen, so vom ganz Erratischen gehen wir so ein bisschen weg. Es ist auch erlaubt, einzelne Dinge anzufassen.
6: Das ist die Emotionalität. Die muss kommen, wenn der Besucher die Tür öffnet. Dass er Lust hat, hier einzusteigen, sich eben unabhängig von den Objekten und den Inhalten einfach treiben zu lassen.
21: Die Aura der Vitrine ist natürlich da, aber an anderer Stelle will man irgendwie anfassen, will man diese Klappen mit den Fellen, will man probieren, will man Geräusche hören. Und dass diese lebendige Mischung eigentlich das ist, was ein modernes Museum von heute und für die nächsten 10 Jahre so ausmacht.
4: Heute sind Waffen wie die Pike oder Porzellanteller selten Objekte in den Museen. Damals waren sie Massenware. Daher sind formgleiche Abgüsse in Weiß beigefügt. Das Niederrhein-Museum Wesel in der Trägerschaft des Landschaftsverbandes Rheinland stellt sich neu auf. Denn gegründet wurde es 1990 als Preußenmuseum. Thomas Ohl erläutert.
22: Vor dem Hintergrund, dass Nordrhein-Westfalen in der alten Bundesrepublik als größter Bundesstaat, als größtes Bundesland besser gesagt, sich in einer gewissen Nachfolge Preußens gesehen hat. Wenn die Grenze, die Mauer ein bisschen früher gefallen wäre, hätte man das vielleicht gar nicht mehr so in Anspruch genommen.
4: Zwei Standorte gab es, Minden in Westfalen und Wesel für das Rheinland.
22: Das ist eine Kopfgeburt, ist am Tisch entstanden. Wir haben genau mit null Exponaten angefangen. Also anders, als man es sonst so macht, dass man eine Privatsammlung der Öffentlichkeit zugänglich macht. Das war die Idee und es war ein Gebäude, aber es gab keine Sammlung.
4: Warum Wesel? Wir befinden uns in den Überresten der preußischen Zitadelle. Ganz Wesel war eingeschnürt durch Festungsanlagen hier an der westlichen Grenze Preußens. Als diese niedergelegt wurden, hatten andere Städte der Region den Ort längst wirtschaftlich überflügelt. Und am Ende des Zweiten Weltkrieges, als die Alliierten den richtigen Rheinübergang suchten, blieb in der Innenstadt kaum ein Stein auf dem anderen.
8: Also hier in Wesel ist einfach insgesamt die Festung ein großes Thema, beziehungsweise eher die Zitadelle, weil das ist eben ein Unterschied, der ganz vielen Leuten gar nicht so bewusst ist, dass sich die Festung eben auf die komplette Stadt in der Form bezieht, die Zitadelle, aber nur auf das, was wir heute noch sehen, wo unser Museum sich eben auch befindet. Und um das so ein bisschen auszugreifen, haben wir uns gedacht, wir schaffen hier so ein Modell. So, wir haben also was Eingesprochenes dazu. Es bleibt aber eben nicht nur bei dieser Projektion mit so ein bisschen Licht, sondern die ganze Fläche wird eben bespielt. Und es ist alles auch auf Niederländisch übersetzt.
4: Hier war gerade Sven Remmen zu hören, der für die interaktiven Angebote am Haus zuständig ist. Ihn treffe ich wieder mitten im Kapitel Industrialisierung. Da sind diverse Rohre angebracht, aus denen verschiedene Fabrikgeräusche tönen.
8: Also es gibt einen Sammler, den Herrn Ortmann, der uns die zur Verfügung gestellt hat. Und der ist wirklich mit seinem Mikrofon rumgereist und hat alle möglichen Geräusche aufgenommen. Nicht nur vom Niederrhein, also der ist ein bisschen übergreifender gewesen. Aber das sind Originalgeräusche wirklich hier aus der Region.
4: Parallel zum Anwachsen industrieller Fertigung entsteht die Sehnsucht nach dem Schönen, die Rheinromantik.

0: Atlantische Inseln in katholischer Umgebung, brauchtumsgeprägte Frömmigkeit und unternehmerischer Spürsinn. Im zweiten Geschoss des Niederrhein-Museums wechselt die Präsentationsform. Eine begehbare Martinslaterne, Kulinarik, die sprachlichen Grenzen zwischen Hoch- und Niederdeutsch. Immerhin stammt der berühmteste Sprachvereinheitlicher Konrad Duden aus einem Weseler Vorort. Mit einem Becher anstelle eines Kopfhörers können wir verschiedene Sprachbeispiele hören. Und verantwortlich für diesen Teil ist Anna-Viktoria Reinhardt.
1: Einen Schritt weiter hat man hier sehr viele Exponate an der Wand. Und da ist dann wirklich der Blick auf das Blattdeutsche. Und eine einfache Vokabelliste wäre da natürlich uninteressant gewesen. Also haben wir Objekte an die Wand gebracht. Und für jedes Objekt gibt es eine Übersetzung ins Blattdeutsche.
0: Wir lernen auch Persönlichkeiten der Region zwischen Duisburg und Emmerich, zwischen Maas und Rhein kennen. Einer der berühmtesten ist der Kabarettist Hans-Dieter Hüsch. Der hat eine der knappesten Definitionen vorgelegt. Der Niederrheiner weiß nichts, kann aber alles erklären. Verständlich, dass preußische Beamte im 19. Jahrhundert an den Rhein versetzt, daran verzweifelten. Ach ja, Pickelhauben sind auch in der Ausstellung zu sehen. Immerhin stammt der Prototyp aus Wuppertal-Elberfeld. Vorhin versprach ich Ihnen noch eine Wiederbegegnung mit Friedrich II. Wir stehen vor einem zerschlissenen Kleidungsstück.
2: Das ist ein Strumpf des Preußenkönigs Friedrichs II., der sich in Krefeld hat seine Strümpfe fertigen lassen. Und er hat dann ein altes Exemplar dort zurückgelassen als Muster. Nach diesem Muster sollten dann die neuen Seidenstrümpfe des Königs dann in Krefeld gefertigt werden.
3: Ist das gesichert? Das ist... Oder ist das, Erzählung?
2: Das ist die Überlieferung aus der Fabrikantenfamilie Heidweiler.
0: Das Niederrhein-Museum in Wesel mit seiner Dauerausstellung Leben mit dem Wasser. Eine Sommerwiederholung von Vergangenheit aus der Nähe betrachtet. Danke fürs Zu- und Weiterhören, sagt Harald Asel.
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5: Mit Wasser verbindet man ja vor allem Freizeit, also Ausflüge, Baden gehen oder eben Bootstouren. Auf dem Wasser aber lässt sich offenbar auch gut arbeiten. Gerade an heißen Sommertagen ist es ja hier immer frischer und oft auch grüner als in Büros oder im Homeoffice. In Berlin haben das zwei Anbieter offenbar erkannt, die jeder auf ihre Weise das Arbeiten mit einem Ausflug ans oder aufs Wasser kombinieren. Wirtschaftsreporter Martin Küper hat sich das mal angeschaut.
6: Das Hausboot in der City Marina Rummelsburg heißt Wellenlänge und auf derselben sind wohl alle, die einen hellen Arbeitsraum, ein luftiges Oberdeck und ein leises Plätschern schätzen. Wer will, kann das festverteute Boot als Büro mieten, ein Perspektivwechsel aufs Wasser für kleinere Teams. Wie für die Pankower Grafikagentur, die heute ihre Laptops hier auspackt. Eine Idee der beiden Geschäftsführer Katja Glause und Wolf-Ludwig Kummels.
7: Der Plan ist, denke ich, ein bisschen zu arbeiten, aber ich glaube vor allen Dingen miteinander zu sein.
8: So. Ja, auch mal wieder die Bürogemeinschaft zelebrieren. Wir sind schon ziemlich lange zusammen und da mal nicht nur immer am gleichen Ort, immer im gleichen Späti das Bier holen, sondern mal was anderes machen. Also.
6: Markus Lemke vermietet dafür sein Boot schon seit vielen Jahren. Unterwegs ist er damit nur noch für private Ausflüge. Ansonsten bleibt es in der Marina, denn das Rausgucken beim Schippern, so Lemke, lenke nur von der Arbeit ab.
9: Wir haben jetzt inzwischen viele Stammkunden. Viele kommen auch im Winter, weil wir betreiben das ganze Jahr über. Es ist im Winter auch eine besondere Atmosphäre. Aber natürlich heute an so einem sonnigen Tag natürlich besonders gut zum Arbeiten.
6: Das Ganze kein Plan, sondern es hat sich einfach so entwickelt, erzählt der Bootsvermieter.
9: Wir hatten es ursprünglich für uns bauen lassen als Büroboot, meine Frau und ich. Und haben gedacht, naja, wenn wir vermieten es auch an Firmen für Meetings. Und wenn es nicht vermietet ist, dann nutzen wir es halt selbst. Aber wie das so ist, das lief gleich im ersten Jahr ganz gut, sodass wir eigentlich das selbst kaum noch nutzen können.
6: Spreeabwärts in Moabit liegt ein weiteres Schiff am Ufer, das Firmen und Verbände mieten können. Das Seminarschiff Orca ten Broke. Es ist deutlich größer als das Rummelsburger Schwimmbüro. Für bis zu 200 Gäste ist Platz. Hier geht es meist um Firmen-Events, Weiterbildung, vielleicht oder auch Präsentationen. Betreiber Felix Eisenhardt wirbt mit klimafreundlichem Antrieb, denn er ist mit seinem Schiff auch tatsächlich unterwegs.
10: Wir haben ja hier eine relativ große Dachfläche und die wird von der Photovoltaikanlage eingenommen. Und damit aber auch die Gäste diese Fläche nutzen können, können wir das gesamte Dach hydraulisch hochfahren, sodass der Bereich darunter auch für die Gäste zur Verfügung steht.
6: Mit Sonnenenergie auf dem Wasser. Das Konzept geht offenbar auf, wenn ab und zu ergänzt auch durch synthetischen Kraftstoff. Denn nicht immer scheint die Sonne kräftig genug, schon gar nicht im Winter.
10: Wir fahren das ganze Jahr über. Wir sind beispielsweise ein Schiff auch mit Fußbodenheizung. Also wir wollen im Prinzip ein auf dem Wasser befindlicher Seminarraum.

0: sein, der über das ganze Jahr auch nutzbar ist.
1: Eisenhardt sagt, er könnte mit der Nachfrage sogar ein weiteres Boot auslasten. Aber da geht es ihm wie so manchen anderen Boots- oder sogar Kreuzfahrtschiffbetreibern. Ein weiterer Liegeplatz wurde, bisher zumindest, nicht genehmigt.
2: Martin Küper war das über das Arbeiten auf dem Wasser. Kurzer Blick auf die Temperaturen. In Berlin sind die zwischen 15 und 17 Grad, in Perleberg 16, Grünow bei Prenzlau ebenfalls 16 Grad. Heute ist ein wolkiger Tag, wenig Sonne, die da durchkommt heute von Nordwest nach Südost. Breiten sich dann auch noch Schauer aus, hier und da kann es dann sogar mal gewittern. Zunehmend ist es heute windig bei maximal 19 bis 21 Grad.
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4: Vorsicht in Berlin auf der A100 Richtung Treptow zwischen Buschkrugallee und Dreieck Neukölln ist nach einem Unfall im Tunnel die mittlere Spur blockiert und es sind Personen auf der Fahrbahn. A10 westlicher Berliner Ring Richtung Dreieck Havelland zwischen Großkreuz und Leest stehen Sie 20 Minuten im Baustellenstau. A11 Stettin Richtung Berlin hinter Pfingstberg kommt es nach einem Unfall zu Behinderungen. A19 Rostock Richtung Berlin an der Baustelle Wittstock stehen Sie etwa 45 Minuten im Stau. A24 Berlin Richtung Hamburg zwischen Meienburg und Putlitz läuft eine Unfallaufnahme und es kommt zu Behinderungen. Stadtverkehr Berlin A100 in beiden Richtungen. Es kommt zu Staus an den Baustellen zwischen Alboinstraße und Detmolder Straße mit jeweils 10 Minuten plus. Friedenau, die Bundesallee ist zwischen Hantieri-Straße und Friedrich-Wilhelm-Platz nach einem Wasserrohrbruch voll gesperrt. Tempelhof, Tempelhofer Damm stadteinwärts auf der Stubenrauchbrücke am Tempelhofer Hafen ist an einer Baustelle nur eine Spur bis Mitte Oktober frei. Und Tiergarten, am Samstag findet der Christopher Street Day in Berlin statt. Die Straße des 17. Juni ist dafür zwischen Brandenburger Tor und Großem Stern gesperrt, sowie die Jitzer Kabin und die Ebertstraße.
2: Jetzt ist es 20 vor 1.
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2: Hier ist Jasser Speck. Guten Tag. Unionsfraktionschef Jens Spahn hat am Wochenende ja seinen Rücktritt erklärt. Zu groß war die Diskrepanz zwischen seiner politischen Haltung zur Leihmutterschaft und seinem persönlichen Handeln. Wer der Nachfolger wird, wollte die Union offiziell nächste Woche erklären. Aber jetzt gibt's schon Neuigkeiten. Die Nachrichten mit Michael Mellinger.
4: Der bisherige Kanzleramtschef Frei soll neuer Vorsitzender der Unionsfraktion werden. Auf diesen Vorschlag haben sich die Vorsitzenden von CDU und CSU, Merz und Söder, geeinigt, wie die Deutsche Presseagentur und die Bild-Zeitung berichten. Merz und Söder haben den Fraktionsvorstand für heute Nachmittag zu einer Online-Sitzung eingeladen. Frei ist in den vergangenen Tagen immer wieder als einer der Kandidaten genannt worden. Der Nachfolger Spahns soll bei einer Sondersitzung der Unionsfraktion am nächsten Mittwoch gewählt werden. Hintergrund war massive Kritik, weil der CDU-Politiker und sein Mann mithilfe einer Leihmutter in den USA Eltern geworden sind. Die Bundesanwaltschaft hat Anklage gegen 4 mutmaßliche Anführer der Reichsbürgergruppe Königreich Deutschland erhoben. Die Karlsruher Behörde wirft ihnen vor, sich als Rädelsführer in einer kriminellen Vereinigung betätigt zu haben. Aus Karlsruhe Michael Matthias Nordhardt.
5: Ziel der Gruppierung sei es, das System der Bundesrepublik durch ein eigenes zu ersetzen. Entsprechend der sogenannten Reichsbürger- und Selbstverwalterideologie habe sie für den Systemausstieg aus der Bundesrepublik geworben. Mitglieder sollten von der Steuerpflicht befreit sein. Die Gruppierung habe pseudostaatliche Strukturen errichtet und zum Beispiel ein Bank- und Versicherungssystem mit mehreren Filialen geschaffen. Unter anderem dadurch habe sie sich finanziert. Hinzu kamen auch Spenden, Geschenke und kostenpflichtige Seminare. Zwischen 2020 und 2025 habe die Gruppierung rund 10 Millionen Euro eingenommen und Gelder in Höhe von 2 Millionen Euro hinterzogen.
4: Opfer von Terroranschlägen sollen künftig einen verlässlichen Ansprechpartner auf Bundesebene bekommen. Das Kabinett hat am Vormittag beschlossen, für das Amt des Bundesopferbeauftragten klare rechtliche und inhaltliche Rahmenbedingungen zu schaffen. Für Personal und Sachmittel sind jährlich rund 900.000 Euro vorgesehen. Justizministerin Hubig betonte, der Staat stehe an der Seite der Betroffenen. Sie bekämen jetzt leichter finanzielle und psychosoziale Hilfe. Nach dem Anschlag auf dem Berliner Breitscheidplatz vor fast 10 Jahren hatte der Bund erstmals einen Ansprechpartner für Opfer und Hinterbliebene bestimmt.
6: Beim Warenhauskonzern Galeria stehen 33 Filialen auf dem Prüfstand. Nach Unternehmensangaben sind auch 5 Standorte in unserer Region betroffen. In Berlin die Häuser am Alexanderplatz, am Hermannplatz, in Spandau und am Kurfürstendamm, außerdem das Warenhaus in Potsdam. Nach Informationen der deutschen Presseagentur verhandelt Galeria mit den Vermietern über günstigere Konditionen. Sollte es keine tragfähigen Lösungen geben, sei der Bestand der Filialen gefährdet, hieß es. Aus Sicht von Brandenburgs Gesundheitsminister Wilke sind weitere Einschnitte im Klinikangebot des Landes nötig und richtig. Der SPD-Politiker sprach in Interviews von schmerzlichen Schritten. Sie führten aber am Ende zu mehr Qualität in der Versorgung. Yvonne Krause, RBB 24.
7: Langfristig sollen in Brandenburg alle Krankenhausstandorte erhalten bleiben. Manche werden nach Wilkes Worten aber andere Funktionen bekommen. Nur so könne die Qualität der Versorgung gesichert werden, sagte der SPD-Politiker. In Potsdam hatten 2 große Kliniken angekündigt, Abteilungen zu schließen. Das Klinikum Ernst von Bergmann streicht unter anderem Orthopädie und Gefäßchirurgie. Das St. Josephs Krankenhaus hat bereits die Geburtshilfe geschlossen. Die Neurologie soll folgen.
6: Die Außenminister der USA und Russlands, Rubio und Lavrov, treffen sich voraussichtlich noch diese Woche. Das Gespräch soll bei der Konferenz der ASEAN-Staaten in der philippinischen Hauptstadt Manila stattfinden, wie Lavrov angekündigt hat. Dabei dürfte es um die Kriege in der Ukraine und im Iran gehen. Das Treffen werde auf jeden Fall nützlich sein, sagte Lavrov heute vor Reportern. Eine Stellungnahme von US-Außenminister Rubio liegt bisher nicht vor. In Süd- und Westeuropa kämpfen Feuerwehrleute weiter gegen heftige Waldbrände. In der Nähe von Bordeaux sind laut französischem Innenministerium 2 Helfer bei Löscharbeiten gestorben. Im Raum Marseille brachten sich hunderte Menschen vor den Flammen in Sicherheit. Auch auf Sizilien breiten sich die Waldbrände aus. Tausende Bewohner der italienischen Insel wurden von der Trinkwasserversorgung abgeschnitten. Zusätzlich verschärfen Temperaturen von fast 40 Grad Celsius die Lage. Soweit die Nachrichten. 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Das Wetter. Heute viele Wolken und kaum Sonne. Von Nordwest nach Südost breiten sich Schauer aus, vereinzelt auch Gewitter bei Höchstwerten um 20 Grad. Aktuell in Berlin, Treptow-Köpenick 16 und in Spandau 17 Grad. In Stechlin 15 und in Ruhland 18 Grad. Morgen ziehen bei einem Wechsel aus Sonne und Wolken ein paar Schauer und einzelne kurze Gewitter durch bei bis zu 21 Grad. Die Zeit 12.45 Uhr.
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2: Hier ist Jasper Speck. Guten Tag. Nach dem Anschlag auf den Weihnachtsmarkt am Berliner Breitscheidplatz 2016 hatte der Bund zum ersten Mal eine Anlaufstelle für Betroffene geschaffen. Der Bundesopferbeauftragte ist seitdem zentraler Ansprechpartner für alle Betroffenen von terroristischen oder extremistischen Anschlägen im Inland. Jetzt will die Bundesregierung das Amt des Bundesopferbeauftragten gesetzlich verankern. Das Kabinett hat dazu einen Gesetzesentwurf aus dem Justizministerium beschlossen. Er soll die Unterstützung für Betroffene von Terroranschlägen dauerhaft sichern und die Aufgaben des Amtes klar regeln. Hauptstadtkorrespondent Dietrich Karl Meurer hat Einzelheiten.
8: Justizministerin Stefanie Hubig betont die besondere Verantwortung gegenüber Terroropfern. Terror verursache großes Leid und richte sich zugleich gegen Staat und Gesellschaft. Deshalb, so sagt die SPD-Politikerin, müsse der Staat Betroffenen dauerhaft und verlässlich zur Seite stehen. Der Bundesopferbeauftragte übernimmt dabei eine zentrale Lotsenfunktion. Er hilft Menschen nach Anschlägen bei der Suche nach finanzieller Unterstützung, Beratungsangeboten und weiteren Hilfen. Zudem unterstützt er Betroffene im Kontakt mit Behörden und vertritt ihre Anliegen in politischen Debatten. Bundesopferbeauftragter ist derzeit der Berliner Rechtsanwalt Roland Weber. Das Amt gibt es seit 2018. Anlass war der Anschlag auf dem Berliner Breitscheidplatz im Jahr 2016. Damals zeigte sich, dass eine zentrale Anlaufstelle auf Bundesebene fehlte. Künftig soll ein Gesetz Zuständigkeiten, Aufgaben und Rechte des Bundesopferbeauftragten festschreiben. Der Entwurf legt zudem erstmals fest, wer als Betroffener gilt. Dazu zählen Verletzte, Hinterbliebene, Zeugen, Ersthelfer und Menschen mit unmittelbaren wirtschaftlichen Schäden. Nach dem Kabinettsbeschluss müssen Bundesrat und Bundestag den Entwurf beraten und beschließen.
2: Dietrich Karl Meurer war das aus dem Hauptstadtstudio. Die Oder ist eine der wichtigsten Wasserstraßen zwischen Deutschland und Polen. Aber für den Güterverkehr spielt sie im Vergleich zum Rhein nur eine kleine Rolle. Während auf dem Rhein jährlich rund 170 Millionen Tonnen Waren transportiert werden, sind es auf der Oder nur wenige Millionen. Bei Niedrigwasser allerdings haben beide Flüsse ein Problem. Der Schiffsverkehr kommt dann an seine Grenzen. Auf der Oder können zurzeit noch Schiffe Richtung Stettin fahren. Stromaufwärts kommt der Güterverkehr vielerorts aber schon zum Erliegen. RBB24-Reporter Ricardo Wittig war an der Oder unterwegs.
9: Für Kapitän Leszek aus Stepnica ist die Oder seit 40 Jahren Arbeitsplatz und Heimat. Er kennt den Fluss, seine Untiefen und Strömungen. Man muss die Oder gut kennen. Sie verändert sich jedes Jahr ein wenig. Früher transportierte Leszek vor allem Kohle vom Breslau nach Stettin. Heute fährt sein Unternehmen Industriegüter und Getreide. 4 Schubschiffe und 2 Lastkähne gehören zur Flotte. Auch der Hafen in Schwedt zählt zu seinen Kunden. Doch die Aufträge helfen wenig, wenn das Wasser fehlt. Von Jahr zu Jahr wird die Lage schlimmer. Wie überall beobachtet jeder, was in ganz Europa und weltweit geschieht. Das Klima verändert sich einfach. Die Flüsse trocknen aus, es regnet weniger. Frachtschiffe brauchen je nach Größe bis zu 2 Meter Tiefgang. Aktuell fehlt diese vielerorts deutlich. Bei Frankfurt liegt sie bereits unter 1 Meter. Dort liegen Schiffe fest, sagt Leszek. 2 Motorlastkähne und 1 Schubschiff. Es sieht nicht so aus, als könnten diese Lastkähne Stettin erreichen. Das Wasserstraßen- und Schifffahrtsamt oder Havel meldet, Güterschiffe verkehren zurzeit nur noch zwischen Balinek und Stettin. Stromaufwärts Richtung Frankfurt ist die Fahrrinne nicht mehr befahrbar, sagt Christian Schenk vom WSA in Eberswalde.
10: Wir als Wasserstraßen- und Schifffahrtsverwaltung sind mit unserer Flotte nicht mehr in der Lage, die Fahrrinne zu suchen, zu peilen und entsprechend mit Schifferzeichen zu kennzeichnen. Deshalb werden bereits seit dem 18. Mai keine Fahrrinntiefen mehr veröffentlicht.
9: Das Niedrigwasser ist inzwischen fast jedes Jahr ein Problem. Ursache sind ausbleibende Niederschläge und fehlendes Schmelzwasser. Für Kapitän Leszek bleibt die Oder trotzdem ein wichtiger Transportweg. Doch ohne ausreichend Wasser kommt auch die Schifffahrt an ihre Grenzen.
2: Der Bericht von RBB24-Reporter Ricardo Wittig. Frankreich wird in den letzten Wochen immer wieder von massiven Waldbränden heimgesucht. In diesem Jahr ist bereits mehr Fläche verbrannt als im gesamten Vorjahr. Eine Region, die es hart getroffen hat, sind die östlichen Pyrenäen nahe der spanischen Grenze. Man vermutet da, wie so oft, Brandstiftung. Die Flammen haben nicht nur viele Hektar Wald vernichtet, sondern eben auch zahlreiche Weinhänge. Die Winzer im Roussillon stehen vor dem Nichts. Eine Reportage von Frankreich-Korrespondentin Julia Boruta.
11: Durch die Windschutzscheibe wirkt es, als wäre da plötzlich ein Farbfilter in der Landschaft. Statt grün ist alles braun und schwarz. Auch der Boden. Das Feuer hat buchstäblich verbrannte Erde hinterlassen. 5000 Hektar Wald und Weinstöcke sind dahin. Die Heimat und die Lebensgrundlage von Menschen wie Jean-Louis Salis. Der 78-jährige Weinbauer steht vor seinem Haus ganz oben im 50 Einwohner zählenden Dörfchen Tarerac. Ein freundlicher, aber tief trauriger Blick.
12: Als ich nach der Evakuierung zurückgekommen bin, habe ich geweint. Und heute Morgen, als ich mich endlich überwunden habe, meine Weinhänge abzufahren, da haben es die Tränen auch wieder leicht gehabt.
11: Von 45 Hektar sind ihm nur 8 geblieben. Das Feuer hatte hier Mitte Juli leichtes Spiel. Eine Luftfeuchtigkeit von nur 8%, Temperaturen von 43 Grad und starker Wind.
12: Die Pflanzen waren wie Benzin für das Feuer, so trocken waren sie. Und was auffällt, sind diese Schneisen, wo die Flammen nicht hingekommen sind, wo es jetzt nicht schwarz verbrannt ist, sondern braun. Da hat einfach die enorme Hitze des Brandes alle Feuchtigkeit in den Pflanzen verdampfen lassen, als hätte man einen riesigen Haartrockner über die Weinhänge gestülpt.
11: Salis hat nicht die Kraft, heute noch einmal mit in die Weinhänge zu fahren. Dafür ist Alain Fabre zur Stelle. Der 55-jährige Winzer, rundes Gesicht, wettergegerbte Haut, ist gleichzeitig auch Bürgermeister des kleinen Ortes. Total verbrannt, sagt Fabre und zerbröselt die braunen Weinblätter zwischen den kräftigen Fingern. Da kommt nichts mehr. Die Rebe daneben schafft es vielleicht nochmal. Wenn 50% eines Weinbergs kaputt sind, helfe nur noch rausreißen und neu pflanzen. Doch bis zu einer neuen Ernte dauert es dann mindestens 5 Jahre. Wie könnte man diese Region besser vor Feuern schützen?
13: Früher haben wir immer im Winter das Unkraut zwischen den Rebzeilen abgefackelt. Jetzt dürfen wir das nicht mehr. Vorschrift. Die Grünen wollen die Libellen, die Eidechsen und was weiß ich nicht alles schützen.
11: Wo mehr Unkraut stehen bleibt, hat das Feuer auch mehr Zündholz. Hinzu kommt, dass der massive Einbruch des Weinkonsums zu einem Rückgang des Weinanbaus geführt hat. Dabei ist ein Weinberg eigentlich ein guter Feuerwall.
13: Wenn wir mehr Bauern hier hätten, wäre der Schaden nicht so groß. Alles würde besser in Schuss gehalten, es gäbe weniger Gestrüpp, das die Flammen 10 Meter hochschlagen lässt. Das Feuer wäre einfacher zu stoppen.
11: Doch in der Region haben viele Bauern ihre Weinhänge vernichtet. Die EU zahlt dafür Prämien, um den Weinüberschuss zu reduzieren. Fabre wünscht sich Wasserrückhaltebecken. Im Winter Regen auffangen, im Sommer die Pflanzen wässern, damit sie die Hitze und mögliche Feuer besser überstehen. Doch auch um die Becken gibt es politischen Streit. Die Winzer wissen nicht, wie es weitergeht. Nur eines scheint gewiss, auch der nächste Sommer wird heiß und trocken.
2: Julia Borutta berichtete über die Not der französischen Weinbauern nach den Waldbränden im Roussillon.
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2: Wer Chanson liebt, kennt ihre Stimme sicherlich. Die französische Sängerin Mireille Mathieu. Sie ist ja ein Weltstar. Kinder der 60er und 70er Jahre sind noch mit ihren Liedern im Radio aufgewachsen. Unverwechselbar machte sie ihre ikonische Pagenkopffrisur. Die trägt sie übrigens seit 60 Jahren. Heute wird der Spatz von Avignon, wie sie auch genannt wird, 80 Jahre alt. Und Frankreich-Korrespondentin Sabine Boland gratuliert ihr.
14: Mireille Mathieu begeistert auch jetzt noch ihr Publikum, zuletzt auf einer Tournee im vergangenen Jahr, meist in ausverkauften Konzertsälen. Singen ist wie Atmen. Es ist mein Sauerstoff. Ich singe ständig, ich liebe es und werde das Singen nicht aufgeben. Seit Jahrzehnten ist Mireille Mathieu ein musikalischer Exportschlager Frankreichs. Mit ihrer großen Stimme und ihrer unverkennbaren Frisur, dem schwarzen Pagenkopf mit Pony, prägt sie sich sofort ein. So stellt sie sich als junge Frau vor. Sie ist das älteste von 14 Kindern, stammt aus einfachen Verhältnissen in Avignon. Mit 14 verlässt sie die Schule, um Hilfsarbeiterin in einer Fabrik zu werden. Eigentlich keine guten Voraussetzungen für eine Bühnenkarriere, doch Mitte der 60er Jahre hat sie ihren großen Durchbruch. Sie nimmt mit einem Lied ihres Idols Edith Piaf an einem Talentwettbewerb teil und wird nach einem Auftritt in einer Fernsehshow über Nacht zum Star. Da war sie gerade 19 Jahre alt. Nein, ich hätte mir niemals vorstellen können, dass mein Leben wie ein Märchen verläuft. Es ist ein Traum, der Realität geworden ist. Das hätte ich nie für möglich gehalten. Mireille Mathieu arbeitete stets hart für diesen Traum. Sie nahm Tanz- und Gymnastikstunden. Auch heute noch macht sie täglich Gesangsübungen. Talent und Fleiß wurden zu ihrem Erfolgsrezept. Meine Welt ist die Musik. Ihre Lieder veröffentlicht sie in mehr als 10 Sprachen, auch auf Deutsch, Englisch oder Spanisch. Vor allem aber wird sie seit Jahrzehnten in Deutschland verehrt. Ich habe immer Lampenfieber, aber wenn ich auf der Bühne bin, dann trägt mich das Publikum, das mir viel, viel Liebe gibt. Das schönste aller Geschenke. Mireille Mathieu blieb in ihren 80 Jahren frei von Skandalen. Geheiratet hat sie nie, sie lebt mit ihrer Schwester zusammen bei Paris. Inspiriert von ihrem Vorbild Edith Piaf nennen ihre Fans sie den Spatz von Avignon. Mireille Mathieus Tournee im Herbst in diesem Jahr soll ihr offizieller Abschied von der Bühne sein. Aber wer weiß.
15: Ich liebe sie.
2: So klingt sie, Mireille Mathieu, und sie feiert heute ihren 80. Geburtstag. Sabine Boland aus Paris war das mit Geburtstagsgratulationen.
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2: Soziale Medien im Internet sind eigentlich aus dem Leben heutzutage fast nicht mehr wegzudenken. Social Media ist aber auch massiv in der Kritik. Clemens Schulze löst mich hier gleich ab, ist jetzt schon im Studio. Hi.
18: Moin, Yasser.
2: Bei dir ist Social Media ein Thema gleich?
18: Absolut, denn gestern haben wir ja erfahren, wie sehr digitale Gewalt gegen Kinder grassiert. YouTube, Facebook und Co. entwickeln aber auch ein Suchtpotenzial und deswegen wird ein Verbot für Jugendliche diskutiert. Frankreich prescht jetzt vor. Warum? Das bespreche ich gleich mit unserer Korrespondentin und zwar direkt nach den Meldungen.
2: Das hören wir dann also in etwa 5 oder 6 Minuten hier im Programm. Kurzer Blick aufs Wetter noch. In Berlin 15 bis 17 Grad, Brandenburg sind 16 bis 18. Heute windig, 19 bis 21 maximal. Ich verabschiede mich und jetzt gibt's noch den Verkehr mit Michael Mellinger.
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6: A10 westlicher Berliner Ring Richtung Dreieck Havelland zwischen Großkreuz und Leest stehen sie 20 Minuten im Baustellenstau. A11 Stettin Richtung Berlin hinter Pfingstberg kommt es nach einem Unfall zu Behinderungen. A19 Rostock Richtung Berlin an der Baustelle Wittstock stehen sie etwa 45 Minuten im Stau. A24 Berlin Richtung Hamburg zwischen Meienburg und Putlitz läuft die Unfallaufnahme und es kommt zu Behinderungen. Stadtverkehr Berlin A100 Richtung Treptow. Zwischen Tunnel Britz und Dreieck Neukölln ist nach einem Unfall nur die linke Spur frei. Stau ab Grade Straße mit 10 Minuten plus. Außerdem A100 in beiden Richtungen. Es kommt zu Staus an den Baustellen zwischen Alboinstraße und Detmolder Straße mit jeweils 10 Minuten plus. Friedenau, die Bundesallee ist zwischen Antieri-Straße und Friedrich-Wilhelm-Platz voll gesperrt.
18: 13 Uhr ist es jetzt.
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18: Ich bin Clemens Schulze. Schönen guten Tag. Der Rücktritt von Unionsfraktionschef Spahn hat große Unruhe bei CDU und CSU ausgelöst. Kanzler Merz sagte schnell, dass die Nachfolge möglichst sofort entschieden werden soll. Jetzt geht es offenbar schneller als gedacht. Es ist anscheinend eine Entscheidung gefallen. Mehr dazu in den Meldungen mit Michael Mellinger.
6: Der bisherige Kanzleramtschef Frei soll Nachfolger von Unionsfraktionschef Spahn werden. Auf diesen Vorschlag haben sich die Vorsitzenden von CDU und CSU, Merz und Söder, geeinigt, wie mehrere Medien berichten. Aus dem Hauptstadtstudio Dagmar Pepping.
19: Um 15 Uhr wollen die beiden Parteichefs dem Unionsfraktionsvorstand ihren Personalvorschlag unterbreiten. Am kommenden Mittwoch soll die Fraktion dann in Berlin zu einer Sondersitzung zusammenkommen, um den neuen Fraktionschef zu wählen. Der Baden-Württemberger Frei war vor seinem Wechsel an die Spitze des Kanzleramtes parlamentarischer Geschäftsführer der Unionsfraktion und damit engster Mitarbeiter des damaligen Fraktionsvorsitzenden und Oppositionsführers Friedrich Merz. Der 52-jährige Frei war schon nach der Bundestagswahl 2025 als Fraktionschef im Gespräch. Merz holte seinen Vertrauten aber lieber zu sich ins Kanzleramt, um dort die Arbeit der Bundesregierung zu koordinieren.
6: Opfer von Terroranschlägen sollen künftig einen verlässlichen Ansprechpartner auf Bundesebene bekommen. Das Kabinett hat am Vormittag beschlossen, für das Amt des Bundesopferbeauftragten klare rechtliche und inhaltliche Rahmenbedingungen zu schaffen. Für Personal und Sachmittel sind jährlich rund 900.000 Euro vorgesehen. Justizministerin Hubig betonte, der Staat stehe an der Seite der Betroffenen. Sie bekämen jetzt leichte finanzielle und psychosoziale Hilfe. Nach dem Anschlag auf dem Berliner Breitscheidplatz vor fast 10 Jahren hatte der Bund erstmals einen Ansprechpartner für Opfer und Hinterbliebene bestimmt. Die Bundesanwaltschaft hat Anklage gegen 4 mutmaßliche Anführer der Reichsbürgergruppe Königreich Deutschland erhoben. Die Karlsruher Behörde wirft ihnen vor, sich als Rädelsführer in einer kriminellen Vereinigung betätigt zu haben. Außerdem sollen sie verbotene Einlagen und Versicherungsgeschäfte betrieben haben. Hinzu kommen viele Fälle von Steuerhinterziehung. Vor etwa einem Jahr hatte Bundesinnenminister Dobrindt die Vereinigung verboten. Die 4 mutmaßlichen Anführer wurden bei bundesweiten Durchsuchungen festgenommen und sind seitdem in Untersuchungshaft. Laut Bundesanwaltschaft sieht sich die Vereinigung als eigener Staat und will die Rechtsordnung der Bundesrepublik durch ein eigenes System ersetzen. Die Außenminister der USA und Russlands, Rubio und Lavrov, treffen sich voraussichtlich noch diese Woche. Das Gespräch soll bei der Konferenz der ASEAN-Staaten in der philippinischen Hauptstadt Manila stattfinden, wie Lavrov angekündigt hat. Dabei dürfte es um die Kriege in der Ukraine und im Iran gehen. Das Treffen werde auf jeden Fall nützlich sein, sagte Lavrov heute vor Reportern. Eine Stellungnahme von US-Außenminister Rubio liegt bisher nicht vor. Die Kunstbiennale in Venedig wehrt sich dagegen, dass die EU ihre Fördermittel für die Veranstaltung streicht. Man werde rechtlich gegen die Entscheidung der EU-Kommission vorgehen, heißt es in einer Mitteilung der Stiftung. Italien-Korrespondentin Anna Giordano.
20: Darin heißt es, die EU-Subventionen seien dafür gedacht gewesen, die Aktivitäten der Filmsparte, wie beispielsweise das Biennale College, das sich der Förderung von Nachwuchstalenten widmet, mitzufinanzieren. Das seien Aktivitäten, die mit der Teilnahme Russlands an der Biennale gar nichts zu tun hätten. Die EU hatte die Kunstbiennale in Venedig mit 2 Millionen Euro für 3 Jahre bezuschusst. Die EU-Kommission wirft der Biennale-Stiftung vor, die Wiedereröffnung des russischen Pavillons in diesem Jahr verstoße gegen den Geist der europäischen Sanktionen gegen Russland.
6: Der Brandenburger Gesundheitsminister Wilke hält es für möglich, dass weitere Krankenhausstationen geschlossen werden müssen. Allerdings müssten dann geeignete Alternativen vorbereitet werden, sagte der SPD-Politiker den Zeitungen Nordkurier und Tagesspiegel. Die Beschäftigten und ihre Vertretungen müssten in diesen Prozess einbezogen werden, so Wilke. Nach Angaben des Ministers sollen langfristig in Brandenburg alle Krankenhausstandorte erhalten bleiben. Manche würden aber andere Funktionen bekommen. 2 große Potsdamer Kliniken haben angekündigt, Abteilungen zu schließen. Betroffen sind dort unter anderem die Geburtshilfe, die Neurologie und die Orthopädie. Soweit die Nachrichten. 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Das Wetter. Am Nachmittag weiterhin viele Wolken, dazu vielerorts Schauer. Gewitter sind auch möglich bei 19 bis 21 Grad. Aktuell in Berlin-Buch 16 und in Kreuzberg 17 Grad, in Stechlin 15 und in Ruhland 18 Grad. Morgen mehr Wolken als Sonne sowie Schauer oder auch Gewitter bei 19 bis 23 Grad. Am Freitag bleibt es trocken und es wird wärmer. Die Zeit 13.05 Uhr.
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18: Ich bin Clemens Schulze. Willkommen. Die sozialen Medien, die sind aus unserem Leben fast nicht wegzudenken. Schon gar nicht für die junge Generation, die mit dem Internet ganz selbstverständlich groß wird. TikTok, YouTube, Instagram, Facebook und Co. sind für viele die erste Adresse für Infos, Unterhaltung und soziale Kontakte. Das aber macht auch Probleme. Die Forschung sieht hohe Suchtgefahr, gerade bei Jugendlichen, und deswegen wird immer lauter über ein Social-Media-Verbot diskutiert. Frankreich macht jetzt Nägel mit Köpfen. Nach dem Senat beschloss gestern am späten Abend auch die Nationalversammlung ein Verbot für Kinder und Jugendliche unter 15 Jahren. Reden wir drüber mit Paris-Korrespondentin Caroline Diller. Frau Diller, Frankreich ist ja das erste EU-Land, das ein Verbot beschließt. Warum prescht Paris jetzt vor?
21: Also Präsident Emmanuel Macron, der sieht sich ja schon lange als Vorreiter, wenn es um den Schutz von Kindern und Jugendlichen im Netz geht. Im Januar hat er ziemlich punchy gesagt, die Gehirne unserer Kinder stehen nicht zum Verkauf, auch ihre Emotionen dürfen nicht zu Geld gemacht werden. Und zwar weder von amerikanischen Plattformen noch von chinesischen Algorithmen, so hat er es damals gesagt. Der Haken daran ist, dass für die Regulierung sehr großer Plattformen in Europa die EU-Kommission zuständig ist. Und schon im letzten Jahr hatte Macron im Sommer nationalen Alleingang angedroht, sollte sich die Kommission nicht bewegen. Das hat sie getan. In Teilen hat den Weg freigemacht für nationale Altersbeschränkungen, stark zusammengefasst. Und deswegen konnte Frankreich jetzt eben dieses Gesetz verabschieden.
18: Was genau kommt denn jetzt auf die Jugendlichen in Frankreich zu?
21: Zugespitzt gesagt heißt es ab dem 1. September ausgelockt für alle Kids und Jugendlichen unter 15. Ab dann dürfen die nämlich keine neuen Social-Media-Accounts mehr anlegen. Bestehende Accounts sollen bis zum 1. Januar 2027 geprüft werden und dann geschlossen, wenn sie unter 15-Jährigen gehören. Wichtig ist, für WhatsApp oder YouTube gelten abgestufte Regeln. Das heißt, Videos angucken oder Nachrichten verschicken ist kein Problem. Aber zum Beispiel die Kanalfunktion bei WhatsApp oder auch die Kommentarfunktion bei YouTube, die fallen eben auch unter dieses Gesetz. Man merkt daran schon, das Ganze wird relativ komplex in der Umsetzung.
18: Und da sind wir schon beim größten Problem. Vielleicht die Internetplattformen, die müssen jetzt handeln. Bestehende Profile müssen gelöscht werden und es muss eine Altersüberprüfung eingeführt werden. Wir reden allerdings hier von globalen Konzernen. Wie sollen das durchgesetzt werden?
21: Genau das ist der springende Punkt. Also die Befürworter dieses Gesetzes stellen sich das so vor, dass die Plattformanbieter diese Prüfmechanismen einführen, die natürlich gleichzeitig hohe Datenschutzstandards erfüllen müssen. Technische Möglichkeiten dafür gäbe es, sagen Regierungsvertreter aus Frankreich, zum Beispiel die App France Identité, in der Franzosen ihre offiziellen Dokumente wie Ausweis und so weiter schon jetzt speichern können. Auch die EU arbeitet an einer entsprechenden App zur Altersprüfung, aber die Mitgliedstaaten selbst, die dürfen den Plattformen keine neuen Verpflichtungen auferlegen. Das muss auf EU-Ebene beschlossen werden. Deshalb steht in diesem französischen Gesetz auch nichts zur Altersprüfung drin. Das heißt, die Umsetzung, die ist sehr, sehr vage, was Kritiker hier auch immer wieder betonen und deswegen sagen, dass das in weiten Teilen ein vor allem symbolisches Gesetz sei.
18: Wie sind denn die Reaktionen der Jugendlichen jetzt auf dieses Social-Media-Verbot, das da kommt?
21: So Umfragen dazu, die es gibt, die zeigen, dass ein Großteil der Befragten, und zwar sowohl der Jugendlichen als auch der Eltern, so ein Verbot bzw. Altersbeschränkungen gut finden. Ich war vor ein paar Monaten dazu auch unterwegs und habe mit Jugendlichen gesprochen und da gab es so ein bisschen das gleiche Bild. Ne? Die sagen, prinzipiell ist das richtig, Social Media sind zum Teil schon krass und auch gefährlich, die haben dann Gespür dafür und sagen aber auf der anderen Seite, naja, so ein Verbot ist jetzt auch nicht unbedingt sinnvoll und außerdem macht das im Grunde nur noch mehr Lust, sich dann auf diesen Plattformen rumzutreiben. Auch die Wissenschaft in Frankreich ist gespalten, was dieses Thema angeht. Manche sagen, es sei wichtig und nötig, diese Verbote einzuführen und andere halten das für bevormundend und vor allem für Symbolpolitik.
18: Noch kurz zum Schluss. Vorbild für das Ganze ist ja Australien, doch dort zeigt sich, dass das Verbot leicht umgangen werden kann. Wie will man denn das in Frankreich verhindern?
21: Wir haben es ja schon so ein bisschen angerissen, diese Frage. Das wird extrem schwierig, denn auch wenn es Prüfmechanismen gibt, gibt es Möglichkeiten, die zu umgehen, zum Beispiel mit einem VPN. Das sind Programme, die so tun, als wäre man in einem anderen Land. Das heißt, mit so einem VPN könnte das Handy so tun, als wäre es gar nicht in Frankreich und damit einfach in einem Land, in dem es keine Altersbeschränkung gibt. Experten warnen außerdem davor, dass Jugendliche auch einfach Dokumente oder Bilder von älteren Freunden oder Geschwistern hochladen können in solche Apps. Und insofern sagen eben viele Kritiker auch, dass dieses Gesetz vor allem ein Signal an die Plattform ist, den Jugendschutz konsequenter umzusetzen, zu dem sie per EU-Gesetz im Grunde schon verpflichtet sind. Und dieses Gesetz als solches in seiner Wirksamkeit aber beschränkt ist.
18: Ganz herzlichen Dank für diese Erläuterungen. Unsere Korrespondentin Caroline Düller war das aus Paris. Frankreich führt ein Social-Media-Verbot für Jugendliche unter 15 Jahren ein. 10:01 ist es jetzt. In Israel hat die heiße Phase des Wahlkampfes begonnen. Am 27. Oktober wird da ein neues Parlament gewählt. Dann entscheidet sich, ob Israels Premier Netanyahu an der Macht bleibt. Experten zufolge ist alles offen. Derzeit liefert sich der Premier, der der rechtskonservativen Likud-Partei angehört, ein Kopf-an-Kopf-Rennen mit dem früheren General der israelischen Streitkräfte, Gadi Eisenkot. In den kommenden Wochen werden massive Proteste der Regierungsgegner erwartet. Als Präsident Herzog warnte vor gewalttätigen Ausschreitungen. Aus Tel Aviv mehr von Korrespondentin Bettina Meyer.
0: Israels Präsident Herzog forderte Wähler und Kandidaten auf, Gewalt und Ausschreitungen während des Wahlkampfs zu vermeiden. Gerade hat in Israel die heiße Phase des Wahlkampfs begonnen, die bis zum Stichtag am 27. Oktober andauern dürfte. Der Wahlkampf dürfe nicht zum Bürgerkrieg werden, macht aus Wettbewerbern keine Feinde, so Herzog. Er appellierte an den Zusammenhalt in der Gesellschaft, der aber hat im Krieg erheblich gelitten. Die Spaltung innerhalb der Bevölkerung in Israel ist so groß wie selten zuvor. Bereits am Wochenende hatten sich in Tel Aviv und auf Autobahnbrücken im Land Regierungsgegner versammelt, um erneut gegen die Politik von Israels Premier Netanyahu zu demonstrieren. Währenddessen ziehen die Kandidaten der politischen Parteien übereinander her, posten KI-generierte Videos, Bilder und Texte, um die Gegenseite zu verunglimpfen. Zuletzt waren Beschwerden darüber beim Zentralen Wahlkomitee Israels eingegangen. Herzog warnte außerdem vor internen und externen Bedrohungen, die die Integrität der Wahlen gefährden können. Besonders im Zeitalter von Social Media, fügte der Präsident hinzu. Jeder müsse verantwortungsbewusst mit Inhalten im Netz umgehen, die konsumiert oder gepostet werden. Der Chef des israelischen Geheimdienstes und der Vorsitzende des Zentralen Wahlkomitees hatten Herzog zuvor vor möglichen Sabotageakten im Wahlkampf gewarnt.
18: Also Wahlkampf in Israel, teils mit gewalttätigen Auseinandersetzungen, aus Tel Aviv berichtete Bettina Meyer. Die Preise für Benzin und Diesel, die sind ja derzeit ziemliche Stimmungskiller. Im Laufe des Tages können sie um 20 Cent schwanken pro Liter. Seit dem Wegfall des Tankrabatts muss für eine Tankfüllung also deutlich mehr gezahlt werden. Und ein Ende der Preisspirale ist bislang nicht in Sicht. Einer der Hauptgründe ist ja der Krieg der USA gegen den Iran. RBB24-Reporterin Sabine Löbrig hat mal nachgefragt, weshalb diese Schwankungen so sind, wie sie sind und wie die Kunden an der Tankstelle damit umgehen.
1: Frustriert und verärgert, so könnte man die Stimmung momentan bei vielen Kunden an der Zapfsäule beschreiben. Vor allem bei denen, die aufs Auto angewiesen sind.
5: Wir sind aber gezwungen zu tanken. Ich könnte, würde ja lieber mein Auto hinstellen und würde nicht fahren, wenn die Nahverkehrsmittel funktionieren würden. Aber sie kommen gar nicht weg.
1: Den Ärger der Kunden kann Hans-Joachim Rühlemann vom Tankstellenverband Nordost zwar durchaus nachvollziehen, aber in Deutschland gelte jetzt das Österreich-Modell an den Tankstellen. Danach dürfen die Spritpreise einmal am Tag, nämlich um 12 Uhr, erhöht werden.
22: Weil das ist der einzige Preis, der hoch sein kann. Halt. Von da an darf es ja nur noch bergab gehen und erst am nächsten Tag um 12 Uhr darf der Preis wieder angehoben werden. Das hat grundsätzlich dazu geführt, dass die Mineralölgesellschaften natürlich mit einem sehr hohen Preis halt rangegangen sind, weil sie nicht wissen, wie entwickelt sich der in den nächsten 24 Stunden.
1: Und dabei spielt nicht nur der Rohölpreis eine Rolle, sagt Rühlemann, sondern beispielsweise auch unterschiedlich hohe Transportkosten. Psychologen gehen davon aus, dass sich die Menschen an langsam steigende Preise gewöhnen, auch weil Senkungen zwischendurch den Eindruck erweckten, dass es nun wieder billiger wird. Tatsächlich niedriger sind die Preise im Nachbarland Polen, oft bis zu 60 Cent unter unseren.
23: Wenn Sie unsere Preise sehen, lohnt sich das auf jeden Fall.
24: Ich komme aus dem Raum Mittenwalde und ich tanke seit 5 Jahren in Polen. Also ich fahre alle 14 Tage auf jeden Fall regelmäßig hin.
25: Wir verbinden es einfach mit dem Ausflug und weil wir auch noch auf dem Markt fahren hier.
1: Um nicht nur Diesel oder Super, sondern auch Butter, Fleisch und Käse günstiger einzukaufen.
18: Die Preisschwankungen an den Tankstellen und wie damit umgegangen wird, das Stimmungsbild von RBB24-Reporterin Sabine Löbrig war das.
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18: Tja, und 5 Wochen Pause mussten reichen. Die Handballer der Füchse Berlin sind zurück und bereiten sich auf die neue Saison vor. Auffällig dabei, gleich mehrere Wörter stehen bei den Berlinern auf dem Index und werden von den Füchsen gemieden. Meisterschaft ist ein Begriff davon, aber es gehören auch noch andere dazu. Inforadio Handballreporter Jens-Christian Gussmann über ein Team im Umbau.
26: Füchse-Manager Bob Hanning kann beides. Einerseits sehr eloquent und charmant über sein Lieblingsthema plaudern. Das ist der Handball. Andererseits kann Hanning aber auch sehr scharf, hart und bestimmt reagieren.
27: Das Wort Übergangsjahr ist etwas, was mich aggressiv macht.
26: Gut, dann nennen wir die kommende Saison sicherheitshalber lieber Entwicklungsjahr. Fakt ist, mit Lasse Andersson und Dejan Milosavljev haben 2 prominente Spieler den Verein verlassen und es gibt nur einen namhaften Neuzugang. Torhüter Andreas Palicka. Mit anderen Worten, nominell bzw. auf dem Papier ist der Kader schwächer als letzte Saison.
27: In der Tat ist es so, dass wir etwas ganz Großes gerade bauen. Und es ist ja kein Geheimnis, dass wir 2, 3 Weltklasse-Spieler, wovon wir schon 2 unterschrieben haben, in dem Jahr danach mit Dicker Mem und Pütlik zu uns kommen werden.
26: Heißt, für den Sommer 27 sieht es mehr als gut aus. Aktuell haben wir aber den Sommer 26. Und da wartet eine Menge Arbeit auf Trainer Nikolai Krekau.
28: Die Umstellung, die wir machen müssen in das Spielsystem von Lasse bis Mattes, das wird natürlich die größte Schwerpunkt in diesen Preseason.
26: Lasse, das ist der bereits erwähnte dänische Welt- und Europameister sowie Olympiasieger Lasse Andersson. Und Mattes, das ist Mattes Langhoff, auch ein Weltmeister. Allerdings nur bei der U21. Bei den Erwachsenen stand er letzte Saison noch im Schatten von Andersson. Jetzt hat er 1 Jahr Zeit, da rauszutreten und sich zu zeigen. Im Sommer 27 kommt dann der bereits erwähnte Simon Pütlik, ein Weltstar, der bereits alles gewonnen hat.
27: Wir haben jetzt die Möglichkeit, unsere jungen deutschen Nationalspieler in diesem Jahr noch mal ganz besonders zu entwickeln.
26: Zu den jungen deutschen Nationalspielern zählen noch Spielmacher Nils Lichtlein, Linksaußen Tim Freihöfer und Torhüter Lasse Ludwig. Alle 4 stammen nicht nur aus der Füchse Jugend, sie wurden auch zusammen Nachwuchsweltmeister.
27: Und das ist einfach so einzigartig in unserer Sportart. Das gibt es bei keiner anderen Mannschaft der Welt. Wenn wir das dann zusammenführen, dann kann es das werden, was ich hoffe, nämlich wirklich eine der nächsten Jahren prägenden Mannschaften in unserer Sportart zu werden.
26: Kurzfristig heißt das dann allerdings auch, in dieser Spielzeit werden die Füchse frühestens in der 2. Saisonhälfte ins Rollen kommen. Gedanken an die Meisterschaft verbieten sich da von selbst. Und auch zu niedrigeren Zielen will sich der Trainer lieber nicht konkret äußern.
28: Wir wollen nur jeden Tag besser werden und natürlich auch dafür sorgen, dass wir konkurrenzfähig sein in jedem Wettbewerb.
26: Supercup und Pokalsieg, zwei Titel haben die Füchse in der vergangenen Saison geholt. Gut möglich, dass sie diesmal leer ausgehen werden. Für den Manager ist das völlig in Ordnung. Hauptsache, er muss nicht dieses vermaledeite Wort Übergangsjahr hören.
27: Von daher bin ich wirklich sehr, sehr zufrieden mit dem, wie es sich gerade darstellt.
18: Das sagt der Trainer, der Handballer von den Füchsen Berlin. Da ist Trainingsauftakt und unser Handballreporter Jens-Christian Gussmann hat mal eine Standortbestimmung für die Füchse durchgeführt.
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18: Zum Wetter in Berlin und Brandenburg. Bisschen Herbstfeeling, oder? Aktuell die Temperaturen so zwischen 15 und 17 Grad in Berlin, 16 in Perleberg, 17 in Potsdam. Viele Wolken ziehen durch, dazu immer wieder schwache Schauer. Es bleibt kühl, auch morgen. Aber dann zum Wochenende hin soll es ein bisschen wärmer werden.
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18: Mit Michael Mellinger.
6: A10 westlicher Berliner Ring Richtung Dreieck Havelland zwischen Großkreuz und Leest stehen sie 20 Minuten im Baustellenstau. A11 Stettin Richtung Berlin hinter Pfingstberg kommt es nach einem Unfall zu Behinderungen und einem Stau mit plus 15 Minuten. A19 Rostock Richtung Berlin an der Baustelle Wittstock Stau mit plus 45 Minuten. A24 Berlin Richtung Hamburg zwischen Meinburg und Putlitz läuft die Unfallaufnahme und es kommt zu Behinderungen. Stadtverkehr Berlin A100 Richtung Treptow zwischen Tunnel Britz und Dreieck Neukölln ist nach einem Unfall nur die linke Spur frei, Stau ab gerade Straße mit plus 15 Minuten. Außerdem A100 in beiden Richtungen, es kommt zu Staus an den Baustellen zwischen Alboinstraße und Detmolder Straße mit jeweils 10 Minuten plus. Tiergarten, am Samstag findet der Christopher Street Day in Berlin statt. Es laufen die ersten Vorbereitungen. Die Straße des 17. Juni ist zwischen Brandenburger Tor und Großem Stern gesperrt. Ebenso die Jitzak-Rabin und die Ebertstraße.
18: 20 nach 1 jetzt.
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18: Im Studio Clemens Schulze, ich grüße Sie. Kommende Woche Mittwoch sollte eigentlich entschieden werden, wer Jens Spahn als Unionsfraktionschef folgt. So hieß es gestern. Doch schnell wurden Zweifel laut, ob sich Kanzler Merz und CSU-Chef Söder wirklich so lange Zeit lassen können. Können sie anscheinend nicht. Mehr in den Meldungen jetzt mit Michael Mellinger.
6: Der bisherige Kanzleramtschef Frei soll neuer Vorsitzender der Unionsfraktion werden. Auf diesen Vorschlag haben sich die Vorsitzenden von CDU und CSU, Merz und Söder, geeinigt, wie die Deutsche Presseagentur und die Bild-Zeitung berichten. Merz und Söder haben den Fraktionsvorstand für heute Nachmittag zu einer Online-Sitzung eingeladen, um über die Nachfolge für den zurückgetretenen Unionsfraktionschef Spahn zu informieren. Frei ist in den vergangenen Tagen immer wieder als einer der Kandidaten genannt worden. Der Nachfolger Spahns soll bei einer Sondersitzung der Unionsfraktion am nächsten Mittwoch gewählt werden. Opfer von Terroranschlägen sollen künftig einen verlässlichen Ansprechpartner auf Bundesebene bekommen. Das Kabinett hat am Vormittag beschlossen, für das Amt des Bundesopferbeauftragten klare rechtliche und inhaltliche Rahmenbedingungen zu schaffen. Aus dem Hauptstadtstudio Dietrich Karl Meurer.
8: Justizministerin Stefanie Hubig betont die besondere Verantwortung gegenüber Terroropfern. Terror verursache großes Leid und richte sich zugleich gegen Staat und Gesellschaft. Deshalb, so sagt die SPD-Politikerin, müsse der Staat Betroffenen dauerhaft und verlässlich zur Seite stehen. Der Bundesopferbeauftragte übernimmt dabei eine zentrale Lotsenfunktion. Er hilft Menschen nach Anschlägen bei der Suche nach finanzieller Unterstützung, Beratungsangeboten und weiteren Hilfen. Zudem unterstützt er Betroffene im Kontakt mit Behörden und vertritt ihre Anliegen in politischen Debatten. Bundesopferbeauftragter ist derzeit der Berliner Rechtsanwalt Roland Weber.
6: Die Bundesanwaltschaft hat Anklage gegen 4 mutmaßliche Anführer der Reichsbürgergruppe Königreich Deutschland erhoben. Die Karlsruher Behörde wirft ihnen vor, sich als Rädelsführer in einer kriminellen Vereinigung betätigt zu haben. Außerdem soll sie verbotene Einlagen- und Versicherungsgeschäfte betrieben haben. Bundesinnenminister Dobrindt hatte die Vereinigung verboten. Die 4 mutmaßlichen Anführer wurden bei bundesweiten Durchsuchungen festgenommen und sind seitdem in Untersuchungshaft. Laut Bundesanwaltschaft will die Vereinigung die Rechtsordnung der Bundesrepublik durch ein eigenes System ersetzen. Das Oberlandesgericht Düsseldorf muss nun entscheiden, ob es die Anklage zulässt. In Berlin-Schöneberg ist in der vergangenen Nacht eine Frau bei einer Gewalttat schwer verletzt worden. Tatverdächtig ist ihr ehemaliger Partner, wie die Polizei mitteilte. Matthias Wetzel, RBB 24.
9: Nach Angaben der Behörde kam es in einer Unterkunft für wohnungslose Menschen in der Becksstraße zu einem Streit zwischen einer 33-jährigen Bewohnerin und ihrem 44-jährigen Ex-Partner. Der Mann soll dabei die Frau und einen anderen 39-jährigen Bewohner der Unterkunft zunächst mit einem Messer angegriffen haben. Anschließend habe er die Frau mit einer Flüssigkeit übergossen und angezündet, so die Ermittler. Der Nachbar warf demnach sofort eine Decke über die Frau und löschte so die Flammen. Die 33-Jährige kam mit Brand- und Schnittverletzungen ins Krankenhaus. Der Mann blieb unverletzt. Der Tatverdächtige ist auf der Flucht.
6: Beim Warenhauskonzern Galeria stehen 33 Filialen auf dem Prüfstand. Nach Unternehmensangaben sind auch 5 Standorte in unserer Region betroffen. In Berlin die Häuser am Alexanderplatz, am Hermannplatz, in Spandau und am Kurfürstendamm. Außerdem die Filiale in Potsdam. Nach Informationen der deutschen Presseagentur verhandelt Galeria mit den Vermietern über günstigere Konditionen. Sollte es keine tragfähigen Lösungen geben, sei der Bestand der Filialen gefährdet, hieß es. In Deutschland werden immer mehr Pkw zugelassen. Nach Angaben des Statistischen Bundesamts kamen Anfang des Jahres durchschnittlich 593 Autos auf 1000 Einwohnerinnen und Einwohner. Seit 2008 steigt die Pkw-Dichte kontinuierlich. Am höchsten ist sie im Saarland mit knapp 650 Autos, am geringsten in Berlin mit 330. Brandenburg liegt mit 588 Pkw pro 1000 Einwohnern im Mittelfeld. Insgesamt waren in Deutschland zuletzt 49,5 Millionen Pkw zugelassen, so viele wie nie zuvor. In Süd- und Westeuropa kämpfen Feuerwehrleute weiter gegen heftige Waldbrände. Tausende Bewohner der italienischen Insel Sizilien wurden von der Trinkwasserversorgung abgeschnitten. Als Folge der Brände fiel in der Inselhauptstadt Palermo mehrfach der Strom aus. Auch in Frankreich ist es noch nicht gelungen, die Waldbrände einzudämmen. Aus Paris, Kai Rienecker.
10: Das Feuer im bergigen Hinterland des Departements Var hat sich seit gestern Mittag in hoher Geschwindigkeit ausgebreitet. Angefacht von Mistralwinden haben die Flammen in weniger als 24 Stunden gut 2500 Hektar ausgetrocknete Wald- und Buschfläche heimgesucht. Über 30 Häuser und Wohnungen wurden bislang beschädigt. Etwa 500 Menschen aus mehreren Dörfern mussten in Sicherheit gebracht werden. Im Südwesten Frankreichs hatte ein heftiges Feuer direkt am Flughafen Bordeaux-Mérignac gestern die Einsatzkräfte überrascht. 2 Feuerwehrleute starben in einem Kiefernwald, als sie mit ihrem Löschfahrzeug von bis zu 30 Meter hohen Flammen eingeschlossen wurden.
6: Soweit die Nachrichten. 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Das Wetter. Am Nachmittag weiterhin viele Wolken, dazu vielerorts Schauer. Gewitter sind auch möglich bei 19 bis 21 Grad. Aktuell in Berlin-Buch 16 und in Kreuzberg 17 Grad. In Stechlin 15 und in Ruhland 18 Grad. Morgen mehr Wolken als Sonne sowie Schauer oder auch Gewitter bei 19 bis 23 Grad. Am Freitag bleibt es trocken und es wird wieder wärmer. Die Zeit 13.26 Uhr.
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18: Ich bin Clemens Schulze. Schönen guten Tag. Tja, die Spitzen von CDU und CSU haben sich tatsächlich offenbar darauf verständigt, wer nach dem Rücktritt von Jens Spahn der neue Vorsitzende der Unionsfraktion im Bundestag werden soll. Mehrere Medien berichten, dass CDU-Chef Merz und CSU-Chef Söder einig geworden sind. Der bisherige Kanzleramtschef Thorsten Frey soll das Amt übernehmen. Was bisher dazu bekannt ist, fasst Hauptstadtkorrespondentin Dagmar Pepping zusammen.
19: Um 15 Uhr wollen die beiden Parteichefs dem Unionsfraktionsvorstand ihren Personalvorschlag unterbreiten. Am kommenden Mittwoch soll die Fraktion dann in Berlin zu einer Sondersitzung zusammenkommen, um den neuen Fraktionschef zu wählen. Der Baden-Württemberger frei war vor seinem Wechsel an die Spitze des Kanzleramtes parlamentarischer Geschäftsführer der Unionsfraktion und damit engster Mitarbeiter des damaligen fraktionsvorsitzenden Oppositionsführers Friedrich Merz. Der 52-jährige Frei war schon nach der Bundestagswahl 2025 als Fraktionschef im Gespräch. Merz holte seinen Vertrauten aber lieber zu sich ins Kanzleramt, um dort die Arbeit der Bundesregierung zu koordinieren. In dieser Schlüsselposition machte Frei allerdings nicht immer eine glückliche Figur. Frei folgte als neuer Unionsfraktionsvorsitzender auf Jens Spahn, der am Samstag zurückgetreten war. Spahn und sein Ehemann hatten zuvor bekannt gegeben, dass sie mit Hilfe einer Leihmutter in den USA Eltern geworden waren. Das hatte heftige Kritik hervorgerufen. Leihmutterschaft ist in Deutschland nicht erlaubt. Wer Thorsten Frei als Chef des Bundeskanzleramtes nachfolgen soll, ist noch nicht bekannt. Unklar ist auch, ob Kanzler Merz weitere Personalwechsel im Kabinett vornimmt.
18: Soweit aus dem Hauptstadtstudio Dagmar Pepping. Also der jetzige Kanzleramtschef Thorsten Frei soll neuer Unionsfraktionschef werden. So sieht es jedenfalls derzeit aus. Und jetzt so ein bisschen zu einer Art Science Fiction. Aber es ist tatsächlich passiert. Das Modell einer neuen künstlichen Intelligenz ist aus seiner Testumgebung ausgebrochen und hat die Computersysteme eines anderen Unternehmens angegriffen. Alexander Winkler aus der ARD-Wissensredaktion beschreibt, was da genau passiert ist.
2: Es geht um das neueste Modell des KI-Anbieters OpenAI, ChatGPT 5.6 mit dem Namen Sol. OpenAI wollte standardmäßig testen, wie leistungsfähig bzw. wie gefährlich das Modell ist. Dafür sollte die KI sehr fortgeschrittene Hackerangriffe entwickeln. Und zwar in einer sogenannten Sandbox, also einer sicheren Umgebung, aus der die KI nicht raus kann. Zumindest in der Theorie. Die KI war aber gleich doppelt kreativ. Sie hat erst recherchiert, wo sie die meisten Infos über Sicherheitslücken herbekommt und sich dann Hugging Face ausgeguckt. Das ist eine in der KI-Community zentrale Plattform, eine Art Online-Bibliothek für KI-Programme. Und um an diese Infos zu kommen, hat die KI erst die eigenen Schutzmechanismen ihrer Testumgebung ausgehebelt und dann eben Hugging Face angegriffen. Dass KI-Modelle aus ihrer Sandbox ausbrechen könnten, davor haben Forschende schon seit einiger Zeit gewarnt. Jetzt ist es also tatsächlich passiert.
18: Tja, und es ist nicht das erste Mal, dass berichtet wird, wie gefährlich solche KI-Modelle sein könnten. Was jetzt passiert ist, könnte der nächste Beweis sein. Es könnte aber auch gutes Marketing sein, so die Einschätzung des Korrespondenten.
2: Marketing spielt auf jeden Fall eine zentrale Rolle. Natürlich werden die KI-Systeme immer besser und so ein Angriff war nur eine Frage der Zeit. Gleichzeitig übertrumpfen sich die KI-Firmen aktuell auch mit solchen Geschichten. Vor einem halben Jahr hat Anthropic sein Modell Mythos erst gar nicht und später nur eingeschränkt veröffentlicht, weil es zehntausende Sicherheitslücken entdeckt haben soll. Nur bestätigt sind davon bis heute nur wenige. Ziel solcher Geschichten ist natürlich immer das Gleiche. Die wollen sagen, unser KI-Modell ist das Beste, werdet unsere Kunden. Denn Fakt ist natürlich auch, viele KI-Firmen verdienen bisher wenig oder gar kein Geld. In diesen Wettkampf allerdings, vor allem zwischen den amerikanischen Firmen, kommt jetzt noch China. Staatspräsident Xi Jinping will nämlich mehr chinesische KI-Software weltweit öffentlich zugänglich machen. Und das ist eine klare Kampfansage an die USA. Die chinesischen Modelle sind zwar noch nicht auf Augenhöhe mit den amerikanischen, aber eben fast. Und viele davon sind dann quasi kostenlos und greifen so das Geschäftsmodell von OpenAI und Co. an.
18: Tja, aber trotzdem steckt ein wahrer Kern in diesen Geschichten und die KIs werden immer mächtiger. Diese Entwicklung scheint gefährlich zu sein. Nein, sagt Alexander Winkler.
2: Gefährlich ist vor allem die Geschwindigkeit, mit der die KIs immer besser werden. Ganz wichtig ist aber, sie handeln ja nicht aus einem eigenen bösen Antrieb heraus, sondern auch das aktuelle ChatGPT-Modell hatte den expliziten Auftrag, Sicherheitslücken zu finden und auszunutzen. Da steckt also immer noch ein Mensch dahinter. Jetzt ist es natürlich so, dass sich diese Fähigkeiten auch Hackergruppen oder feindliche Staaten zunutzen machen können. Und das passiert ja auch schon. Aber KI spielt hier auf beiden Seiten eine wichtige Rolle, also bei den Angreifern, aber auch in der Cyberabwehr. Auch da wird künstliche Intelligenz immer mehr genutzt, um Hackerangriffen etwas entgegenzusetzen. Ein unausweichliches Weltuntergangsszenario sehe ich deswegen hier also noch nicht.
18: Trotzdem, eine künstliche Intelligenz ist aus seiner geschützten Umgebung offenbar ausgebrochen und hat ein anderes Unternehmen angegriffen. Die Erläuterungen aus der ARD-Wissensredaktion von Alexander Winkler. Eine Minute nach halb zwei ist es jetzt. Durch das Fluten stillgelegter Braunkohletagebaue ist in der Lausitz ja ein riesiges Seengebiet entstanden, das Lausitzer Seenland, so heißt es. Diese Restlochseen sind miteinander durch Kanäle verbunden und seit Ende Juni dann auch für die Schifffahrt freigegeben worden und sie werden dadurch zu einem Besuchermagneten. Jetzt gab es eine Millionenförderung von Brandenburgs Wirtschaftsministerin Clement. Sie hat gestern dem Besucherzentrum am Großreschener See, dem sogenannten Iber-Terrassen, einen Scheck für ein weiteres Touristenhighlight übergeben. Was dort geplant ist, erklärt RBB24-Reporterin Iris Wussmann.
11: Eine Brücke von der Historie über die Gegenwart bis in die Zukunft soll in Großrieschen geschlagen werden. Das Geld, ganz konkret gut 2,6 Millionen Euro, ist für einen Besucherstollen gedacht. Dort soll gezeigt werden, wie vor 125 Jahren in der Lausitz Kohle unter Tage abgebaut wurde. Ein Nachbau des historischen Bergwerkstollens Victoria. Katrin Winkler, die Chefin des Tourismusverbandes Lausitzer Seenland, die Bergbau studiert hat, findet das klasse.
12: Historisch ist ja der Pfeiler Bruchbau sehr bekannt, einfach für die Lausitz. Das war ja ein Thema gewesen. Und die Lausitz ist einfach mit einem wahnsinnig guten Braunkohlerevier gesegnet, dass die Kohle so flach liegt. Deswegen sind ja Tagebaue erst möglich geworden. Aber ansonsten ist natürlich Untertage der Pfeiler Bruchbau einfach typisch für uns. Wir finden ihn heute noch im Museum in Senftenberg wieder. Aber das wird natürlich eine ganz andere Größenordnung haben.
11: Der Besucher wird nicht in

0: soll dann einfach ergänzend sein für die Untertagegewinnung von Braunkohle. Und da wollen wir zeigen, wie es früher geschehen ist.
1: Damit erhofft man sich ein Alleinstellungsmerkmal. Eine tolle Geschichte, so Brandenburgs Tourismusministerin Martina Clement, CSU.
2: Ja, hier in Großrieschen, die IBA-Terrassen stehen ja dafür, dass Kultur, Bildung, Tourismus und auch Energie unter einen Hut gebracht wird. Hier soll ein Energiezentrum entstehen, ist aktuell schon im Bau, in dem eben der Blick darauf gerichtet wird, wo kommen wir her? Tagebau, Kohle, Bauregion, eben jetzt hin zu erneuerbaren Energien. Das Gelände hier soll auch vollständig aus dem Energiezentrum versorgt werden. Und eben dann der Blick in den Untertagestollen, der auch den Besuchern ermöglicht werden soll.
1: Man hofft auf viele Touristen, bis zu 90.000 im Jahr, die diese neue Attraktion besuchen. Ende nächsten Jahres soll der Stollen fertig sein, 2028 dann die Energiewerkstatt.
3: Touristen können sich hier also künftig über den früheren Kohleabbau in der Lausitz informieren. Iris Wussmann hat sich das alles schon mal angeschaut.
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3: Knapp eine Woche ist es jetzt her, dass die jetzt folgende Nachricht für Aufsehen gesorgt hatte. Der Fahrdienstvermittler Uber übernimmt das deutsche Essenslieferdienstunternehmen Delivery Hero. Was steckt dahinter und wie groß ist eigentlich der Lieferdienstmarkt? Aus der ARD-Finanzredaktion Angela Göpfert mit einer Einordnung.
5: Der Markt wächst kräftig. Mit Online-Essenslieferungen wurden im vergangenen Jahr weltweit knapp 260 Milliarden Dollar umgesetzt. Bis 2035 könnte sich das Volumen fast verdreifachen. Doch viel Umsatz bedeutet nicht automatisch viel Gewinn. Fahrer, Technik und Logistik kosten enorme Summen, entsprechend dünn sind die Margen. Je größer jedoch ein Anbieter ist, desto besser kann er Bestellungen bündeln und seine Kosten senken. Genau darin sieht Thomas Gitzel, Chefvolkswirt der VP Bank, das wirtschaftliche Kalkül hinter Ubers Übernahmeangebot für Delivery Hero.
6: Beide Unternehmen ein, dass sie nämlich Plattformen, IT-Plattformen anbieten, Uber im Mobilitätsbereich, Delivery Hero im Lieferdienstbereich. Da gibt es Synergien und diese Synergien möchte Uber heben.
5: Die Branche rückt also enger zusammen. Erst im vergangenen Jahr schluckte DoorDash den britischen Konkurrenten Deliveroo. Gleichzeitig wächst der Druck von außen. Auch große Technologiekonzerne könnten in den Markt einsteigen. Chris-Oliver Schickentanz vom Frankfurter Vermögensverwalter Capitell hat dabei vor allem Amazon im Blick.
7: Amazon hat sehr, sehr viel in den Aufbau eines eigenen Logistiknetzwerks investiert. Und jetzt möchte man natürlich diese Investitionen auch bestmöglich nutzen. Und dementsprechend schaut eben Amazon, dass man in den Großstädten dann auch in die Lieferdienste einsteigt. Man hat jetzt mit Lebensmitteln begonnen. Ich könnte mir allerdings vorstellen, dass da sehr schnell auch die Gastronomie folgen wird.
5: Geliefert werden soll künftig fast alles. Lebensmittel, Drogeriewaren, Medikamente oder Elektronik. Möglichst innerhalb weniger Minuten. Quick Commerce heißt dieses Geschäft.
7: Ich glaube, es geht am Schluss darum, wenn ich ein Logistiknetzwerk habe, dieses bestmöglich auszulasten. Und da sucht man dann natürlich nach den entsprechenden Anwendungsbereichen, die es gibt.
5: Für deutsche Kunden dürfte sich durch eine Übernahme von Delivery Hero durch Uber zunächst wenig ändern. Die Berliner Firma betreibt hierzulande keinen großen Endkundenlieferdienst mehr. Lieferando, Uber Eats und Volt konkurrieren weiter miteinander. Schreitet die Konsolidierung der Branche jedoch voran und verschwinden weitere Anbieter, könnten Rabatte seltener und Liefergebühren höher werden. Anlagestratege Schickentanz hält diese Gefahr vorerst aber für begrenzt.
7: Der Wettbewerb im Bereich der Lieferdienste ist trotz dieses Zusammenschluss immer noch sehr, sehr intensiv. Also von daher, ich glaube jetzt nicht, dass hier ein Monopolist entsteht, der dann die Preise setzen kann.
5: Ubers Griff nach Delivery Hero zeigt allerdings, wohin sich die Branche bewegt. Lieferdienste wollen längst mehr sein als Pizza- und Sushi-Bringer. Sie wollen den gesamten Alltag der Kunden beliefern.
3: Die Lieferdienste sind also ein Milliardenmarkt. Aus der ARD-Finanzredaktion berichtete Angela Göpfert. Zum etwas herbstlich angehauchtem Wetter in Berlin und Brandenburg. Um die 18 Grad aktuell in Berlin, 16 in Perleberg, 18 auch in Frankfurt. Oder viele Wolken ziehen durch, dazu immer mal wieder schwache Schauer. Und es bleibt kühl, nachts dicht bewölkt. Im Norden dazu einzelne Schauer, Tiefstwerte 14 bis 12 Grad.
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3: Mit Michael Mellinger.
8: A10 westlicher Berliner Ring Richtung Dreieck Havelland zwischen Großkreuz und Leest stehen Sie 10 Minuten im Baustellenstau. A11 Stettin Richtung Berlin hinter dem Kreuz Uckermark ist die linke Spur wegen Markierung

0: Dreharbeiten gesperrt und auch dort stehen sie 10 Minuten im Stau. A19 Rostock Richtung Berlin an der Baustelle Wittstock, Stau mit plus 35 Minuten. Stadtverkehr Berlin A100 Richtung Treptow zwischen Tunnel Britz und Dreieck Neukölln ist nach einem Unfall eine Spur gesperrt, Stau ab Grade Straße mit plus 10 Minuten. Mariendorfer Damm zwischen Birnhornweg und Sentesstraße ist wegen Tiefbauarbeiten in beiden Richtungen jeweils nur eine Spur frei. Tiergarten, am Samstag findet der Christopher Street Day in Berlin statt. Es laufen die ersten Vorbereitungen. Die Straße des 17. Juni ist zwischen Brandenburger Tor und Großer Stern gesperrt. Ebenso die Jitzhak-Rabin und die Ebertstraße.
1: 13.39 Uhr ist es jetzt.
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1: Clemens Schulze, mein Name. Schönen guten Tag. War der Rücktritt von Jens Spahn als Unionsfraktionschef richtig? Die Bürger in Deutschland sagen in einer Umfrage des Portals YouGov, ja, richtig. Jetzt geht's um die Nachfolge und da scheint parteiintern der Druck groß zu sein, schnell zu entscheiden. Jetzt ist wohl klar, dass es der Favorit wird. Meldung mit Michael Mellinger.
0: Der bisherige Kanzleramtschef Frei soll neuer Vorsitzender der Unionsfraktion werden. Auf diesen Vorschlag haben sich die Vorsitzenden von CDU und CSU Merz und Söder geeinigt, wie die Deutsche Presseagentur und die Bild-Zeitung berichten. Merz und Söder haben den Fraktionsvorstand für heute Nachmittag zu einer Online-Sitzung eingeladen, um über die Nachfolge für den zurückgetretenen Unionsfraktionschef Spahn zu informieren. Frei ist in den vergangenen Tagen immer wieder als einer der Kandidaten genannt worden. Der Nachfolger Spahns soll bei einer Sondersitzung der Unionsfraktion am nächsten Mittwoch gewählt werden. Opfer von Terroranschlägen sollen künftig einen verlässlichen Ansprechpartner auf Bundesebene bekommen. Das Kabinett hat am Vormittag beschlossen, für das Amt des Bundesopferbeauftragten klare rechtliche und inhaltliche Rahmenbedingungen zu schaffen. Für Personal und Sachmittel sind jährlich rund 900.000 Euro vorgesehen. Justizministerin Hubig betonte, der Staat stehe an der Seite der Betroffenen. Sie bekämen jetzt leichter finanzielle und psychosoziale Hilfe. Nach dem Anschlag auf dem Berliner Breitscheidplatz vor fast 10 Jahren hatte der Bund erstmals einen Ansprechpartner für Opfer und Hinterbliebene bestimmt. Die Bundesanwaltschaft hat Anklage gegen 4 mutmaßliche Anführer der Reichsbürgergruppe Königreich Deutschland erhoben. Die Karlsruher Behörde wirft ihnen vor, sich als Rädelsführer in einer kriminellen Vereinigung betätigt zu haben. Aus Karlsruhe Michael Matthias Nordhardt.
3: Ziel der Gruppierung sei es, das System der Bundesrepublik durch ein eigenes zu ersetzen. Entsprechend der sogenannten Reichsbürger- und Selbstverwalterideologie habe sie für den Systemausstieg aus der Bundesrepublik geworben. Mitglieder sollten von der Steuerpflicht befreit sein. Die Gruppierung habe pseudostaatliche Strukturen errichtet und zum Beispiel ein Bank- und Versicherungssystem mit mehreren Filialen geschaffen. Unter anderem dadurch habe sie sich finanziert. Hinzu kamen auch Spenden, Geschenke und kostenpflichtige Seminare. Zwischen 2020 und 2025 habe die Gruppierung rund 10 Millionen Euro eingenommen und Gelder in Höhe von 2 Millionen Euro hinterzogen.
0: Der Berliner Senat nimmt jetzt systematisch Wohnungsinserate in den Blick, um besser gegen überhöhte Mieten vorzugehen. Bei einer ersten Untersuchung im Juni ist fast jedes zweite Angebot als überhöht aufgefallen. Angela Ulrich, RBB 24 Landespolitik.
4: Mietenscan heißt das neue Instrument der Senatsbauverwaltung. Damit werden seit Juni Wohnungsinserate auf Internetportalen automatisiert auf mögliche Verstöße gegen die Mietpreisbremse durchsucht. Und die Prüfer wurden fündig. In gut 4.500 bewerteten Inseraten gab es bei 46% einen Verdacht auf zu hohe Preise. Also knapp bei jedem zweiten. Die betroffenen Vermieter werden nun angeschrieben und aufgefordert, ihre Mietforderung zu überprüfen und anzupassen. Der Mietenscan soll nun jeden Monat Vermieter präventiv auf mögliche Rechtsverstöße hinweisen. Laut Mietpreisbremse darf die Miete bei einer Neuvermietung das ortsübliche Niveau um maximal 10% überschreiten.
0: Norwegen erinnert heute an die Opfer der rechtsterroristischen Anschläge vor 15 Jahren. An der Gedenkstätte im Zentrum der Hauptstadt Oslo wurden die Namen der 77 Getöteten verlesen. Ministerpräsident Støre legte Kränze für die Opfer nieder. Am Nachmittag ist eine Gedenkveranstaltung auf der Insel Utøya geplant. Am 22. Juli 2011 hatte der Rechtsterrorist Breivik zunächst eine Autobombe im Regierungsviertel von Oslo gezündet und 8 Menschen getötet. Danach fuhr er nach Utøya, wo er das Feuer auf die Teilnehmerinnen und Teilnehmer eines Jugendcamps eröffnete. 69 Menschen starben. In Süd- und Westeuropa kämpfen Feuerwehrleute weiter gegen heftige Waldbrände. In der Nähe von Bordeaux sind laut französischem Innenministerium zwei Helfer bei Löscharbeiten gestorben. Im Raum Marseille brachten sich hunderte Menschen vor den Flammen in Sicherheit. Auch auf Sizilien breiten sich die Waldbrände aus. Tausende Bewohner der italienischen Insel wurden von der Trinkwasserversorgung abgeschnitten. Als Folge der Brände fiel in der Inselhauptstadt Palermo mehrfach der Strom aus. Zusätzlich verschärfen Temperaturen von fast 40 Grad Celsius die Lage. Soweit die Nachrichten. 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Das Wetter. Am Nachmittag weiterhin viele Wolken, dazu vielerorts Schauer. Gewitter sind auch möglich bei 19 bis 21 Grad. Aktuell in Berlin-Wannsee 17 und in Adlershof 18 Grad, in Perleberg 15 und in Manschnow 19 Grad. Morgen mehr Wolken als Sonne sowie Schauer oder auch Gewitter bei 19 bis 23 Grad. Am Freitag bleibt es trocken und es wird wärmer. Die Zeit 13.44 Uhr.
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1: Im Studio Clemens Schulze. Ich grüße Sie. Regierungskritische Demonstrationen mitten im Krieg. Das muss man auch erstmal hinbekommen und auch tolerieren. So geschehen in der Ukraine. Anlass war die Entlassung des beliebten Verteidigungsministers Fedorow vor einigen Tagen. Das passte vielen Bürgern nicht. Und sie forderten die Entlassung des Armeechefs Sirski, der sich immer wieder Machtkämpfe mit Fedorow geliefert hatte. Und die Demonstranten, sie hatten Erfolg. Präsident Zelensky folgte der Forderung. Was heißt denn das jetzt? Fragen wir nach beim ARD-Korrespondenten in Kiew, bei Stefan Lag. Herr Lag, warum hat Zelensky den Forderungen der Demonstranten letztlich nachgegeben?
5: Ich glaube, der Druck von der Straße ist einfach zu groß geworden. Tägliche Demonstrationen mit Tausenden, die sich im ganzen Land ja daran beteiligt hatten. Und darunter waren viele seiner Anhänger, die tief enttäuscht waren über die Entscheidung Zelenskys, auch dass er das nicht ausreichend begründet kommuniziert hatte. Und jetzt hat er sich letztlich zu diesem Schritt durchgerungen. Eigentlich hätte Zelensky wahrscheinlich gerne an dem erfahrenen Armeechef Sirski festgehalten. Der stand zwar in der Kritik, er würde Reformen blockieren und sei ein Armeechef alter Schule, aber er hat eben auch eine Menge Erfahrung, etwa die Verteidigung Kiews und die Operation im Gebiet Kharkiv 2022. Später als Armeechef hat er unter anderem die Operation Kursk geleitet. Und manche Beobachter betonen hier, dass die Kritik an Sirski auch überzogen gewesen sei und viele derjenigen, die da auf die Straße gegangen sind, nun wirklich keine besonders große Ahnung von Militärführung hätten. Also Zelensky verliert einen erfahrenen Armeechef.
1: Nachfolger als Armeechef ist jetzt Generalmajor Drapati. Was zeichnet ihn denn aus?
5: Generalmajor Drapati war bislang der Befehlshaber der Vereinten Streitkräfte der ukrainischen Armee und ist ebenfalls sehr erfahren. Er genießt innerhalb des Militärs ein hohes Ansehen und manche beschreiben ihn als Kommandeur, der trotz der Einsätze an besonders schwierigen Frontabschnitten im Donbass stets den Menschen in den Mittelpunkt gestellt habe. Also schon so ein Gegenentwurf zu Sirski, zumal sich Drapati in dem Konflikt zwischen Sirski mit Verteidigungsminister Fedorow auf dessen Seite gestellt hatte und auch gesagt hatte, dass sich seiner Einschätzung zufolge das Verteidigungsministerium unter Fedorow während den 7 Monaten seiner Amtszeit zu einem echten Partner der Streitkräfte entwickelt habe. Viele Reformen seien trotz bestehender Widerstände innerhalb des Systems umgesetzt worden. Also er könnte eventuell eine Option sein, die auf größeren Konsens stößt, nicht nur in den Reihen des Militärs, sondern vielleicht auch bei denjenigen, die jetzt gegen die Entlassung Fedorows protestiert haben.
1: Warum hat Zelensky eigentlich überhaupt den beliebten Verteidigungsminister entlassen, was ja dann die Proteste ausgelöst hat? Fedorow hat ja einiges im Drohnenkrieg gegen Aggressor Russland erreicht.
5: Ja, Hintergrund war wohl dieser schwelende Konflikt zwischen Fedorow und Sirski. Zelensky hatte aber dann gar nicht wirklich ausführlich kommuniziert, warum er sich von Fedorow getrennt hat. Und das ist ja eben auch ein Teil des Problems. Es ist keine Strategie erkennbar und es sorgt für Verunsicherung und verschärft eigentlich nur die Situation. Ich vermute, er wollte diesen Konflikt zwischen den beiden entschärfen nach dem Motto, wir haben ja sowieso eine große Kabinettsumbildung. Die bisherige Premierministerin Sviridenko soll ja als Botschafterin nach Washington gehen. Und Zelensky hat wahrscheinlich angenommen, das sei ein guter Zeitpunkt gewesen, mal so ein generelles Stühlerücken da durchzuführen, was ja ansonsten in der Vergangenheit auch geräuschlos geklappt hat. Aber diesmal eben nicht. Da hat ihm dann schon, glaube ich, das politische Gespür gefehlt.
1: Zeigen denn diese Personalrochaden vielleicht auch Risse im Machtsystem Selenskys?
5: Also er hat mit der Entlassung eines so angesehenen Verteidigungsministers Fedorov hat er die Situation unterschätzt und es ist ihm nicht gelungen, eben diesen Konflikt zwischen den beiden zu entschärfen. Ich denke, da hätte er wirklich mehr Gespür beweisen müssen, vor allem das auch besser kommunizieren müssen. Das ist ja etwas, was viele nicht verstanden haben. Also es war nicht die erste Kabinettsumbildung, in der Regel war das in der Vergangenheit kein Problem, aber hier ist tatsächlich etwas passiert, was es so in der Vergangenheit nicht gab, dass nämlich Menschen, viele davon Selenskys Anhänger, auf die Straße gegangen sind, um gegen seine Personalentscheidung ein Regierungsmitglied zu entlassen, zu protestieren. Also ich denke, das hat schon auch so sein Ansehen ein bisschen beschädigt.
1: Ganz herzlichen Dank nach Kiew zum ARD-Korrespondenten dort an Stefan Laak. Einige Personalumsetzungen in der ukrainischen Regierung, insbesondere bei Armee und Verteidigungsministerium, sorgen für Unruhe. 2:10 ist es jetzt. Nach dem Anschlag auf den Weihnachtsmarkt am Berliner Breitscheidplatz 2016 hatte der Bund zum ersten Mal eine Anlaufstelle für Betroffene geschaffen. Der Bundesopferbeauftragte ist seitdem zentraler Ansprechpartner für alle Betroffenen von terroristischen oder extremistischen Anschlägen im Inland. Jetzt will die Bundesregierung das Amt des Bundesopferbeauftragten gesetzlich verankern. Das Kabinett hat dazu einen Gesetzentwurf aus dem Justizministerium beschlossen. Er soll die Unterstützung für Betroffene von Terroranschlägen dauerhaft sichern und die Aufgaben des Amtes klar regeln. Mehr dazu aus dem Hauptstadtstudio von Dietrich Karl Meurer.
6: Justizministerin Stefanie Hubig betont die besondere Verantwortung gegenüber Terroropfern. Terror verursache großes Leid und richte sich zugleich gegen Staat und Gesellschaft. Deshalb, so sagt die SPD-Politikerin, müsse der Staat Betroffenen dauerhaft und verlässlich zur Seite stehen. Der Bundesopferbeauftragte übernimmt dabei eine zentrale Lotsenfunktion. Er hilft Menschen nach Anschlägen bei der Suche nach finanzieller Unterstützung, Beratungsangeboten und weiteren Hilfen. Zudem unterstützt er Betroffene im Kontakt mit Behörden und vertritt ihre Anliegen in politischen Debatten. Bundesopferbeauftragter ist derzeit der Berliner Rechtsanwalt Roland Weber. Das Amt gibt es seit 2018. Anlass war der Anschlag auf dem Berliner Breitscheidplatz im Jahr 2016. Damals zeigte sich, dass eine zentrale Anlaufstelle auf Bundesebene fehlte. Künftig soll ein Gesetz Zuständigkeiten, Aufgaben und Rechte des Bundesopferbeauftragten festschreiben. Der Entwurf legt zudem erstmals fest, wer als Betroffener gilt. Dazu zählen Verletzte, Hinterbliebene, Zeugen, Ersthelfer und Menschen mit unmittelbaren wirtschaftlichen Schäden. Nach dem Kabinettsbeschluss müssen Bundesrat und Bundestag den Entwurf beraten und beschließen.
1: Der Bundesopferbeauftragte soll also abgesichert werden. Die Erläuterung aus dem Hauptstadtstudio von Dietrich Karl Meurer. Slalom um die Schlaglöcher, das kennen viele Auto- und auch Fahrradfahrer in Brandenburg. Nicht nur da, aber eben auch in Brandenburg. Zahlreiche Straßen müssen dort dringend saniert werden und eigentlich ist es ja ein Glücksfall, wenn die Arbeiten dann auch tatsächlich beginnen. Doch mitunter mischt sich in die Freude dann auch Frust, wie jetzt in Marwitz in der Gemeinde Oberkremer. Warum es da gerade richtig Ärger gibt, das berichtet RBB Oberhavel Regionalreporter Carsten Zumack.
7: Draußen vor der Tür rollen Baufahrzeuge, fräsen gerade die Fahrbahn ab, Zentimeter für Zentimeter. Um Zentimeterarbeit geht es auch drin im Friseursalon von Manuela Warntke. Trotz der Vollsperrung vor der Tür schneidet sie weiter Haare, auch wenn schon die ersten Kunden ihre Termine abgesagt haben.
8: Gerade von Leuten, die fußläufig nicht so gut sind, die dann nicht gebracht werden können und die dann eben absagen. Bisschen schwierig, weil vom Gefühl her das oberste Dorf abgeschnitten von der Welt.
7: Seit Montag ist die Straße durch Marwitz komplett gesperrt. Das sei aus Gründen des Arbeitsschutzes erforderlich, ermögliche auch eine schnellere Fertigstellung, heißt es vom Landesbetrieb Straßenwesen. Lange haben sie in der Region auf die Straßensanierung gewartet, sagt Oberkrämer Bürgermeister Wolfgang Gebhardt.
9: Der Straßenzustand ist ja nun schon seit Jahren, ich würde schon fast sagen, desaströs. Insofern ist das dringend notwendig, diese Straße zu sanieren. Also gerade vor ungefähr anderthalb Jahren, der Winter, da brachen ja richtige Schollen aus dem Asphalt und führten zu Schlaglöchern, die eine Durchfahrbarkeit nahezu unmöglich machten. Also insofern ist es dringender Handlungsbedarf und ich freue mich, dass das endlich in die Hand genommen wird.
7: Die Landesstraße 17 in Marwitz zierte jahrelang zu den schlechtesten weit und breit. Zum Leidwesen auch der Anwohner wie Erika Nastanski.
10: Wenn die Autos hier vorbeifahren, sind die LKWs. Das war so laut und poltrig und alles. Unser Haus ist bald eingerissen davon. Also es ist Zeit, dass sie die Straße machen.
7: So entspannt sehen das längst nicht alle hier in Marwitz. Viele Anwohner und Gewerbetreibende kritisieren, dass sie erst am Freitagnachmittag Details erfahren haben zu den Bauarbeiten, obwohl schon am Montag begonnen wurde. Und so Philipp und Jutta Maurer, dass sie eben kaum noch von A nach B kommen.
11: Das ist uns jetzt gerade verwehrt worden, dass wir mit einem PKW hier nicht mehr rauskommen.
12: Wenn ich hier nicht vom Hof darf, dann bin ich eingesperrt. Ich kann nicht so weit laufen, ich brauche mein Auto.
7: Zumindest für die kommenden Wochen ist viel Geduld gefragt. Bis Anfang September soll die Straße fertig, die einstige Buckelpiste, endgültig Geschichte sein.
1: Ärger um die Straßensanierung in Marwitz in der Gemeinde Oberkrämer. Carsten Sumack informierte.
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1: Ja, und ist vermutlich der Traum eines jeden Archäologen, bei Ausgrabungen auf ein unentdecktes Grabmal zu stoßen. Einer niederländischen Ägyptologin ist das jetzt gelungen, auch wenn es eigentlich nicht ihr Plan war. Was sie und ihr Team in der Nekropole von Theben, dem heutigen Luxor, aufgespürt haben, hat sich unser Ägypten-Korrespondent Moritz Behrendt erzählen lassen.
13: Das Westufer des Nils im heutigen Luxor gehört weltweit zu den aufregendsten archäologischen Stätten. Hier, wo einst die Königsstadt Theben lag, haben die alten Ägypter jahrhundertelang ihre Herrscher begraben. Im Tal der Könige und im Tal der Königinnen können Touristen die Grabmäler mit ihren atemberaubenden Wanddekorationen besuchen. Wenn Carina van den Hoven über ihre Arbeit in Luxor spricht, klingt das zunächst nicht ganz so spektakulär.
14: Wir waren hier im Rahmen unseres Projekts tätig. Dabei ging es um den Erhalt der Stätten. Wir schützen die Gräber vor dem Verfall und vor Naturgewalten wie Sturzfluten. Die treten in dieser Gegend regelmäßig auf.
13: Die Ägyptologin von der Universität Leiden in den Niederlanden arbeitet seit 8 Jahren mit ihrem Team an dem Projekt, in Kooperation mit dem ägyptischen Ministerium für Tourismus und Altertümer. Das Geld kommt zum Teil aus Deutschland von der Gerda-Henkel-Stiftung. Zur Konservierungsarbeit gehören auch kleinere Ausgrabungen. Und wer hier anfängt zu buddeln, der findet auch schnell etwas.
14: Archäologisch ist das ein überaus reiches Gebiet. Wo immer man gräbt, stößt man auf etwas Historisches, auf Daten und Informationen.
13: Van den Hoven und ihr Team waren also durchaus darauf gefasst, in den Sandschichten antike Überreste zu finden. Aber was sie dann entdeckt haben, ließ ihren Puls dann doch höher schlagen.
14: Plötzlich stießen wir auf den oberen Teil eines Türdurchgangs, der in den Fels gehauen war. Da denkt man sich natürlich, oh, vielleicht haben wir es hier mit einem Grab zu tun. Das ist natürlich ziemlich aufregend.
13: Das Grab, das sie entdeckt haben, gehörte einem Mann namens Passer aus der ägyptischen Oberschicht. Datiert werden konnte es grob auf die Zeit, als der bedeutende Pharao Ramses II. Über Ägypten herrschte.
14: Es gibt einen sehr schönen Eingangsbereich mit einer Treppe und seitlichen Rampen. Die ermöglichen den Zugang zur Grabkammer. Die ist hervorragend erhalten, ebenso wie ihre Wanddekorationen. In den nächsten Jahren werden wir daran arbeiten, das Grab auch für Besucher zugänglich zu machen.
13: Dass das Grab dann irgendwann zum Touristenmagneten wird, ist eher unwahrscheinlich. Es ist deutlich kleiner als die monumentalen Grabkammern der Pharaonen im Tal der Könige. Für die Forschung, sagt Ägyptologin van den Hoven, seien die vergleichsweise unscheinbaren Grabstätten aber umso wichtiger. Sie können Aufschluss geben über das Leben der Arbeiter und Beamten am Königshof vor gut 3000 Jahren.
14: They have really nice wall paintings. Hier finden sich wirklich schöne Wandmalereien, Szenen aus dem Alltag, aber auch religiöse Darstellungen.
13: Die seien weniger streng gestaltet als die Dekorationen der Königsgräber. Dort war festgelegt, welche Abbildungen zu sehen sein mussten, damit der König seine Reise ins Jenseits antreten konnte. Die Gräber der hochrangigen Beamten dagegen seien in der Auswahl der Motive freier. Deshalb, sagt van den Hoven, finde sie diese Gräber noch spannender als die der Könige.
14: I find
15: those tombs personally more interesting and exciting than the royal tombs.
1: Ein Riesenfund in Luxor, ein jahrtausendaltes Grab. Dort freut die niederländische Wissenschaftlerin. Mit ihr gesprochen hat Ägypten-Korrespondent Moritz Behrendt. Und zum herbstlich angehauchten Wetter in Berlin und Brandenburg um die 18 Grad derzeit. In Berlin 17, in Prenzlau 18, in Cottbus. Viele Wolken ziehen durch, dazu immer mal wieder schwache Schauer. Es bleibt kühl heute und morgen, zum Wochenende aber kommt dann wärmere Luft rein.
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1: Mit Michael Mellinger.
0: A10, westlicher Berliner Ring, Richtung Dreieck Havelland zwischen Großkreuz und Leest stehen Sie 10 Minuten im Baustellenstau. A11, Stettin Richtung Berlin, hinter dem Kreuz Uckermark ist die linke Spur wegen Markierungsarbeiten gesperrt und dort stehen Sie etwa 30 Minuten im Stau. A19, Rostock Richtung Berlin, an der Baustelle Wittstock, Stau mit plus 35 Minuten. Vorsicht auf der B189, Wittenberge Richtung Perleberg, zwischen dem Abzweig nach Weisen und Perleberg muss eine Ölspur beseitigt werden. Stadtverkehr Berlin, A100 in beiden Richtungen. Es kommt zu Staus an den Baustellen zwischen Alboinstraße und Detmolder Straße mit jeweils 10 Minuten plus. In Moabit ist die Putlitzbrücke wegen eines Kraneinsatzes bis Anfang August vollgesperrt. Bitte nutzen Sie die beschilderte Umfahrung. Es ist nicht möglich, über Nordufer oder Friedrich-Krause-Ufer auszuweichen.
1: 14 Uhr ist es jetzt.
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1: Ich bin Clemens Schulze. Schönen guten Tag. Der Rücktritt von Unionsfraktionschef Spahn hat große Unruhe bei CDU und CSU ausgelöst. Kanzler Merz sagte schnell, dass die Nachfolge dann auch möglichst fix entschieden werden soll. Jetzt geht's offenbar schneller als gedacht. Er ist anscheinend eine Entscheidung gefallen. Mehr in den Meldungen mit Michael Mellinger.
0: Der bisherige Kanzleramtschef Frei soll Nachfolger von Unionsfraktionschef Spahn werden. Auf diesen Vorschlag haben sich die Vorsitzenden von CDU und CSU, Merz und Söder, geeinigt, wie mehrere Medien berichten. Aus dem Hauptstadtstudio Dagmar Pepping.
16: Um 15 Uhr wollen die beiden Parteichefs dem Unionsfraktionsvorstand ihren Personalvorschlag unterbreiten. Am kommenden Mittwoch soll die Fraktion dann in Berlin zu einer Sondersitzung zusammenkommen, um den neuen Fraktionschef zu wählen. Der Baden-Württemberger Frei war vor seinem Wechsel an die Spitze des Kanzleramtes parlamentarischer Geschäftsführer der Unionsfraktion und damit engster Mitarbeiter des damaligen Fraktionsvorsitzenden und Oppositionsführers Friedrich Merz. Der 52-jährige Frei war schon nach der Bundestagswahl 2025 als Fraktionschef im Gespräch. Merz holte seinen Vertrauten aber lieber zu sich ins Kanzleramt, um dort die Arbeit der Bundesregierung zu koordinieren.
0: Die Bundesanwaltschaft hat Anklage gegen 4 mutmaßliche Anführer der Reichsbürgergruppe Königreich Deutschland erhoben. Die Karlsruher Behörde wirft ihnen vor, sich als Rädelsführer in einer kriminellen Vereinigung betätigt zu haben. Außerdem sollen sie verbotene Einlagen und Versicherungsgeschäfte betrieben haben. Hinzu kommen viele Fälle von Steuerhinterziehung. Vor etwa einem Jahr hatte Bundesinnenminister Dobrindt die Vereinigung verboten. Die 4 mutmaßlichen Anführer wurden bei bundesweiten Durchsuchungen festgenommen und sind seitdem in Untersuchungshaft. Laut Bundesanwaltschaft sieht sich die Vereinigung als eigener Staat und will die Rechtsordnung der Bundesrepublik durch ein eigenes System ersetzen. Beim Warenhauskonzern Galeria stehen 33 Filialen auf dem Prüfstand. Nach Unternehmensangaben sind auch 5 Standorte in unserer Region betroffen. In Berlin die Häuser am Alexanderplatz, am Hermannplatz, in Spandau und am Kurfürstendamm, außerdem die Filiale in Potsdam. Man habe mit den Vermietern intensive Verhandlungen über günstigere Konditionen aufgenommen, hieß es. Sollte es keine tragfähigen Lösungen geben, sei der Bestand der Filialen gefährdet. Aus Sicht von Brandenburgs Gesundheitsminister Wilke sind weitere Einschnitte im Klinikangebot des Landes nötig und richtig. Der SPD-Politiker sprach in Interviews von schmerzlichen Schritten. Sie führten aber am Ende zu mehr Qualität in der Versorgung. Yvonne Krause, RBB 24.
17: Langfristig sollen in Brandenburg alle Krankenhausstandorte erhalten bleiben. Manche werden nach Wilkes Worten aber andere Funktionen bekommen. Nur so könne die Qualität der Versorgung gesichert werden, sagte der SPD-Politiker. In Potsdam hatten zwei große Kliniken angekündigt, Abteilungen zu schließen. Das Klinikum Ernst von Bergmann streicht unter anderem Orthopädie und Gefäßchirurgie. Das St. Josephs Krankenhaus hat bereits die Geburtshilfe geschlossen. Die Neurologie soll folgen.
0: In Russland sind bei neuen ukrainischen Drohnenangriffen auf Logistikzentren nach Behördenangaben mindestens 8 Menschen verletzt worden. Getroffen wurden demnach Lagerhallen des größten russischen Online-Versandhändlers an 2 Orten in Südrussland. In den vergangenen Tagen hatten die ukrainischen Truppen mit Drohnenangriffen Logistikzentren des Unternehmens im Moskauer Gebiet und in der Region Tambowsk in Brand gesetzt. Dabei kamen mindestens 8 Menschen ums Leben. Der ukrainische Präsident Zelensky rechtfertigte die Angriffe erneut als Teil des Abwehrkampfes gegen den russischen Angriffskrieg. Die Logistikzentren seien an der Versorgung der russischen Armee beteiligt. Die Kunstbiennale in Venedig wehrt sich dagegen, dass die EU ihre Fördermittel für die Veranstaltung streicht. Man werde rechtlich gegen die Entscheidung der EU-Kommission vorgehen, heißt es in einer Mitteilung der Stiftung. Italien-Korrespondentin Anna Giordano.
18: Darin heißt es, die EU-Subventionen seien dafür gedacht gewesen, die Aktivitäten der Filmsparte, wie beispielsweise das Biennale College, das sich der Förderung von Nachwuchstalenten widmet, mitzufinanzieren. Das seien Aktivitäten, die mit der Teilnahme Russlands an der Biennale gar nichts zu tun hätten. Die EU hatte die Kunstbiennale in Venedig mit 2 Millionen Euro für 3 Jahre bezuschusst. Die EU-Kommission wirft der Biennale-Stiftung vor, die Wiedereröffnung des russischen Pavillons in diesem Jahr verstoße gegen den Geist der europäischen Sanktionen gegen Russland.
0: Soweit die Nachrichten. 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Das Wetter. Am Nachmittag weiterhin viele Wolken, dazu vielerorts Schauer. Gewitter sind auch möglich bei 19 bis 21 Grad. Aktuell in Berlin-Wannsee 17 und in Adlershof 18 Grad, in Perleberg 15 und in Manschnow 19 Grad. Morgen mehr Wolken als Sonne sowie Schauer oder auch Gewitter bei 19 bis 23 Grad. Die Zeit 14.05 Uhr.
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1: Mein Name ist Clemens Schulze. Schönen guten Tag. Die sozialen Medien sind aus unserem Leben fast nicht wegzudenken. Schon gar nicht für die junge Generation, die mit dem Internet ja ganz selbstverständlich groß wird. TikTok, YouTube, Instagram, Facebook und Co. sind für viele die erste Adresse für Infos, Unterhaltung und soziale Kontakte. Das aber macht auch Probleme. Die Forschung sieht eine hohe Suchtgefahr, gerade bei Jugendlichen. Und deswegen wird immer lauter über ein Social-Media-Verbot diskutiert. Frankreich macht jetzt Nägel mit Köpfen. Nach dem Senat beschloss gestern am späten Abend auch die Nationalversammlung ein Verbot für Kinder und Jugendliche unter 15 Jahren. Mit Paris-Korrespondentin Caroline Diller habe ich darüber vorhin geredet. Und meine erste Frage war, warum denn Paris jetzt vorprescht? Frankreich ist ja das erste EU-Land, das ein Verbot beschließt.
19: Also Präsident Emmanuel Macron, der sieht sich ja schon lange als Vorreiter, wenn es um den Schutz von Kindern und Jugendlichen im Netz geht. Im Januar hat er ziemlich punchy gesagt, die Gehirne unserer Kinder stehen nicht zum Verkauf, auch ihre Emotionen dürfen nicht zu Geld gemacht werden. Und zwar weder von amerikanischen Plattformen noch von chinesischen Algorithmen, so hat er es damals gesagt. Der Haken daran ist, dass für die Regulierung sehr großer Plattformen in Europa die EU-Kommission zuständig ist. Und schon im letzten Jahr hatte Macron im Sommer nationalen Alleingang angedroht, sollte sich die Kommission nicht bewegen. Das hat sie getan, in Teilen hat den Weg freigemacht für nationale Altersbeschränkungen, stark zusammengefasst, und deswegen konnte Frankreich jetzt eben dieses Gesetz verabschieden.
1: Was genau kommt denn jetzt auf die Jugendlichen in Frankreich zu?
19: Zugespitzt gesagt heißt es ab dem 1. September ausgelockt für alle Kids und Jugendlichen unter 15. Ab dann dürfen die nämlich keine neuen Social-Media-Accounts mehr anlegen. Bestehende Accounts sollen bis zum 1. Januar 2027 geprüft werden und dann geschlossen, wenn sie unter 15-Jährigen gehören. Wichtig ist, für WhatsApp oder YouTube gelten abgestufte Regeln. Das heißt, Videos angucken oder Nachrichten verschicken ist kein Problem. Aber zum Beispiel die Kanalfunktion bei WhatsApp oder auch die Kommentarfunktion bei YouTube, die fallen eben auch unter dieses Gesetz. Man merkt daran schon, das Ganze wird relativ komplex in der Umsetzung.
1: Und da sind wir schon beim größten Problem. Vielleicht die Internetplattformen, die müssen jetzt handeln. Bestehende Profile müssen gelöscht werden und es muss eine Altersüberprüfung eingeführt werden. Wir reden allerdings hier von globalen Konzernen. Wie sollen das durchgesetzt werden?
19: Genau das ist der springende Punkt. Also die Befürworter dieses Gesetzes stellen sich das so vor, dass die Plattformanbieter diese Prüfmechanismen einführen, die natürlich gleichzeitig hohe Datenschutzstandards erfüllen müssen. Technische Möglichkeiten dafür gäbe es, sagen Regierungsvertreter aus Frankreich, zum Beispiel die App France Identité, in der Franzosen ihre offiziellen Dokumente wie Ausweis und so weiter schon jetzt speichern können. Auch die EU arbeitet an einer entsprechenden App zur Altersprüfung, aber die Mitgliedstaaten selbst, die dürfen den Plattformen keine neuen Verpflichtungen auferlegen. Das muss auf EU-Ebene beschlossen werden. Deshalb steht in diesem französischen Gesetz auch nichts zur Altersprüfung drin. Das heißt, die Umsetzung, die ist sehr, sehr vage, was Kritiker hier auch immer wieder betonen und deswegen sagen, dass das in weiten Teilen ein vor allem symbolisches Gesetz sei.
1: Wie sind denn die Reaktionen der Jugendlichen jetzt auf dieses Social-Media-Verbot, das da kommt?
19: So Umfragen dazu, die es gibt, die zeigen, dass ein Großteil der Befragten, und zwar sowohl der Jugendlichen als auch der Eltern, so ein Verbot bzw. Altersbeschränkungen gut finden. Ich war vor ein paar Monaten dazu auch unterwegs und habe mit Jugendlichen gesprochen und da gab es so ein bisschen das gleiche Bild. Ne? Die sagen, prinzipiell ist das richtig, Social Media sind zum Teil schon krass und auch gefährlich, die haben dann Gespür dafür und sagen aber auf der anderen Seite, naja, so ein Verbot ist jetzt auch nicht unbedingt sinnvoll und außerdem macht das im Grunde nur noch mehr Lust, sich dann auf diesen Plattformen rumzutreiben. Auch die Wissenschaft in Frankreich ist gespalten, was dieses Thema angeht. Manche sagen, das sei wichtig und nötig, diese Verbote einzuführen. Und andere halten das für bevormundend und vor allem für Symbolpolitik.
1: Noch kurz zum Schluss. Vorbild für das Ganze ist ja Australien. Doch dort zeigt sich, dass das Verbot leicht umgangen werden kann. Wie will man denn das in Frankreich verhindern?
19: Wir haben es ja schon so ein bisschen angerissen, diese Frage. Das wird extrem schwierig, denn auch wenn es Prüfmechanismen gibt, gibt es Möglichkeiten, die zu umgehen, zum Beispiel mit einem VPN. Das sind Programme, die so tun, als wäre man in einem anderen Land. Das heißt, mit so einem VPN könnte das Handy so tun, als wäre es gar nicht in Frankreich und damit einfach in einem Land, in dem es keine Altersbeschränkung gibt. Experten warnen außerdem davor, dass Jugendliche auch einfach Dokumente oder Bilder von älteren Freunden oder Geschwistern hochladen können in solche Apps. Und insofern sagen eben viele Kritiker auch, dass dieses Gesetz vor allem ein Signal an die Plattform ist, den Jugendschutz konsequenter umzusetzen, zu dem sie per EU-Gesetz im Grunde schon verpflichtet sind. Und dieses Gesetz als solches in seiner Wirksamkeit aber beschränkt ist.
1: Soweit aus Paris, Caroline Diller. Frankreich ist das erste EU-Land, das ein Verbot von Social-Media-Anwendungen für Jugendliche unter 15 Jahren verbietet. 2:10 ist es jetzt. Unionsfraktionschef Jens Spahn hat ja am Wochenende seinen Rücktritt in dieser Funktion erklärt. Der Grund: Es gab viel Kritik an ihm, weil er und sein Mann mit Hilfe einer Leihmutter aus den USA Eltern geworden sind. Und das, obwohl das in Deutschland verboten ist. Und Jens Spahn hat sich auch selbst gegen diese Möglichkeit der Elternschaft in Deutschland ausgesprochen. Jetzt soll der bisherige Kanzleramtschef Thorsten Frey die Unionsfraktion führen. Das berichten übereinstimmend mehrere Medien. Sabine Henkel aus unserem Hauptstadtstudio zu der Frage, ob die Entscheidung denn überraschend war.
20: Ja, ich würde sagen, es ist vor allen Dingen naheliegend. Frey kennt das Geschäft in der Fraktion. Er hat quasi unter Friedrich Merz gelernt, als der nämlich Fraktionsvorsitzender war. Und Thorsten Frey direkt an seiner Seite, der erste parlamentarische Geschäftsführer. Er hat Ralf Brinkhaus und Volker Kauder erlebt in den Rollen. Und er weiß also, was auf ihn zukommt. Und das alles ist natürlich Merz und Söder bekannt. Es ist also naheliegend aus meiner Sicht, dort Thorsten Frey vorzuschlagen, dem sie Vertrauen und dem sie Durchsetzungsstärke zugutehalten. Zumal es sowieso Thorsten Freys Wunsch war, von Anfang an Fraktionsvorsitzender zu werden. Er dürfte also ganz hoch motiviert an diese Aufgabe gehen.
1: Bei dieser Entscheidung, da redet ja aber auch immer noch der CSU-Chef Markus Söder mit. Wie steht denn der zu Thorsten Frey? Dazu nochmal Sabine Henke.
20: Wir können uns überlegen, dass Söder zu Thorsten Frey steht, denn sonst hätte er da ein Veto eingelegt. Das wäre allerdings auch sehr überraschend gewesen, denn Thorsten Frey ist ein Mann, der anerkannt wird in der Fraktion. Er wird sehr geschätzt, auch von den Abgeordneten. Und das ist sicherlich auch ein Grund, warum Merz und Söder Frey ausgewählt haben. Er gilt als absolut loyal und das ist ja ein Wert, der jetzt gerade auch wichtig ist. Frey wird tun, was Söder und Merz von ihm erwarten. Er ist ja im Auftreten eher ein bisschen leise und selten kantig. Und Merz hat ihn mal als absolut verlässlich bezeichnet. Und es kommt noch für Merz ein Punkt hinzu: Er ist anders als Spahn kein Rivale.
1: Bisher hat Thorsten Frey die Arbeit im Kanzleramt geleitet. Welche Figur hat denn er da gemacht? Eine bessere vielleicht als Jens Spahn in der Fraktion? Die Hauptstadtkorrespondentin schätzt das so ein.
20: Ich würde das nicht unbedingt vergleichen wollen. Mal zu frei im Kanzleramt. Man muss sagen, bei allem, was Positives über frei gesagt wird, wird ihm auch ein bisschen vorgehalten, dass er als sehr eitel gilt. Also er steht sehr gern in der Öffentlichkeit. Man hat ihn oft in Talkshows gesehen. Und das hat nicht allen gefallen in der Union, weil das nicht zu seinem derzeitigen Job passt. Ein Kanzleramtsminister arbeitet er im Hintergrund. Und damit ist er eigentlich auch komplett ausgelastet. Als Fraktionschef kann Thorsten Frei in jeder Talkshow sitzen. Das wird vielleicht sogar erwartet, dass er die Positionen der Union da auch öffentlich verkauft. Und der kurze Schlenker zu Spahn. Es wird jetzt immer sehr viel davon geredet, dass er diesen Job in der Fraktion nicht so gut ausgefüllt hat. Das war am Anfang ganz sicher so. Aber am Ende hat er das doch hinbekommen. Und er wurde ja auch im Mai noch mit einem sehr guten Ergebnis als Fraktionschef bestätigt.
1: Eine Personalie scheint jetzt also gelöst zu sein. Jetzt bleibt aber noch die Frage, wer die Arbeit im Kanzleramt denn übernehmen könnte. Gibt es da schon Signale oder wird die Entscheidung erst mit einer möglicherweise größeren Kabinettsumbildung fallen? Sabine Henkel ist da skeptisch.
20: Ja, wenn es die geben wird, die größere. Ich bin mir da nicht sicher, dass es am ganz großen Rad gedreht wird. So viel Unruhe will Friedrich Merz vielleicht nicht in die Regierung bringen. Aber wer konkret ins Kanzleramt als Minister folgen könnte, da gibt es noch keine Signale. Das ist ja eine Entscheidung, die Friedrich Merz alleine treffen wird, ohne Markus Söder. Das ist seine rechte Hand quasi im Kanzleramt. Da wird er sich genau überlegen, auch nach den Erfahrungen aus dem letzten Jahr, wen er da sich holen wird.
1: Der jetzige Kanzleramtschef Thorsten Frei wechselt also ganz offensichtlich den Job. Er wird neuer Unionsfraktionschef. Die Wahl soll kommenden Mittwoch dann von der Unionsfraktion durchgeführt werden. Die Erläuterung dazu aus unserem Hauptstadtstudio von Sabine Henkel.
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1: 14 Minuten nach zwei ist es jetzt. Hannover ist von morgen an bis kommenden Sonntag das Zentrum des deutschen Spitzensports. Heute werden die Finals mit einer großen Zeremonie eröffnet. Was braucht es aber alles, wenn die Besten der Besten in 24 Sportarten um deutsche Meistertitel kämpfen? Sportreporter Tide Tedinga blickt auf das Sportereignis voraus.
3: Da fährt sie, die schwimmende Bühne für die Eröffnungsfeier, mit Schleppern einmal über den Maschsee gezogen bis ans Nordufer. Der Startschuss für die Finals dürfte ein ziemlicher Hingucker werden. Hannover putzt sich raus für die erste Sportgroßveranstaltung in der Stadt seit 20 Jahren, seit der Fußball-WM 2006. Oberbürgermeister Bilit Onay sieht eine einmalige Chance.
21: Also wir merken ja gerade rund um die WM, aber auch bei den Olympischen Spielen in Paris, das ist für einen Standort, so ein Sportgroßereignis zu haben, also den Fokus medial, aber auch Menschen hier in der Stadt zu haben, das ist ein Riesengeschenk. Wird für Hannover, glaube ich, ein sehr, sehr echtes Ausrufezeichen setzen.
3: Die Vorbereitungen laufen nach Plan. Die Vorfreude der Hannoveranerinnen und Hannoveraner wächst.
22: Ich freue mich, das immer live zu sehen. Das ist immer eine Freude, auch die Freude bei den Sportlern und bei den Zuschauern zu sehen.
23: Ja, das finde ich auch ganz spannend und weil ich auch gerne selbst Sport mache.
24: Ich möchte mir gerne Veranstaltungen anschauen, insbesondere hier in der Nähe vom Maschsee oder am Maschpark oder auch in der Innenstadt.
25: Ich finde Schwimmen schön und ja, Kanufahren.
23: Mit dem BMX, dieses Flatland, ist interessant. Mal gucken, was es noch gibt.
26: Also interessiert mich schon, neue Sportarten kennenzulernen und wenn das Wetter schön ist, gerne.
3: Zu Beginn der Woche hat sich der Opernplatz mitten im Zentrum in eine Beachvolleyball-Arena verwandelt. Olympiasiegerin Laura Ludwig wird als Expertin im Ersten dabei sein.
27: Ich freue mich tierisch über die Aufgabe, am Mikrofon über Beachvolleyball einfach reden zu dürfen. Ja, ich bin überzeugt davon, dass Mini-Olympia sehr viel für den Sportstandort bringt.
3: Ein entscheidender Punkt, denn die Finals wollen sich nicht einfach selbst genug sein. Es geht auch um das Danach, sagt der Präsident des Stadtsportbundes Hannover, Benjamin Chaton.
28: Viele Menschen werden diese Sportarten sehen können, absolute Topleistungen auf deutschem Meisterschaftsniveau sehen. Und einfach hat die Erfahrung gezeigt, dass viele Erwachsene, aber vor allem auch viele Kinder auf einmal Anregungen bekommen, welche Sportarten sie durchführen können. Und ich glaube, das wird einfach einen wunderbaren Impuls geben für den Breitensport hier in unserer Region.
3: In die Vorfreude mischt sich aber auch Kritik. So hat es Beachwasserball nicht wie vorgesehen ins Programm geschafft. Schade für die Hochburg Hannover mit zwei Männer-Bundesligisten, darunter Meister Waspo. Dass es keinen geeigneten Spielort gebe, kann Präsident Bernd Seidensticker nicht nachvollziehen. Auf der politischen Bühne gibt es Ärger, weil das Sicherheitskonzept für die Finals kurzfristig überarbeitet werden musste. Die Stadt muss dadurch mindestens 600.000 Euro Mehrkosten stemmen.
1: Sportreporter Tide Tedinger war das über die diesjährigen Finals. Alles dazu hören Sie natürlich hier in den nächsten Tagen im rbb24-Inforadio. Und bereits heute können Sie live auf sportschau.de die Eröffnungsfeier verfolgen. Los geht's um 16 Uhr.

0: So ein bisschen macht sich ja Herbstfeeling breit, aber das wird sich dann in den nächsten Tagen wieder Richtung Sommer drehen, aber eben noch nicht jetzt. Um die 18 Grad aktuell in Berlin und auch in Brandenburg, die meisten Stationen, die ich hier so sehe, so zwischen 16 und 18 Grad. Viele Wolken ziehen heute durch, dazu immer mal wieder ein paar schwache Schauer. Es bleibt auch heute den ganzen Tag über kühl. Nachts dann dicht bewölkt, im Norden dazu einzelne Schauer bei Tiefstwerten von 14 bis 12 Grad. Morgen dann wieder ein eher herbstlicher Eindruck, recht windig, viele Wolken mit Schauern, einzelne Gewitter dabei, höchstens 22 Grad. Und ab Freitag wird's dann wärmer und auch die Sonne kriegen wir dann mal wieder zu sehen.
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0: Mit Michael Mellinger.
2: A10, westlicher Berliner Ring Richtung Dreieck Havelland zwischen Großkreuz und Leest stehen Sie 10 Minuten im Baustellenstau. A11, Stettin Richtung Berlin hinter dem Kreuz Uckermark ist die linke Spur wegen Markierungsarbeiten gesperrt. Dort stehen Sie etwa 30 Minuten im Stau. A19, Rostock Richtung Berlin an der Baustelle Wittstock, Stau mit plus 35 Minuten. Vorsicht auf der B189 Wittenberge Richtung Perleberg zwischen dem Abzweig nach Weisen und Perleberg muss eine Ölspur beseitigt werden. Stadtverkehr Berlin, A100 in beiden Richtungen. Es kommt zu Staus an den Baustellen zwischen Alboinstraße und Detmolder Straße mit jeweils plus 10 Minuten. Moabit, die Putlitzbrücke ist wegen eines Kraneinsatzes bis Anfang August voll gesperrt und Tiergarten. Am Samstag findet der Christopher Street Day in Berlin statt. Die Straße des 17. Juni ist zwischen Brandenburger Tor und Großem Stern gesperrt, sowie die Jitzhak-Rabin und die Ebertstraße.
0: 20 nach 2 ist es jetzt.
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0: Im Studio Clemens Schulze. Schönen guten Tag. Kommende Woche Mittwoch sollte eigentlich entschieden werden, wer Jens Spahn als Unionsfraktionschef folgt. So hieß es gestern. Doch schnell wurden Zweifel laut, ob sich Kanzler Merz und CSU-Chef Söder wirklich so lange Zeit lassen können. Tja, können sie ganz offensichtlich nicht. Die Meldung jetzt mit Michael Mellinger.
2: Der bisherige Kanzleramtschef Frei soll neuer Vorsitzender der Unionsfraktion werden. Auf diesen Vorschlag haben sich die Vorsitzenden von CDU und CSU, Merz und Söder, geeinigt, wie die Deutsche Presseagentur und die Bild-Zeitung berichten. Merz und Söder haben den Fraktionsvorstand für heute Nachmittag zu einer Online-Sitzung eingeladen, um über die Nachfolge für den zurückgetretenen Unionsfraktionschef Spahn zu informieren. Frei ist in den vergangenen Tagen immer wieder als einer der Kandidaten genannt worden. Der Nachfolger Spahns soll bei einer Sondersitzung der Unionsfraktion am nächsten Mittwoch gewählt werden. Opfer von Terroranschlägen sollen künftig einen verlässlichen Ansprechpartner auf Bundesebene bekommen. Das Kabinett hat am Vormittag beschlossen, für das Amt des Bundesopferbeauftragten klare rechtliche und inhaltliche Rahmenbedingungen zu schaffen. Aus dem Hauptstadtstudio Dietrich Karl Meurer.
3: Justizministerin Stefanie Hubig betont die besondere Verantwortung gegenüber Terroropfern. Terror verursache großes Leid und richte sich zugleich gegen Staat und Gesellschaft. Deshalb, so sagt die SPD-Politikerin, müsse der Staat Betroffenen dauerhaft und verlässlich zur Seite stehen. Der Bundesopferbeauftragte übernimmt dabei eine zentrale Lotsenfunktion. Er hilft Menschen nach Anschlägen bei der Suche nach finanzieller Unterstützung, Beratungsangeboten und weiteren Hilfen. Zudem unterstützt er Betroffene im Kontakt mit Behörden und vertritt ihre Anliegen in politischen Debatten. Bundesopferbeauftragter ist derzeit der Berliner Rechtsanwalt Roland Weber.
2: Die Außenminister Russlands und der USA, Lavrov und Rubio, wollen sich morgen treffen. Beide Minister haben bestätigt, dass sie am Rande des Gipfels südostasiatischer Staaten in Manila zusammenkommen wollen. In der philippinischen Hauptstadt hat vor einem Jahr das letzte Treffen der beiden stattgefunden. Lavrov erklärte, das Gespräch mit seinem US-Kollegen werde in jedem Fall nützlich sein. Unter anderem wolle er mit Rubio besprechen, wie der Krieg in der Ukraine beendet werden kann. Russland wirft den USA vor, die Ukraine mit Waffen zu versorgen, die Ziele auf russischem Gebiet treffen können. Es wird erwartet, dass Rubio und Lavrov auch über den Iran-Krieg sprechen. In Berlin-Schöneberg ist in der vergangenen Nacht eine Frau bei einer Gewalttat schwer verletzt worden. Tatverdächtig ist ihr ehemaliger Partner, wie die Polizei mitteilte. Matthias Wetzel, RBB 24.
4: Nach Angaben der Behörde kam es in einer Unterkunft für wohnungslose Menschen in der Becksstraße zu einem Streit zwischen einer 33-jährigen Bewohnerin und ihrem 44-jährigen Ex-Partner. Der Mann soll dabei die Frau und einen anderen 39-jährigen Bewohner der Unterkunft zunächst mit einem Messer angegriffen haben. Anschließend habe er die Frau mit einer Flüssigkeit übergossen und angezündet, so die Ermittler. Der Nachbar warf demnach sofort eine Decke über die Frau und löschte so die Flammen. Die 33-Jährige kam mit Brand- und Schnittverletzungen ins Krankenhaus. Der Mann blieb unverletzt. Der Tatverdächtige ist auf der Flucht.
2: Beim Warenhauskonzern Galeria stehen 33 Filialen auf dem Prüfstand. Nach Unternehmensangaben sind auch 5 Standorte in unserer Region betroffen. In Berlin die Häuser am Alexanderplatz, am Hermannplatz, in Spandau und am Kurfürstendamm, außerdem die Filiale in Potsdam. Man habe mit den Vermietern intensive Verhandlungen über günstigere Konditionen aufgenommen, hieß es. Sollte es keine tragfähigen Lösungen geben, sei der Bestand der Filialen gefährdet. In Süd- und Westeuropa kämpfen Feuerwehrleute weiter gegen heftige Waldbrände. Tausende Bewohner der italienischen Insel Sizilien wurden von der Trinkwasserversorgung abgeschnitten. Als Folge der Brände fiel in der Inselhauptstadt Palermo mehrfach der Strom aus. Auch in Frankreich ist es noch nicht gelungen, die Waldbrände einzudämmen. Aus Paris Kai Rienecker.
5: Das Feuer im bergigen Hinterland des Departements Var hat sich seit gestern Mittag in hoher Geschwindigkeit ausgebreitet. Angefacht von Mistralwinden haben die Flammen in weniger als 24 Stunden gut 2500 Hektar ausgetrocknete Wald- und Buschfläche heimgesucht. Über 30 Häuser und Wohnungen wurden bislang beschädigt. Etwa 500 Menschen aus mehreren Dörfern mussten in Sicherheit gebracht werden. Im Südwesten Frankreichs hatte ein heftiges Feuer direkt am Flughafen Bordeaux-Mérignac gestern die Einsatzkräfte überrascht. 2 Feuerwehrleute starben in einem Kiefernwald, als sie mit ihrem Löschfahrzeug von bis zu 30 Meter hohen Flammen eingeschlossen wurden.
2: Soweit die Nachrichten. 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Das Wetter. Am Nachmittag weiterhin viele Wolken, dazu vielerorts Schauer. Gewitter sind auch möglich bei 19 bis 21 Grad. Aktuell in Berlin-Wannsee 17 und in Adlershof 18 Grad, in Perleberg 15 und in Manschnow 19 Grad. Morgen mehr Wolken als Sonne sowie Schauer oder auch Gewitter bei 19 bis 23 Grad. Am Freitag bleibt es trocken und es wird wärmer. Die Zeit 14.25 Uhr.
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0: Ich bin Clemens Schulze. Willkommen. Unser Schwerpunktthema in dieser Woche ist ja der Wald. In Berlin setzen ihm Hitze, Trockenheit und Schädlinge zu. Berlin will das ändern. Seit dem Frühjahr gibt es dafür die Waldvision 2065. Ziel ist es, bis dahin Stück für Stück von anfälligen Monokulturen auf resistenteren Mischwald umzubauen. Wie die 29.000 Hektar Wald Berlins umgebaut werden sollen und warum dafür auch mehr gejagt werden muss, das hat Landespolitikreporterin Ute Schumacher mit Gunnar Heine ausführlich besprochen. Er ist der Chef der Berliner Forsten. Die Wiederholung des Gesprächs aus dem Frühjahr hören Sie jetzt.
6: Vis-à-vis.
7: Herr Heine, waren Sie denn heute schon im Wald?
6: Nur kurz, früh mit dem Hund.
7: Sind Sie jeden Tag im Wald?
6: Ja, jeden Tag mit dem Hund.
7: Und sehen Sie den Wald auch einfach so zum Genießen oder sehen Sie vor allen Dingen die vielen kaputten Bäume, denn es sind ja 3% der Bäume im Schnitt nur noch gesund. Wie gucken Sie auf den Wald?
6: Ja, na, für mich ist es auch Erholung, wenn ich gehe, natürlich. Mir fallen natürlich kranke Bäume auf, aber dieses Märchen mit den nur 3% noch gesunden Bäumen, das mag ich doch äußerst bestreiten, weil diese 3%, die rühren aus der Waldzustandskontrolle. Und da werden aber nur bestimmte Bäume angeguckt. Und von diesem Kollektiv, da ist das richtig, da sind 3% nur noch wirklich ganz gesund. Aber das hat keine Aussage auf den Gesamtwald.
7: Ganz bestimmte Bäume, sind das dann auch zum Teil Nadelbäume, die wir ja sowieso weniger haben wollen?
6: Es werden eben nur sogenannte vorherrschende Bäume in diese Untersuchung einbezogen. Das sind also welche, die oben rausgucken aus dem Kronendach. Alles, was drunter steht, findet keine Beachtung.
7: Die Kiefer, habe ich unlängst gelernt, ist ein Baum, der vor 100, 150 Jahren viel gepflanzt wurde hier in der Region und die jetzt sozusagen ihr Lebensende letztlich erreicht haben. Und deswegen auch kränker sind?
6: Naja, das ist nicht ganz richtig. Also die Geschichte der Kiefer ist noch ein bisschen länger. Sie müssen ungefähr 200, 250 Jahre zurückgucken. Denn da sah die Landschaft hier in und um Berlin noch völlig anders aus. Da hatten wir ein Verhältnis von Freifläche zu Wald, was genau umgekehrt war. Also wir hatten überwiegend Freiflächen. Lesen Sie mal Fontane, wie der seine Region hier beschreibt, gerade in der Region Teupitz. Und da wurde eben die Kiefer genommen, um unproduktive Ackerflächen aufzuforsten. Das ging damals schon los. Und das hat sich fortgesetzt, dass immer nach großen Ereignissen, ich spreche zum Beispiel vom Zweiten Weltkrieg, frei gewordene Flächen wieder mit Kiefer aufgeforstet wurden. Die sind jetzt über 80 Jahre, 90 Jahre alt. Und das sind die nicht so alt. Eine Kiefer kann 300 Jahre alt werden, das ist kein Problem. Aber vieles wird faul. Warum, wissen wir auch nicht. Also es sind Pilzeinträge, dass die Bäume eben eher krank werden und dann doch von ihrem Ableben Gebrauch machen. Und sie sind vor allem jetzt in einem Sortiment, wo ich sie auch nutzen kann, wo ich durchaus auch Holz produzieren kann.
7: Nun ist das Ziel ja ohnehin, den Wald umzubauen zu einem Mischwald, auch wegen des Klimawandels und um das Wasser zu halten in der Region und so. Welche Bäume sind denn die, die für die Zukunft hier gut sind? Also welche Laubbäume sind es?
6: Generell Laubbäume, würde ich sagen. Ja, also wir haben natürlich hier einen nennenswerten Nadelholzanteil, der wird auch bleiben. Das ist einfach standortbedingt. Aber es gibt eben zahlreiche Laubbaumarten, Spitzahorn, Bergahorn, Linde, fremdländische auch, die Robinie, der gefällt das hier sehr gut. Also das sind eben Laubbäume, die wir für den Waldumbau dann noch nutzen.
7: Der Waldumbau soll jetzt anders erfolgen, als man noch vor einigen Jahren es gemacht hat. Damals war die Strategie, ich rode eine größere Fläche, mache dann einen Zaun außenrum, damit kein Wild reinkommt und setze junge Bäume und die sollen dann halt wachsen. Sehr arbeitsintensiv, sehr kostenintensiv. Jetzt ist die neue Strategie, also relativ neue Strategie, zu sagen, ich nehme einzelne Bäume raus und gucke, was nachwächst, was ohnehin schon da ist, oder setze dann gezielt, auch wenn nichts Sinnvolles, sag ich jetzt mal, da ist, setze dann bestimmte Bäume?
6: Beides. Also wir wollen viel mehr die Kräfte der Natur selber nutzen. Und wir wollen natürlich an den Stellen, wo die Natur nicht selber kann, nachhelfen. Und das bedingt aber eben eins, wir müssen die Jagd in den Griff bekommen.
7: Das Rehwild und auch die Wildschweine haben sich stark vermehrt, auch weil sie sehr viel Nahrung finden. Können Sie sagen, wie viele Tiere geschossen werden müssen?
6: Es gibt einen schönen Ausspruch von Professor Müller aus Tharandt. Man kann wild zählen, wie man will, man weiß immer noch nicht, wie viel man hat. Und insofern kann ich da keine Prozentzahl sagen. Wir können aber bestimmte Zahlen sagen, was wir pro 100 Hektar erlegen wollen. Wir schießen jetzt in den Stadtgrenzen von Berlin ungefähr 2 bis 3 pro 100 Hektar und Jahr. Und wir wissen, dass ungefähr 6 mindestens geschossen werden müssen. Das heißt also, wir müssen unseren Rehwildabschuss ungefähr verdoppeln. Böse Zungen sagen, wir müssten sogar noch höher. Wir haben für das nächste Jagdjahr ungefähr 4 im Plan, 4 Stück pro 100 Hektar, jetzt im Berliner Schnitt. Und wir müssen mal sehen, wo wir da ankommen.
7: Nun sind so Abschüsse nicht besonders beliebt in der Bevölkerung. Sie sagen aber, es ist trotzdem nötig, damit auch der Wald wächst, unbedingt nötig?
6: Es ist unbedingt notwendig, weil das Rehwild, die gehen hin und fressen Knospen, Kräuter, immer so pick, pick, pick, wie ein kleiner Vogel und müssen das auch alle 6 Stunden tun, weil sie einen sehr, sehr hohen Stoffwechselumsatz haben. Man kann sich leicht vorstellen, wenn man zu viel davon hat, kippt das irgendwann.
7: Warum aber soll auch das Wildschwein geschossen werden? Das knabbert doch keine Knospen ab, oder doch?
6: Knospen nicht, aber Wurzeln. Wenn sie zu hohe Wildschweinbestände haben, und diese Beobachtung haben wir gemacht, dann graben die auch junge Bäume aus und beißen die Wurzeln ab. Weil dort sind die Nährstoffe gespeichert in diesen Bäumen und das wissen die.
7: Es gibt aber noch 2 Tierarten, die geschossen werden sollen. Und zwar welche, die eigentlich gar nicht in Berlin leben sollten, also in Berlins Wäldern leben sollten. Das Mufflon, ein Wildschaf, das aus Korsika stammt, und Dammwild. Warum sollen die raus?
6: Die Mufflons oder die Schafe gehören einfach nicht in den Wald. Sie sind hier von Jägern vor vielen, vielen Jahren künstlich ausgewildert worden, damit unterm Strich die Jäger was zu schießen haben. Und das ist ein bisschen nach hinten losgegangen, denn diese Meinung, die Wildschafe machen keinen Schaden, die trifft definitiv nicht zu. Die fressen natürlich auch an Pflanzen und machen Schäden. Und insofern müssen wir sie kurz halten und haben eben jetzt die Absicht, dort wirklich stark einzugreifen. Das Dammwild soll auch nicht ausgelöscht werden. Es ist auch ausgebürgert worden und es vermehrt sich unheimlich stark. Und wir müssen dort stark eingreifen, aber es ist keinesfalls so, dass wir das jetzt ausrotten wollen. Übrigens auch nicht beim Rehwild oder beim Schwarzwild. Also da sind wir weit davon entfernt.
7: Und bei den Mufflons?
6: müssen wir mal schauen. Wir haben jetzt mit dem Forstamt Grunewald abgesprochen, dass wir, wenn wir dort stark eingreifen, als Kompromiss mal ein paar Mufflons in ein Schaugehege packen werden, also dass die Bevölkerung dort weiter eben auch das Muffelwild sehen kann. Wir wollen es aber möglichst eben nicht mehr frei im Wald haben.
7: Was machen Sie mit den geschossenen Tieren?
6: Die werden entweder verkauft, beziehungsweise haben auch die Erleger ein sogenanntes Rückkaufrecht. Es wird grundsätzlich natürlich verwertet, weil das ein hochwertiges Lebensmittel ist. Ich sage immer, mehr Bio geht nicht, weil es nicht gefüttert wird oder mit irgendwelchen Medikamenten prophylaktisch behandelt oder irgendetwas.
7: Es gab unlängst eine Anhörung im Umweltausschuss des Abgeordnetenhauses zu der Waldstrategie. Mich hatte etwas überrascht, dass die NABU-Vertreterin zum Beispiel forderte, das Mufflon und das Dammwild zu entfernen aus den Berliner Wäldern. Die sagte aber auch, lassen Sie den Wald doch einfach so wachsen, der baut sich schon selber um. Das finden Sie aber letztendlich

0: umgestellt. Und da komme ich auf einen anderen Punkt, den die Frau vom NABU benannte. Die sagte, Sie haben viel zu viel Personal. Haben Sie zu viel Personal?
1: Nein, das wäre viel zu schön. Sicher, wir haben diese 20 zusätzlichen Stellen für dieses sogenannte Mischwaldprogramm damals bekommen. Es war viel Aufwand, aber wir werden durch die neue Betrachtung des Waldes ähnlich, wenn nicht gar höheren Aufwand haben, weil wir eine größere Fläche jetzt im Auge haben. So hatten wir nur die Mischwaldflächen im Auge, die jodetzt eben konkret betroffen waren, also wo die Rodung erfolgte, der Bestand aufgelichtet wurde, Zaun gebaut, gepflügt, gepflanzt. Das ist eine Teilfläche. Und jetzt sagen wir aber, wir wollen jetzt die gesamte Waldfläche in Betracht haben. Also ich muss viel differenzierter eingreifen und kann mir nicht vorstellen, dass wir dadurch wesentlich Personal sparen sollen.
0: Nun verglich die Frau vom NABU es trotzdem mit Lübeck und sagt, im Vergleich hat Berlin doppelt so viel Personal, da geht weniger. Geht weniger?
1: Das mag ich jetzt an einzelnen Zahlen nicht festmachen, aber wir haben eine wesentlich höhere Bevölkerungsdichte hier in Berlin als in Lübeck. Und wir haben deswegen einen viel, viel höheren Druck auch auf den Wald.
0: Druck im Sinne von, es kommen mehr Leute in den Wald.
1: Ja, richtig, richtig. Die Leute strömen in den Wald. Die letzten Zählungen, die wir gemacht haben, waren vor Corona. Und das waren pro Jahr etwa 300 Millionen Waldbesucher. Ob nun das Wild die Bäume aufäst oder die Bevölkerung sie zertritt, der Effekt ist derselbe. Da kommt dann nichts mehr. Und deswegen müssen wir auch dort, und das braucht auch Personal, geschickte Konzepte entwickeln, dass wir bestimmte Gebiete eben der Erholung zuführen und woanders das eher doch ein bisschen vermeiden.
0: Eine Frage habe ich jetzt zum Schluss noch, weil dieser Baum sich so ausbreitet in Berlin. Haben Sie Sorge vor dem Götterbaum, dass der auch in den Wald eindringt und dort flächendeckend verdrängt?
1: Ich habe davor schon Angst, also weil das Zeug kriegt man einfach nicht los. Und der ist wahnsinnig überlebensfähig. Im Moment haben wir da noch keine Probleme. Da haben wir mit anderen Baumarten eher im Wald zu tun, also spätblühende Traubenkirsche oder eschenblättriger Ahorn, wo wir auch uns gerade bemühen, eine andere Haltung dazu zu bekommen.
0: Wie meinen Sie andere Haltung?
1: Naja, das ist so ein bisschen die Meinung bisher gewesen, dass diese Baumarten verdrängen, gerade die spätblühende Traubenkirsche. Aber das ist jetzt eigentlich wissenschaftlich widerlegt. Das tut sie nicht. Sie ist eben nur in dieser rasanten Ausbreitungsgeschwindigkeit, weil sie durchs Rehwild als eine der wenigen Baumarten nicht gefressen wird. Denn die enthält Blausäure und irgendwie wissen das die Rehe. Ja, und es ist natürlich so, wenn eine Baumart nicht gefressen wird, alle anderen dafür aber gefressen werden, dann breitet die sich automatisch mehr aus. Und es gibt eben jetzt wissenschaftliche Untersuchungen, dass die Traubenkirsche aber dazu neigt, die Spätblühende, dass sie sich selber differenziert in einem bestimmten Alter. So 12 bis 16 Jahre, da fallen die ersten um, da bilden sich Lücken. Und da kommt wieder Licht auf den Boden. Interessante Zahl war bei dieser einen wissenschaftlichen Untersuchung, dass die spätblühende Traubenkirsche 10% Lichtgenuss unter sich selbst braucht, um sich wieder zu vermehren und zu verjüngen. Die einheimischen Laubarten brauchen 4-6%. Das heißt also, ich muss diese Zeit, wo sie anfängt, sich selbst zu differenzieren, nutzen, um unseren Laubbaumarten eine Chance zu geben. Und die Chance ist, tut mir leid, die Jagd.
0: Tausend und eine Geschichte stecken in dem Wald, im Berliner Wald. Herr Heine, vielen Dank für das Gespräch.
1: Bitte gern.
2: Gunnar Heine war das, Chef der Berliner Forsten, im ausführlichen Gespräch mit Landespolitikreporterin Ute Schumacher.

0: ziemlich frisch heute in Berlin derzeit, so 18, 19 Grad die Höchstwerte. 19 sind es auch in Brandenburg an der Havel, Cottbus immerhin 20 Grad. Viele Wolken ziehen durch, dazu auch immer mal wieder ein schwacher Schauer dabei. Und in der Nacht bleibt es dicht bewölkt. Im Norden wird es dann einzelne Schauer geben, Tiefstwerte 14 bis 12 Grad. Morgen dann wieder ein eher herbstlicher Eindruck, recht windig. Viele Wolken mit Schauern, einzelne Gewitter, höchstens 22 Grad. Ab Freitag wird es dann wärmer. Die Sonne ist dann auch wieder öfter zu sehen. Einzelne Schauer oder Gewitter sind immer mal wieder dabei. Und am Wochenende rappeln sich die Temperaturen dann auch auf Höchstwerte bis 27 Grad.
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0: Mit Michael Mellinger.
2: A10 westlicher Berliner Ring Richtung Dreieck Havelland zwischen Großkreuz und Leest stehen Sie etwa 10 Minuten im Baustellenstau. A11 Stettin Richtung Berlin hinter dem Kreuz Uckermark ist die linke Spur wegen Markierungsarbeiten gesperrt. Auch dort stehen Sie 10 Minuten im Stau. A19 Rostock Richtung Berlin an der Baustelle Wittstock Stau mit plus 20.

0: 30 Minuten und im weiteren Verlauf auf der A24 Hamburg Richtung Berlin. Aktuell 10 Minuten plus zwischen Neuruppin Süd und Fair-Berlin. Stadtverkehr Berlin, A100 in beiden Richtungen. Es kommt zu Staus an den Baustellen zwischen Alboinstraße und Detmolder Straße mit jeweils 10 Minuten plus. Moabit-Sickingen-Straße in Höhe Wiebestraße ist an einer Baustelle bis Mitte August die Fahrbahn Richtung Tegeler Weg verengt. Und Tiergarten, am Samstag findet der Christopher Street Day in Berlin statt. Die Straße des 17. Juni ist zwischen Brandenburger Tor und Großem Stern gesperrt, sowie die Jitzak-Rabin und die Ebertstraße.
1: 14.40 Uhr jetzt.
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1: Ich bin Clemens Schulze, ich grüße Sie. War der Rücktritt von Jens Spahn als Unionsfraktionschef richtig? Die Bürger in Deutschland sagen in einer Umfrage des Portals YouGov, ja, das war richtig. Und jetzt geht's um die Nachfolge. Und da scheint parteiintern der Druck groß zu sein, schnell zu entscheiden. Jetzt ist wohl klar, dass es der bisherige Favorit wird. Meldung mit Michael Mellinger.
0: Der bisherige Kanzleramtschef Frei soll neuer Vorsitzender der Unionsfraktion werden. Auf diesen Vorschlag haben sich die Vorsitzenden von CDU und CSU, Merz und Söder, geeinigt, wie die Deutsche Presseagentur und die Bild-Zeitung berichten. Merz und Söder haben den Fraktionsvorstand für heute Nachmittag zu einer Online-Sitzung eingeladen, um über die Nachfolge für den zurückgetretenen Unionsfraktionschef Spahn zu informieren. Frei ist in den vergangenen Tagen immer wieder als einer der Kandidaten genannt worden. Der Nachfolger Spahns soll bei einer Sondersitzung der Unionsfraktion am nächsten Mittwoch gewählt werden. Die Bundesanwaltschaft hat Anklage gegen 4 mutmaßliche Anführer der Reichsbürgergruppe Königreich Deutschland erhoben. Die Karlsruher Behörde wirft ihnen vor, sich als Rädelsführer in einer kriminellen Vereinigung betätigt zu haben. Aus Karlsruhe Michael Matthias Nordhardt.
3: Ziel der Gruppierung sei es, das System der Bundesrepublik durch ein eigenes zu ersetzen. Entsprechend der sogenannten Reichsbürger- und Selbstverwalterideologie habe sie für den Systemausstieg aus der Bundesrepublik geworben. Mitglieder sollten von der Steuerpflicht befreit sein. Die Gruppierung habe pseudostaatliche Strukturen errichtet und zum Beispiel ein Bank- und Versicherungssystem mit mehreren Filialen geschaffen. Unter anderem dadurch habe sie sich finanziert. Hinzu kamen auch Spenden, Geschenke und kostenpflichtige Seminare. Zwischen 2020 und 2025 habe die Gruppierung rund 10 Millionen Euro eingenommen und Gelder in Höhe von 2 Millionen Euro hinterzogen.
0: Die Bundeswehr unterstützt Polen bei der Befestigung seiner Grenze zu Belarus und zur russischen Exklave Kaliningrad. Die Soldaten sollen gemeinsam mit der polnischen Armee Panzerabwehrgräben anlegen, Panzersperren errichten und Kampfstände bauen. Im Falle eines militärischen Konflikts könne so eine Invasion verzögert werden, heißt es in einer Mitteilung der Bundeswehr. Bis Ende des Jahres will das polnische Verteidigungsministerium rund 250 Kilometer der östlichen und nördlichen Grenze absichern. Messenger-Dienste wie WhatsApp sollen in der EU bald wieder in privaten Chats nach Hinweisen auf Kindesmissbrauch suchen dürfen. Wie die deutsche Presseagentur aus Diplomatenkreisen erfuhr, haben sich Vertreter der Mitgliedsländer darauf geeinigt, die europäischen Datenschutzregeln vorübergehend auszusetzen. Einen entsprechenden Beschluss hatte bereits das EU-Parlament gefasst. Damit können Unternehmen mithilfe spezieller Programme nach Bildern oder Videos von Kindesmissbrauch suchen. Davon ausgenommen sind aber verschlüsselte Nachrichten. Datenschützer warnen davor, dass die sogenannte Chat-Kontrolle anlasslose Massenüberwachung ermögliche. Der Berliner Senat nimmt jetzt systematisch Wohnungsinserate in den Blick, um besser gegen überhöhte Mieten vorzugehen. Bei einer ersten Untersuchung im Juni ist fast jedes zweite Angebot als überhöht aufgefallen. Angela Ulrich, RBB 24 Landespolitik.
4: Mietenscan heißt das neue Instrument der Senatsbauverwaltung. Damit werden seit Juni Wohnungsinserate auf Internetportalen automatisiert auf mögliche Verstöße gegen die Mietpreisbremse durchsucht. Und die Prüfer wurden fündig. In gut 4.500 bewerteten Inseraten gab es bei 46% einen Verdacht auf zu hohe Preise. Also knapp bei jedem zweiten. Die betroffenen Vermieter werden nun angeschrieben und aufgefordert, ihre Mietforderung zu überprüfen und anzupassen. Der Mietenscan soll nun jeden Monat Vermieter präventiv auf mögliche Rechtsverstöße hinweisen. Laut Mietpreisbremse darf die Miete bei einer Neuvermietung das ortsübliche Niveau um maximal 10% überschreiten.
0: In Berlin-Schöneberg ist in der vergangenen Nacht eine Frau bei einer Gewalttat schwer verletzt worden. Nach Angaben der Polizei kam es in einer Unterkunft für wohnungslose Menschen zu einem Streit zwischen einer Bewohnerin und ihrem Ex-Partner. Er soll die Frau und einen anderen Bewohner mit einem Messer angegriffen haben. Anschließend habe er die Frau mit einer Flüssigkeit übergossen und angezündet. Sie kam mit Verletzungen ins Krankenhaus. Soweit die Nachrichten. 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Das Wetter. Am Nachmittag weiterhin viele Wolken, dazu vielerorts Schauer. Gewitter sind auch möglich bei 19 bis 21 Grad. Aktuell in Berlin-Marzahn 17 und in Schöneberg 19 Grad. In Angermünde 15 und in Bad Liebenwerda 20 Grad. Morgen mehr Wolken als Sonne sowie Schauer oder auch Gewitter bei 19 bis 23 Grad. Am Freitag bleibt es trocken und es wird wärmer. Die Zeit 14.45 Uhr.
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1: Ich bin Clemens Schulz, ich grüße Sie. Regierungskritische Demonstrationen mitten im Krieg, das muss man auch erstmal hinbekommen und auch tolerieren. So geschehen in der Ukraine. Anlass war die Entlassung des beliebten Verteidigungsministers Fedorow vor einigen Tagen. Das passte vielen Bürgern nicht und sie forderten die Entlassung des Armeechefs Sirski, der sich immer wieder Machtkämpfe mit Fedorow geliefert hatte. Und die Demonstranten, sie hatten tatsächlich Erfolg. Präsident Zelensky folgte dieser Forderung. Was heißt das jetzt? Ich habe vorhin mit dem ARD-Korrespondenten in Kiew, mit Stefan Lark, gesprochen und ihn gefragt, warum denn Zelensky den Forderungen der Demonstranten letztlich nachgegeben hat.
5: Ich glaube, der Druck von der Straße ist einfach zu groß geworden. Tägliche Demonstrationen mit Tausenden, die sich im ganzen Land ja daran beteiligt hatten. Und darunter waren viele seiner Anhänger, die tief enttäuscht waren über die Entscheidung Zelenskys, auch dass er das nicht ausreichend begründet kommuniziert hatte. Und jetzt hat er sich letztlich zu diesem Schritt durchgerungen. Eigentlich hätte Zelensky wahrscheinlich gerne an dem erfahrenen Armeechef Sirski festgehalten. Der stand zwar in der Kritik, er würde Reformen blockieren und sein Armeechef alter Schule, aber er hat eben auch eine Menge Erfahrung, etwa die Verteidigung Kiews und die Operation im Gebiet Charkiw 2022. Später als Armeechef hat er unter anderem die Operation Kursk geleitet. Und manche Beobachter betonen hier, dass die Kritik an Sirski auch überzogen gewesen sei und viele derjenigen, die da auf die Straße gegangen sind, nun wirklich keine besonders große Ahnung von Militärführung hätten. Also Zelensky verliert einen erfahrenen Armeechef.
1: Nachfolger als Armeechef ist jetzt Generalmajor Drapati. Was zeichnet ihn denn aus?
5: Generalmajor Drapati war bislang der Befehlshaber der Vereinten Streitkräfte der ukrainischen Armee und ist ebenfalls sehr erfahren. Er genießt innerhalb des Militärs ein hohes Ansehen und manche beschreiben ihn als Kommandeur, der trotz der Einsätze an besonders schwierigen Frontabschnitten im Donbass stets den Menschen in den Mittelpunkt gestellt habe. Also schon so ein Gegenentwurf zu Sirski, zumal sich Drapati in dem Konflikt zwischen Sirski mit Verteidigungsminister Fedorow auf dessen Seite gestellt hatte und auch gesagt hatte, dass sich seiner Einschätzung zufolge das Verteidigungsministerium unter Fedorow während den 7 Monaten seiner Amtszeit zu einem echten Partner der Streitkräfte entwickelt habe. Viele Reformen seien trotz bestehender Widerstände innerhalb des Systems umgesetzt worden. Also er könnte eventuell eine Option sein, die auf größeren Konsens stößt, nicht nur in den Reihen des Militärs, sondern vielleicht auch bei denjenigen, die jetzt gegen die Entlassung Fedorows protestiert haben.
1: Warum hat Zelensky eigentlich überhaupt den beliebten Verteidigungsminister entlassen, was ja dann die Proteste ausgelöst hat? Fedorow hat ja einiges im Drohnenkrieg gegen Aggressor Russland erreicht.
5: Ja, Hintergrund war wohl dieser schwelende Konflikt zwischen Fedorow und Sirski. Zelensky hatte aber dann gar nicht wirklich ausführlich kommuniziert, warum er sich von Fedorow getrennt hat. Und das ist ja eben auch ein Teil des Problems. Es ist keine Strategie erkennbar und es sorgt für Verunsicherung und verschärft eigentlich nur die Situation. Ich vermute, er wollte diesen Konflikt zwischen den beiden entschärfen nach dem Motto, wir haben ja sowieso eine große Kabinettsumbildung. Die bisherige Premierministerin Sviridenko soll ja als Botschafterin nach Washington gehen. Und Zelensky hat wahrscheinlich angenommen, das sei ein guter Zeitpunkt gewesen, mal so ein generelles Stühlerücken da durchzuführen, was ja ansonsten in der Vergangenheit auch geräuschlos geklappt hat. Aber diesmal eben nicht. Da hat ihm dann schon, glaube ich, das politische Gespür gefehlt.
1: Zeigen denn diese Personalrochaden vielleicht auch Risse im Machtsystem Zelenskys?
5: Also er hat Mit der Entlassung eines so angesehenen Verteidigungsministers Fedorow hat er die Situation unterschätzt und es ist ihm nicht gelungen, eben diesen Konflikt zwischen den beiden zu entschärfen. Ich denke, da hätte er wirklich mehr Gespür beweisen müssen, vor allem das auch besser kommunizieren müssen. Das ist ja etwas, was viele nicht verstanden haben. Also es war nicht die erste Kabinettsumbildung, in der Regel war das in der Vergangenheit kein Problem, aber hier ist tatsächlich etwas passiert, was es so in der Vergangenheit nicht gab, dass nämlich Menschen, viele davon Selenskys Anhänger, auf die Straße gegangen sind, um gegen seine Personalentscheidung ein Regierungsmitglied zu entlassen, zu protestieren. Also ich denke, das hat schon auch so sein Ansehen ein bisschen beschädigt.
1: Die Einschätzung waren das von Stefan Laag, dem ARD-Korrespondenten in Kiew. Einige Personalumsetzungen in der ukrainischen Regierung, insbesondere bei Armee und Verteidigungsministerium, sorgen dort für Unruhe. 3:10 ist es jetzt. Bei Hitze haben es Menschen mit chronischen Erkrankungen besonders schwer, etwa Menschen mit Diabetes. Hohe Temperaturen lassen ihren Blutzuckerspiegel stärker schwanken als sonst. Die Gefahr einer Unterzuckerung ist dann auch noch größer. Außerdem verliert das für viele lebenswichtige Insulin bei Temperaturen um die 30 Grad schrittweise seine Wirkung. Wie sich das alles konkret auswirken kann, hat Ingrid Hapke am eigenen Leib erfahren. RBB-Gesundreporter Reinhard Meißel hat sie getroffen.
6: Ingrid Hapke lebt mit Diabetes Typ 1 und wird diesen einen Tag nie wieder vergessen.
7: Das war so eine Nahtoderfahrung tatsächlich, weil ich das so erlebt habe. Also in dem, was ich erlebt habe, als ich da wohl offensichtlich bewusstlos war oder nicht wirklich ansprechbar war. Ich war sehr froh, dass ich dann auch so schnell Hilfe hatte.
6: Die Berlinerin kam von einer Brasilienreise zurück. In Deutschland war es extrem heiß. Die Folge, ihr Blutzuckerspiegel fiel in den kritischen Bereich.
7: Und dann war ich dehydriert noch dazu, weil man dann auch nicht dran denkt, die ganze Zeit zu trinken. Genau, und dann bin ich so im Krankenhaus wieder aufgewacht.
6: Die 47-Jährige mag den Sommer, die Hitze ist für sie aber eine echte Gefahr. Ihr Blutzucker schwankt noch mehr als sonst, weil ihr Körper selbst kein Insulin produzieren kann.
7: Ich muss sagen, ich habe immer ein bisschen Angst vor Unterzucker. Also das ist das Gefühl, das ich am wenigsten mag am Diabetes. Einfach rausgehen morgens an so einem Sommertag und dann gar nicht wissen, wann ich zurückkomme. Könnte schwierig sein. Einfach schwimmen gehen, wenn man Lust drauf hat, das benötigt schon so ein bisschen Planung. Also ich muss einfach die Hilfsmittel mitnehmen, weil ich Insulinpumpenträgerin bin.
6: Das Insulin hat Ingrid Hapke im Sommer in einer gekühlten Thermoskanne dabei. Denn es darf keinesfalls zu warm werden, erklärt Diabetologin Barbara Sawicki-Rose.
8: Bei der Hitze ist es insbesondere schwierig, weil wenn die Temperaturen über 26 Grad steigen, dann ist das Insulin nicht mehr wirksam. Das Insulin, wenn es nicht mehr wirkt, das merkt man nicht sofort. Ja, dann steigt der Blutzucker an und dann muss man sich überlegen, okay, ist mein Katheter verstopft oder habe ich ein ganz anderes Problem? Und ja, das ist schon sehr mühsam für Menschen mit Diabetes, das alles immer im Blick zu haben und dann auch im Beruf noch zu funktionieren.
6: Ingrid Hapke arbeitet als Lehrerin in einer Grundschule in Berlin-Wedding. Dort lagert immer Ersatzequipment für ihre Insulinpumpe, die mit KI funktioniert. Ein Sensor an ihrem Oberarm meldet ihre Blutzuckerwerte an eine App. Die KI in dieser App schlägt im Notfall Alarm und entscheidet auch, wie viel Insulin die Pumpe spritzt, so wie eine Art künstliche Bauchspeicheldrüse.
7: Manchmal sage ich den Kindern hier in der Schule, ich bin ein halber Roboter. Das stimmt so natürlich nicht, aber es ist auch für die Kinder ja auch immer etwas an mir zu entdecken, also der Sensor oder auch sie sehen die Pumpe oder hören die Alarme von meiner App. Also man ist schon auch da einfach sehr beeinflusst dadurch, aber im Endeffekt erleichtert es einem ja auch das Leben. Die Alarme könnten manchmal weniger sein.
6: Doch gleichzeitig weiß sie, jeder Alarm schützt sie, damit auch im heißen Sommer nichts Schlimmes passiert.
1: Hitze und Diabetes, also ein problematisches Duo. RBB-Gesundreporter Reinhard Meißel erklärte, warum.
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1: Einen außergewöhnlichen Ort der Kunst hat der weltberühmte US-amerikanische Lichtkünstler James Turrell im dänischen Aarhus geschaffen. Zu sehen ist dort seine Installation Sky Spaces. Die gibt es in verschiedenen Varianten auch schon woanders, aber diese ist nun die allergrößte. Eine Art gigantische Kuppel, unter der man das natürliche Lichtspiel bei Sonnenauf- und Untergang verfolgen kann. Dafür bietet das Museum extra Öffnungszeiten, auch sehr früh morgens. Dänemark-Korrespondent Christian Stichler hat sich mal den Wecker gestellt.
9: 3:30 morgens in Aarhus. Der Tag ist noch nicht angebrochen. In der Dunkelheit zeichnet sich das Aarhus Kunstmuseum ab. Und gleich daneben das neue Lichtkunstwerk von James Turrell. Von außen ähnelt es einem Wikingergrab, die Kuppel von Gras bedeckt. Ein paar Dutzend Besucher sind früh morgens schon unterwegs. Unter ihnen Ulrika und Anna aus Kopenhagen.
10: Anstatt einfach nur tagsüber zu kommen, dachten wir, warum nicht mitten in der Nacht? Natürlich waren wir müde auf dem Weg hierher, aber wir hoffen, es lohnt sich.
9: Irgendwo im Foyer läuft schon eine Espressomaschine. Es ist 3:45. Dann geht es über einen Betongang hinunter unter die Erde. Ein rotes Licht, 2 Schiebetüren. Dann wird alles ganz still. Wer hier noch spricht, beginnt zu flüstern. Noch wenige Schritte und man ist auf einmal mittendrin im mächtigen Kuppelsaal des amerikanischen Künstlers James Turrell. 40 Meter Durchmesser, nach oben hin geöffnet wie das Pantheon in Rom. Umlaufend am Rand eine einzige lange Bank, mehr nicht. Einige der Besucher haben sich in die Mitte des kreisrunden Raums gelegt und blicken gen Himmel. Ein paar Regentropfen fallen herab. Noch ist die Himmelsöffnung fast schwarz, aber dann verändert sich die Farbe des Doms von grün zu blau und mit der Farbe der Kuppel verändert sich auch die Farbe des Himmels draußen, bis der Saal am Ende in sonnengelbes Morgenlicht getaucht ist.
10: Das war wirklich ein fantastisches Farbenspiel. Ich finde es toll, wie etwas so Einfaches und Schlichtes eine solche Kombination an Farben ergeben kann. Man hat fast das Gefühl, dass auch der Himmel bei diesem Wechsel seine Farbe verändert. Und diese Ruhe, die dort herrscht, diese Wahrnehmung, die die gesamte Kuppel erzeugt, ich fand es sehr, sehr faszinierend.
9: Der Andrang ist groß, denn das Aarhus spielt schon seit langem mit dem Licht. 2017, damals war Aarhus europäische Kulturhauptstadt, setzte der isländische Lichtkünstler Ólafur Eliasson dem Museum seine berühmte und begehbare Regenbogenkrone auf. Nun also James Turrell, der hier an der Ostsee seinen 100. Skyspace bauen ließ, den bisher größten überhaupt.
11: James Turrell, ich kenne von dir fantastisches Zitat, wo er sagt, I can paint the sky any color you'd like.
10: Turrell ist berühmt geworden für ein Zitat. Er könne den Himmel in jeder Farbe malen, die man sich wünscht. Und genau das passiert hier. Man blickt in den echten Himmel, aber plötzlich erscheint dieser grün, knallrosa oder schwarz. Turrell spielt einfach mit den Farben. Und man wird in dieses fantastische Farbuniversum hineingezogen.
9: So erklärt es Line Tandrup, Kunsthistorikerin am Aarhus Museum. Der Skyspace von Aarhus ist nicht nur eine Licht-, sondern auch eine Zeitmaschine. Er lässt den Besucher innehalten, er lässt die Zeit dahin kriechen, ein Fiebertraum im Licht.
1: Zu besuchen ist das alles jetzt dauerhaft im dänischen Aarhus. Die monumentale Lichtinstallation des Amerikaners James Turrell. Und unser Korrespondent Christian Stichler ist dafür mal sehr früh aufgestanden und hat sich das angeguckt. Können Sie sich noch an Skynet erinnern? Das ist eine KI in Terminator, die sich selbstständig gemacht hat. Erleben wir das jetzt vielleicht gerade? Eine KI, eine künstliche Intelligenz in den USA ist nämlich tatsächlich ausgebrochen, hat sich da in ein anderes Unternehmen gehackt und dort ziemlichen Schaden angerichtet. Und das ist jetzt gleich auch Thema bei Sabine Dahl, die jetzt hier das Mikro übernimmt. Hallo Sabine.
12: Hallo lieber Clemens. Ja, das klingt sowas von Science Fiction, ist aber wohl wirklich passiert. Sagt zumindest der Experte, den ich gerade interviewt habe. Große Tech-Firmen experimentieren also wirklich mit künstlicher Intelligenz, die selbstständig handelt. Das klingt bedrohlich und du hast ja Terminator gerade genannt. Es eröffnet aber auch viele Chancen. Ich weiß auch nicht, ich bin da irgendwie unentschieden. Was hast du? Findest du das gut? Findest du das schlecht?
1: Ja, ich bin da auch unentschieden. Also Maschinen, die sich da selbstständig machen,
13: Skynet hat gezeigt, es könnte schiefgehen.
12: Das Interview gleich nach 3 hier im Programm.
13: Das also bei Sabine Dahl. Ich mache jetzt erstmal Schluss. Clemens Schulze wünscht einen schönen Nachmittag.
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13: Mit Michael Mellinger.
0: Baustellenstau auf der A10 westlicher Berliner Ring in beiden Richtungen vor der Havelbrücke mit jeweils 10 Minuten plus. A19 Rostock Richtung Berlin vor der Baustelle Wittstock Stau mit plus 30 Minuten. B158 zwischen der östlichen A10 und Ahrensfelde Stau in Richtung Berlin, dort brauchen Sie bis zu 10 Minuten länger. In Berlin fließt der Verkehr weitgehend normal, etwas voller ist es auf dem Stadtring. Rechnen Sie an den Baustellen zwischen Alboinstraße und Detmolder Straße mit jeweils 10 Minuten plus. Auch auf der Hermannstraße in Neukölln sollten Sie ein paar Minuten mehr einplanen. Friedenau, die Bundesallee ist zwischen Hantieri-Straße und Friedrich-Wilhelm-Platz nach einem Wasserrohrbruch voll gesperrt. Tiergarten, am Samstag findet der Christopher Street Day in Berlin statt. Es laufen die ersten Vorbereitungen. Die Straße des 17. Juni ist zwischen Brandenburger Tor und Großer Stern gesperrt, ebenso die Jitzer Krabin und die Ebertstraße. Und soeben erreicht uns eine Nachricht vom Stadtring A100 Richtung Wedding. Die Autobahn ist zwischen Sonnenallee und Dreieck Neukölln gesperrt.
12: 15 Uhr die Zeit.
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12: Sabine Dahl ist für Sie im Studio. Tja, von wegen easy beasy Sommerferien. Kommenden Mittwoch müssen die Mitglieder der Unionsfraktion des Bundestages ihren Sommerurlaub unterbrechen und sich einen neuen Chef wählen. Und heute wissen wir schon wen. Die Nachrichten hat Michael Mellinger.
0: Der bisherige Kanzleramtschef Frei soll Nachfolger von Unionsfraktionschef Spahn werden. Auf diesen Vorschlag haben sich die Vorsitzenden von CDU und CSU, Merz und Söder, geeinigt, wie mehrere Medien berichten. Aus dem Hauptstadtstudio Dagmar Pepping.
14: Um 15 Uhr wollen die beiden Parteichefs dem Unionsfraktionsvorstand ihren Personalvorschlag unterbreiten. Am kommenden Mittwoch soll die Fraktion dann in Berlin zu einer Sondersitzung zusammenkommen, um den neuen Fraktionschef zu wählen. Der Baden-Württemberger Frei war vor seinem Wechsel an die Spitze des Kanzleramtes parlamentarischer Geschäftsführer der Unionsfraktion und damit engster Mitarbeiter des damaligen Fraktionsvorsitzenden und Oppositionsführers Friedrich Merz. Der 52-jährige Frei war schon nach der Bundestagswahl 2025 als Fraktionschef im Gespräch. Merz holte seinen Vertrauten aber lieber zu sich ins Kanzleramt, um dort die Arbeit der Bundesregierung zu koordinieren.
0: Opfer von Terroranschlägen sollen künftig einen verlässlichen Ansprechpartner auf Bundesebene bekommen. Das Kabinett hat am Vormittag beschlossen, für das Amt des Bundesopferbeauftragten klare rechtliche und inhaltliche Rahmenbedingungen zu schaffen. Für Personal und Sachmittel sind jährlich rund 900.000 Euro vorgesehen. Justizministerin Hubig betonte, der Staat stehe an der Seite der Betroffenen. Sie bekämen jetzt leichter finanzielle und psychosoziale Hilfe. Nach dem Anschlag auf dem Berliner Breitscheidplatz vor fast 10 Jahren hatte der Bund erstmals einen Ansprechpartner für Opfer und Hinterbliebene bestimmt. Beim Warenhauskonzern Galeria stehen 33 Filialen auf dem Prüfstand. Nach Unternehmensangaben sind auch 5 Standorte in unserer Region betroffen. Christina Torge, RBB 24.
15: In Berlin stehen die Häuser am Alexanderplatz, am Hermannplatz in Spandau und am Kurfürstendamm auf der Liste, außerdem die Filiale in Potsdam. Nach Informationen der deutschen Presseagentur verhandelt Galeria mit den Vermietern über günstigere Konditionen. Sollte es keine tragfähigen Lösungen geben, sei der Bestand der Filialen gefährdet, hieß es.
0: Der Berliner Senat nimmt jetzt systematisch Wohnungsinserate in den Blick, um besser gegen überhöhte Mieten vorzugehen. Wie Bausenator Gäbler sagte, werden mit einem sogenannten Mietenscan die Angebote auf Internetportalen automatisiert untersucht. Dabei habe es im Juni in der Hälfte der Fälle den Verdacht gegeben, dass gegen die Mietpreisbremse verstoßen wurde. Die betroffenen Vermieter werden nun angeschrieben und aufgefordert, ihre Mietforderung zu überprüfen und anzupassen, falls die gesetzliche Begrenzung überschritten wurde. Den Angaben zufolge soll der Mietenscan nun jeden Monat Vermieter vorsorglich auf mögliche Rechtsverstöße hinweisen. Der ehemalige Bundesverkehrsminister Scheuer muss sich ab September im Zusammenhang mit der gescheiterten Pkw-Maut vor Gericht verantworten. Wie das Berliner Landgericht mitteilte, ist der Prozess vom 21. September bis Ende Oktober angesetzt. Scheuer wird vorgeworfen, vor dem Mautuntersuchungsausschuss des Bundestages gelogen zu haben. Der CSU-Politiker bestreitet das. In dem Streit geht es um die Frage, ob Verträge mit Mautfirmen unterzeichnet wurden, trotz der Gefahr, dass das Projekt vom Europäischen Gerichtshof gestoppt wird. Im Jahr 2019 kippte der EuGH das Projekt tatsächlich. Der Staat musste dafür mehr als 240 Millionen Euro Schadenersatz zahlen. Die Kunstbiennale in Venedig wehrt sich dagegen, dass die EU ihre Fördermittel für die Veranstaltung streicht. Man werde rechtlich gegen die Entscheidung der EU-Kommission vorgehen, heißt es in einer Mitteilung der Stiftung. Italien-Korrespondentin Anna Giordano.
16: Darin heißt es, die EU-Subventionen seien dafür gedacht gewesen, die Aktivitäten der Filmsparte, wie beispielsweise das Biennale College, das sich der Förderung von Nachwuchstalenten widmet, mitzufinanzieren. Das seien Aktivitäten, die mit der Teilnahme Russlands an der Biennale gar nichts zu tun hätten. Die EU hatte die Kunstbiennale in Venedig mit 2 Millionen Euro für 3 Jahre bezuschusst. Die EU-Kommission wirft der Biennale-Stiftung vor, die Wiedereröffnung des russischen Pavillons in diesem Jahr verstoße gegen den Geist der europäischen Sanktionen gegen Russland.
0: Soweit die Nachrichten. 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Das Wetter. Am Nachmittag weiterhin viele Wolken, dazu vielerorts Schauer. Gewitter sind auch möglich bei 19 bis 21 Grad. Aktuell in Berlin-Marzahn 17 und in Schöneberg 19 Grad. In Angermünde 15 und in Bad Liebenwerda 20 Grad. Morgen mehr Wolken als Sonne sowie Schauer oder auch Gewitter bei 19 bis 23 Grad. Am Freitag bleibt es trocken und es wird wärmer. Die Zeit 15.05 Uhr.
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12: Sabine Dahl ist für Sie im Studio. Ich grüße Sie. Die Tech-Firma OpenAI spricht selbst von einem beispiellosen Cybervorfall. Was ist passiert? KI-Modelle, also künstliche Intelligenzsoftware, hat sich selbstständig gemacht. Sie ist eigenständig aus einer Testumgebung ausgebrochen, hat sich Zugang zum Internet verschafft und ist in ein externes Unternehmen eingebrochen. Was ist da passiert? Welche Konsequenzen hat das? Dazu jetzt mehr im Interview mit Jan Girlich. Er ist ein Sprecher des CCC, des Chaos Computer Club. Also was ist da noch mal genau passiert?
17: Also da muss man, glaube ich, 2 Sachen unbedingt herausheben. Einmal haben sie nämlich tatsächlich bei OpenAI ein Modell auf seine Cybersecurity-Fähigkeiten getestet und ihm Hacking-Aufgaben gegeben. Das heißt, das Modell war im Modus, ich muss hier Sicherheitslücken finden und ausnutzen. So, und das Zweite, was man dazu sagen muss, weil das so ein Testlauf war, haben sie die typischen Sicherheitsmechanismen, die man in so ein Modell reinbaut, bevor man es der Öffentlichkeit zur Verfügung stellt, rausgenommen. Und ja, dann, was ist passiert? Das Modell hat seine Aufgabe in der Sandbox, in der es war, wo es nicht hätte ausbrechen sollen können, nicht lösen können und gedacht, vielleicht findet es außerhalb dieser Sandbox eine Lösung und hat dann eine Sicherheitslücke in der Sandbox gefunden, um aus der auszubrechen.
12: Wenn ich Ihren Gedanken folge, dann heißt das, es war ein Experiment, das dann aber erfolgreich war, oder? Die künstliche Intelligenz hat ihre Aufgabe erfüllt, oder nicht?
17: Ja, Erfolg muss man jetzt erstmal definieren. Ich würde sagen, es war kein Erfolg, denn es hat die eigentliche Aufgabe, die Hacking-Aufgabe zu lösen, nicht gemacht, sondern versucht, das Ergebnis auf anderem Wege zu holen, von draußen. Und jetzt kann man natürlich das trotzdem als Erfolg verkaufen, weil OpenAI kann sich jetzt hinstellen und sagen, schaut mal, wie krass toll unser Hacking-Modell ist.
12: Ja, wie schlau die ist, ne?
17: Genau.
12: Die KI.
17: Genau, es zeigt natürlich, dass das Modell sehr leistungsfähig ist. Aber es zeigt auch, dass es ein großes Problem ist, das Modell dazu zu bewegen, genau das zu tun, was man möchte. Und dass es nicht irgendwas anderes tut, was wir vielleicht nicht mitkriegen oder ganz schlecht kontrollieren können.
12: Und ist das auch wirklich so passiert oder ist das ein Marketing-Gag?
17: Wir können das natürlich nicht unabhängig nachvollziehen, aber ich halte die Darstellung für glaubwürdig. Dass OpenAI das jetzt für Marketingzwecke ausschlachtet, passt aber auch komplett in deren Bild, ob das nun gewollt oder unabsichtlich war.
12: Also da möchten Sie sich nicht hinreißen lassen zu einer klaren Aussage.
17: Nein, also ich vermute ehrlich gesagt, dass die tatsächlich ein Problem hatten und dass es keine Absicht war, das Modell ausbrechen zu lassen. Aber ich bin mir auch sicher, sie schlachten das jetzt sehr stark fürs Marketing aus.
12: Also nochmal zusammengefasst, die Firma OpenAI hat einen Leistungstest gemacht, hat eine neue KI getestet, wie gut die Sicherheitslücken ausnutzen kann. Wozu macht man solche Experimente? Wer braucht Programme, die sich irgendwo reinhacken?
17: Das ist natürlich die Systeme, die wir betreiben, abzusichern. Weil genau die gleiche Methode, die man benutzt, um ein System anzugreifen, um es dann irgendwie zu schädigen, ist auch die Methode, die man benutzt, um das System abzusichern. Das heißt, für beide benutzt man die gleichen Tools. Und natürlich ist es in unserer Absicht, dass die Tools genutzt werden, um unsere Infrastruktur abzusichern, all die Systeme, die wir betreiben, unser tägliches Windows, unser Apple oder iPhone, Android. Und deshalb versuchen Sie, diese Systeme zu entwickeln und zu testen.
12: Bitte entschuldigen Sie meine Nachfrage, das ist alles immer sehr abstrakt, aber wenn wir das, was nützt uns das ganz praktisch? Also wir könnten dann eine solche KI, wenn die wirklich gut funktioniert, die könnten wir dann zum Beispiel in unserem Stromnetz herumsausen lassen, um zu gucken, also die guckt danach, dass nirgendwo ein Loch ist, wo sich jemand reinhacken kann.
17: Zum Beispiel. Oder Microsoft benutzt sie, um zu gucken, dass das Windows-Betriebssystem sauber ist. Oder irgendeine Softwareentwicklungsfirma guckt, dass ihr Produkt, das sie damit baut, sicher ist, bevor sie es released.
12: Aha. Und wenn ich Sie gerade dran habe, muss ich Sie noch eine Sache fragen. Wie ist eigentlich im Moment der Stand in Sachen Entwicklung von künstlicher Intelligenz? Es heißt, die US-Firmen sind da führend. Ist das so? Oder liefern sie sich ein Rennen mit der Tech-Branche in China oder in Russland?
17: Da würde ich sagen, gibt es auf jeden Fall ein Kopf-an-Kopf-Rennen. Das ist sehr schnell. Wir haben jetzt gerade vor kurzem erfahren, dass es ja wieder ein neues chinesisches Modell gibt, das auch sehr leistungsstark ist und in einigen Bereichen auch den amerikanischen Spitzenmodellen auch den Rang abläuft. Und ich glaube, das wird noch eine lange Zeit so weitergehen, dass sich vor allem China und USA ein Wettrennen liefern.
12: Nach dem, worüber wir jetzt gerade gesprochen haben, nämlich dieser Cybervorfall bei OpenAI, wo würden Sie sagen, was bedeutet das? Ist das der nächste Schritt? Eine KI ist ausgebrochen oder ist es, wo sind wir jetzt?
17: Ja, also es gab schon ähnliche Fälle vorher, tatsächlich schon lange bevor wir alle über KI gesprochen haben. Dieses Problem, dass eine KI immer versucht, eine Lösung zu einem Problem zu finden, die nicht im Sinne des Erfinders ist, ist schon alt. Ich glaube, was wir hier jetzt einfach nur sehen, ist die nächstgrößere Stufe dieses altbekannten Problems und auch wieder eine Bestätigung, dass wir noch keine Lösung dafür haben.
12: Dass wir aber auch die KI dann nicht kontrollieren können, oder?
17: Richtig, beziehungsweise, dass wir da sehr viel mehr Energie reinstecken müssen, das ordentlich zu machen, ja.
12: Jan Girlich, ein Sprecher des CCC, des Chaos Computer Club. Wir haben über diese Sache da in den USA gesprochen. Die KI, die künstliche Intelligenz von OpenAI, hat eigenständig einen Hackerangriff durchgeführt, ist ausgebüxt.
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12: Fehler in der Stromrechnung, überteuerte Glasfaseranschlüsse oder Ärger mit dem Fake-Shop. Für solche und andere Fälle gibt es die Verbraucherzentralen. Sie beraten, aber sie gehen auch rechtlich vor gegen betrügerische Anbieter von Waren und Dienstleistungen. 9.500 Mal hat die Brandenburger Verbraucherzentrale im vergangenen Jahr individuell beraten. Es gab fast 48.000 Kontakte zu Verbrauchern insgesamt. Mal hören, mit welchen Problemen vor allen Dingen die Menschen gekommen sind. RBB-Landespolitikreporterin Amelie Ernst hat Beispiele.
18: Schnell den Kaffee mit der Karte oder mit dem Handy bezahlen, das ist mittlerweile gang und gäbe. Immer öfter erscheint auf dem Display an der Kasse dann aber auch die Frage nach dem Trinkgeld. 10, 15 oder 30%.
19: Ich habe mir meinen Kaffee an der Theke abgeholt. Ja? Also da war jetzt nicht irgendwie groß, jemand hat huldvoll mir den Kaffee hingestellt oder ähnlich. Und Sie fragen sich ja, wo ist denn die 0%-Taste? Die gibt's gar nicht.
18: Christian Rumpke, dem Vorstand der Brandenburger Verbraucherzentrale, geht es da wie vielen. Trinkgeld geben ohne einen besonderen Service?
19: Stellen Sie sich vor, hinter Ihnen lange Schlange. Druck, vor Ihnen jemand, der kassieren will, Druck. Sie wollen eigentlich nur mit Ihrem noch heißen Kaffee irgendwie raus, Druck. Und dann drücken Sie mal schnell
17: auf 15% oder 20%, weil sie neigen ja zur Mitte. Absurd.
18: Mittlerweile versuchten auch Kaufhäuser oder Schuhgeschäfte auf diese Weise an der Kasse Trinkgeld einzutreiben. Wenn es die Option kein Trinkgeld nicht gibt, geht die Verbraucherzentrale dagegen vor.
17: Da haben wir den ersten Anbieter, in dem Falle von Coffee to Go, angeboten, Starbucks abgemahnt. Der hatte am Ende des Tages nur so ein Pfeil auf irgendwie noch eine Seite.
18: Der Kaffeeanbieter hat sich darauf eingelassen und Besserung versprochen. In anderen Fällen geht die Verbraucherzentrale auch einen Schritt weiter. Insgesamt 41 Klagen und Abmahnungen gab es im vergangenen Jahr, so Vorstand Christian Rumpke.
17: Wir verklagen in dem Falle ja die Beteiligten nicht sofort, sondern unsere niedrigste, kleinste Eskalationsstufe ist schlicht und ergreifend zu artikulieren, was wir jemandem vorwerfen mit einer Abmahnung und wie wir uns vorstellen können, dass dieser aus unserer Perspektive wahrgenommene Aspekt der Verbrauchertäuschung beseitigt wird.
18: Oft genug stoßen die Verbraucherschützer dabei aber auch auf Grauzonen und Anbieter nutzen sie. Beispielsweise bei Produkten, die qualitativ hochwertiger beworben werden, als sie eigentlich sind.
17: Was ist Babywasser? Also es ist offenbar für die Zielgruppe der Babys. Kein Abkochen nötig, ist auch schon mal gut. Und es steht drauf für die Zubereitung von Babynahrung, natriumarm. Und drin ist Wasser. Also dann nicht mal irgendwie Mineralwasser oder irgendwie was, sondern es ist Wasser.
18: Um auch künftig Verbraucherinnen und Verbraucher zu beraten und auf solche und andere Fälle aufmerksam zu machen, braucht die Verbraucherzentrale Geld vom Land. 2,8 Millionen Euro pro Jahr waren es bisher. Doch mit Blick auf die angespannte Haushaltslage will Verbraucherschutzministerin Hanka Mittelstädt nichts versprechen.
20: Es ist aber hinreichend bekannt, dass auch Brandenburg eine defizitäre Situation hat. Das heißt, die Ausgaben übersteigen die Einnahmen. Und das wiederum bedeutet, dass alle Minister und alle Ministerien hier an der Stelle auch den Spargürtel enger ziehen müssen. Es werden in der Tat auch alle Bereiche davon betroffen sein.
18: Für die Verbraucherzentrale könnte das bedeuten, weniger Beratungsangebote, kürzere Sprechzeiten und möglicherweise auch weniger Personal.
12: Aus Potsdam war das Landespolitikreporterin Amelie Ernst.
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12: Und da geht's auch heute wieder live zur Tour de France. Die 17. Etappe führt von Chambéry nach Voiron im Südosten Frankreichs. Unser Reporter auch heute wieder Holger Gersker. Bonjour, Holger.
21: Bonjour aus dem Alpenvorland.
12: Sage mal, wir reden gleich über die Tour, über die Strecke heute, aber lass uns noch mal über das Drama reden. Der großen deutschen Radsporthoffnung Florian Lipowitz, Sturz und raus mit Schlüsselbeinbruch. Er ist wohl schon operiert. Wie geht es ihm?
21: Ja, er ist in der vergangenen Nacht noch operiert worden. Gestern hatten wir alle einen ziemlichen Schreck, als wir ihn dann gesehen haben, nachdem er geröntgt wurde. Das passierte in einem Truck noch im Zielareal. Und da sah er kreidebleich aus und konnte kaum laufen. Das sah viel schlimmer aus, als es am Ende die Diagnose dann bestätigt hat mit einem Schlüsselbeinbruch. Das ist jetzt eine handelsübliche Verletzung für Radsportler. 4 Wochen Pause, dann wieder leichtes Training. Und in 6 Wochen könnte er theoretisch wieder in die Saison einsteigen. Genau das plant auch sein Team mit ihm. In 8 Wochen sind Weltmeisterschaften in Kanada. Das könnte ein Ziel sein, wird natürlich verdammt knapp. Er selbst sagte aber, es geht ihm vergleichsweise gut. Alle, die mit ihm Kontakt hatten, sein Teamkollege Nico Denz, sein Teamchef Ralf Denk, sagten, er sei gemessen an dem, was da passiert ist, vergleichsweise guter Dinge, aber natürlich ziemlich niedergeschlagen, denn er hatte ja wirklich noch gute Chancen, aufs Podium zu fahren.
12: Ja, hat auch sein Teamkollege Remco Evenepoel, der liegt auf Rang 2. Allerdings hat der Belgier nun seinen Co-Captain und Edelhelfer verloren.
21: Ja, das mag erstmal als eine Schwächung dastehen. Allerdings muss man natürlich auch sagen, dass Remco Evenepoel damit auch seinen Ruf als Kapitän eindrucksvoll untermauert hat. Jetzt werden sich alle um ihn kümmern. Das wird er auch positiv für sich sehen müssen. Er wird das abschütteln müssen, denn es ist nicht sein Terrain, was dann noch am Wochenende kommt. Er war zwar am Sonntag im Hochgebirge gut, aber das, was jetzt vor allem dann am Freitag und am Samstag auf dem Programm steht, das ist wirklich nicht seine Lieblingsdisziplin. Und dieser zweite Platz, trotz des Vorsprungs von über 2 Minuten auf den 3. und 4., der steht noch nicht fest.
12: Heute also die letzte Chance für Sprinter oder Ausreißer vor den Alpen. Wie ist im Moment der aktuelle Stand?
21: Ja, wir hatten ein ziemlich wirres Renngeschehen, aber es ist eigentlich noch gar nicht so viel passiert. Es gab viele kleine Gruppen und Grüppchen, die wieder eingeholt wurden. Zwischenzeitlich sag auch mal der dritte der Gesamtwertung. Das ist der junge Mexikaner Isaac Del Toro, weit zurück. und ist aber jetzt wieder im Hauptfeld, das jetzt einen Rückstand hat von einer Minute auf 14 Fahrer, die sich jetzt doch einen kleinen Vorsprung verschafft haben. 14 Fahrer, keiner davon stellt eine Gefahr dar in der Gesamtwertung für die Ersten. Der Beste ist der Toursieger von 2019, Egan Bernal aus Kolumbien. Der ist zwar 15., der hat aber schon eine Dreiviertelstunde Rückstand. Also könnten wir von der Liste nehmen in Sachen Podiumskandidaten. Der Stärkste in dieser Gruppe ist ganz sicherlich Mathieu van der Poel, der ja auch im Zentralmassiv hier schon eine Etappe gewonnen hat. Das war nicht seine erste im Rahmen der Tour de France, der ehemalige Weltmeister. Und es ist auch ein deutscher Fahrer unter den 14, die da ausgerissen sind, nämlich der deutsche Meister Felix Engelhardt, der am ersten Tag der Tour de France schon mal für Furore sorgte in einer Fluchtgruppe, dann zum kämpferischsten Fahrer des Tages gewählt wurde. Und vielleicht hat der deutsche Meister aus diesem Feld heraus die Chance auf eine starke Etappenplatzierung.
12: ARD-Reporter Holger Gersker war das live von der Tour de France, hat uns alles gesagt zum Stand der Dinge da unten im Südosten Frankreichs.
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12: Das Wetter in Berlin und Brandenburg ist wirklich ungemütlich für Ende Juli. 18 Grad in Berlin, 18 Grad Frankfurt-Oder, 18 Grad Cottbus. Es ist ziemlich windig, es ist wolkenverhangen und es regnet immer wieder. Es sollen sogar einige Gewitter dabei sein. Und es könnten heute noch 21 Grad werden.
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12: Hat Michael Mellinger.
0: Baustellenstau auf der A10, westlicher Berliner Ring, in beiden Richtungen vor der Havelbrücke mit jeweils 10 Minuten plus. A19 Rostock Richtung Berlin vor der Baustelle Wittstock, Stau mit plus 20 Minuten. B158 zwischen der östlichen A10 und Ahrensfelde, Stau in Richtung Berlin, sie brauchen bis zu 10 Minuten länger. Stadtverkehr Berlin, der Stadtring ist zwischen Sonnenallee und Dreieck Neukölln in Richtung Wedding gesperrt, die Höhenkontrolle wurde ausgelöst, Stau auf der Sonnenallee. Außerdem staut es sich auf dem Stadtring an den Baustellen zwischen Alboinstraße und Detmolder Straße, dort in beiden Richtungen mit jeweils 15 Minuten plus, 10 Minuten extra auch auf der Bernauer Straße Richtung Tegel, auf der Hermannstraße in beiden Richtungen, sowie auswärts auf der Landsberger Allee in Fendpfuhl und der B2 in Malchow. Und Tiergarten, am Samstag findet der Christopher Street Day in Berlin statt. Es laufen die ersten Vorbereitungen. Die Straße des 17. Juni ist zwischen Brandenburger Tor und Großem Stern gesperrt. Ebenso die Jitzer Krabin und die Ebertstraße.
12: 15.20 Uhr, die Zeit.
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12: Mein Name ist Sabine Dahl. 208 Abgeordnete hat die Fraktion von CDU und CSU im Bundestag. Und diese 208 brauchen einen neuen Vorsitz nach dem Rückzug von Jens Spahn. Jetzt steht fest, wer es wohl wird. Hier sind die Nachrichten am Mittwochnachmittag. Michael Mellinger.
0: Der bisherige Kanzleramtschef Frei soll neuer Vorsitzender der Unionsfraktion werden. Auf diesen Vorschlag haben sich die Vorsitzenden von CDU und CSU, Merz und Söder, geeinigt. Das haben die Parteichefs am Nachmittag offiziell bestätigt. Zur Stunde findet eine Online-Sitzung mit dem Fraktionsvorstand statt. Frei ist in den vergangenen Tagen immer wieder als einer der Kandidaten für die Nachfolge des zurückgetretenen Unionsfraktionschefs Spahn genannt worden. Er soll bei einer Sondersitzung der Unionsfraktion am nächsten Mittwoch gewählt werden. Wer sein Nachfolger als Kanzleramtschef werden soll, ist noch nicht bekannt. Opfer von Terroranschlägen sollen künftig einen verlässlichen Ansprechpartner auf Bundesebene bekommen. Das Kabinett hat am Vormittag beschlossen, für das Amt des Bundesopferbeauftragten klare rechtliche und inhaltliche Rahmenbedingungen zu schaffen. Aus dem Hauptstadtstudio Dietrich Karl Meurer.
25: Justizministerin Stefanie Hubig betont die besondere Verantwortung gegenüber Terroropfern. Terror verursache großes Leid und richte sich zugleich gegen Staat und Gesellschaft. Deshalb, so sagt die SPD-Politikerin, müsse der Staat Betroffenen dauerhaft und verlässlich zur Seite stehen. Der Bundesopferbeauftragte übernimmt dabei eine zentrale Lotsenfunktion. Er hilft Menschen nach Anschlägen bei der Suche nach finanzieller Unterstützung, Beratungsangeboten und weiteren Hilfen. Zudem unterstützt er Betroffene im Kontakt mit Behörden und vertritt ihre Anliegen in politischen Debatten. Bundesopferbeauftragter ist derzeit der Berliner Rechtsanwalt Roland Weber.
0: Der ehemalige Bundesverkehrsminister Scheuer muss sich ab September im Zusammenhang mit der gescheiterten PKW-Maut vor Gericht verantworten. Wie das Berliner Landgericht mitteilte, ist der Prozess vom 21. September bis Ende November angesetzt. Scheuer wird vorgeworfen, vor dem Mautuntersuchungsausschuss des Bundestages gelogen zu haben. Der CSU-Politiker bestreitet das. In dem Streit geht es um die Frage, ob Verträge mit Mautfirmen unterzeichnet wurden, trotz der Gefahr, dass das Projekt vom Europäischen Gerichtshof gestoppt wird. Im Jahr 2019 kippte der EuGH das Projekt tatsächlich. Der Staat musste dafür mehr als 240 Millionen Euro Schadenersatz zahlen. In der EU sollen Messenger-Dienste wie WhatsApp bald wieder in privaten Chats nach Hinweisen auf Kindesmissbrauch suchen dürfen. Vertreter der Mitgliedsländer haben sich darauf geeinigt, bestimmte europäische Datenschutzregeln bis April 2028 auszusetzen. Aus Brüssel Katrin Schmidt.
5: Dies gibt den Tech-Plattformen die Grundlage, in Europa private Chats automatisiert nach Bildern und Videos von Kindesmissbrauch zu durchsuchen. Diese Kontrollen, etwa von Microsoft bei Outlook, von Google bei Gmail oder von Meta bei Instagram, sind freiwillig. Und die Tech-Firmen dürfen den Behörden ihre durch Software entdeckten Verdachtsfälle erst weiterleiten, wenn auch ein Mensch sie als solche verifiziert hat. Das soll ausschließen, dass jemand durch Programmfehler in Verdacht gerät. Zuvor hatte bereits eine Abstimmung im EU-Parlament grundsätzlich grünes Licht für das Vorhaben gegeben. Die Europaabgeordneten hatten jedoch Einschränkungen bei verschlüsselten Nachrichten gefordert, denen die EU-Länder nun zustimmen wollen. Datenschützer wiederum bezeichnen die Möglichkeit zum flächendeckenden Scannen als anlasslose Massenkontrolle, die ineffektiv sei beim Schutz von Kindern.
0: Die Bundeswehr unterstützt Polen bei der Befestigung seiner Grenze zu Belarus und zur russischen Exklave Kaliningrad. Die Soldaten sollen gemeinsam mit der polnischen Armee Panzerabwehrgräben anlegen, Panzersperren errichten und Kampfstände bauen. Im Falle eines militärischen Konflikts könne so eine Invasion verzögert werden, heißt es in einer Mitteilung der Bundeswehr. Bis Ende des Jahres will das polnische Verteidigungsministerium rund 250 Kilometer der östlichen und nördlichen Grenze absichern. In Süd- und Westeuropa kämpfen Feuerwehrleute weiter gegen heftige Waldbrände. In der Nähe von Bordeaux sind laut französischem Innenministerium zwei Helfer bei Löscharbeiten gestorben. Im Raum Marseille brachten sich hunderte Menschen vor den Flammen in Sicherheit. Auch auf Sizilien breiten sich die Waldbrände aus. Tausende Bewohner der italienischen Insel wurden von der Trinkwasserversorgung abgeschnitten. Als Folge der Brände fiel in der Inselhauptstadt Palermo mehrfach der Strom aus. Zusätzlich verschärfen Temperaturen von fast 40 Grad Celsius die Lage. Soweit die Nachrichten. 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Das Wetter. Am Nachmittag weiterhin viele Wolken, dazu vielerorts Schauer. Gewitter sind auch möglich bei 19 bis 21 Grad. Aktuell in Berlin-Marzahn 17 und in Schöneberg 19 Grad, in Angermünde 15 und in Bad Liebenwerda 20 Grad. Morgen mehr Wolken als Sonne, sowie Schauer oder auch Gewitter bei 19 bis 23 Grad. Am Freitag bleibt es trocken und es wird wärmer. Die Zeit 15.26 Uhr.
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12: mit Sabine Dahl. Es war eins der schwersten Zugunglücke der vergangenen Jahre in Deutschland. Am 27. Juli 2025 ist bei Riedlingen im Kreis Biberach in Baden-Württemberg ein Zug entgleist. Drei Menschen sind ums Leben gekommen, mehr als 30 wurden verletzt. Ein Jahr lang haben Experten der Bundesstelle für Eisenbahnunfalluntersuchung, kurz BEU, den Vorfall untersucht. Heute haben sie ihren Abschlussbericht vorgelegt. Und jetzt scheint die Unfallursache klar, sagt unser Reporter im Südwesten Florian Peking.
6: Ja, was schon kurz nach dem Unfall vermutet worden war, bestätigen jetzt auch die Experten der BEU. Die Ursache für das Unglück war ein Hangrutsch. Kurz bevor der Zug entgleiste, gab es in der Region ein schweres Unwetter mit Starkregen. Ein Entwässerungsschacht lief über, dadurch wurde laut BEU die Bahnböschung unterspült und ein Hangrutsch ausgelöst. Die Gleise wurden teils mit Schlamm und Geröll verschüttet. Der Neigetechnikzug entgleiste. Er war mit einer zugelassenen Geschwindigkeit von gut 150 Kilometern pro Stunde unterwegs.
12: Das ist also die Unfallursache. Was steht sonst noch drin in dem Bericht?
6: Der Untersuchungsbericht ist rund 60 Seiten lang, sehr analytisch mit vielen Details. Darin kann man zum Beispiel lesen, dass es zum Zeitpunkt des Unglücks Warnungen vor Starkregen des Deutschen Wetterdienstes gegeben hatte. Das war laut BEU aber nicht ungewöhnlich. Solche Regenfälle kämen in dem Gebiet öfter vor. Eine Handlungsanweisung für die Bahnmitarbeiter, wie sie mit dem angekündigten Starkregen umgehen müssen, habe es nicht gegeben. Ohnehin muss man sagen, dass der Bericht der BEU ausdrücklich keinen Schuldigen benennen soll, sondern er soll die Ursache für das Unglück klären und es geht darum herauszufinden, wie solche Unfälle künftig verhindert werden können.
12: Sind damit alle Ermittlungen zum Unglück in Riedlingen abgeschlossen?
6: Nein, die BEU hat nun ihren Abschlussbericht vorgelegt. Weiterhin laufen aber auch strafrechtliche Ermittlungen bei der Staatsanwaltschaft. Ein sogenanntes Todesermittlungsverfahren. Das ist bei nicht natürlichen Todesfällen üblich. Und diese Ermittlungen sind auch nach knapp einem Jahr immer noch nicht abgeschlossen. Laut einem Sprecher der Staatsanwaltschaft wartet man aktuell noch auf ein geologisches Gutachten.
12: Informationen von Florian Peking über die Unfallursache bei dem schweren Zugunglück im vergangenen Sommer bei Riedlingen in Baden-Württemberg. 15.28 Uhr. Die Oder ist eine der wichtigsten Wasserstraßen zwischen Deutschland und Polen. Für den Güterverkehr spielt sie im Vergleich zum Rhein zum Beispiel eine kleine Rolle. Also hier der Vergleich. Auf dem Rhein werden jährlich rund 170 Millionen Tonnen Waren transportiert. Auf der Oder sind es nur wenige Millionen. Bei Niedrigwasser haben beide Flüsse allerdings ein Problem. Der Schiffsverkehr kann nicht mehr oder nur noch eingeschränkt stattfinden. Auf der Oder können derzeit noch Schiffe Richtung Stettin fahren, stromaufwärts, also Richtung Südost, kaum noch Güterverkehr. RBB24-Reporter Ricardo Wittig war an der Oder unterwegs.
1: Für Kapitän Leszek aus Stepnica ist die Oder seit 40 Jahren Arbeitsplatz und Heimat. Er kennt den Fluss, seine Untiefen und Strömungen. Man muss die Oder gut kennen. Sie verändert sich jedes Jahr ein wenig. Früher transportierte Leszek vor allem Kohle vom Breslau nach Stettin. Heute fährt sein Unternehmen Industriegüter und Getreide. 4 Schubschiffe und 2 Lastkähne gehören zur Flotte. Auch der Hafen in Schwedt zählt zu seinen Kunden. Doch die Aufträge helfen wenig, wenn das Wasser fehlt. Von Jahr zu Jahr wird die Lage schlimmer. Wie überall beobachtet jeder, was in ganz Europa und weltweit geschieht. Das Klima verändert sich einfach. Die Flüsse trocknen aus, es regnet weniger. Frachtschiffe brauchen je nach Größe bis zu 2 Meter Tiefgang. Aktuell fehlt diese vielerorts deutlich. Bei Frankfurt liegt sie bereits unter 1 Meter. Dort liegen Schiffe fest, sagt Leszek. 2 Motorlastkähne und 1 Schubschiff. Es sieht nicht so aus, als könnten diese Lastkähne Stettin erreichen. Das Wasserstraßen- und Schifffahrtsamt oder Havel meldet, Güterschiffe verkehren zurzeit nur noch zwischen Balinek und Stettin. Stromaufwärts Richtung Frankfurt ist die Fahrrinne nicht mehr befahrbar, sagt Christian Schenk vom WSA in Eberswalde.
7: Wir als Wasserstraßen- und Schifffahrtsverwaltung sind mit unserer Flotte nicht mehr in der Lage, die Fahrrinne zu suchen, zu peilen und entsprechend mit Schifferzeichen zu kennzeichnen. Deshalb werden bereits seit dem 18. Mai keine Fahrrinntiefen mehr veröffentlicht.
1: Das Niedrigwasser ist inzwischen fast jedes Jahr ein Problem. Ursache sind ausbleibende Niederschläge und fehlendes Schmelzwasser. Für Kapitän Leszek bleibt die Oder trotzdem ein wichtiger Transportweg. Doch ohne ausreichend Wasser kommt auch die Schifffahrt an ihre Grenzen.
12: Niedrigwasser in der Oder, von dort aus Ostbrandenburg war das RBB24-Reporter Ricardo Wittig. Und wir kommen jetzt zu einem Thema, das wir auch aus Berlin gut kennen. Wer als Tourist durch die tschechische Hauptstadt Prag schlendert, der sieht eine glanzvoll restaurierte Altstadt. Er sieht aber auch viel Armut. Besonders vor dem Hauptbahnhof leben viele Menschen auf der Straße, Tendenz steigend. In Prag gehen die Kosten fürs Mieten und Kaufen seit Jahren nach oben. Die Menschen in Tschechien geben inzwischen das meiste Geld für Wohnen in der gesamten Europäischen Union aus. Um die Wohnungskrise zu bekämpfen, geht Tschechien nun neue Wege, hat ein umfassendes Wohnfördergesetz verabschiedet. Ein Verein hat mehr als 10 Jahre lang dafür gekämpft. Er hat auch ein Denkmal gegen Obdachlosigkeit errichten lassen. Und das hat sich unsere Korrespondentin in Prag, Marianne Allweis, angesehen.
8: Der Weg zum Prager Hauptbahnhof ist keine Sehenswürdigkeit, anders als die prachtvolle Jugendstilhalle. Entweder geht es durch einen typischen schmuddeligen Bahnhofspark oder unter der Stadtautobahn durch. Hier stolpern Einheimische und Touristen neuerdings über eine Statue der Gleichgültigkeit.
9: Aufgefallen ist sie mir nicht. Sieht ein bisschen aus wie ein Kissen, finde ich, wo jemand gelegen hat. Ein Symbol für Obdachlosigkeit, weil wir hier an einem Standort sind, in der Nähe des Bahnhofs und in der Unterführung. Würde ich jetzt mal assoziieren damit.
10: Genau, richtig. Hier ist auch der Künstler, der das vor kurzem aufgestellt hat.
8: Ich hatte sofort die Idee, mit einem Kissen zu arbeiten, erzählt Jakub Janowski. Denn das Kissen symbolisiert für mich ein würdevolles Zuhause. Man kann sich darauf kuscheln und fühlt sich geborgen. Jeder Mensch hat ein Recht auf ein Zuhause. Die Straße ist dafür nicht der richtige Ort. Der Prager Street-Art-Künstler hat sein Kissen aus Beton absichtlich etwas versteckt am Rande einer Unterführung auf den Boden legen lassen. Denn auch Obdachlosigkeit werde oft erst auf den zweiten Blick richtig sichtbar. Es gibt hier in Tschechien immer mehr extrem reiche Menschen, während die Mittelschicht abrutscht. Meist stellt man sich vor, dass vor allem Männer obdachlos sind, die alkoholkrank sind oder gerade aus dem Gefängnis entlassen wurden. Aber wir haben eine unglaublich große Gruppe von alleinerziehenden Müttern und Menschen, die für einen Hungerlohn arbeiten, die akut in Gefahr sind, ihre Wohnung zu verlieren. Die Mieten in Prag sind inzwischen fast so hoch wie in Berlin, wo die Menschen im Durchschnitt aber mehr als das Doppelte verdienen. Wer sich wie in Tschechien üblich eine Wohnung kaufen will, muss dafür so lange arbeiten wie in der EU, sonst nur noch in Amsterdam oder in Athen. Das Denkmal hat die Plattform für sozialen Wohnungsbau aufstellen lassen. Seit 2013 bündelt sie NGOs, Gemeinden und Wissenschaftler im Kampf gegen die zunehmende Wohnungskrise in Tschechien. In diesen Tagen feiert die Plattform einen großen Erfolg. Ein neues Wohnfördergesetz verfolgt einen radikalen Ansatz, auch im europäischen Vergleich, lobt Jan Milota. Weg von einzelnen Pilotprojekten hin zu einem national einheitlichen System. Wenn ein Haushalt ein Wohnungsproblem hat,

0: Schritt sei getan.
1: Marianne Allweis dazu, wie Prag gegen Wohnungsnot und Obdachlosigkeit kämpft.
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1: Wir haben Mittwoch, 3:35. Knapp eine Woche ist es her, dass wir erfahren haben, dass der Fahrdienstvermittler Uber den deutschen Essenslieferanten Delivery Hero übernimmt. Und was bedeutet das jetzt? Wie groß ist eigentlich der Lieferdienstmarkt? Aus der ARD-Finanzredaktion Angela Göpfert.
3: Der Markt wächst kräftig. Mit Online-Essenslieferungen wurden im vergangenen Jahr weltweit knapp 260 Milliarden Dollar umgesetzt. Bis 2035 könnte sich das Volumen fast verdreifachen. Doch viel Umsatz bedeutet nicht automatisch viel Gewinn. Fahrer, Technik und Logistik kosten enorme Summen, entsprechend dünn sind die Margen. Je größer jedoch ein Anbieter ist, desto besser kann er Bestellungen bündeln und seine Kosten senken. Genau darin sieht Thomas Gitzel, Chefvolkswirt der VP-Bank, das wirtschaftliche Kalkül hinter Ubers Übernahmeangebot für Delivery Hero.
4: Beide Unternehmen ein, dass sie nämlich Plattformen, IT-Plattformen anbieten, Uber im Mobilitätsbereich, Delivery Hero im Lieferdienstbereich. Da gibt es Synergien und diese Synergien möchte Uber heben.
3: Die Branche rückt also enger zusammen. Erst im vergangenen Jahr schluckte DoorDash den britischen Konkurrenten Deliveroo. Gleichzeitig wächst der Druck von außen. Auch große Technologiekonzerne könnten in den Markt einsteigen. Chris-Oliver Schickentanz vom Frankfurter Vermögensverwalter Capitell hat dabei vor allem Amazon im Blick.
5: Amazon hat sehr, sehr viel in den Aufbau eines eigenen Logistiknetzwerks investiert. Und jetzt möchte man natürlich diese Investitionen auch bestmöglich nutzen. Und dementsprechend schaut eben Amazon, dass man in den Großstädten dann auch in die Lieferdienste einsteigt. Man hat jetzt mit Lebensmitteln begonnen. Ich könnte mir allerdings vorstellen, dass da sehr schnell auch die Gastronomie folgen wird.
3: Geliefert werden soll künftig fast alles. Lebensmittel, Drogeriewaren, Medikamente oder Elektronik. Möglichst innerhalb weniger Minuten. Quick Commerce heißt dieses Geschäft.
5: Ich glaube, es geht am Schluss darum, wenn ich ein Logistiknetzwerk habe, dieses bestmöglich auszulasten. Und da sucht man dann natürlich nach den entsprechenden Anwendungsbereichen, die es gibt.
3: Für deutsche Kunden dürfte sich durch eine Übernahme von Delivery Hero durch Uber zunächst wenig ändern. Die Berliner Firma betreibt hierzulande keinen großen Endkundenlieferdienst mehr. Lieferando, Uber Eats und Volt konkurrieren weiter miteinander. Schreitet die Konsolidierung der Branche jedoch voran und verschwinden weitere Anbieter, könnten Rabatte seltener und Liefergebühren höher werden. Anlagestratege Schickentanz hält diese Gefahr vorerst aber für begrenzt.
5: Der Wettbewerb im Bereich der Lieferdienste ist trotz dieses Zusammenschlusses immer noch sehr, sehr intensiv. Also von daher, ich glaube jetzt nicht, dass hier ein Monopolist entsteht, der dann die Preise setzen kann.
3: Ubers Griff nach Delivery Hero zeigt allerdings, wohin sich die Branche bewegt. Lieferdienste wollen längst mehr sein als Pizza- und Sushi-Bringer. Sie wollen den gesamten Alltag der Kunden beliefern.
1: Den Lieferdienstmarkt hat mal unsere Finanzredakteurin Angela Göpfert uns ein bisschen näher gebracht. Ich bringe Ihnen jetzt das Wetter näher. Das Wetter für Berlin und Brandenburg. Berlin 18 Grad, Brandenburg-Havel 19, Cottbus 20. Dicht bewölkt, viel Wind und es ziehen leichte Schauer durch. Ach, ich weiß nicht, vielleicht ist das passende Wetter für Segler, fürs Freibad wohl eher nicht. Die Höchsttemperatur ist erreicht. Naja, und weil ich gerade vom Segeln gesprochen habe, wir haben Wind aus Westen, weht im Mittel mit Stärke 3, in Böen Stärke 5.
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1: Andere Verkehrsmittel jetzt mit Michael Mellinger.
6: Na mal sehen. A100 Richtung Wedding. Zwischen am Treptower Park und Grenzallee stehen Sie schon mal im Stau. Baustellenstau auch auf der A10 westlicher Berliner Ring in beiden Richtungen vor der Havelbrücke jeweils mit 10 Minuten plus. A19 Rostock Richtung Berlin vor der Baustelle Wittstock Stau mit plus 20 Minuten. B158 zwischen der östlichen A10 und Ahrensfelde Stau in Richtung Berlin. Dort brauchen Sie bis zu 10 Minuten länger. Stadtverkehr Berlin, gute Nachrichten vom Stadtring Richtung Wedding. Die Sperrung zwischen Sonnenallee und Dreieck Neukölln wurde soeben beendet. Der Verkehr kann sich normalisieren. Aber es staut sich auf dem Stadtring an den Baustellen zwischen Alboinstraße und Detmolder Straße, dort in beiden Richtungen mit jeweils 15 Minuten plus. 20 Minuten extra gibt es auf der Bernauer Straße Richtung Tegel und weitere Staus auf der Karl-Marx-Straße Richtung Buschkrug-Allee sowie in Tiergarten rund um die gesperrten

0: Straße des 17. Juni, außerdem auswärts auf dem Tempelhofer Damm am Stadtring und der B2 in Malchow.
1: 15.40 Uhr. Einen schönen guten Tag wünsche ich Ihnen.
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1: Mit Sabine Dahl im Studio. Die Parlamentarier am Bundestag sind nur ihrem Gewissen unterworfen, so steht's im Grundgesetz. Trotzdem hat jede Fraktion einen Vorsitz, der den Laden zusammenhält. Und die Unionsfraktion bekommt nun jemand Neues an der Spitze. Mehr weiß Michael Mellinger, der hat die Nachrichten.
0: Der bisherige Kanzleramtschef Frei soll neuer Vorsitzender der Unionsfraktion werden. Auf diesen Vorschlag haben sich die Vorsitzenden von CDU und CSU, Merz und Söder, geeinigt. Das haben die Parteichefs am Nachmittag offiziell bestätigt. Zur Stunde findet eine Online-Sitzung mit dem Fraktionsvorstand statt. Frei ist in den vergangenen Tagen immer wieder als einer der Kandidaten für die Nachfolge des zurückgetretenen Unionsfraktionschefs Spahn genannt worden. Er soll bei einer Sondersitzung der Unionsfraktion am nächsten Mittwoch gewählt werden. Wer sein Nachfolger als Kanzleramtschef werden soll, ist noch nicht bekannt. Die Bundesanwaltschaft hat Anklage gegen 4 mutmaßliche Anführer der Reichsbürgergruppe Königreich Deutschland erhoben. Die Karlsruher Behörde wirft ihnen vor, sich als Rädelsführer in einer kriminellen Vereinigung betätigt zu haben. Aus Karlsruhe Michael Matthias Nordhart.
3: Ziel der Gruppierung sei es, das System der Bundesrepublik durch ein eigenes zu ersetzen. Entsprechend der sogenannten Reichsbürger- und Selbstverwalterideologie habe sie für den Systemausstieg aus der Bundesrepublik geworben. Mitglieder sollten von der Steuerpflicht befreit sein. Die Gruppierung habe pseudostaatliche Strukturen errichtet und zum Beispiel ein Bank- und Versicherungssystem mit mehreren Filialen geschaffen. Unter anderem dadurch habe sie sich finanziert. Hinzu kamen auch Spenden, Geschenke und kostenpflichtige Seminare. Zwischen 2020 und 2025 habe die Gruppierung rund 10 Millionen Euro eingenommen und Gelder in Höhe von 2 Millionen Euro hinterzogen.
0: Der ehemalige Bundesverkehrsminister Scheuer muss sich ab September im Zusammenhang mit der gescheiterten PKW-Maut vor Gericht verantworten. Wie das Berliner Landgericht mitteilte, ist der Prozess vom 21. September bis Ende November angesetzt. Scheuer wird vorgeworfen, vor dem Mautuntersuchungsausschuss des Bundestages gelogen zu haben. Der CSU-Politiker bestreitet das. In dem Streit geht es um die Frage, ob Verträge mit Mautfirmen unterzeichnet wurden, trotz der Gefahr, dass das Projekt vom Europäischen Gerichtshof gestoppt wird. Im Jahr 2019 kippte der EuGH das Projekt tatsächlich. Der Staat musste dafür mehr als 240 Millionen Euro Schadenersatz zahlen. Der Berliner Senat nimmt jetzt systematisch Wohnungsinserate in den Blick, um besser gegen überhöhte Mieten vorzugehen. Bei einer ersten Untersuchung im Juni ist fast jedes zweite Angebot als überhöht aufgefallen. Angela Ulrich, RBB 24, Landespolitik.
4: Mietenscan heißt das neue Instrument der Senatsbauverwaltung. Damit werden seit Juni Wohnungsinserate auf Internetportalen automatisiert auf mögliche Verstöße gegen die Mietpreisbremse durchsucht. Und die Prüfer wurden fündig. In gut 4.500 bewerteten Inseraten gab es bei 46% einen Verdacht auf zu hohe Preise, also knapp bei jedem zweiten. Die betroffenen Vermieter werden nun angeschrieben und aufgefordert, ihre Mietforderungen zu überprüfen und anzupassen. Der Mietenscan soll nun jeden Monat Vermieter präventiv auf mögliche Rechtsverstöße hinweisen. Laut Mietpreisbremse darf die Miete bei einer Neuvermietung das ortsübliche Niveau um maximal 10% überschreiten.
0: Beim Warenhauskonzern Galeria stehen 33 Filialen auf dem Prüfstand. Nach Unternehmensangaben sind auch 5 Standorte in unserer Region betroffen. In Berlin die Häuser am Alexanderplatz, am Hermannplatz, in Spandau und am Kurfürstendamm. Außerdem die Filiale in Potsdam. Man habe mit den Vermietern intensive Verhandlungen über günstigere Konditionen aufgenommen, hieß es. Sollte es keine tragfähigen Lösungen geben, sei der Bestand der Filialen gefährdet. Aus Sicht von Brandenburgs Gesundheitsminister Wilke sind weitere Einschnitte im Klinikangebot des Landes nötig und richtig. Der SPD-Politiker sprach in Interviews von schmerzlichen Schritten. Sie führten aber am Ende zu mehr Qualität in der Versorgung. Yvonne Krause, RBB 24.
5: Langfristig sollen in Brandenburg alle Krankenhausstandorte erhalten bleiben. Manche werden nach Wilkes Worten aber andere Funktionen bekommen. Nur so könne die Qualität der Versorgung gesichert werden, sagte der SPD-Politiker. In Potsdam hatten zwei große Kliniken angekündigt, Abteilungen zu schließen. Das Klinikum Ernst von Bergmann streicht unter anderem Orthopädie und Gefäßchirurgie. Das St. Josephs Krankenhaus hat bereits die Geburtshilfe geschlossen. Die Neurologie soll folgen.
0: Soweit die Nachrichten. 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Das Wetter. Am Nachmittag weiterhin viele Wolken, dazu vielerorts Schauer. Gewitter sind auch möglich bei 19 bis 21 Grad. Aktuell in Berlin-Buch 17 und in Tempelhof 19 Grad, in Angermünde 16 und in Ruhland 21 Grad. Morgen mehr Wolken als Sonne sowie Schauer oder auch Gewitter bei 19 bis 23 Grad. Am Freitag bleibt es trocken und es wird wärmer. Die Zeit 15.45 Uhr.
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1: 1,3 Millionen Menschen über 65 haben zuletzt in unserer Region gelebt. Tendenz steigend. Wir sind eine alternde Gesellschaft. Im Bereich Gesundheit haben sich eine ganze Reihe teils hochspezialisierter Anbieter etabliert, die das Leben im Alter erleichtern sollen, sicherer machen sollen. Reporterin Anja Dobodinski stellt uns 5 solcher Unternehmen aus dem Bereich Seniorentechnik vor.
6: Der demografische Wandel sorgt für immer mehr ältere Menschen in Deutschland. Inzwischen haben sie einen Anteil an der Bevölkerung von gut 22%. Laut Schätzungen geben Seniorenhaushalte in Deutschland jedes Jahr rund 230 Milliarden Euro aus. Vor allem in der Medizintechnik gibt es viele Firmen, die Produkte für Ältere herstellen, aber auch im Elektronik- oder Softwarebereich. In letzterem ist das Berliner Unternehmen Synapticon unterwegs. Es hat eine App entwickelt, mit der Patienten mit einer leichten kognitiven Störung ihr Gehirn trainieren können. Bei rund 200.000 Menschen in Deutschland wurde so etwas diagnostiziert. Vermutlich gibt es tatsächlich mehrere Millionen Betroffene, darunter viele ältere Menschen. So eine Störung kann auch die Vorstufe einer Demenz sein. Bei der Pfadfinderübung bewegen sich bunte Kreise über den Smartphone-Bildschirm. Der Nutzer muss sich die Reihenfolge merken, in der sie aufgetaucht sind. Nina Nordmann ist Neuropsychologin und arbeitet im wissenschaftlichen Team des Unternehmens Synapticon. Es hat die App Neuronation Med entwickelt. Neuronation Med soll Menschen mit einer leichten kognitiven Störung dabei unterstützen, ihre Gehirnleistung zu verbessern, also sich besser zu konzentrieren, sich besser zu erinnern und so möglichst lange selbstständig leben zu können, erklärt Nina Nordmann.
7: Wenn man zum Beispiel MS hat, Parkinson hat, ein Schädelhirntrauma, Schlaganfall oder auch sowas wie Long-Covid, was natürlich in den letzten Jahren ein super großes Thema war, kann sich die Kognition verändern. Und bei all diesen Leuten hat sich kognitives Training als nützlich erwiesen.
6: Das Unternehmen Synapticon wurde 2011 gegründet und hat 35 Beschäftigte. Zuerst entwickelte es die App für Selbstzahler. Es gibt aber auch eine werbefreie Premium-Variante. Seit 2023 gibt es auch eine Version auf Rezept. Damit die Krankenkassen die App bezahlen, bedurfte es einer klinischen Studie an mehreren Unikliniken, darunter auch die Charité. Knapp 300 Betroffene trainierten 12 Wochen lang und konnten ihre kognitive Leistungsfähigkeit messbar verbessern, sagt Laura Brun. Sie ist Neurowissenschaftlerin und bei Synapticon verantwortlich für die Wissenschaftskommunikation. Mit dem Training könne auch das soziale Wohlbefinden steigen.
8: Wenn man zum Beispiel einen Schlaganfall hatte oder auch eine Krebstherapie, dann ist man danach oft kognitiv beeinträchtigt und dann zieht man sich oft zurück oder fühlt sich ja nicht so wohl in Gesellschaft, weil man vielleicht eine Geschichte wiederholt, die man gerade eben schon erzählt hat und das fällt dann auf und das will man vielleicht nicht.
6: Gut 60.000 Mal wurde Neuronation Med schon verschrieben. Bisher ist die App nur in Deutschland als Medizinprodukt zugelassen. Nicht ums Gehirn, sondern um den Bewegungsapparat geht es beim Unternehmen Merete. Es hat sich auf den Austausch von Hüftgelenken spezialisiert. 250.000 künstliche Hüftgelenke werden hierzulande jedes Jahr implantiert. Sie verschleißen mit der Zeit, halten oft nicht bis ans Lebensende und müssen noch einmal ausgetauscht werden. Merete stellt Komponenten her, die diesen Austausch schonender gestalten sollen. So ein künstliches Hüftgelenk sieht nach Hightech aus. Ein glänzender Schaft aus Titan wird in den Oberschenkelknochen eingesetzt. Ins Becken auf der anderen Seite kommt eine runde Pfanne und darin bewegt sich ein Kugelkopf, der mit dem Schaft verbunden ist. Viele tausend Mal wird so jedes Jahr operiert, erklärt Alexia Anapliotis. Sie ist Inhaberin und Geschäftsführerin von Merete in Lankwitz.
9: Die Erstimplantation, je nach Indikation und Beschwerden, kann schon bereits mit 50 sein, kann auch schon weit früher sein, aber dann sind es andere Lebensläufe. In der Regel sind die ersten Implantationen um die 70.
6: Mit Mitte 80 kommt auf die Patienten oft noch mal eine größere OP zu. Je älter, desto gefährlicher und belastender ist das. Früher musste der künstliche Gelenkschaft in einer langwierigen Operation wieder aus dem Oberschenkelknochen entfernt werden. Alexia Anapliotis Vater entwickelte in den 90er Jahren eine Alternative, das Bioballsystem. Es ist eine Art Adapter. Ist der Schaft am oberen Ende abgenutzt, wird einfach eine Hülse mit einem neuen Kugelkopf draufgesetzt. Der alte Schaft kann im Körper bleiben. Nebenan hört man die Produktion. Alexia Anapliotis beschreibt, wie die abläuft. Zuerst werden lange Metallstäbe in kurze Teile geschnitten und dann in eine computergesteuerte Fräs- und Drehmaschine gespannt.
9: Das kommt dann auf die Maschine, wird einmal außen gedreht, innen gedreht, dann gibt es einen Vorgang Polieren und dann werden die, dann gehen die in den ersten Waschgang und dann werden sie aber auch erstmal getestet.
6: Unter Reinraumbedingungen werden die Teile dann gewaschen und verpackt. Der Großteil wird in Deutschland verkauft. Hier liegen die Teile in fast jedem Hüft-OP-Saal bereit. Merete arbeitet in einer Nische, die für große Konkurrenten wegen der geringen Stückzahlen nicht so interessant ist. So kann sich die Firma auch in Zeiten knapper Krankenkassen halten. Trotzdem versucht sie, sich breiter aufzustellen. Kürzlich hat Merete eine neue Abteilung gegründet, die auch für andere Firmen Hightech-Medizinprodukte entwickelt. Ein Hightech-Produkt ist auch der Herzschrittmacher. Den ersten deutschen entwickelte 1963 die Firma Biotronic aus Berlin, zusammen mit der Charité. Das Unternehmen wurde damals aus der TU ausgegründet und es existiert heute noch. Inzwischen hat es in Neukölln rund 2000 Beschäftigte in Verwaltung, Entwicklung und Produktion und ist weltweit aktiv. In Reinräumen werden bei Biotronic Herzschrittmacher, implantierbare Defibrillatoren und andere Medizingeräte hergestellt. Durch ein Fenster kann man die Beschäftigten bei der Arbeit beobachten. Sie tragen weiße Anzüge und Hauben. Volker Lang arbeitet seit 33 Jahren bei Biotronic. Inzwischen leitet er die Entwicklungsabteilung. Er beschreibt, was hinter den Fenstern passiert.
10: Wir haben da so Platinum-Edelstahlteile an der Spitze, die werden zusammengeschweißt. Und jedes Produkt wird über ein Röntgensystem inspiziert, um festzustellen, ob irgendwo Fehlstellen aufgetreten sind.
6: Es gibt zwar auch junge Menschen, die Geräte von Biotronic brauchen, aber im Schnitt sind die Patienten 75 Jahre alt. Die Betroffenen haben entweder dauerhaft einen zu langsamen Herzschlag, dann bekommen sie einen Schrittmacher, der einmal pro Sekunde einen leichten Impuls ins Herz sendet und es so beschleunigt. Oder bei ihnen treten ab und zu viel zu schnelle Schläge auf. Dann bekommen sie einen Defibrillator, der das Herz mit einem stärkeren Stromschlag resettet. Früher waren die Schrittmacher so groß wie eine Cremedose und hatten nur eine Geschwindigkeit. Heute haben sie die Größe einer 2-Euro-Münze. Und sie passen sich an, wenn der Patient Sport treibt oder emotional wird, zum Beispiel wenn die Enkel zu Besuch kommen.
10: Wenn er sich freut, dann braucht er mehr Blut, das umgesetzt werden muss. Und wenn die Herzfrequenz dann nicht steigt, dann kommt genau der Nachteil, den man mit Herzschrittmachern therapieren will. Dann wird der Herzmuskel sehr stark belastet.
6: Auch Biotronic muss mit gestiegenen Preisen für Edelmetalle und hohen Energiekosten in der Batterieproduktion umgehen. Dazu kommt noch eine weitere Herausforderung, stellt Entwicklungschef Volker Lang fest.
10: Die Anzahl der Patienten steigt. Das steigt in westlichen Industrienationen, aber auch in Asien. Allerdings, was nicht steigt, ist das Geld, das zur Verfügung steht. Die Firma Biotronic kriegt pro Schrittmacher jedes Jahr ein bisschen weniger Geld.
6: Deshalb versucht Biotronic, seine Geräte immer effizienter zu konstruieren, sodass sie möglichst automatisiert hergestellt werden können. Ältere Menschen brauchen nicht nur öfter einen Herzschrittmacher. Sie haben auch ein höheres Sterberisiko, wenn sie stürzen. Ein Grund ist, dass sie oft keine Hilfe rufen können. Das Berliner Unternehmen PIC Systems hat einen Sensor entwickelt, der Infrarotstrahlen nutzt, um Stürze zu erkennen. Im Notfall kann er auch Hilfe herbeiholen. G-Guard heißt das System. Es ist ein kleiner weißer Kasten aus Kunststoff, der an der Wand montiert wird und von dort aus rund um die Uhr Raum und Boden mit einem Sensor scannt. Einen Netz- oder Internetanschluss braucht er nicht. Strom bekommt er aus einer Batterie. PIK Systems Gründer und Geschäftsführer Lothar Feige.
11: Das guckt 24x7 darauf, ob sich warme Felder, beispielsweise Menschen, halt eben bewegen und wenn ja, in welche Richtung. Und wenn es dann nach unten geht und jemand liegen bleibt, dann wird natürlich ein Sturz vermutet. Und das Gerät ist dann in der Lage, also auch Hilfe zu holen.
6: Der Gründer zeigt auf einem Computerbildschirm, was der G-Guard in seiner Werkstatt sieht. Zwei hellgelbe Umrisse vor blauem Hintergrund. Gelb bedeutet warm und blau kalt. Die beiden Umrisse sind die Reporterin und Lothar Feige selbst, die vor dem Sensor sitzen. Seit 2015 gibt es den G-Guard, inzwischen in der 4. Generation. Die hat nun auch ein Mikrofon und kann Hilferufe erkennen. Eingesetzt wird das Gerät vor allem in Einrichtungen für betreutes Wohnen für Senioren. Auch wenn sich die Bewohner längere Zeit nicht bewegen oder wenn die Temperatur im Raum dauerhaft stark sinkt, schlägt es Alarm.
11: Demenzkranke machen oft im Winter bei minus 10, minus 15 Grad dauerhaft das Fenster auf, sitzen in Unterhose vorm Tatort und vergessen das zuzumachen. Auch das ist eine gesundheits- oder lebensbedrohliche Situation.
6: Bisher ist es Lothar Feige immer gelungen, Fachkräfte zu finden. Ein Grund dafür ist, dass die Arbeit Sinn stiftet, vermutet er. In der politischen Diskussion geht es aktuell darum, dass Menschen im Alter auch länger arbeiten sollen, zum Beispiel in der Industrie. Damit das ohne Abstriche bei der Gesundheit überhaupt funktionieren kann, sind Hilfsmittel nötig. Die Firma Otto Bock entwickelt dafür sogenannte Exoskelette, also eine Art künstliche Muskeln, die man sich anziehen kann. Eigentlich sind Prothesen das Spezialgebiet von Otto Bock. Die Firma wurde 1919 in Berlin gegründet, um Weltkriegsversehrte zu versorgen. Inzwischen hat sie ihren Hauptsitz in Niedersachsen, betreibt in Berlin aber einen Standort mit rund 150 Beschäftigten in Entwicklung und Marketing. In der Berliner Therapiehalle probiert PR-Managerin Nadine Winter ein Gerät aus, das in Autoindustrie, Logistik und auf dem Bau im Einsatz ist. Max Herzog von Suit X hilft ihr in das Exoskelett. Es wird wie ein Rucksack auf den Rücken gezogen und hat über den Schultern zwei Schalen.
12: Ich nehme jetzt hier die Armschale, klicke die ab und jetzt ist es wichtig, dass diese hier auf dem Bizeps quasi platziert wird und mit einem Magneten hier befestigt wird. Und man müsste jetzt schon spüren, dass der Arm, sag ich jetzt mal, in der Luft gehalten wird.
13: Ich finde es so faszinierend. Du lässt los und meine Arme gehen automatisch wie bei so einer Puppe hoch.
6: Nadine Winters Arme bleiben auf Schulterhöhe auf den Schalen liegen. Dafür sorgen zwei Federn am Rücken. Die drücken die Arme nach oben. Das Exoskelett wiegt 2 Kilo, kann allein angezogen werden und schränkt den Rest des Körpers nicht in der Bewegung ein. Das ist wichtig für die Nutzerakzeptanz, sagt Max Herzog. Jüngere Leute hielten es oft nicht für nötig, so etwas zu nutzen, weil sie sich noch fit fühlen.
12: Während hingegen bei den älteren Menschen dann oft eher so ein bisschen eine Skepsis da ist. Typische Fragen sind dann, oder typische Aussagen, ich mache doch schon seit 20, 30 Jahren meinen Job auf diese Art und Weise. Warum soll ich jetzt damit anfangen? Das lief doch ganz gut.
6: Dabei sei es wichtig, mit den Exoskeletten anzufangen, bevor Rücken- oder Nackenschmerzen auftreten. Zur aktuellen Debatte um eine längere Lebensarbeitszeit sagt Max Herzog.
12: Es ist natürlich nicht die Ideallösung, dass man mit, einfach in einem Beispiel, mit 70 noch irgendwie in einem körperlich beanspruchenden Job arbeitet. Aber wenn es so sein sollte, dann lieber mit Exoskeletten als ohne.
6: Dass die Bevölkerung altert, ist unbestritten. Und so hoffen Unternehmen wie Otto Bock, dass damit auch ihr Markt wachsen wird.
14: Jede Menge Helferlein für Senioren. Das war die Wirtschaftsdoku von Anja Dobodinski.
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14: Und das Wetter in Berlin und Brandenburg. Berlin 18 Grad, Brandenburg Havel 19 Grad, Cottbus 20 Grad. Bis zum Abend viele dicke Wolken. Es kann ein paar Schauer geben.
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14: Der übliche Stau auf der A10. Michael Mellinger.
0: Nämlich der vor der Havelbrücke auf der westlichen A10 Richtung Werder ab Potsdam Nord mit 20 Minuten plus und in Richtung Havelland ab Großkreuz mit 10 Minuten. Stadtverkehr Berlin auf dem Stadtring staute sich Richtung Treptow zwischen Schmargendorf und Alboinstraße, dort mit 20 Minuten plus. Stau deshalb auch auf der A103 sowie auf der Schöneberger Straße. 20 Minuten extra gibt es auf der Bernauer Straße Richtung Tegel. Und weitere Staus auf der Karl-Marx-Straße Richtung Buschkrugallee sowie rund um den Tiergarten wegen der Sperrungen zum Christopher Street Day am Samstag. Außerdem Stau auswärts auf dem Tempelhofer Damm am Stadtring und der B2 in Malchow. Friedenau, die Bundesallee ist zwischen Hantieri-Straße und Friedrich-Wilhelm-Platz nach einem Wasserrohrbruch voll gesperrt.
14: 16 Uhr, Sabine Dahl im Studio. Guten Tag.
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14: Nach dem Turbo-Rücktritt von vergangener Woche geht es offenbar im Eiltempo weiter. Es gibt offenbar einen Nachfolger für Jens Spahn, für den Unionsfraktionsvorsitzenden. Wer das ist, was da vielleicht noch alles kommt, dazu gleich live ausführlich unsere Hauptstadtreporterin. Jetzt erstmal die Nachrichten. Michael Mellinger.
0: Der bisherige Kanzleramtschef Frei soll neuer Vorsitzender der Unionsfraktion werden. Auf diesen Vorschlag haben sich die Vorsitzenden von CDU und CSU, Merz und Söder geeinigt. Am Nachmittag haben die Parteichefs darüber den Fraktionsvorstand in einer Online-Sitzung informiert. Frei ist in den vergangenen Tagen immer wieder als einer der Kandidaten für die Nachfolge des zurückgetretenen Unionsfraktionschefs Spahn genannt worden. Er soll bei einer Sondersitzung der Unionsfraktion am nächsten Mittwoch gewählt werden. Wer sein Nachfolger als Kanzleramtschef werden soll, ist noch nicht bekannt. Das Bundeskabinett hat die sogenannte Start-up-Strategie der Regierung beschlossen. Mit 150 Maßnahmen sollen Unternehmensgründungen und das Wachstum etablierter junger Firmen gefördert werden. Ziel sei es, Innovation in Deutschland zu halten, betonte Wirtschaftsministerin Reiche. Aus dem Hauptstadtstudio Philipp Eckstein.
16: Die CDU-Politikerin Reiche sagt, deutsche Gründer würden ihr berichten, dass Gründen in Deutschland zu teuer und aufwendig sei. Deshalb soll, so der Plan, Bürokratie abgebaut werden. Eine Firmengründung soll vollständig digital möglich werden. Und zwar so, dass die Steuernummer und der Eintrag ins Handelsregister in einem Schritt erledigt werden. Neu auch, die Bundesregierung will sich finanziell an Start-ups beteiligen, die Waffen herstellen oder militärische Dienstleistungen entwickeln. Einige der 150 angekündigten Maßnahmen sind noch in einem frühen Stadium. Das Wirtschaftsministerium will jährlich über den Fortschritt bei der Umsetzung seiner Start-up-Strategie berichten.
0: Die Bundesanwaltschaft hat Anklage gegen 4 mutmaßliche Anführer der Reichsbürgergruppe Königreich Deutschland erhoben. Die Karlsruher Behörde wirft ihnen vor, sich als Rädelsführer in einer kriminellen Vereinigung betätigt zu haben. Außerdem sollen sie verbotene Einlagen- und Versicherungsgeschäfte betrieben haben. Hinzu kommen viele Fälle von Steuerhinterziehung. Vor etwa einem Jahr hatte Bundesinnenminister Dobrindt die Vereinigung verboten. Die 4 mutmaßlichen Anführer wurden bei bundesweiten Durchsuchungen festgenommen und sind seitdem in Untersuchungshaft. Laut Bundesanwaltschaft sieht sich die Vereinigung als eigener Staat und will die Rechtsordnung der Bundesrepublik durch ein eigenes System ersetzen. Beim Warenhauskonzern Galeria stehen 33 Filialen auf dem Prüfstand. Nach Unternehmensangaben sind auch 5 Standorte in unserer Region betroffen. Christina Torge, RBB 24.
17: In Berlin stehen die Häuser am Alexanderplatz, am Hermannplatz, in Spandau und am Kurfürstendamm auf der Liste, außerdem die Filiale in Potsdam. Nach Informationen der Deutschen Presseagentur verhandelt Galeria mit den Vermietern über günstigere Konditionen. Sollte es keine tragfähigen Lösungen geben, sei der Bestand der Filialen gefährdet, hieß es.
0: Die Bundeswehr unterstützt Polen bei der Befestigung seiner Grenze zu Belarus und zur russischen Exklave Kaliningrad. Die Soldaten sollen gemeinsam mit der polnischen Armee Panzerabwehrgräben anlegen, Panzersperren errichten und Kampfstände bauen. Im Falle eines militärischen Konflikts könne so eine Invasion verzögert werden, heißt es in einer Mitteilung der Bundeswehr. Bis Ende des Jahres will das polnische Verteidigungsministerium rund 250 Kilometer der östlichen und nördlichen Grenze absichern. Die Kunstbiennale in Venedig wehrt sich dagegen, dass die EU ihre Fördermittel für die Veranstaltung streicht. Man werde rechtlich gegen die Entscheidung der EU-Kommission vorgehen, heißt es in einer Mitteilung der Stiftung. Italien-Korrespondentin Anna Giordano.
18: Darin heißt es, die EU-Subventionen seien dafür gedacht gewesen, die Aktivitäten der Filmsparte, wie beispielsweise das Biennale College, das sich der Förderung von Nachwuchstalenten widmet, mitzufinanzieren. Das seien Aktivitäten, die mit der Teilnahme Russlands an der Biennale gar nichts zu tun hätten. Die EU hatte die Kunstbiennale in Venedig mit 2 Millionen Euro für 3 Jahre bezuschusst. Die EU-Kommission wirft der Biennale-Stiftung vor, die Wiedereröffnung des russischen Pavillons in diesem Jahr verstoße gegen den Geist der europäischen Sanktionen gegen Russland.
0: Soweit die Nachrichten. 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Das Wetter. Am Nachmittag weiterhin viele Wolken, dazu vielerorts Schauer. Gewitter sind auch möglich bei 19 bis 21 Grad. Aktuell in Berlin-Buch 17 und in Tempelhof 19 Grad, in Angermünde 16 und in Ruhland 21 Grad. Morgen mehr Wolken als Sonne sowie Schauer oder auch Gewitter bei 19 bis 23 Grad. Am Freitag bleibt es trocken und es wird wärmer. Die Zeit 16.05 Uhr.
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14: Thorsten Frey soll also neuer Fraktionschef der Union im Bundestag werden. Bundeskanzler Friedrich Merz und CSU-Chef Markus Söder haben sich nach übereinstimmenden Berichten auf Thorsten Frey als neuen Fraktionschef der Union geeinigt. Den CDU-Politiker Thorsten Frey, den kennen wir aus vielen Fernsehinterviews. Kanzleramtschef ist er bis jetzt. Zurückgegeltes, graumeliertes Haar, sehr eloquent. Er soll dem zurückgetretenen Jens Spahn nachfolgen. Sabine Henkel aus dem Hauptstadtstudio weiß mehr. Sabine, Thorsten Frey ist jetzt keine Überraschung, oder?
19: Nein, ich denke, es ist eine naheliegende Entscheidung. Frey ist ja ein enger Vertrauter von Friedrich Merz. Er gilt als loyal und verlässlich, auch für die CSU, sodass Markus Söder den Vorschlag mitträgt. Und Frey wollte ohnehin immer lieber Fraktionsvorsitzender sein als Kanzleramtsminister. Daher wird er ganz sicher hochmotiviert an die Arbeit gehen, wenn die Fraktion ihn wählt.
14: Genau, wenn die Fraktion ihn wählt. Am kommenden Mittwoch trifft sich die Unionsfraktion zu einer Sondersitzung, um Herrn Frey zu wählen. Wird sie?
19: Ja, davon gehe ich aus, selbst wenn sich einige vielleicht jemand anderen gewünscht hätten, zum Beispiel eine Frau. Aber es wollen doch alle Ruhe in die Fraktion bringen, möglichst schnell und keine weitere Aufruhr. Ich wüsste daher auch nicht, wer sich gegen Merz und Söder stellen würde und sich da zur Wahl stellt als Kontrahent zu Frey. Aber auch weil Frey ein anerkannter und geschätzter Abgeordneter ist, bisher lese ich nur positive Rückmeldungen aus der Fraktion. Und daher gehe ich von einer sicheren Wahl aus.
14: Und was spricht aus Unionssicht für Herrn Frey?
19: Ja, er hat ja unter Friedrich Merz gelernt, wie man eine Fraktion führt, als parlamentarischer Geschäftsführer, der er war. Er hat Volker Kauder und Ralf Brinkhaus als Vorsitzende erlebt. Also er ist lange dabei und wird auch sehr geschätzt. Und vielleicht macht das auch was aus, dass er ein ganz anderer Typ ist als Jens Spahn. Er stellt sich in den Dienst der Sache und trotz aller Eitelkeit, die man ihm nachsagt, wird ihm kein Egoismus unterstellt. Er ist meistens ruhig im Ton, selten kantig, aber er kann hartnäckig verhandeln.
14: Und wer wird dann Chef des Kanzleramtes oder vielleicht auch Chefin?
19: Das wüsste ich auch gern. Ich weiß es aber nicht. Es ist nämlich noch völlig offen. Friedrich Merz hat heute nur erklärt, dass er das an einem anderen Tag bekannt geben wird. Denn heute, das soll der Tag von Thorsten Frey sein. Also das ist jetzt eine Parteiangelegenheit, die Angelegenheit der Fraktion und die Regierung. Das folgt in den nächsten Tagen.
14: Ja, aber ihr im Hauptstadtstudio, ihr wisst so viel und ihr kennt so viele Leute. Wer wird denn gehandelt?
19: Ich kenne nur Spekulationen und das geht wild durcheinander. Von allen möglichen Namen aus dem Parlament. Es werden Namen aus NRW genannt. Also das schießt vollkommen ins Kraut und am Ende liegt man dann vollkommen daneben. Daher
14: hältst du dich lieber zurück. Verstehe. Manager der Macht nennt man ja diesen Posten. Was macht so ein Kanzleramtschef eigentlich?
19: Ja, er führt die Fraktion. Das klingt immer so, ja klar, Führungsaufgabe. In diesem Fall heißt das, er muss Mehrheiten organisieren. Er hält den Kontakt zur Regierung ins Parlament rein. Er muss Kontakt zur SPD halten und sich mit ihr abstimmen. Er ist für das Zusammenspiel auch verantwortlich von diesen dreien. Und er kann und soll in der Öffentlichkeit die Positionen der Fraktion durchaus vertreten. Und das ist ja etwas, was Thorsten Frey sehr gerne macht. Man hat ihn bestimmt schon gesehen in Talkshows. Eigentlich etwas, was ein Kanzleramtsminister nicht macht. Das kam bisher auch nicht so gut an in der Union, dass er das trotzdem gemacht hat. Aber jetzt wird es vielleicht sogar von ihm erwartet, von einem Fraktionschef.
14: Ganz herzlichen Dank. Sabine Henkel war das live aus dem Hauptstadtstudio. Also Thorsten Frey soll neuer Fraktionschef der Union werden. Und ich habe hier den Fernseher laufen im Studio. Ich sehe da auch gerade Alexander Hoffmann eine Live-Pressekonferenz geben. Der Mann führt im Moment Alexander Hoffmann, CSU-Politiker, der führt im Moment die Fraktion. Also er gibt das dann wohl bekannt. Und wie gesagt, kommenden Mittwoch ist diese Sondersitzung der Fraktion. Da wird dann wohl Thorsten Frey gewählt.
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14: 4:09. Waldbrände in Spanien, Portugal und in Frankreich. Und dort wirklich massive Waldbrände. In diesem Jahr ist bereits mehr Fläche verbrannt als im gesamten Vorjahr. Eine Region, die es hart getroffen hat, sind die östlichen Pyrenäen nahe der spanischen Grenze. Man vermutet, wie so oft, Brandstiftung. Und die Flammen haben nicht nur viele Hektar Wald vernichtet, sondern auch zahlreiche Weinberge. Die Winzer im Roussillon stehen vor dem Nichts. Eine Reportage von Julia Borutta.
20: Durch die Windschutzscheibe wirkt es, als wäre da plötzlich ein Farbfilter in der Landschaft. Statt grün ist alles braun und schwarz. Auch der Boden. Das Feuer hat buchstäblich verbrannte Erde hinterlassen. 5000 Hektar Wald und Weinstöcke sind dahin. Die Heimat und die Lebensgrundlage von Menschen wie Jean-Louis Salis. Der 78-jährige Weinbauer steht vor seinem Haus ganz oben im 50 Einwohner zählenden Dörfchen Tarerac. Ein warmer, fester Händedruck, ein freundlicher, aber tief trauriger Blick. Salis geht voraus in die dunkle Küche. Hier hängt der Kummer schwer in der Luft.
21: Als ich nach der Evakuierung zurückgekommen bin, habe ich geweint. Und heute Morgen, als ich mich endlich überwunden habe, meine Weinhänge abzufahren, da haben es die Tränen auch wieder leicht gehabt.
20: Von 45 Hektar sind ihm nur 8 geblieben. Das Feuer hatte hier Mitte Juli leichtes Spiel. Eine Luftfeuchtigkeit von nur 8%, Temperaturen von 43 Grad und starker Wind.
21: Die Pflanzen waren wie Benzin für das Feuer, so trocken waren sie. Und was auffällt, sind diese Schneisen, wo die Flammen nicht hingekommen sind, wo es jetzt nicht schwarz verbrannt ist, sondern braun. Da hat einfach die enorme Hitze des Brandes alle Feuchtigkeit in den Pflanzen verdampfen lassen, als hätte man einen riesigen Haartrockner über die Weinhänge gestülpt.
20: Salis hat nicht die Kraft, heute noch einmal mit in die Weinhänge zu fahren. Dafür ist Alain Fabre zur Stelle. Der 55-jährige Winzer, rundes Gesicht, wettergegerbte Haut, ist gleichzeitig auch Bürgermeister des kleinen Ortes. Total verbrannt, sagt Fabre und zerbröselt die braunen Weinblätter zwischen den kräftigen Fingern. Da kommt nichts mehr. Die Rebe daneben schafft es vielleicht noch mal. Vielleicht. Wenn 50% eines Weinbergs kaputt sind, helfe nur noch rausreißen und neu pflanzen. Doch bis zu einer neuen Ernte dauert es dann mindestens 5 Jahre. Wie könnte man diese Region besser vor Feuern schützen?
22: Früher haben wir immer im Winter das Unkraut zwischen den Rebzeilen abgefackelt. Jetzt dürfen wir das nicht mehr. Vorschrift. Die Grünen wollen die Libellen, die Eidechsen und was weiß ich nicht alles schützen.
20: Wo mehr Unkraut stehen bleibt, hat das Feuer auch mehr Zündholz. Hinzu kommt, dass der massive Einbruch des Weinkonsums zu einem Rückgang des Weinanbaus geführt hat. Dabei ist ein Weinberg eigentlich ein guter Feuerwall.
22: Wenn wir mehr Bauern hier hätten, wäre der Schaden nicht so groß. Alles würde besser in Schuss gehalten, es gäbe weniger Gestrüpp, das die Flammen 10 Meter hochschlagen lässt. Das Feuer wäre einfacher zu stoppen.
20: Doch in der Region haben viele Bauern ihre Weinhänge vernichtet. Die EU zahlt dafür Prämien, um den Weinüberschuss zu reduzieren. Fabre wünscht sich Wasserrückhaltebecken. Im Winter Regen auffangen, im Sommer die Pflanzen wässern, damit sie die Hitze und mögliche Feuer besser überstehen. Doch auch um die Becken gibt es politischen Streit. Hilflos fühlen sie sich in Tarerac. Die Winzer wissen nicht, wie es weitergeht. Nur eines scheint gewiss: Auch der nächste Sommer wird heiß und trocken.
14: Julia Borutta war das über die Not der französischen Weinbauern nach den Waldbränden, zum Beispiel im Roussillon.
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14: 5 Wochen Pause mussten reichen. Die Handballer der Füchse Berlin sind zurück und sie bereiten sich auf die neue Saison vor. Auffällig dabei, gleich mehrere Wörter stehen bei den Berlinern auf dem Index. Die soll kein Fuchs benutzen. Meisterschaft ist ein Begriff davon. Und es gehören noch andere dazu. Dazu mehr von Inforadio-Reporter Jens-Christian Gussmann.
3: Füchse-Manager Bob Hanning kann beides. Einerseits sehr eloquent und charmant über sein Lieblingsthema plaudern. Das ist der Handball. Andererseits kann Hanning aber auch sehr scharf, hart und bestimmt reagieren.
4: Das Wort Übergangsjahr ist etwas, was mich aggressiv macht.
3: Gut, dann nennen wir die kommende Saison sicherheitshalber lieber Entwicklungsjahr. Fakt ist, mit Lasse Andersson und Dejan Milosavljev haben 2 prominente Spieler den Verein verlassen und es gibt nur einen namhaften Neuzugang, Torhüter Andreas Palika. Mit anderen Worten, nominell bzw. auf dem Papier ist der Kader schwächer als letzte Saison.
4: In der Tat ist es so, dass wir etwas ganz Großes gerade bauen. Und es ist ja kein Geheimnis, dass wir 2, 3 Weltklasse-Spieler, wovon wir schon 2 unterschrieben haben, in dem Jahr danach mit Dika Mem und Pütlik zu uns kommen werden.
3: Heißt, für den Sommer 27 sieht es mehr als gut aus. Aktuell haben wir aber den Sommer 26. Und da wartet eine Menge Arbeit auf Trainer Nikolai Krekau.
5: Die Umstellung, die wir machen müssen in das Spielsystem von Lasse bis Mattes, das wird natürlich die größte Schwerpunkt in diesen Preseason.
3: Lasse, das ist der bereits erwähnte dänische Welt- und Europameister sowie Olympiasieger Lasse Andersson. Und Mattes, das ist Mattes Langhoff, auch ein Weltmeister. Allerdings nur bei der U21. Bei den Erwachsenen stand er letzte Saison noch im Schatten von Andersson. Jetzt hat er 1 Jahr Zeit, da rauszutreten und sich zu zeigen. Im Sommer 27 kommt dann der bereits erwähnte Simon Pütlik, ein Weltstar, der bereits alles gewonnen hat.
4: Wir haben jetzt die Möglichkeit, unsere jungen deutschen Nationalspieler in diesem Jahr noch mal ganz besonders zu entwickeln.
3: Zu den jungen deutschen Nationalspielern zählen noch Spielmacher Nils Lichtlein, Linksaußen Tim Freihöfer und Torhüter Lasse Ludwig. Alle 4 stammen nicht nur aus der Füchse Jugend, sie wurden auch zusammen Nachwuchsweltmeister.
4: Und das ist einfach so einzigartig in unserer Sportart. Das gibt es bei keiner anderen Mannschaft der Welt. Wenn wir das dann zusammenführen, dann kann es das werden, was ich hoffe, nämlich wirklich eine der nächsten Jahren prägenden Mannschaften in unserer Sportart zu werden.
3: Kurzfristig heißt das dann allerdings auch, in dieser Spielzeit werden die Füchse frühestens in der 2. Saisonhälfte ins Rollen kommen. Gedanken an die Meisterschaft verbieten sich da von selbst und auch zu niedrigeren Zielen will sich der Trainer lieber nicht konkret äußern.
5: Wir wollen nur jeden Tag besser werden und natürlich auch dafür sorgen, dass wir konkurrenzfähig sein in jedem Wettbewerb.
3: Supercup und Pokalsieg, 2 Titel haben die Füchse in der vergangenen Saison geholt. Gut möglich, dass sie diesmal leer ausgehen werden. Für den Manager ist das völlig in Ordnung. Hauptsache, er muss nicht dieses vermaledeite Wort Übergangsjahr hören.
4: Von daher bin ich wirklich sehr, sehr zufrieden mit dem, wie es sich gerade darstellt.
14: Inforadio-Reporter Jens-Christian Gussmann hat den Füchsen den Puls gefühlt.
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0: das Wetter. In Berlin und Brandenburg ist ganz schön ungemütlich für Ende Juli. 18 Grad in Berlin, 18 Grad Frankfurt-Oder, Cottbus 19 Grad. Es ist ziemlich windig, es ist wolkenverhangen, es regnet ab und zu so ein bisschen. Bis zum Abend viele dicke Wolken und dann auch am Abend und in der Nacht. Heute Nacht geht es runter auf 14 bis 12 Grad. Morgen, am Donnerstag, auch wieder eher dunkel, leicht regnerisch. Immerhin sollen es wohl 23 Grad werden. Freitag kommt der Sommer zurück, Tatsache, Sonne. Nur ein paar weitere Wolken und bis 25 Grad. Sonnabend, Sonne, 26 bis 30 Grad und Sonntag ebenfalls.
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0: Hat Steve Neuwirth.
2: Es gibt Baustellenstaus auf der westlichen A10 vor der Havelbrücke Richtung Dreieck Werder ab Potsdam Nord 20 Minuten plus. Richtung Havelland ab Großkreuz 10 Minuten. Stadtverkehr Berlin auf dem Stadtring A100 staut es sich Richtung Treptow zwischen Schmargendorf und Albuinstraße. Hier 20 Minuten länger. Stau deshalb auch auf der A103 sowie auf der Schöneberger Straße. In Richtung Wedding müssen Sie zwischen Oberlandstraße und Funkturm etwa 15 Minuten mehr einplanen. 20 Minuten extra haben wir auf der Bernauer Straße Richtung Tegel. Die Bauarbeiten wurden erfreulicherweise inzwischen beendet. Weitere Staus gibt's auf der Markstraße in beiden Richtungen sowie rund um den Tiergarten wegen der Sperrungen zum Christopher Street Day am Samstag. Außerdem Stau auswärts auf der Landsberger Allee in Marzahn. Friedenau, die Bundesallee ist zwischen Handjerichstraße und Friedrich-Wilhelm-Platz nach einem Wasserrohrbruch voll gesperrt. Wir wünschen gute Fahrt.
0: 16.19 Uhr. Einen schönen guten Tag wünsche ich.
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0: Mit Sabine Dahl im Studio. Tja, von wegen easy peasy Sommerferien. Kommenden Mittwoch müssen die Mitglieder der Unionsfraktion des Bundestages ihren Sommerurlaub unterbrechen und sich einen neuen Chef wählen. Und heute wissen wir schon, wen. Die Nachrichten hat Steve Neuwirth.
2: Der bisherige Kanzleramtschef Frei soll neuer Vorsitzender der Unionsfraktion werden. Auf diesen Vorschlag haben sich die Vorsitzenden von CDU und CSU, Merz und Söder, geeinigt. Am Nachmittag haben sie darüber den Fraktionsvorstand in einer Online-Sitzung informiert. Am kommenden Mittwoch soll Frei dann bei einer Sondersitzung der Unionsfraktion gewählt werden. Außenminister Wadephul sagte, Frei sei für diesen Posten jetzt genau der richtige Mann.
3: Thorsten Frei kennt die Fraktion aus dem FF. Ich habe lange mit ihm im Fraktionsvorstand zusammengearbeitet. Zudem bringt er jetzt aus der Regierungszentrale das notwendige Wissen um die großen Vorhaben, die wir jetzt anpacken wollen, mit. Also ich könnte mir keine bessere Wahl vorstellen.
2: Bundesaußenminister Johann Wadephul, CDU. Wer Nachfolger von Frei als Kanzleramtschef werden soll, ist noch nicht bekannt. Opfer von Terroranschlägen sollen künftig einen verlässlichen Ansprechpartner auf Bundesebene bekommen. Das Kabinett hat am Vormittag beschlossen, für das Amt des Bundesopferbeauftragten klare rechtliche und inhaltliche Rahmenbedingungen zu schaffen. Für Personal und Sachmittel sind jährlich rund 900.000 Euro vorgesehen. Justizministerin Hubig betonte, der Staat stehe an der Seite der Betroffenen. Sie bekämen jetzt leichter finanzielle und psychosoziale Hilfe. Nach dem Anschlag auf dem Berliner Breitscheidplatz vor fast 10 Jahren hatte der Bund erstmals einen Ansprechpartner für Opfer und Hinterbliebene bestimmt. Wegen des Verdachts auf Steuerhinterziehung haben Ermittler der Staatsanwaltschaft Düsseldorf heute Räume der Deutschen Bank durchsucht. Das hat ein Sprecher der Bank in Frankfurt am Main bestätigt. Nach Berichten von Süddeutscher Zeitung, NDR und WDR wird gegen 10 frühere Manager der Deutsche Banktochter Postbank ermittelt. Dabei soll es um Vorgänge aus den Jahren 2008 bis 2010 gehen. Hintergrund sollen sogenannte Cum-Cum-Geschäfte sein. Bei solchen Deals haben Akteure in der Vergangenheit Steuererstattungen erhalten, die ihnen eigentlich gar nicht zustehen. Die Außenminister Russlands und der USA, Lavrov und Rubio, wollen sich morgen treffen. Beide Minister haben bestätigt, dass sie am Rande des Gipfels südostasiatischer Staaten in Manila zusammenkommen wollen. In der philippinischen Hauptstadt hat vor einem Jahr das letzte Treffen der beiden stattgefunden. Lavrov erklärte, das Gespräch mit seinem US-Kollegen werde in jedem Fall nützlich sein. Unter anderem wolle er mit Rubio besprechen, wie der Krieg in der Ukraine beendet werden kann. Russland wirft den USA vor, die Ukraine mit Waffen zu versorgen, die Ziele auf russischem Gebiet treffen können. Es wird erwartet, dass Rubio und Lavrov auch über den Iran-Krieg sprechen. In der EU sollen Messenger-Dienste wie WhatsApp bald wieder in privaten Chats nach Hinweisen auf Kindesmissbrauch suchen dürfen. Vertreter der Mitgliedsländer haben sich darauf geeinigt, bestimmte europäische Datenschutzregeln bis April 2028 auszusetzen. Aus Brüssel, Katrin Schmid.
4: Dies gibt den Tech-Plattformen die Grundlage, in Europa private Chats automatisiert nach Bildern und Videos von Kindesmissbrauch zu durchsuchen. Diese Kontrollen, etwa von Microsoft bei Outlook, von Google bei Gmail oder von Meta bei Instagram, sind freiwillig. Und die Tech-Firmen dürfen den Behörden ihre durch Software entdeckten Verdachtsfälle erst weiterleiten, wenn auch ein Mensch sie als solche verifiziert hat. Das soll ausschließen, dass jemand durch Programmfehler in Verdacht gerät. Zuvor hatte bereits eine Abstimmung im EU-Parlament grundsätzlich grünes Licht für das Vorhaben gegeben. Die Europaabgeordneten hatten jedoch Einschränkungen bei verschlüsselten Nachrichten gefordert, denen die EU-Länder nun zustimmen wollen. Datenschützer wiederum bezeichnen die Möglichkeit zum flächendeckenden Scannen als anlasslose Massenkontrolle, die ineffektiv sei beim Schutz von Kindern.
2: Anwohner von Buko müssen ihr Trinkwasser nicht mehr abkochen. Das hat der Landkreis Märkisch-Oderland am Nachmittag mitgeteilt. Demnach hat das örtliche Gesundheitsamt das Abkochgebot aufgehoben. Der Wasserversorger und das Gesundheitsamt würden aber weiterhin Proben nehmen. Wenn nötig, werde das Abkochgebot erneuert. Seit dem 11. Juli waren die Bukoer dazu angehalten, ihr Trinkwasser abzukochen. Grund dafür waren koliforme Bakterien, die unter anderem Darmbeschwerden verursachen können. Soweit die Nachrichten. 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Das Wetter. Bis zum Abend. Ab und zu Sonne, sonst viele Wolken und windig mit Schauern. Wir haben aktuell in Berlin-Marzahn 17 und in Schöneberg 19 Grad. In Angermünde 15, in Bad Liebenwerda 20 Grad. In der kommenden Nacht weitere, mitunter auch kräftige Schauer bei nur 13 Grad. Morgen mehr Wolken als Sonne mit einigen Schauern oder Gewittern. Höchstwerte dann 19 bis 23 Grad. Die Zeit 16.25 Uhr.
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0: Und Sabine Dahl ist weiter für Sie im Studio. Die Tech-Firma OpenAI spricht selbst von einem beispiellosen Cybervorfall. Was ist passiert? Ein KI-Modell, also künstliche Intelligenz-Software, hat sich selbstständig gemacht. Sie ist eigenständig aus einer Testumgebung ausgebrochen, hat sich Zugang zum Internet verschafft und ist in ein externes Unternehmen eingebrochen. Welche Konsequenzen hat das? Dazu jetzt ein Interview mit Jan Girlich, Sprecher des CCC, des Chaos Computer Club. Erstmal die Frage, was ist da genau passiert?
5: Also da muss man, glaube ich, zwei Sachen unbedingt herausheben. Einmal haben sie nämlich tatsächlich bei OpenAI ein Modell auf seine Cybersecurity-Fähigkeiten getestet und ihm Hacking-Aufgaben gegeben. Das heißt, das Modell war im Modus, ich muss hier Sicherheitslücken finden und ausnutzen. So, und das Zweite, was man dazu sagen muss, weil das so ein Testlauf war, haben sie die typischen Sicherheitsmechanismen, die man in so ein Modell reinbaut, bevor man es der Öffentlichkeit zur Verfügung stellt, rausgenommen. Und ja, dann, was ist passiert? Das Modell hat seine Aufgabe in der Sandbox, in der es war, wo es nicht hätte ausbrechen sollen können, nicht lösen können und gedacht, vielleicht findet es außerhalb dieser Sandbox eine Lösung und hat dann eine Sicherheitslücke in der Sandbox gefunden, um aus der auszubrechen.
0: Wenn ich Ihren Gedanken folge, dann heißt das, es war ein Experiment, das dann aber erfolgreich war, oder? Die künstliche Intelligenz hat ihre Aufgabe erfüllt, oder nicht?
5: Ja, Erfolg muss man jetzt erstmal definieren. Ich würde sagen, es war kein Erfolg, denn es hat die eigentliche Aufgabe, die Hacking-Aufgabe zu lösen, nicht gemacht, sondern versucht, das Ergebnis auf anderem Wege zu holen, von draußen. Und jetzt kann man natürlich das trotzdem als Erfolg verkaufen, weil OpenAI kann sich jetzt hinstellen und sagen, schaut mal, wie krass toll unser Hacking-Modell ist.
0: Ja, wie schlau die ist, ne?
5: Genau.
0: Die KI.
5: Genau, es zeigt natürlich, dass das Modell sehr leistungsfähig ist. Aber es zeigt auch, dass es ein großes Problem ist, das Modell dazu zu bewegen, genau das zu tun, was man möchte. Und dass es nicht irgendwas anderes tut, was wir vielleicht nicht mitkriegen oder ganz schlecht kontrollieren können.
0: Und ist das auch wirklich so passiert oder ist das ein Marketing-Gag?
5: Wir können das natürlich nicht unabhängig nachvollziehen, aber ich halte die Darstellung für glaubwürdig. Dass OpenAI das jetzt für Marketingzwecke ausschlachtet, passt aber auch komplett in deren Bild, ob das nun gewollt oder unabsichtlich war.
0: Also da möchten Sie sich nicht hinreißen lassen zu einer klaren Aussage.
5: Nein, also ich vermute ehrlich gesagt, dass die tatsächlich ein Problem hatten und dass es keine Absicht war, das Modell ausbrechen zu lassen. Aber ich bin mir auch sicher, sie schlachten das jetzt sehr stark fürs Marketing aus.
0: Also nochmal zusammengefasst, die Firma OpenAI hat einen Leistungstest gemacht, hat eine neue KI getestet, wie gut die Sicherheitslücken ausnutzen kann. Wozu macht man solche Experimente? Wer braucht Programme, die sich irgendwo reinhacken?
5: Das ist natürlich die Systeme, die wir betreiben, abzusichern. Weil genau die gleiche Methode, die man benutzt, um ein System anzugreifen, um es dann irgendwie zu schädigen, ist auch die Methode, die man benutzt, um das System abzusichern. Das heißt, für beide benutzt man die gleichen Tools. Und natürlich ist es in unserer Absicht, dass die Tools genutzt werden, um unsere Infrastruktur abzusichern, all die Systeme, die wir betreiben, unser tägliches Windows, unser Apple oder iPhone, Android. Und deshalb versuchen Sie, diese Systeme zu entwickeln und zu testen.
0: Bitte entschuldigen Sie meine Nachfrage, das ist alles immer sehr abstrakt, aber wenn wir das, was nützt uns das ganz praktisch? Also wir könnten dann eine solche KI, wenn die wirklich gut funktioniert, die könnten wir dann zum Beispiel in unserem Stromnetz herumsausen lassen, um zu gucken, also die guckt danach, dass nirgendwo ein Loch ist, wo sich jemand reinhacken kann.
5: Zum Beispiel. Oder Microsoft benutzt sie, um zu gucken, dass das Windows-Betriebssystem sauber ist. Oder irgendeine Softwareentwicklungsfirma guckt, dass ihr Produkt, das sie damit baut, sicher ist, bevor sie es released.
0: Aha. Und wenn ich Sie gerade dran habe, muss ich Sie noch eine Sache fragen. Wie ist eigentlich im Moment der Stand in Sachen Entwicklung von künstlicher Intelligenz? Es heißt, die US-Firmen sind da führend. Ist das so? Oder liefern sie sich ein Rennen mit der Tech-Branche in China oder in Russland?
5: Da würde ich sagen, gibt es auf jeden Fall ein Kopf-an-Kopf-Rennen. Das ist sehr schnell. Wir haben jetzt gerade vor kurzem erfahren, dass es ja wieder ein neues chinesisches Modell gibt, das auch sehr leistungsstark ist und in einigen Bereichen auch den amerikanischen Spitzenmodellen auch den Rang abläuft. Und ich glaube, das wird noch eine lange Zeit so weitergehen, dass sich vor allem China und USA ein Wettrennen liefern.
0: Nach dem, worüber wir jetzt gerade gesprochen haben, nämlich dieser Cybervorfall bei OpenAI, wo würden Sie sagen, was bedeutet das? Ist das der nächste Schritt? Eine KI ist ausgebrochen oder ist es, wo sind wir jetzt?
5: Ja, also es gab schon ähnliche Fälle vorher, tatsächlich schon lange bevor wir alle über KI gesprochen haben. Dieses Problem, dass eine KI immer versucht, eine Lösung zu einem Problem zu finden, die nicht im Sinne des Erfinders ist, ist schon alt. Ich glaube, was wir hier jetzt einfach nur sehen, ist die nächstgrößere Stufe dieses altbekannten Problems und auch wieder eine Bestätigung, dass wir noch keine Lösung dafür haben.
0: Dass wir aber auch die KI dann nicht kontrollieren können, oder?
5: Richtig, beziehungsweise, dass wir da sehr viel mehr Energie reinstecken müssen, das ordentlich zu machen, ja.
0: Jan Girlich, Sprecher des Chaos Computer Club, hat Auskunft gegeben über diesen Cybervorfall. Ein KI-Modell, also künstliche Intelligenz der Firma OpenAI, hat sich selbstständig gemacht, ist ausgebrochen und hat sich Zugang zum Internet verschafft, ist in ein anderes Unternehmen eingebrochen. Alles ganz selbstständig. 16.31 Uhr, eine Minute nach 16:30, hier ist das RBB24 Inforadio. Fehler in der Stromrechnung, überteuerte Glasfaseranschlüsse oder Ärger mit einem Online-Shop, den es gar nicht gibt. Für solche und andere Fälle gibt es die Verbraucherzentralen. Sie beraten, aber sie gehen auch rechtlich gegen betrügerische Anbieter von Waren und Dienstleistungen vor. 9.500 Mal hat die Brandenburger Verbraucherzentrale im vergangenen Jahr individuell beraten. Was da die Hauptprobleme der Menschen waren, das fasst uns jetzt RBB-Landespolitik-Reporterin Amelie Ernst zusammen.
6: Schnell den Kaffee mit der Karte oder mit dem Handy bezahlen, das ist mittlerweile gang und gäbe. Immer öfter erscheint auf dem Display an der Kasse dann aber auch die Frage nach dem Trinkgeld. 10%, 15% oder 30%.
7: Ich habe mir meinen Kaffee an der Theke abgeholt, ja? Also da war jetzt nicht irgendwie groß, jemand hat huldvoll mit dem Kaffee hingestellt oder ähnlich. Und Sie fragen sich ja, wo ist denn die 0%-Taste? Die gibt's gar nicht.
6: Christian Rumpke, dem Vorstand der Brandenburger Verbraucherzentrale, geht es da wie vielen. Trinkgeld geben ohne einen besonderen Service?
7: Stellen Sie sich vor, hinter Ihnen lange Schlange, Druck, vor Ihnen jemand, der kassieren will, Druck. Sie wollen eigentlich nur mit Ihrem noch heißen Kaffee irgendwie raus, Druck. Und dann drücken Sie mal schnell
8: auf 15% oder 20%, weil sie neigen ja zur Mitte. Absurd.
6: Mittlerweile versuchten auch Kaufhäuser oder Schuhgeschäfte auf diese Weise an der Kasse Trinkgeld einzutreiben. Wenn es die Option kein Trinkgeld nicht gibt, geht die Verbraucherzentrale dagegen vor.
8: Da haben wir den ersten Anbieter, in dem Falle von Coffee to Go, angeboten, Starbucks abgemahnt. Der hatte am Ende des Tages nur so ein Pfeil auf irgendwie noch eine Seite.
6: Der Kaffeeanbieter hat sich darauf eingelassen und Besserung versprochen. In anderen Fällen geht die Verbraucherzentrale auch einen Schritt weiter. Insgesamt 41 Klagen und Abmahnungen gab es im vergangenen Jahr, so Vorstand Christian Rumpke.
8: Wir verklagen in dem Falle ja die Beteiligten nicht sofort, sondern unsere niedrigste, kleinste Eskalationsstufe ist schlicht und ergreifend zu artikulieren, was wir jemandem vorwerfen mit einer Abmahnung und wie wir uns vorstellen können, dass dieser aus unserer Perspektive wahrgenommene Aspekt der Verbrauchertäuschung beseitigt wird.
6: Oft genug stoßen die Verbraucherschützer dabei aber auch auf Grauzonen und Anbieter nutzen sie. Beispielsweise bei Produkten, die qualitativ hochwertiger beworben werden, als sie eigentlich sind.
8: Was ist Babywasser? Also es ist offenbar für die Zielgruppe der Babys. Kein Abkochen nötig, ist auch schon mal gut. Und es steht drauf für die Zubereitung von Babynahrung, natriumarm. Und drin ist Wasser. Also dann nicht mal irgendwie Mineralwasser oder irgendwie was, sondern es ist Wasser.
6: Um auch künftig Verbraucherinnen und Verbraucher zu beraten und auf solche und andere Fälle aufmerksam zu machen, braucht die Verbraucherzentrale Geld vom Land. 2,8 Millionen Euro pro Jahr waren es bisher. Doch mit Blick auf die angespannte Haushaltslage will Verbraucherschutzministerin Hanka Mittelstädt nichts versprechen.
9: Es ist aber hinreichend bekannt, dass auch Brandenburg eine defizitäre Situation hat. Das heißt, die Ausgaben übersteigen die Einnahmen. Und das wiederum bedeutet, dass alle Minister und alle Ministerien hier an der Stelle auch den Spargürtel enger ziehen müssen. Es werden in der Tat auch alle Bereiche davon betroffen sein.
6: Für die Verbraucherzentrale könnte das bedeuten, weniger Beratungsangebote, kürzere Sprechzeiten und möglicherweise auch weniger Personal.
0: Aus Potsdam war das Landespolitikreporterin Amelie Ernst.
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0: Es gibt wieder mehr Baugenehmigungen.

0: 39.000. Von einer Bauwende in der Wohnungskrise könne keine Rede sein, ordnet Klaus Wohlrabe ein. Der Wohnungsbauexperte des IFO-Instituts München erhebt regelmäßig das Wohnungsbauklima in der Branche. Er konstatiert, statt besser wird es schlechter. Die Erwartungen von Wohnungsbauunternehmen rutschten weiter ab.
1: Die Finanzierungskosten sind weiterhin sehr hoch. Sie sind weiterhin höher als vor dem Vorkrisenniveau. Die Investitionsbedingungen auch für institutionelle Investitionen sind weiterhin schwierig. Deswegen wird zwar wieder mehr genehmigt, aber noch weniger tatsächlich neu gebaut. Für dieses Jahr erwarten wir nochmal einen Rückgang der fertiggestellten Wohnungen. Für Baufirmen, die nur Wohnungsbau anbieten, wird es eine lange Durststrecke und da gilt es einfach durchzuhalten.
0: Der Neubau springt nicht an. Ganz im Gegenteil. Statt politisch einst angepeilt jährlich 400.000 neue Wohnungen, wird nur ein Bruchteil davon gebaut. Hunderttausende geplante Wohnungen verschwinden in der Schublade. Seit dem Bauantrag vor mehreren Jahren ist Bauen so viel teurer geworden, dass die daraus resultierenden höheren Mieten für viele unbezahlbar würden. Ingeborg Esser ist Vizechefin des Spitzenverbandes der Wohnungswirtschaft GdW und resümiert:
2: Bei den Fertigstellungszahlen sind wir nach wie vor in der Talfahrt, dass wir im Jahr 2026 tatsächlich nur knapp 200.000 Wohnungen, wenn überhaupt, fertigstellen werden, dass wir hier keine Entspannung feststellen, weil die Wirtschaftlichkeit einfach nicht stimmt. Das hängt natürlich mit nach wie vor hohen Baukosten zusammen. Es hängt natürlich mit den veränderten Zinsbedingungen zusammen.
0: Das Immobilienmarktforschungsunternehmen Bulwiengeser verfolgt seit Jahren, was aus Bauprojekten wird. Üblicherweise müssten in diesem Jahr die Baugenehmigungen aus dem Jahr 2023 fertig werden. Doch etwa jedes dritte genehmigte Projekt liege wegen Unwirtschaftlichkeit auf Eis. Insgesamt 125.000 Wohnungen, so Bulwiengeser, eine Bauwende sei nicht in Sicht. Das illustriert auch IFO-Wohnungsbauexperte Klaus Wohlrabe.
1: Es gibt viel mehr genehmigte Wohnungen, als tatsächlich schon begonnen wurden. Das sind über 400.000 Wohnungen letztes Jahr, die genehmigt, aber noch nicht angefangen wurden zu bauen. Und auch 35.000 Baugenehmigungen sind einfach verfallen. Die sind nicht genutzt worden. Also der aktuelle Trend im Wohnungsbau ist eher ernüchternd, muss man sagen.
0: Die Marktforscher von Bulwiengeser rechnen vor: In diesem Frühjahr gab es 67% weniger Wohnungsbaustarts als noch im Boom vor 4 Jahren.
3: Die Inforadio-Wirtschaft war das mit Johannes Frebe. Und ich bin beim Wetter für Berlin und Brandenburg. Ich glaube, da hat sich in den vergangenen 20 Minuten temperaturmäßig nicht viel getan. Nö. 18 Grad Berlin, 19 Grad Brandenburg-Havel, 20 Grad Cottbus. Bis zum Abend viele dicke Wolken. Es kann noch ein paar Schauer geben und so geht es auch in den Abend, in die Nacht. Auch heute Nacht übrigens windig und es geht runter auf 14 bis 12 Grad. Morgen am Donnerstag so wie heute. Immerhin sollen es wohl 23 Grad werden.
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3: Jetzt wieder mit Steve Neuwirth.
5: Es gibt Baustellenstaus auf der westlichen A10 vor der Havelbrücke Richtung Dreieck Werder. Ab Potsdam Nord dauert es 20 Minuten länger. 10 Minuten länger Richtung Havelland ab Großkreuz. Dann Baustellenstau auf der A12 Frankfurt-Oder Richtung Berlin. Zwischen Briesen und Fürstenwalde Ost dauert es aktuell 20 Minuten länger. Stadtverkehr Berlin. Auf dem Stadtring A100 staut es sich Richtung Treptow zwischen Schmargendorf und Albuinstraße. Hier 20 Minuten plus. Staus deshalb auch auf der A103 am Kreuz Schöneberg. In Richtung Wedding müssen Sie zwischen Oberlandstraße und Funkturm etwa 15 Minuten mehr einplanen. 20 Minuten extra haben wir auf der Bernauer Straße Richtung Tegel. Weitere Staus gibt es auf der Markstraße in beiden Richtungen sowie rund um den Tiergarten wegen der Sperrungen zum CSD am Samstag. Außerdem Stau auswärts auf der Gehrenseestraße sowie auf der Landsberger Allee in Marzahn. Und zum Schluss Friedenau, die Bundesallee ist beim Friedrich-Wilhelm-Platz nach einem Wasserrohrbruch voll gesperrt. Wir wünschen gute Fahrt.
3: Und sagen guten Tag, jetzt ist es 16.40 Uhr.
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3: Mit Sabine Dahl, ich grüße Sie. 208 Abgeordnete hat die Fraktion von CDU und CSU im Bundestag. Diese 208 brauchen einen neuen Vorsitz nach dem Rückzug von Jens Spahn. Und jetzt steht fest, wer es wohl wird. Hier sind die Nachrichten mit Steve Neuwirth.
5: Der bisherige Kanzleramtsminister Frei soll nachfolgen.

0: von Unionsfraktionschef Spahn werden. Das haben die Vorsitzenden von CDU und CSU, Merz und Söder, dem Fraktionsvorstand am Nachmittag vorgeschlagen. Merz sagte, Frei habe einen maßgeblichen Anteil am bisherigen Erfolg der Regierungsarbeit und der Stabilität der Koalition. Aus dem Hauptstadtstudio Dagmar Pepping.
1: Als Fraktionschef werde Frei für das perfekte Zusammenspiel zwischen Parlament, Koalitionspartner und Bundesregierung sorgen, so Merz. Söder ergänzte, Frei werde ein guter Vorsitzender der gemeinsamen Bundestagsfraktion werden. Schon als Kanzleramtsminister oder früher als parlamentarischer Geschäftsführer habe die CSU gut mit ihm zusammengearbeitet. Die Abgeordneten der Unionsfraktion kommen am Mittwoch in Berlin zu einer Sondersitzung zusammen. Dann wird sich der Baden-Württemberger Frei zur Wahl stellen. Er soll Jens Spahn nachfolgen, der am Samstag nach heftiger Kritik zurückgetreten war. Wer Frei als Chef des Kanzleramtes nachfolgen soll, ist noch nicht bekannt.
0: Das Bundeskabinett hat die sogenannte Start-up-Strategie der Regierung beschlossen. Mit 150 angekündigten Maßnahmen sollen Innovationen in Deutschland gehalten und Gründungen aus der Wissenschaft erleichtert werden. Firmengründungen sollen so vollständig digital möglich werden. Außerdem will sich die Bundesregierung finanziell an Start-ups beteiligen, die Waffen herstellen oder militärische Dienstleistungen entwickeln. Das Wirtschaftsministerium will jährlich über den Fortschritt bei der Umsetzung seiner Strategie berichten. Die Bundesanwaltschaft hat Anklage gegen 4 mutmaßliche Anführer der Reichsbürgergruppe Königreich Deutschland erhoben. Die Karlsruher Behörde wirft ihnen vor, sich als Rädelsführer in einer kriminellen Vereinigung betätigt zu haben. Aus Karlsruhe Michael Matthias Nordhardt.
2: Ziel der Gruppierung sei es, das System der Bundesrepublik durch ein eigenes zu ersetzen. Entsprechend der sogenannten Reichsbürger- und Selbstverwalterideologie habe sie für den Systemausstieg aus der Bundesrepublik geworben. Mitglieder sollten von der Steuerpflicht befreit sein. Die Gruppierung habe pseudostaatliche Strukturen errichtet und zum Beispiel ein Bank- und Versicherungssystem mit mehreren Filialen geschaffen. Unter anderem dadurch habe sie sich finanziert. Hinzu kamen auch Spenden, Geschenke und kostenpflichtige Seminare. Zwischen 2020 und 2025 habe die Gruppierung rund 10 Millionen Euro eingenommen und Gelder in Höhe von 2 Millionen Euro hinterzogen.
0: Die Bundeswehr unterstützt Polen bei der Befestigung seiner Grenze zu Belarus und zur russischen Exklave Kaliningrad. Die Soldaten sollen gemeinsam mit der polnischen Armee Panzerabwehrgräben anlegen, Panzersperren errichten und Kampfstände bauen. Im Falle eines militärischen Konflikts könne so eine Invasion verzögert werden, heißt es in einer Mitteilung der Bundeswehr. Bis Ende des Jahres will das polnische Verteidigungsministerium rund 250 Kilometer der östlichen und nördlichen Grenze absichern. Anwohnerinnen und Anwohner von Bukow müssen ihr Trinkwasser nicht mehr abkochen. Das hat der Landkreis Märkisch-Oderland am Nachmittag mitgeteilt. Demnach hat das örtliche Gesundheitsamt das Abkochgebot aufgehoben. Alina Bröckel, RBB 24.
3: Seit dem 11. Juli waren die Bukower dazu angehalten, ihr Trinkwasser abzukochen. Grund dafür: koliforme Bakterien, die unter anderem Darmbeschwerden verursachen können. Laut den letzten Laborergebnissen werden die Grenzwerte der Trinkwasserverordnung wieder eingehalten, so der Landkreis. Die Ursache der Verunreinigung sei zudem mit hoher Wahrscheinlichkeit identifiziert. Der Wasserversorger und das Gesundheitsamt führen weiterhin Beprobungen des Trinkwassernetzes durch, heißt es weiter. Wenn nötig, werde das Abkochgebot erneuert.
0: In Berlin-Charlottenburg soll ein Teil des Radwegs in der Kantstraße entfernt werden. Das geht aus einer Ausschreibung der landeseigenen Infravelo GmbH hervor, die für Fahrradinfrastruktur zuständig ist. Demnach soll die Busspur zwischen Wilmersdorfer Straße und Joachimsthaler Straße verlegt werden. Die Radfahrer sollen diese Spur dann mitnutzen. Baustart soll am 1. September sein. Das Ganze soll bis zu 4 Wochen dauern. Die Deutsche Umwelthilfe hat aber laut Tagesspiegel angekündigt, dagegen gerichtlich vorgehen zu wollen. Das sei allerdings erst möglich, wenn die Bauarbeiten abgeschlossen sind. Soweit die Nachrichten. 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Das Wetter: bis zum Abend ab und zu Sonne, sonst wolkenreich, windig und Schauer. Aktuell in Berlin-Kreuzberg 19, Tempelhof 20 Grad, Fürstenberg-Havel 18 und Bernau 19 Grad. In der Nacht dann weitere, mitunter auch kräftige Schauer, Tiefstwerte bei rund 13 Grad. Morgen mehr Wolken als Sonne, einige Schauer und Gewitter, 19 bis 23 Grad. Die Zeit 16.45 Uhr.
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5: Mit Sabine Dahl im Studio einen schönen guten Tag.
4: Die PCK-Raffinerie Schwedt mit rund 1.100 Beschäftigten verarbeitet seit mehr als 4 Jahren kein russisches Rohöl mehr. Eine Konsequenz aus Russlands Krieg gegen die Ukraine. Seitdem ist die Ölleitung vom Rostocker Hafen zum PCK die zentrale Versorgungsader der Raffinerie. Lange hieß es, diese Leitung soll ausgebaut werden. Das mussten nur noch die Europäische Union genehmigen. Jetzt gibt es Anzeichen, die Bundesregierung plant, den Ausbau dieser Leitung beiseite zu legen. Was es damit auf sich hat, das hat RBB-Landespolitikreporter Thorsten Südow versucht herauszufinden.
5: Der Betriebsrat der PCK-Raffinerie Schwedt ist überrascht und besorgt, dass Zusagen aus der Zeit der Ampelregierung offenbar nicht mehr gelten und das Bundeswirtschaftsministerium den Ausbau der für die Raffinerie wichtigen Ölleitung vom Hafen Rostock nach Schwedt in Frage stellt.
6: Grundsätzlich trifft sowas immer auf Sorge, wenn man sagt, ja, es wurde ja mal entschieden, kein russisches Rohöl mehr etc. Und dann gab es ja damals auch von der Vorgängerregierung die Aussage, dafür wird dann eben die Rostock-Pipeline ertüchtigt. Und da ist man natürlich mehr als enttäuscht zu hören, dass diese aus unserer Sicht Versprechen nicht mehr umgesetzt werden.
5: Sagt der PCK-Betriebsratsvorsitzende Danny Rutenburg. Mit 400 Millionen Euro sollte die jährliche Transportkapazität der Pipeline auf 9 Millionen Tonnen Öl erweitert werden. Auch die PCK-Eigner wie der Shell-Konzern sollten investieren. Jetzt macht das Bundeswirtschaftsministerium überraschend in der Antwort auf eine linken Bundestagsanfrage klar, dass dieses Geld nicht ausschließlich für die Pipeline-Ertüchtigung, sondern unter anderem für Innovationsvorhaben im PCK-Umfeld eingesetzt werden kann, falls der Pipeline-Ausbau nicht umgesetzt werden sollte. Die bisherigen Ausbaupläne seien vorerst gestoppt. Der Brandenburger Linken Bundestagsabgeordnete Christian Görke kritisiert die aus seiner Sicht geänderte Position des Bundeswirtschaftsministeriums.
7: Es tangiert unsere Energiesicherheit und die Souveränität, weil wir jetzt angewiesen sind auf Ersatzlieferungen, die temporär jetzt reingekommen sind aus Danzig. Und deshalb erwarte ich endlich von der Bundesregierung jetzt Nägel mit Köpfen. Die Übernahme, sofort die Übernahme auf der Grundlage des Energiesicherungsgesetzes der Rohstoffanteile, Neubau einer leistungsfähigen Pipeline von Schwedt nach Rostock, statt nach dem Ausland zu schielen und damit die Arbeitsplätze dauerhaft in Schwedt zu sichern.
5: Görke wirft der Bundesregierung vor, ein Sterben auf Raten für Schwedt in Kauf zu nehmen. Davon redet PCK-Betriebsratschef Rutenburg nicht. Es komme darauf an, zusätzliches Rohöl weiter über den Hafen Danzig und die dortige Pipeline zu erhalten.
6: Wichtig ist aus unserer Sicht wirklich das Thema, dass man mit der polnischen Regierung weiterhin verhandelt, um die Möglichkeiten zu nutzen, über den Danzighafen mehr Rohöl hierher zu kriegen. Das ist eigentlich die Priorität, die man aktuell haben muss. Die Leitungen stehen, die Kapazitäten sind da. Hier fehlen nur noch die politischen Akteure, die Ja sagen.
5: Das Brandenburger Wirtschaftsministerium wollte sich zunächst nicht zu den Fragezeichen hinter der vor Jahren zugesagten Ertüchtigung der Pipeline Rostock-Schwedt äußern.
4: Ein Beitrag von RBB-Landespolitik-Reporter Thorsten Südow war das.
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4: Das französische Parlament hat gestern Abend einen Gesetzentwurf verabschiedet, der Kindern unter 15 Jahren die Nutzung sozialer Netzwerke verbietet. Eine Premiere in der Europäischen Union. Das Gesetz soll im September in Kraft treten, um die Gesundheit von Kindern und Jugendlichen zu schützen. So heißt es, welche Online-Dienste das wie genau betrifft, das sagt uns unsere Korrespondentin in Paris, Julia Borutta.
9: Das Verbot betrifft alle sozialen Plattformen, sieht aber Ausnahmen vor. Beispielsweise für Online-Enzyklopädien oder digitale Projekte mit Bildungszwecken. Beliebte Plattformen wie YouTube oder WhatsApp dürfen nach Angaben der zuständigen Berichterstatterin im Parlament, Laure Miller, weiter für das reine Anschauen von Videos oder für den privaten Chatverkehr benutzt werden. Doch auch sie müssen eine Altersüberprüfung für den Teil einführen, der einem sozialen Netzwerk gleichkommt. Also etwa Kanäle zum Teilen von Inhalten oder Kommentarfunktionen. Die Plattformen haben jetzt bis Ende des Jahres Zeit, die Konten von Kunden aufzuspüren, die jünger als 15 Jahre alt sind. Kritiker des Gesetzes halten es für nicht durchführbar und deshalb für reine Symbolpolitik. Es sei völlig unklar, mit welchen Überprüfungs-Apps, öffentlichen oder privaten, europäischen oder amerikanischen, das Alter der Jugendlichen verlässlich festgestellt werden solle. Die Sozialisten wie auch die französische Linkspartei LFI haben angekündigt, zur Überprüfung des Gesetzes den Verfassungsrat anzurufen. Sie sehen individuelle Grundrechte bedroht. Staatspräsident Macron hingegen begrüßte das Verbot, für das er sich schon seit Jahren stark gemacht hatte. In einer drastischen Videobotschaft auf X, in der er unter anderem die schockierende Selbstinszenierung von magersüchtigen jungen Frauen zeigte, erklärte er: Ich danke allen Parlamentariern und der Regierung. Es ist geschafft, ein wichtiger Fortschritt. Frankreich ebnet in Europa den Weg für den Schutz unserer Kinder und Jugendlichen. Wir werden dranbleiben. Es wird erwartet, dass die EU nach der Sommerpause Vorschläge unterbreitet, wie man die Beschränkung der sozialen Medien für Minderjährige europaweit vereinheitlichen und wirksam gestalten kann.
4: Kinder unter 15 Jahren soll in Frankreich die Nutzung von Social Media verboten werden. Aus Paris, Julia Borutta. 16.51 Uhr, 9 Minuten vor 5. Bei Hitze haben es Menschen mit chronischen Erkrankungen besonders schwer, etwa Menschen mit Diabetes. Hohe Temperaturen lassen ihren Blutzuckerspiegel stärker schwanken als sonst. Die Gefahr einer Unterzuckerung ist also noch größer. Und außerdem verliert das für viele lebenswichtige Insulin bei Temperaturen um die 30 Grad schrittweise seine Wirkung, also das Insulin, das sich Diabetiker spritzen. Wie sich das alles konkret auswirken kann, das hat Ingrid Hapke am eigenen Leib erfahren. RBB-Gesundreporter Reinhard Meißel hat sie getroffen.
10: Ingrid Hapke lebt mit Diabetes Typ 1 und wird diesen einen Tag nie wieder vergessen.
11: Das war so eine Nahtoderfahrung tatsächlich, weil ich das so erlebt habe. Also in dem, was ich erlebt habe, als ich da wohl offensichtlich bewusstlos war oder nicht wirklich ansprechbar war. Ich war sehr froh, dass ich dann auch so schnell Hilfe hatte.
10: Die Berlinerin kam von einer Brasilienreise zurück. In Deutschland war es extrem heiß. Die Folge, ihr Blutzuckerspiegel fiel in den kritischen Bereich.
11: Und dann war ich dehydriert noch dazu, weil man dann auch nicht dran denkt, die ganze Zeit zu trinken. Genau, und dann bin ich so im Krankenhaus wieder aufgewacht.
10: Die 47-Jährige mag den Sommer. Die Hitze ist für sie aber eine echte Gefahr. Ihr Blutzucker schwankt noch mehr als sonst, weil ihr Körper selbst kein Insulin produzieren kann.
11: Ich muss sagen, ich habe immer ein bisschen Angst vor Unterzucker. Also das ist das Gefühl, das ich am wenigsten mag am Diabetes. Einfach rausgehen morgens an so einem Sommertag und dann gar nicht wissen, wann ich zurückkomme. Könnte schwierig sein. Einfach schwimmen gehen, wenn man Lust drauf hat, das benötigt schon so ein bisschen Planung. Also ich muss einfach die Hilfsmittel mitnehmen, weil ich Insulinpumpenträgerin bin.
10: Das Insulin hat Ingrid Hapke im Sommer in einer gekühlten Thermoskanne dabei. Denn es darf keinesfalls zu warm werden, erklärt Diabetologin Barbara Sawicki-Rose.
12: Bei der Hitze ist es insbesondere schwierig, weil wenn die Temperaturen über 26 Grad steigen, dann ist das Insulin nicht mehr wirksam. Das Insulin, wenn es nicht mehr wirkt, das merkt man nicht sofort. Ja, dann steigt der Blutzucker an und dann muss man sich überlegen, okay, ist mein Katheter verstopft oder habe ich ein ganz anderes Problem? Und ja, das ist schon sehr mühsam für Menschen mit Diabetes, das alles immer im Blick zu haben und dann auch im Beruf noch zu funktionieren.
10: Ingrid Hapke arbeitet als Lehrerin in einer Grundschule in Berlin-Wedding. Dort lagert immer Ersatzequipment für ihre Insulinpumpe, die mit KI funktioniert. Ein Sensor an ihrem Oberarm meldet ihre Blutzuckerwerte an eine App. Die KI in dieser App schlägt im Notfall Alarm und entscheidet auch, wie viel Insulin die Pumpe spritzt. So wie eine Art künstliche Bauchspeicheldrüse.
11: Manchmal sage ich den Kindern hier in der Schule, ich bin ein halber Roboter. Das stimmt so natürlich nicht, aber es ist auch für die Kinder ja auch immer etwas an mir zu entdecken. Also der Sensor oder auch sie sehen die Pumpe oder hören die Alarme von meiner App. Also man ist schon auch da einfach sehr beeinflusst dadurch, aber im Endeffekt erleichtert es einem ja auch das Leben. Die Alarme könnten manchmal weniger sein.
10: Doch gleichzeitig weiß sie, jeder Alarm schützt sie, damit auch im heißen Sommer nichts Schlimmes passiert.
4: RBB-Gesundreporter Reinhard Meißel war das. 6 Minuten vor 5.
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4: Auch wenn ja immer wieder Popkünstlerinnen die Charts dominieren, die Musikbranche ist und bleibt männerdominiert, auch im Norden Europas. Um tollen weiblichen Künstlerinnen aus Skandinavien, Island und Grönland mehr Platz zu geben, läuft in den nordischen Botschaften in Berlin bis Oktober die Ausstellung The Sound of Courage. Es gibt viel Musik zu hören und einiges zu lesen. Kulturreporter Henrik Schröder hat sich das mal angehört.
13: Das ist Panak, eine junge Rapperin aus Grönland und eine der gefeaturten Musikerinnen in der Ausstellung.
14: Tatsächlich war sie die erste weibliche Rapperin in Grönland, die aufgetreten ist, also öffentlich in 24. Also das zeigt, wie männerdominierend diese Genre ist.
13: Sagt Sophie Backmann, Kulturreferentin der finnischen Botschaft in Berlin und an der Gestaltung der Ausstellung beteiligt. Auf mehreren großen Fernsehern laufen Videoclips, Sitzsäcke und Kopfhörer davor. Besucher und Besucherinnen sollten ein bisschen Zeit und Geduld mitbringen, denn es gibt keine Vorspultaste. Aber es lohnt sich, die ausgesuchten Acts sind allesamt fabelhaft besonders hochtalentiert und haben eine Message. Wir Frauen haben unseren Platz in der Musikindustrie genauso verdient wie die immer noch überall dominierenden Männer.
14: Die haben in der Musik, in den Texten Stellung genommen. Manche haben aber auch zum Beispiel so ein großer Weltstar wie Sarah Larsson hat sich auch einfach politisch geäußert dazu, trotz ihren Erfolges quasi. Wir wollten einfach starke Stimmen zeigen aus den nordischen Ländern.
13: Neben den Videos gibt es vor allem viel zu lesen. Auf großen hängenden Tafeln sind 2 Dutzend Künstlerinnen porträtiert. Von Stars wie Björk oder Anna Brünn aus Norwegen. Bis hin zu Underground-Indie-Acts wie Kim Daley von den Orlandinseln. I'm gonna make it stop just for a little while, my friend. Then it's straight back to the party. Außerdem werden über kleine Texte und an die Wand geschraubte Videoscreens Projekte vorgestellt, die die Gleichberechtigung im Musikbusiness fördern. Wichtige Projekte, die viel bewirken, sagt die finnische Kulturreferentin Sophie Backmann.
14: In der Musikbranche, das passt sehr gut, weil da gibt es viele Baustellen. Die nordischen Länder sind ja Vorreiter, was Gleichberechtigung angeht, aber wir haben schon noch einiges zu tun.
13: Die Konzertreihe Han Solo ist dabei, bei der ausschließlich Frauen aus dem nordischen Raum spielen, oder auch das interessante Projekt Future Female Sounds aus Kopenhagen, das sich als Anlaufstelle, Ausbildungsstätte und Booking-Agentur für weibliche Techno- und Elektro-DJs versteht, sowie Sarah Vita. Und so ist The Sound of Courage auf der einen Seite eine Entdeckungsreise zu Musik von Frauen, die größtenteils in Deutschland noch nicht sehr bekannt sind, aber wahnsinnig gute Sachen machen, und ein Denkanstoß, ein Hinterfragen, warum genau nochmal Männer so dominant sind im Musikbusiness? Es ist ja nicht so, dass Frauen es nicht können. 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
4: Die Ausstellung The Sound of Courage läuft noch bis Anfang Oktober in den nordischen Botschaften in Berlin-Tiergarten und der Eintritt ist übrigens frei. Das Wetter in Berlin und Brandenburg. Also echt wahr. Es ist ziemlich dunkel für Hochsommer, 17 Uhr. Die Temperaturen, nun ja, 18 bis 20 Grad in Berlin, 19 Grad melden Frankfurt oder in Cottbus. So dunkel mit dicken Wolken und ein paar Schauern gehen wir in den Abend und in die Nacht. Es geht runter auf 14 bis 12 Grad heute Nacht.
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4: Sorry, Steve Neuwirth, ich würde echt begeisterter klingen, aber ich kann nicht.
0: Ja, bei so einem Wetter, glaube ich, ist das völlig in Ordnung.
4: Sag mal was zum Verkehr.
0: Ja, da gibt es leider Staus natürlich. Auf der westlichen A10 vor der Havelbrücke Richtung Dreieck Werder ab Potsdam Nord dauert es 20 Minuten länger. Richtung Havelland ab Großkreuz 10 Minuten. Baustellenstau auch auf der A12 Frankfurt oder Richtung Berlin. Zwischen Briesen und Fürstenwalde Ost dauert es aktuell 45 Minuten länger. Stadtverkehr Berlin auf dem Stadtring A100 staut es sich Richtung Treptow zwischen Schmargendorf und Albuinstraße, hier 20 Minuten plus. Stau deshalb auch auf der A103 am Kreuz Schöneberg. Und Stau auf der A111 Richtung Oranienburg. Im Tunnel Flughafen Tegel hat ein Auto die rechte Spur blockiert. Es gibt dort zurzeit Stau und dauert 10 Minuten länger.
4: Und jetzt wird es 17 Uhr am Mittwochnachmittag. Ich grüße Sie ganz herzlich.
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4: Mit Sabine Dahl. Die Parlamentarier im Bundestag sind nur ihrem Gewissen unterworfen. So steht's im Grundgesetz. Trotzdem hat jede Fraktion einen Vorsitz, der den Laden zusammenhält. Und die Unionsfraktion bekommt nun jemand Neues an der Spitze. Steve Neuwirth mit den Nachrichten.
0: Der bisherige Kanzleramtschef Frei soll neuer Vorsitzender der Unionsfraktion werden. Auf diesen Vorschlag haben sich die Vorsitzenden von CDU und CSU, Merz und Söder, geeinigt. Am Nachmittag haben die Parteichefs darüber in den Fraktionsvorstand in einer Online-Sitzung informiert. Frei ist in den vergangenen Tagen immer wieder als einer der Kandidaten für die Nachfolge des zurückgetretenen Unionsfraktionschefs Spahn genannt worden. Er soll bei einer Sondersitzung der Unionsfraktion am nächsten Mittwoch gewählt werden. Wer sein Nachfolger als Kanzleramtschef werden soll, ist noch nicht bekannt. Opfer von Terroranschlägen sollen künftig einen verlässlichen Ansprechpartner auf Bundesebene bekommen. Das Kabinett hat am Vormittag beschlossen, für das Amt des Bundesopferbeauftragten klare rechtliche und inhaltliche Rahmenbedingungen zu schaffen. Aus dem Hauptstadtstudio Dietrich Karl Meurer.
15: Justizministerin Stefanie Hubig betont die besondere Verantwortung gegenüber Terroropfern. Terror verursache großes Leid und richte sich zugleich gegen Staat und Gesellschaft. Deshalb, so sagt die SPD-Politikerin, müsse der Staat Betroffenen dauerhaft und verlässlich zur Seite stehen. Der Bundesopferbeauftragte übernimmt dabei eine zentrale Lotsenfunktion. Er hilft Menschen nach Anschlägen bei der Suche nach finanzieller Unterstützung, Beratungsangeboten und weiteren Hilfen. Zudem unterstützt er Betroffene im Kontakt mit Behörden und vertritt ihre Anliegen in politischen Debatten. Bundesopferbeauftragter ist derzeit der Berliner Rechtsanwalt Roland Weber.
0: US-Präsident Trump hat seine Drohung erneuert, zivile Infrastruktur im Iran anzugreifen. Jedes Mal, wenn die Islamische Republik ein Schiff in der Straße von Hormus beschieße, werde das US-Militär eine Brücke oder ein Kraftwerk im Iran zerstören, so Trump. Auch andere zivile Infrastrukturobjekte im Raum Teheran würden ins Visier genommen. Schon in der vergangenen Woche hatten iranische Medien über US-Angriffe auf mehrere Brücken und einen Flughafen im Land berichtet. Bislang ist das nicht offiziell bestätigt. In der vergangenen Nacht haben die USA wieder Ziele im Iran beschossen. Erstmals seit Beginn der jüngsten Eskalation wurde auch die Flugabwehr der Hauptstadt Teheran aktiviert. In der EU sollen Messenger-Dienste wie WhatsApp bald wieder in privaten Chats nach Hinweisen auf Kindesmissbrauch suchen dürfen. Vertreter der Mitgliedsländer haben sich darauf geeinigt, bestimmte europäische Datenschutzregeln bis April 2028 auszusetzen. Aus Brüssel, Katrin Schmidt.
16: Dies gibt den Tech-Plattformen die Grundlage, in Europa private Chats automatisiert nach Bildern und Videos von Kindesmissbrauch zu durchsuchen. Diese Kontrollen, etwa von Microsoft bei Outlook, von Google bei Gmail oder von Meta bei Instagram, sind freiwillig. Und die Tech-Firmen dürfen den Behörden ihre durch Software entdeckten Verdachtsfälle erst weiterleiten, wenn auch ein Mensch sie als solche verifiziert hat. Das soll ausschließen, dass jemand durch Programmfehler in Verdacht gerät. Zuvor hatte bereits eine Abstimmung im EU-Parlament grundsätzlich grünes Licht für das Vorhaben gegeben. Die Europaabgeordneten hatten jedoch Einschränkungen bei verschlüsselten Nachrichten gefordert, denen die EU-Länder nun zustimmen wollen. Datenschützer wiederum bezeichnen die Möglichkeit zum flächendeckenden Scannen als anlasslose Massenkontrolle, die ineffektiv sei beim Schutz von Kindern.
0: Der ehemalige Bundesverkehrsminister Scheuer muss sich ab September im Zusammenhang mit der gescheiterten Pkw-Maut vor Gericht verantworten. Wie das Berliner Landgericht mitteilte, ist der Prozess vom 21. September bis Ende November angesetzt. Scheuer wird vorgeworfen, vor dem Mautuntersuchungsausschuss des Bundestags gelogen zu haben. Der CSU-Politiker bestreitet das. In dem Streit geht es um die Frage, ob Verträge mit Mautfirmen unterzeichnet wurden, trotz der Gefahr, dass das Projekt vom Europäischen Gerichtshof gestoppt wird. Im Jahr 2019 kippte der EuGH das Projekt tatsächlich. Der Staat musste dafür mehr als 240 Millionen Euro Schadenersatz zahlen. Ein Teil des Radwegs in der Kantstraße in Berlin-Charlottenburg soll entfernt werden. Das geht aus einer Ausschreibung der landeseigenen InfraVelo GmbH hervor, die für Fahrradinfrastruktur zuständig ist. Christina Torge, RBB 24.
17: Demnach soll die Busspur zwischen Wilmersdorfer Straße und Joachimsthaler Straße verlegt werden. Die Radfahrer sollen diese Spur dann mitbenutzen. Baustart soll am 1. September sein. Das Ganze soll bis zu 4 Wochen dauern. Die Deutsche Umwelthilfe hat aber laut Tagesspiegel angekündigt, dagegen gerichtlich vorgehen zu wollen. Dies sei allerdings erst möglich, wenn die Bauarbeiten fertig sind.
0: Soweit die Nachrichten. 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Das Wetter: bis zum Abend Sonne, sonst wolkenreich, windig und Schauer. In der Nacht weitere, mitunter kräftige Schauer bei rund 13 Grad. Morgen mehr Wolken als Sonne, 19 bis 23 Grad. Die Zeit 17.05 Uhr.
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4: Mit Sabine Dahl. 10 Jahre ist der Anschlag auf das Olympia-Einkaufszentrum in München heute her. Bei den vielen Anschlägen weltweit verschwimmt das ein bisschen, aber dieser Amoklauf in München war wirklich schrecklich. Ein rechtsextremer Deutsch-Iraner, 18 Jahre alt, stürmt das Shoppingcenter, erschießt 9 Menschen, alles Deutsche mit Migrationshintergrund. Am Ende tötet er sich selbst. Die Panik, die damals in ganz München ausgebrochen ist, war beispiellos. Es war von mehreren Tätern an mehreren Orten die Rede. Heute gedenkt die Stadt dieser Tat und der Opfer. Auch der Bundespräsident wird sprechen. Und unser Reporter dort ist Manuel Rauch, meldet sich jetzt live. Ich grüße Sie, Herr Rauch.
18: Hallo, grüß Sie.
4: Wie ist die Gedenkfeier bislang abgelaufen?
18: Ja, man muss sagen, es ist eine sehr gedrückte Stimmung hier direkt vor dem Olympia-Einkaufszentrum, wo genau vor 10 Jahren dieses Grauen begann. Eine Bühne ist hier aufgebaut, davor ein Zeltdach mit Stühlen darunter für die geladenen Gäste. Viele Angehörige sind da. Weiter hinten eine Fläche für alle Bürgerinnen und Bürger, die heute hier der Opfer von damals gedenken wollen. An den Orten, an denen die 9 Menschen vor 10 Jahren getötet wurden, sind deren Bilder und Blumen aufgestellt. Bundespräsident Frank-Walter Steinmeier hat gleich zu Beginn um 16 Uhr gesprochen, ebenso die bayerische Landtagspräsidentin Ilse Aigner. Um 17.51 Uhr nachher der Tatzeitpunkt war 17.51 Uhr, da sind damals die ersten Schüsse gefallen und genau um diese Zeit wird nachher der Opfer mit einer Schweigeminute gedacht. Dann werden hier auch Kränze niedergelegt und in ganz München werden zu diesem Zeitpunkt U-Bahnen, Trams und Busse für 1 Minute stillstehen. Am Ende der Gedenkfeier, das wird dann so gegen 6:30 sein, sollen Ballons zum Himmel steigen.
4: Und was hat der Bundespräsident gesagt? Was hat die Ministerin gesagt?
18: Er hat gesagt, diese rassistische Tat betrifft nicht nur die Opfer und ihre Angehörigen und Freunde, nicht nur die Stadt München, nicht nur den Freistaat Bayern. Sie betrifft unser ganzes Land und sie geht uns alle in diesem Land an. Er hat nochmal daran erinnert, dass der Attentäter nach allem, was man weiß, keines der Opfer persönlich kannte, sondern eben gezielt Menschen töten wollte, die er als minderwertig ansah. Niemals dürfen wir uns damit abfinden, dass solches Denken in unserem Land wieder Raum gewinnt, hat Steinmeier gesagt, bevor er dann die Namen der 9 Ermordeten vorlas. Die bayerische Landtagspräsidentin Ilse Aigner hob nochmal hervor, dass der Anschlag in München in einer Reihe steht mit anderen rechtsextremen Attentaten. Sie richtete sich direkt an die Angehörigen. Sie wisse um deren Schmerz, ihre Wut, ihre Enttäuschung. Ihr Leben hätte ein anderes sein können und sein sollen. Und das tut mir fürchterlich leid, so Ilse Aigner.
4: Die Hinterbliebenen der Opfer, die fühlen sich ja bis heute vom Staat im Stich gelassen. Ich weiß nicht, ob Sie auch zu Wort kommen heute. Was ist Ihre Kritik?
18: Ja, wann immer wir mit Angehörigen sprechen, hören wir eigentlich immer wieder das Gleiche. Der Schmerz wird nicht weniger. Die Trauer ist noch immer unermesslich. Und das merkt man auch heute hier bei dem Gedenkakt. In diesen Minuten sprechen viele Angehörige auf der Bühne. Und eben auch die Verletzungen über den Umgang mit der Tat sitzen noch tief. Die meisten Todesopfer hatten ja einen Migrationshintergrund. Der Anschlag wurde aber lange als Racheakt eines psychisch kranken Einzeltäters eingestuft, der in der Schule gemobbt wurde. Dabei hatte es schon früh Hinweise auf einen politischen Hintergrund gegeben. Ja, das rassistische Gedankengut des deutsch-iranischen Täters, seine Aktivitäten in Chatgruppen, auch der gezielt festgelegte Tatzeitpunkt, das war auf den Tag genau 5 Jahre nach den Anschlägen eines rechtsextremen Massenmörders in Norwegen. Erst 2019, also 3 Jahre später, hat das Bayerische Landeskriminalamt den Anschlag dann als rassistisch und rechtsextrem eingestuft. Dazwischen lagen aber eben Jahre, in denen die Angehörigen, so sagen sie es, von offiziellen Stellen nicht ausreichend gehört wurden, in denen sich der Eindruck verschärft hat, dass sie als Migranten nicht ausreichend ernst genommen wurden. Und sie haben sich da eben 3 Jahre lang allein gelassen gefühlt. Da ist immens viel Vertrauen verloren gegangen. Gisela Kollmann, die Großmutter des ermordeten Giuliano Kollmann, hat hier vorhin in ihrer Rede gesagt, an die Politiker gewandt, wir hätten eure Unterstützung schon früher gebraucht. Dafür gab es dann lauten und langen Beifall.
4: Ganz herzlichen Dank für diese Schilderungen live aus München von Reporter Manuel Rauch. Dort wird heute der 9 Menschen gedacht, die ein Rechtsextremer vor 10 Jahren im Olympia-Einkaufszentrum erschossen hat. 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Es ist 17.10 Uhr und ich habe einen dringenden Verkehrshinweis. Vorsicht auf der A24 Richtung Hamburg. Zwischen Dreikafeland und Kremmen liegt eine Plane auf der Fahrbahn. Bitte Vorsicht auf der A24 zwischen Dreikafeland und Kremmen. Der Berliner Senat geht mit einem neuen Tool gegen Mietwucher vor. Der sogenannte Mietenscan durchsucht Internetportale automatisch nach Wohnungsangeboten, die gegen die Mietpreisbremse verstoßen. Bei einer ersten Auswertung im Juni haben die Prüfer dabei viele überteuerte Angebote gefunden. Die Einzelheiten hat RBB-Landespolitik-Reporter Finn Dressler.
19: Mit der ersten Suche hat der Mietenscan mehr als 4.500 Inserate identifiziert, auf die der Mietspiegel anwendbar ist. Und darunter waren gleich jede Menge auffälliger Angebote. Bei gut 2.100 Wohnungsangeboten, also knapp der Hälfte, stellte der Mietenscan verdächtig hohe Mieten fest. Darunter sind sowohl möblierte als auch nicht möblierte Wohnungen. Bei knapp der Hälfte der verdächtigen Wohnungsangebote besteht sogar der Verdacht auf Mietwucher. Mietwucher gilt dann, wenn die Miete 50% über dem örtlichen Vergleichsniveau liegt und ist eine Straftat. Eine eigene Abteilung der Senatsbauverwaltung kontaktiert nun die Vermieterinnen und Vermieter hinter den verdächtigen Inseraten. Sie sollen ihre Mietangebote überprüfen. Ist die Miete höher als die Mietpreisbremse erlaubt, sollen die Vermieter sie an die gesetzlichen Vorgaben anpassen. Laut Mietpreisbremse darf die Miete bei der Neuvermietung von Wohnungen das ortsübliche Niveau um nicht mehr als 10% überschreiten. Das neue Instrument des Berliner Senats ist dabei langfristig angelegt. Einmal im Monat durchforstet der Mietenscan Internetportale nach zu teuren Wohnungsangeboten. Dadurch will Wohnsenator Christian Gebler von der SPD konsequent gegen Mietwucher vorgehen. Der Mietenscan sei eine weitere Möglichkeit, um für Mieter und rechtstreue Vermieter Gerechtigkeit zu schaffen. Auch andere Parteien setzen sich gegen zu hohe Mieten ein. Die Linke bietet zum Beispiel einen Mietrechner an.
4: Landespolitikreporter Finn Dressler war das. In Israel hat die heiße Phase des Wahlkampfs begonnen. Am 27. Oktober wird ein neues Parlament gewählt. Dann entscheidet sich, ob Israels Premier Benjamin Netanyahu an der Macht bleibt. Experten zufolge ist alles offen. Derzeit liefert sich der Premier, dem rechtskonservativen Likud Block angehört, ein Kopf-an-Kopf-Rennen mit dem früheren General der israelischen Streitkräfte Gadi Eisenkot. In den kommenden Wochen werden massive Proteste der Regierungsgegner erwartet. Israels Präsident Yitzhak Herzog warnt schon jetzt vor gewalttätigen Ausschreitungen. Aus Tel Aviv, Korrespondentin Bettina Mayer.
20: Israels Präsident Herzog forderte Wähler und Kandidaten auf, Gewalt und Ausschreitungen während des Wahlkampfs zu vermeiden. Gerade hat in Israel die heiße Phase des Wahlkampfs begonnen, die bis zum Stichtag am 27. Oktober andauern dürfte. Der Wahlkampf dürfe nicht zum Bürgerkrieg werden, macht aus Wettbewerbern keine Feinde, so Herzog. Er appellierte an den Zusammenhalt in der Gesellschaft, der aber hat im Krieg erheblich gelitten. Die Spaltung innerhalb der Bevölkerung in Israel ist so groß wie selten zuvor. Bereits am Wochenende hatten sich in Tel Aviv und auf Autobahnbrücken im Land Regierungsgegner versammelt, um erneut gegen die Politik von Israels Premier Netanyahu zu demonstrieren. Währenddessen ziehen die Kandidaten der politischen Parteien übereinander her, posten KI-generierte Videos, Bilder und Texte, um die Gegenseite zu verunglimpfen. Zuletzt waren Beschwerden darüber beim Zentralen Wahlkomitee Israels eingegangen. Herzog warnte außerdem vor internen und externen Bedrohungen, die die Integrität der Wahlen gefährden können. Besonders im Zeitalter von Social Media, fügte der Präsident hinzu. Jeder müsse verantwortungsbewusst mit Inhalten im Netz umgehen, die konsumiert oder gepostet werden. Der Chef des israelischen Geheimdienstes und der Vorsitzende des Zentralen Wahlkomitees hatten Herzog zuvor vor möglichen Sabotageakten im Wahlkampf gewarnt.
4: In Israel läuft der Wahlkampf möglicherweise mit gewalttätigen Auseinandersetzungen. Bettina Mayer war das aus Tel Aviv.
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4: Heute werden in Hannover die Finals mit einer großen Zeremonie eröffnet. Das sind zig Entscheidungen in zig Sportarten, also wie so eine kleine Olympiade. Von morgen bis Sonntag deutscher Spitzensport vom Feinsten. Und da ist dann auch Schwimmen mit dabei. Mal hören, was es Neues gibt. Sportreporter Lars Becker.
1: Also die Schwimmer haben sich für die Finals 2026 tatsächlich zwei ganz neue Formate ausgedacht. Deutsche Sprint- und Lagenmeisterschaften. Die Entscheidungen im Sprint werden über alle 50 Meter Strecken jeweils als sogenanntes Elimination Race, also als Ausscheidungsrennen ausgetragen. Über drei K.O.-Runden. Erst 8, dann 6 und im Finale schwimmen schließlich die schnellsten 3 um den Titel. Pause zwischen den Runden, jeweils nur wenige Minuten. Das ist übersichtlich, dynamisch, attraktiv für das Publikum und die Athletinnen und Athleten haben die Möglichkeit, in den einzelnen Rennen auch zu taktieren. Mit diesem Sprintformat reagiert der DSV auch auf die Aufwertung der Kurzstrecke. 2028 in L.A. gehören erstmals alle 50-Meter-Disziplinen zum olympischen Programm. Übrigens ist in Hannover die komplette deutsche Schwimmelite am Start. Die Finals 2026 sind nämlich die ideale Formüberprüfung für den Saisonhöhepunkt, die Europameisterschaft in Paris. Und die beginnt bereits in 2,5 Wochen.
4: Lars Becker mit der Kurzzusammenfassung, was uns da geboten wird bei den Finals in Hannover. Und jetzt bin ich mal gespannt, was uns geboten wird bei der Tour de France. 17. Etappe nach Voiron am Fuße der Alpen. Und ich höre, unser Reporter Holger Gersker ist schon wild am Kommentieren. Mal sehen, wer wird dieses Teilstück für sich entscheiden.
21: Pascal Ackermann heute ohne Chance hier nochmal einzugreifen. Aber vorn dabei ist der Mann im grünen Trikot, Mats Pedersen, der unterwegs nochmal gepunktet hat für das grüne Trikot. Mit dabei ist auch Jasper Philipsen, dem bisher noch nicht so super viel gelang bei dieser Rundfahrt. 10 Etappen hat er gewonnen in den zurückliegenden Jahren, hier noch keine. Aber sein Team hat eine mit Mathieu van der Poel und auch der ist noch mit von der Partie. Und natürlich ist Olaf Koy zu nennen, der Niederländer, der die erste Sprintetappe dieser Frankreich-Rundfahrt in Po gewann. Das ist inzwischen mehr als 2 Wochen her. Wir haben gleich den letzten Kilometer erreicht und zu den deutschen Fahrern muss man sagen, auch Georg Zimmermann ist dabei. Der kann aus kleinen Gruppen heraus große Siege feiern. Das hat er beim einem der wichtigsten deutschen Radrennen gezeigt, am 1. Mai in Frankfurt, als er gewann. Aber ist das jetzt das Feld, aus dem er brillieren kann? Auch Nils Polit und Felix Engelhardt fahren da mit bei den 40. Aber die ganz große Endgeschwindigkeit haben sie natürlich nicht. Aber die Mannschaft von Georg Zimmermann ist in die führende Position gegangen. Und dann kommen noch mal ein paar Konterattacken unter der Kilometermarke. Ich glaube, das ist aus der Ineos-Mannschaft noch mal Kwiatkowski, der sich versucht, da abzusetzen. Jetzt ist eine dieser engen Kurven bewältigt worden nach links. Sie sind inzwischen nur noch 800 Meter vom Ziel entfernt. Und von den Sprintern ist ganz vorne noch nicht so viel zu sehen. Da kommt aber Jasper Philipsen jetzt in der 6., 7. Position. Hat er noch einen Anfahrer vor sich, er hat noch einen. Und Olaf Koy orientiert sich an dessen Hinterrad. Also das sind die 5. und die 6. Stelle in dieser Sprintvorbereitung. Aber es wird alles wieder auf die Prüfung gestellt, weil es jetzt 700 Meter vor dem Zielstrich noch mal eine Linkskurve gibt. Und gleich gibt es noch eine Kurve, eine Rechtskurve, 500 Meter vor dem Ziel. Und erst dann erreichen sie die Zielgerade. Michael Matthews, der Australier, kann auch ganz gut sprinten. Der fährt an der 2. Stelle. Von hinten kommt jetzt auch Mats Pedersen nach vorne. Also Pedersen, Matthews, Philipsen und ist auch Olaf Koy noch da. Ein bisschen weiter zurück an der 6., 7. Position. Jetzt beginnt der Sprinten. 300 Meter vor dem Zielstrich. Der Sprint für Jasper Philipsen wird von Mathieu van der Poel angezogen. Die sind vorn. Matthews ist dahinter an der 3. Position. Mustergültig der Antritt von Michael Matthews. Aber noch viel schneller ist Jasper Philipsen. Philipsen übernimmt die Führung. Philipsen kommt als erster hier in Richtung Zielstrich und gewinnt mit einem Riesenvorsprung vor Michael Matthews und vor Olaf Koy. Da ist er endlich, der Sieg für Jasper Philipsen. Er hat es oft genug probiert und dann klappt es doch noch. Mit dem nächsten belgischen Etappensieg, der 6. ist es insgesamt nach den 3 von Tim Merlier, der gar nicht mehr dabei ist, und den beiden Erfolgen von Remco Evenepoel. Und jetzt also ist Jasper Philipsen der Sieger hier in Voiron in diesem klar gewonnenen Sprint und er ist überglücklich und hält sich damit übrigens auch alle Optionen offen für das grüne Trikot. Selten hat man jemanden gesehen, der so außer sich vor Freude ist. Sein Teamkollege Mathieu van der Poel fällt dem Belgier um den Hals. Also wir haben einen extrem zufriedenen Sieger dieser Etappe Nummer 17.
4: Ganz wunderbar, die 17. Etappe ist entschieden. In Voiron kommen sie jetzt langsam alle an. Holger Gersker live von der Tour de France.
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4: Ganz gemächlich, will ich jetzt fast sagen, nachdem das eben so aufregend war bei der Tour de France. Steve Neuwirth.
0: Ja, wir haben Baustellenstau auf der westlichen A10 vor der Havelbrücke in Richtung Dreieck Werder. Ab Lees dauert es aktuell 10 Minuten länger. Auch 10 Minuten länger auf der A12 Frankfurt-Oder Richtung Berlin zwischen Briesen und Fürstenwalde-Ost. Vorsicht auf der A24 Berlin Richtung Hamburg zwischen Dreieck Havelland und Kremmen liegt eine Plane auf der Fahrbahn. Stadtverkehr Berlin. Auf dem Stadtring A100 staut es sich Richtung Treptow zwischen Schmargendorf und Albuinstraße. Hier 15 Minuten plus. In der Gegenrichtung sind es etwa 10 Minuten. Wir haben auch Staus rund um den Tiergarten. Am Samstag findet der Christopher Street Day in Berlin statt. Es laufen die ersten Vorbereitungen. Die Straße des 17. Juni ist zwischen Brandenburger Tor und Großem Stern gesperrt. Gesperrt sind auch ist auch die Ebertstraße. Und in Mitte Torstraße zwischen Tucholskystraße und Rosenthaler Straße wird demonstriert. Planen Sie am besten ein paar Minuten mehr ein. Wir wünschen gute Fahrt.
4: 17.20 Uhr. Ich grüße Sie ganz herzlich.
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4: Mit Sabine Dahl. Nach dem Turbo-Rücktritt in der vergangenen Woche geht es offenbar im Eiltempo weiter. Die Spitzen von CDU und CSU haben schon einen Nachfolger ausgeguckt. Einen Nachfolger für Jens Spahn, den turbomäßig zurückgetretenen Unionsfraktionschef im Bundestag. Steve Neuwirth mit den Nachrichten.
0: Der bisherige Kanzleramtschef Frei soll neuer Vorsitzender der Unionsfraktion werden. Auf diesen Vorschlag haben sich die Vorsitzenden von CDU und CSU, Merz und Söder, geeinigt. Am Nachmittag haben sie darüber den Fraktionsvorstand in einer Online-Sitzung informiert. Am kommenden Mittwoch soll Frei dann bei einer Sondersitzung der Unionsfraktion gewählt werden. Außenminister Wadephul sagte, Frei sei für diesen Posten jetzt genau der richtige Mann.
2: Thorsten Frei kennt die Fraktion aus dem FF. Ich habe lange mit ihm im Fraktionsvorstand zusammengearbeitet. Zudem bringt er jetzt aus der Regierungszentrale das notwendige Wissen um die großen Vorhaben, die wir jetzt anpacken wollen, mit. Also ich könnte mir keine bessere Wahl vorstellen.
0: Bundesaußenminister Johann Wadephul, CDU. Eine weitere Einschätzung zur Personalie Frei können Sie nach den Nachrichten von unserer Hauptstadtkorrespondentin hören. Opfer von Terroranschlägen sollen künftig einen verlässlichen Ansprechpartner auf Bundesebene bekommen. Das Kabinett hat am Vormittag beschlossen, für das Amt des Bundesopferbeauftragten klare rechtliche und inhaltliche Rahmenbedingungen zu schaffen. Für Personal und Sachmittel sind jährlich rund 900.000 Euro vorgesehen. Justizministerin Hubig betonte, der Staat stehe an der Seite der Betroffenen. Sie bekämen jetzt leichter finanzielle und psychosoziale Hilfe. Nach dem Anschlag auf dem Berliner Breitscheidplatz vor fast 10 Jahren hatte der Bund erstmals einen Ansprechpartner für Opfer und Hinterbliebene bestimmt. US-Präsident Trump hat seine Drohung erneuert, zivile Infrastruktur im Iran anzugreifen. Jedes Mal, wenn die Islamische Republik ein Schiff in der Straße von Hormuz beschieße, werde das US-Militär eine Brücke oder ein Kraftwerk im Iran zerstören, so Trump. Auch andere zivile Infrastrukturobjekte im Raum Teheran würden ins Visier genommen. Schon in der vergangenen Woche hatten iranische Medien über US-Angriffe auf mehrere Brücken und einen Flughafen im Land berichtet. Offiziell bestätigt ist das bislang nicht. In der vergangenen Nacht haben die USA wieder Ziele im Iran beschossen. Erstmals seit Beginn der jüngsten Eskalation wurde auch die Flugabwehr der Hauptstadt Teheran aktiviert. Wegen des Verdachts auf Steuerhinterziehung haben Ermittler der Staatsanwaltschaft Düsseldorf heute Räume der Deutschen Bank durchsucht. Das hat ein Sprecher der Bank in Frankfurt am Main bestätigt. Nach Berichten von Süddeutscher Zeitung, NDR und WDR wird gegen 10 frühere Manager der Deutsche Banktochter Postbank ermittelt. Dabei soll es um Vorgänge aus den Jahren 2008 bis 2010 gehen. Hintergrund sollen sogenannte Cum-Cum-Geschäfte sein. Bei solchen Deals haben Akteure in der Vergangenheit Steuererstattungen erhalten, die ihnen eigentlich gar nicht zustanden. Der Berliner Senat nimmt jetzt systematisch Wohnungsinserate in den Blick, um besser gegen überhöhte Mieten vorzugehen. Bei einer ersten Untersuchung im Juni ist fast jedes zweite Angebot als überhöht aufgefallen. Angela Ulrich, RBB 24, Landespolitik.
3: Mietenscan heißt das neue Instrument der Senatsbauverwaltung. Damit werden seit Juni Wohnungsinserate auf Internetportalen automatisiert auf mögliche Verstöße gegen die Mietpreisbremse durchsucht. Und die Prüfer wurden fündig. In gut 4.500
5: 100 bewerteten Inseraten gab es bei 46% einen Verdacht auf zu hohe Preise, also knapp bei jedem zweiten. Die betroffenen Vermieter werden nun angeschrieben und aufgefordert, ihre Mietforderung zu überprüfen und anzupassen. Der Mietenscan soll nun jeden Monat Vermieter präventiv auf mögliche Rechtsverstöße hinweisen. Laut Mietpreisbremse darf die Miete bei einer Neuvermietung das ortsübliche Niveau um maximal 10% überschreiten.
0: Beim Warenhauskonzern Galeria stehen 33 Filialen auf dem Prüfstand. Nach Unternehmensangaben sind auch 5 Standorte in unserer Region betroffen. In Berlin die Häuser am Alexanderplatz, am Hermannplatz, in Spandau und am Kurfürstendamm. Außerdem die Filiale in Potsdam. Man habe mit den Vermietern intensive Verhandlungen über günstigere Konditionen aufgenommen, hieß es. Sollte es keine tragfähigen Lösungen geben, sei der Bestand der Filialen gefährdet. Soweit die Nachrichten. 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Das Wetter. Bis zum Abend. Ab und zu Sonne, sonst viele Wolken, windig und Schauer. Wir haben aktuell in Berlin-Kreuzberg 19 Grad, Tempelhof 20. In Fürstenberg-Havel 18, 19 Grad in Bernau. In der Nacht dann weitere, auch kräftige Schauer bei rund 13 Grad. Morgen mehr Wolken als Sonne, einige Schauer oder Gewitter. Höchstwerte dann verhalten bei 19 bis 23 Grad. Die Zeit 17.25 Uhr.
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4: Verhalten, sagt er. Weiß ich ja gar nicht, wie ich mich verhalten soll bei 18 Grad. Na gut. Sabine Dahl im Studio, ich grüße Sie. Thorsten Frey soll also neuer Fraktionschef der Union im Bundestag werden. Bundeskanzler Friedrich Merz und CSU-Chef Markus Söder haben sich nach übereinstimmenden Berichten aus Thorsten Frey als neuen Fraktionschef geeinigt. Wir kennen ihn, Thorsten Frey, viele Fernsehinterviews. Er ist Kanzleramtschef bis jetzt. Zurückgegilt ist graumeliertes Haar, sehr eloquent. Er folgt dem zurückgetretenen Jens Spahn nach. Und Sabine Henkel aus dem Hauptstadtstudio bestätigt uns die Personalie im Inforadio-Interview und sagt selber, Thorsten Frey ist jetzt keine Überraschung.
6: Nein, ich denke, es ist eine naheliegende Entscheidung. Frey ist ja ein enger Vertrauter von Friedrich Merz. Er gilt als loyal und verlässlich, auch für die CSU, sodass Markus Söder den Vorschlag mitträgt. Und Frey wollte ohnehin immer lieber Fraktionsvorsitzender sein als Kanzleramtsminister. Daher wird er ganz sicher hochmotiviert an die Arbeit gehen, wenn die Fraktion ihn wählt.
4: Genau, wenn die Fraktion ihn wählt. Am kommenden Mittwoch trifft sich die Unionsfraktion zu einer Sondersitzung, um Herrn Frey zu wählen. Wird sie?
6: Ja, davon gehe ich aus, selbst wenn sich einige vielleicht jemand anderen gewünscht hätten, zum Beispiel eine Frau. Aber es wollen doch alle Ruhe in die Fraktion bringen, möglichst schnell und keine weitere Aufruhr. Ich wüsste daher auch nicht, wer sich gegen Merz und Söder stellen würde und sich da zur Wahl stellt als Kontrahent zu Frey. Aber auch weil Frey ein anerkannter und geschätzter Abgeordneter ist, bisher lese ich nur positive Rückmeldungen aus der Fraktion. Und daher gehe ich von einer sicheren Wahl aus.
4: Und was spricht aus Unionssicht für Herrn Frey?
6: Ja, er hat ja unter Friedrich Merz gelernt, wie man eine Fraktion führt, als parlamentarischer Geschäftsführer, der er war. Er hat Volker Kauder und Ralf Brinkhaus als Vorsitzende erlebt. Also er ist lange dabei und wird auch sehr geschätzt. Und vielleicht macht das auch was aus, dass er ein ganz anderer Typ ist als Jens Spahn. Er stellt sich in den Dienst der Sache und trotz aller Eitelkeit, die man ihm nachsagt, wird ihm kein Egoismus unterstellt. Er ist meistens ruhig im Ton, selten kantig, aber er kann hartnäckig verhandeln.
4: Und wer wird dann Chef des Kanzleramtes oder vielleicht auch Chefin?
6: Das wüsste ich auch gern. Ich weiß es aber nicht. Es ist nämlich noch völlig offen. Friedrich Merz hat heute nur erklärt, dass er das an einem anderen Tag bekannt geben wird. Denn heute, das soll der Tag von Thorsten Frey sein. Also das ist jetzt eine Parteiangelegenheit, die Angelegenheit der Fraktion und die Regierung. Das folgt in den nächsten Tagen.
4: Ja, aber ihr im Hauptstadtstudio, ihr wisst so viel und ihr kennt so viele Leute. Wer wird denn gehandelt?
6: Ich kenne nur Spekulationen und das geht wild durcheinander von allen möglichen Namen aus dem Parlament. Es werden Namen aus NRW genannt. Also das schießt vollkommen ins Kraut und am Ende liegt man dann vollkommen daneben. Daher
4: hältst du dich lieber zurück. Verstehe. Manager der Macht nennt man ja diesen Posten. Was macht so ein Chef eigentlich?
6: Ja, er führt die Fraktion. Das klingt immer so, ja klar, Führungsaufgabe. In diesem Fall heißt das, er muss Mehrheiten organisieren. Er hält den Kontakt zur Regierung ins Parlament rein. Er muss Kontakt zur SPD halten und sich mit ihr abstimmen. Er ist für das Zusammenspiel auch verantwortlich von diesen dreien. Und er kann und soll in der Öffentlichkeit die Positionen der Fraktion durchaus vertreten. Und das ist ja etwas, was Thorsten Frey sehr gerne macht. Man hat ihn bestimmt schon gesehen in Talkshows. Eigentlich etwas, was ein Kanzleramtsminister nicht macht. Das kam bisher auch nicht so gut an in der Union, dass er das trotzdem gemacht hat. Aber jetzt wird es vielleicht sogar von ihm erwartet, von einem Fraktionschef.
4: Kommenden Mittwoch ist die Sondersitzung der Fraktion. Da soll dann Thorsten Frey als neuer Fraktionschef gewählt werden. Es ist 17.30 Uhr, Feierabendzeit in Berlin und Brandenburg. Im November vergangenen Jahres hat sich Berlin mit dem Klimaanpassungsgesetz verpflichtet, bis 2040 für 1 Million Stadtbäume zu sorgen. Das sind Hunderttausende mehr als jetzt. Berlins Umweltstaatssekretär sieht Berlin auf einem guten Weg. Der Verein Baumentscheid dagegen findet, der Senat ist zu langsam. Über den Streit berichtet rbb24-Landespolitik-Reporterin Kirsten Buchmann.
7: Heinrich Strößenreuter vom Verein Baumentscheid kritisiert, es würden zu viele Bäume gefällt und zu wenige gepflanzt. Die Zahlen seines Vereins, durchschnittlich seien seit 2010 3000 Straßenbäume pro Jahr mehr gefällt als nachgepflanzt worden. Ähnliche Zahlen ergeben sich aus der Antwort der Umweltverwaltung auf eine parlamentarische Anfrage der Grünen für die Jahre 2020 bis 2024. Berlins Umweltstaatssekretär Andreas Kraus räumt ein, dass etwa für die Abwasser-, Infrastruktur- oder die Verkehrssicherheit auch Bäume gefällt werden müssten. Nicht jeder Baum könne erhalten werden, so Kraus im rbb24-Inforadio. Aber auch weil der Zustand der Straßenbäume in den letzten 3 Jahren deutlich besser geworden sei, sei Berlin auf einem guten Weg. Besonders umstritten sind in Berlin momentan allerdings 2 Baumfällvorhaben in Charlottenburg-Wilmersdorf und in Mitte. Gespräche laufen laut der Senatsumweltverwaltung derzeit um die vorgesehenen Fällungen am Spreeufer wegen Umbauarbeiten am Heizkraftwerk der BEW deutlich zu reduzieren. Gefällt worden sei dort noch kein Baum. Um die Torstraße in Mitte zu erneuern, ist laut der Umweltverwaltung aber nach wie vor geplant, 32 Bäume zu fällen. Dafür solle Ersatz gepflanzt werden, überwiegend an der Torstraße. Weil auch an anderen Orten in Berlin Bäume wegfallen, die Zahl aber insgesamt steigen soll, wird nunmehr gepflanzt. Laut der Umweltverwaltung werden die Pflanzungen im Zuge der Stadtbaumkampagne des Senats jährlich um 300 auf 1500 erhöht. Zusammen mit den Pflanzungen der Bezirke werde Berlin so das Ziel von 440.000 Straßenbäumen bis Ende kommenden Jahres erreichen. Aktuell fehlen für diese Zwischenetappe noch rund 650 Bäume.
4: Der Bericht von Kirsten Buchmann. Die Europäische Zentralbank will ihn, die Staats- und Regierungschefs wollen ihn und nach langwierigen Verhandlungen nun auch das EU-Parlament. Es geht um den digitalen Euro. Was das nochmal ist und wie es jetzt weitergeht dazu aus Brüssel, Jean-Marie Magro.
9: Sicher, anonym, kostenlos. Der digitale Euro soll genauso funktionieren wie Bargeld, nur dass der Geldbeutel im Smartphone steckt. Bundesfinanzminister Lars Klingbeil.
12: Wir sehen, dass wir uns manchmal auf amerikanische Finanzdienstleister nicht mehr verlassen können. Ich will auch mehr europäischen Patriotismus und mehr europäische Souveränität.
9: Klingbeil und seine europäischen Finanzministerkollegen haben sich schon vor Monaten auf eine gemeinsame Position geeinigt und vorgelegt. Nun hat das Europäische Parlament nachgezogen. Vergangene Woche starteten die Verhandlungen zwischen Mitgliedstaaten, Kommission und EU-Parlament. Vor allem in den Ländern, in denen noch viel mit Bargeld bezahlt wird, zum Beispiel in Österreich, Italien und auch Deutschland, herrscht teils große Skepsis gegenüber dem digitalen Euro. Der SPD-Europaabgeordnete Matthias Ecke weist darauf hin, dass mit dem Gesetz zum digitalen Euro jedoch zum ersten Mal Händler dazu verpflichtet werden, Bargeld anzunehmen.
23: Das heißt quasi so Schilder wie nur Kartenzahlung, das wird bald auch gar nicht mehr zulässig sein.
9: Lange war darüber gestritten worden, wie die Wallet, der digitale Geldbeutel, gestaltet sein sollte. Sollte die EZB eine eigene App entwickeln? Dagegen haben sich vor allem die Geschäftsbanken gewehrt. Kolja Gabriel, Mitglied der Geschäftsführung des Bankenverbands.
24: Von daher ist es zum Beispiel eine gute Idee, dass in dem Gesetzgebungsverfahren darüber diskutiert wird, dass der digitale Euro in die App der Geschäftsbanken integriert werden kann.
9: Dann wäre die Wallet auch ans Bankkonto gekoppelt. Ist der Geldbeutel leer, kann er direkt wieder aufgefüllt werden, wie am Geldautomaten. Den Banken war vor allem wichtig, dass Verbraucher nicht beliebig viel Geld in ihre Wallet legen, denn das Geld stünde den Geschäftsbanken dann nicht mehr zur Verfügung, um es anzulegen oder Kredite zu vergeben. Lange Zeit hatten sich die Banken gegen den digitalen Euro gesträubt. Die Politik solle doch warten, ob sich privatwirtschaftliche Alternativen wie zum Beispiel Vero in Deutschland durchsetzen. Der SPD-Europaabgeordnete Matthias Ecke.
10: Viele andere Mitgliedstaaten, gerade kleinere, sind da aber noch nicht eingebunden und sind vollständig von außereuropäischen Anbietern abhängig. Und mit einem öffentlichen Bezahlsystem sichern wir uns auch dauerhaft den Zugriff auf diese Infrastruktur.
9: Das wichtigste politische Argument für den digitalen Euro bleibt, dass Europa unabhängig werden muss. Vor allem von den USA. Mastercard, Visa und PayPal beherrschen in ihren Bereichen den Markt. Die Privatbanken scheinen akzeptiert zu haben, dass Politik und EZB den digitalen Euro wollen. Statt sich zu sperren, sprechen sie sich für eine stufenweise Einführung der Online- und Offline-Version des digitalen Euros aus. Kolja Gabriel vom Bankenverband.
24: Damit kann dann halt auch der Aufwand besser beherrscht werden. Man kann die Sicherheitsanforderungen besser abbilden.
9: Bisher plant die Europäische Zentralbank, den digitalen Euro 2029 einzuführen.

0: 2022 waren es im gleichen Monat noch rund 37.000. Von einer Bauwende in der Wohnungskrise könne keine Rede sein, ordnet Klaus Wohlrabe ein. Der Wohnungsbauexperte des IFO-Instituts München erhebt regelmäßig das Wohnungsbauklima in der Branche. Er konstatiert, statt besser wird es schlechter. Die Erwartungen von Wohnungsbauunternehmen rutschten weiter ab.
1: Die Finanzierungskosten sind weiterhin sehr hoch. Sie sind weiterhin höher als vor dem Vorkrisenniveau. Die Investitionsbedingungen auch für institutionelle Investitionen sind weiterhin schwierig. Deswegen wird zwar wieder mehr genehmigt, aber noch weniger tatsächlich neu gebaut. Für dieses Jahr erwarten wir nochmal einen Rückgang der fertiggestellten Wohnungen. Für Baufirmen, die nur Wohnungsbau anbieten, wird es eine lange Durststrecke und da gilt es einfach durchzuhalten.
0: Der Neubau springt nicht an. Ganz im Gegenteil. Statt politisch einst angepeilt jährlich 400.000 neue Wohnungen, wird nur ein Bruchteil davon gebaut. Hunderttausende geplante Wohnungen verschwinden in der Schublade. Seit dem Bauantrag vor mehreren Jahren ist Bauen so viel teurer geworden, dass die daraus resultierenden höheren Mieten für viele unbezahlbar würden. Ingeborg Esser ist Vizechefin des Spitzenverbandes der Wohnungswirtschaft GdW und resümiert:
2: Bei den Fertigstellungszahlen sind wir nach wie vor in der Talfahrt, dass wir im Jahr 2026 tatsächlich nur knapp 200.000 Wohnungen, wenn überhaupt, fertigstellen werden. Dass wir hier keine Entspannung feststellen, weil die Wirtschaftlichkeit einfach nicht stimmt. Das hängt natürlich mit nach wie vor hohen Baukosten zusammen. Es hängt natürlich mit den veränderten Zinsbedingungen zusammen.
0: Das Immobilienmarktforschungsunternehmen Bulwiengeser verfolgt seit Jahren, was aus Bauprojekten wird. Üblicherweise müssten in diesem Jahr die Baugenehmigungen aus dem Jahr 2023 fertig werden. Doch etwa jedes dritte genehmigte Projekt liege wegen Unwirtschaftlichkeit auf Eis. Insgesamt 125.000 Wohnungen, so Bulwiengeser, eine Bauwende sei nicht in Sicht. Das illustriert auch IFO-Wohnungsbauexperte Klaus Wohlrabe.
1: Es gibt viel mehr genehmigte Wohnungen, als tatsächlich schon begonnen wurden. Das sind über 400.000 Wohnungen letztes Jahr, die genehmigt, aber noch nicht angefangen wurden zu bauen. Und auch 35.000 Baugenehmigungen sind einfach verfallen. Die sind nicht genutzt worden. Also der aktuelle Trend im Wohnungsbau ist eher ernüchternd, muss man sagen.
0: Die Marktforscher von Bulwiengeser rechnen vor: In diesem Frühjahr gab es 67% weniger Wohnungsbaustarts als noch im Boom vor 4 Jahren.
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5: Es gibt Baustellenstau auf der westlichen A10 vor der Havelbrücke in Richtung Dreieck Werder. Ab Leest aktuell 10 Minuten plus. 10 Minuten extra auch auf der A12, Frankfurt-Oder Richtung Berlin, zwischen Briesen und Fürstenwalde Ost. Stadtverkehr Berlin. Auf dem Stadtring A100 staut es sich Richtung Treptow zwischen Schmargendorf und Albuinstraße. Hier 15 Minuten plus. In der Gegenrichtung sind es etwa 10 Minuten. Staus auch rund um den Tiergarten. Am Wochenende findet der Christopher Street Day in Berlin statt. Es laufen die ersten Vorbereitungen. Die Straße des 17. Juni ist zwischen Brandenburger Tor und Großem Stern gesperrt. Dann in Mitte Torstraße zwischen Tucholsky-Straße und Rosenthaler Straße wird demonstriert. Planen Sie am besten ein paar Minuten mehr ein. Und auf der Heerstraße in Starken kommt es wegen eines Polizeieinsatzes in Höhe Bergstraße zu Behinderungen. 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
3: Es ist 17.40 Uhr. Einen schönen guten Tag.
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3: Mit Sabine Dahl. Thorsten Frey soll also neuer Fraktionschef der CDU-CSU-Fraktion werden. Und unsere Hauptstadtkorrespondentin sagt, der Mann ist beliebt und geschätzt. Die Abgeordneten werden ihn wohl kommenden Mittwoch wählen. Dann fehlt aber ein Kanzleramtschef. Es bleibt spannend. Hier jetzt die Nachrichten. Mit Steve Neuwirth.
5: Der bisherige Kanzleramtsminister Frey soll Nachfolger von Unionsfraktionschef Spahn werden. Das haben die Vorsitzenden von CDU und CSU, Merz und Söder, dem Fraktionsvorstand am Nachmittag vorgeschlagen. Merz sagte, Frey habe einen maßgeblichen Anteil am bisherigen Erfolg der Regierungsarbeit und der Stabilität der Koalition. Aus dem Hauptstadtstudio Dagmar Pepping.
6: Als Fraktionschef werde Frey für das perfekte Zusammenspiel zwischen Parlament, Koalitionspartner und Bundesregierung sorgen, so Merz. Söder ergänzte, Frey werde ein guter Vorsitzender der gemeinsamen Bundestagsfraktion werden. Schon als

0: Kanzleramtsminister oder früher als parlamentarischer Geschäftsführer habe die CSU gut mit ihm zusammengearbeitet. Die Abgeordneten der Unionsfraktion kommen am Mittwoch in Berlin zu einer Sondersitzung zusammen. Dann wird sich der Baden-Württemberger Frei zur Wahl stellen. Er soll Jens Spahn nachfolgen, der am Samstag nach heftiger Kritik zurückgetreten war. Wer Frei als Chef des Kanzleramtes nachfolgen soll, ist noch nicht bekannt.
1: Bundespräsident Steinmeier hat dazu aufgerufen, jede Spur von volksverhetzendem Rassismus politisch zu bekämpfen. Solches Sprechen, Handeln und Posten müsse verfolgt und sanktioniert werden, das sagte Steinmeier in München. Hierfür müsse es eine größere Aufmerksamkeit und, so wörtlich, mehr klare Kante geben. Steinmeier äußerte sich auf der Gedenkfeier zum 10. Jahrestag des rechtsterroristischen Anschlags am Olympia-Einkaufszentrum in München. Damals hatte ein 18-Jähriger aus rassistischen Motiven 9 Menschen getötet und weitere verletzt. Das Bundeskabinett hat die sogenannte Start-up-Strategie der Regierung beschlossen. Mit 150 Maßnahmen sollen Unternehmensgründungen und das Wachstum etablierter junger Firmen gefördert werden. Ziel sei es, Innovation in Deutschland zu halten, betonte Wirtschaftsministerin Reiche. Aus dem Hauptstadtstudio Philipp Eckstein.
2: Die CDU-Politikerin Reiche sagt, deutsche Gründer würden ihr berichten, dass Gründen in Deutschland zu teuer und aufwendig sei. Deshalb soll, so der Plan, Bürokratie abgebaut werden. Eine Firmengründung soll vollständig digital möglich werden. Und zwar so, dass die Steuernummer und der Eintrag ins Handelsregister in einem Schritt erledigt werden. Neu auch, die Bundesregierung will sich finanziell an Start-ups beteiligen, die Waffen herstellen oder militärische Dienstleistungen entwickeln. Einige der 150 angekündigten Maßnahmen sind noch in einem frühen Stadium. Das Wirtschaftsministerium will jährlich über den Fortschritt bei der Umsetzung seiner Start-up-Strategie berichten.
1: Der ehemalige Bundesverkehrsminister Scheuer muss sich ab September im Zusammenhang mit der gescheiterten Pkw-Maut vor Gericht verantworten. Wie das Berliner Landgericht mitteilte, ist der Prozess vom 21. September bis November angesetzt. Scheuer wird vorgeworfen, vor dem Mautuntersuchungsausschuss des Bundestags gelogen zu haben. Der CSU-Politiker bestreitet das. In dem Streit geht es um die Frage, ob Verträge mit Mautfirmen unterzeichnet wurden, trotz der Gefahr, dass das Projekt vom Europäischen Gerichtshof gestoppt wird. Im Jahr 2019 kippte der EuGH das Projekt tatsächlich. Der Staat musste dafür mehr als 240 Millionen Euro Schadenersatz zahlen. Messenger-Dienste wie WhatsApp sollen in der EU bald wieder in privaten Chats nach Hinweisen auf Kindesmissbrauch suchen dürfen. Wie die deutsche Presseagentur aus Diplomatenkreisen erfuhr, haben sich Vertreter der Mitgliedsländer darauf geeinigt, die europäischen Datenschutzregeln vorübergehend auszusetzen. Einen entsprechenden Beschluss hatte bereits das EU-Parlament gefasst. Damit können Unternehmen mit Hilfe spezieller Programme nach Bildern oder Videos von Kindesmissbrauch suchen. Davon ausgenommen sind aber verschlüsselte Nachrichten. Datenschützer warnen davor, dass die sogenannte Chat-Kontrolle anlasslose Massenüberwachung ermögliche. Anwohnerinnen und Anwohner von Bukum müssen ihr Trinkwasser nicht mehr abkochen. Das hat der Landkreis Märkisch-Oderland am Nachmittag mitgeteilt. Demnach hat das örtliche Gesundheitsamt das Abkochgebot aufgehoben. Alina Bröckel, RBB 24.
3: Seit dem 11. Juli waren die Bukower dazu angehalten, ihr Trinkwasser abzukochen. Grund dafür: koliforme Bakterien, die unter anderem Darmbeschwerden verursachen können. Laut den letzten Laborergebnissen werden die Grenzwerte der Trinkwasserverordnung wieder eingehalten, so der Landkreis. Die Ursache der Verunreinigung sei zudem mit hoher Wahrscheinlichkeit identifiziert. Der Wasserversorger und das Gesundheitsamt führen weiterhin Beprobungen des Trinkwassernetzes durch, heißt es weiter. Wenn nötig, werde das Abkochgebot erneuert.
1: Soweit die Nachrichten. 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Das Wetter: bis zum Abend ab und zu Sonne, sonst viele Wolken, windig und Schauer. Aktuell in Berlin-Kreuzberg 19, in Tempelhof 20 Grad, Fürstenberg-Havel 18 und in Bernau 19 Grad. In der Nacht dann weitere, mitunter auch kräftige Schauer, Tiefstwerte dann rund 13 Grad. Morgen mehr Wolken als Sonne, einige Schauer oder Gewitter bei 19 bis 23 Grad. Die Zeit 17.45 Uhr.
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5: Und ich bin Sabine Dahl. Das Bonner Landgericht hat heute die Klage eines Hamburger Unternehmens im Prozess gegen den Bund abgewiesen. Im Prozess ging es um einen gescheiterten Maskendeal. Das Unternehmen hatte geklagt, zu Beginn der Corona-Pandemie vom Bundesgesundheitsministerium mit der Lieferung von fast 350 Millionen Masken und weiteren medizinischen Produkten beauftragt worden zu sein. Aber dann, irgendwann sei die Kommunikation abgerissen. Worum es da genau gegangen ist, das schildert uns Reporterin Maike Kreber jetzt nochmal.
6: Gab es zwischen der Hamburger Firma und dem Bundesgesundheitsministerium einen Kaufvertrag? Genau das war die alles entscheidende Frage im Prozess. Der Richter des Bonner Landgerichts beantwortete sie heute mit Nein und wies die Klage damit ab. Es habe zwar Interessensbekundungen für den Maskendeal gegeben, sei aber nie zu einem verbindlichen Vertrag gekommen, erklärt Bonns Gerichtssprecher Stefan Schulz.
7: Und da hat der Vorsitzende eben verschiedene Mails zitiert, aus denen eben klar wurde, ja, man wollte Masken, man wollte die Sachen haben, aber eben das konkrete, die konkrete Umsetzung, die konkrete Abwicklung, das sollten andere Personen machen. Und da sei es dann letztlich gar nicht dazu gekommen, dass man sich entsprechend geeinigt hat.
6: Die Hamburger Firma sieht das anders. Sie war durch Telefonate und Mails, teilweise vom damaligen CDU-Gesundheitsminister Jens Spahn persönlich, überzeugt, mit der Lieferung von mehr als 350 Millionen Masken und anderen medizinischen Produkten beauftragt worden zu sein. Das erklärt der Anwalt der Klägerin, Dennis Geißler.
8: Die Klägerin hat dran geglaubt, weil die Kommunikation durch den früheren Bundesminister Jens Spahn sehr klar war, sehr unkompliziert und ganz klar darauf gerichtet, dass man zusammenkommen möchte. Ja, und der Geschäftsführer der Klägerin hat ja auch mit ihm telefoniert und er war da sehr klar, dass er Hilfe benötigt.
6: Die Kommunikation sei dann ins Leere gelaufen und später kam raus, dass stattdessen die bisher eigentlich unbekannte Schweizer Firma Emix den Zuschlag bekommen haben soll. Ob das Hamburger Unternehmen das heutige Urteil akzeptiert, ist noch offen. Eine Berufung sei gut möglich, so Geißler.
8: Das Urteil soll 53 Seiten lang sein. Wenn wir es bekommen, werden wir es lesen und beurteilen, ob eine Berufung Aussicht auf Erfolg hat. Ausgehend von dem, was der Vorsitzende der Kammer kurz zusammengefasst hat, sehe ich hier auf Anhieb den ein oder anderen Anhaltspunkt. Ehrlicherweise bin ich immer noch sehr zuversichtlich.
6: Einen Monat lang haben Anwalt und Firma nun Zeit zu entscheiden, ob sie in Berufung gehen möchten. Zuständig wäre dann das Oberlandesgericht Köln. Insgesamt hatte das Unternehmen im Prozess 287 Millionen Euro plus 160 Millionen Euro Zinsen vom Bund gefordert. Deutschlandweit klagen fast 100 weitere Unternehmen in Maskenverfahren gegen den Bund. Bei den meisten Prozessen geht es allerdings um andere Fragen, etwa ob der Bund von bereits bestehenden Maskenkaufverträgen zurücktreten durfte. Die Klage der Hamburger Firma unterscheidet sich jetzt stark von den anderen Prozessen. Denn hier geht es um die Grundfrage, ob überhaupt ein Kaufvertrag zustande gekommen war.
5: Reporterin Maike Kreber aus Bonn über das Urteil zu einem gescheiterten Maskendeal. Mitte der Woche haben wir, so langsam kann man ja mal in die Wochenendplanung einsteigen, vielleicht mal wieder was Schönes essen gehen, macht ja Spaß, wenn es mittlerweile nicht so teuer wäre. Für viele ist ein Restaurantbesuch inzwischen ein Luxusgut geworden und für manche vielleicht auch etwas, was sie sich gar nicht mehr leisten können. Ein Restaurant in Wandlitz bietet kostenloses Essen an für Bedürftige. RBB24-Reporterin Marie Stumpf ist hingefahren.
9: Mittagszeit im Restaurant à la Fontana in Wandlitz. Allzu voll ist es nicht. Hochzeit ist erst abends. Doch ein paar Gäste haben es sich bequem gemacht bei Pizza oder Pasta. Dass die auch kostenlos zu haben wäre, wenn jemand wenig Geld hat, überrascht hier viele. Und auch die Meinungen dazu gehen auseinander.
10: Es gibt ja auch viele Alleinerziehende mit Kindern. Und da würde ich das dann toll finden.
11: Ich würde es nicht nutzen. Mir wäre es peinlich.
12: Ganz umsonst nicht. Die kriegen auch Unterstützung. Und die Unterstützung können sie auch dafür einsetzen, wenigstens einen kleinen Obolus zum Essen dazu zu bezahlen.
9: Im à la Fontana läuft alles auf Vertrauensbasis. Ein Nachweis der Bedürftigkeit ist nicht nötig. Inhaber Gimelo Ramadan ist selbst in armen Verhältnissen aufgewachsen und hat das Angebot vor etwa 8 Jahren ins Leben gerufen, nach einem Schlüsselerlebnis.
13: Das war im Monat November oder Dezember, war sehr kalt und ich habe einen Obdachlosen in Container gesehen. Hat mich sehr getroffen, bin ich zu ihm gegangen, habe ich Drink geholt und wir haben zusammen gegessen und getrunken in diesem Mittags. Hatten wir so viel Spaß und deswegen, verdammt nochmal, habe ich diese getroffen zu machen.
9: Nachgefragt wird das kostenlose Essen nur etwa 5-mal im Monat, meist von Familien mit wenig Geld oder von Wohnungslosen. Mehr seien für das Restaurant aber auch kein Problem, sagt Ramadan.
13: Mir geht es nicht, dass ich eine Werbung mache hier drin, dass ich Umsatz habe. Wir haben gutes Umsatz hier. Wir sind vorbereitet, auf mehr als 10 Leute am Tag zu kommen. Umsonst. Mit Bedürfnis. Nicht ausnutzen.
9: Doch in Zeiten, wo Essen gehen für viele Menschen ein Luxusgut ist, ist bedürftig da ein dehnbarer Begriff?
12: Ich habe so viel Rente, dass das reicht, auch ab und zu mal essen zu gehen.
10: Ich finde, man muss dann halt gucken, was man sich leisten kann. Also ich gehe jetzt auch nicht die Woche einmal essen.
9: Inhaber Gimelo Ramadan will sein Angebot weiter aufrechterhalten und hofft, dass er damit noch vielen Leuten helfen kann.
5: Ein tolles Restaurant in Wandlitz. Dort war Reporterin Marie Stumpf. Und wir bleiben in der Region. Das Lausitzer Seenland steht Kopf, und zwar im wahrsten Sinne des Wortes. In der Sedlitzer Bucht gibt es ein Kanu, das auf dem Kopf steht. Ein Mehrzweckgebäude wird so gebaut. Und das ist nicht nur ein witziger Blickfang, sondern auch nützlich. RBB-Reporterin Jasmin Schomba war beim Richtfest.
14: Schon von Weitem besteht kein Zweifel. Das ist ein umgedrehtes Kanu mitten am Sedlitzer See. Der massiv geschwungene Holzbau ist der Blickfang in der Bucht. Der Richtkranz schwebt über dem Mehrzweckgebäude, aber insgesamt sieht es eben noch nach Großbaustelle aus. Wolfgang Kaiser, der ehemalige Ortsvorsteher von Sedlitz, ist dennoch beeindruckt.
15: Also ich habe ja schon nicht mehr dran geglaubt. Es hat ja so lange gedauert. Wir haben ja so viel drüber gesprochen. Wochenlang, monatelang, jahrelang. Jetzt ist doch noch aus dem Pflänzchen ein Baum geworden.
14: Idee und Planung kommen dafür aus Berlin. Anna Ulrogge und ihr Team vom Architekturbüro Kubus haben hier versucht, Vergangenheit und Zukunft miteinander zu verbinden.
16: Wir wollten gerne einmal ein Gebäude für Wasserwanderer entwerfen. Also haben einfach an Kanus gedacht und wollten aber auch gerne diesen Wandel zeigen. Und haben uns dann überlegt, wir möchten das Kanu auf den Kopf drehen. Also im Prinzip ein Kanu darstellen, was im Bau ist und was sich entwickelt. Und was ja, im Prinzip die Entwicklung dieser Landschaft darstellt. Aber auch ein Kanu, was aus Holz gebaut ist, was auch diesen Rückkehr zur Natur widerspiegelt.
14: Heute nun das Richtfest. Und im Frühjahr 2027 dann der Einzug. Der Wassersportverein Sedlitz kann es kaum erwarten. Der Vorsitzende Steffen Schiebel ist ganz euphorisch.
17: Also wir freuen uns sehr, vor allen Dingen, dass das jetzt hier in den letzten Jahren so holter die Polter vorangegangen ist. Wir wollen ja nächstes Jahr hier einziehen in das Gebäude. Unser Steg ist da, unsere Liegeplätze sind da. Wir haben schon viel Spaß auf dem See. Das ganze Seenland ist ja quasi jetzt ein Verbund, nutzbar und für uns natürlich eine Wahnsinnsgeschichte.
14: Mit dem Mehrzweckgebäude ist aber nicht Schluss. Stück für Stück wächst das Seenland weiter. Was da noch kommt, erklärt Martin Wolf vom Zweckverband Lausitzer Seenland.
18: Genau, die nächste Feier, denke ich mal, wird auch in Sedlitz sein. Nicht hier, sondern am Ostufer vom Großrechner See. Wir haben vor, noch dieses Jahr einen ersten Spatenstich zu vollziehen vom Projekt Anna Mathilde. Da geht es darum, den direkten Zugang vom Bahnhof Sedlitz Ost barrierefrei zum Fahrgastschiff zu gelangen, sodass dann nächstes Jahr der Hauptbaujahr sein wird. Und dann die Einweihung für Anna Mathilde in 28. Also es geht Schlag auf Schlag in Sedlitz.
14: Und auch in Senftenberg wird gebaut.
18: Direkt am Stadthafen wird ein Imbissgebäude mit Sanitäreinrichtung gebaut. Da ist der Rohbau schon vollzogen. Da wollen wir dieses Jahr noch fertig werden. Und nächstes Jahr zum Saisonbeginn wird der Imbiss eingeweiht. Und parallel dazu laufen schon Planungen für die Strandmodernisierung in Großkeuschen, Niemtsch und Buchwalde. Sämtliche Strände werden modernisiert. Die beiden Fahrgastschiffe liegen neu gemacht. Das aber aktuell noch Planungsphase.
14: All das, was vor 2 Jahrzehnten grobe Ideen oder Visionen waren, wird jetzt Schritt für Schritt umgesetzt. Das Seenland wird immer attraktiver.
15: Wird auch sicherlich angenommen werden. Also von denen, die hier gern mal ihre Zeit verschwenden wollen.
5: Der Bürgermeister beim Richtfest in der Sedlitzer Bucht.
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5: Jack Nicholson, Dustin Hoffman, Dennis Hopper, Jean Reno, alles berühmte Schauspieler und Joachim Kerzel. Den kennen Sie vielleicht nicht, aber Mr. Nicholson oder Mr. Hoffman wären in Deutschland nur halb so beliebt und bekannt ohne Joachim Kerzel. Er hat nämlich diesen und anderen Schauspielern seine Stimme geliehen. Nun ist der Berliner Synchronsprecher gestorben, ein Nachruf von Kulturreporter Axel Seitz.
19: Genau 1455 Sprechrollen weist die Synchrondatei für Joachim Kerzel aus. Eine seiner letzten Rollen übernahm er in der französisch-britischen Koproduktion The Father. 2020 sprach Joachim Kerzel Anthony Hopkins.
20: Sehen Sie, die Sache ist ganz einfach. Ich lebe in dieser Wohnung jetzt schon ziemlich lange. Ich hänge wirklich sehr an ihr. Und ich habe sie vor über 30 Jahren gekauft. Da waren Sie noch nicht mal geboren. Ja, es ist eine große Wohnung. Sehr schön, sehr groß.
19: Joachim Kerzel war die Stimme von Dustin Hoffman seit Hook 1991.
21: Danke! Jetzt endlich ist es mir vergönnt, Peter Pan zu töten, den dreisten Bengel, der mir die Hand abschlug und an das Krokodil verfütterte. Wer hat an mir gezweifelt? Wer von uns ist keiner von uns?
19: Er sprach Jack Nicholson in dessen letzten Filmen bis 2010, so auch 1997 in Besser geht's nicht.
22: Wie können Sie nur so gut über Frauen schreiben?
20: Ich stelle mir einen Mann vor und subtrahiere Verstand und Zurechnungsfähigkeit.
19: Joachim Kerzel wurde im Dezember 1941 in Oberschlesien geboren und wuchs nach dem Zweiten Weltkrieg in Augsburg auf. In den 60er Jahren besuchte er die Staatliche Hochschule für Musik und Theater in Hannover und wurde Schauspieler. Er arbeitete damals aber auch schon im Synchronstudio.
20: Ich habe in Hannover gelernt, da habe ich kurze Filme besprochen, so 10-Minuten-Filme. Und wenn ich da mich in der letzten Minute versprochen habe, musste ich den ganzen Film nochmal aufnehmen. Und das ist eine harte Schule gewesen, aber es hat geholfen.
19: Als Schauspieler war Joachim Kerzel in den 70er und Anfang der 80er Jahre in Berlin engagiert. Und da ergab sich eine Begegnung mit Sergio Leone und Robert De Niro.
20: Ich spielte am Kurfürstendamm-Theater und irgendein Stück, wo ich furchtbar viel schreien musste und war ziemlich heiser. Und dann hieß es, Sergio Leone kommt mit Robert De Niro und möchte die deutschen Stimmen kennenlernen. In so einer typisch Berliner Kneipe saßen wir 30 Leute und der Robert De Niro kommt rein. Hi. Und so, that's a German voice. Hi. That's a German director. Hi. So, es war, da sagt er 30 Mal Hi. Und das war's.
19: Und so sprach Joachim Kerzel und eben nicht Christian Brückner zunächst Robert De Niro als Noodles in Es war einmal in Amerika. Unter den zahlreichen bekannten Schauspielern, denen er seine Stimme lieh, verehrte Joachim Kerzel vor allem einen.
20: Ich schätze den Anthony Hopkins. Ich knie nieder, wenn der spricht. Wenn der nur den Mund aufmacht, dann kommt eine Welt, eine Geisteswelt raus, weil er so viel Schwingungen hat in jedem Wort, in jeder Stimmung. Das kann man nicht. Ich habe immer gesagt, ich säge den eigenen Ast ab, auf dem ich sitze. Lass den doch original. Der ist so grandios, der ist so gut. Den würde ich doch original lassen. Nein, haben gesagt, nein, nein, du musst entsprechend synchronisieren. Ich fand, ich passe nicht drauf.
5: Der Schauspieler Joachim Kerzel, sehr bescheiden. Mit 84 Jahren ist er gestorben. Er war die Synchronstimme vieler Hollywood-Stars. Da müssen wir uns dann wohl ganz schön umgewöhnen. Das Wetter in Berlin und Brandenburg. Aktuell haben wir in Berlin-Kreuzberg 19 Grad, in Tempelhof 20, in Cottbus 18 Grad, Frankfurt oder 18 Grad. Bis zum Abend, ab und zu Sonne, sonst wolkenreich, windig und immer wieder Schauer. Und heute Nacht dann auch dick bewölkt und es geht runter auf 13 Grad. Das war's von mir, Sabine Dahl sagt Ade, und Clemens Schulze und Steve Neuwirth sind jetzt hier am Mikrofon.
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1: Auf den Brandenburger Fernstraßen läuft es derzeit ganz gut. Hier gibt es aktuell keine größeren Störungen. Stadtverkehr Berlin. Auf dem Stadtring A100 staut es sich Richtung Treptow zwischen Detmolder Straße und Albuinstraße. Es dauert 15 Minuten länger. In der Gegenrichtung zwischen Wechsstraße und Schmargendorf 10 Minuten länger. Staus haben wir auch rund um den Tiergarten. Am Wochenende findet der CSD in Berlin statt. Es laufen die ersten Vorbereitungen dafür. Die Straße des 17. Juni ist unter anderem zwischen Brandenburger Tor und Großem Stern gesperrt. Innwitte Torstraße zwischen Tucholsky-Straße und Rosenthaler Straße wird demonstriert. Planen Sie hier ein paar Minuten mehr Zeit ein. Auf der Heerstraße in Starken kommt es wegen eines Polizeieinsatzes in Höhe Bergstraße zu Behinderungen und Friedenau, die Bundesallee ist rund um den Friedrich-Wilhelm-Platz nach einem Wasserrohrbruch voll gesperrt.
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1: Um 18 Uhr mit Steve Neuwirth. Guten Abend. Der bisherige Kanzleramtsminister Frei soll neuer Vorsitzender der Unionsfraktion im Bundestag werden. Darüber haben die Vorsitzenden von CDU und CSU, Merz und Söder, den Fraktionsvorstand informiert. Aus dem Hauptstadtstudio Dagmar Pepping.
0: Thorsten Frei habe einen maßgeblichen Anteil am bisherigen Erfolg der Regierungsarbeit und der Stabilität der Koalition, erklärte Merz nach einer Videokonferenz mit dem Fraktionsvorstand der Union. Die Abgeordneten der Unionsfraktion kommen am Mittwoch in Berlin zu einer Sondersitzung zusammen. Dann wird sich der Baden-Württemberger frei zur Wahl stellen. Er soll Jens Spahn nachfolgen, der am Samstag nach heftiger Kritik zurückgetreten war.
1: Bundespräsident Steinmeier hat dazu aufgerufen, jede Spur von volksverhetzendem Rassismus politisch zu bekämpfen. In dieser Frage müsse es, so Steinmeier wörtlich, mehr klare Kante geben. Der Bundespräsident äußerte sich auf der Gedenkfeier zum 10. Jahrestag des rechtsterroristischen Anschlags am Olympia-Einkaufszentrum in München. Damals hatte ein 18-Jähriger aus rassistischen Motiven 9 Menschen getötet und weitere verletzt. Das Bundeskabinett hat eine neue Start-up-Strategie beschlossen. Unter anderem sollen bürokratische Hürden abgebaut und Gründungen direkt aus der Wissenschaft heraus erleichtert werden. Außerdem will sich die Bundesregierung finanziell an Start-ups beteiligen, die Waffen herstellen oder militärische Dienstleistungen entwickeln. Ziel sei es, zu verhindern, dass erfolgreiche Gründungen ins Ausland abwandern. Ein Teil des Radwegs in der Kantstraße in Berlin-Charlottenburg soll entfernt werden. Das geht aus einer Ausschreibung der landeseigenen InfraVelo GmbH hervor. Diese ist für die Fahrradinfrastruktur zuständig. Christina Torge, RBB 24.
2: Demnach soll die Busspur zwischen Wilmersdorfer Straße und Joachimsthaler Straße verlegt werden. Die Radfahrer sollen diese Spur dann mitbenutzen. Baustart soll am 1. September sein. Das Ganze soll bis zu 4 Wochen dauern. Die Deutsche Umwelthilfe hat aber laut Tagesspiegel angekündigt, dagegen gerichtlich vorgehen zu wollen. Dies sei allerdings erst möglich, wenn die Bauarbeiten fertig sind.
1: Anwohnerinnen und Anwohner von Bukow müssen ihr Trinkwasser nicht mehr abkochen. Das hat der Landkreis Märkisch-Oderland mitgeteilt. Demnach hob das Gesundheitsamt das Abkochgebot auf. Der Wasserversorger und das Gesundheitsamt würden aber weiterhin Proben nehmen. Seit dem 11. Juli waren die Bukower dazu angehalten, wegen Bakterien ihr Trinkwasser abzukochen. Soweit die Nachrichten. 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Das Wetter. Heute Abend stark bewölkt. Örtlich gibt es Regen. Temperaturen aktuell in Berlin-Steglitz 19, in Templin 21 Grad. In der Nacht wechselnd bewölkt mit Schauern. Tiefstwerte 14 bis 12 Grad. Morgen bedeckt und windig. Schauer oder Gewitter sind möglich. Und das bei Werten zwischen 19 und 23 Grad. Die Zeit 18.03 Uhr.
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3: Im Studio Clemens Schulze. Ich grüße Sie. Nach dem Rücktritt von Jens Spahn haben sich die Spitzen der Union auf einen Nachfolger verständigt. Der jetzige Kanzleramtschef Thorsten Frey soll künftig die Unionsfraktion im Bundestag führen. Einen entsprechenden Vorschlag haben die Chefs der beiden Parteien, Merz und Söder, der Fraktion unterbreitet. Wer ist Thorsten Frey und was zeichnet ihn aus? Ein Porträt von Hauptstadtkorrespondentin Christina Nagel.
7: Thorsten Frey stammt aus Baden-Württemberg. Er ist verheiratet, hat 3 Kinder. Der studierte Jurist hat als Rechtsanwalt gearbeitet, bevor er hauptberuflich in die Politik wechselte. Mit 31 wurde er Oberbürgermeister von Donaueschingen. Seit 2013 sitzt er im Deutschen Bundestag. Hier gilt er als fleißig, strukturiert und gut vernetzt. Als jemand, der weiß, wie man Strippen zieht und eigene Positionen in Verhandlungen durchsetzt. Freundlich im Ton, aber, so Parteifreunde, durchaus hart in der Sache. Erfahrung im Umgang mit der Fraktion und der Arbeit im Parlament hat er bereits als parlamentarischer Geschäftsführer gesammelt, quasi als Manager der Fraktion mit Blick auf Termine, Themen und Abläufe. Seine verbindliche Art wird allgemein geschätzt, er kommuniziert gern, in Talkshows ist er gern gesehener Gast. Es ist kein Geheimnis, dass der 52-Jährige das Amt des Fraktionsvorsitzenden gern schon früher übernommen hätte. Friedrich Merz aber entschied anders und holte seinen Vertrauten, der oft als seine rechte Hand bezeichnet wird, zu sich ins Kanzleramt. Als Kanzleramtschef machte Frey nicht immer eine glückliche Figur. Ihm wurde vorgeworfen, weiterhin lieber Interviews zu geben, als abseits der öffentlichen Bühne die Regierungsarbeit mit den Fraktionen und den Bundesländern zu koordinieren. So scheiterte unter anderem die von der Regierung angekündigte Entlastungsprämie für hohe Energiekosten am Widerstand der Länder. Ein Wechsel an die Fraktionsspitze würde deshalb aus Sicht vieler Unionsbeobachter durchaus Sinn machen. Frey wäre dann unter anderem verantwortlich dafür, Unionspositionen nach außen zu vertreten. Er wäre auch derjenige, der strittige Punkte innerhalb der Fraktion, aber auch mit dem Koalitionspartner SPD verhandeln und abräumen muss, um die knappe Mehrheit im Parlament für Entscheidungen der Bundesregierung zu sichern. Kanzler Merz hätte mit Frey jemanden an der Fraktionsspitze, der als absolut loyal gilt, und er hätte die Möglichkeit, den Posten des Kanzleramtschefs neu zu besetzen. Zunächst einmal muss sich Frey in einer Woche allerdings in der Fraktion zur Wahl stellen und zum Nachfolger von Jens Spahn gewählt werden.
3: Soweit Christina Nagel aus dem Hauptstadtstudio. Also es sieht danach aus, dass der jetzige Kanzleramtschef Thorsten Frey künftig die Unionsfraktion im Bundestag führen wird. Junge Unternehmen stärker fördern, das will Bundeswirtschaftsministerin Reiche von der CDU. Damit das klappt, hat das Bundeskabinett eine Start-up-Strategie verabschiedet. Innovative Unternehmen sollen nicht nur bei der Gründung, sondern auch in der anschließenden Wachstumsphase unterstützt werden. Geplant ist auch die gezielte Förderung von Rüstungsunternehmen. Mehr dazu von Hauptstadtkorrespondent Jakob Mayer.
6: Amelie Reigl ist auf der Suche nach 1 Million Euro. So viel Geld braucht die Würzburgerin bis Jahresende, um in ihrer Firma Tiger Shark Science Gehälter zahlen und ein Labor einrichten zu können. Sie und ihr Team züchten künstliche Haut, um Testmöglichkeiten in Kosmetik und Pharmaindustrie zu verbessern und so die Zahl von Tierversuchen zu senken. An Geld zu kommen ist für Startups die größte Herausforderung, sagt Firmenmitgründerin Reigl.
8: Gerade bei Banken ist es tatsächlich so, dass die am liebsten schon Umsätze sehen möchten. Wir brauchen aber erstmal Investment, damit wir unsere Umsätze generieren können. Und dadurch ist es teilweise ein bisschen schwieriger, dann auch von den Banken Geld zu bekommen.
6: Tiger Shark Science aus Würzburg ist nicht allein. Kleine Firmen mit originellen Ideen boomen. Seit Jahresbeginn wurden in Deutschland über 3000 Startups gegründet, ein neuer Rekord. Aber viele kämpfen mit den gleichen Problemen. Zu viel Bürokratie, zu wenig Startkapital. Um wachsen zu können, brauchen sie Wagniskapital. Das ist in Deutschland rar, weil institutionelle Anleger wie Banken oder Fondsanbieter im Vergleich zu den USA wenig Geld in diesen Bereich stecken. Das will die Bundesregierung mit ihrer Start-up-Strategie ändern, sagt die zuständige Bundeswirtschaftsministerin Katharina Reiche.
11: Wir verfolgen das Ziel, dass Gründen einfacher wird, dass Wachstum beschleunigt wird und vor allem, dass Innovation in Deutschland gehalten wird.
6: So will die Bundesregierung den Deutschlandfonds über 2030 hinaus ausbauen. Das ist ein Programm, um private Kapitalquellen für Zukunftsinvestitionen anzuzapfen. Mittel der Kreditanstalt für Wiederaufbau werden aufgestockt. Gelder aus der privaten Altersvorsorge sollen als Wagniskapital in Startups investiert werden können. Um Bürokratie abzubauen, bringt die Bundesregierung das Projekt Schneller Gründen auf den Weg. Startups sollen erforderliche Daten digital an die zuständigen Behörden übermitteln können. Dabei richtet die Bundesregierung den Fokus besonders auf Startups, die Militärtechnik entwickeln. Sie will Hürden abbauen, etwa beim Zugang zu staatlichen Aufträgen. Und sie ermöglicht Direktbeteiligungen des Bundes an Startups, die militärisch nutzbare Produkte herstellen.
11: Der Staat mit einem großen Auftrag sichert somit Produktion und sichert Geschäfte ab.
6: Der vom Bundeskabinett beschlossene Katalog mit 150 Maßnahmen ist kein Gesetz, sondern eine Agenda, die mehrere Ministerien jetzt umsetzen sollen. Der Digitalverband Bitkom lobt die Strategie, fordert aber, den Versprechen auch Taten folgen zu lassen. Der Geschäftsführer des Start-up-Verbandes, Christoph Stresing, begrüßt die Möglichkeit, Gelder aus der Altersvorsorge in Start-ups zu stecken. Amelie Reigl von der Firma Tiger Shark Science in Würzburg wünscht sich vor allem, dass es jetzt rasch vorangeht.
8: Gerade im Start-up-Bereich braucht man Schnelligkeit.
6: Auch wenn Amelie Reigl weiter auf der Suche nach Wachstumskapital ist, für sie läuft es derzeit nicht schlecht. Die Würzburgerin hat gerade den Bayerischen Gründerpreis bekommen.
3: Jetzt sollen Start-ups besser gefördert werden. Ob es klappt, warten wir mal ab. Aus dem Hauptstadtstudio Jakob Mayer. Ins Ausland. Immer wieder tauscht ja der ukrainische Präsident Selenskyj Teile seines Kabinetts und auch Militärführer aus. Das ist jetzt wieder geschehen. Selenskyj hat den Oberbefehlshaber der Armee Syrskyj entlassen. Unser Korrespondent in Kiew, Stefan Lag, fasst mal zusammen, wie es dazu kam und wie die Reaktionen dazu in der Ukraine sind.
23: Der abgesetzte ukrainische Armeechef Oleksandr Syrskyj hat noch einmal Bilanz gezogen. In einem Facebook-Post verwies er auf die seiner Ansicht nach größten Erfolge seiner militärischen Laufbahn. Zum Beispiel die Verteidigung Kiews und die Gegenoffensive im Gebiet Kharkiv 2022. Als Armeechef habe er schwierige Entscheidungen treffen müssen. Dabei habe der Schutz der Soldaten stets Priorität gehabt. Auch die Modernisierung der Drohnenkriegsführung falle in seine Amtszeit. Syrskyj reagiert damit auf Vorwürfe, er habe Reformen blockiert und Soldaten unnötig hohen Risiken ausgesetzt. Auf seinen Nachfolger Mykhailo Drapaty warten nach Einschätzung des Militäranalysten Denis Popovic große Herausforderungen. Zu diesen Herausforderungen gehört unter anderem die Gefahr einer Offensive in der Region Tscherniw. Es besteht die Möglichkeit einer Mobilisierung oder Teilmobilisierung durch die Russische Föderation in diesem Herbst. Auch darüber wird viel gesprochen. Und dann gibt es die Probleme mit der Mobilisierung bei den ukrainischen Streitkräften. Das sind die Probleme, die ständig auf der Tagesordnung stehen. Drapati genießt in der Armee hohes Ansehen. Viele dürften mit Drapati die Hoffnung auf echte Reformen verbinden, dass Kommandeure bei Fehlern Verantwortung übernehmen, dass ehrlich kommuniziert wird und auch unangenehme Wahrheiten ausgesprochen werden, dass Ressourcen fair verteilt werden und dass das Mikromanagement aufhört. Doch ob die Entlassung Sirskis die innenpolitische Krise entschärft, ist offen. Der Politologe Leonid Schwedz warnt vor zu hohen Erwartungen an den neuen Armeechef. Zudem sei weiterhin unklar, welche Rolle der entlassene Verteidigungsminister Fedorow künftig spielen werde. Präsident Selenskyj hat ihm eine wichtige Aufgabe in Aussicht gestellt. Wir erinnern uns daran, dass diese öffentliche Unzufriedenheit maßgeblich mit dem Rücktritt von Michailo Fedorow und der Befürchtung zusammenhing, die Ukraine könne die Innovationskraft seines Teams verlieren. Daher ist die Frage, wo genau Fedorow und seine Gefolgschaft künftig als Zentrum innovative Impulse agieren werden, noch nicht geklärt. Fest steht aber auch, da sind sich viele Beobachter einig, dass Selenskyj aus dieser Krise angeschlagen herausgeht. Seine Glaubwürdigkeit, vor allem bei seinen eigenen Anhängern, hat stark gelitten.
3: Aus Kiew die Informationen zusammengefasst von Korrespondent Stefan Lack. Das französische Parlament hat einen Gesetzentwurf verabschiedet, der Kindern unter 15 Jahren die Nutzung sozialer Netzwerke verbietet. Das ist eine Premiere in der EU. Das Gesetz soll im September in Kraft treten, um die Gesundheit von Kindern und Jugendlichen zu schützen. Welche Online-Dienste das wie genau betrifft und was Präsident Macron dazu sagt, dazu jetzt mehr aus Paris von Julia Borutta.
9: Das Verbot betrifft alle sozialen Plattformen, sieht aber Ausnahmen vor. Beispielsweise für Online-Enzyklopädien oder digitale Projekte mit Bildungszwecken. Beliebte Plattformen wie YouTube oder WhatsApp dürfen nach Angaben der zuständigen Berichterstatterin im Parlament, Laure Miller, weiter für das reine Anschauen von Videos oder für den privaten Chatverkehr benutzt werden. Doch auch sie müssen eine Altersüberprüfung für den Teil einführen, der einem sozialen Netzwerk gleichkommt. Also etwa Kanäle zum Teilen von Inhalten oder Kommentarfunktionen. Die Plattformen haben jetzt bis Ende des Jahres Zeit, die Konten von Kunden aufzuspüren, die jünger als 15 Jahre alt sind. Kritiker des Gesetzes halten es für nicht durchführbar und deshalb für reine Symbolpolitik. Es sei völlig unklar, mit welchen Überprüfungs-Apps, öffentlichen oder privaten, europäischen oder amerikanischen, das Alter der Jugendlichen verlässlich festgestellt werden solle. Die Sozialisten wie auch die französische Linkspartei LFI haben angekündigt, zur Überprüfung des Gesetzes den Verfassungsrat anzurufen. Sie sehen individuelle Grundrechte bedroht. Staatspräsident Macron hingegen begrüßte das Verbot, für das er sich schon seit Jahren stark gemacht hatte. In einer drastischen Videobotschaft auf X, in der er unter anderem die schockierende Selbstinszenierung von magersüchtigen jungen Frauen zeigte, erklärte er: Ich danke allen Parlamentariern und der Regierung. Es ist geschafft, ein wichtiger Fortschritt. Frankreich ebnet in Europa den Weg für den Schutz unserer Kinder und Jugendlichen. Wir werden dranbleiben. Es wird erwartet, dass die EU nach der Sommerpause Vorschläge unterbreitet, wie man die Beschränkung der sozialen Medien für Minderjährige europaweit vereinheitlichen und wirksam gestalten kann.
3: Kindern unter 15 Jahren soll also in Frankreich die Nutzung von Social Media verboten werden. Aus Paris berichtete Julia Borutta. Weiter geht's jetzt mit Astrid Kretschmer.
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10: Mit Radsport vor den drei schweren Alpenetappen hat Jasper Philipsen die letzte Chance für die Sprinter genutzt. Auf der 17. Etappe von Chambéry nach Voiron am Fuße der Alpen konnte sich der Belgier am Ende durchsetzen. Holger Gersker.
12: Es war eine abwechslungsreiche, lange völlig offene Etappe als Duell zwischen Ausreißern und Sprinterteams. Gewonnen hat letztlich ein Sprinter, nämlich Jasper Philipsen, glänzend eingesetzt durch seinen Teamkollegen Mathieu van der Poel, gewann der Belgier nach vielen vergeblichen Anläufen zum ersten Mal bei dieser Tour de France eine Etappe. Es war sein 11. Tageserfolg bei der Frankreich-Rundfahrt insgesamt. Er war überglücklich, denn bisher lief für ihn nicht viel zusammen. Damit bleibt er aber auch vor allem im Rennen um das grüne Trikot, rückte bis auf 7 Zähler an Mats Pedersen aus Dänemark heran. Bayern. Zweiter auf dieser Etappe Mauro Schmid, der bereits in den Vogesen eine Etappe gewonnen hatte. Dritter der Niederländer Olaf Koy. Auch deutsche Radprofis spielten lange vorn mit. Vor allem Felix Engelhardt, der deutsche Meister, fuhr in einer Ausreißergruppe. Allerdings wurde diese dann vor dem Finale wieder eingeholt. So war Georg Zimmermann als 18. bester Deutscher auf dieser Etappe, die keinerlei Veränderungen an der Spitze der Gesamtwertung brachte.
10: Denn in der Gesamtwertung führt weiter der slowenische Topfavorit Tadej Pogacar mit 4 Minuten 32 Vorsprung auf den Belgier Remco Evenepoel. Zum Fußball. Der DFB steht 3,5 Wochen nach dem WM-Flop der Nationalmannschaft unmittelbar vor dem Start in die Zukunft mit dem neuen Bundestrainer Jürgen Klopp. Nach dpa-Informationen kommt es am morgigen Vormittag zu einer weiteren gemeinsamen Sitzung von Aufsichtsrat und Gesellschafterversammlung der DFB, GmbH und Co. KG. Der Bundestrainervertrag muss final von den Mitgliedern dieses Gremiums beschlossen werden. Jürgen Klopp war von Anfang an der Favorit der Verbandsführung um Präsident Bernd Neuendorf für die Nachfolge von Julian Nagelsmann. Klopp soll einen 4-Jahres-Vertrag bis zur nächsten WM-Endrunde 2030 erhalten. Und seine Präsentation könnte schon an diesem Freitag auf dem Frankfurter Verbandscampus stattfinden. Nach dem massiven Einsatz von Pyrotechnik im DFB-Pokalfinale Ende Mai zwischen dem FC Bayern München und dem VfB Stuttgart sind beide Bundesligisten mit Strafen von jeweils 260.000 Euro belegt worden. Diese Entscheidung hat das DFB-Sportgericht im Einzelrichterverfahren wegen unsportlichen Verhaltens der Anhänger getroffen. Von den Geldstrafen können beide Vereine jeweils bis zu 86.700 Euro für eigene sicherheitstechnische oder gewaltpräventive Maßnahmen verwenden, wie es heißt. Und noch dies, der frühere Bundesliga-Referee Knut Kircher bleibt Schiedsrichterchef. Wie der DFB mitteilte, verlängerte der 57 Jahre alte Kircher seinen Vertrag als Geschäftsführer der DFB Schiri GmbH um 4 Jahre. Der Rottenburger hatte das Amt im Juli 2024 von Lutz Michael Fröhlich übernommen. Und soweit der Sport mit Astrid Kretschmer.
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3: Der Tag in Berlin und Brandenburg mit Clemens Schulze. Willkommen. Der Blick zunächst nach Schwedt mit der für die Region wichtigen PCK-Raffinerie, die ja den Großteil des Treibstoffs für die Region herstellt. Seit mehr als 4 Jahren verarbeitet sie nun kein russisches Rohöl mehr. Eine Konsequenz ist das aus Russlands Krieg gegen die Ukraine. Seitdem ist die Ölleitung vom Rostocker Hafen die zentrale Versorgungsader der Raffinerie. Und lange hieß es, diese Leitung soll ausgebaut werden, wenn die Europäische Union dafür grünes Licht gibt. Jetzt aber gibt es Anzeichen, die Bundesregierung plane, den Ausbau der Rohrleitung beiseite zu legen. Was es damit auf sich hat, das erklärt RBB-Landespolitikreporter Thorsten Südow.
13: Der Betriebsrat der PCK-Raffinerie Schwedt ist überrascht und besorgt, dass Zusagen aus der Zeit der Ampelregierung offenbar nicht mehr gelten und das Bundeswirtschaftsministerium den Ausbau der für die Raffinerie wichtigen Ölleitung vom Hafen Rostock nach Schwedt in Frage stellt.
16: Grundsätzlich trifft sowas immer auf Sorge, wenn man sagt, ja, es wurde ja mal entschieden, kein russisches Rohöl mehr etc. Und dann gab es ja damals auch von der Vorgängerregierung die Aussage, dafür wird dann eben die Rostock-Pipeline ertüchtigt. Und da ist man natürlich mehr als enttäuscht zu hören, dass diese aus unserer Sicht Versprechen nicht mehr umgesetzt werden.
13: Sagt der PCK-Betriebsratsvorsitzende Danny Rutenburg. Mit 400 Millionen Euro sollte die jährliche Transportkapazität der Pipeline auf 9 Millionen Tonnen Öl erweitert werden. Auch die PCK-Eigner wie der Shell-Konzern sollten investieren. Jetzt macht das Bundeswirtschaftsministerium überraschend in der Antwort auf eine linken Bundestagsanfrage klar, dass dieses Geld nicht ausschließlich für die Pipeline-Ertüchtigung, sondern unter anderem für Innovationsvorhaben im PCK-Umfeld eingesetzt werden kann, falls der Pipeline-Ausbau nicht umgesetzt werden sollte. Die bisherigen Ausbaupläne seien vorerst gestoppt. Der Brandenburger Linken Bundestagsabgeordnete Christian Görke kritisiert die aus seiner Sicht geänderte Position des Bundeswirtschaftsministeriums.
14: Es tangiert unsere Energiesicherheit und die Souveränität, weil wir jetzt angewiesen sind auf Ersatzlieferungen, die temporär jetzt reingekommen sind aus Danzig. Und deshalb erwarte ich endlich von der Bundesregierung jetzt Nägel mit Köpfen. Die Übernahme, sofort die Übernahme auf der Grundlage des Energiesicherungsgesetzes der Rosneft-Anteile. Neubau einer leistungsfähigen Pipeline von Schwedt nach Rostock, statt nach dem Ausland zu schielen und damit die Arbeitsplätze dauerhaft in Schwedt zu sichern.
13: Görke wirft der Bundesregierung vor, ein Sterben auf Raten für Schwedt in Kauf zu nehmen. Davon redet PCK-Betriebsratschef Rutenburg nicht. Es komme darauf an, zusätzliches Rohöl weiter über den Hafen Danzig und die dortige Pipeline zu erhalten.
16: Das ist eigentlich die Priorität, die man aktuell haben muss. Die Leitungen stehen, die Kapazität sind da. Hier fehlen nur noch die politischen Akteure, die Ja sagen.
13: Das Brandenburger Wirtschaftsministerium wollte sich zunächst nicht zu den Fragezeichen hinter der vor Jahren zugesagten Ertüchtigung der Pipeline Rostock-Schwedt äußern.
3: Was wird aus der Ölversorgung von PCK Schwedt? Thorsten Südow zum Stand der Dinge. Und wo wir gerade in Schwedt sind, da fließt ja vor der Tür die Oder. Und die führt gerade wenig Wasser, zu wenig Wasser. Und das führt zu Problemen beim Schiffsverkehr. Auf der Oder können derzeit zwar noch Schiffe Richtung Stettin fahren, stromaufwärts aber kommt der Güterverkehr vielerorts zum Erliegen. RBB24-Reporter Ricardo Wittig war an der Oder unterwegs.
15: Für Kapitän Leszek aus Stepnica ist die Oder seit 40 Jahren Arbeitsplatz und Heimat. Er kennt den Fluss, seine Untiefen und Strömungen. Man muss die Oder gut kennen. Sie verändert sich jedes Jahr ein wenig. Früher transportierte Leszek vor allem Kohle vom Breslau nach Stettin. Heute fährt sein Unternehmen Industriegüter und Getreide. 4 Schubschiffe und 2 Lastkähne gehören zur Flotte. Auch der Hafen in Schwedt zählt zu seinen Kunden. Doch die Aufträge helfen wenig, wenn das Wasser fehlt. Von Jahr zu Jahr wird die Lage schlimmer. Wie überall beobachtet jeder, was in ganz Europa und weltweit geschieht. Das Klima verändert sich einfach. Die Flüsse trocknen aus, es regnet weniger. Frachtschiffe brauchen je nach Größe bis zu 2 Meter Tiefgang. Aktuell fehlt diese vielerorts deutlich. Bei Frankfurt liegt sie bereits unter 1 Meter. Dort liegen Schiffe fest, sagt Leszek. 2 Motorlastkähne und 1 Schubschiff. Es sieht nicht so aus, als könnten diese Lastkähne Stettin erreichen. Das Wasserstraßen- und Schifffahrtsamt oder Havel meldet, Güterschiffe verkehren zurzeit nur noch zwischen Balineck und Stettin. Stromaufwärts Richtung Frankfurt ist die Fahrrinne nicht mehr befahrbar, sagt Christian Schenk vom WSA in Eberswalde.
17: Wir als Wasserstraßen- und Schifffahrtsverwaltung sind mit unserer Flotte nicht mehr in der Lage, die Fahrrinne zu suchen, zu peilen und entsprechend mit Schifferzeichen zu kennzeichnen. Deshalb werden bereits seit dem 18. Mai keine Fahrrinntiefen mehr veröffentlicht.
15: Das Niedrigwasser ist inzwischen fast jedes Jahr ein Problem. Ursache sind ausbleibende Niederschläge und fehlendes Schmelzwasser. Für Kapitän Leszek bleibt die Oder trotzdem ein wichtiger Transportweg. Doch ohne ausreichend Wasser kommt auch die Schifffahrt an ihre Grenzen.
3: Niedrigwasser auf der Oder. RBB24-Reporter Ricardo Wittig hat sich mal umgehört. An heißen Sommertagen suchen Menschen in Berlin Kühle und Schatten. Im November vergangenen Jahres verpflichtete sich Berlin mit dem Klimaanpassungsgesetz, bis 2040 für 1 Million Stadtbäume zu sorgen, Hunderttausende mehr als jetzt. Zunächst sind bis Ende kommenden Jahres 440.000 Straßenbäume vorgesehen. Berlins Umweltstaatssekretär Kraus sieht Berlin da auf einem guten Weg. Der Verein Baumentscheid dagegen wirft dem Senat vor, das Thema zu verschleppen. Über den bisherigen Stand mehr RBB24 Landespolitikreporterin Kirsten Buchmann hat die Zahlen.
18: Heinrich Strößenreuter vom Verein Baumentscheid kritisiert, es würden zu viele Bäume gefällt und zu wenige gepflanzt. Die Zahlen seines Vereins, durchschnittlich seien seit 2010 3000 Straßenbäume pro Jahr mehr gefällt als nachgepflanzt worden. Ähnliche Zahlen ergeben sich aus der Antwort der Umweltverwaltung auf eine parlamentarische Anfrage der Grünen für die Jahre 2020 bis 2024. Berlins Umweltstaatssekretär Andreas Kraus räumt ein, dass etwa für die Abwasser-, Infrastruktur- oder die Verkehrssicherheit auch Bäume gefällt werden müssten. Nicht jeder Baum könne erhalten werden, so Kraus im rbb24-Inforadio. Aber auch weil der Zustand der Straßenbäume in den letzten 3 Jahren deutlich besser geworden sei, sei Berlin auf einem guten Weg. Besonders umstritten sind in Berlin momentan allerdings zwei Baumfällvorhaben in Charlottenburg-Wilmersdorf und in Mitte. Gespräche laufen laut der Senatsumweltverwaltung derzeit um die vorgesehenen Fällungen am Spreeufer wegen Umbauarbeiten am Heizkraftwerk der BEW deutlich zu reduzieren. Gefällt worden sei dort noch kein Baum. Um die Torstraße in Mitte zu erneuern, ist laut der Umweltverwaltung aber nach wie vor geplant, 32 Bäume zu fällen. Dafür solle Ersatz gepflanzt werden, überwiegend an der Torstraße. Weil auch an anderen Orten in Berlin Bäume wegfallen, die Zahl aber insgesamt steigen soll, wird nunmehr gepflanzt. Laut der Umweltverwaltung werden die Pflanzungen im Zuge der Stadtbaumkampagne des Senats jährlich um 300 auf 1500 erhöht. Zusammen mit den Pflanzungen der Bezirke werde Berlin so das Ziel von 440.000 Straßenbäumen bis Ende kommenden Jahres erreichen. Aktuell fehlen für diese Zwischenetappe noch rund 650 Bäume.
3: Es scheint also voranzugehen mit den Baumpflanzungen in Berlin. Es fehlt aber noch eine ganze Menge und es geht recht langsam voran, berichtet Kirsten Buchmann. Fehler in der Stromrechnung, überteuerte Glasfaseranschlüsse oder auch Ärger mit einem Fake-Shop. Für solche und andere Fälle gibt's die Verbraucherzentralen. Sie beraten, aber gehen auch rechtlich gegen betrügerische Anbieter von Waren und Dienstleistungen vor. 9.500 Mal hat die Brandenburger Verbraucherzentrale im vergangenen Jahr individuell beraten. Fast 48.000 Kontakte zu Verbraucherinnen und Verbrauchern gab es insgesamt. Und ein Aufreger immer wieder, Coffee to go, berichtet Landespolitikreporterin Amelie Ernst.
19: Schnell den Kaffee mit der Karte oder mit dem Handy bezahlen, das ist mittlerweile gang und gäbe. Immer öfter erscheint auf dem Display an der Kasse dann aber auch die Frage nach dem Trinkgeld, 10%, 15% oder 30%.
20: Und Sie fragen sich ja, wo ist denn die 0%-Taste? Die gibt's gar nicht.
19: Christian Rumpke, dem Vorstand der Brandenburger Verbraucherzentrale, geht es da wie vielen. Wenn es die Option kein Trinkgeld nicht gibt, geht die Verbraucherzentrale dagegen vor.
20: Da haben wir den ersten Anbieter, in dem Falle von Coffee to go, angeboten, Starbucks, abgemahnt. Der hatte am Ende des Tages nur so ein Pfeil auf irgendwie noch eine Seite.
19: Der Kaffeeanbieter hat sich darauf eingelassen und Besserung versprochen. In anderen Fällen geht die Verbraucherzentrale auch einen Schritt weiter. Insgesamt 41 Klagen und Abmahnungen gab es im vergangenen Jahr, so Vorstand Christian Rumpke.
20: Wir verklagen in dem Falle ja die Beteiligten nicht sofort, sondern unsere niedrigste, kleinste Eskalationsstufe ist schlicht und ergreifend zu artikulieren, was wir jemandem vorwerfen mit einer Abmahnung und wie wir uns vorstellen können, dass dieser aus unserer Perspektive wahrgenommene Aspekt der Verbrauchertäuschung beseitigt wird.
19: Oft genug stoßen die Verbraucherschützer dabei aber auch auf Grauzonen und Anbieter nutzen sie. Beispielsweise bei Produkten, die qualitativ hochwertiger beworben werden, als sie eigentlich sind.
20: Was ist Babywasser? Also es ist offenbar für die Zielgruppe der Babys. Kein Abkochen nötig, ist auch schon mal gut. Und es steht drauf für die Zubereitung von Babynahrung, natriumarm. Und drin ist Wasser.
19: Um auch künftig Verbraucherinnen und Verbraucher zu beraten und auf solche und andere Fälle aufmerksam zu machen, braucht die Verbraucherzentrale Geld vom Land. 2,8 Millionen Euro pro Jahr waren es bisher. Doch mit Blick auf die angespannte Haushaltslage will Verbraucherschutzministerin Hanka Mittelstädt nichts versprechen.
21: Es ist aber hinreichend bekannt, dass auch Brandenburg eine defizitäre Situation hat. Das heißt, die Ausgaben übersteigen die Einnahmen. Und das wiederum bedeutet, dass alle Minister und alle Ministerien hier an der Stelle auch den Spargürtel enger ziehen müssen. Es werden in der Tat auch alle Bereiche davon betroffen sein.
19: Für die Verbraucherzentrale könnte das bedeuten, weniger Beratungsangebote, kürzere Sprechzeiten und möglicherweise auch weniger Personal.
3: Keine guten Aussichten für die Verbraucherzentralen aus Potsdam, berichtete Amelie Ernst. Und das war der Tag in Berlin und Brandenburg mit Clemens Schulze, auch in der App ARD Sounds.

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1: A11 Berlin Richtung Stettin. Zwischen Kreuz Uckermark und Schmölln gibt es Stau. Es dauert hier aktuell 45 Minuten länger. A115 in Richtung Dreieck-Nutetal. Zwischen Potsdam-Babelsberg und Saarmund sind wegen einer Fahrbahnerneuerung bis morgen 5 Uhr früh die mittlere und die linke Spur gesperrt. Stadtverkehr Berlin. Auf dem Stadtring A100 staut es sich Richtung Treptow zwischen Detmolder Straße und Albuinstraße. Es dauert 15 Minuten länger. Vorsicht, zwischen Tunnel Innsbrucker Platz ist ein Fahrzeug liegen geblieben. In der Gegenrichtung sind es etwa 10 Minuten zwischen Wegstraße und Schmargendorf. Auch rund um den Tiergarten ist es etwas voller. Wegen des anstehenden Christopher Street Days in Berlin laufen Vorbereitungen. Die Straße des 17. Juni ist beispielsweise zwischen Brandenburger Tor und Großem Stern gesperrt. Wir wünschen gute Fahrt.
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1: Um 18.30 Uhr mit Steve Neuwirth. Guten Abend. Bundespräsident Steinmeier hat mehr Engagement im Kampf gegen Antisemitismus und Rassismus gefordert. Staat und Gesellschaft dürften zu fremdenfeindlichen Taten nicht schweigen, sagte er in München.
2: Wir müssen jede Spur von volksverhetzenden rassistischen Sprechen, Handeln und Posten politisch bekämpfen, aber auch verfolgen und sanktionieren. Wir brauchen hier größere Aufmerksamkeit, mehr Konsequenz, mehr klare Kante, um es so schlicht zu sagen.
1: Bundespräsident Frank-Walter Steinmeier bei der Gedenkfeier zum 10. Jahrestag des rechtsterroristischen Anschlags am Olympia-Einkaufszentrum in München. Damals hatte ein 18-Jähriger aus rassistischen Motiven 9 Menschen getötet und weitere verletzt. Der bisherige Kanzleramtsminister Frei soll Nachfolger des zurückgetretenen Unionsfraktionschefs Spahn werden. Die Vorsitzenden von CDU und CSU, Merz und Söder, haben den Fraktionsvorstand am Nachmittag über ihren Vorschlag informiert. Frei soll bei einer Sondersitzung der Unionsfraktion am nächsten Mittwoch gewählt werden. Wer sein Nachfolger als Kanzleramtschef werden soll, ist noch nicht bekannt. Die Bundesregierung hat besorgt auf den Vorfall mit einem außer Kontrolle geratenen KI-Modell der US-Firma OpenAI reagiert. Die Fähigkeiten von künstlicher Intelligenz verbesserten sich rasant, sagte ein Sprecher des Digitalministeriums. Die Bedrohungslage könne sich dadurch erheblich verschärfen. Eine neue Version eines KI-Modells des US-Unternehmens OpenAI hat bei einem Test das abgeschottete System verlassen und eigenständig im Internet einen Hackerangriff durchgeführt. Der Berliner Senat nimmt jetzt systematisch Wohnungsinserate in den Blick, um besser gegen überhöhte Mieten vorzugehen. Wie Bausenator Gebler sagte, werden mit einem sogenannten Mietenscan die Angebote auf Internetportalen automatisiert untersucht. Dabei habe es im Juni in der Hälfte der Fälle den Verdacht gegeben, dass gegen die Mietpreisbremse verstoßen wurde. Die betroffenen Vermieter werden nun angeschrieben und aufgefordert, ihre Mietforderung zu überprüfen und anzupassen. Beim Warenhauskonzern Galeria stehen 33 Filialen auf dem Prüfstand. Nach Unternehmensangaben sind auch 5 Standorte in unserer Region betroffen. Christina Torge, RBB 24.
3: In Berlin stehen die Häuser am Alexanderplatz, am Hermannplatz, in Spandau und am Kurfürstendamm auf der Liste. Außerdem die Filiale in Potsdam. Nach Informationen der Deutschen Presseagentur verhandelt Galeria mit den Vermietern über günstigere Konditionen. Sollte es keine tragfähigen Lösungen geben, sei der Bestand der Filialen gefährdet, hieß es.
1: Soweit die Nachrichten. 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Das Wetter am Abend. Viele Wolken, örtlich kann es regnen. Aktuell in Berlin-Steglitz 19 und in Templin 21 Grad. In der kommenden Nacht dann wechselnd bewölkt mit Schauern. Die Tiefstwerte liegen zwischen 14 und 12 Grad. Morgen bedeckt und windig, Schauer oder Gewitter sind möglich und es bei Höchstwerten zwischen 19 und 23 Grad. Die Zeit 18.33 Uhr.
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4: Im Studio Clemens Schulze, ich grüße Sie. Knapp eine Woche ist es jetzt her, dass diese Nachricht für Aufsehen gesorgt hatte. Der Fahrdienstvermittler Uber übernimmt das deutsche Essenslieferdienstunternehmen Delivery Hero. Was steckt dahinter und wie groß ist eigentlich der Lieferdienstmarkt? Mehr dazu aus der ARD-Finanzredaktion von Angela Göpfert.
5: Der Markt wächst kräftig. Mit Online-Essenslieferungen wurden im vergangenen Jahr weltweit knapp 260 Milliarden Dollar umgesetzt. Bis 2035 könnte sich das Volumen fast verdreifachen. Doch viel Umsatz bedeutet nicht automatisch viel Gewinn. Fahrer, Technik und Logistik kosten enorme Summen. Entsprechend dünn sind die Margen. Je größer jedoch ein Anbieter ist, desto besser kann er Bestellungen bündeln und seine Kosten senken. Genau darin sieht Thomas Gitzel, Chefvolkswirt der VP Bank, das wirtschaftliche Kalkül hinter Ubers Übernahmeangebot für Delivery Hero.
6: Beide Unternehmen ein, dass sie nämlich Plattformen, IT-Plattformen anbieten, Uber im Mobilitätsbereich, Delivery Hero im Lieferdienstbereich. Da gibt es Synergien und diese Synergien möchte Uber heben.
5: Die Branche rückt also enger zusammen. Erst im vergangenen Jahr schluckte DoorDash den britischen Konkurrenten Deliveroo. Gleichzeitig wächst der Druck von außen. Auch große Technologiekonzerne könnten in den Markt einsteigen. Chris-Oliver Schickentanz vom Frankfurter Vermögensverwalter Capitell hat dabei vor allem Amazon im Blick.
7: Amazon hat sehr, sehr viel in den Aufbau eines eigenen Logistiknetzwerks investiert. Und jetzt möchte man natürlich diese Investitionen auch bestmöglich nutzen. Und dementsprechend schaut eben Amazon, dass man in den Großstädten dann auch in die Lieferdienste einsteigt. Man hat jetzt mit Lebensmitteln begonnen. Ich könnte mir allerdings vorstellen, dass da sehr schnell auch die Gastronomie folgen wird.
5: Geliefert werden soll künftig fast alles. Lebensmittel, Drogeriewaren, Medikamente oder Elektronik. Möglichst innerhalb weniger Minuten. Quick Commerce heißt dieses Geschäft.
7: Ich glaube, es geht am Schluss darum, wenn ich ein Logistiknetzwerk habe, dieses bestmöglich auszulasten. Und da sucht man dann natürlich nach den entsprechenden Anwendungsbereichen, die es gibt.
5: Für deutsche Kunden dürfte sich durch eine Übernahme von Delivery Hero durch Uber zunächst wenig ändern. Die Berliner Firma betreibt hierzulande keinen großen Endkundenlieferdienst.

0: Lieferdienste wollen längst mehr sein als Pizza- und Sushi-Bringer. Sie wollen den gesamten Alltag der Kunden beliefern.
1: Lieferdienste sind also ein Milliardenmarkt. Aus Frankfurt am Main in die Hintergründe von Angela Göpfert. Es gibt wieder mehr Baugenehmigungen. Entspannt sich also die Krise am Wohnungsmarkt? Experten sind da eher skeptisch. Sie rechnen sogar damit, dass es in diesem Jahr weniger statt mehr Wohnungen geben könnte. Warum? Unser Wirtschaftsreporter Johannes Frevel kennt die Details.
2: Diese Zahl klingt nach einer guten Nachricht. Fast 25% mehr Baugenehmigungen für Wohnhäuser als vor einem Jahr haben die Bauämter im Mai erteilt, bundesweit für 21.000 neue Wohnungen. Auf dem Bauhöhepunkt 2022 waren es im gleichen Monat noch rund 37.000. Von einer Bauwende in der Wohnungskrise könne keine Rede sein, ordnet Klaus Wohlrabe ein. Der Wohnungsbauexperte des IFO-Instituts München erhebt regelmäßig das Wohnungsbauklima in der Branche. Er konstatiert, statt besser wird es schlechter. Die Erwartungen von Wohnungsbauunternehmen rutschten weiter ab.
3: Die Finanzierungskosten sind weiterhin sehr hoch. Sie sind weiterhin höher als vor dem Vorkrisenniveau. Die Investitionsbedingungen auch für institutionelle Investitionen sind weiterhin schwierig. Deswegen wird zwar wieder mehr genehmigt, aber noch weniger tatsächlich neu gebaut. Für dieses Jahr erwarten wir nochmal einen Rückgang der fertiggestellten Wohnungen. Für Baufirmen, die nur Wohnungsbau anbieten, wird es eine lange Durststrecke und da gilt es einfach durchzuhalten.
2: Der Neubau springt nicht an. Ganz im Gegenteil. Statt politisch einst angepeilt jährlich 400.000 neue Wohnungen, wird nur ein Bruchteil davon gebaut. Hunderttausende geplante Wohnungen verschwinden in der Schublade. Seit dem Bauantrag vor mehreren Jahren ist Bauen so viel teurer geworden, dass die daraus resultierenden höheren Mieten für viele unbezahlbar würden. Ingeborg Esser ist Vizechefin des Spitzenverbandes der Wohnungswirtschaft GdW und resümiert:
4: Bei den Fertigstellungszahlen sind wir nach wie vor in der Talfahrt, dass wir im Jahr 2026 tatsächlich nur knapp 200.000 Wohnungen, wenn überhaupt, fertigstellen werden. Dass wir hier keine Entspannung feststellen, weil die Wirtschaftlichkeit einfach nicht stimmt. Das hängt natürlich mit nach wie vor hohen Baukosten zusammen. Es hängt natürlich mit den veränderten Zinsbedingungen zusammen.
2: Das Immobilienmarktforschungsunternehmen Bulwiengeser verfolgt seit Jahren, was aus Bauprojekten wird. Üblicherweise müssten in diesem Jahr die Baugenehmigungen aus dem Jahr 2023 fertig werden. Doch etwa jedes dritte genehmigte Projekt liege wegen Unwirtschaftlichkeit auf Eis. Insgesamt 125.000 Wohnungen, so Bulwiengeser. Eine Bauwende sei nicht in Sicht. Das illustriert auch IFO-Wohnungsbauexperte Klaus Wohlrabe.
3: Es gibt viel mehr genehmigte Wohnungen, als tatsächlich schon begonnen worden. Das sind über 400.000 Wohnungen letztes Jahr, die genehmigt, aber noch nicht angefangen wurden zu bauen. Und auch 35.000 Baugenehmigungen sind einfach verfallen. Die sind nicht genutzt worden. Also der aktuelle Trend im Wohnungsbau ist eher ernüchternd, muss man sagen.
2: Die Marktforscher von Bulwiengeser rechnen vor: In diesem Frühjahr gab es 67% weniger Wohnungsbaustarts als noch im Boom vor 4 Jahren.
1: Mehr Baugenehmigungen, aber weniger fertige Wohnungen. Hintergründe von Johannes Frevel.
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1: Ich bin Clemens Schulze. Willkommen. Unser Schwerpunktthema in dieser Woche ist ja der Wald. In Berlin setzen ihm Hitze, Trockenheit und Schädlinge zu. Berlin will das ändern. Seit dem Frühjahr gibt es dafür die Waldvision 2065. Ziel ist es, bis dahin Stück für Stück von anfälligen Monokulturen auf resistenteren Mischwald umzubauen. Wie die 29.000 Hektar Wald Berlins umgebaut werden sollen und warum dafür auch mehr gejagt werden muss, das hat Landespolitikreporterin Ute Schumacher mit Gunnar Heine ausführlich besprochen. Er ist der Chef der Berliner Forsten. Die Wiederholung des Gesprächs aus dem Frühjahr hören Sie jetzt.
6: Herr Heine, waren Sie denn heute schon im Wald?
7: Nur kurz, früh mit dem Hund.
6: Sind Sie jeden Tag im Wald?
7: Ja, jeden Tag mit dem Hund.
6: Und sehen Sie den Wald auch einfach so zum Genießen oder sehen Sie vor allen Dingen die vielen kaputten Bäume, denn es sind ja 3% der Bäume im Schnitt nur noch gesund. Wie gucken Sie auf den Wald?
7: Ja, na, für mich ist es auch Erholung, wenn ich gehe, natürlich. Mir fallen natürlich kranke Bäume auf, aber dieses Märchen mit den nur 3% noch gesunden Bäumen, das mag ich doch äußerst bestreiten, weil diese 3%, die rühren aus der Waldzustandskontrolle. Und da werden aber nur bestimmte Bäume angeguckt.

0: Und von diesem Kollektiv, da ist das richtig, da sind 3% nur noch wirklich ganz gesund. Aber das hat keine Aussage auf den Gesamtwald.
1: Ganz bestimmte Bäume, sind das dann auch zum Teil Nadelbäume, die wir ja sowieso weniger haben wollen?
0: Es werden eben nur sogenannte vorherrschende Bäume in diese Untersuchung einbezogen. Das sind also welche, die oben rausgucken aus dem Kronendach. Alles, was drunter steht, findet keine Beachtung.
1: Die Kiefer, habe ich unlängst gelernt, ist ein Baum, der vor 100, 150 Jahren viel gepflanzt wurde hier in der Region und die jetzt sozusagen ihr Lebensende letztlich erreicht haben und deswegen auch kränker sind?
0: Naja, das ist nicht ganz richtig. Also die Geschichte der Kiefer ist noch ein bisschen länger. Sie müssen ungefähr 200, 250 Jahre zurückgucken. Denn da sah die Landschaft hier in und um Berlin noch völlig anders aus. Da hatten wir ein Verhältnis von Freifläche zu Wald, was genau umgekehrt war. Also wir hatten überwiegend Freiflächen. Lesen Sie mal Fontane, wie er seine Region hier beschreibt, gerade in der Region Teupitz. Und da wurde eben die Kiefer genommen, um unproduktive Ackerflächen aufzuforsten. Das ging damals schon los. Und das hat sich fortgesetzt, dass immer nach großen Ereignissen, ich spreche zum Beispiel vom Zweiten Weltkrieg, frei gewordene Flächen wieder mit Kiefer aufgeforstet wurden. Die sind jetzt über 80 Jahre, 90 Jahre alt. Und das sind die nicht so alt. Eine Kiefer kann 300 Jahre alt werden, das ist kein Problem. Aber vieles wird faul. Warum, wissen wir auch nicht. Also es sind Pilzeinträge, dass die Bäume eben eher krank werden und dann doch von ihrem Ableben Gebrauch machen. Und sie sind vor allem jetzt in einem Sortiment, wo ich sie auch nutzen kann, wo ich durchaus auch Holz produzieren kann.
1: Nun ist das Ziel ja ohnehin, den Wald umzubauen zu einem Mischwald, auch wegen des Klimawandels und um das Wasser zu halten in der Region und so. Welche Bäume sind denn die, die für die Zukunft hier gut sind? Also welche Laubbäume sind es?
0: Generell Laubbäume, würde ich sagen. Ja, also wir haben natürlich hier einen nennenswerten Nadelholzanteil, der wird auch bleiben. Das ist einfach standortbedingt. Aber es gibt eben zahlreiche Laubbaumarten, Spitzahorn, Bergahorn, Linde, fremdländische auch, die Robinie, der gefällt das hier sehr gut. Also das sind eben Laubbäume, die wir für den Waldumbau dann noch nutzen.
1: Der Waldumbau soll jetzt anders erfolgen, als man noch vor einigen Jahren es gemacht hat. Damals war die Strategie, ich rode eine größere Fläche, mache dann einen Zaun außenrum, damit kein Wild reinkommt und setze junge Bäume und die sollen dann halt wachsen. Sehr arbeitsintensiv, sehr kostenintensiv. Jetzt ist die neue Strategie, also relativ neue Strategie, zu sagen, ich nehme einzelne Bäume raus und gucke, was nachwächst, was ohnehin schon da ist, oder setze dann gezielt, auch wenn nichts Sinnvolles, sag ich jetzt mal, da ist, setze dann bestimmte Bäume?
0: Beides. Also wir wollen viel mehr die Kräfte der Natur selber nutzen. Und wir wollen natürlich an den Stellen, wo die Natur nicht selber kann, nachhelfen. Und das bedingt aber eben eins, wir müssen die Jagd in den Griff bekommen.
1: Das Rehwild und auch die Wildschweine haben sich stark vermehrt, auch weil sie sehr viel Nahrung finden. Können Sie sagen, wie viele Tiere geschossen werden müssen?
0: Es gibt einen schönen Ausspruch von Professor Müller aus Tharandt. Man kann wild zählen, wie man will, man weiß immer noch nicht, wie viel man hat. Und insofern kann ich da keine Prozentzahl sagen. Wir können aber bestimmte Zahlen sagen, was wir pro 100 Hektar erlegen wollen. Wir schießen jetzt in den Stadtgrenzen von Berlin ungefähr 2 bis 3 pro 100 Hektar und Jahr. Und wir wissen, dass ungefähr 6 mindestens geschossen werden müssen. Das heißt also, wir müssen unseren Rehwildabschuss ungefähr verdoppeln. Böse Zungen sagen, wir müssten sogar noch höher. Wir haben für das nächste Jagdjahr ungefähr 4 im Plan, 4 Stück pro 100 Hektar, jetzt im Berliner Schnitt. Und wir müssen mal sehen, wo wir da ankommen.
1: Nun sind so Abschüsse nicht besonders beliebt in der Bevölkerung. Sie sagen aber, es ist trotzdem nötig, damit auch der Wald wächst, unbedingt nötig?
0: Es ist unbedingt notwendig, weil das Rehwild, die gehen hin und fressen Knospen, Kräuter, immer so pick, pick, pick wie ein kleiner Vogel und müssen das auch alle 6 Stunden tun, weil sie einen sehr, sehr hohen Stoffwechselumsatz haben. Man kann sich leicht vorstellen, wenn man zu viel davon hat, kippt das irgendwann.
1: Warum aber soll auch das Wildschwein geschossen werden? Das knabbert doch keine Knospen ab, oder doch?
0: Knospen nicht, aber Wurzeln. Wenn sie zu hohe Wildschweinbestände haben, und diese Beobachtung haben wir gemacht, dann graben die auch junge Bäume aus und beißen die Wurzeln ab. Weil dort sind die Nährstoffe gespeichert in diesen Bäumen und das wissen die.
1: Es gibt aber noch 2 Tierarten, die geschossen werden sollen. Und zwar welche, die eigentlich gar nicht in Berlin leben sollten, also in Berlins Wäldern leben sollten. Das Mufflon, ein Wildschaf, das aus Korsika stammt, und Dammwild. Warum sollen die raus?
0: Die Mufflons oder die Schafe gehören einfach nicht in den Wald. Sie sind hier von Jägern vor vielen, vielen Jahren künstlich ausgewildert worden, damit unterm Strich die Jäger was zu schießen haben. Und das ist ein bisschen nach hinten losgegangen, denn diese Meinung, die Wildschafe machen keinen Schaden, die trifft definitiv nicht zu. Die fressen natürlich auch an Pflanzen und machen Schäden. Und insofern müssen wir sie kurz halten und haben eben jetzt die Absicht, dort wirklich stark einzugreifen. Das Dammwild soll auch nicht ausgelöscht werden. Es ist auch ausgebürgert worden und es vermehrt sich unheimlich stark. Und wir müssen dort stark eingreifen, aber es ist keinesfalls so, dass wir das jetzt ausrotten wollen. Übrigens auch nicht beim Rehwild oder beim Schwarzwild. Also da sind wir weit davon entfernt.
1: Und bei den Mufflons?
0: Müssen wir mal schauen. Wir haben jetzt mit dem Forstamt Grunewald abgesprochen, dass wir, wenn wir dort stark eingreifen, als Kompromiss mal ein paar Mufflons in ein Schaugehege packen werden. Also dass die Bevölkerung dort weiter eben auch das Muffelwild sehen kann. Wir wollen es aber möglichst eben nicht mehr frei im Wald haben.
1: Was machen Sie mit den geschossenen Tieren?
0: Die werden entweder verkauft, beziehungsweise haben auch die Erleger ein sogenanntes Rückkaufrecht. Es wird grundsätzlich natürlich verwertet, weil das ein hochwertiges Lebensmittel. Ich sage immer, mehr Bio geht nicht, weil es nicht gefüttert wird oder mit irgendwelchen Medikamenten prophylaktisch behandelt oder irgendetwas.
1: Es gab unlängst eine Anhörung im Umweltausschuss des Abgeordnetenhauses zu der Waldstrategie. Mich hatte etwas überrascht, dass die NABU-Vertreterin zum Beispiel forderte, das Mufflon und das Dammwild zu entfernen aus den Berliner Wäldern. Die sagte aber auch, lassen Sie den Wald doch einfach so wachsen, der baut sich schon selber um. Das finden Sie aber letztlich keine endgültig schlüssige Idee. Warum nicht?
0: Ich glaube, die Zeit haben wir nicht. Das dauert 2 bis 3 Umtriebszeiten. Umtriebszeit beschreibt die Zeit, die ein Baum braucht, um reif für die Ernte zu sein. Sagen wir mal ungefähr 100 Jahre. Das heißt also 200 bis 300 Jahre. Wenn ich jetzt aber naturnah wirtschaften will, dann bin ich bei Baumaltern. Und wo wir da ankommen, wenn wir 2 bis 3 Baumalter brauchen, um ein System zu ändern, das mag ich mir nicht vorstellen.
1: Sie haben vor einigen Jahren 20 Stellen zusätzlich bekommen. Nun ist das System umgestellt. Und da komme ich auf einen anderen Punkt, den die Frau vom NABU benannte. Die sagte, Sie haben viel zu viel Personal. Haben Sie zu viel Personal?
0: Nein, das wäre viel zu schön. Sicher, wir haben diese 20 zusätzlichen Stellen für dieses sogenannte Mischwaldprogramm damals bekommen. Es war viel Aufwand, aber wir werden durch die neue Betrachtung des Waldes ähnlich, wenn nicht gar höheren Aufwand haben, weil wir eine größere Fläche jetzt im Auge haben. So hatten wir nur die Mischwaldflächen im Auge, die jodetzt eben konkret betroffen waren, also wo die Rodung erfolgte, der Bestand aufgelichtet wurde, Zaun gebaut, gepflügt, gepflanzt. Das ist eine Teilfläche. Und jetzt sagen wir aber, wir wollen jetzt die gesamte Waldfläche in Betracht haben. Also ich muss viel differenzierter eingreifen und kann mir nicht vorstellen, dass wir dadurch wesentlich Personal sparen sollen.
1: Nun verglich die Frau vom NABU es trotzdem mit Lübeck und sagt, im Vergleich hat Berlin doppelt so viel Personal, da geht weniger. Geht weniger?
0: Das mag ich jetzt an einzelnen Zahlen nicht festmachen, aber wir haben eine wesentlich höhere Bevölkerungsdichte hier in Berlin als in Lübeck. Und wir haben deswegen einen viel, viel höheren Druck auch auf den Wald.
1: Druck im Sinne von, es kommen mehr Leute in den Wald.
0: Ja, richtig, richtig. Die Leute strömen in den Wald. Die letzten Zählungen, die wir gemacht haben, waren vor Corona. Und das waren pro Jahr etwa 300 Millionen Waldbesucher. Ob nun das Wild die Bäume aufäst oder die Bevölkerung sie zertritt, der Effekt ist derselbe. Da kommt dann nichts mehr. Und deswegen müssen wir auch dort, und das braucht auch Personal, geschickte Konzepte entwickeln, dass wir bestimmte Gebiete eben der Erholung zuführen und woanders das eher doch ein bisschen vermeiden.
1: Eine Frage habe ich jetzt zum Schluss noch, weil dieser Baum sich so ausbreitet in Berlin. Haben Sie Sorge vor dem Götterbaum, dass der auch in den Wald eindringt und dort flächendeckend verdrängt?
0: Ich habe davor schon Angst, also weil das Zeug kriegt man einfach nicht los. Und der ist wahnsinnig überlebensfähig. Im Moment haben wir da noch keine Probleme. Da haben wir mit anderen Baumarten eher im Wald zu tun, also spätblühende Traubenkirsche oder eschenblättriger Ahorn, wo wir auch uns gerade bemühen, eine andere Haltung dazu zu bekommen.
1: Wie meinen Sie andere Haltung?
0: Naja, das ist so ein bisschen die Meinung bisher gewesen, dass diese Baumarten verdrängen, gerade die spätblühende Traubenkirsche. Aber das ist jetzt eigentlich wissenschaftlich widerlegt. Das tut sie nicht. Sie ist eben nur in dieser rasanten Ausbreitungsgeschwindigkeit, weil sie durchs Rehwild als eine der wenigen Baumarten nicht gefressen wird. Denn die enthält Blausäure Und irgendwie wissen das die Rehe. Ja, und es ist natürlich so, wenn eine Baumart nicht gefressen wird, alle anderen dafür aber gefressen werden, dann breitet die sich automatisch mehr aus. Und es gibt eben jetzt wissenschaftliche Untersuchungen, dass die Traubenkirsche aber dazu neigt, die Spätblühende, dass sie sich selber differenziert in einem bestimmten Alter, so 12 bis 16 Jahre, da fallen die ersten um, da bilden sich Lücken und da kommt wieder Licht auf den Boden. Interessante Zahl war bei dieser einen wissenschaftlichen Untersuchung, dass die spätblühende Traubenkirsche 10% Lichtgenuss unter sich selbst braucht, um sich wieder zu vermehren und zu verjüngen. Die einheimischen Laubarten brauchen 4 bis 6%. Das heißt also, ich muss diese Zeit, wo sie anfängt, sich selbst zu differenzieren, nutzen, um unseren Laubbaumarten eine Chance zu geben. Und die Chance ist, tut mir leid, die Jagd.
1: Tausend und eine Geschichte stecken in dem Wald, im Berliner Wald. Herr Heine, vielen Dank für das Gespräch.
0: Bitte gern.
2: Gunnar Heine war das, Chef der Berliner Forsten, im ausführlichen Gespräch mit Landespolitikreporterin Ute Schumacher.
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2: Auch wenn immer wieder Popkünstlerinnen die Charts dominieren, die Musikbranche bleibt männerdominiert, auch im Norden Europas. Um Künstlerinnen aus Skandinavien, Island und Grönland mehr Platz zu geben, läuft in den nordischen Botschaften in Berlin deshalb die Ausstellung The Sound of Courage. Es gibt viel Musik zu hören und einiges zu lesen. Und Kulturreporter Hendrik Schröder war mal da.
4: Das ist Parnak, eine junge Rapperin aus Grönland und eine der gefeatureten Musikerinnen in der Ausstellung.
5: Tatsächlich war sie die erste weibliche Rapperin in Grönland, die aufgetreten ist, also öffentlich in 24. Also das zeigt, wie männerdominiert diese Genre ist.
4: Sagt Sophie Backmann, Kulturreferentin der finnischen Botschaft in Berlin und an der Gestaltung der Ausstellung beteiligt. Auf mehreren großen Fernsehern laufen Videoclips, Sitzsäcke und Kopfhörer davor. Besucher und Besucherinnen sollten ein bisschen Zeit und Geduld mitbringen, denn es gibt keine Vorspultaste. Aber es lohnt sich, die ausgesuchten Acts sind allesamt fabelhaft, besonders hochtalentiert und haben eine Message. Wir Frauen haben unseren Platz in der Musikindustrie genauso verdient wie die immer noch überall dominierenden Männer.
5: Die haben in der Musik, in den Texten Stellung genommen. Manche haben aber auch zum Beispiel so ein großer Weltstar wie Sarah Larsson hat sich auch einfach politisch geäußert dazu, trotz ihren Erfolges quasi. Wir wollten einfach starke Stimmen zeigen aus den nordischen Ländern.
4: Neben den Videos gibt es vor allem viel zu lesen. Auf großen hängenden Tafeln sind 2 Dutzend Künstlerinnen porträtiert. Von Stars wie Björk oder Anna Brünn aus Norwegen. Bis hin zu Underground-Indie-Acts wie Kim Daley von den Orlandinseln. I'm gonna make it up just for a little while, my friend. Then it's straight back to the party. Außerdem werden über kleine Texte und an die Wand geschraubte Videoscreens Projekte vorgestellt, die Gleichberechtigung im Musikbusiness fördern. Wichtige Projekte, die viel bewirken, sagt die finnische Kulturreferentin Sophie Backmann.
5: In der Musikbranche, das passt sehr gut, weil da gibt es viele Baustellen. Die nordischen Länder sind ja Vorreiter, was Gleichberechtigung angeht, aber wir haben schon noch einiges zu tun.
4: Die Konzertreihe Han Solo ist dabei, bei der ausschließlich Frauen aus dem nordischen Raum spielen, oder auch das interessante Projekt Future Female Sounds aus Kopenhagen, das sich als Anlaufstelle, Ausbildungsstätte und Booking-Agentur für weibliche Techno- und Elektro-DJs versteht, sowie Sarah Vita. Und so ist The Sound of Courage auf der einen Seite eine Entdeckungsreise zu Musik von Frauen, die größtenteils in Deutschland noch nicht sehr bekannt sind, aber wahnsinnig gute Sachen machen, und ein Denkanstoß, ein Hinterfragen. Warum genau nochmal Männer so dominant sind im Musikbusiness? Es ist ja nicht so, dass Frauen es nicht können. 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
2: If you still wanna Die Ausstellung läuft noch bis Anfang Oktober in den nordischen Botschaften in Berlin bei freiem Eintritt. Hendrik Schröder machte Lust auf mehr. Jack Nicholson, Dustin Hoffman, Dennis Hopper, Jean Reno, nur vier Schauspieler, die ohne seine Stimme in Deutschland nicht denkbar wären. Joachim Kerzel lieh diesen und einer Vielzahl weiterer Darsteller seine Stimme. Nun ist der Berliner Synchronsprecher verstorben. Der Nachruf von unserem Kulturreporter Axel Seitz.
6: Genau 1455 Sprechrollen weist die Synchrondatei für Joachim Kerzel aus. Eine seiner letzten Rollen übernahm er in der französisch-britischen Koproduktion The Father. 2020 sprach Joachim Kerzel Anthony Hopkins.
7: Sehen Sie, die Sache ist ganz einfach. Ich lebe in dieser Wohnung jetzt schon ziemlich lange. Ich hänge wirklich sehr an ihr. Und ich habe sie vor über 30 Jahren gekauft. Da waren Sie noch nicht mal geboren. Ja, es ist eine große Wohnung. Sehr schön, sehr groß.
6: Joachim Kerzel war die Stimme von Dustin Hoffman seit Hook 1991.
8: Jetzt endlich ist es mir vergönnt, Peter Pan zu töten, den dreisten Bengel, der mir die Hand abschlug und an das Krokodil verfütterte. Wer hat an mir gezweifelt? Wer von uns ist keiner von uns?
6: Er sprach Jack Nicholson in dessen letzten Filmen bis 2010, so auch 1997 in Besser geht's nicht.
9: Wie können Sie nur so gut über Frauen schreiben?
10: Ich stelle mir einen Mann vor und subtrahiere Verstand und Zurechnungsfähigkeit.
6: Joachim Kerzel wurde im Dezember 1941 in Oberschlesien geboren und wuchs nach dem Zweiten Weltkrieg in Augsburg auf. In den 60er Jahren besuchte er die Staatliche Hochschule für Musik und Theater in Hannover und wurde Schauspieler. Er arbeitete damals aber auch schon im Synchronstudio.
11: Ich habe in Hannover gelernt, da habe ich kurze Filme besprochen, so 10-Minuten-Filme. Und wenn ich da mich in der letzten Minute versprochen habe, musste ich den ganzen Film nochmal aufnehmen. Und das ist eine harte Schule gewesen, aber das hat geholfen.
6: Als Schauspieler war Joachim Kerzel in den 70er und Anfang der 80er Jahre in Berlin engagiert. Und da ergab sich eine Begegnung mit Sergio Leone und Robert De Niro.
11: Ich spielte am Kurfürstendamm-Theater und irgendein Stück, wo ich furchtbar viel schreien musste und war ziemlich heiser. Und dann hieß es, Sergio Leone kommt mit Robert De Niro und möchte die deutschen Stimmen kennenlernen. In so einer typisch Berliner Kneipe saßen wir 30 Leute und der Robert De Niro kommt rein. Hi. Und so, that's your German voice. Hi. That's your German director. Hi. So, da sagt er 30 Mal Hi. Das war's.
6: Und so sprach Joachim Kerzel und eben nicht Christian Brückner zunächst Robert De Niro als Noodles in Es war einmal in Amerika. Unter den zahlreichen bekannten Schauspielern, denen er seine Stimme lieh, verehrte Joachim Kerzel vor allem einen.
11: Ich schätze den Anthony Hopkins. Ich knie nieder, wenn der spricht. Wenn der nur den Mund aufmacht, dann kommt eine Welt, eine Geisteswelt raus, weil er so viel Schwingungen hat in jedem Wort, in jeder Stimmung. Das kann man nicht. Ich habe immer gesagt, ich säge den eigenen Ast ab, auf dem ich sitze. Lass den doch original. Der ist so grandios, der ist so gut. Den würde ich doch original lassen. Nein, haben gesagt, nein, du musst entsprechend synchronisieren. Ich fand, ich passe nicht drauf.
2: Der Schauspieler Joachim Kerzel ist mit 84 Jahren verstorben. Er war die Synchronstimme vieler Hollywood-Stars. Der Nachruf von Axel Seitz.
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12: Auf der A11 Richtung Stettin stockt es noch zwischen Kreuz-Uckermark und Schmölln. Aktuell dauert es 10 Minuten länger. Und A115 in Richtung Dreieck-Nuthetal zwischen Potsdam-Babelsberg und Saarmund sind wegen einer Fahrbahnerneuerung bis morgen 5 Uhr früh mittlere und linke Spur gesperrt.
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12: Um 19 Uhr mit Steve Neuwirth. Guten Abend. Bundespräsident Steinmeier hat dazu aufgerufen, jede Spur von volksverhetzendem Rassismus politisch zu bekämpfen. In dieser Frage müsse es, so Steinmeier wörtlich, mehr klare Kante geben. Der Bundespräsident äußerte sich auf der Gedenkfeier zum 10. Jahrestag des rechtsterroristischen Anschlags am Olympia-Einkaufszentrum in München. Damals hatte ein 18-Jähriger aus rassistischen Motiven 9 Menschen getötet und weitere verletzt. Der bisherige Kanzleramtsminister Frei soll neuer Vorsitzender der Unionsfraktion im Bundestag werden. Darüber haben die Vorsitzenden von CDU und CSU, Merz und Söder, den Fraktionsvorstand informiert. Aus dem Hauptstadtstudio Dagmar Pepping.
13: Thorsten Frei habe einen maßgeblichen Anteil am bisherigen Erfolg der Regierungsarbeit und der Stabilität der Koalition, erklärte Merz nach einer Videokonferenz mit dem Fraktionsvorstand der Union. Die Abgeordneten der Unionsfraktion kommen am Mittwoch in Berlin zu einer Sondersitzung zusammen. Dann wird sich der Baden-Württemberger frei zur Wahl stellen. Er soll Jens Spahn nachfolgen, der am Samstag nach heftiger Kritik zurückgetreten war.
12: Die Bundesregierung hat ihre sogenannte Start-up-Strategie beschlossen. Mit 150 verschiedenen Maßnahmen sollen Unternehmensgründungen und junge Firmen gefördert werden. Unter anderem durch den Abbau von Bürokratie. Aus dem Hauptstadtstudio Philipp Eckstein.
14: Eine Firmengründung soll vollständig digital möglich werden. Und zwar so, dass die Steuernummer und der Eintrag ins Handelsregister in einem Schritt erledigt werden. Neu auch: Die Bundesregierung will sich finanziell an Start-ups beteiligen, die Waffen herstellen oder militärische Dienstleistungen entwickeln.
12: US-Präsident Trump hat seine Drohung erneuert, zivile Infrastruktur im Iran anzugreifen. Jedes Mal, wenn die Islamische Republik ein Schiff in der Straße von Hormuz beschieße, werde das US-Militär eine Brücke oder ein Kraftwerk im Iran zerstören, so Trump. Auch andere zivile Infrastrukturobjekte im Raum Teheran würden ins Visier genommen. Schon in der vergangenen Woche hatten iranische Medien über US-Angriffe auf mehrere Brücken und einen Flughafen im Land berichtet. Beim Warenhauskonzern Galeria stehen 33 Filialen auf dem Prüfstand. Nach Unternehmensangaben sind auch 5 Standorte in unserer Region betroffen. In Berlin sind das die Häuser am Alexanderplatz, am Hermannplatz, in Spandau und am Kurfürstendamm. Außerdem die Filiale in Potsdam. Man führe mit den Vermietern intensive Verhandlungen über günstigere Konditionen, hieß es. Soweit die Nachrichten. 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Das Wetter. Heute Abend viele Wolken, windig, immer mal wieder nass. Aktuell in Berlin-Steglitz 20 und in Guben 19 Grad. In der Nacht weitere, mitunter kräftige Schauer bei rund 13 Grad. Morgen dann Sonne und Wolken bei 19 bis 23 Grad. 19.03 Uhr. 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Vorsicht auf der A12 Berlin Richtung Frankfurt-Oder. Zwischen Fürstenwalde Ost und Briesen steht ein Fahrzeug im Baustellenbereich. Die Zeit 19.03 Uhr.
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2: Im Studio Clemens Schulze. Ich grüße Sie. Nach dem Rücktritt von Jens Spahn haben sich die Spitzen der Union auf einen Nachfolger verständigt. Der jetzige Kanzleramtschef Thorsten Frey soll künftig die Unionsfraktion im Bundestag führen. Einen entsprechenden Vorschlag haben die Chefs der beiden Parteien, Merz und Söder, der Fraktion unterbreitet. Wer ist Thorsten Frey und was zeichnet ihn aus? Ein Porträt von Hauptstadtkorrespondentin Christina Nagel.
15: Thorsten Frey stammt aus Baden-Württemberg. Er ist verheiratet, hat 3 Kinder. Der studierte Jurist hat als Rechtsanwalt gearbeitet, bevor er hauptberuflich in die Politik wechselte. Mit 31 wurde er Oberbürgermeister von Donaueschingen. Seit 2013 sitzt er im Deutschen Bundestag. Hier gilt er als fleißig, strukturiert und gut vernetzt. Als jemand, der weiß, wie man Strippen zieht und eigene Positionen in Verhandlungen durchsetzt. Freundlich im Ton, aber, so Parteifreunde, durchaus hart in der Sache. Erfahrung im Umgang mit der Fraktion und der Arbeit im Parlament hat er bereits als parlamentarischer Geschäftsführer gesammelt, quasi als Manager der Fraktion mit Blick auf Termine, Themen und Abläufe. Seine verbindliche Art wird allgemein geschätzt, er kommuniziert gern, in Talkshows ist er gern gesehener Gast. Es ist kein Geheimnis, dass der 52-Jährige das Amt des Fraktionsvorsitzenden gern schon früher übernommen hätte. Friedrich Merz aber entschied anders und holte seinen Vertrauten, der oft als seine rechte Hand bezeichnet wird, zu sich ins Kanzleramt. Als Kanzleramtschef machte Frey nicht immer eine glückliche Figur. Ihm wurde vorgeworfen, weiterhin lieber Interviews zu geben, als abseits der öffentlichen Bühne die Regierungsarbeit mit den Fraktionen und den Bundesländern zu koordinieren. So scheiterte unter anderem die von der Regierung angekündigte Entlastungsprämie für hohe Energiekosten am Widerstand der Länder. Ein Wechsel an die Fraktionsspitze würde deshalb aus Sicht vieler Unionsbeobachter durchaus Sinn machen. Frey wäre dann unter anderem verantwortlich dafür, Unionspositionen nach außen zu vertreten. Er wäre auch derjenige, der strittige Punkte innerhalb der Fraktion, aber auch mit dem Koalitionspartner SPD verhandeln und abräumen muss, um die knappe Mehrheit im Parlament für Entscheidungen der Bundesregierung zu sichern. Kanzler Merz hätte mit Frey jemanden an der Fraktionsspitze, der als absolut loyal gilt, und er hätte die Möglichkeit, den Posten des Kanzleramtschefs neu zu besetzen. Zunächst einmal muss sich Frei in einer Woche allerdings in der Fraktion zur Wahl stellen und zum Nachfolger von Jens Spahn gewählt werden.
2: Soweit Christina Nagel aus dem Hauptstadtstudio. Also es sieht danach aus, dass der jetzige Kanzleramtschef Thorsten Frei künftig die Unionsfraktion im Bundestag führen wird. Junge Unternehmen stärker fördern, das will Bundeswirtschaftsministerin Reiche von der CDU. Damit das klappt, hat das Bundeskabinett eine Start-up-Strategie verabschiedet. Innovative Unternehmen sollen nicht nur bei der Gründung, sondern auch in der anschließenden Wachstumsphase unterstützt werden. Geplant ist auch die gezielte Förderung von Rüstungsunternehmen. Mehr dazu von Hauptstadtkorrespondent Jakob Mayer.
16: Amelie Reigl ist auf der Suche nach 1 Million Euro. So viel Geld braucht die Würzburgerin bis Jahresende, um in ihrer Firma Tiger Shark Science Gehälter zahlen und ein Labor einrichten zu können. Sie und ihr Team züchten künstliche Haut, um Testmöglichkeiten in Kosmetik und Pharmaindustrie zu verbessern und so die Zahl von Tierversuchen zu senken. An Geld zu kommen ist für Startups die größte Herausforderung, sagt Firmenmitgründerin Reigl.
17: Gerade bei Banken ist es tatsächlich so, dass die am liebsten schon Umsätze sehen möchten. Wir brauchen aber erstmal Investment, damit wir unsere Umsätze generieren können. Und dadurch ist es teilweise ein bisschen schwieriger, dann auch von den Banken Geld zu bekommen.
16: Tiger Shark Science aus Würzburg ist nicht allein. Kleine Firmen mit originellen Ideen boomen. Seit Jahresbeginn wurden in Deutschland über 3000 Startups gegründet, ein neuer Rekord. Aber viele kämpfen mit den gleichen Problemen. Zu viel Bürokratie, zu wenig Startkapital. Um wachsen zu können, brauchen sie Wagniskapital. Das ist in Deutschland rar, weil institutionelle Anleger wie Banken oder Fondsanbieter im Vergleich zu den USA wenig Geld in diesen Bereich stecken. Das will die Bundesregierung mit ihrer Start-up-Strategie ändern, sagt die zuständige Bundeswirtschaftsministerin Katharina Reiche.
18: Wir verfolgen das Ziel, dass Gründen einfacher wird, dass Wachstum beschleunigt wird und vor allem, dass Innovation in Deutschland gehalten wird.
16: So will die Bundesregierung den Deutschlandfonds über 2030 hinaus ausbauen. Das ist ein Programm, um private Kapitalquellen für Zukunftsinvestitionen anzuzapfen. Mittel der Kreditanstalt für Wiederaufbau werden aufgestockt. Gelder aus der privaten Altersvorsorge sollen als Wagniskapital in Startups investiert werden können. Um Bürokratie abzubauen, bringt die Bundesregierung das Projekt Schneller Gründen auf den Weg. Startups sollen erforderliche Daten digital an die zuständigen Behörden übermitteln können. Dabei richtet die Bundesregierung den Fokus besonders auf Startups, die Militärtechnik entwickeln. Sie will Hürden abbauen, etwa beim Zugang zu staatlichen Aufträgen. Und sie ermöglicht Direktbeteiligungen des Bundes an Startups, die militärisch nutzbare Produkte herstellen.
18: Der Staat mit einem großen Auftrag sichert somit Produktion und sichert Geschäfte ab.
16: Der vom Bundeskabinett beschlossene Katalog mit 150 Maßnahmen ist kein Gesetz, sondern eine Agenda, die mehrere Ministerien jetzt umsetzen sollen. Der Digitalverband Bitkom lobt die Strategie, fordert aber, den Versprechen auch Taten folgen zu lassen. Der Geschäftsführer des Start-up-Verbandes, Christoph Stresing, begrüßt die Möglichkeit, Gelder aus der Altersvorsorge in Start-ups zu stecken. Amelie Reigl von der Firma Tiger Shark Science in Würzburg wünscht sich vor allem, dass es jetzt rasch vorangeht.
17: Gerade im Start-up-Bereich braucht man Schnelligkeit.
16: Auch wenn Amelie Reigl weiter auf der Suche nach Wachstumskapital ist, für sie läuft es derzeit nicht schlecht. Die Würzburgerin hat gerade den Bayerischen Gründerpreis bekommen.
2: Jetzt sollen Start-ups besser gefördert werden. Ob es klappt, warten wir mal ab. Aus dem Hauptstadtstudio Jakob Mayer. Ins Ausland. Immer wieder tauscht ja der ukrainische Präsident Selenskyj Teile seines Kabinetts und auch Militärführer aus. Das ist jetzt wieder geschehen. Selenskyj hat den Oberbefehlshaber der Armee Syrskyj entlassen. Unser Korrespondent in Kiew, Stefan Lag, fasst mal zusammen, wie es dazu kam und wie die Reaktionen dazu in der Ukraine sind.
19: Der abgesetzte ukrainische Armeechef Oleksandr Syrskyj hat noch einmal Bilanz gezogen. In einem Facebook-Post verwies er auf die seiner Ansicht nach größten Erfolge seiner militärischen Laufbahn. Zum Beispiel die Verteidigung Kiews und die Gegenoffensive im Gebiet Kharkiv 2022. Als Armeechef habe er schwierige Entscheidungen treffen müssen. Dabei habe der Schutz der Soldaten stets Priorität gehabt. Auch die Modernisierung der Drohnenkriegsführung falle in seine Amtszeit. Syrskyj reagiert damit auf Vorwürfe, er habe Reformen blockiert und Soldaten unnötig hohen Risiken ausgesetzt. Auf seinen Nachfolger Mikhailo Drapaty warten nach Einschätzung des Militäranalysten Denis Popovic große Herausforderungen. Zu diesen Herausforderungen gehört unter anderem die Gefahr einer Offensive in der Region Tscherniw. Es besteht die Möglichkeit einer Mobilisierung oder Teilmobilisierung durch die Russische Föderation in diesem Herbst. Auch darüber wird viel gesprochen. Und dann gibt es die Probleme mit der Mobilisierung bei den ukrainischen Streitkräften. Das sind die Probleme, die ständig auf der Tagesordnung stehen. Drapati genießt in der Armee hohes Ansehen. Viele dürften mit Drapati die Hoffnung auf echte Reformen verbinden, dass Kommandeure bei Fehlern Verantwortung übernehmen, dass ehrlich kommuniziert wird und auch unangenehme Wahrheiten ausgesprochen werden, dass Ressourcen fair verteilt werden und dass das Mikromanagement aufhört. Doch ob die Entlassung Sirskis die innenpolitische Krise entschärft, ist offen. Der Politologe Leonid Schwez warnt vor zu hohen Erwartungen an den neuen Armeechef. Zudem sei weiterhin unklar, welche Rolle der entlassene Verteidigungsminister Fedorow künftig spielen werde. Präsident Selenskyj hat ihm eine wichtige Aufgabe in Aussicht gestellt. Wir erinnern uns daran, dass diese öffentliche Unzufriedenheit maßgeblich mit dem Rücktritt von Michailo Fedorow und der Befürchtung zusammenhing, die Ukraine könne die Innovationskraft seines Teams verlieren. Daher ist die Frage, wo genau Fedorow und seine Gefolgschaft künftig als Zentrum innovative Impulse agieren werden, noch nicht geklärt. Fest steht aber auch, da sind sich viele Beobachter einig, dass Selenskyj aus dieser Krise angeschlagen herausgeht. Seine Glaubwürdigkeit, vor allem bei seinen eigenen Anhängern, hat stark gelitten.
2: Aus Kiew die Informationen zusammengefasst von Korrespondent Stefan Lack. Das französische Parlament hat einen Gesetzentwurf verabschiedet, der Kindern unter 15 Jahren die Nutzung sozialer Netzwerke verbietet. Das ist eine Premiere in der EU. Das Gesetz soll im September in Kraft treten, um die Gesundheit von Kindern und Jugendlichen zu schützen. Welche Online-Dienste das wie genau betrifft und was Präsident Macron dazu sagt, dazu jetzt mehr aus Paris von Julia Borutta.
20: Das Verbot betrifft alle sozialen Plattformen, sieht aber Ausnahmen vor. Beispielsweise für Online-Enzyklopädien oder digitale Projekte mit Bildungszwecken. Beliebte Plattformen wie YouTube oder WhatsApp dürfen nach Angaben der zuständigen Berichterstatterin im Parlament, Laure Miller, weiter für das reine Anschauen von Videos oder für den privaten Chatverkehr benutzt werden. Doch auch sie müssen eine Altersüberprüfung für den Teil einführen, der einem sozialen Netzwerk gleichkommt. Also etwa Kanäle zum Teilen von Inhalten oder Kommentarfunktionen. Die Plattformen haben jetzt bis Ende des Jahres Zeit, die Konten von Kunden aufzuspüren, die jünger als 15 Jahre alt sind. Kritiker des Gesetzes halten es für nicht durchführbar und deshalb für reine Symbolpolitik. Es sei völlig unklar, mit welchen Überprüfungs-Apps, öffentlichen oder privaten, europäischen oder amerikanischen, das Alter der Jugendlichen verlässlich festgestellt werden solle. Die Sozialisten wie auch die französische Linkspartei LFI haben angekündigt, zur Überprüfung des Gesetzes den Verfassungsrat anzurufen. Sie sehen individuelle Grundrechte bedroht. Staatspräsident Macron hingegen begrüßte das Verbot, für das er sich schon seit Jahren stark gemacht hatte. In einer drastischen Videobotschaft auf X, in der er unter anderem die schockierende Selbstinszenierung von magersüchtigen jungen Frauen zeigte, erklärte er: Ich danke allen Parlamentariern und der Regierung. Es ist geschafft, ein wichtiger Fortschritt. Frankreich ebnet in Europa den Weg für den Schutz unserer Kinder und Jugendlichen. Wir werden dranbleiben. Es wird erwartet, dass die EU nach der Sommerpause Vorschläge unterbreitet, wie man die Beschränkung der sozialen Medien für Minderjährige europaweit vereinheitlichen und wirksam gestalten kann.
2: Kindern unter 15 Jahren soll also in Frankreich die Nutzung von Social Media verboten werden. Aus Paris berichtete Julia Borutta. Weiter geht's jetzt mit Astrid Kretschmer.
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21: Mit Radsport. Vor den drei schweren Alpenetappen hat Jasper Philipsen die letzte Chance für die Sprinter genutzt. Auf der 17. Etappe von Chambéry nach Voiron am Fuß der Alpen konnte sich der Belgier am Ende durchsetzen. Steffen Gahr.
22: Das war mustergültig. Teamwork at its best von Jasper Philipsen und Mathieu van der Poel. Tagessieger Philipsen hat in diesem Sprint der Ausreißergruppe von der perfekten Vorarbeit seines Teamkollegen van der Poel profitiert. Der mehrfache Paris-Roubaix-Sieger van der Poel fuhr seinem Mannschaftskollegen auf der ansteigenden Zielgeraden von Voiron den Sprint perfekt an und Philipsen vollendete. Damit machte der Belgier den Kampf um das grüne Trikot wieder spannend. 7 Punkte liegt Philipsen nun hinter Mats Pedersen vom deutschen Lidl-Team. Der deutsche Meister Felix Engelhardt war lange bei den Ausreißern des Tages dabei, hatte aber im Finale keine Kraft mehr. Bester Deutscher am Ende Georg Zimmermann als 18. Das Hauptfeld kam knapp 9 Minuten nach dem Sieger ins Ziel. Tadej Pogacar bleibt souverän im gelben Trikot.
21: Soweit Steffen Gahr. Hannover ist von morgen bis zum Sonntag das Zentrum des deutschen Spitzensports. Bei den Finals werden insgesamt in 143 Entscheidungen neue deutsche Meisterinnen und Meister gekrönt. Es ist die größte Ausgabe seit dem Start des Formats 2019. Heute wurden die Finals mit einer großen Zeremonie eröffnet. Tide Tedinger.
0: Mit bunten Farbfontänen in den Himmel über dem Maschsee sind die Finals offiziell eröffnet worden. Dem Knalleffekt voraus ging eine 1,5-stündige Show auf einer schwimmenden Bühne vor dem Nordufer. ARD-Moderatorin Stefanie Müller-Spirrer begrüßte unter anderem 3x3-Basketball-Olympiasiegerin Sonja Greinacher zum Gespräch und auch den Silbermedaillengewinner im Beachvolleyball 2024 Clemens Wickler. Wickler zeigte sich beeindruckt vom wörtlich Mini-Olympia. Deutschland sei auch bereit für die großen Olympischen Spiele. Zu den Highlights der Eröffnungsfeier gehörten die zahlreichen sportlichen Kostproben auf der Bühne, darunter Bogenschießen, BMX, Flatland, Jiu-Jitsu, Karate und Judo, sowie Live-Musik mit der hannoverschen Band Fury in the Slaughterhouse. Mit dem Windsurfen auf dem Steinhuder Meer nördlich von Hannover haben die ersten Wettbewerbe schon begonnen. Offizieller Start ist morgen.
21: Und noch der Blick zum Handball. Die Gruppen für die Club-WM in Ägypten sind heute ausgelost worden. Mit dem Gastgeber und wohl auch Ungarns Meister bekommen es die Füchse Berlin und zu tun und damit schwierige Gegner. Die Füchse treffen neben Gastgeber Al-Ahli in Gruppe B noch auf den Asienmeister Burgan aus Kuwait sowie den Gewinner der Qualifikation zwischen dem ungarischen Meister Veszprém und Sydney University. Das ergab die Auslosung in Basel. Der Superglobe der Club-WM findet vom 25. September bis 1. Oktober in Kairo statt. Die Füchse haben sich als Finalteilnehmer der letzten Champions League als einziger deutscher Vertreter für diese Club-Weltmeisterschaft qualifiziert. Die Berliner konnten den Superglobe schon 2015 und 2016 gewinnen. Und soweit der Sport mit Astrid Kretschmer.
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2: Der Tag in Berlin und Brandenburg mit Clemens Schulze. Willkommen. Der Blick zunächst nach Schwedt mit der für die Region wichtigen PCK-Raffinerie, die ja den Großteil des Treibstoffs für die Region herstellt. Seit mehr als 4 Jahren verarbeitet sie nun kein russisches Rohöl mehr. Eine Konsequenz ist das aus Russlands Krieg gegen die Ukraine. Seitdem ist die Ölleitung vom Rostocker Hafen die zentrale Versorgungsader der Raffinerie. Und lange hieß es, diese Leitung soll ausgebaut werden, wenn die Europäische Union dafür grünes Licht gibt. Jetzt aber gibt es Anzeichen, die Bundesregierung plane den Ausbau der Rohrleitung beiseite zu legen. Was es damit auf sich hat, das erklärt RBB-Landespolitikreporter Thorsten Südow.
1: Der Betriebsrat der PCK-Raffinerie Schwedt ist überrascht und besorgt, dass Zusagen aus der Zeit der Ampelregierung offenbar nicht mehr gelten und das Bundeswirtschaftsministerium den Ausbau der für die Raffinerie wichtigen Ölleitung vom Hafen Rostock nach Schwedt in Frage stellt.
5: Grundsätzlich trifft sowas immer auf Sorge, wenn man sagt, ja, es wurde ja mal entschieden, kein russisches Rohöl mehr etc. Und dann gab es ja damals auch von der Vorgängerregierung die Aussage, dafür wird dann eben die Rostock-Pipeline ertüchtigt. Und da ist man natürlich mehr als enttäuscht zu hören, dass diese aus unserer Sicht Versprechen nicht mehr umgesetzt werden.
1: Sagt der PCK-Betriebsratsvorsitzende Danny Rutenburg. Mit 400 Millionen Euro sollte die jährliche Transportkapazität der Pipeline auf 9 Millionen Tonnen Öl erweitert werden. Auch die PCK-Eigner wie der Shell-Konzern sollten investieren. Jetzt macht das Bundeswirtschaftsministerium überraschend in der Antwort auf eine linken Bundestagsanfrage klar, dass dieses Geld nicht ausschließlich für die Pipeline-Ertüchtigung, sondern unter anderem für Innovationsvorhaben im PCK-Umfeld eingesetzt werden kann, falls der Pipeline-Ausbau nicht umgesetzt werden sollte. Die bisherigen Ausbaupläne seien vorerst gestoppt. Der Brandenburger Linken Bundestagsabgeordnete Christian Görke kritisiert die aus seiner Sicht geänderte Position des Bundeswirtschaftsministeriums.
23: Es tangiert unsere Energiesicherheit und die Souveränität, weil wir jetzt angewiesen sind auf Ersatzlieferungen, die temporär jetzt reingekommen sind aus Danzig. Und deshalb erwarte ich endlich von der Bundesregierung jetzt Nägel mit Köpfen. Die Übernahme, sofort die Übernahme auf der Grundlage des Energiesicherungsgesetzes der Rohstoffanteile, Neubau einer leistungsfähigen Pipeline von Schwedt nach Rostock, statt nach dem Ausland zu schielen und damit die Arbeitsplätze dauerhaft in Schwedt zu sichern.
1: Görke wirft der Bundesregierung vor, ein Sterben auf Raten für Schwedt in Kauf zu nehmen. Davon redet PCK-Betriebsratschef Rutenburg nicht. Es komme darauf an, zusätzliches Rohöl weiter über den Hafen Danzig und die dortige Pipeline zu erhalten.
5: Das ist eigentlich die Priorität, die man aktuell haben muss. Die Leitungen stehen, die Kapazitäten sind da. Hier fehlen nur noch die politischen Akteure, die Ja sagen.
1: Das Brandenburger Wirtschaftsministerium wollte sich zunächst nicht zu den Fragezeichen hinter der vor Jahren zugesagten Ertüchtigung der Pipeline Rostock-Schwedt äußern.
2: Was wird aus der Ölversorgung von PCK Schwedt? Thorsten Südow zum Stand der Dinge. Und wo wir gerade in Schwedt sind, da fließt ja vor der Tür die Oder. Und die führt gerade wenig Wasser. Und das führt zu Problemen beim Schiffsverkehr. Auf der Oder können derzeit zwar noch Schiffe Richtung Stettin fahren, stromaufwärts aber kommt der Güterverkehr vielerorts zum Erliegen. RBB24-Reporter Ricardo Wittig war an der Oder unterwegs.
4: Für Kapitän Leszek aus Stepnica ist die Oder seit 40 Jahren Arbeitsplatz und Heimat. Er kennt den Fluss, seine Untiefen und Strömungen. Man muss die Oder gut kennen. Sie verändert sich jedes Jahr ein wenig. Früher transportierte Leszek vor allem Kohle vom Breslau nach Stettin. Heute fährt sein Unternehmen Industriegüter und Getreide. 4 Schubschiffe und 2 Lastkähne gehören zur Flotte. Auch der Hafen in Schwedt zählt zu seinen Kunden. Doch die Aufträge helfen wenig, wenn das Wasser fehlt. Von Jahr zu Jahr wird die Lage schlimmer. Wie überall beobachtet jeder, was in ganz Europa und weltweit geschieht. Das Klima verändert sich einfach. Die Flüsse trocknen aus, es regnet weniger. Frachtschiffe brauchen je nach Größe bis zu 2 Meter Tiefgang. Aktuell fehlt diese vielerorts deutlich. Bei Frankfurt liegt sie bereits unter 1 Meter. Dort liegen Schiffe fest, sagt Leszek. 2 Motorlastkähne und 1 Schubschiff. Es sieht nicht so aus, als könnten diese Lastkähne Stettin erreichen. Das Wasserstraßen- und Schifffahrtsamt oder Havel meldet, Güterschiffe verkehren zurzeit nur noch zwischen Balineck und Stettin. Stromaufwärts Richtung Frankfurt ist die Fahrrinne nicht mehr befahrbar, sagt Christian Schenk vom WSA in Eberswalde.
7: Wir als Wasserstraßen- und Schifffahrtsverwaltung sind mit unserer Flotte nicht mehr in der Lage, die Fahrrinne zu suchen, zu peilen und entsprechend mit Schifferzeichen zu kennzeichnen. Deshalb werden bereits seit dem 18. Mai keine Fahrrinntiefen mehr veröffentlicht.
4: Das Niedrigwasser ist inzwischen fast jedes Jahr ein Problem. Ursache sind ausbleibende Niederschläge und fehlendes Schmelzwasser. Für Kapitän Leszek bleibt die Oder trotzdem ein wichtiger Transportweg. Doch ohne ausreichend Wasser kommt auch die Schifffahrt an ihre Grenzen.
2: Niedrigwasser auf der Oder. RBB24-Reporter Ricardo Wittig hat sich mal umgehört. An heißen Sommertagen suchen Menschen in Berlin Kühle und Schatten. Im November vergangenen Jahres verpflichtete sich Berlin mit dem Klimaanpassungsgesetz, bis 2040 für 1 Million Stadtbäume zu sorgen, Hunderttausende mehr als jetzt. Zunächst sind bis Ende kommenden Jahres 440.000 Straßenbäume vorgesehen. Berlins Umweltstaatssekretär Kraus sieht Berlin da auf einem guten Weg. Der Verein Baumentscheid dagegen wirft dem Senat vor, das Thema zu verschleppen. Über den bisherigen Stand RBB24-Landespolitikreporterin Kirsten Buchmann hat die Zahlen.
8: Heinrich Strößenreuter vom Verein Baumentscheid kritisiert, es würden zu viele Bäume gefällt und zu wenige gepflanzt. Die Zahlen seines Vereins, durchschnittlich seien seit 2010 3.000 Straßenbäume pro Jahr mehr gefällt als nachgepflanzt worden. Ähnliche Zahlen ergeben sich aus der Antwort der Umweltverwaltung auf eine parlamentarische Anfrage der Grünen für die Jahre 2020 bis 2024. Berlins Umweltstaatssekretär Andreas Kraus räumt ein, dass etwa für die Abwasser-, Infrastruktur- oder die Verkehrssicherheit auch Bäume gefällt werden müssten. Nicht jeder Baum könne erhalten werden, so Kraus im rbb24-Inforadio. Aber auch weil der Zustand der Straßenbäume in den letzten 3 Jahren deutlich besser geworden sei, sei Berlin auf einem guten Weg. Besonders umstritten sind in Berlin momentan allerdings 2 Baumfällvorhaben in Charlottenburg-Wilmersdorf und in Mitte. Gespräche laufen laut der Senatsumweltverwaltung derzeit um die vorgesehenen Fällungen am Spreeufer wegen Umbauarbeiten am Heizkraftwerk der BEW deutlich zu reduzieren. Gefällt worden sei dort noch kein Baum. Um die Torstraße in Mitte zu erneuern, ist laut der Umweltverwaltung aber nach wie vor geplant, 32 Bäume zu fällen. Dafür solle Ersatz gepflanzt werden, überwiegend an der Torstraße. Weil auch an anderen Orten in Berlin Bäume wegfallen, die Zahl aber insgesamt steigen soll, wird nunmehr gepflanzt. Laut der Umweltverwaltung werden die Pflanzungen im Zuge der Stadtbaumkampagne des Senats jährlich um 300 auf 1500 erhöht. Zusammen mit den Pflanzungen der Bezirke werde Berlin so das Ziel von 440.000 Straßenbäumen bis Ende kommenden Jahres erreichen. Aktuell fehlen für diese Zwischenetappe noch rund 650 Bäume.
6: Es scheint also voranzugehen mit den Baumpflanzungen in Berlin. Es fehlt aber noch eine ganze Menge und es geht recht langsam voran, berichtet Kirsten Buchmann. Fehler in der Stromrechnung, überteuerte Glasfaseranschlüsse oder auch Ärger mit einem Fake-Shop. Für solche und andere Fälle gibt es die Verbraucherzentralen. Sie beraten, aber gehen auch rechtlich gegen betrügerische Anbieter von Waren und Dienstleistungen vor. 9.500 Mal hat die Brandenburger Verbraucherzentrale im vergangenen Jahr individuell beraten. Fast 48.000 Kontakte zu Verbraucherinnen und Verbrauchern gab es insgesamt. Und ein Aufreger immer wieder, Coffee to go, berichtet Landespolitikreporterin Amelie Ernst.
9: Schnell den Kaffee mit der Karte oder mit dem Handy bezahlen, das ist mittlerweile gang und gäbe. Immer öfter erscheint auf dem Display an der Kasse dann aber auch die Frage nach dem Trinkgeld, 10%, 15% oder 30%.
10: Und Sie fragen sich ja, wo ist denn die 0%-Taste? Die gibt's gar nicht.
9: Christian Rumpke, dem Vorstand der Brandenburger Verbraucherzentrale, geht es da wie vielen. Wenn es die Option kein Trinkgeld nicht gibt, geht die Verbraucherzentrale dagegen vor.
10: Da haben wir den ersten Anbieter, in dem Falle von Coffee to go, angeboten, Starbucks, abgemahnt. Der hatte am Ende des Tages nur so ein Pfeil auf irgendwie noch eine Seite.
9: Der Kaffeeanbieter hat sich darauf eingelassen und Besserung versprochen. In anderen Fällen geht die Verbraucherzentrale auch einen Schritt weiter. Insgesamt 41 Klagen und Abmahnungen gab es im vergangenen Jahr, so Vorstand Christian Rumpke.
10: Wir verklagen in dem Falle ja die Beteiligten nicht sofort, sondern unsere niedrigste, kleinste Eskalationsstufe ist schlicht und ergreifend zu artikulieren, was wir jemandem vorwerfen mit einer Abmahnung und wie wir uns vorstellen können, dass dieser aus unserer Perspektive wahrgenommene Aspekt der Verbrauchertäuschung beseitigt wird.
9: Oft genug stoßen die Verbraucherschützer dabei aber auch auf Grauzonen und Anbieter nutzen sie. Beispielsweise bei Produkten, die qualitativ hochwertiger beworben werden, als sie eigentlich sind.
10: Was ist Babywasser? Also es ist offenbar für die Zielgruppe der Babys. Kein Abkochen nötig, ist auch schon mal gut. Und es steht drauf für die Zubereitung von Babynahrung, natriumarm. Und drin ist Wasser.
9: Um auch künftig Verbraucherinnen und Verbraucher zu beraten und auf solche und andere Fälle aufmerksam zu machen, braucht die Verbraucherzentrale Geld vom Land. 2,8 Millionen Euro pro Jahr waren es bisher. Doch mit Blick auf die angespannte Haushaltslage will Verbraucherschutzministerin Hanka Mittelstädt nichts versprechen.
11: Es ist aber hinreichend bekannt, dass auch Brandenburg eine defizitäre Situation hat. Das heißt, die Ausgaben übersteigen die Einnahmen. Und das wiederum bedeutet, dass alle Minister und alle Ministerien hier an der Stelle auch den Spargürtel enger ziehen müssen. Es werden in der Tat auch alle Bereiche davon betroffen sein.
9: Für die Verbraucherzentrale könnte das bedeuten, weniger Beratungsangebote, kürzere Sprechzeiten und möglicherweise auch weniger Personal.
6: Keine guten Aussichten für die Verbraucherzentralen aus Potsdam, berichtete Amelie Ernst. Und das war der Tag in Berlin und Brandenburg mit Clemens Schulze, auch in der App ARD Sounds.

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1: Auf der A12 Berlin Richtung Frankfurt-Oder steht zwischen Fürstenwalde-Ost und Briesen ein defektes Fahrzeug im Baustellenbereich. A115 in Richtung Dreieck-Nutetal zwischen Potsdam-Babelsberg und Saarmund sind wegen einer Fahrbahnerneuerung bis morgen 5 Uhr früh die mittlere und die linke Spur gesperrt. Stadtverkehr Berlin. Auf dem Stadtring A100 stockt es noch Richtung Treptow zwischen Detmolder und Albuinstraße. Rechnen Sie mit 10 Minuten mehr. Vorsicht zwischen Tunnel Innsbrucker Platz und Innsbrucker Platz ist ein Fahrzeug liegen geblieben. Und im Tiergarten gibt es Behinderungen. Dort wird der CSD bereits vorbereitet. Die Straße des 17. Juni ist zwischen Brandenburger Tor und Großem Stern gesperrt. Auch im Bereich rund um die Ebertstraße gibt es Sperrungen.
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1: Um 19.30 Uhr mit Steve Neuwirth. Guten Abend. Bundespräsident Steinmeier hat mehr Engagement im Kampf gegen Antisemitismus und Rassismus gefordert. Staat und Gesellschaft dürften zu fremdenfeindlichen Taten nicht schweigen, sagte er in München.
2: Wir müssen jede Spur von volksverhetzenden, rassistischen Sprechen, Handeln und Posten politisch bekämpfen, aber auch verfolgen und sanktionieren. Wir brauchen hier größere Aufmerksamkeit, mehr Konsequenz, mehr klare Kante, um es so schlicht zu sagen.
1: Bundespräsident Frank-Walter Steinmeier bei der Gedenkfeier zum 10. Jahrestag des rechtsterroristischen Anschlags am Olympia-Einkaufszentrum in München. Damals hatte ein 18-Jähriger aus rassistischen Motiven 9 Menschen getötet und weitere verletzt. Der bisherige Kanzleramtsminister Frei soll Nachfolger des zurückgetretenen Unionsfraktionschefs Spahn werden. Die Vorsitzenden von CDU und CSU, Merz und Söder, haben den Fraktionsvorstand am Nachmittag über ihren Vorschlag informiert. Frei soll bei einer Sondersitzung der Unionsfraktion am nächsten Mittwoch gewählt werden. Wer sein Nachfolger als Kanzleramtschef werden soll, ist noch nicht bekannt. Das Bundeskabinett hat eine neue Start-up-Strategie beschlossen. Unter anderem sollen bürokratische Hürden abgebaut und Gründungen direkt aus der Wissenschaft heraus erleichtert werden. Außerdem will sich die Bundesregierung finanziell an Start-ups beteiligen, die Waffen herstellen oder militärische Dienstleistungen entwickeln. Ziel sei es, zu verhindern, dass erfolgreiche Gründungen ins Ausland abwandern. Die Bundesregierung hat besorgt auf den Vorfall mit einer außer Kontrolle geratenen KI-Modells der US-Firma OpenAI reagiert. Die Bedrohungslage habe sich in letzter Zeit deutlich verschärft. Aus dem Hauptstadtstudio Jan Zimmermann.
3: Ein Sprecher der Bundesregierung betonte, dass man den Vorfall sehr ernst nehme. Ein KI-Modell der US-Firma OpenAI hat sich während eines internen Tests Zugang zum Internet verschafft und ein anderes Unternehmen gehackt. OpenAI selbst und Experten sprechen von einem beispiellosen Cybervorfall.
1: Der ehemalige Bundesverkehrsminister Scheuer muss sich ab September im Zusammenhang mit der gescheiterten Pkw-Maut vor Gericht verantworten. Wie das Berliner Landgericht mitteilte, ist der Prozess vom 21. September bis Ende November angesetzt. Scheuer wird vorgeworfen, vor dem Mautuntersuchungsausschuss des Bundestags gelogen zu haben. Der CSU-Politiker bestreitet das. Soweit die Nachrichten. 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Das Wetter. Heute Abend viele Wolken, windig und immer mal wieder nass. Aktuell in Berlin-Steglitz 20, in Guben 19 Grad. In der Nacht weitere mitunter kräftige Schauer bei rund 13 Grad. Morgen mehr Wolken als Sonne mit einigen Schauern oder Gewittern. Abends freundlicher bei 19 bis 23 Grad. Die Zeit 19.33 Uhr.
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5: These milestones give concrete expression to what South Africa can become. The law will provide for the equal protection of all of our citizens.
6: Der Mann, den ihr hier gerade gehört habt, ist Nelson Mandela, südafrikanischer Freiheitskämpfer. Fast 28 Jahre war er als politischer Gefangener inhaftiert. Er ist in Südafrika die zentrale Figur im Kampf gegen die Apartheid, also gegen das politische System der Rassentrennung. Er ist der erste schwarze Präsident des Landes, Friedensnobelpreisträger. Und Er ist das Gesicht der südafrikanischen Kampagne bei der Bewerbung um die Fußball-WM 2006. Für WM-Bewerber Deutschland eine Riesenkonkurrenz.
7: Nelson Mandela, da hat eigentlich emotional alles dafür gesprochen, denen jetzt eine Weltmeisterschaft zu geben, um zu zeigen, die Menschheit ist auf einem guten Weg. Wir haben die Apartheid hinter uns gelassen. Hier ist ein Land, das sich jetzt wirklich gut entwickelt, ein vorbildliches Land mit Nelson Mandela, eine absolute Ikone an der Spitze.
6: Wenn man gegen diese Ikone bei der Abstimmung gewinnen will, dann kommt man mit Hochglanzbroschüren und Händeschütteln allein nicht weiter. Das wissen auch Franz Beckenbauer und Co. Da braucht man schon andere Methoden. Und um die geht's in dieser Folge. Mein Name ist Esther Sedlacek und das hier ist Das Geld zu Gast bei Freunden. Die wirklich wahre Geschichte, wie Deutschland WM-Gastgeber 2006 wurde. Episode 2. Eine Reise um die Welt oder kleine Geschenke erhalten die Freundschaft. Wer das Rennen um die WM 2006 am Ende macht, das entscheiden die Mitglieder des FIFA-Exekutivkomitees. Das ist so etwas wie der innere Zirkel der FIFA. Ihr könnt euch das ein bisschen so vorstellen wie das Vatikankonklave bei der Papstwahl. Eine Runde älterer, einflussreicher Männer aus aller Welt.
8: Das Exekutivkomitee bestand damals aus 24 Leuten. Darunter war der FIFA-Präsident Blatter zu jenem Zeitpunkt, als es um Deutschland ging. Dann gab es 8 Europäer, dann gab es 4 Asiaten, 4 Afrikaner, 3 aus Mittelamerika, 3 aus Südamerika und 1 aus Ozeanien. Mein Name ist Guido Tognoni. Ich habe im Rahmen meiner beruflichen Tätigkeit 13 Jahre für die FIFA und 2 Jahre für die UEFA gearbeitet. Ich hatte da einige Einsicht in den Fußball. Es war eigentlich meine beruflich schönste Zeit.
6: Die 24 Mitglieder kommen aus den verschiedenen Fußballverbänden zusammen und stimmen dann in einer geheimen Wahl darüber ab, wer ein paar Jahre später die WM austragen darf.

0: Er schreibt,
1: dass die Mehrheit der Stimmen nun bei Südafrika liegt.
0: Beckenbauer muss das Ruder jetzt rumreißen. Auch für ihn selbst steht etwas auf dem Spiel. Sein Image als Erfolgsgarant. Er ist als Spieler und als Trainer Weltmeister geworden und hat auch sonst gewonnen, was es halt so zu gewinnen gibt. Die WM ins eigene Land zu holen, das würde ihn endgültig unsterblich machen. Wenn er aber scheitert, könnte das auch die bitterste Niederlage seiner Karriere sein. Vor den Augen der ganzen Welt. Jetzt hat er die Mission angenommen und es gibt kein Zurück mehr. Eine Bedingung hat Beckenbauer aber gestellt, bevor er den Chefposten angenommen hat. Fedor Radmann. Ein Name, der in dieser Geschichte noch eine ziemlich große Rolle spielen wird. Franz Beckenbauer hat ihn mit Bedacht im Bewerbungskomitee an seine Seite geholt. Der damals 55-Jährige hat einen anderen Background als der Rest der Bewerbungstruppe. Als München die Olympischen Spiele 1972 ausrichtet, ist Radmann im Orga-Team. Später wird er Kurdirektor in Berchtesgaden und landet dann bei Adidas. Deswegen ist Beckenbauers Wunschkandidat im Komitee umstritten. DFB-Präsident Braun will ihn eigentlich nicht im Team haben. Aber Braun gibt der Bitte des Kaisers schließlich nach. Beckenbauers Mission ist nun auch Radmanns Mission. Fedor Radmanns Kritiker im DFB verstummen schnell. Denn der neue Mann löst auf Anhieb ein zentrales Problem. Er schafft es, namhafte Sponsoren an Bord zu holen. Adidas, die Deutsche Bahn, Daimler Chrysler, Bayer, die Deutsche Telekom und die Lufthansa. Sie stellen der deutschen Bewerbung insgesamt rund 20 Millionen Mark zur Verfügung. Und auch der neue Bundeskanzler Gerhard Schröder verspricht, die Bewerbung uneingeschränkt zu unterstützen. Das Land, die Bundesregierung, die Wirtschaft. Alle stehen hinter der Bewerbung. Dass sich Deutschland nun richtig ins Zeug legt, um WM-Gastgeber zu werden, bleibt auch viele tausend Kilometer entfernt, nicht lange unbemerkt. Im November 1998 erreicht den DFB eine eigenartige Nachricht. Das wird später durch einen internen Untersuchungsbericht des Verbands bekannt. Das Fax ist auf den ersten Blick eine Art Hilferuf für die Opfer des Tropensturms Mitch. Absender des Schreibens, ein gewisser Lord Klaus Lippert of Bletchley. Laut DFB-Bericht Vizepräsident des Fußballverbandes von Anguilla in der Karibik. Lord Lippert of Bletchley bittet den Deutschen Fußballbund um eine Spende für die CONCACAF, den Nord- und Mittelamerikanischen Fußballverband, also das Pendant zur UEFA in Europa. Er schreibt schon,
1: eine vergleichsweise geringe Summe von 1 Million Dollar könnte viel bewirken und dem DFB etliche Freunde machen.
0: Vom Präsidenten des Nord- und Mittelamerikanischen Verbands, Jack Warner, der übrigens auch einer der Stimmberechtigten bei der FIFA ist, lässt der Lord ausrichten, dass
1: der DFB bisher für die CONCACAF von allen Nationen, die sich für die WM 2006 bewerben, am wenigsten getan hat.
0: Huch! Lord Lippert von Bletchley schreibt weiter, dass man doch die Stimmen des amerikanischen Verbandes gewinnen wolle und das FIFA-Exekutivkomitee von der deutschen Bewerbung überzeugen wolle. Daher sei dieses Schreiben
1: sozusagen als Ansporn
0: zu sehen. Ah, Ansporn. Ah, I see. So kann man das natürlich auch nennen. Es gibt tatsächlich keinerlei Anzeichen, dass der DFB 1 Million Dollar an den Verband in Nord- und Mittelamerika geschickt hätte. Möglicherweise bewirkt dieses Fax trotzdem etwas. Vielleicht macht es dem Bewerbungskomitee deutlich, mit welchen Mitteln bei diesem Wettkampf gespielt wird. Gespielt werden muss, um Stimmen zu gewinnen. Also, es geht darum, möglichst viele der 24 FIFA-Wahlmänner von der deutschen Bewerbung zu überzeugen. Da muss der Kaiser die Lichtgestalt seinen Charme persönlich spielen lassen. Im Februar 1999, knapp anderthalb Jahre vor der entscheidenden Abstimmung, brechen Franz Beckenbauer und Fedor Radmann auf zu einer Reise rund um die Welt. Ihr erstes Ziel? Die Fußballhochburg Katar.
2: Katar war wie bis heute der Schlüssel in dieser Welt.
0: Mohammed bin Hammam,

0: einer der FIFA-Stimmberechtigten, eines der vier asiatischen Exco-Mitglieder. Also wichtiger Typ für Beckenbauer und Radmann. Bin Hammam ist genau der Mann, der Beckenbauer und Radmann jetzt helfen könnte. Was genau beim Treffen in Doha besprochen wurde, ist bis heute unklar. Das Entscheidendste hat Mohammed bin Hammam nach dem Treffen aber selbst verraten. In einem Pressebericht wird er gefragt, ob Franz Beckenbauer um seine Unterstützung für die deutsche Bewerbung gebeten habe. Übersetzt antwortet er:
1: Ja, Beckenbauer hat um Rückendeckung und um Katars Stimme gebeten. Wir werden das beobachten und wir werden den besten Bewerber unterstützen.
0: Bin Hammam antwortet außerdem, wenn es eine vereinte afrikanische Bewerbung gäbe, dann würde Asien die Afrikaner unterstützen. Die erste offizielle Station von Beckenbauers Werbereise endet. Eine sichere Stimme bringt er nicht mit nach Hause. Dass Charme alleine nicht reicht, um Stimmen zu gewinnen, ist spätestens jetzt allen klar. Angriffe aus der Tiefe zu starten, das war eine von Beckenbauers Stärken in seiner Zeit als Fußballspieler. Aus der Defensive kreativ nach vorne spielen. Und genau diese Fähigkeit braucht er jetzt auch als WM-Werber. Im Herbst 1999 reist der Kaiser mit Fedor Radmann durch Asien, sozusagen als doppelte Sturmspitze. Ihre Taktik beschreibt Radmann später im SWR-Porträt.
2: Wir haben immer ordentliche Gastgeschenke mitgebracht. Wir haben unsere Gastgeschenke auch entgegengenommen. Aber ansonsten war da nichts notwendig. Und ich sage mal, dem Emir von Katar müssen wir nichts schenken. Also, das glaube ich, wäre ein bisschen vermessen.
0: Dem Emir vielleicht nicht, aber einige Funktionäre haben ihre Stimme als Währung durchaus, naja, sagen wir mal, als Chance erkannt. Kuala Lumpur, Malaysia, Oktober 1999. Hier findet der Kongress der Asian Football Confederation statt. Also eine Zusammenkunft des Verbandes, der vier FIFA-Exekutivstimmen stellt. Fedor Radmann präsentiert hier im Auftrag des Deutschen Fußballbunds das AFC Development Program. Klingt ein bisschen nach Nachwuchsförderung, ist aber vor allem eins: ziemlich gut geschnürte Entwicklungshilfe im Fußballformat. Für 25 asiatische Verbände gibt's Adidas-Ausrüstung im Wert von jeweils rund 60.000 D-Mark. Wochen später wird jedes Land sein Paket bekommen. Fast eine Tonne schwer. Pro Verband. Alles fein gebrandet mit dem deutschen Bewerbungslogo für die WM 2006.
3: Ja, ist denn heute schon Weihnachten?
0: Ja, Weihnachten kommt in Asien diesmal von Adidas, organisiert vom DFB. Obendrauf gibt's Einladungen für Trainerkurse in Deutschland und Trainingslager für Jugendteams. Kleine Geschenke erhalten ja bekanntlich die Freundschaft und bringen hoffentlich die dringend benötigten Stimmen der vier Asiaten. Noch begehrter als Fußbälle und Trikots ist aber eine andere Aufmerksamkeit, wie Beckenbauer-Biograf Florian Kienast erzählt.
4: Es ging beispielsweise um Spiele der Nationalmannschaft, dass die Nationalmannschaft dann vielleicht mal nach Thailand reist zu einem sportlich völlig bedeutungslosen Länderspiel. Aber in Thailand saß natürlich mit Makudi einer der Exekutivdelegierten, auf dessen Stimme es ganz besonders ankam.
0: Wenn die deutsche Nationalmannschaft nach Thailand reist, um dort zu spielen, kann der Verband vor Ort viel Geld verdienen. Tickets, Fernsehrechte, da können schon ein paar hunderttausend Dollar zusammenkommen. Ein Lächeln hier, ein Handshake dort, gemeinsame Golfspiele, tonnenweise Fußbälle und Trikots und das Versprechen eines Freundschaftsspiels. Aber zugesicherte Stimmen für die deutsche Bewerbung am Ende der Asienreise? Null. Franz Beckenbauer und Fedor Radmann sind nun seit Wochen gemeinsam auf Reisen. Radmann besetzt genau die Rolle, die bislang gefehlt hat.
5: Ja, ich denke, da gehört schon fast ein freundschaftliches Verhältnis dazu. Denn ich war öfter daran, ihn zu ermorden, weil ich habe das so mit meinem bayerischen Geschick und mit dieser bayerischen, sprichwörtlichen bayerischen Diplomatie. Und er war so der Motor. Er hat mich immer gedrängt. Er hat gesagt, du, jetzt müssen wir da morgen in der Früh um 5:30 und dann um 6:30 und dann ist Zugang. Da sage ich, eines Tages ermorde ich.
0: Beckenbauers Motor geht mit ihm auch auf die nächste lange Reise. Und die führt nach Afrika. Die deutsche Strategie heißt Bescheidenheit. zuhören, Respekt zeigen, nichts ablehnen. Und genau das macht der Kaiser. In Ghana, Botswana, Kamerun, überall. Ein freundliches Kaleidoskop landestypischer Spezialitäten, einheimischer Bräuche und Kulturen. Man könnte fast sagen, ein bisschen so, wie man das aus Bayern kennt. Doch dann landen sie in Mali. Auch hier geht alles wie immer los. Hände schütteln, lächeln, Grüß Gott hier, Servus da. Franz Beckenbauer ist in seinem Element. Was sich dann zuträgt, beschreibt die Süddeutsche Zeitung später. Denn plötzlich steht da etwas. Ein Geschenk. Es hat vier Beine, ein längliches Gesicht. Es ist ein lebendiger Hammel. In diesem Moment dürfte selbst der sonst stets eloquente Franz Beckenbauer kurz sprachlos gewesen sein. Beckenbauer gibt dem Tier erstmal einen Namen. Und man muss sagen, bei der Namensfindung ist er nicht ganz so kreativ wie früher auf dem Spielfeld. Er nennt den Hammel schlicht Bock. Aber was soll er denn bitte mit einem kastrierten Schafbock? Nur das Geschenk des Gastgebers ablehnen? Na, das geht ja auch nicht. Und dann dribbelt sich Franz Beckenbauer charmant durch dieses diplomatische Minenfeld. Also so ein malischer Bock, der gehöre natürlich am besten nach Mali, erklärt er seinen Gastgebern. Und überhaupt, das Tier ins Flugzeug zu bekommen, sei leider auch nicht möglich. Das Ende vom Lied, Bock bleibt, Beckenbauer reist weiter. Ob beim Abschied ein Tränchen geflossen ist, das ist leider nicht überliefert. Mali ist zwar gut gegangen, erwartungsgemäß liegt die Anzahl der zugesicherten Stimmen aus Afrika nach dieser Reise aber bei null. Es ist Februar. Ein neues Jahrtausend ist angebrochen. Die Mission von Beckenbauer und Rathmann ist aber immer noch dieselbe. Das nächste Auswärtsspiel ihrer Werbetour führt die beiden nach Mexiko. Mexiko, mi amor, mi amor, mi amor. Eine der Stimmen, die Beckenbauer und Rathmann in diesem Teil des Erdballs einzusammeln hoffen, die sitzt im Karibikstaat Trinidad und Tobago. Das ist nämlich das Zuhause von FIFA-Wahlmann Jack Warner. Ein Kamerateam der ARD begleitet die Reise in die Karibik.
3: Flughafen Miami, 16 Stunden von zu Hause entfernt. Wieder einmal warten bei 32 Grad. Wer eine WM ausrichten will, lernt vor allem die Flughäfen dieser Erde kennen. Und wer eine WM ausrichten will, darf auch nicht zimperlich sein, was Reisezeiten und Verkehrsmittel angeht.
0: In dem Beitrag sehen wir Beckenbauer in Hemd und mit Aktenkoffer ein kleines Flugzeug besteigen. Die Sonne brennt. Während das Flugzeug über das türkisfarbene Meer der Karibik fliegt, blickt Beckenbauer gedankenverloren aus dem kleinen Fenster. Aber ein wichtiges Treffen liegt noch vor ihm. Das Treffen mit einem Mann aus dem FIFA-Exekutivkomitee, der gefürchtet und berüchtigt ist. Davon erzählt Ex-FIFA-Mann Tognoni.
6: Es hat Leute gegeben wie Jack Warner, die haben einfach schamlos abkassiert. Links und rechts. Ich meine, Jack Warner hat erfolgreich die Leute erpresst.
0: Jack Warner ist zu dieser Zeit einer der einflussreichsten Männer im Weltfußball. Vizepräsident der FIFA und Chef des Fußballverbands für Nord- und Mittelamerika. Na, klingelt da was bei euch? Genau. Das eigenartige Fax, das der DFB zu Beginn unserer Folge erhalten hat, das um die Spende von 1 Million Dollar gebeten hat, als Ansporn und so. Das kam genau von diesem Verband. Jack Warners Verband CONCACAF. Das ist die Abkürzung für Confederation of North, Central America and Caribbean Association Football, hat 3 Stimmen im Exekutivkomitee. Die können bei der Abstimmung definitiv den Unterschied machen.
6: Man musste mit Jack Warner sehr nett umgehen, was man auch immer darunter verstehen wollte.
0: Deshalb legen sich Beckenbauer, Rathmann und der DFB beim Besuch in der Karibik mächtig ins Zeug. Das Treffen bei Jack Warner dauert nur eine knappe Stunde. Vielleicht, weil Franz Beckenbauer und Fedor Rathmann zu diesem Zeitpunkt nicht viel mehr als ein paar Adidas-Fußbälle, Austauschprogramme für Jugendfußballteams und ein Freundschaftsspiel zwischen Trinidad und Tobago und dem FC Bayern anzubieten haben. Immerhin, Jack Warner bekommt noch eine Einladung nach Deutschland zum 100-jährigen Jubiläum des FC Bayern München. Auf DFB-Kosten, versteht sich. Und das unmittelbar vor der entscheidenden Wahl des FIFA-Exekutivkomitees. Ich nenne das jetzt mal Ansporn und so. Aber unterm Strich, Karibische Cocktailnächte hin oder her. Am Ende dieser Reise ist die Anzahl der gesicherten Stimmen, yes, null. Es bleiben noch rund 1,5 Monate bis zur alles entscheidenden Abstimmung. Beckenbauer und Rathmann ziehen zwar routiniert weiter, aber etwas ist jetzt anders.
7: It would be great to be the host and as I mentioned to you, then we're still walking. From here we are going to Samoa to convince this part of the world Germany is the right place.
0: Der Kaiser, er klingt nicht mehr euphorisch. All die Rückschläge auf seinen Reisen um die Welt, ja, sie scheinen Spuren hinterlassen zu haben. Entsprechend schlecht ist die Stimmung, als er und Fedor Rathmann im Mai 2000 am anderen Ende der Welt ankommen. Der Kongress des Fußballverbandes von Ozeanien findet nicht etwa in Australien statt, sondern auf Samoa. Wenige Orte auf dem Erdball sind weiter von München entfernt. Die Lage ist hoffnungslos. Da sitzt Beckenbauer nun also an einem der schönsten Orte der Welt, dem Taffa-Taffa-Strand. Und er kann es doch nicht genießen. Er ist gestresst und ernüchtert. Aber manchmal kommt die nötige moralische Unterstützung ja von weit her. Von sehr weit sogar. In Deutschland, am anderen Ende der Welt, läuft gerade der letzte Spieltag der Bundesliga. Leverkusen ist Tabellenführer und will an dem Tag bei der kleinen Spielvereinigung Unterhaching, ja, die waren damals erstklassig, den Sack zumachen. Bayern München wäre dann nur Vizemeister. Aber dann?
8: Das ist meine Frau dran. Sagst, steh auf, wenn du ein Bayer bist. Ich hab überhaupt nicht gewusst. Ja, was ist los? Ja, wir haben's.
0: Leverkusen patzt und wird zu Vizekusen. Und Bayern München bejubelt völlig außer Rand und Band die überraschende Meisterschaft.
8: Jetzt bin ich zum Federhandtuch angezogen. Ja, klar, ich musste über den Gang. Ich denke mal, ja, wenn da einer kommt, dann verhaften sie mich gleich, wenn ich nackert gegangen
0: bin. Blank ziehen, das muss das deutsche Bewerberteam, wenn es darum geht, zu diesem Zeitpunkt eine Erfolgsbilanz zu vermelden. Warum dann das Ganze nicht auch wortwörtlich nehmen? Im Adamskostüm, mit einem Handtuch als Feigenblatt, steht der Kaiser vor der Zimmertür seines Kollegen Rathmann. Ja, ist vielleicht auch besser, dass es keine weiteren Augenzeugen gab. Und jetzt Kopfkino aus, bitte. Weiter geht's. Es ist der 30. Juni 2000, als im Parkhotel in Luxemburg der Europäische Fußballverband zusammenkommt. 8 Stimmen hat die UEFA im Exekutivkomitee. So viele wie kein anderer Verband. Aber durch die Bewerbung der Engländer, ihr erinnert euch, die mit viel Geld und den PR-Profis, sind dem deutschen Team um Beckenbauer, Rathmann und Niersbach nicht mal diese 8 Stimmen sicher. Franz Beckenbauer wirkt müde, beinahe lustlos, wie ein anwesender Journalist beobachtet. Der Kaiser sitzt während der Veranstaltung nicht vorne bei den Funktionären und Würdenträgern, sondern hinten, in der letzten Reihe bei den Journalisten und liest Zeitung. Siegessicher? So wirkt Beckenbauer ganz und gar nicht. Aber was dann passiert, das weckt auch das Interesse des Kaisers. Kurz vor Ende des Kongresses kommt der FIFA-Generalsekretär Michel Senrufinen auf DFB-Mann Wolfgang Niersbach zu.
9: Und bei diesem Kongress in Luxemburg wurde bekannt, dass die Brasilianer ihre Bewerbung zurückgezogen haben. Es waren dann also noch 4 im Rennen.
0: Bewerber Brasilien ist raus? Wieso das denn?
9: Jetzt fragen Sie mich nicht, ich weiß ja auch nicht alles. Brasilien hatte dann die Bewerbung zurückgezogen. Ich nehme an, weil sie die Aussichtslosigkeit gesehen haben, weil sie die technischen Voraussetzungen einfach auch nicht erfüllt haben.
0: Genau das bringt nur 5 Tage vor der entscheidenden Abstimmung alles im deutschen Team ins Wanken. Denn wie Beckenbauer-Biograf Kinas zusammenfasst, die Brasilianer...
4: Sie haben gesagt, sie verzichten jetzt auf ihre Kandidatur und würden jetzt komplett ihre Stimmen für Südafrika geben. Und das war natürlich ein enormer Rückschlag. Und gerade für Beckenbauer war das ein fatales Signal.
0: Es ist kaum noch Zeit, das Ruder herumzureißen. Der deutsche Traum von der WM 2006 ist nur 5 Tage vor der Abstimmung so gut wie geplatzt.
9: Sie können noch so viele Gespräche führen, die mit der absoluten Zusicherung enden.
6: Aber dann kann ganz plötzlich etwas ganz Seltsames. 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
1: 115 in Richtung Dreieck Nutetal zwischen Potsdam-Babelsberg und Saarmund sind wegen einer Fahrbahnerneuerung bis morgen 5 Uhr früh die mittlere und die linke Spur gesperrt. Stadtverkehr Berlin, A113 stadteinwärts zwischen Tunnel Rudower Höhe und Adlershof ist wegen Bauarbeiten bis 5 Uhr die rechte Spur gesperrt. Wedding-Müllerstraße zwischen Venn- und Sellerstraße ist nach einem Wasserrohrbruch nur eine Spur in Richtung Mitte frei. Außerdem ist es nicht möglich, nach rechts in die Sellerstraße abzubiegen. Tiergarten. Am Wochenende findet der Christopher Street Day in Berlin statt. Es laufen die ersten Vorbereitungen. Die Straße des 17. Juni ist zwischen Brandenburger Tor und Großem Stern gesperrt. Friedenau, die Bundesallee, ist in der Nähe des Friedrich-Wilhelms-Platzes nach einem Wasserrohrbruch ebenfalls voll gesperrt. Und Moabit-Sickingen-Straße in Höhe Wiebestraße ist an einer Baustelle bis Mitte August die Fahrbahn Richtung Tegeler Weg verengt.
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3: Guten Abend, ich begrüße Sie zur Tagesschau. Kanzleramtsminister Frey soll neuer Chef der Unionsfraktion werden. Auf diesen Vorschlag für die Spahn-Nachfolge haben sich die Parteichefs Merz und Söder geeinigt. Die Abstimmung in der Fraktion ist heute in einer Woche geplant. Dafür müssen die Abgeordneten ihre Sommerpause unterbrechen und in Präsenz zusammenkommen. Wer wiederum Nachfolger von Frey als Kanzleramtschef werden soll, ließ Merz noch offen.
4: Freundlich, zugewandt und loyal. Das dürfte Bundeskanzler Merz an seinem noch Kanzleramtsminister Frey schätzen. Merz teilte mit, Frey habe maßgeblichen Anteil am Erfolg der Regierungsarbeit. Vorher war Frey insgesamt 7 Jahre in führender Rolle in der Unionsfraktion.
5: Er kennt diese Fraktion, er kennt parlamentarisches Arbeiten und er kennt im Übrigen auch die Themen, die derzeit auf dem Tisch liegen, nämlich von Kabinettsseite. Und er hat einen hervorragenden Draht auch zum Koalitionspartner in die SPD.
4: Seine Wahl zum Fraktionsvorsitz soll kommenden Mittwoch stattfinden. Abgeordnete von CDU und CSU müssen dafür ihren Urlaub unterbrechen. Thorsten Frey finden viele einen guten Vorschlag.
6: Thorsten Frey ist ein versierter Politiker, der empathisch auftritt und mit seinem Auftreten auch dazu beiträgt, unterschiedliche politische Auffassungen zu überbrücken.
7: Mit allen Fraktionskollegen, wo ich heute Nachmittag und heute Abend sprechen konnte, waren eigentlich alle voll des Lobes über den Vorschlag. Und deswegen glaube ich, dass der am Mittwoch auch eine breite Zustimmung in der Fraktion bekommen wird.
4: Auch der Koalitionspartner SPD sieht Frey positiv.
8: Die Zusammenarbeit wird vertrauensvoll sein, da habe ich keinen Zweifel, weil wir ihn wirklich seit längerem schon kennen.
4: Seit 2013 sitzt der Jurist Frey im Deutschen Bundestag. Zu Beginn seiner politischen Karriere war er 9 Jahre lang Oberbürgermeister von Donaueschingen in Baden-Württemberg. Für die Menschen dort steht heute weniger die Person Frey im Vordergrund. Viele sind generell unzufrieden mit der Bundesregierung.
9: Komm mal wieder alle auf den Boden und zeig mal wieder den Bürgern nach und nicht euch.
10: Wenn Herr Thorsten Frey das umsetzt, was sie alles vorhaben, ne, mit mehr zusammen, dann sind wir zufrieden.
11: Er ist nicht besser wie der Herr Merz, ganz einfach.
4: Wer Frey als Chef des Kanzleramts nachfolgt, ist noch nicht bekannt. Der Bundeskanzler werde das zügig entscheiden, hieß es aus Regierungskreisen.
3: Da fragen wir nach bei Markus Preis in Berlin. Was versprechen sich Merz und Söder von ihrer Entscheidung?
12: Naja, das ist in erster Linie eine CDU-Entscheidung. Die hat 164 Sitze im Bundestag, 4-mal so viel wie die CSU mit 44. Und Friedrich Merz, der hat jetzt statt eines potenziellen Konkurrenten wie Jens Spahn demnächst einen sehr, sehr loyalen Vertrauten als Fraktionschef im Bundestag. Und dazu einen, der genau diesen Job will und ihn nicht als Sprungbrett für die Karriere sieht. Trotzdem gibt es heute zumindest hinter vorgehaltener Hand auch ein paar Fragezeichen. Einige Unionsabgeordnete meinen, Frey hätte als Kanzleramtschef Konflikte nicht früh genug gesehen und abgeräumt. Und genau das müsse er aber auch als Fraktionschef können. Und manche zweifeln auch, wie gut Thorsten Frey Attacke kann. Attacke auf den politischen Gegner. Denn auch das ist Aufgabe eines Fraktionschefs im Bundestag als wichtigster Redner. Und attackieren, das konnte Jens Spahn sehr gut.
3: Dann wer könnte nun auf Thorsten Frey als Kanzleramtschef folgen?
12: Also nach allem, was ich höre, ist diese Entscheidung tatsächlich noch nicht gefallen. Zitat, den einen Zettel, den gibt's noch nicht. Der Kanzler überlegt und bespricht weiter, ob man nur einen Kanzleramtsminister sucht oder doch eine größere Regierungsumbildung will. Grundsätzlich ist man vorsichtig, denn erstmal muss ja die Wahl von Frei klappen, bevor man einen Nachfolger braucht. Und der Kanzler will offenbar vermeiden, dass die Abgeordneten das Gefühl haben, es ist eh schon alles klar, wir sollen dafür extra aus dem Urlaub kommen und dann hier nur abnecken. Man weiß, sowas kann bei der Union schnell nach hinten losgehen.
3: Dankeschön, Markus Preis. Und Jens Spahn stand schon vor der Leihmutterschaft immer wieder unter Druck, etwa wegen der Maskenaffäre. Ihm wird vorgeworfen, als Gesundheitsminister in der Corona-Pandemie zu teuer und zu viel Schutzausrüstung eingekauft zu haben. In diesem Zusammenhang gab es zahlreiche Rechtsstreitigkeiten, von denen einige zugunsten der Händler ausgingen. Die Klage eines Hamburger Textilunternehmers, der vom Bund Schadensersatz von fast 500 Millionen Euro wollte, ist heute jedoch gescheitert.
13: Bilder, die wirken wie aus einer anderen Zeit. FFP2-Masken im Alltag. Sie wurden während der Pandemie dringend gebraucht und in hoher Stückzahl vom damaligen Bundesgesundheitsminister Jens Spahn bestellt. Ein Milliardengeschäft. Vor dem Bonner Landgericht geht es heute um den Fall eines Hamburger Unternehmens. Die Firma sagt, Spahn habe bei ihnen persönlich per E-Mail und telefonisch Masken bestellt. Doch gab es einen Kaufvertrag? Das Gericht sagt heute nein.
14: Es war so, dass die Kammer eben ausgeführt hat, dass es keinen konkreten Vertragsschluss gab, dass man sich aber durchaus in einer Vertragsanbahnung befunden hat.
13: Der Anwalt der Klägerpartei ist irritiert über die Kommunikation des Bundesgesundheitsministeriums mit seinen Mandanten.
15: Es ist spannend zu sehen, wie unorganisiert die Abläufe waren. Das ist ganz wertungsfrei. Wir sind am Beginn der Pandemie, da konnte man, glaube ich, nicht wahnsinnig viel erwarten, aber es ist recht unkoordiniert.
13: Dutzende weitere Unternehmen klagen gegen den Bund in Maskenverfahren. Doch nicht alle Fälle sind vergleichbar.
16: Bei den Maskenfällen kommt es sehr auf die Umstände im konkreten Fall an. Das Urteil bedeutet also nicht automatisch, dass auch alle anderen Klagen keinen Erfolg haben werden. Und schon Mitte September wird übrigens am Bundesgerichtshof über mehrere andere Maskenfälle verhandelt.
13: Auch 6 Jahre nach der Pandemie ist die Aufarbeitung noch längst nicht abgeschlossen.
3: Der Konflikt zwischen den USA und Iran eskaliert weiter. US-Präsident Trump drohte mit Angriffen auf Brücken oder Kraftwerke, sollte Iran weiterhin Schiffe in der Straße von Hormus attackieren. In der vergangenen Nacht griff das US-Militär auch Teheran an. Dort wächst bei den Menschen neben der Sorge vor neuen Militärschlägen auch die finanzielle Not.
17: Die Wirtschaftskrise in Iran, längst ist sie in der Mittelschicht angekommen. Das, was Reza Akbari sucht, gibt es zwar, aber er kann es sich nicht mehr leisten. Das macht mich wirklich depressiv. Ich wollte Haushaltsgeräte für die Aussteuer meiner Tochter und konnte nicht einmal einen einzigen Artikel bezahlen. Explodierende Preise, auch ein Problem für den Teheraner Bazar, einem der wirtschaftlichen Zentren der Stadt. Früher war hier mehr los, Gründe hat das viele. Die Situation ist katastrophal. Der Dollar steigt und fällt ständig. Auf dem Basar herrscht kaum noch Betrieb. Die Menschen haben ihre Kaufkraft verloren. Experten in Teheran rechnen für dieses Jahr mit einer Inflation von 68%. Tatsächlich liegt sie wahrscheinlich höher, im dreistelligen Bereich. Die massive Verteuerung ist in jedem Gespräch in Teheran ein Thema.
18: Und dann ist da neben der wirtschaftlichen Lage noch der militärische Konflikt mit den USA. Die Islamische Republik Iran zeigt sich unnachgiebig, beschießt US-Stützpunkte am Golf und droht dem US-Präsidenten. Dass sich aus dieser Situation eine große Eskalation ergeben könnte und der große Krieg wiederkommt, das beschäftigt die Menschen hier, auch wenn der Alltag in Teheran vordergründig weiterläuft wie bisher.
17: Auch das Alltag in Teheran. Kundgebungen von Anhängern der Islamischen Republik. Sie wollen der Führung ihre Unterstützung zeigen im Krieg gegen die USA. Auch letzte Nacht haben sich die USA und Iran erneut gegenseitig angegriffen, wie diese Bilder zeigen sollen.
3: Im Abwehrkampf gegen Russland werden die ukrainischen Streitkräfte künftig von einem neuen Armeechef geführt, dem 43-jährigen Generalmajor Drapati. Er habe den Auftrag, die Offensivhandlungen fortzusetzen und zu verstärken, teilte Drapati kurz nach seiner Ernennung mit. Zuvor hatte Präsident Zelensky den bisherigen Armeechef Sirski entlassen. Gegen Sirski hatte es seit Tagen landesweite Proteste gegeben, unter anderem wegen seines Führungsstils. 10 Jahre ist es her, dass ein 18-jähriger Rechtsextremist am Olympia-Einkaufszentrum in München 9 Menschen erschoss. 8 von ihnen waren Jugendliche. Mit einer Schweigeminute, Trauerbeflaggung und einer Kranzniederlegung wurde heute der Opfer gedacht. Bundespräsident Steinmeier forderte in einer Rede mehr klare Kante im Kampf gegen Rassismus. Jahrelang hatten die Behörden die Tat als Amoklauf eingestuft. Mehrere Gutachten wiesen dem Täter später jedoch rassistische Motive nach.
19: Am Tatort kommen sie heute zusammen. Auch 10 Jahre nach dem brutalen Attentat ist der Platz am Münchner Olympia-Einkaufszentrum für die Angehörigen mit tiefem Schmerz verbunden.
20: Man sagt, die Zeit heilt alle Wunden. Wer so etwas sagt, hat niemals sein eigenes Kind verloren. Die Zeit heilt nichts. Sie bringt meinen Sohn nicht zurück.
21: Ihre Trauer, liebe Familien der Ermordeten, dieses Leid hält an. Und es will nicht vergehen. Zu schwer der Verlust, zu groß der Schmerz.
19: München am 22. Juli 2016. In diesem McDonald's fallen die ersten Schüsse. 5 Menschen werden dabei getötet. Innerhalb von wenigen Minuten erschießt der deutsch-iranische Täter 4 weitere Personen, nach 2,5 Stunden schließlich sich selbst. Seine Opfer, fast alle Jugendliche mit Migrationsgeschichte. Über 3 Jahre gingen die Ermittler von einem Amoklauf aus. Dann erst wurde die Tat als rechtsextremistisches Attentat eingestuft.
22: Warum habt ihr uns die Tat immer wieder als Amoklauf verkauft? Könnt ihr uns erklären, warum es so lange gedauert hat, diese Tat als rechten und rassistischen Terroranschlag anzuerkennen?
19: Bis heute sind viele Fragen offen. Um die zu klären, fordern die Angehörigen nun einen parlamentarischen Untersuchungsausschuss.
3: Der Tag des Anschlags von München war nicht zufällig gewählt. 5 Jahre zuvor, am 22. Juli 2011, hatte der Rechtsterrorist Breivik in Norwegen 77 Menschen ermordet. Zuerst zündete er eine Bombe im Regierungsviertel in Oslo. Anschließend fuhr er auf die Insel Utøya und verübte ein Massaker im Jugendlager der Sozialdemokratischen Partei. Breivik wurde festgenommen und zur damaligen Höchststrafe verurteilt, 21 Jahre Haft. Die Erinnerungen an den Tag belasten Hinterbliebene und Überlebende bis heute.
23: Hanne ist damals 17, als sie nach Utøya aufbricht. In Oslo geht sie vorher noch shoppen. Auf ihre neuen Gummistiefel war sie stolz. Die sind für sie heute eng verbunden mit ihrem Trauma, mit Angst, mit dem Verlust von Sicherheit.
24: Meine Stiefel sind dann auf der Insel geblieben, weil ich es nicht mehr geschafft habe, mir die Stiefel anzuziehen an dem Tag, weil es hat krass geregnet. Und als ich mich versteckt habe, habe ich es nicht mehr geschafft.
23: Auf der Insel Utøya campten damals mehr als 500 Jugendliche im Ferienlager der Arbeiterpartei. 69 Menschen erschießt der Rechtsterrorist Breivik auf der Insel. Zuvor hatte er eine Autobombe im Regierungsviertel in Oslo gezündet. 8 Menschen sterben. Die Terrorattentate und die Ideologie Breiviks dahinter beeinflussen bis heute rechtsextremistische Straftäter. In den letzten 7 Jahren sehen wir, dass Breivik immer mehr verehrt wird in rechtsextremen Netzwerken. In Oslo eröffnet heute ein Erinnerungszentrum. Nur wenige Meter von dem Ort entfernt, an dem die Autobombe explodierte. Direkt davor ist ein Denkmal eingeweiht worden, bestehend aus tausenden Mosaiksteinen. 3 davon hat Hanne August Wagan selbst gelegt.
24: Auf der einen habe ich geschrieben, wir geben nie auf, nie.
23: Hanne hat ihr Leben mit dem Trauma in einem Theaterstück verarbeitet. Es heißt, das Mädchen in Gummistiefeln.
3: Es klingt genau wie das Horrorszenario, vor dem Kritiker und Entwickler der künstlichen Intelligenz immer wieder warnen. Eine autonom agierende KI-Anwendung ist bei einem Test außer Kontrolle geraten. Sie ist wie ein Hacker in das System einer anderen KI-Firma eingedrungen. Nach Angaben des Entwicklers OpenAI nutzte sie dazu Softwarelücken und gestohlene Anmeldedaten.
25: Eine KI, die selbstständig ein Unternehmen hackt. Es klingt wie aus einem Science-Fiction-Film, was OpenAI in einem Blogpost bekannt gibt. Von einem beispiellosen Cybervorfall spricht das Unternehmen. Doch was ist passiert? OpenAI testet ein KI-Modell in einem eigentlich gesicherten Bereich und stellt ihm eine Aufgabe, erlaubt ihm auch Sicherheitslücken zu nutzen. Eine solche findet die KI, verschafft sich aber dann ungeplant Zugang zum Internet und bricht aus. Bei der KI-Firma Hugging Face vermutet die ausgebrochene KI offenbar selbstständig Lösungsansätze für ihre Aufgabe, findet auch hier eine Sicherheitslücke und dringt in das System ein. So etwas könnte künftig häufiger passieren.
0: KI wird sich verselbstständigen und wenn man ihr eine Aufgabe gibt, wird sie nach Lösungsmöglichkeiten suchen und vielleicht das ein oder andere Mal auch kreativer sein und vor allem ethische Grenzen nicht beachten.
25: KI-Systeme könnten künftig IT-Sicherheitslücken deutlich schneller entdecken und dann hacken.
1: Wir gehen davon aus, dass die nächsten Monate, ein, zwei Jahre sehr, sehr holprig werden, dass wir mit einer deutlich höheren Anzahl von Angriffen rechnen müssen und dass wir kaum noch eine andere Chance haben werden, uns zu verteidigen, als selber auf eine entsprechende Automatisierung zu setzen und KI auch für uns zu nutzen.
25: Auch US-Konkurrent Anthropic verfügt über ein Modell, das hacken kann. Beide Firmen warnen immer wieder vor den eigenen Produkten, beobachten Experten.
2: Es ist wichtig, darüber zu reden, wie können wir diesen Gefahren entgegenwirken. Auf der anderen Seite ist es aber auch ein Rennen, welches KI-Modell wird als bestes wahrgenommen, wo solche Vorfälle dann auch positiv fürs Marketing sein können.
25: OpenAI hat für künftige Trainings bessere Schutzmaßnahmen angekündigt.
3: Und nun die Wettervorhersage für morgen Donnerstag, den 23. Juli.
5: Auch morgen sorgt hoher Luftdruck Richtung Südwesten für sonniges und warmes Wetter. Sonst ist es unter Tiefdruckeinfluss durchwachsen und recht kühl. Heute Nacht gibt's im Nordosten Schauer, auch einzelne Gewitter sind möglich. In Schleswig-Holstein und im Südwesten ist es dagegen oft klar. Morgen mal Sonne, mal dichtere Wolken, im Osten windig und mancherorts Schauer, stellenweise auch Gewitter. Den meisten Sonnenschein gibt's an der Ostsee und im Südwesten. An der See heute Nacht wieder 16 oder 15, im Südwesten bei längerem Aufklaren unter 10 Grad. Dort morgen bei Sonnenschein wieder sommerlich warm, in der Nordhälfte meist um oder etwas über 20 Grad. Freitag vom Süden bis zur Mitte sonnig, Richtung Norden neben Sonne auch dichtere Wolken, aber meist trocken. Samstag viel Sonnenschein und im Süden über 30 Grad, aber Sonntag wird es wieder kühler und auch wechselhafter.
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7: Vom Südwestrundfunk in Baden-Baden. Aus dem Studio von SWR aktuell mit Florian Zelt. Schönen guten Abend. Es klingt wie ein Albtraum-Szenario. Eine KI handelt eigenständig. Ist jetzt wirklich passiert? Eine Software mit künstlicher Intelligenz von ChatGPT-Entwickler OpenAI ist aus einer Testumgebung sozusagen ausgebrochen und selbstständig in Computersysteme einer anderen KI-Firma eingedrungen und hat sich dort ja wie ein Hacker verhalten. Darüber hat SWR-Moderator Christian Rönspieß mit Jürgen Schmidt gesprochen von Heise Security. Die Heise-Gruppe gibt unter anderem das Computermagazin CT heraus.
26: Herr Schmidt, da hat sich jetzt eine KI-Software mehr oder weniger selbstständig gemacht. Wie konnte das passieren?
27: Im Wesentlichen haben die Forscher diese KI darauf angesetzt, Sicherheitslücken zu finden und auszunutzen, beziehungsweise zu zeigen, wie gut sie darin ist, in einem speziellen Test. Und das alles haben sie in der Testumgebung gemacht, bei der eine einzige Sicherheitslücke ausreichte, um in Freiheit zu gelangen und danach eben sich im Internet auszutoben. Das klingt schon fast fahrlässig absurd.
26: Da wurden also sozusagen Sicherheitsstandards schlicht nicht eingehalten, an die man eigentlich normalerweise denken müsste.
27: Ja, das ist in etwa so, Sie können sich das so vorstellen, als hätte man das Manhattan-Projekt zum Bau der Atombombe, mit der vergleicht der OpenAI-Chef ja die Gefährlichkeit von KI ganz gerne, als würde ich das zu Hause in meinem Heimlabor machen.
26: Hier ist jetzt also eine KI im übertragenen Sinne ausgebrochen, hat dabei natürlich auch wieder was gelernt und wenn ich es richtig verstanden habe, auch andere Software sozusagen zu Hilfe genommen. Wie groß ist die Gefahr, dass sich sowas mal nicht mehr einfangen lässt?
27: Also wir wissen seit einiger Zeit, dass KIs tatsächlich Sicherheitslücken finden und auch ausnutzen können, relativ selbstständig. Und auch, dass sie komplette Angriffe orchestrieren können. Das heißt, die Gefahr als solche ist durchaus real. Das Problem ist vor allem, wie man mit dieser Gefahr umgeht. Denn das ist ja irgendwie alles eigentlich kein Hexenwerk. Wir wissen ja, wie man mit gefährlichen Dingen umgeht, wie man die entsprechend einsperren kann. Wir haben Forscher, die arbeiten mit Viren, richtig gefährlichen Viren, um Impfungen zu finden. Und das bekommen wir auch hin. Das wäre auch im Bereich KI durchaus alles möglich. Das Problem ist die Schwerpunktsetzung der KI-Firmen, die im Moment völlig daneben ist.
26: In welcher Richtung daneben aus Ihrer Sicht?
27: Es geht da im Moment nur darum, Schlagzeilen zu machen und vor allem dabei fokussieren die Firmen vor allem darauf, wer hat denn im Moment das gefährlichste Modell? Weil das gefährlichste ist irgendwie das tollste und deshalb steigern die sich rein darin, immer weiter zu zeigen, wie gefährlich ihre Modelle sind, statt sich darauf zu konzentrieren, wie man die nachweislichen Fähigkeiten praktisch und auch sicher nutzen kann. Das heißt, wir brauchen da einen anderen Fokus, eine andere Herangehensweise an das Problem.
26: Wie könnte man die KI-Entwickler dazu bringen, diese andere Herangehensweise mal zumindest in Betracht zu ziehen?
27: Wir brauchen auf jeden Fall einen Fokus darauf, möglichst bald praktisch nutzbare, sichere Systeme zu entwickeln. Und der fehlt mir im Moment. Wie man den Anreiz da hinbekommen könnte, ob das eine staatliche Intervention bräuchte oder ob das der Markt irgendwie hinbekommen müsste. Da habe ich kein fertiges Konzept in der Tasche. Da bin ich nicht so viel weiter als der Rest der Welt. Aber wichtig ist vor allem, dass wir diese Diskussion jetzt führen und in den Mittelpunkt stellen und nicht so sehr uns in irgendwelche Doomsday-Szenarien verrennen, die uns nicht wirklich weiterbringen.
26: Könnte man, müsste man vielleicht künstliche Intelligenz mit sowas wie einem künstlichen Gewissen ausstatten?
27: Also es gibt im Moment durchaus Ansätze, dass es sinnvoll wäre, zum Beispiel eine künstliche Intelligenz zu kombinieren mit einer zweiten KI, die sie überwacht und sozusagen ein bisschen der moralische oder sonstige Gegenspieler ist, die Dinge kritisch hinterfragt immer wieder, sodass sich die beiden im Team sozusagen insgesamt konstruktiver und verlässlicher verhalten, als es eine einzelne KI tun würde.
7: Jürgen Schmidt von Heise Security, SWR-Moderator Christian Rönspieß hat mit ihm gesprochen. Ein anderes Thema jetzt im ARD-Infoabend. Wie gerecht ist das Reformpaket der Bundesregierung? Steuern, Aufschwung, soziale Gerechtigkeit. Alles wichtige Aspekte, auf die wir bei uns im Programm schon geschaut haben. Ein weiterer Aspekt, der Besuch in der Apotheke könnte für viele gesetzlich Versicherte schon bald teurer werden. Denn die Bundesregierung will die Zuzahlungen für verschreibungspflichtige Medikamente um 50% anheben. Als Teil einer Reform zur Stabilisierung der gesetzlichen Krankenversicherung. Was das für Kundinnen und Kunden und für die Apotheken bedeutet, hat sich Ann-Britt Backenbüll in Hamburg angeschaut.
4: So, das sind dann einmal die Tabletten. 5 Euro bekomme ich von Ihnen mit Karte.
8: Und Sie belegen. Die Kundin hält ihre EC-Karte an das Lesegerät. Der Einkauf ist abgeschlossen. 5 Euro Zuzahlung für ihr verschreibungspflichtiges Medikament. Während sie einpackt, rückt der nächste Kunde nach. In der Apotheke im Hamburger Stadtteil Wandsbek ist an diesem Vormittag trotz Sommerferien viel los. Apothekerin Sabine Gneko bleibt gelassen, nimmt sich für jede Frage Zeit. In wenigen Wochen dürfte vor allem eine dazukommen, warum für verschreibungspflichtige Medikamente in einigen Fällen eine höhere Zuzahlung fällig wird.
9: Wir stehen natürlich vor der Aufgabe, dass wir letztendlich den Patienten erklären müssen, was sich da verändert und wahrscheinlich auch, warum es sich verändert. Das wird Zeit kosten, die uns natürlich eigentlich für die Beratung, für die Aufklärung der Patienten fehlt.
8: Hintergrund ist eine Gesetzesänderung. Die Bundesregierung plant, die gesetzliche Mindest- und Höchstzuzahlung für verschreibungspflichtige Medikamente ab dem kommenden Jahr zu erhöhen. Seit 2004 wurden diese nicht angepasst. Bislang zahlen gesetzlich Versicherte 10% des Medikamentenpreises, mindestens 5, höchstens 10 Euro. Ab Januar bleibt es zwar bei 10%, die Mindestzuzahlung steigt jedoch auf 7,50 Euro. Die Höchstgrenze auf 15 Euro. Was die einen für verkraftbar halten, bereitet anderen jetzt schon Sorgen.
10: Ich bin halt ein Patient, der auch ein bisschen mehr Medikamente benötigt. Und da sehe ich das schon. Also das ist eine ganze Menge, dann also im Monat zusammenkommt.
11: Wenn ich daran denke, wie viele Medikamente ich schon bekommen habe, die ich halt auch günstiger bekommen habe durch die Krankenkasse, finde ich das schon wieder okay.
12: Blutdrucktabletten muss ich nehmen. Und meine Ärztin hat das so differenziert, dass es drei verschiedene Präparate sind. Also wenn ich jetzt für jedes Präparat 7,50 Euro bezahlen muss, das ist schon eine ganze Menge.
8: Ausgenommen von der Gesetzesänderung bleiben Kinder und Jugendliche unter 18 Jahren. Erwachsene können sich von den Zuzahlungen befreien lassen, wenn sie ihre persönliche Belastungsgrenze erreicht haben. In der Regel 2% des jährlichen Bruttoeinkommens. Bei schwer chronisch Kranken sind es 1%. Auf die gesetzliche Zuzahlung in Form von Rabatten und Gutscheinen gänzlich zu verzichten, mit diesem Angebot werben einige Online-Apotheken. Sabine Gneko sieht darin eine Wettbewerbsverzerrung.
13: Wir können und wir dürfen ja auch gar nicht auf die Zuzahlung verzichten. Es sind ja eigentlich Eigenanteile, die von der Krankenkasse von ihren Patienten verlangt werden. Nicht wir verlangen die, sondern wir geben diese Eigenanteile auch weiter.
8: Für den Deutschen Apothekerverband ist das mehr als ein Wettbewerbsproblem. Anke Rüdinger ist stellvertretende Vorsitzende. Sie sieht den Gesetzgeber in der Pflicht.
14: Wir fordern, dass die gesetzlichen Regelungen so konkretisiert werden, dass ein Verzicht auf die Zuzahlungen gesetzlich untersagt ist. Und idealerweise wird das staatlich sanktioniert. In meinen Augen ist das eine staatliche Aufgabe.
8: Bis zum Inkrafttreten wollen Sabine Gneko und ihr Team die Patientinnen und Patienten gezielt informieren, damit ihnen im Apothekenalltag auch ab Januar genug Zeit für ihre eigentlichen Aufgaben bleibt.
9: Möchten Sie oder möchten Sie nicht?
7: Eine Reportage aus Hamburg von Anbritz Backenbüll. Es ist 20.25 Uhr.
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7: Mit Thomas Bareis.
15: Hallo nach da draußen. Wir starten mit der Tour de France. Das war heute die erste Etappe ohne Florian Lipowitz, unsere deutsche Radhoffnung aus Laichingen. Er liegt gerade nach dem gestrigen Sturz mit einem Schlüsselbeinbruch im Krankenhaus und ist auch schon operiert worden. Gute Besserung an dieser Stelle. Diese heutige 17. Etappe über 175 Kilometer von Chambéry nach Voiron wurde letztendlich im Sprint entschieden.
16: Mustergültig der Antritt von Michael Matthews, aber noch viel schneller ist Jasper Philipsen. Philipsen übernimmt die Führung. Philipsen kommt als erster hier in Richtung Zielstrich und gewinnt mit einem Riesenvorsprung vor Michael Matthews und vor Olaf Koy.
15: Sprintentscheidungen sind oft unübersichtlich, diesmal nicht. Steffen Gahr hat die Einzelheiten dazu.
17: Das war mustergültig. Teamwork at its best von Jasper Philipsen und Mathieu van der Poel. Tagessieger Philipsen hat in diesem Sprint der Ausreißergruppe von der perfekten Vorarbeit seines Teamkollegen van der Poel profitiert. Der mehrfache Paris-Roubaix-Sieger van der Poel fuhr seinem Mannschaftskollegen auf der ansteigenden Zielgeraden von Voiron den Sprint perfekt an und Philipsen vollendete. Damit machte der Belgier den Kampf um das grüne Trikot wieder spannend. 7 Punkte liegt Philipsen nun hinter Mats Pedersen vom deutschen Lidl-Team. Der deutsche Meister Felix Engelhardt war lange bei den Ausreißern des Tages dabei, hatte aber im Finale keine Kraft mehr. Bester Deutscher am Ende Georg Zimmermann als 18. Das Hauptfeld kam knapp 9 Minuten nach dem Sieger ins Ziel. Tadej Pogacar bleibt souverän im gelben Trikot.
15: 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Mit bunten Fahnen und Olympiaglanz sind die Finals am Maschsee in Hannover offiziell eröffnet worden, Tide Tenninger berichtet.
18: Dem Knalleffekt voraus ging eine 1,5-stündige Show auf einer schwimmenden Bühne vor dem Nordufer. ARD-Moderatorin Stefanie Müller-Spirra begrüßte unter anderem 3x3-Basketball-Olympiasiegerin Sonja Greinacher zum Gespräch und auch den Silbermedaillengewinner im Beachvolleyball 2024 Clemens Wickler. Wickler zeigte sich beeindruckt vom wörtlich Mini-Olympia. Deutschland sei auch bereit für die großen Olympischen Spiele. Zu den Highlights der Eröffnungsfeier gehörten die zahlreichen sportlichen Kostproben auf der Bühne, darunter Bogenschießen, BMX, Flatland, Jiu-Jitsu, Karate und Judo sowie Live-Musik mit der hannoverschen Band Fury in the Slaughterhouse. Mit dem Windsurfen auf dem Steinhuder Meer nördlich von Hannover haben die ersten Wettbewerbe schon begonnen. Offizieller Start ist morgen.
15: Und was dann morgen bei den Finals so ansteht, das weiß Anne van Eickels.
0: Mitten in der Stadt geht es hoch hinaus. Auf dem Opernplatz schrauben sich die Stabhochspringer in die Höhe. Und die Athleten erwartet dabei eine besondere Atmosphäre. Denn so nah wie dort können Sportfans in keinem Stadion der Welt dabei sein. Bei den Turnern geht es am ersten Wettkampftag um die Medaillen im Mehrkampf und auch um die Möglichkeit, sich noch für die Turn-EM im August zu qualifizieren. Beim Schwimmen werden ebenfalls die ersten Titel vergeben. Auch der Olympiasieger von Paris, Lukas Mertens, springt ins Becken. Am Steinhuder Meer starten die Küsten Ruderer. Das Coastal Rowing, eine Mischung aus Sprinten an Land und Rudern auf dem Wasser, gehört in 2 Jahren bei den Sommerspielen in Los Angeles zum Olympiaprogramm.
15: Damit wären wir beim Fußball und der Tatsache, dass Bundesligist VfB Stuttgart erst einmal ohne seine angedachte Nummer 1 im Tor auskommen muss. Torhüter Dennis Simon hat sich im Mannschaftstraining des VfB verletzt und muss sein angestrebtes Bundesliga-Debüt verschieben. Der 20-Jährige wird mit einer Muskelverletzung an der Oberschenkelrückseite für rund 2 Monate bis Ende September ausfallen. Soweit der Sport mit Thomas Bareis.
7: Vielen Dank, Thomas. Den Sport im ARD-Info-Abend gibt es immer um kurz vor 17:30. Kommen Sie gut informiert mit uns durch die letzten Stunden dieses Mittwochs an diesem 22. Juli.

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1: Um 20.30 Uhr mit Johannes Wördemann. Nach dem jüngsten Zwischenfall mit der künstlichen Intelligenz ChatGPT ist auch die Bundesregierung alarmiert. Die KI hatte sich bei ihrer Entwicklerfirma OpenAI aus einer abgegrenzten Testumgebung befreit und Zugang zum Internet verschafft. Danach hackte sie sich in Computersysteme einer anderen KI-Firma. Ein Sprecher der Bundesregierung sagte, man nehme den Vorfall sehr ernst. Deshalb setze man nicht nur auf strenge Regeln, sondern wappne sich auch gegen mögliche Gefahren, unter anderem durch den Aufbau eines KI-Sicherheitsinstituts. Sachsens Ministerpräsident Kretschmer hat eine neue Diskussion über die sogenannte Brandmauer gegenüber der AfD ausgelöst. Dem Hansesblatt sagte er, wer noch über Brandmauern rede, habe die Zeichen der Zeit nicht erkannt. Kritik an seinen Äußerungen kam nicht nur aus der SPD, von Grünen und Linken, sondern auch aus der eigenen Partei. Der Vorsitzende des Unionssozialflügels Radke sagte, sprachliche Verrenkungen zur Brandmauer brächten niemanden weiter und nicht eine Wählerstimme. Die Bundesregierung will Firmengründungen erleichtern, das Wachstum kleiner Firmen beschleunigen und Deutschland für Gründer attraktiver machen. Das Kabinett hat dazu eine neue Start-up-Strategie beschlossen. Damit soll eine Firmengründung vollständig digital möglich werden. Die Steuernummer und der Eintrag ins Handelsregister würden in einem Schritt möglich, heißt es. Außerdem will sich die Bundesregierung finanziell an solchen Start-ups beteiligen, die Waffen herstellen oder militärische Dienstleistungen entwickeln. Ungarns neuer Premier Modjo hat den Machtkampf gegen Generalstaatsanwalt Notch gewonnen. Notch tritt jetzt zurück. Er war gut ein Jahr im Amt und galt als Gefolgsmann des früheren Regierungschefs Orbán. Modjo wirft Notch vor, als Generalstaatsanwalt nicht auf Fehlverhalten von Regierungsbehörden reagiert zu haben. Unter anderem geht es darum, dass der Geheimdienst während der Regierungszeit Orbáns Politiker der Oppositionspartei Tiso überwacht hat. Der gehört auch Modjo an. Radprofi Jasper Philipsen aus Belgien hat die 17. Etappe der Tour de France gewonnen. Er kam nach knapp 148 Kilometern von Chambéry nach Voiron mit einer guten Radlänge Vorsprung ins Ziel vor dem Schweizer Mauro Schmidt. Bester deutscher Radprofi war heute Georg Zimmermann auf Rang 18. In der Gesamtwertung führt weiterhin Vorjahressieger Tadej Pogacar aus Slowenien mit 4,5 Minuten Vorsprung auf den Belgier Remco Evenepoel. SWR-Nachrichtenredaktion Klaus Regineck und das Wetter. Nur im Nordosten gibt es einzelne Schauer und Gewitter, die Tiefstwerte 16 bis 8 Grad. 20.33 Uhr.
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2: Mit Florian Zelt. Schönen guten Abend. Seit Jahren sieht sich Frankreichs Präsident Macron in Europa als Vorreiter und Antreiber, wenn es um ein Verbot von Social Media für Kinder und Jugendliche unter 15 geht. Und gestern hat das französische Parlament genau das endgültig beschlossen. Ab dem 1. September dürfen unter 15-Jährige keine Social Media Accounts mehr anlegen. Allerdings bleiben noch viele Fragen offen, was die Umsetzung dieses Gesetzes betrifft. Caroline Diller berichtet unsere Korrespondentin aus Paris.
3: Präsident Emmanuel Macron reagierte prompt, ausgerechnet über Social Media. Auf X postete Macron einen Zusammenschnitt von Schockvideos, in dem etwa junge Frauen ihre extreme Magersucht inszenieren. Aus seiner Sicht hat das Gesetz vor allem ein Ziel: die potenziellen Gefahren sozialer Netzwerke für Jugendliche einzudämmen.
4: Voilà, le Parlement vient de voter l'interdiction des réseaux sociaux.
3: Das Parlament hat das Verbot von Social Media für Jugendliche unter 15 beschlossen. Es ist ein wichtiger Fortschritt. Frankreich ebnet in Europa den Weg, um unsere Kinder und Jugendlichen zu schützen. Und wir machen weiter.
4: Pour la protection de nos enfants, de nos adolescents. On continue.
3: Ab dem 1. September heißt es ausgelockt, und zwar für alle Kinder und Jugendlichen unter 15. Laut dem Gesetz dürfen sie dann keine Social-Media-Accounts mehr anlegen. Plattformen wie YouTube oder WhatsApp dürfen weiter genutzt werden, um Videos zu schauen oder private Nachrichten zu verschicken. Der Teil von YouTube und WhatsApp, der einem sozialen Netzwerk gleichkommt, also Kanäle zum Teilen von Inhalten oder Kommentarfunktionen, fallen aber unter das Verbot. Bestehende Konten würden überprüft, sagt Laure Miller von der Präsidentenpartei Renaissance, die das Gesetz maßgeblich vorangetrieben hat. Die Plattformen haben bis Ende des Jahres Zeit, um Konten, die bereits bestehen und zu Jugendlichen unter 15 gehören, sozusagen einzufangen. Kritiker bezeichnen das Gesetz als vage und sehen darin vor allem Symbolpolitik. Denn wie die Altersbeschränkung in Frankreich durchgesetzt werden soll, ist unklar. Für die Regulierung sehr großer Plattformen ist nämlich die Europäische Kommission zuständig. So schreibt es das EU-Gesetz über digitale Dienste vor. Bedeutet, Frankreich habe keine Möglichkeit, die Plattformen zu irgendetwas zu verpflichten, das über dieses EU-Gesetz hinausgeht, betont Jessica Galissaire. Sie arbeitet für die Denkfabrik Interface und forscht dort zu den Themen digitale Öffentlichkeit und Plattformregulierung. Alles, was Frankreich tun könnte, wenn die Plattformen sich nicht an die französischen Gesetze halten, ist entweder die EU-Kommission darüber in Kenntnis zu setzen oder den Mitgliedstaat, in dem die Plattformen ihren Sitz haben. Die Jugendschutzbestimmungen sind auf europäischer Ebene aber schon im Gesetz über digitale Dienste geregelt, weshalb Frankreich die Plattformen zu nichts verpflichten kann, das darüber hinausgeht. Deshalb enthält das französische Gesetz auch keine Vorschriften, wie das Alter der User konkret geprüft werden soll und durch wen. Ideen dafür gäbe es, sagen Regierungsvertreter. Etwa die App France Identité, in der Franzosen ihre offiziellen Dokumente wie Ausweis oder Führerschein speichern können. Auch eine EU-weite App zur Altersprüfung wird gerade entwickelt. Aus Sicht von Wissenschaftlerin Jessica Galissaire könnte das französische Gesetz ein falsches Gefühl von Sicherheit schaffen. Ich finde, das kann sehr gefährlich sein. In dem Sinne, dass Eltern sich sagen könnten, ah super, mein Kind unter 15 hat jetzt keinen Zugang mehr zu Social Media, kann also ein Handy haben. Oder dass Eltern glauben, weniger wachsam sein zu können, weil sie ihre Kinder in Sicherheit wähnen. Viele Politiker beglückwünschen sich für ein Gesetz, das a. nichts ändern wird und b. gefährlich sein könnte.

0: Gleich mehr. Sie stellen sich gegen die Regierung von Premierminister Modi. Nach heftigen Zusammenstößen zwischen Demonstranten und der Polizei in Neu-Delhi will die Bewegung ihre Proteste gegen das umstrittene Bildungssystem fortsetzen. Die sogenannte Kakerlaken-Volkspartei gilt als größte Herausforderung für Modi in seiner dritten Amtszeit. Was dahinter steckt, erzählt jetzt Franziska Amler, unsere Korrespondentin in Neu-Delhi.
1: Die Bilder laufen nonstop im indischen Fernsehen. Demonstranten auf den Straßen von Neu-Delhi, Polizei im Einsatz, chaotische Szenen. Zwei Tage nach den heftigen Zusammenstößen in Indiens Hauptstadt geht es jetzt um die Deutungshoheit. Die Fernsehmoderatorin spricht sogar von einem Krieg der Versionen.
2: The narrative is locked in a war of versions.
1: Auch Alexander Balakrishnan war dabei. Der 26-jährige Content-Creator berichtet von dramatischen Szenen.
3: The police were terrible.
4: Die Polizei war schrecklich. Sie hat uns mit Schlagstöcken angegriffen. Ich musste über einen Zaun springen, mich hinter Büschen verstecken. Wir alle, die friedlich protestieren, sollten überhaupt keiner Gewalt ausgesetzt sein.
3: To violence at all.
1: Mit ihrem Marsch zum Parlament wollten Tausende, vor allem junge Demonstrierende, den Rücktritt von Bildungsminister Dharmendra Pradhan fordern. Hintergrund sind mehrere Skandale bei Prüfungen, die das Vertrauen junger Menschen in das indische Bildungssystem erschüttert haben. Weil Aufgaben zuvor durchgesickert waren, mussten mehr als 2 Millionen angehende Medizinstudierende eine Aufnahmeprüfung wiederholen. Dieser und weitere Skandale hatten eine Reihe von Suiziden ausgelöst. Die Polizei, die die Kundgebung nach eigenen Angaben nicht genehmigt hatte, setzte Tränengas sowie Schlagstöcke ein. Das ist auf zahlreichen Videos zu sehen. Beide Seiten sprechen von vielen Verletzten. Hinter den Protesten steht die sogenannte Kakerlaken-Volkspartei, kurz CGP. Was als Internet-Meme begann, ist inzwischen zu einer großen Jugendbewegung geworden. Seit Wochen campieren mitten im Regierungsviertel Demonstranten. Der ungewöhnliche Name geht auf eine Aussage von Indiens obersten Richter zurück, der mit einem Vergleich junger Arbeitsloser mit Kakerlaken landesweit für Empörung sorgte. Rückendeckung bekommen die Demonstrierenden inzwischen auch von der Opposition. Oppositionsführer Rahul Gandhi und Mitglieder seiner Kongresspartei protestierten gestern mit einer Sitzblockade vor der Residenz von Premierminister Narendra Modi gegen den Polizeieinsatz. Sie wurden nach einigen Stunden von der Polizei abgeführt. Gandhi, der inzwischen auch den Rücktritt Modis fordert, sagte anschließend in einem Video:
5: Why is the Indian education system?
6: Warum bricht das indische Bildungssystem zusammen? Warum werden Prüfungsunterlagen geleakt? Warum ist Bildung in Indien so teuer, dass Familien sich finanziell ruinieren müssen, um ihren Kindern eine Ausbildung zu ermöglichen? Das sind berechtigte Fragen.
1: Kakerlaken gelten bekanntlich als extrem robust. Sie lassen sich nur schwer verdrängen oder ausrotten, heißt es. Und so will auch die regierungskritische Kakerlakenbewegung weitermachen. Weitere Märsche werde es jedoch mit Blick auf die zahlreichen Verletzten nicht geben. Dass sie so schnell nicht aufgeben wollen, hatte ihr Gründer Abhijit Dibke bereits vor Wochen in einem Interview mit dem ARD-Studio Neu-Delhi deutlich gemacht.
7: No, not at all. Now this is...
8: Nein, überhaupt nicht. Das hier ist ein langer Kampf. Wir sind gekommen, um langfristig zu bleiben. Denn der Rücktritt des Bildungsministers ist erst der Anfang. Eines der größten Probleme in Indien ist die gesellschaftliche Spaltung und die kommunale Politik. Arbeitslosigkeit und das Bildungssystem sind zentrale Probleme.
1: Indien brauche einen gesellschaftlichen Wandel. Auch für Content-Creator Alexander Balakrishnan geht es längst um mehr als Prüfungen und Bildungspolitik. Es stellt sich zunehmend die Frage, wie viel Raum Protest in Indien noch hat.
4: Ich mache mir tatsächlich Sorgen um die Zukunft der Demokratie in diesem Land. Dieses Land wird weiter bestehen, aber wird auch die Demokratie in diesem Land überleben? Wer weiß.
3: Who knows?
1: Ob die Bewegung weiterhin standhalten kann, ist offen. Für die Regierung von Premierminister Narendra Modi sind die Kakerlaken bereits jetzt ein Problem.
0: Ein Bericht aus Neu-Delhi von Franziska Amler. Keine 2 Wochen ist es her, da ist Super-Taifun Bavi über China hinweggefegt, dem bislang heftigsten Wirbelsturm der Saison. Sturmfluten und Überschwemmungen waren die Folge und mindestens 6 weitere Taifune soll es in den kommenden Wochen geben. Um Chinas Küstenbewohner darauf vorzubereiten, dass die Extremwetterlagen spürbar zunehmen, wurde jetzt ein Simulationszentrum für Naturkatastrophen eingerichtet. Sebastian Hesse berichtet.
9: In einem Schwimmbecken versuchen die Teilnehmer, sich nicht von anrauschenden Wassermassen hinwegreißen zu lassen. Sie stemmen sich gegen die Fluten, klammern sich an Seile, die über das Becken gespannt sind. Einen Raum

0: Weiter machen gewaltige Turbinen mächtig Wind und Probanden mühen sich ab, auf den Beinen zu bleiben. Auch der 34-jährige Wang Zhen ist dabei, im Neoprenanzug und mit Helm auf dem Kopf. Klatschnass und erschöpft sagt er der Nachrichtenagentur Reuters, dass das Wetter in den letzten beiden Jahren immer unberechenbarer geworden ist. Man sollte unbedingt die Wettervorhersagen im Auge behalten und sich mit Katastrophenschutz beschäftigen, rät der Kaffeehausbetreiber. Und besser noch, man sollte lernen, wie sich unterschiedlich starke Naturkatastrophen anfühlen. Das hat auch den 44-jährigen Wu Zijian motiviert, den Parcours im Katastrophensimulationszentrum von Hangzhou zu durchlaufen. Das Wetterphänomen El Niño soll im kommenden Jahr laut Medienberichten besonders verheerend werden, so Wu gegenüber Reuters. Mehr Starkregen, mehr Extremwetterlagen wie Taifune. Das muss ja nicht so kommen, aber besser, man ist vorbereitet. Das Simulationszentrum für Naturkatastrophen in Hangzhou versteht sich als Pilotprojekt. Wenn die Nachfrage sich als hoch erweisen sollte, wird es 5 weitere Zentren für Überlebenstraining in China geben. Das Interesse scheint da zu sein, weiß Wang Guanghan. Er ist Chefausbilder beim Simulationszentrum.
1: Wir haben im Mai letzten Jahres eröffnet. Bis zum Jahresende konnten wir schon 100.000 Besucher verzeichnen, darunter Schüler, Rettungsdienstler und alle möglichen Erwachsenen. Für dieses Jahr haben wir noch keine Zahlen.
0: Rund 200 Euro lassen sich die Teilnehmer einen Tag Survival Training kosten. Und weil nicht jeder entlang Chinas schier endloser Küstenlinie das Überlebenstraining wird absolvieren können, hat Chefausbilder Wang bei Reuters ein paar Tipps auf Lager.
1: Der wichtigste Überlebensreflex während eines Taifuns sollte sein, nicht vor die Tür gehen, drinnen bleiben, in geschützten Räumen. Und wenn Sie doch mal raus müssen, achten Sie auf Ihre Körperhaltung. Leicht gebeugt bleiben, sich gegen den Wind wappnen. Am wichtigsten ist, die Umgebung im Auge zu behalten. Niemals die Augen schließen, um sich vor starkem Wind oder Regen zu schützen. Das wäre grundfalsch. In so einer Situation muss man wachsam bleiben und mitkriegen, was um einen herum passiert.
0: Verhaltensmaßregeln, die Überlebenschancen sehr vieler Menschen erhöhen. Als sich Anfang des Monats Supertaifun Bawi dem chinesischen Festland näherte, wurden vorsorglich fast 2 Millionen Küstenbewohner evakuiert.
2: Ein Bericht von Sebastian Hesse im ARD-Infoabend. Nach Deutschland. Ob Schulchor, Schach oder Spanisch, es gibt viele Wahlfächer an den Schulen bundesweit. Aber ein ganz besonderes neues Schulfach gibt es in Bayern. Darum geht es jetzt bei uns. An der staatlichen Realschule in Neuburg an der Donau können Schülerinnen und Schüler lernen, wie sie junge Patienten im Krankenhaus unterhalten und zum Lachen bringen können. Als Klinik-Clowns. Und gleichzeitig lernen sie auch viel über Empathie und Selbstvertrauen. Wahlschulfach Klinik-Clown. Rebecca Preuß war dabei und berichtet jetzt davon.
3: Letzter Check vor dem Start. Die 14-jährige Paula steht auf einem Krankenhausflur und blickt in ihre Tasche.
4: Wir haben hier ganz viele verschiedene Kuscheltiere für jedes Alter.
3: Außerdem einen Zaubersack und Zauberwürfel. Die Tasche der Neuburger Klinik-Clowns ist gut gefüllt. Es kann losgehen für Paula und ihre Mitschülerinnen Anni und Rihanna. Gleich werden sie an der Tür eines Patientenzimmers klopfen, hier auf der Kinderstation der Ameos-Klinik St. Elisabeth in Neuburg an der Donau.
4: Es ist am Anfang aufregend, weil man nicht weiß, in welchem Alter das Kind ist.
3: So ist jeder ihrer Besucher eine Überraschung.
5: Hallo, dürfen wir reinkommen?
3: Mit dabei in der Klinik ist Lehrerin Melanie Kappel. Eigentlich lehrt sie Biologie und Sport. Aber seit 8 Jahren unterrichtet sie auch Bespaßen. So nennen es ihre Schülerinnen und Schüler.
5: Vor 8 Jahren haben damals die arrivierten Klinik-Clowns hier aufgehört an der Klinik. Und dann war so ein Aufruf. Und dann habe ich mich einfach gemeldet, habe mich selber ein bisschen ausbilden lassen. Und dann habe ich mir aber gedacht, Mensch, wie cool wäre das, das mit Kindern aus meiner Schule zu machen.
3: Und von Beginn an sind die Klinik-Clowns nicht nur eine AG an der Schule, sondern ein mögliches Wahlfach in der 8. Klasse. Und das ist wohl bayernweit einzigartig. Sich auf unterschiedlichste Situationen einstellen und mit den Schicksalen anderer Kinder konfrontieren, das sind die Herausforderungen, denen sich die Klinik-Clowns stellen. Heute bilden die 10 Clowns 3 Teams. Jedes geht selbstständig in die Patientenzimmer. Sie zaubern, verschenken Kuscheltiere und machen lustige Erinnerungsfotos.
6: Fokus, Fokus.
7: Jetzt fass mal rein.
8: Es beißt auch nicht.
3: Abracadabra. Paula, Anni und Rihanna begegnen hinter ihrer ersten Tür an diesem Tag einem 4-jährigen Buben und seiner Mutter. Der Junge hat Probleme beim Atmen, ist verkabelt. Paula schenkt ihm ein Kuscheltier.
9: Du kannst ruhig eins aussuchen.
10: Danke.
3: Ein paar Minuten sind die 3 Schülerinnen bei dem Jungen im Zimmer. Für ihn und seine Mutter Nora ein bisschen Ablenkung im Krankenhausalltag.
9: Dem hat es richtig gut gefallen. Ich fand es wirklich, wirklich sehr lieb.
3: Und die Klinik-Clowns merken, unsere Begegnungen im Krankenhaus, sie verändern uns. Paula und Rihanna beschreiben es so.
9: Ich habe Selbstvertrauen gewonnen und ich bin nicht mehr so schüchtern wie am Anfang.
11: Ich liebe es einfach zu sehen, wenn Menschen glücklich sind. Und ich mache auch generell einfach öfters sehr viele Witze, damit man auch im Alltag öfters lacht.
3: Schülerinnen und Schüler als Klinik-Clowns, sie trauen sich was und schenken Freude.
2: Rebecca Preuß über die Klinik-Clowns, dem neuen Wahlschulfach an der staatlichen Realschule Neuburg an der Donau in Bayern. Und jetzt ist es 20.49 Uhr.
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2: Der Druck wurde zu groß. Gestern haben wir über den umstrittenen ukrainischen Armeechef Syrsky berichtet. Er wird ja maßgeblich für den Rücktritt von Verteidigungsminister Fedorow verantwortlich gemacht. Tagelang haben tausende Menschen in der Ukraine demonstriert. Für Fedorow, indem sie einen innovativen Politiker sehen, und gegen Armeechef Syrsky, der für die Demonstranten der alten militärischen Schule angehört und der Innovationen ausgebremst haben soll. Gestern Abend wurde der Armeechef entlassen und heute ging der Umbau der Militärführung in der Ukraine weiter. Aus Kiew berichtet Stefan Lag.
13: Der abgesetzte ukrainische Armeechef Oleksandr Syrsky hat noch einmal Bilanz gezogen. In einem Facebook-Post verwies er auf die seiner Ansicht nach größten Erfolge seiner militärischen Laufbahn. Zum Beispiel die Verteidigung Kiews und die Gegenoffensive im Gebiet Kharkiv 2022. Als Armeechef habe er schwierige Entscheidungen treffen müssen. Dabei habe der Schutz der Soldaten stets Priorität gehabt. Auch die Modernisierung der Drohnenkriegsführung falle in seine Amtszeit. Syrsky reagiert damit auf Vorwürfe, er habe Reformen blockiert und Soldaten unnötig hohen Risiken ausgesetzt. Unabhängig von seinem Amt wolle er der Ukraine weiter dienen. Auf seinen Nachfolger Michailo Drapati warten nach Einschätzung des Militäranalysten Denis Popovich große Herausforderungen. Zu diesen Herausforderungen gehört unter anderem die Gefahr einer Offensive in der Region Tscherniw. Es besteht die Möglichkeit einer Mobilisierung oder Teilmobilisierung durch die Russische Föderation in diesem Herbst. Auch darüber wird viel gesprochen. Und dann gibt es die Probleme mit der Mobilisierung bei den ukrainischen Streitkräften. Das sind die Probleme, die ständig auf der Tagesordnung stehen. Drapati genießt in der Armee hohes Ansehen. Der Politologe Ihor Reiterowitsch beschreibt ihn auf seinem YouTube-Kanal als Kommandeur, der trotz Einsätzen an besonders schwierigen Frontabschnitten stets den Menschen in den Mittelpunkt gestellt habe. Diese Geschichte vom Respekt gegenüber den Menschen, genau das zeichnet Drapati aus. Alle, die ihn kennen oder ihm irgendwann begegnet sind, sowohl Militärangehörige als auch Menschen, die die Streitkräfte der Ukraine unterstützen, betonen vor allem seine Haltung gegenüber den Soldatinnen und Soldaten. Einer der Hauptkritikpunkte an dem abgesetzten Armeechef Syrsky war, dass er verlustreich gekämpft und häufig hohe Opferzahlen bei den Soldaten in Kauf genommen habe, was ihm mitunter auch den Spitznamen Schlechter eingebracht hatte. Viele dürften mit Drapati die Hoffnung auf echte Reformen verbinden, dass Kommandeure bei Fehlern Verantwortung übernehmen, dass ehrlich kommuniziert wird und auch unangenehme Wahrheiten ausgesprochen werden, dass Ressourcen fair verteilt werden und dass das Mikromanagement aufhört. Doch ob die Entlassung Syrskys die innenpolitische Krise entschärft, ist offen. Der Politologe Leonid Schwedz warnt vor zu hohen Erwartungen an den neuen Armeechef. Zudem sei weiterhin unklar, welche Rolle der entlassene Verteidigungsminister Fedorow künftig spielen werde. Präsident Selenskyj hat ihm eine wichtige Aufgabe in Aussicht gestellt. Wir erinnern uns daran, dass diese öffentliche Unzufriedenheit maßgeblich mit dem Rücktritt von Michailo Fedorov und der Befürchtung zusammenhing, die Ukraine könne die Innovationskraft seines Teams verlieren. Daher ist die Frage, wo genau Fedorov und seine Gefolgschaft künftig als Zentrum innovative Impulse agieren werden, noch nicht geklärt. Fest steht aber auch, da sind sich viele Beobachter einig, dass Selenskyj aus dieser Krise angeschlagen herausgeht. Seine Glaubwürdigkeit, vor allem bei seinen eigenen Anhängern, hat stark gelitten.
2: Unser Korrespondent aus Kiew, Stefan Lack. Ein anderes Thema. Rauchen erhöht das Krebsrisiko deutlich, wissen wir. Aber auch Übergewicht, das haben viele gar nicht so sehr auf dem Zettel, obwohl auch das schon lange bekannt ist. In den vergangenen Jahren wurden für alle Krebsfälle pauschale Zahlen zwischen 4% und 8% genannt. Und jetzt kommt eine Studie des Deutschen Krebsforschungszentrums in Heidelberg zu noch höheren Werten. Demnach soll mehr als jeder 10. Tumor durch Übergewicht verursacht worden sein. Ulrike Till aus unserer Wissenschaftsredaktion hat mit Studienleiter Professor Hermann Brenner gesprochen.
6: Wir hatten das seit langem vermutet, einfach weil aus methodischen Gründen die bisherigen Studien diesen Einfluss mit hoher Wahrscheinlichkeit unterschätzt hatten. Und das haben wir jetzt sorgfältig einmal nachgeprüft und bestätigen können.
8: Das Forschungsteam hat Gesundheitsdaten von etwa 460.000 Menschen in Großbritannien neu ausgewertet. Bis zu 11,5% aller Krebsfälle sollen demnach mit Übergewicht zusammenhängen. Die Heidelberger Gruppe hat bei der Analyse der UK Biobank einen neuen Ansatz gewählt. Wenn es um den Zusammenhang zwischen Übergewicht und Krebs ging, hat sich die Wissenschaft bisher meist auf den BMI konzentriert. Bei sportlichen Menschen kann der BMI allerdings auch durch eine große Muskelmasse erhöht sein. Das verzerre die Werte, so Studienleiter Professor Hermann Brenner vom Deutschen Krebsforschungszentrum DKFZ.
6: Es gibt bessere Maße, es gibt den Taillenumfang und es gibt den Quotienten aus dem Taillenumfang und dem Hüftumfang Maße, die insgesamt das Risiko besser vorhersagen, weil sie eher das Übergewicht im Bereich des Bauchfetts widerspiegeln, dass das Krebsrisiko wahrscheinlich die größere Rolle spielt.
8: Vor allem das sogenannte viszerale Fett im Bauchraum gilt als gefährlich. Anders als Speckpolster an Po und Beinen produziert dieses innere Bauchfett viele Entzündungsstoffe und auch Hormone wie Östrogen. Beides kann das Wachstum von Tumoren fördern. Außerdem erhöht viel viszerales Fett den Insulinspiegel. Auch das kann ein Krebstreiber sein. Allgemein gilt ein Bauchumfang von mehr als 88 cm bei Frauen und mehr als 102 cm bei Männern als Signal für zu viel Bauchfett. Allerdings liefert die aktuelle Studie keine klaren Grenzwerte für das Krebsrisiko, so Hermann Brenner.
6: Da ist es wahrscheinlich nicht so, dass es einen markanten Grenzwert gibt, oberhalb dessen es dann sprunghaft im Risiko ansteigt, sondern es sieht eher aus nach einem allmählichen Anstieg. Eben je höher, desto höher dann entsprechend auch das Krebsrisiko.
8: Die Heidelberger Analyse liefert pauschale Werte. Es gibt keine Einzelergebnisse für unterschiedliche Krebsarten. Aus anderen Studien weiß man aber, dass Übergewicht bei einigen Tumoren eine besonders große Rolle spielt.
6: Am ausgeprägtesten ist der Zusammenhang zwischen dem Übergewicht und dem Gebärmutterkörperkrebs. Aber es gibt eine ganze Reihe von Krebsarten, auch häufige Krebsarten wie Darmkrebs, wie Brustkrebs, wie Leberkrebs und andere, bei denen eben diese Risikoerhöhung auch nachgewiesen ist. Also insgesamt gilt das erhöhte Risiko für 13 Krebsarten als gesichert.
8: Hermann Brenner drängt daher darauf, mehr für die Prävention zu tun. Und zwar schon bei Kindern und Jugendlichen, damit sie gar nicht erst zu fettleibigen Erwachsenen werden, die dann ein höheres Risiko für Krebs haben.
2: Übergewicht soll für deutlich mehr Krebsfälle verantwortlich sein als bisher gedacht. Ulrike Till hat darüber berichtet. Machen wir weiter mit was Schönem, auch wenn es unheimlich ist. Nachts im Wald zum Beispiel, aber für einige offensichtlich immer noch nicht unheimlich genug. Wir schauen jetzt nach St. Mergen, mitten im Schwarzwald. Denn da gibt es seit inzwischen mehr als 25 Jahren eine Geisterwanderung. Mit viel Aufwand für Touristen und Einheimische. Unser Reporter Stefan Schlegel war dabei.
12: Ruhig! Ruhig und unaufgeregt folgen.
14: So, jetzt begeben sich ungefähr 50 Menschen, große und kleine, in den Schwarzwald.
12: Ich bin der Manfred Herrmann, der wo die Richtung vorgibt und ein bisschen was erzählt.
14: Jetzt springen hier plötzlich aus dem Unterholz kleine hutzlige Männchen mit lustigen Hüten.
15: Jetzt ist man vorbereitet und trotzdem erschrickt man.
14: Wie fühlt sich das an?
15: Komisch.
14: Aber deswegen sind Sie doch hier.
15: Ich bin immer noch so erschreckt in meinem Alter. Aber es ist angenehm, wenn es nachlässt.
14: Der Schreck?
15: Ja.
14: Wer hat uns jetzt überfallen?
16: Der Bezit Glunke. Er ist ein bisschen so ein zwielichtiger Typ, wo man nicht weiß, möchte er Blödsinn machen oder wird es jetzt ernst. Und er packt einen am Kragen und nimmt jemand mit.
14: Jetzt steht auf einmal so eine Hexe im Wald. Oh Gott.
17: Da wäre ja fast das Mikro aus der Hand gefallen.
16: Was man aber zu der Hexe aussagen muss, die fangen gern Kinder. Die wäre gekocht und dann wird Flugsalbe draus gemacht, dass das mit dem Besenflieger auch funktioniert.
14: Gruselst dich schon ein bisschen?
18: Nö.
14: Und dass die Hexen Kinder kochen, macht dir keine Sorgen?
18: Ich hab gern meine Laterne.
14: Warum trägst du Knoblauch?
18: Damit ich die Geister verscheuchen kann.
14: Und, klappt das?
18: Ja.
19: Schimmelräder, komm! Schimmelräder, komm! Schimmelräder, komm nur!
20: Und wenn ich mein Recht nicht bekomme, dann hol ich mir!
14: Jetzt kommen hier 5 Pferde angelaufen durch den Wald und galoppieren davon.
18: Ich habe gerade so Angst, weil es ist ja jetzt schwarz auf schwarz. Und dann können die einen halt richtig erschrecken.
14: Wer sind die Geister, die Hexen, die Reiter?
16: Das sind eigentlich alles Mitglieder von örtlichen Vereinen. Das sind eben Bitziglunke, die Lochhexe, der Reit- und Fahrverein. Dann kommen noch von der Trachtenkapelle St. Merge.
21: Das sind wieder die Kleinen mit der hellen Hüte.
14: Die Bitziglunke sind jetzt viel leiser, aber die rücken einem so richtig auf die Pelle. Macht es Spaß, die Leute zu erschrecken?
22: Schon, ja.
14: Der Bitziglunke hat mit mir gesprochen. Wow. Was fandst du am tollsten?
18: Die Pferde.
14: Warum?
18: Weil ich auch eins haben möchte.
23: Sehr viel Aufwand, was ich hier betreibe, und es war echt spaßig.
24: Vor allem dachte ich irgendwann, das wäre kein Geist hinter mir, sondern meine Frau. Und dann merkte ich, das ist ein Geist. Ne?
14: Dann wird spooky, ne?
24: Sehr spooky.
25: Ich war ja vor ganz langer Zeit schon mal da und ich habe gar nicht in Erinnerung gehabt, dass es so toll ist.
2: Geisterbahn war gestern. Geisterwanderung ist heute. In St. Mergen im Schwarzwald. Unser Reporter Stefan Schlegel ist mal mitgegangen. Gehört haben Sie es im ARD-Infoabend.

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1: Um 21 Uhr mit Steve Neuwirth. Guten Abend. Bundespräsident Steinmeier hat dazu aufgerufen, jede Spur von volksverhetzendem Rassismus politisch zu bekämpfen. In dieser Frage müsse es mehr klare Kante geben, so Steinmeier wörtlich. Der Bundespräsident äußerte sich auf der Gedenkfeier zum 10. Jahrestag des rechtsterroristischen Anschlags an einem Einkaufszentrum in München. Damals hatte ein 18-Jähriger aus rassistischen Motiven 9 Menschen getötet. Die Bundesregierung hat besorgt auf den Vorfall mit einer außer Kontrolle geratenen KI-Modell der US-Firma OpenAI reagiert. Durch die schnelle Entwicklung künstlicher Intelligenz verschärfe sich die Bedrohungslage erheblich, heißt es. Aus dem Hauptstadtstudio Jan Zimmermann.
2: Ein Sprecher der Bundesregierung betonte, dass man den Vorfall sehr ernst nehme. Die Regierung setze aber bei künstlicher Intelligenz nicht nur auf strenge Regeln, sondern wolle europäische Projekte und Firmen fördern, um sich gegen mögliche Gefahren zu wappnen. Ein KI-Modell der US-Firma OpenAI hat sich während eines internen Tests Zugang zum Internet verschafft und ein anderes Unternehmen gehackt. OpenAI selbst und Experten sprechen von einem beispiellosen Cybervorfall.
1: Der bisherige Kanzleramtsminister Frei soll neuer Unionsfraktionschef im Bundestag werden. Darüber haben die Vorsitzenden von CDU und CSU, Merz und Söder, den Fraktionsvorstand informiert. Aus dem Hauptstadtstudio Dagmar Pepping.
3: Thorsten Frei habe einen maßgeblichen Anteil am bisherigen Erfolg der Regierungsarbeit und der Stabilität der Koalition, erklärte Merz nach einer Videokonferenz mit dem Fraktionsvorstand der Union. Die Abgeordneten der Unionsfraktion kommen am Mittwoch in Berlin zu einer Sondersitzung zusammen. Dann wird sich der Baden-Württemberger Frei zur Wahl stellen. Er soll Jens Spahn nachfolgen, der am Samstag nach heftiger Kritik zurückgetreten war.
1: Der ehemalige Bundesverkehrsminister Scheuer muss sich ab September im Zusammenhang mit der gescheiterten Pkw-Maut vor Gericht verantworten. Laut Berliner Landgericht ist der Prozess vom 21. September bis Ende November angesetzt. Scheuer wird vorgeworfen, vor dem Mautuntersuchungsausschuss des Bundestags gelogen zu haben. Der CSU-Politiker bestreitet das. In einer Apartment-Wohnanlage für Senioren in Berlin-Tegel ist es zu einem Legionellenbefall gekommen. Das Haus wird von der landeseigenen Berlinovo GmbH betrieben. Sie hat bestätigt, dass 5 Bewohner ins Krankenhaus gekommen sind. 2 von ihnen sind verstorben, 3 sind wieder entlassen worden. Ob die Todesfälle tatsächlich im Zusammenhang mit den Legionellen stehen, wird noch untersucht. Soweit die Nachrichten. 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Das Wetter. Abends viele Wolken, windig, immer mal wieder nass. Aktuell in Berlin-Kreuzberg 17, in Wittstock 18 Grad. In der Nacht weitere, teils kräftige Schauer bei rund 13 Grad. Morgen mehr Wolken als Sonne und einige Schauer und Gewitter bei 19 bis 23 Grad. 21.03 Uhr.
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5: Schönen guten Abend aus Baden-Baden. Vom Südwestrundfunk aus dem Studio von SWR Aktuell. Ich bin Florian Zelt. Jetzt soll Ruhe einkehren und Stabilität in der Union mit Thorsten Frei, dem Kanzleramtsminister. Denn der soll ja Jens Spahn als Fraktionsvorsitzender von CDU und CSU im Bundestag nachfolgen. Einen entsprechenden Vorschlag haben die Chefs der beiden Parteien Merz und Söder der Fraktion heute gemacht. Schauen wir auf diese mögliche Personalie, auf Thorsten Frei. Wer ist das eigentlich genau und was zeichnet ihn aus? Christina Nagel berichtet aus Berlin.
6: Thorsten Frei stammt aus Baden-Württemberg. Er ist verheiratet, hat 3 Kinder. Der studierte Jurist hat als Rechtsanwalt gearbeitet, bevor er hauptberuflich in die Politik wechselte. Mit 31 wurde er Oberbürgermeister von Donaueschingen. Seit 2013 sitzt er im Deutschen Bundestag. Hier gilt er als fleißig, strukturiert und gut vernetzt. Als jemand, der weiß, wie man Strippen zieht und eigene Positionen in Verhandlungen durchsetzt. Freundlich im Ton, aber, so Parteifreunde, durchaus hart in der Sache. Erfahrung im Umgang mit der Fraktion und der Arbeit im Parlament hat er bereits als parlamentarischer Geschäftsführer gesammelt, quasi als Manager der Fraktion mit Blick auf Termine, Themen und Abläufe. Seine verbindliche Art wird allgemein geschätzt, er kommuniziert gern, in Talkshows ist er gern gesehener Gast. Es ist kein Geheimnis, dass der 52-Jährige das Amt des Fraktionsvorsitzenden gern schon früher übernommen hätte. Friedrich Merz aber entschied anders und holte seinen Vertreter Vertrauten, der oft als seine rechte Hand bezeichnet wird, zu sich ins Kanzleramt. Als Kanzleramtschef machte Frei nicht immer eine glückliche Figur. Ihm wurde vorgeworfen, weiterhin lieber Interviews zu geben, als abseits der öffentlichen Bühne die Regierungsarbeit mit den Fraktionen und den Bundesländern zu koordinieren. So scheiterte unter anderem die von der Regierung angekündigte Entlastungsprämie für hohe Energiekosten am Widerstand der Länder. Ein Wechsel an die Fraktionsspitze würde deshalb aus Sicht vieler Unionsbeobachter durchaus Sinn machen. Frei wäre dann unter anderem verantwortlich dafür, Unionspositionen nach außen zu vertreten. Er wäre auch derjenige, der strittige Punkte innerhalb der Fraktion, aber auch mit dem Koalitionspartner SPD verhandeln und abräumen muss, um die knappe Mehrheit im Parlament für Entscheidungen der Bundesregierung zu sichern. Kanzler Merz hätte mit Frei jemanden an der Fraktionsspitze, der als absolut loyal gilt, und er hätte die Möglichkeit, den Posten des Kanzleramtschefs neu zu besetzen. Zunächst einmal muss sich Frei in einer Woche allerdings in der Fraktion zur Wahl stellen und zum Nachfolger von Jens Spahn gewählt werden.
5: Ein Bericht aus Berlin von Christina Nagel. Arbeit, Steuern, Entbürokratisierung, das alles sind Schlagworte des Reformpakets, das ja die Regierungskoalition im Juli vorgelegt hat. Ab dem kommenden Jahr sollen kleine und mittlere Einkommen entlastet werden. Und darüber hat meine NDR-Kollegin Birgit Langhammer mit Stefan Bach gesprochen. Er ist Steuerexperte beim DIW und ihn gefragt, ist das Reformpaket aus seiner Sicht auch ein gerechtes Steuerpaket?
7: Naja gut, was gerecht ist, darüber kann man lange drüber streiten, aber die Koalition hatte sich ja eigentlich vorgenommen, die Mitte oder besser gesagt geringe und mittlere Einkommen zu entlasten, und davon kann eigentlich nicht die Rede sein, wenn man das Reformpaket mal genauer anschaut. Wir haben nur relativ kleine Entlastungen, einfach deshalb, weil der Staat kein Geld hat und man eben nicht bereit ist, da mehr Geld in die Hand zu nehmen. Das muss ja irgendwo finanziert werden. Das führt jetzt dazu, dass die mittleren Einkommen so um 100 bis 200 Euro entlastet werden. Und wenn man dann aber berücksichtigt, dass diese Entlastung bei der Einkommensteuer, die soll ja für 2 Jahre gelten, gleichzeitig steigen die Preise relativ stark momentan, Stichwort kalte Progression. Das führt ja automatisch zu impliziten Steuererhöhungen, weil die Leute eben in der Steuerklasse im Steuertarif aufsteigen. Und selbst das Geld wird nicht zurückgegeben und noch nicht mal bei geringen und mittleren Einkommen. Mhm. Und das führt jetzt dann in den nächsten Jahren dazu, auch wenn man berücksichtigt, dass eben bei den Sozialbeiträgen eher Erhöhungen zu erwarten sind, bei der Rente für die Kapitaldeckung oder auch bei der Gesundheit. Da versucht man zwar die Beitragserhöhungen im Griff zu behalten, das klappt aber wahrscheinlich auch nur teilweise. Da werden wir Beitragserhöhungen sehen. Und man darf nicht berücksichtigen, rechte Tasche, linke Tasche, wenn die Krankenkasse kein Geld mehr hat, beziehungsweise da fängt man jetzt ja an mit Zuzahlungen und Leistungseinschränkungen. Also das sieht schlecht aus und man müsste eben einfach mehr Geld mobilisieren, sei es auf der Ausgabenseite des Budgets, Stichwort Steuervergünstigungen, Subventionsabbau, oder eben man müsste die hohen Einkommen und die Vermögen stärker belasten. Das will zum Beispiel die SPD, hat natürlich andere Probleme, Stichwort Wachstum und Standort. Mhm.
8: Herr Bach, da war jetzt schon viel drin, vielleicht dröseln wir es einmal noch mal kurz auf. Sie haben gerade kalte Progression angesprochen, also heißt, der Steuersatz steigt mit steigendem Einkommen. Das heißt, man hätte jetzt die Steuergrenzen auch mit hochsetzen müssen, weil sonst eben die Kaufkraft gleich wieder sinkt. Man kriegt zwar mehr Geld vom Arbeitgeber, aber es wird durch die Progression sofort wieder mitgenommen.
7: Ja, genau. Und das haben wir eigentlich die letzten Jahre immer gemacht. Das muss man jetzt nicht konsequent durchhalten. Und dass man eben im obersten Einkommensbereich, also die sogenannte Reichensteuer, die wird ein bisschen hochgezogen. Das hat die SPD durchgesetzt. Das ist ja okay. Das kann man machen. Aber eben auch im unteren und mittleren Bereich wird die kalte Progression noch nicht mal ausgeglichen, weil man da eben nur zurückhaltend ist. Denn der Punkt ist eben, das Grundprinzip unseres Steuerstaates ist, die Masse füllt die Kasse. Das heißt, wenn man die Masse entlastet, um die 500 Euro, die Frau Baas mal versprochen hat, das kostet halt den Staat unendlich viel Geld. Und da sind die Kassen eben einfach zu knapp. Beziehungsweise man muss sich dann irgendwo nach der Decke strecken und das Geld anderswo mobilisieren.
8: Mehr Entlastungen bedeuten dann auch wieder weniger Einnahmen für den Staat. Sie haben es gerade schon angesprochen. Wäre dann der größte Hebel auch, weniger auszugeben?
7: Ja klar, man muss an die Ausgabenseite auch dann irgendwann mal rangehen. Okay, wir haben jetzt da diese Schuldenbremse, Lockerung für die Verteidigung, für die Infrastruktur. Das ist ja auch grundsätzlich richtig, aber das wird ja teilweise schon zweckentfremdet. Einfach die breiten Ausgaben sind eben relativ hoch. Da müsste man gucken, dass man da mehr Effizienz, Stichwort Verwaltungsreform, Digitalisierung, dass man auf Dauer da die staatlichen Leistungen günstiger produziert oder vielleicht sogar noch verbessert, wenn das sehr gut klappt. Und eben natürlich dieser Riesenblock der staatlichen Leistungen, der Geldleistungen. Das machen wir für 2/3 des gesamten Staatsbudgets aus. Und da darf eben auch nicht alles tabu sein. Da muss man eben an den einen oder anderen Punkt ran. Möglichst natürlich an Dinge, die jetzt nicht unbedingt die arbeitende Mitte und die breite Bevölkerung treffen. Klar, wenn die ineffizient sind, muss man da auch ran. Aber eben auch viele Steuervergünstigungen begünstigen ja auch Wohlhabende und Reiche. Bei der Immobilienbesteuerung, bei diesen Erbschaftsprivilegien für Firmenübertragungen, da werden ja Milliardenvermögen ständig übertragen, ohne dass da irgendwelche Erbschaftssteuer anfällt, während eben der gehobene Mittelschichtbürger für seine Immobilie, wenn er nicht gut gestaltet, da auch schnell mal Erbschaftssteuer zahlt oder seine Kinder. Da muss man auch mal ran, um eben insgesamt die Steuerbelastung gerechter und auch sogar effizienter zu gestalten.
5: Birgit Langhammer hat mit Stefan Bach gesprochen. Er ist Steuerexperte beim DIW. Radarsysteme, Robotik und Drohnentechnik. In diesen Bereichen hat die Bundeswehr Nachbesserungsbedarf und das nicht zu knapp. Und mit der Erhöhung der Verteidigungsausgaben und dem Ziel, die Wehrfähigkeit in Deutschland zu stärken, boomt der Markt mit Verteidigungstechnik. Auch viele junge Start-ups mischen hier mit. Heute hatten 10 Start-ups die Möglichkeit, ihre Produkte und Innovationen direkt bei der Bundeswehr in Storkow in Brandenburg vorzustellen. Marissa Boll war dabei.
9: Ist die Anzahl Punkte da jetzt gerade so hoch, weil wir so nah am Boden sind? Oder im Raum wird die auch so, wenn sind wirklich so viele Punkte da?
10: Den kritischen Fragen der Soldatinnen und Soldaten muss sich Justus Rischke heute auf dem Truppenübungsplatz in Storkow stellen. Er ist Gründer und Geschäftsführer des Dresdner Drohnen-Robotik-Startups Sauron Systems. Rischkes Drohnen können für Aufklärungsflüge genutzt werden. Sie sind ohne GPS-System steuerbar und dadurch schwerer zu orten.
11: Das ist der ganze Trick im Prinzip. Das heißt, Sie brauchen auch keine Satellitenkarten oder irgendwas, sondern einfach die Drohne schaut sich um, wie wir Menschen das machen. Wenn ich mich durch den Raum bewege, sehe ich ja auch, wie sich der Raum um mich herum bewegt. Und dann kann ich abschätzen, wo gehe ich lang.
10: Für den Entwickler Rischke ist der Termin bei der Bundeswehr nicht nur wichtig, weil er hier sein Produkt vorstellen kann, sondern auch, weil er wichtiges Feedback von den Soldatinnen und Soldaten bekommt, die am Ende mit den Drohnen arbeiten sollen.
11: Gerade hier draußen ist es eben super, dass wir unsere Drohnen einfach mal in Aktion zeigen können und dann auch Feedback bekommen von den Soldaten, was sind vielleicht deren Erwartungen oder Probleme, die sie sehen. Also was heute zum Beispiel ganz häufig kam, die Frage ist, wie sieht es denn bei verschiedenen Witterungsbedingungen aus? Bei Nebel, bei Dunkelheit? Und das nehmen wir natürlich mit und versuchen dann auch sozusagen unsere Drohnen dahingehend zu verbessern.
10: Neben Sonos Systems stellten heute noch 9 weitere Startups aus Deutschland und Europa ihre Innovationen aus dem Bereich der KI-gestützten Drohnentechnologie vor. Eingeladen wurden sie vom Cyber Innovation Hub der Bundeswehr aus Berlin. Seit 2017 organisiert das Hub den Austausch der Bundeswehr mit Startups aus der Verteidigungsbranche. Und die Kooperation scheint Früchte zu tragen, sagt Grigori Gertschikow, Major der Bundeswehr aus Nienburg an der Weser.
12: Wenn ich das vergleiche mit den ersten Gesprächen, die wir damals 2019, 2020 mit Startups geführt haben, ist die Reife, das Verständnis für militärische Probleme sehr viel weiter. Also man unterhält sich hier auf Augenhöhe mit Leuten, die sich auseinandergesetzt haben damit, was die grüne Problematik ist.
10: Die Drohnen von Justus Rischke sind bei den Soldatinnen und Soldaten jedenfalls gut angekommen. Das sagt zumindest Jasmin Flores-Trenado, die in der Kaserne in Strausberg die Ausbildung ukrainischer Streitkräfte betreut.
13: Also ich fand das erste Startup schon sehr interessant, weil die Drohne völlig ohne GPS fliegen kann. Das ist einfach so wichtig, jetzt in einem bewaffneten Konflikt. Und die Idee finde ich einfach klasse. Und ich finde es super wichtig, dass die zivilen Unternehmen mit den Soldaten zusammenarbeiten, weil nur so kann man ja sehen, wo gibt es vielleicht noch Verbesserungsbedarf und was funktioniert besonders gut.
10: Und das Feedback der Soldaten entscheidet auch mit darüber, welche Produkte und Innovationen die Bundeswehr tatsächlich einkauft. Bis die Drohnen von Sonos Systems zum Einsatz kommen könnten, kann es aber noch dauern. Die befinden sich nämlich noch in der Entwicklungsphase.
5: Ein Bericht aus Brandenburg von Marissa Boll.

0: gleich 21.15 Uhr.
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0: Eigentlich steht in diesen Tagen die Ernte von Weizen, Gerste und anderen Getreiden an. Allerdings ist die Ernte in Teilen Deutschlands schon längst abgeschlossen. Viel früher als sonst. Der Grund, die Hitzeperiode im Juni und die damit verbundene Trockenheit der Böden, die ja bis heute anhält. Gabi Beck mit Beispielen aus dem hessischen Rhein-Main-Gebiet.
2: Der Johanneshof in Hofheim. Gleißende Sonne über dem abgeernteten Stoppelfeld vor dem Tor. Normalerweise wäre Jürgen Pauli in diesen Tagen mit dem Mähdrescher unterwegs. Aber dieses Jahr hat er schon alles eingeholt. Er deutet auf die Felder vor seinem Hof. Braugerste war dort hinten. Hier vor ihm hat er schon den Weizen geerntet.
3: Dieses Jahr hatten wir ja diese Hitzeperiode, was zum Absterben des Weizens geführt hat. Also der Weizen ist nicht abgereift, sondern der ist abgestorben. Für uns war das ein Horrorszenario, das mit anzuschauen, weil mir natürlich Angst habe, dass sich der Mehlkörper nicht ausbildet und dann, sag mal, die Mehlqualität nicht mehr da hergestellt wird. Also wir haben gute Qualitäten geerntet. Allerdings hat es an der Menge etwas gefehlt.
2: Glück im Unglück für Jürgen Pauli. Er ist Kreislandwirt im Main-Taunus-Kreis. Am Ende war das Mehl ganz in Ordnung. Allerdings gab es weniger Weizen in der Lagerhalle.
3: Man kann das nicht genau sagen. Also ich kann es jetzt von meinem Betrieb her sagen. Und auch das, was ich mit meiner Kollegin so abgesprochen habe, liegt das irgendwo bei 10-15% und einem normalen Ertrag.
2: Doch nicht nur der Weizen hat gelitten, die Zuckerrüben haben keine großen Früchte gebildet. Der Mais darbt dahin.
3: Die früh gesät haben, bei denen ging's. Bei denen, die etwas spät gesät haben, da ist die Entwicklung sehr stark gehemmt. Da muss man jetzt mal abwarten. Mais liebt ja normalerweise die Wärme, aber ohne Wasser ist das überall ziemlich dünn. Und der muss natürlich erstmal Wurzel bilden, um auch ans Wasser zu kommen. Und bei diesen trockenen Zeiten, und wir haben ja nur trocken gehabt im Frühjahr, was natürlich dazu geführt hat, dass der Mais sich momentan schlecht entwickeln.
2: Und was machen die Kartoffeln? Kleine Knollen, kein Wachstum. Pauli streicht durch die Kartoffelpflanzen am Feld nebenan. Gelbe und braune Blätter.
3: Das sind halt die Frühkartoffeln, die jetzt, sagen wir, schon in der Ernte stehen. Da ist das Kraut, stirbt so langsam jetzt ab. Und man hört es auch, dass das schon, sagen wir, sehr trocken ist, ne?
2: Hier im Vordertaunus hält der Löslehmboden noch relativ gut das Wasser. Anders sieht es weiter südlich aus, zum Beispiel im Ried. Dort ist Sandboden und das ist fatal für die Pflanzen. Eine Bewässerung ist hier unumgänglich, auch weil die Trockenheit in diesem Jahr besonders hier in der südlichen Hälfte von Hessen zugeschlagen hat. Der Präsident des Hessischen Bauernverbandes, Carsten Schmal.
4: Es ist hier im Süden, ich sag mal ab der Mitte Hessens, ab Marburg, Gießen, deutlich trockener. Und das sieht man auch draußen auf den Grünlandflächen, an den Beständen, an den Zuckerrüben, am Mais. Und dementsprechend sind dann auch die Erträge.
2: Also müssen die hessischen Bauern weiter mit den Folgen des Klimawandels leben und umgehen.
4: Wir versuchen schon sehr aktiv mitzugestalten, andere Pflanzensorten, andere Züchtungen, andere Anbaumaßnahmen, um dem Ganzen entgegenzuwirken. Wenn man dann aber so eine Hitzewelle wie Ende Juni hat, so eine ganze Woche fast 40 Grad, das hat man ja gesehen draußen in der Natur, wie alles weggetrocknet ist, das ist dann natürlich eine schwierige Situation.
0: Ja, und die Trockenheit macht auch den Winzern in Frankreich zu schaffen, und zwar so richtig existenziell. Waldbrände haben da nicht nur viele Hektar Wald vernichtet, sondern auch zahlreiche Weinhänge. Eine Region, die es besonders hart getroffen hat, sind die östlichen Pyrenäen bei Perpignan nahe der spanischen Grenze. Die Winzer dort stehen vor dem Nichts. Eine Reportage von Julia Borutta.
5: Durch die Windschutzscheibe wirkt es, als wäre da plötzlich ein Farbfilter in der Landschaft. Statt grün ist alles braun und schwarz. Auch der Boden. Das Feuer hat buchstäblich verbrannte Erde hinterlassen. 5000 Hektar Wald und Weinstöcke sind dahin. Die Heimat und die Lebensgrundlage von Menschen wie Jean-Louis Salis. Der 78-jährige Weinbauer steht vor seinem Haus ganz oben im 50 Einwohner zählenden Dörfchen Tarerac. Ein warmer, fester Händedruck, ein freundlicher, aber tief trauriger Blick. Salis geht voraus in die dunkle Küche. Hier hängt der Kummer schwer in der Luft.
6: Als ich nach der Evakuierung zurückgekommen bin, habe ich geweint. Und heute Morgen, als ich mich endlich überwunden habe, meine Weinhänge abzufahren, da haben es die Tränen auch wieder leicht gehabt.
5: Von 45 Hektar sind ihm nur 8 geblieben. Das Feuer hatte hier Mitte Juli leichtes Spiel. Eine Luftfeuchtigkeit von nur 8%, Temperaturen von 43 Grad und starker Wind.
6: Die Pflanzen waren wie Benzin für das Feuer, so trocken waren sie. Und was auffällt, sind diese Schneisen, wo die Flammen nicht hingekommen sind, wo es jetzt nicht schwarz verbrannt ist, sondern braun. Da hat einfach die enorme Hitze des Brandes alle Feuchtigkeit in den Pflanzen verdampfen lassen, als hätte man einen riesigen Haartrockner über die Weinhänge gestülpt.
5: Salis hat nicht die Kraft, heute noch einmal mit in die Weinhänge zu fahren. Dafür ist Alain Fabre zur Stelle. Der 55-jährige Winzer, rundes Gesicht, wettergegerbte Haut, ist gleichzeitig auch Bürgermeister des kleinen Ortes. Total verbrannt, sagt Fabre und zerbröselt die braunen Weinblätter zwischen den kräftigen Fingern. Da kommt nichts mehr. Die Rebe daneben schafft es vielleicht noch mal. Vielleicht. Wenn 50% eines Weinbergs kaputt sind, helfe nur noch rausreißen und neu pflanzen. Doch bis zu einer neuen Ernte dauert es dann mindestens 5 Jahre. Wie könnte man diese Region besser vor Feuern schützen?
1: Früher haben wir immer im Winter das Unkraut zwischen den Rebzeilen abgefackelt. Jetzt dürfen wir das nicht mehr. Vorschrift. Die Grünen wollen die Libellen, die Eidechsen und was weiß ich nicht alles schützen.
5: Wo mehr Unkraut stehen bleibt, hat das Feuer auch mehr Zündholz. Hinzu kommt, dass der massive Einbruch des Weinkonsums zu einem Rückgang des Weinanbaus geführt hat. Dabei ist ein Weinberg eigentlich ein guter Feuerwall.
1: Wenn wir mehr Bauern hier hätten, wäre der Schaden nicht so groß. Alles würde besser in Schuss gehalten, es gäbe weniger Gestrüpp, das die Flammen 10 Meter hochschlagen lässt. Das Feuer wäre einfacher zu stoppen.
5: Doch in der Region haben viele Bauern ihre Weinhänge vernichtet. Die EU zahlt dafür Prämien, um den Weinüberschuss zu reduzieren. Fabre wünscht sich Wasserrückhaltebecken. Im Winter Regen auffangen, im Sommer die Pflanzen wässern, damit sie die Hitze und mögliche Feuer besser überstehen. Doch auch um die Becken gibt es politischen Streit. Hilflos fühlen sie sich in Tarerac. Die Winzer wissen nicht, wie es weitergeht. Nur eines scheint gewiss, auch der nächste Sommer wird heiß und trocken.
0: Und während wegen Hitze, Trockenheit und Waldbränden Weinbauer in Frankreich um ihre Existenz kämpfen, Landwirte in Deutschland Einbußen bei der Getreideernte einfahren, versucht sich Otto Normalverbraucher ein bisschen abzukühlen. Aktuell sind die Temperaturen ja sowieso wieder runtergegangen, aber die nächste Hitzewelle kommt und dann werden auch wieder Eiswürfel im Plastiksack schnell vergriffen sein. Wir schauen jetzt nach Japan, denn dort ist das sogenannte reine Eis eine ganz eigene Handwerkskunst. Mit Säge und Hobel formen dort Eismeister makellose Eisblöcke für die angesagtesten Bars der Welt. Thorsten Iffland berichtet aus Tokio.
7: Hier entsteht ein Kunstwerk. Ein Kunstwerk aus Eis. Ein Diamant. Glasklar, perfekt geschliffen. Die Mitarbeiter von Kazuhiko Kuramoto produzieren Eiswürfel. Aber nicht irgendwelche, sondern die perfekten Eiswürfel.
8: Wir stellen dieses Eis seit mehr als 100 Jahren nach derselben Methode her und haben dabei ein großes Know-how aufgebaut.
7: Das Wasser wird ganz langsam gefroren und dabei 48 Stunden lang bewegt. Dadurch gibt es wenige bis gar keine Luftblasen und keine eingeschlossenen Mineralien. Pures, glasklares Eis entsteht in rechteckigen Blöcken. Daraus werden dann die gewünschten Formen gelöst. In dem Fall werden ganz runde, symmetrisch perfekte Kugeln aus den Blöcken geschlagen.
8: Bis zu diesem Stadium dauert es etwa eine Woche. Das hier ist der letzte Schritt. Hier verbringen wir einen Tag damit, das Eis auf eine Temperatur zu bringen, die den Transport erleichtert, bevor wir es ausliefern.
7: Die Kunden sind Cocktailbars, Luxushotels auf der ganzen Welt.
8: Für uns gibt es 3 entscheidende Eigenschaften. Das Eis muss klar, langsam schmelzen und hart sein. Diese 3 Merkmale sind für Cocktail-Eis am wichtigsten.
7: Profis wie Chef-Barkeeper Shingo Miyagi schwören auf das High-End-Eis aus Kanazawa.
9: Man merkt, dass dieses Eis von jemandem hergestellt wurde, der die Eigenschaften von Wasser genau versteht.
7: Das Eis hat einen enormen Einfluss auf den Geschmack eines Cocktails, erklärt Miyagi. Entscheidend ist der Nachgeschmack nach dem ersten Schluck. Gutes Eis verwässert die Drinks nicht so schnell.
9: Ein Cocktail entsteht eigentlich erst dann, wenn Glas, Eis und Flüssigkeit zu einer Einheit verschmelzen. Genau deshalb können wir Profis Geld für unsere Cocktails verlangen. Das beste Eis ist am Ende dasjenige, das das Aroma des Getränkes vollständig zur Geltung bringt. Ganz ohne Verunreinigung.
0: Ein Bericht von Thorsten Iffland. Und bei uns gibt es jetzt kein reines Eis, sondern reinen Sport. 4 Minuten lang um genau 21.25 Uhr.
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0: Und den hat Thomas Bareis.
11: Hallo nach da draußen. Das war heute die erste Etappe der Tour de France ohne Florian Lipowitz, unsere deutsche Radhoffnung aus Laichingen. Er liegt gerade nach seinem gestrigen schweren Sturz mit einem Schlüsselbeinbruch im Krankenhaus und ist auch schon operiert worden. Die heutige 17. Etappe über 175 Kilometer von Chambéry nach Voiron wurde letztendlich im Sprint entschieden. Steffen Gahr hat die Einzelheiten dazu.
12: Das war mustergültig. Teamwork at its best von Jasper Philipsen und Mathieu van der Poel. Tagessieger Philipsen hat in diesem Sprint der Ausreißergruppe von der perfekten Vorarbeit seines Teamkollegen van der Poel profitiert. Der mehrfache Paris-Roubaix-Sieger van der Poel fuhr seinem Mannschaftskollegen auf der ansteigenden Zielgeraden von Voiron den Sprint perfekt an und Philipsen vollendete. Damit machte der Belgier den Kampf um das grüne Trikot wieder spannend. 7 Punkte liegt Philipsen nun hinter Mats Pedersen vom deutschen Lidl-Team. Der deutsche Meister Felix Engelhardt war lange bei den Ausreißern des Tages dabei, hatte aber im Finale keine Kraft mehr. Bester Deutscher am Ende Georg Zimmermann als 18. Das Hauptfeld kam knapp 9 Minuten nach dem Sieger ins Ziel. Tadej Pogacar bleibt souverän im gelben Trikot.
11: 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Mit bunten Fahnen und reichlich olympischem Flair sind die Finals am Maschsee in Hannover offiziell eröffnet worden. Tide Tedinger berichtet.
13: Es war laut, bunt und vielleicht hier und da ein bisschen wackelig. Die Eröffnungsfeier auf der schwimmenden Bühne im Maschsee hat ein erstes Ausrufezeichen gesetzt, findet zum Beispiel Sonja Greinacher. Die 3x3-Basketball-Olympiasiegerin verspürt in Hannover schon vor dem offiziellen Start der Wettbewerbe Olympia-Flair.
14: Macht jetzt schon Spaß. Ich weiß noch, ich habe bei den Finals, glaube ich, so vor 6-7 Jahren in Berlin mitgespielt und seitdem ist es auch so viel größer geworden. Wenn ich jetzt sehe, was hier los ist, ist eine unglaubliche Entwicklung für das Event.
13: Besucherinnen und Besucher säumten das Nordufer des Sees, weil gleichzeitig mit den Finals auch das Maschseefest, eines der größten Volksfeste in Norddeutschland, eröffnet wurde, war es voll. Die, die da waren, erlebten neben Live-Musik mit der hannoverschen Band Fury in the Slaughterhouse viele sportliche Kostproben auf der Bühne, zum Beispiel BMX Flatland, Breaking und Beachvolleyball. Für den Trendsport ist Hannover die Finalspremiere. Clemens Wickler, Olympiasilbermedaillengewinner 2024, ist euphorisch.
15: Ist auf jeden Fall eine kleine Mini-Olympiade und die Finals zeigen seit Jahren, dass Deutschland bereit ist für Olympische Spiele. Die Generalprobe glückt jedes Jahr und ich denke, bald sind es soweit und Olympische Spiele kommen endlich nach Deutschland wieder.
13: Beim Mini-Olympia in Hannover hat im Windsurfen der erste Wettbewerb bereits begonnen.
11: Und was dann morgen bei den Finals so ansteht, das weiß Anne van Eickels.
16: Mitten in der Stadt geht es hoch hinaus. Auf dem Opernplatz schrauben sich die Stabhochspringer in die Höhe. Und die Athleten erwartet dabei eine besondere Atmosphäre. Denn so nah wie dort können Sportfans in keinem Stadion der Welt dabei sein. Bei den Turnern geht es am ersten Wettkampftag um die Medaillen im Mehrkampf und auch um die Möglichkeit, sich noch für die Turn-EM im August zu qualifizieren. Beim Schwimmen werden ebenfalls die ersten Titel vergeben. Auch der Olympiasieger von Paris, Lukas Mertens, springt ins Becken. Am Steinhuder Meer starten die Küstenrouten. Das Coastal Rowing, eine Mischung aus Sprinten an Land und Rudern auf dem Wasser, gehört in 2 Jahren bei den Sommerspielen in Los Angeles zum Olympiaprogramm.
11: Noch zum Tennis. Jannik Hanfmann ist beim ATP-Turnier in Kitzbühel weiter erfolgreich. Der 34-jährige Karlsruher ist mit einem Zweisatzerfolg gegen den Argentinier Marco Trungeliti ins Viertelfinale eingezogen. Gegner ist hier Sebastian Baez aus Argentinien. Der Warsteiner Jan-Lennard Struff ist dem Argentinier Mariano Navone in 2 Sätzen unterlegen. Daniel Altmaier aus Kempen hat gegen Alex Molkan aus der Slowakei in 3 Sätzen verloren. Soweit der Sport mit Thomas Bareis.
0: Vielen Dank, Thomas. Den Sport gibt's bei uns im ARD-Infoabend immer um 19:45.

0: Kommen Sie gut informiert mit uns durch diesen Mittwochabend. Mein Name ist Florian Zelt und alles, was heute noch wichtig ist, das gibt es jetzt für Sie zusammengefasst.
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2: Bundespräsident Steinmeier hat mehr Engagement im Kampf gegen Antisemitismus und Rassismus gefordert. Er äußerte sich bei der Gedenkfeier zum 10. Jahrestag des rechtsterroristischen Anschlags an einem Einkaufszentrum in München. Damals hatte ein 18-Jähriger 9 Menschen getötet. Staat und Gesellschaft dürften zu fremdenfeindlichen Taten nicht schweigen, so Steinmeier.
3: Wir müssen jede Spur von volksverhetzenden rassistischen Sprechen, Handeln und Posten politisch bekämpfen. Aber auch verfolgen und sanktionieren. Wir brauchen hier größere Aufmerksamkeit, mehr Konsequenz, mehr klare Kante, um es so schlicht zu sagen.
2: Bundespräsident Frank-Walter Steinmeier. Die Bundesregierung hat besorgt auf den Vorfall mit einem außer Kontrolle geratenen KI-Modell der US-Firma OpenAI reagiert. Ein Sprecher des Digitalministeriums sprach von einem Paradigmenwechsel. Die Fähigkeiten von künstlicher Intelligenz verbesserten sich rasant, die Bedrohungslage verschärfe sich dadurch erheblich. Eine neue Version eines KI-Modells des US-Unternehmens OpenAI hatte eigenständig im Internet einen Hackerangriff durchgeführt. Der bisherige Kanzleramtsminister Frei soll Nachfolger des zurückgetretenen Unionsfraktionschefs Spahn werden. Die Vorsitzenden von CDU und CSU, Merz und Söder, haben den Fraktionsvorstand am Nachmittag über ihren Vorschlag informiert. Frei soll bei einer Sondersitzung der Unionsfraktion am nächsten Mittwoch gewählt werden. Im Streit ums Gendern im Sprachgebrauch der öffentlichen Verwaltung in Cottbus haben die Stadtverordneten am Abend ihre erste Entscheidung revidiert. Nach Intervention von Oberbürgermeister Schick lehnten sie einen Antrag ab, bei offiziellen Texten nur das generische Maskulinum zu verwenden. Dirk Schneider, RBB 24.
4: Eine knappe halbe Stunde ist noch einmal diskutiert worden. Soll entgegen der Hauptsatzung das generische Maskulinum verwendet werden, wenn es keine geschlechtsneutrale Bezeichnung gibt? Oder für letzteren Fall doch die weibliche und männliche Form wie vorgeschrieben verwendet werden. Eine knappe Mehrheit hat den Antrag am Ende diesmal abgelehnt. 34 der 47 Abgeordneten waren anwesend.
2: Ein Teil des Radwegs in der Kantstraße in Berlin-Charlottenburg soll entfernt werden. Das geht aus einer Ausschreibung der landeseigenen InfraVelo GmbH hervor. Demnach soll die Busspur zwischen Wilmersdorfer Straße und Joachimsthaler Straße verlegt werden. Die Radfahrer sollen diese Spur dann mitnutzen. Soweit die Nachrichten. 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Das Wetter. Heute Abend gibt es viele Wolken, es ist windig und kann immer mal wieder regnen. Aktuell Berlin-Kreuzberg 17, Wittstock 18 Grad. In der Nacht dann weitere, teils kräftige Schauer. Die Werte gehen runter auf 13 Grad. Morgen mehr Wolken als Sonne, einige Schauer und Gewitter, 19 bis 23 Grad. Die Zeit 21.33 Uhr.
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7: Deutschland Ende Juni. Temperaturen weit über 30 Grad. In Möckern-Drewitz in Sachsen-Anhalt werden 41,8 Grad gemeldet. Hitzerekord. Und diese Hitze ist gefährlich. Menschen sterben, Züge und Straßenbahnen fahren nicht mehr, Autobahnen werden gesperrt und Wohnungen werden viel zu warm. Und auch die Wirtschaft leidet. Das Wirtschaftsunternehmen Prognos hat berechnet, allein die Hitzewelle Ende Juni kostete Deutschlands Wirtschaft über 6 Milliarden Euro. Und auch die Energieversorgung in Europa wird auf die Probe gestellt. In Frankreich und der Schweiz beispielsweise können Atomkraftwerke nicht planmäßig betrieben werden. In Deutschland leiden Solaranlagen und Stromkabel unter den extremen Temperaturen. Welche Auswirkungen hat die Hitze? Und wie muss die Energieversorgung perspektivisch aufgestellt sein, damit sie den hohen Temperaturen trotzt oder wir, besser noch, die Sonnenstunden optimal nutzen können? Darüber spreche ich für diese Folge vom ARD-Klima-Update mit Katja Jansen vom SWR, die dazu recherchiert hat, und mit der Wirtschaftswissenschaftlerin Claudia Kempfert vom DIW in Berlin. 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
7: Meine Kollegin Katja Jansen vom SWR recherchiert schon seit einer ganzen Weile zur Energieversorgung bei hohen Temperaturen. Und anscheinend sind die Stromkabel so ein neuralgischer Punkt, sodass es dann vermehrt zu Stromausfällen kommt. Und mit ihr spreche ich für diese Folge vom ARD Klima-Update. Sie ist mir jetzt zugeschaltet. Hallo Katja.
8: Hallo Theresa.
7: Bevor wir über die Energieversorgung in Deutschland sprechen, lass uns kurz noch mal nach Frankreich und auch in die Schweiz gucken, wo mal wieder, muss man ja sagen, Atomkraftwerke wegen der Hitze vom Netz mussten Ende Juni und auch jetzt im Juli noch mal.
8: Ja, da haben sich in den vergangenen Wochen wirklich wieder so ein bisschen die Meldungen gesammelt. In Frankreich, da wurden zum Beispiel die Reaktoren in Nogent-sur-Seine nördlich von Paris oder im Bugey nahe Lyon vom Netz genommen. Andere Reaktoren mussten gedrosselt werden, also können nicht mehr mit voller Leistung produzieren. Und auch in der Schweiz musste das AKW Betznau vorübergehend vom Netz.
7: Und das sind, so liest man eigentlich immer, die gleichen Atomkraftwerke, die da gedrosselt werden müssen oder sogar vom Netz genommen werden müssen. Was ist denn bei denen bei Hitze das Problem? Weil kühlen müssen ja eigentlich alle Kraftwerke.
8: Ja, kühlen müssen wirklich alle. Der Unterschied ist die Art und Weise, wie sie kühlen. Denn jetzt erstmal sind Atomkraftwerke betroffen, die mit Flusswasser kühlen. Nehmen wir mal als Beispiel das AKW Betznau in der Schweiz. Da sind wir am Fluss Aare. Das ist so ein Nebenfluss vom Rhein. Tolles, oft leicht türkis schimmerndes Wasser. Das Atomkraftwerk, das liegt auf einer Insel in der Flussmitte, wird da so umspült vom Wasser. Und hier funktioniert die Kühlung eben als sogenannte direkte Flusswasserkühlung. Also Wasser aus der Aare wird in Rohren ins Kraftwerk geleitet. Dieses Flusswasser, das fließt dann in den Rohren durch, naja, man kann sich das vorstellen wie so eine Kammer mit heißem Wasserdampf und kühlt den so weit runter, dass das Wasser aus der Luft wieder kondensiert und flüssig nach unten tropft, wo man es dann nehmen und wieder neu in den Kreislauf zum Verdampfen schicken kann. Das Flusswasser kommt dabei nicht mit dem radioaktiven Teil des Kraftwerks zusammen und bleibt eben in den eigenen Rohren, aber es wird in diesen Rohren durch den Prozess wärmer.
7: Und warum ist so viel wärmeres Wasser ein Problem? Also kühlt das dann nicht mehr genug oder warum ist das wichtig?
8: Es kühlt schon, aber
9: letztendlich ist das einfach der Gewässerschutz, der dabei eine Rolle spielt.
8: Sagt Sarah Beck, sie ist die Leiterin der Sicherheitsforschung bei der Gesellschaft für Reaktorsicherheit GRS. Und neben der Temperatur des Wassers, das nach dem Kraftwerk wieder in den Fluss kommt, ist gerade in den Hitzewellen noch ein anderer Faktor wichtig.
9: Je nachdem ist es so, dass die Gewässer ja auch an Volumen verlieren, also dass man einfach weniger Wasser hat und dementsprechend dann auch zusätzlich noch deswegen davon absieht, die weiter zu betreiben. Das ganze Ökosystem will man natürlich deswegen schützen. Das hat aber nichts mit der Sicherheit der Kernkraftwerke zu tun.
8: Genau, also man kann sich diese Kühlleitung wie so eine Schlaufe vorstellen, die durch diesen heißen Dampf, durch diese Dampfkammer durchführt. Und das kalte Wasser im Rohr nimmt beim Durchfließen eben die Wärme auf. Und wenn das Wasser durch die Schlaufe durchgeflossen ist, kommt es zurück in den Fluss. Da sind das im Zweifel nur ein paar Grad mehr. In der Schweiz hat einer der Betreiber kürzlich mal konkrete Werte genannt.

0: Ja, ist er. Also bislang haben wir bei den Flüssen in der Regel die niedrigsten Grenzwerte für die Temperaturen bei der Wiedereinleitung von diesem Kühlwasser. Kraftwerke, die jetzt zum Beispiel mit Meerwasser kühlen, auch das ist ja ein typisches Setting, die können mehr Hitze ab. Und auch bei den Flüssen gibt es nochmal je nach Land und Fluss Unterschiede. Als wir in Deutschland noch Atomkraftwerke genutzt haben, da waren zum Beispiel die Grenzen für die Isar strenger als bei der Weser. Also da sieht man, es ist regional wirklich unterschiedlich. Und es gibt auch noch andere Kühlverfahren, die zusätzlich oder ganz mit Kühl Türmen arbeiten. Auch diese Kraftwerke können oft etwas höhere Temperaturen kompensieren.
1: Jetzt betreiben wir Atomkraftwerke in Deutschland ja nicht mehr, aber ich hatte es am Anfang angesprochen, auch unsere Energieversorgung kann, wenn es heiß wird, ja zumindest an Grenzen stoßen. Und da sind zum Beispiel Stromkabel ein relativ wichtiger Punkt. Was hast du da recherchiert? Was ist da das Problem?
0: Also man sieht ganz deutlich inzwischen, wenn es heiß ist, geraten auch die Stromnetze, eben vor allem die Kabel, unter Druck. Ein Beispiel, das wir jetzt gerade in der letzten Hitzewelle im Juni gesehen haben, waren mehrere Defekte, zum Beispiel in der Ortenau in Baden-Württemberg. Da hat die anhaltende Hitze in Kombination mit länger schon trockenem Boden einfach dem Material zugesetzt. Matthias Heck, technischer Geschäftsführer beim betroffenen Netzbetreiber E-Werk Netze, der hat mir das so erklärt.
2: Durch das Austrocknen des Bodens erhöht sich der spezifische Widerstand des Bodens und auch der Kabel. Und dadurch ist die Belastung für das einzelne Kabel erstmal deutlich höher. Wir haben verschiedene Kabeltypen in unserem Netz im Einsatz. Die älteren Massekabel, das sind ölisolierte Kabel. Durch die steigende Temperatur wird das Öl dünnflüssiger, verteilt sich dadurch und kann auch in einzelnen Stellen, die im Normalbetrieb nicht gefährdet sind, austreten. Und dadurch führt es zu einer Schädigung des Kabels und zum Erdschluss.
0: Genau, und auf diesen sogenannten Erdschluss folgt dann eben oft ein Kurzschluss und da ist die Konsequenz ganz klar, der Strom fällt aus. Auch die Wissenschaft zeigt uns diesen Zusammenhang zwischen Hitze und Stromausfällen. Das Forschungsnetzwerk Econpol Europe zum Beispiel hat ermittelt, dass im Juli die Zahl der Ausfälle im Vergleich zum Winter um satte 53% steigt.
1: Das finde ich tatsächlich eine ziemlich deutliche Steigerung und dafür, finde ich, hört man da eigentlich erstaunlich wenig zu. Für dich ist das Ganze ja nicht neu, du recherchierst ja schon länger genau zu diesem Thema und in diesem Jahr ist die Situation ein bisschen anders, oder?
0: Ja, was ich tatsächlich anders empfinde, ist die Reaktion einiger Netzbetreiber. Also es war wirklich, wenn wir in den Vorjahren gefragt haben, wenn der Strom ausgefallen ist und es heiß war, könnte es da einen Zusammenhang geben, dann kam ganz oft die Antwort: Oh, das kann man gar nicht so einfach sagen, was genau die Ursache war. Entweder wir sind noch dran, ja, wir arbeiten das gerade auf, oder es ist multifaktoriell. Also es gibt so eine Abfolge von Ereignissen, die dazu geführt haben, dass der Strom ausgefallen war. Und so richtig mit Hitze und Klimawandel wurde das meistens nicht in Verbindung gebracht. Und genau das erlebe ich jetzt in diesem Jahr anders. Da haben wirklich mehrere Netzbetreiber ganz klar gesagt, ja, die Hitze spielt bei uns gerade eine größere Rolle. Vielleicht nicht die alleinige. Wir hatten auch während der Hitzewelle natürlich Stromausfälle, nachdem einfach mal ein Bagger ein Kabel gekappt hat. Ja. Aber es zeigt sich diesmal schon deutlicher, die Hitze setzt dem Netz zu.
1: Jetzt hatte ich bei der Recherche immer wieder auch von brennenden Trafohäuschen oder diesen Stromverteilerkästen gelesen. Dann ist es ja auch schwierig mit der Stromversorgung. Das tritt auch bei Hitze oft auf, aber die entzünden sich ja nicht einfach so durch Hitze. Also da ist Hitze natürlich nicht die alleinige Ursache. Kann man ja natürlich sagen, naja, dann ist es auch nicht so dramatisch, dann passiert das eben mal, aber es kommt ja zu der Hitze noch irgendwas dazu. Aber so einfach ist es dann nicht, oder?
0: Das Problem dabei ist oft so eine Kette an Ereignissen. Also das haben wir gerade kürzlich bei einem Brand in Idar-Oberstein gesehen, wo der Netzbetreiber gesagt hat, also die Störung, die dem zugrunde lag, die kann auch bei Minusgraden auftreten. Das hat den Brand verursacht. Nur, wenn es dann eben so heiß ist, dann fällt das Brandgeschehen natürlich schnell ganz anders aus, als wenn es draußen kalt und feucht ist. Ja, heiß und trocken ist für Feuer immer ein fördernder Faktor. Und das kann dann schon dramatisch werden, weil natürlich mehr Feuer auch mehr Infrastruktur zerstört. Und die muss dann erstmal wieder repariert werden. Jetzt haben wir so Backup-Lösungen bei uns im deutschen Stromnetz. Also viele Sachen sind einfach doppelt vorhanden. Aber gerade wenn das wichtige, kritische Punkte sind, an denen es brennt, dann ist das natürlich blöd.
1: Okay, aber welche Lösungen gäbe es für das Problem von kaputten Kabeln durch Hitze? Es wird ja durch den Klimawandel perspektivisch eher mehr Hitzetage geben. Muss man jetzt flächendeckend andere Kabel verlegen oder was würde das dann, welche würden das sein? Wie soll das funktionieren?
0: Also austauschen ist ein großes Thema für die Netzbetreiber, meint auch Matthias Heck.
2: Natürlich bauen wir neuere Materialien ein, also bei einer Reparatur neue Kabeltypen, die entsprechend auch im großflächigen Sandbett einbauen, um die Wärme besser abzuleiten, die dann sich hoffentlich nicht mehr so hitzeempfindlich zeigen.
0: Und neben diesen Baumaßnahmen, da geht es dann auch noch um passende Krisenszenarien, also einfach mal abschätzen, ja, wie schlimm könnte es denn werden, und um genügend Fachkräfte.
2: Wir haben in der Regel 15

0: 20 Mitarbeiter 24/7 im Bereitschaftsdienst. An dem heißen Wochenende waren es über 50 Mitarbeiter, die am Einsatz waren. Plus zusätzliche Rahmenvertragsfirmen und andere Firmen. Also wir waren bei über 100 Mitarbeiter, die nur in unserem Netzgebiet im Einsatz waren, dauerhaft.
1: Und das ist halt schon einfach mal eine Nummer, weil das ist jetzt kein Riesengebiet. Das ist schon eine größere Fläche, aber es ist wirklich kein Riesengebiet. Und wenn man dann mit solchen Personalstöcken planen muss, dann ist das natürlich auch was, worauf sich so ein Netzbetreiber einfach erstmal einstellen muss.
2: Es gibt auch noch einen anderen Punkt, der beeinflusst wird. Das, finde ich, klingt erstmal überraschend. Auch Solaranlagen bringen nämlich nicht die beste Leistung, wenn es zu heiß wird. Was hast du denn dazu recherchiert? Weil man könnte ja annehmen, je mehr Sonne, desto besser.
1: Ja, je mehr Sonne, das ist tatsächlich auch erstmal besser für die Solarmodule. Aber die Temperaturen sind tatsächlich ein Knackpunkt. Also mal so ganz in der Theorie wären für Solarzellen dreistellige Minusgrade optimal.
2: Krass.
1: Da
2: ja.
1: fühlen die sich wohl. Ja, das ist so die Wohlfühltemperatur. In der Praxis sprechen viele Hersteller so von 20 bis 25 Grad plus als Idealtemperatur für die Anlagen, die dann auf dem Dach verbaut sind. Und bei einer Hitzewelle, da wird es natürlich so viel heißer, dass der Wirkungsgrad der Zellen dann auch spürbar abnimmt. Man sagt, pro zusätzlichem Grad Celsius fällt er so um 0,3 bis 0,4%.
2: Und auch hier dann die Frage, wie soll man damit in Zukunft umgehen?
1: Ja, ganz platt gesagt, das kann man so lassen. Also das ist zwar ein sichtbarer Effekt, aber wir haben einen fortschreitenden Photovoltaikausbau insgesamt. Es wird einfach immer mehr Leistung installiert. Zukünftig kommen ja auch noch mehr Speichermöglichkeiten im Netz dazu und dann spielt das keine so große Rolle. Man muss sich auch vorstellen, im Sommer sind die Tage länger. Wir haben einen guten Einfallswinkel von der Sonne. Mhm. Also man muss wissen, bei PV-Anlagen ist die Hitze einer von mehreren Faktoren, die sich auf die Produktion auswirken können. Einfallswinkel der Sonne, Sonnenstunden, all das, was im Sommer ja sehr gut läuft, ist entsprechend auf der Plusseite. Und wenn dann ein bisschen Verlust durch die Hitze dazukommt, dann wird das ausgeglichen.
2: Okay, aber kann man die trotzdem theoretisch auch irgendwie anders konstruieren oder sollte man sie irgendwie besser herunterdrosseln bei Temperatur XY, damit sie nicht im Vollbetrieb laufen, wenn es auch noch heiß ist?
1: Also man kann natürlich sicherlich in der Forschung und Entwicklung auf dieses Thema auch nochmal drauf gucken, wobei es da auch wieder andere Bereiche gibt, zum Beispiel Verschattungsresilienz. Ja, also was passiert, wenn ein Blatt auf meiner Photovoltaikanlage liegt, die in der Forschung einfach interessanter sind, wo man mehr Potenzial rausholen kann, als wenn man jetzt sich der Hitze anpasst. Aber anders als bei zum Beispiel den Atomkraftwerken haben wir bei der Photovoltaik nicht so viel zu verlieren. Also wenn die PV-Anlage in etwas heißeren Temperaturen zurechtkommen muss und weniger Strom produziert, dann ist erstens immer noch viel Strom da, der aus dieser Anlage rauskommt. Und zweitens macht die Hitze die Anlagen auch nicht reihenweise kaputt. Also im Gegenteil, der Effekt ist teilweise sogar netzdienlich, denn er puffert so ein bisschen im Hochsommer die Mittagsspitzen der PV-Erzeugung ab. Mhm. Also die Zeiten, wo wir sonst an den sonnigen Sommertagen extrem viel Solarstrom auf einmal im Netz haben. Aktuell können wir den ja noch nicht so ganz optimal speichern und verteilen. Und das heißt dann im Zweifel, dass Anlagen abgeriegelt werden müssen, weil das Netz den Strom gar nicht brauchen kann. Das ist aufwendig und teuer und entsprechend ist es im Moment deshalb für die Netzbetreiber sogar ganz praktisch, wenn die Anlagen dann zu der Zeit nicht ausgerechnet mit maximaler Leistung arbeiten können.
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2: Momentan besteht also noch kein akuter Handlungsbedarf, um PV-Anlagen hitzeresilienter zu machen. Aber perspektivisch wäre es doch wünschenswert, wenn bei viel Sonnenschein nicht überschüssiger Strom ungenutzt bliebe, sondern auch gespeichert werden könnte. Wie das Energiesystem noch zukunftsfester wird, bespreche ich jetzt mit Professorin Claudia Kempfert vom DIW in Berlin. Hallo zu Ihnen.
4: Hallo, ich grüße Sie.
2: Frau Kempfert, es geht in dieser Ausgabe vom ARD Klima-Update ja vor allem darum, welche Rolle die Hitze bei der Energieversorgung spielt. Aber man kann nicht über diese Hitzewelle Ende Juni sprechen und die vielen Betroffenen ignorieren. Wir sollten das kurz zusammentragen, finde ich, weil es wirklich sehr deutlich zeigt, welchen Einfluss der Klimawandel hat. Es gibt erschreckende Fakten dazu. Das RKI schreibt zum Beispiel, dass deutlich mehr Menschen als sonst während dieser Hitzewelle Ende Juni Hilfe in einer Notaufnahme gesucht haben. Der Anteil der Patientinnen und Patienten war teils sechsmal so hoch wie üblicherweise. Und auch die Kassenärztliche Bundesvereinigung hat für Ende Juni einen Höchstwert zu Anfragen über diese Hotline 116 117 zu Hitzethemen gemeldet. Außerdem sind ja Züge ausgefallen, Wohnungen haben sich wirklich so sehr aufgeheizt, dass sie eigentlich unbewohnbar wurden. Und diese Hitzewelle kostet die deutsche Wirtschaft schätzungsweise 6,3 Milliarden Euro. Das schreibt das Handelsblatt und bezieht sich dabei auf eine Analyse vom Wirtschaftsforschungsunternehmen Prognos. Hinzu kommen tausende Tiere, die natürlich völlig schutzlos sind, die bei Hitze und Trockenheit schwer überleben können. Ich habe zum Beispiel gelesen, das fand ich irgendwie besonders dramatisch, kleine Babyvögel haben sich aus den viel zu heißen Nestern fallen lassen, um diesen Temperaturen zu entkommen. Ja. Und die können aber noch nicht fliegen. Und das heißt, sie sterben also entweder sofort oder sind dann am Boden schutzlos. Und man könnte diese Liste wirklich erschreckend lange weiterführen, weil es einfach Einfluss auf jeden Bereich im Leben hat. Und Ihnen, Frau Kempfert, überlasse ich im Grunde das dramatischste Thema. Das sind die Zahlen der Hitzetoten. Das RKI spricht von rund 5.100 Hitzetoten während dieser Hitzewelle Ende Juni oder auch wegen der Hitzewelle. Und das sind deutlich mehr als in den Jahren zuvor. Können Sie mal wissenschaftlich kurz erläutern, wie das RKI diese Zahlen ermittelt und wie belastbar die sind? Weil natürlich gibt es direkt wieder Aufschrei. Das sind nur geschätzte Zahlen. Das ist nicht korrekt. Das RKI hat falsche Zahlen ermittelt. Aber wie macht das RKI das und wie belastbar sind diese Zahlen?
4: Ja, also zunächst einmal ist ja wichtig, dass diese Zahl nicht auf jetzt 5.100 einzelnen Totenscheinen beruht, auf denen jetzt Hitze als Todesursache vermerkt ist. Das ist schon richtig, aber die hitzebedingten Todesfälle lassen sich in der Regel nicht direkt zählen, weil auf dem Totenschein dann etwas steht wie Herz-Kreislauf-Versagen, Nierenversagen oder Atemwegserkrankung. Also da, deswegen ist das das eine. Also das ist dann die unmittelbare medizinische Todesursache. Aber die extreme Hitze hat diese Erkrankung dann entscheidend verschärft. Und das wird oft nicht dokumentiert. Und das Robert-Koch-Institut ermittelt diese Zahl deshalb mithilfe eines statistischen Modells. Also verglichen werden die tatsächlich registrierten Sterbefälle mit der Zahl, die ohne diese außergewöhnlich hohen Temperaturen zu erwarten gewesen wären. Und da wird vor allen Dingen berücksichtigt, wie viele Menschen üblicherweise in einer bestimmten Kalenderwoche sterben, wie sich die Altersstruktur entwickelt hat, welche saisonalen Schwankungen es gibt und wie hoch auch die Temperatur in der jeweiligen Region war. Und aus diesem statistischen Zusammenhang zwischen Temperatur und Sterblichkeit wird dann anschließend die Zahl der Todesfälle geschätzt, die der Hitze dann auch direkt zugerechnet werden können. Und das RKI weist deshalb auch schon, deshalb jetzt ja keine punktgenaue Zahl aus, das sagen Sie ja auch nicht. Sie sagen, Sie sprechen da auch von einem Unsicherheitsintervall. Also für 2026 wurden bis zur Kalenderwoche 26 rund eben diese 5.120 hitzebedingten Todesfälle geschätzt. Und das angegebene Intervall, das reicht dann von 4.410 bis 5.850 Fälle. Also die Zahl ist eine wissenschaftlich fundierte Schätzung, keine exakte Zählung. Ja. Aber sie ist belastbar, weil das Verfahren auf langjährigen Sterbe- und Temperaturdaten beruht und das RKI diese Methodik seit Jahren verwendet. Also deswegen sollte man jetzt hier nicht sagen, das ist falsch oder diskutieren über 100 Fälle, sondern die Größenordnung ist ernst zu nehmen. Es geht mit hoher Wahrscheinlichkeit um mehrere tausend zusätzliche Todesfälle innerhalb weniger Wochen. Das ist höchst dramatisch und auch wirklich schrecklich.
2: Lassen Sie uns über die Energieversorgung sprechen. Wir haben es schon gehört, Atomkraftwerke müssen gedrosselt und heruntergefahren werden. Nun haben wir keine AKW mehr in Deutschland, aber auch Stromkabel halten diesen hohen Temperaturen nicht immer zuverlässig stand und selbst Solaranlagen bringen nicht die optimale Leistung. Vielleicht erstmal generell, wie ist Ihre Einschätzung? Ist das deutsche Stromnetz, es gilt ja als eines der sichersten in Europa oder als eines der zuverlässigsten, ist es trotzdem gut aufgestellt für mehrere aufeinanderfolgende heiße Tage, wie wir sie Ende Juni erlebt haben, oder ist da Nachholbedarf?
4: Nein, also grundsätzlich ist das deutsche Stromsystem weiterhin sehr stabil. Also jetzt gibt es ja einzelne lokale Stromausfälle. Aber selbst wenn die auftreten, das bedeutet nicht, dass die bundesweite Stromversorgung zusammenbricht oder dass so ein flächendeckender Blackout unmittelbar bevorsteht. Also Deutschland verfügt im internationalen Vergleich über eine sehr hohe Versorgungsqualität. Deswegen sagt die Bundesnetzagentur auch zu Recht, also wir haben weltweit die geringsten Ausfallzeiten. Also das sind nur wenige Minuten pro Jahr, das ist sehr, sehr wenig. Und das ist die positive Seite. Aber gleichzeitig dürfen wir diese lokalen Ausfälle und auch die Materialschäden nicht kleinreden. Eine stabile Stromversorgung im statistischen Jahresdurchschnitt bedeutet jetzt nicht automatisch, dass jedes Ortsnetz auf mehrere Tage mit 38 oder 40 Grad vorbereitet ist, wenn jetzt ausgetrocknete Böden noch dazukommen oder stark steigender Kühlbedarf. Also besonders beansprucht sind hier die Verteilnetze. Dort befinden sich ja auch diese ganzen Leitungen, Transformatoren, Schaltanlagen, über die jetzt auch die Haushalte und kleinere Unternehmen versorgt werden. Also ich würde sagen, das deutsche Stromsystem ist derzeit insgesamt stabil, aber nicht überall ausreichend klimaresilient. Also vor allem auf der lokalen Verteilnetzebene bestehen erhebliche Modernisierungs- und auch Anpassungsbedarfe.
2: Und das heißt, perspektivisch müssen diese Materialien peu à peu ausgetauscht werden, erneuert werden.
4: Also Netzbetreiber müssen systematisch erfassen, wo welche Kabel, Transformatoren und Schaltanlagen bei Hitze besonders störanfällig sind. Mhm. Also da braucht es eine bessere Zustandsüberwachung, Sensorik, vorausschauende Wartung und die Komponenten sollten nicht erst ersetzt werden, wenn sie ausgefallen sind. Dann brauchen wir Investitionen in höhere Temperatur- und Trockenheitsbelastung. Das muss eingeplant werden. Also da sollte man auf historische Wetterdaten gucken, aber das reicht nicht aus. Da müsste es dann auch um die Klimaprojektion gehen, die ja heute überhaupt gar keine Berücksichtigung finden. Genauso wie ja auch bei kritischen Einrichtungen, wie jetzt Krankenhäuser, Pflegeheimen und so weiter. Da müssen lokale Netzstörungen schneller weiterverarbeitet werden können und die Notstromsysteme, Batterien, lokale erneuerbare Erzeugung, das entsprechend ausgebaut werden. Und es geht auch um Digitalisierung, dass man da mehr Informationen hat, mehr Transparenz. Das reduziert ja auch die Netzengpässe. Und wir brauchen dann Speicher auch, die Batteriespeicher. Die können dann ja auch Solarstrom mittags speichern. Und deswegen ist es wichtig, die Klimaanpassung und die Energiewende, die dürfen dann nicht gegeneinander ausgespielt werden. Da geht es ja um den Ausbau erneuerbarer Energien, um die Resilienz zu stärken, aber gleichzeitig auch die Netze und die Speicher und die Flexibilität zu verbessern.
2: Okay, aber es wirkt trotzdem nicht ganz zufriedenstellend, wenn man sich das mal anschaut. Weil wenn man fordert, erneuerbare Energien auszubauen, auch PV und Wind, und dann gibt es überdurchschnittlich viel Sonne, und dann ist es ja trotzdem auch wieder nicht problematisch, aber nicht optimal, weil meine Kollegin Katja Janssen hat es gesagt, sie laufen nicht optimal, wenn es zu heiß ist und es gibt wahrscheinlich auch zu wenig Speicherkapazitäten, oder? Also wie lässt sich das lösen, damit man diese intensiven Sonnenstunden, von denen ja perspektivisch deutlich mehr kommen werden, optimal nutzen könnte?
4: Also die Sonne selbst ist ja nicht das Problem. Also problematisch ist es, dass das Energiesystem diese sehr günstigen Solarstrommengen nicht vollständig aufnehmen kann oder zeitlich auch verschieben kann. Mhm. Also da wäre es sehr viel besser. Man hätte dann deutlich mehr Speicher. Wir brauchen aber auch eine Digitalisierung des Verteilnetzes, also sogenannte Smart Meter und Smart Grids, die dann auch Flexibilität herbeibringen können. Denn wir brauchen auch hier eine Flexibilität bei den Verbrauchern, aber vor allen Dingen Speicher und eine verbesserte Netze, Smart Grids auf der dezentralen Ebene. Das wäre sehr viel effizienter, um dann auch in den Sonnenstunden künftig oder die Sonnenstunden dann optimal zu nutzen. Da wären die Batteriespeicher am allerbesten. Also große Batteriespeicher können mittags bei hoher Solarproduktion aufladen und dann am frühen Abend wieder Strom abgeben. Und genau für diesen Zeitraum von wenigen Stunden sind die Batterien ja technisch besonders gut geeignet. Und wir brauchen auch mehr private und gewerbliche Solaranlagen, die mit Speichern immer kombiniert werden. Diese Speicher sollten dann netzdienlich betrieben werden. Also die sollten dann nicht bereits morgens voll geladen werden, sondern gezielt dann für Platz für die Mittagsstunde dann freihalten und den Strom dann möglichst in den Abendstunden wieder bereitstellen. Und wir brauchen intelligente Ladestrategien auch für Elektroautos. Also Millionen Fahrzeuge können künftig vor allen Dingen zwischen, ja, ich würde sagen, späten Vormittag und Nachmittag laden, statt jetzt direkt nach der Heimkehr am Abend. Also perspektivisch können Elektroautos auch über bidirektionales Laden sogar Strom zurück ins Haus und auch ins Netz geben. Und all das nennt man Flexibilisierung des Systems. Und um das herbeizuführen, braucht man dynamische Stromtarife und auch eine Digitalisierung des Netzes und um den Energie- und Lastverbrauch optimal zu steuern. Und deswegen müssen die Verteilnetze dringend digitalisiert werden. Wir sind da im europäischen Vergleich Schlusslicht. Das ist hochnotpeinlich.
5: 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Soweit der ARD-Infoabend vom Südwestrundfunk in Baden-Baden. Mein Name ist Florian Zelt. Einen schönen Abend wünsche ich. Und hier übernehmen jetzt die Kollegen vom Norddeutschen Rundfunk in Hamburg mit der ARD-Infonacht. Tschüss.

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1: Um 22 Uhr mit Thomas Haag. Guten Abend. Bundespräsident Steinmeier hat mehr Engagement im Kampf gegen Antisemitismus und Rassismus gefordert. Staat und Gesellschaft dürften zu fremdenfeindlichen Taten nicht schweigen, sagte er bei der Gedenkfeier zum 10. Jahrestag des rechtsterroristischen Anschlags am Olympia-Einkaufszentrum in München.
2: Wir müssen jede Spur von volksverhetzenden rassistischen Sprechen, Handeln und Posten politisch bekämpfen, aber auch verfolgen und sanktionieren. Wir brauchen hier größere Aufmerksamkeit, mehr Konsequenz, mehr klare Kante, um es so schlicht zu sagen.
1: Bundespräsident Frank-Walter Steinmeier. Der bisherige Kanzleramtsminister Frei soll Nachfolger des zurückgetretenen Unionsfraktionschefs Spahn werden. Die Vorsitzenden von CDU und CSU, Merz und Söder, haben den Fraktionsvorstand am Nachmittag über ihren Vorschlag informiert. Frei soll bei einer Sondersitzung der Unionsfraktion am nächsten Mittwoch gewählt werden. Wer sein Nachfolger als Kanzleramtschef werden soll, ist noch nicht bekannt. Die Bundesregierung hat ihre sogenannte Start-up-Strategie beschlossen. Mit 150 verschiedenen Maßnahmen sollen Unternehmensgründungen und junge Firmen gefördert werden, unter anderem durch den Abbau von Bürokratie. Aus dem Hauptstadtstudio Philipp Eckstein.
3: Eine Firmengründung soll vollständig digital möglich werden. Und zwar so, dass die Steuernummer und der Eintrag ins Handelsregister in einem Schritt erledigt werden. Neu auch, die Bundesregierung will sich finanziell an Start-ups beteiligen, die Waffen herstellen oder militärische Dienstleistungen entwickeln.
1: Die Bundesregierung hat besorgt auf den Vorfall mit einer außer Kontrolle geratenen KI-Modell der US-Firma OpenAI reagiert. Ein Sprecher des Digitalministeriums sprach von einem Paradigmenwechsel. Die Fähigkeiten von künstlicher Intelligenz verbesserten sich rasant, die Bedrohungslage verschärfe sich dadurch erheblich. Eine neue Version eines KI-Modells des US-Unternehmens OpenAI hat bei einem Test das abgeschottete System verlassen und eigenständig im Internet einen Hackerangriff durchgeführt. Ein Teil des Radwegs in der Kantstraße in Berlin-Charlottenburg soll entfernt werden. Das geht aus einer Ausschreibung der landeseigenen InfraVelo GmbH hervor, die für Fahrradinfrastruktur zuständig ist. Demnach soll die Busspur zwischen Wilmersdorfer Straße und Joachimsthaler Straße verlegt werden. Die Radfahrer sollen diese Spur dann mitnutzen. Baustart soll am 1. September sein. Soweit die Nachrichten. 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Das Wetter nachts ist es bewölkt und immer wieder kann es Schauer geben. Die Tiefstwerte liegen bei 14 bis 12 Grad. Morgen haben wir mehr Wolken als Sonne mit einigen Schauern oder Gewittern. Abends ist es freundlicher bei 19 bis 23 Grad.
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5: Los geht's auf der A1 Bremen Richtung Hamburg. Die ist zwischen Harburg und Stillhorn wegen einer Nachtbaustelle bis ca. 5 Uhr gesperrt. Die Umleitung führt über die U83. Hier sind die Verkehrsmeldungen in der ARD-Infonacht. A2 Richtung Braunschweig zwischen Lehrte und Hämeler Wald 6 Kilometer Stau wegen Fahrbahnverengungen. A3 Würzburg Richtung Frankfurt zwischen Hanau und Obertshausen 3 Kilometer Stau wegen Reparaturarbeiten nach einem Fahrzeugbrand. Der Verkehr wird an der Brandstelle über den Standstreifen geleitet. Die A5 Frankfurt Richtung Karlsruhe ist zwischen Heppenhain und Hemsbach wegen einer Nachtbaustelle bis ca. 6 Uhr gesperrt. Die Umleitung führt ab Heppenheim über die U86. Die A30 Rheine Richtung Amsterdam ist zwischen Rheine und Rheine-Nord wegen Bauarbeiten bis ca. 5 Uhr gesperrt. Die A44 Essen Richtung Düsseldorf ist zwischen Dreieckwellbad Nord und Hetterscheid wegen Bauarbeiten bis Mitte Oktober gesperrt. A71 Richtung Sangershausen, der Tunnel Behringen ist wegen Wartungsarbeiten bis ca. 7 Uhr gesperrt. A81 Heilbronn Richtung Stuttgart zwischen Stuttgart-Feuerbach und Dreieck Leonberg 3 Kilometer Stau wegen Wartungsarbeiten. Die A92 Deckendorf Richtung München ist in Höhe Eching Ost wegen eines defekten PKWs im Kurvenbereich gesperrt. Die Berliner Stadtautobahn A111 ist zwischen Schulzendorfer Straße und Weidmannsluster Damm wegen Wartungsarbeiten im Tunnel bis ca. 5 Uhr in beiden Richtungen gesperrt. Und die A115 Avus Richtung Dreieck Funkturm ist zwischen Kreuz Zehlendorf und Spanischer Allee bis ca. 5 Uhr gesperrt. Allen, die unterwegs sind, eine gute und sichere Fahrt.
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5: Aus dem Studio von NDR Info in Hamburg mit Daniel Frevel am Mikrofon. Ein herzliches Willkommen Ihnen. Es klingt fast wie in einem Science-Fiction-Film. Eine künstliche Intelligenz macht sich selbstständig und hackt auf eigene Faust ein Unternehmen. So soll es nun dem KI-Riesen OpenAI passiert sein, wie er selbst mitteilte. Allerdings bei einem Testlauf, bei dem man der KI auch das Ausnutzen von Sicherheitslücken erlaubte. Was bedeutet das nun und wie selbstständig können KI-Modelle heute schon Sicherheitslücken auffinden und dann auch ausnutzen? Bevor wir das gleich mit einem Fachmann einordnen, fasst Korrespondent Nils Dams aus San Francisco den Fall für uns zusammen.
6: Was OpenAI jetzt mit einem Zitat beispiellosen Cyber-Zwischenfall beschreibt, beginnt schon Anfang letzter Woche. Die KI-Firma Hugging Face stellt fest, dass etwas nicht stimmt. Hugging Face ist eine wichtige Plattform für KI-Entwickler, eine Art Marktplatz für Modelle und Tools für die KI-Entwicklung. Die Betreiber der Plattform registrieren einen Hackerangriff und haben früh den Verdacht, dass es sich nicht um einen üblichen Angriff handeln könnte. Die Attacke sei so clever gewesen, schreibt Hugging Face später, dass es sich auch um einen eigenständigen KI-Agenten gehandelt haben könnte. Jetzt ist klar, genau das war der Fall. Die ChatGPT-Firma OpenAI hat bestätigt, dass zwei ihrer KI-Modelle den Angriff selbstständig durchgeführt haben. OpenAI-Chef Sam Altman sprach in einem Blog-Eintrag von einem schwerwiegenden Sicherheitsvorfall. Eigentlich hätte das nicht passieren dürfen. OpenAI wollte seine KIs eigentlich nur testen, intern und vom Internet abgeschottet. Die Modelle hätten aber eine bisher unbekannte Schwachstelle gefunden, um den geschützten Bereich zu verlassen. Sie konnten sich mit dem Internet verbinden und danach den Angriff auf Hugging Face durchführen. Einen Schaden habe das nicht verursacht, die Sicherheitslücke sei laut OpenAI auch geschlossen worden. Dass sich KI-Systeme mehr und mehr selbstständig machen können, davor warnen Fachleute schon lange. Auch vor dem Hintergrund, dass die KI-Entwicklung immer schneller geht. Die großen Tech-Unternehmen investieren hunderte Milliarden Dollar, um im KI-Bereich vorne mit dabei zu sein. Der Fall sei exzellentes Angstmarketing, sagt ein KI-Experte der Konkurrenzfirma Meta. Die Diskussion um schärfere KI-Regeln läuft aber schon. Der KI-Forscher Steve Newman spricht von einem Warnschuss. Der demokratische Kongressabgeordnete Greg Kassar aus Texas forderte verpflichtende und unabhängige Sicherheitstests für neue KI-Systeme. Nach dem Amtsantritt von Donald Trump hat er die sowieso schon eher vagen KI-Regeln seines Vorgängers Joe Biden ganz abgeräumt. Das Argument, Regulierung schränke die Entwicklung und Innovationen der US-Tech-Unternehmen ein. Trumps Ziel, die USA sollen im Wettlauf um die besten KIs weltweit führen und vor allem vor China sein. Jetzt will Donald Trump den Zugang zu führenden KI-Modellen aber stärker kontrollieren. Das hat auch mit OpenAIs Konkurrent Anthropic zu tun. Anthropic hat das KI-Modell Mythos entwickelt, aber nicht breit veröffentlicht. Die Begründung, es sei so leistungsfähig, dass es lange unentdeckte Sicherheitslücken in Computercodes finden kann. Wenn es in die falschen Hände gerate, könnte es auch für Cyberangriffe genutzt werden. Anthropic hat es deshalb nur ausgewählten Firmen und Behörden zur Verfügung gestellt. Als Anthropic dann die abgespeckte Version Fable 5 für alle veröffentlicht hat, hat die US-Regierung den Zugang zeitweise gesperrt. Davor wurde bekannt, dass KI-Forscher Wege gefunden haben, die Sicherheitsbeschränkungen von Fable 5 zu umgehen.
5: Und bei dem neuen Vorfall bei OpenAI hat sozusagen die KI die Sandkiste verlassen und über das offene Internet Informationen, die sie brauchte, um ihren Job zu machen, gefunden. Fritz Espenlaub ist der Host des Podcasts The OpenAI Story und mein Kollege Gerd Wolf vom Norddeutschen Rundfunk hat ihn gefragt, ob wir hier den Moment erlebt haben, in dem sich künstliche Intelligenz erstmals der menschlichen Kontrolle entzogen hat.
7: Das ist eine interessante Frage, weil eigentlich, was passiert ist, ist, dass das Modell zu gut darin war, die Aufgabe zu erledigen, die ihm Menschen gestellt haben. Also es hat sich nicht in dem Sinne verselbstständigt, dass es komplett aus sich selbst heraus sich irgendwie diesen, in Anführungszeichen, Hackerangriff jetzt zum Ziel gesetzt hätte, sondern es war ja im Kontext einer internen Evaluierung, einer Testaufgabe, die bei OpenAI dem Modell gestellt wurde, wo das Modell dann quasi auf die Idee gekommen ist, naja, um jetzt diese Aufgabe wirklich gut zu lösen, breche ich doch mal quasi ins Lehrerzimmer ein und hole mir die Vollversion der Lösung, die Gesamtlösung. Und das heißt, paradoxerweise hat das Modell einen tatsächlichen Cyberangriff durchgeführt, aber eigentlich nur, um eine Aufgabe zu erledigen, die es generell auf seine Fähigkeiten testen sollte, Cyberangriffe durchzuführen.
8: Also ist das jetzt schlimm oder nicht so schlimm?
7: Es ist auf jeden Fall ein Zeichen, dass diese Modelle immer besser werden und dass das gerade sehr, sehr schnell geht. Und gerade die Frage, was das dann für Cyberangriffe und für Cybersicherheit bedeutet, das ist schon eine große Frage, mit der sich die KI-Welt jetzt schon seit einer ganzen Weile beschäftigt, weil am Ende ist das ja alles Software. Und die ganze Welt, also auch unsere kritische Infrastruktur, läuft auf Software, läuft auf Computercode, läuft auf Programmen. Und diese Modelle sind halt in einer Sache ganz besonders gut, nämlich im Schreiben von Programmcode. Und wir sehen, dass diese Modelle immer mehr in eine Richtung entwickelt werden, in dem die tatsächlich autonom über einen längeren Zeitraum selbstständig arbeiten können. Also das heißt nicht, dass die sich ihre eigenen Ziele setzen, das heißt nicht, dass die irgendwie eine Art Bewusstsein oder sowas hätten, aber das heißt, dass man denen ein Ziel geben kann und es kann dabei dann eben passieren, dass man, wenn man dieses Ziel nicht klar genug formuliert, dass das Modell sich dann seinen eigenen Lösungsweg überlegt und der natürlich dann, wie in diesem Fall passiert, quasi auch einen erfolgreichen Cyberangriff ausführt. Und natürlich kommen wir jetzt zunehmend in eine Welt, in der sich diese Fähigkeiten natürlich auch verbreiten und möglicherweise auch bald schon nicht mehr nur die super Top-KI-Firmen diese Modelle intern haben, sondern zunehmend mehr und mehr Leute darauf Zugriff haben und dann ja vielleicht auch wirklich Hacker damit tatsächlich bösartige Hackerangriffe ausführen können. Das heißt, ja, das ist schon ein großes Thema.
8: Mit anderen Worten, Unternehmen müssen sich darauf gefasst machen, dass sie von Modellen, die aus ihrer Sandbox ausbüchsen, irgendwann auch erwischt werden.
7: Oder eben Modelle, die tatsächlich von bösartigen Akteuren, sagt man da gerne in der KI-Welt, also von zum Beispiel Hackern oder von Regierungen oder von was auch immer tatsächlich genutzt werden, um Cyberangriffe durchzuführen. Man muss aber auch dazu sagen, dass auf der anderen Seite, und das ist ja auch eine interessante Sache an diesem Vorfall, dass natürlich diese besseren Modelle, diese neueren KI-Modelle auch wieder zur Verteidigung, zur Cyberabwehr von Angriffen benutzt werden können. Und auch das tatsächlich passiert ist bei Hugging Face. Also die haben quasi ihre eigenen KI-Modelle eingesetzt, um dann diesen Cyberangriff eben auch ausfindig zu machen, zu identifizieren, die Sicherheitslücken zu schließen, das abzuwehren.
8: Dieses Wettrüsten, wenn wir bei diesem Bild der Sandbox bleiben, wenn eine KI ausbüchst aus der Sandkiste, wer haftet dann am Ende für Schäden beispielsweise, die dadurch entstehen?
7: Das ist eine sehr interessante Frage, die sicherlich am Ende einfach wahrscheinlich juristisch geklärt werden muss, wo möglicherweise auch gerade unter der aktuellen, sage ich mal, juristischen Infrastruktur, wir vielleicht noch nicht immer die klare Antwort darauf haben, aber die intuitive Antwort natürlich wäre, dass am Ende es einen Verantwortlichen gibt, eine Firma, ein Unternehmen, das dieses Modell eingesetzt hat oder möglicherweise auch die Firma, die das Modell entwickelt hat, die dann in die Haftung genommen werden muss. Aber natürlich wird das da zu juristischen Auseinandersetzungen wahrscheinlich führen, wenn es tatsächlich echte erste Fälle gibt, wo dann wirkliche Schäden entstehen. Und natürlich wird jeder so ein bisschen die Verantwortung von sich wegweisen. Und die Modelle einsetzen, aber nicht entwickelt haben, werden sagen, naja, wir haben es ja nicht entwickelt, da können wir nichts dafür. Die anderen, die das entwickelt haben, werden sagen, naja, wir können ja auch nicht garantieren, dass alle Leute das immer richtig einsetzen. Insofern hat man da ein bisschen eine Leerstelle gerade.
8: OpenAI hat das sozusagen veröffentlicht.
5: Wir unterbrechen kurz für eine Falschfahrermeldung. Achtung, Falschfahrer auf der A49 Kassel-Gießen zwischen Neuenthal und Stadtallendorf Nord. Kommt Ihnen ein Falschfahrer, ein Motorradfahrer entgegen. Fahren Sie äußerst rechts und überholen Sie nicht. Auf der A49 Kassel-Gießen zwischen Neuenthal und Stadtallendorf Nord ist ein Falschfahrer, ein Motorradfahrer unterwegs. Vorsicht bitte in beiden Richtungen.
8: OpenAI spricht von einem beispiellosen Vorfall. Nun wissen wir ja, OpenAI will im September an die Börse. Manche sagen jetzt, alles ein Riesending zum Werbung machen. Gehen Sie damit?
7: Also sagen wir so, es ist auf jeden Fall nicht schlecht für OpenAI, dass jetzt wieder so viel über OpenAI geredet wird und über ihre Modelle und was die alles können und wie gut die sind. Ich persönlich schwanke da oft ein bisschen in meiner Einschätzung. Auf der einen Seite, ja, es ist so, dieses Unternehmen und sein CEO Sam Altman hat einen Track Record, also eine Vorgeschichte, dass man Fähigkeiten auch gerne mal als besonders bedrohlich und besonders mächtig dargestellt hat und davon profitiert hat. Und am Ende waren sie vielleicht nicht immer so mächtig. Auf der anderen Seite ist das durchaus eine reale Gefahr. Also das ist jetzt tatsächlich nicht nur in diesem Fall, sondern auch in anderen Fällen sehen wir, dass diese Modelle einfach immer besser werden und tatsächlich immer länger und autonomer arbeiten. Und natürlich hat das reale Konsequenzen für unsere Cybersicherheit. Das ist jetzt nicht alles irgendwie nur ein PR-Scam, den sich Sam Altman oder OpenAI ausgedacht haben. Von daher denke ich, dass teilweise die Befürchtungen, die diese Firmen formulieren, sicherlich irgendwo auch einen gewissen PR-Wert haben, einen Mehrwert haben, aber schon gleichzeitig auch reale Befürchtungen sind. Und nur weil die jetzt von den Firmen kommen, die diese Modelle herstellen, würde ich das nicht irgendwie per se als, das ist jetzt nur PR-Quatsch, abtun.
5: Sagt der Journalist Fritz Espenlaub im Gespräch mit meinem Kollegen Gerd Wolf vom Norddeutschen Rundfunk.

0: Und wir schauen auf die Uhr. Es ist 22.15 Uhr.
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0: Seit Jahren sieht sich Präsident Emmanuel Macron in Europa als Vorreiter und Antreiber, wenn es um ein Verbot von Social Media für Kinder und Jugendliche unter 15 geht. Nun hat das französische Parlament genau das endgültig beschlossen. Ab dem 1. September dürfen unter 15-Jährige demnach keine Social Media Accounts mehr anlegen. Allerdings bleiben Fragen bestehen, was die Umsetzung dieses Gesetzes betrifft. Caroline Dillard berichtet.
2: Präsident Emmanuel Macron reagierte prompt. Ausgerechnet über Social Media. Auf X postete Macron einen Zusammenschnitt von Schockvideos, in dem etwa junge Frauen ihre extreme Magersucht inszenieren. Aus seiner Sicht hat das Gesetz vor allem ein Ziel: die potenziellen Gefahren sozialer Netzwerke für Jugendliche einzudämmen.
3: Voilà, le Parlement vient de voter l'interdiction des réseaux sociaux.
2: Das Parlament hat das Verbot von Social Media für Jugendliche unter 15 beschlossen. Es ist ein wichtiger Fortschritt. Frankreich ebnet in Europa den Weg, um unsere Kinder und Jugendlichen zu schützen. Und wir machen weiter.
3: Pour la protection de nos enfants, de nos adolescents. On continue.
2: Ab dem 1. September heißt es ausgelockt, und zwar für alle Kinder und Jugendlichen unter 15. Laut dem Gesetz dürfen sie dann keine Social-Media-Accounts mehr anlegen. Plattformen wie YouTube oder WhatsApp dürfen weiter genutzt werden, um Videos zu schauen oder private Nachrichten zu verschicken. Der Teil von YouTube und WhatsApp, der einem sozialen Netzwerk gleichkommt, also Kanäle zum Teilen von Inhalten oder Kommentarfunktionen, fallen aber unter das Verbot. Bestehende Konten würden überprüft, sagt Laure Miller von der Präsidentenpartei Renaissance, die das Gesetz maßgeblich vorangetrieben hat. Die Plattformen haben bis Ende des Jahres Zeit, um Konten, die bereits bestehen und zu Jugendlichen unter 15 gehören, sozusagen einzufangen. Kritiker bezeichnen das Gesetz als vage und sehen darin vor allem Symbolpolitik. Denn wie die Altersbeschränkung in Frankreich durchgesetzt werden soll, ist unklar. Für die Regulierung sehr großer Plattformen ist nämlich die Europäische Kommission zuständig. So schreibt es das EU-Gesetz über digitale Dienste vor. Bedeutet, Frankreich habe keine Möglichkeit, die Plattformen zu irgendetwas zu verpflichten, das über dieses EU-Gesetz hinausgeht, betont Jessica Galissaire. Sie arbeitet für die Denkfabrik Interface und forscht dort zu den Themen digitale Öffentlichkeit und Plattformregulierung. Alles, was Frankreich tun könnte, wenn die Plattformen sich nicht an die französischen Gesetze halten, ist entweder die EU-Kommission darüber in Kenntnis zu setzen oder den Mitgliedstaat, in dem die Plattformen ihren Sitz haben. Die Jugendschutzbestimmungen sind auf europäischer Ebene aber schon im Gesetz über digitale Dienste geregelt, weshalb Frankreich die Plattformen zu nichts verpflichten kann, das darüber hinausgeht. Deshalb enthält das französische Gesetz auch keine Vorschriften, wie das Alter der User konkret geprüft werden soll und durch wen. Ideen dafür gäbe es, sagen Regierungsvertreter, etwa die App France Identité, in der Franzosen ihre offiziellen Dokumente wie Ausweis oder Führerschein speichern können. Auch eine EU-weite App zur Altersprüfung wird gerade entwickelt. Aus Sicht von Wissenschaftlerin Jessica Galissaire könnte das französische Gesetz ein falsches Gefühl von Sicherheit schaffen. Ich finde, das kann sehr gefährlich sein. In dem Sinne, dass Eltern sich sagen könnten, ah super, mein Kind unter 15 hat jetzt eh keinen Zugang mehr zu Social Media, kann also ein Handy haben. Oder dass Eltern glauben, weniger wachsam sein zu können, weil sie ihre Kinder in Sicherheit wähnen. Viele Politiker beglückwünschen sich für ein Gesetz, das a. nichts ändern wird und b. gefährlich sein könnte. Ob das Gesetz tatsächlich zum 1. September in Kraft treten kann, wird sich zeigen. Die Sozialisten und auch die linksradikale Partei LFI haben angekündigt, den Verfassungsrat anzurufen. Denn sie sehen durch das pauschale Social-Media-Verbot auch individuelle Grundrechte bedroht.
0: Aus Frankreich war das Caroline Dillard. Mehr Jobs, bessere Weiterbildung und weniger Armut. Das sind die sozialen Versprechen der EU bis 2030. Die EU-Kommission hatte dafür vor 5 Jahren konkrete Ziele formuliert. Konnte sie die umsetzen? Und was kommt bei den Menschen tatsächlich an? Die erste Bilanz seit 2021 sollte zeigen, ob Europas Sozialpolitik für die Herausforderungen von Arbeiterkräftemangel, Digitalisierung und Wettbewerbsfähigkeit noch ausreichend gerüstet ist. Nun wurde sie in Brüssel vorgestellt und Andreas Meyer-Feist war für uns dabei.
4: Wie sozial ist Europa? Die erste umfassende Brüsseler Bilanz dazu bietet kein Bild, mit dem man uneingeschränkt zufrieden sein könnte. Und es ist ein Bild voller Widersprüche.
0: Und wir müssen leider direkt nochmal unterbrechen. Wir haben einen weiteren Falschfahrer auf der A24 Berlin Richtung Hamburg. Zwischen Herzsprung und Pritzwalk kommt Ihnen ein Falschfahrer entgegen. Fahren Sie äußerst rechts und überholen Sie nicht. Auf der A24 Berlin Richtung Hamburg. Zwischen Herzsprung und Pritzwalk ist ein Falschfahrer unterwegs. Vorsicht bitte in beiden Richtungen. Jetzt geht's weiter mit dem Beitrag von Andreas Meyer-Feist aus Brüssel.
4: Sprüche. Es gibt positive Dinge. Die Mindestlöhne sind überall gestiegen. Und auch anderswo gibt es Gutes zu berichten, sagt die rumänische EU-Sozialkommissarin Roxana Minsatu.
5: Equal pay for equal work.
4: Gleicher Lohn für gleiche Arbeit. Der Durchbruch kommt wohl jetzt mit der EU-Entgelttransparenzrichtlinie. Die gibt es schon seit 2 Jahren, aber die muss nun in nationales Recht überführt worden sein. Bei der Umsetzung sollen kleinere und mittlere Unternehmen finanzielle und administrative Hilfen bekommen. Ansonsten wird der Lichtblick getrübt durch einen krassen Widerspruch. Überprüft wurden 3 Kernziele bis 2030: Beschäftigung, Weiterbildung und Armutsbekämpfung. Einerseits, es gibt eine hohe Beschäftigungsquote. Andererseits, die EU könnte mit der Armutsbekämpfung ein wichtiges Ziel verfehlen. Das hat mit steigenden Preisen zu tun, sagt Roxana Minsatu.
5: In many of our member states, in many sectors, where a salary is not enough to really pay for all those necessary for a family.
4: Viele Gehälter reichten für Familien nicht mehr aus, ungeachtet dessen, dass die EU bei der Beschäftigung gut dasteht. Das Ziel für 2030: eine Beschäftigungsquote von 78%. Der aktuelle Ist-Stand liegt bei 75,4%. Das ist Rekordniveau durch den Fachkräftemangel. Ungenutzte Potenziale sollen noch gehoben werden mit einem neuen Gesetz für hochwertige Arbeitsplätze, das noch in diesem Jahr auf den Weg gebracht werden soll. Luft nach oben gibt es bei der Weiterbildung. Mindestens 60% der Geringqualifizierten sollen bis 2030 davon profitieren. Derzeit liegt die Quote bei unter 50%. Die EU will nachsteuern mit Hilfen für Unternehmen, die mehr in die Weiterbildung ihrer Beschäftigung investieren sollen. Mindestens 15 Millionen weniger armutsgefährdete Menschen soll es 2030 geben in der EU. Statt einer Senkung verharren aber noch 95 Millionen Menschen in einem Armutsrisiko. Die Krisen der letzten Jahre haben alle Erfolge aufgezehrt. EU-Kommissarin Roxana Minsatu sieht die größten Probleme bei gestiegenen Wohn- und Lebenshaltungskosten und bei den Energiepreisen.
5: Increased cost of living, problems in terms of being able to afford a house, to pay your energy bill.
4: Der isolierte Blick auf Deutschland ist besonders interessant. Deutschland übertrifft das EU-Ziel bei der Beschäftigung. Bei der Weiterbildung liegt Deutschland vor allem bei der digitalen Nachqualifizierung sehr schlecht im Rennen. Vor allem Kinderarmut ist in vielen Ländern ein Problem, auch in Deutschland.
0: In der Brennelementefabrik in Lingen in Niedersachsen plant das französische Unternehmen Framatom eine Zusammenarbeit mit dem russischen Atomkonzern Rosatom. Kritiker halten das für hochgefährlich. Sie fürchten, dass Russland an sensible Informationen kommt. Der Bund hat die Pläne für die Brennelementefabrik geprüft. Heute hat der niedersächsische Umweltminister Meyer von den Grünen bekannt gegeben, dass eine Zusammenarbeit unter hohen Auflagen genehmigt wurde. Anke Hoffmann.
6: Der Bund ist zum Schluss gekommen, dass es keine rechtlichen Möglichkeiten gibt, die Zusammenarbeit nicht zu genehmigen. Der hatte nämlich mögliche Sicherheitsrisiken überprüft und ist eben zu dem Ergebnis gekommen, dass eine Zusammenarbeit mit Auflagen möglich sei. Wie der Bund zu diesem Ergebnis gekommen ist, weiß Meyer auch nicht, sagt er. Die Brennelementefabrik in Lingen soll also erweitert werden. Und zwar sollen da Brennelemente für osteuropäische Atomkraftwerke produziert werden können. Die Kraftwerke kommen noch aus sowjetischer und russischer Produktion. Um diese besonderen Brennelemente zu fertigen, bräuchte man in Lingen russisches Fachwissen. Davor warnen Sicherheitsexperten schon länger, Stichwort Spionage und Sabotage. Meyer hatte sich schon in der Vergangenheit kritisch zu diesen Plänen geäußert und sie als grundfalsch bezeichnet. Das hat er heute nochmal bekräftigt.
0: Anke Hoffmann berichtete.
1: Sport.
0: 143 deutsche Meisterschaften in 24 Sportarten, das sind die Finals. Und die wurden nun in Hannover eröffnet, Lars Bente.
7: Ja, das Ganze ist quasi so eine Art kleines Olympia und da haben sich die Veranstalter natürlich nicht lumpen lassen. Eine Eröffnungsfeier mit Live-Musik und schwimmender Bühne auf dem Maschsee. Sportlich ist das Event auch schon losgegangen, zumindest mit dem Windsurfen. Viele andere Sportarten starten dann morgen bei den Finals. Anne van Eickels, die blickt voraus auf diesen ersten offiziellen Wettkampftag.
8: Mitten in der Stadt geht es hoch hinaus. Auf dem Opernplatz schrauben sich die Stabhochspringer in die Höhe. Und die Athleten erwartet dabei eine besondere Atmosphäre. Denn so nah wie dort können Sportfans in keinem Stadion der Welt dabei sein. Bei den Turnern geht es am ersten Wettkampftag um die Medaillen im Mehrkampf und auch um die Möglichkeit, sich noch für die Turn-EM im August zu qualifizieren. Beim Schwimmen werden ebenfalls die ersten Titel vergeben. Auch der Olympiasieger von Paris, Lukas Mertens, springt ins Becken. Am Steinhuder Meer starten die Küstenrouten. Ruderer. Das Coastal Rowing, eine Mischung aus Sprinten an Land und Rudern auf dem Wasser, gehört in 2 Jahren bei den Sommerspielen in Los Angeles zum Olympiaprogramm.
7: Ja, nicht wenige Sportfans freuen sich auch schon auf dieses Mini-Olympia in unter anderem Hannover.
9: Deutschland ist ja leider immer das Fußball sehr gut angesagt, ist sonst noch vielleicht Handball und Eishockey. Und jetzt hat man in kurzen Tagen die Möglichkeit, mal wirklich viele Randsportarten zu sehen.
10: Und man staunt, was für Sportarten alles dazugehört. Auch dieses Breakdance für mich, ne? Das war genauso Wahnsinn, wie die getanzt hat. Die Beine sonst wo, das ist kein Sport mehr, das ist ja schon Akrobatik, sage ich.
11: Das ist für alles schön, das ist für die Sportler schön und für die Zuschauer bei dem Wetter super.
7: Ja, und Sie können in den kommenden Tagen natürlich immer live dabei sein bei den Finals, entweder vor Ort in Hannover oder auch in Wattenscheid, wo ja viele Leichtathletik-Wettkämpfe steigen werden. Oder Sie verfolgen das Ganze über die zahlreichen Livestreams auf sportschau.de. Während die Finals also losgehen, neigt sich die Tour de France stark dem Ende zu. 17 von insgesamt 21 Etappen haben die Radprofis schon absolviert bei der legendären Frankreich-Rundfahrt. Sprinter Jasper Philipsen, der konnte diese heutige Etappe gewinnen und damit schwinden die Hoffnungen auf den ersten deutschen Etappensieger bei der Tour seit 5 Jahren immer weiter. Oder Tour-Reporter Holger Gesker?
12: Ja, es wäre schon eine Riesensensation, wenn es jetzt noch einen deutschen Etappensieg geben würde und damit droht das 5. Jahr in Folge ohne Tageserfolg. Es war überhaupt bei dieser Tour nur ein einziger Deutscher, einmal bei der Siegerehrung, Felix Engelhardt als kämpferischer Fahrer der 2. Etappe. Das war's und das könnte es auch gewesen sein, denn jetzt gibt es 3 Tage lang schwere Alpenetappen, Kletterpartien am Ende. Der beste deutsche Kletterer ist Florian Lippowitz, der hat sich ja das Schlüsselbein gebrochen, ist nicht mehr mit von der Partie. Die anderen sind da sicherlich nicht konkurrenzfähig und dann bleibt das Finale in Paris. Nur da, denke ich, will Tadej Pogacar in seinem gelben Trikot einmal diesen Kurs gewinnen und er ist da der klare Favorit.
7: Wie so oft. Und wie so oft in letzter Zeit sind die deutschen Fußballer ja bekanntlich wieder früh gescheitert bei der Weltmeisterschaft. Aller Voraussicht nach soll Jürgen Klopp als neuer Bundestrainer ja die Nationalmannschaft da wieder in erfolgreiche Zeiten führen. Zu dieser Personalie haben wir auch ja fast schon jede Meinung gehört. Der FC Bayern, der hielt sich bisher allerdings eher bedeckt, wenn es um Klopp ging. Das hat sich nun geändert. FCB-Präsident Herbert Heine, der hat nämlich unter anderem Folgendes über diesen designierten Bundestrainer gesagt.
13: Ich finde, es ist eine gute Lösung. Ich glaube, dass wir in Deutschland jetzt eine Aufbruchstimmung brauchen nach den letzten 3 Turnieren, bei denen wir ja mehr oder weniger jedes Mal in der Gruppenphase ausgeschieden sind und sich ein gewisser Mehltau über die deutsche Nationalmannschaft gelegt hat. Und wenn er eins kann, der Jürgen Klopp, dann ist es Aufbruchstimmung zu erzeugen, Motivation. Das hat er bei allen seinen Clubs bewiesen. Ganz egal, angefangen bei Mainz über Dortmund bis hin zu Liverpool, der war überall sehr erfolgreich und deswegen finde ich, ist das eine gute Lösung.
7: Ja, die dann möglichst bald auch fix sein sollte. Schließlich gibt es Ende September schon die nächsten Länderspiele für das DFB-Team. In der Nations League, da geht es dann gegen die Niederlande und gegen Griechenland.
0: Dankeschön, Lars Bente aus unserer Sportredaktion.

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1: Um 22.30 Uhr mit Felix Sprung. In einer Woche soll die Unionsfraktion über den bisherigen Kanzleramtschef Frei als neuen Fraktionschef abstimmen. Die Vorsitzenden von CDU und CSU, Merz und Söder, haben Frei als Nachfolger für den zurückgetretenen Jens Spahn vorgeschlagen. Katharina Seiler aus Berlin zu den Folgen der Personalie.
2: Einen Posten muss Merz ja jetzt auf jeden Fall neu besetzen. Er braucht ja einen neuen Kanzleramtschef. Und dieser Job dürfte fast genauso wichtig sein wie der Fraktionsvorsitzende. Der Kanzleramtschef agiert zwar öffentlich eher im Hintergrund, ist aber die zentrale Figur beim Koordinieren der Regierungsarbeit. Und dazu gehört zum Beispiel die Abstimmung mit dem Koalitionspartner, mit der Fraktion und mit den Bundesländern. Schließlich müssen ja alle mitziehen, wenn es darum geht, Politik umzusetzen.
1: Die Bundesregierung hat eine neue Strategie für die Unterstützung von Start-ups in Deutschland beschlossen. Die Pläne von Wirtschaftsministerin Reiche sehen unter anderem vor, die Bürokratie für junge Firmen abzubauen. Außerdem soll es für sie leichter werden, Personal und Geldgeber zu finden. Die Bundesregierung will damit verhindern, dass Start-ups und Innovationen ins Ausland abwandern. US-Präsident Trump hat dem Iran mit Angriffen auf die zivile Infrastruktur gedroht. Online schrieb Trump, ab sofort würden die USA jedes Mal, wenn der Iran in der Straße von Hormus auf ein Schiff schieße, eine Brücke oder ein Kraftwerk bombardieren und zerstören. Aus Washington, Nina Barth.
3: Trump fügte hinzu, das schließe auch Brücken oder Kraftwerke in oder in der Nähe der Hauptstadt Teheran mit ein. Ob Trump mit seiner Drohung tatsächlich ernst machen würde, ist nicht klar. Der US-Präsident hat bereits mehrfach Drohungen ausgesprochen oder Ankündigungen gemacht, die dann nicht so eingetreten sind. Und es ist auch nicht das erste Mal, dass Trump mit Angriffen auf die zivile Infrastruktur Irans droht. Es ist aber ein weiteres Zeichen dafür, dass in dem wieder neu entfachten Krieg keine diplomatische Annäherung in Sicht ist.
1: In München ist mit einer Schweigeminute der Todesopfer des rechtsextremistischen Anschlags vor 10 Jahren gedacht worden. Ein 18-Jähriger hatte damals im Bereich des Olympia-Einkaufszentrums 9 Menschen ausländischer Herkunft und anschließend sich selbst erschossen. An der Gedenkfeier am Nachmittag nahm auch Bundespräsident Steinmeier teil. In seiner Rede forderte er mehr klare Kante im Kampf gegen Rassismus. Über Ursachen und Konsequenzen solcher Verbrechen dürfe nicht geschwiegen werden. Das Wetter in Deutschland. In der Nacht gebietsweise trocken, zum Teil noch Schauer, kaum Gewitter, Tiefstwerte 15 bis 8 Grad. Morgen mehr Wolken und etwas Regen, im Südwesten und im Ostseeumfeld oft heiter, Höchstwerte 18 bis 27 Grad. Und am Freitag freundlich, Richtung Norden einzelne Schauer, 19 bis 30 Grad. Das waren die Nachrichten.
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4: Achtung bitte, wir haben weiterhin einen Falschfahrer auf der A24 Berlin Richtung Hamburg. Zwischen Herzsprung und Pritzwalk kommt Ihnen ein Falschfahrer entgegen. Fahren Sie äußerst rechts und überholen Sie nicht. Ich wiederhole nochmal, auf der A24 Berlin Richtung Hamburg. Zwischen Herzsprung und Pritzwalk ist ein Falschfahrer unterwegs. Vorsicht bitte in beiden Richtungen. Ebenfalls ein Falschfahrer auf der A49 Kassel-Gießen zwischen Neuental und Stadtallendorf Nord kommt Ihnen ein Falschfahrer entgegen. Hier ist es ein Motorradfahrer. Fahren Sie äußerst rechts und überholen Sie nicht. Ich wiederhole nochmal, auf der A49 Kassel-Gießen zwischen Neuental und Stadtallendorf Nord ist ein Falschfahrer, ein Motorradfahrer unterwegs. Vorsicht bitte in beiden Richtungen. Die A1 Bremen Richtung Hamburg ist zwischen Harburg und Stillhorn wegen einer Nachtbaustelle bis ca. 5 Uhr gesperrt. Die Umleitung führt über die U83. A2 Richtung Braunschweig zwischen Lehrte und Hämeler Wald, 5 Kilometer Stau wegen einer Fahrbahnverengung, Verzögerung hier ca. 30 Minuten. A3 Würzburg Richtung Frankfurt zwischen Hanau und Oberzhausen, 3 Kilometer Stau wegen Reparaturarbeiten nach einem Fahrzeugbrand. Der Verkehr wird an der Brandstelle über den Standstreifen geleitet. Die A5 Frankfurt Richtung Karlsruhe zwischen Heppenheim und Hemsbach wegen einer Nachtbaustelle bis ca. 6 Uhr gesperrt. Die Umleitung führt hier ab Heppenheim über die U86. A8 München Richtung Stuttgart zwischen Eichelberg und Kirchheim Tech Ost. 3 Kilometer Stau. Dort ist nach einem Unfall nur eine Spur frei. Die A30 Rheine Richtung Amsterdam ist zwischen Rheine und Rheine Nord wegen Bauarbeiten bis ca. 5 Uhr gesperrt. Die A44 Essen Richtung Düsseldorf ist zwischen Dreieck Fellbad Nord und Hetterscheid wegen Bauarbeiten bis Mitte Oktober gesperrt. A71 Richtung Sangerhausen. Der Tunnel Behringen ist wegen Wartungsarbeiten bis ca. 7 Uhr gesperrt. Die Berliner Stadtautobahn A111 ist zwischen Schulzendorfer Straße und Weidmannsluster Damm wegen Wartungsarbeiten im Tunnel bis ca. 5 Uhr in beiden Richtungen gesperrt. Die A115 Abus Richtung Dreieck Funkturm ist zwischen Kreuz Zehlendorf und Spanische Allee bis ca. 5 Uhr ebenfalls gesperrt. Und die B96 in Berlin, hier ist der Tiergartentunnel wegen Tunnelwartungsarbeiten bis ca. 6 Uhr in beiden Richtungen gesperrt. Jetzt haben wir es aber auch geschafft und allen, die unterwegs sind, eine gute und sichere Fahrt.
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4: Mit Daniel Frevel willkommen. Das Bonner Landgericht hat heute die millionenschwere Klage eines Hamburger Unternehmers im Prozess gegen den Bund abgewiesen. Im Verfahren ging es um einen gescheiterten Maskendeal. Das Unternehmen hatte geklagt, zu Beginn der Corona-Pandemie vom Bundesgesundheitsministerium und dem damaligen CDU-Gesundheitsminister Jens Spahn persönlich mit der Lieferung von fast 350 Millionen Masken und weiteren medizinischen Produkten beauftragt worden zu sein. Die Kommunikation, die sei dann aber ins Leere gelaufen. Maike Kreber berichtet.
5: Gab es zwischen der Hamburger Firma und dem Bundesgesundheitsministerium einen Kaufvertrag? Genau das war die alles entscheidende Frage im Prozess. Der Richter des Bonner Landgerichts beantwortete sie heute mit Nein und wies die Klage damit ab. Es habe zwar Interessensbekundungen für den Maskendeal gegeben, sei aber nie zu einem verbindlichen Vertrag gekommen, erklärt Bonns Gerichtssprecher Stefan Schulz.
6: Und da hat der Vorsitzende eben verschiedene Mails zitiert, aus denen eben klar wurde, ja, man wollte Masken, man wollte die Sachen haben, aber eben die konkrete Umsetzung, die konkrete Abwicklung, das sollten andere Personen machen. Und da sei es dann letztlich gar nicht dazu gekommen, dass man sich entsprechend geeinigt hat.
5: Die Hamburger Firma sieht das anders. Sie war durch Telefonate und Mails, teilweise vom damaligen CDU-Gesundheitsminister Jens Spahn persönlich, überzeugt, mit der Lieferung von mehr als 350 Millionen Masken und anderen medizinischen Produkten beauftragt worden zu sein. Das erklärt der Anwalt der Klägerin, Dennis Geißler.
7: Die Klägerin hat dran geglaubt, weil die Kommunikation durch den früheren Bundesminister Jens Spahn sehr klar war, sehr unkompliziert und ganz klar darauf gerichtet, dass man zusammenkommen möchte. Ja, und der Geschäftsführer der Klägerin hat ja auch mit ihm telefoniert und er war da sehr klar, dass er Hilfe benötigt.
5: Die Kommunikation sei dann ins Leere gelaufen und später kam raus, dass stattdessen die bisher eigentlich unbekannte Schweizer Firma Emix den Zuschlag bekommen haben soll. Ob das Hamburger Unternehmen das heutige Urteil akzeptiert, ist noch offen. Eine Berufung sei gut möglich, so Geißler.
7: Das Urteil soll 53 Seiten lang sein. Wenn wir es bekommen, werden wir es lesen und beurteilen, ob eine Berufung Aussicht auf Erfolg hat. Ausgehend von dem, was der Vorsitzende der Kammer kurz zusammengefasst hat, sehe ich hier auf Anhieb den ein oder anderen Anhaltspunkt. Ehrlicherweise bin ich immer noch sehr zuversichtlich.
5: Einen Monat lang haben Anwalt und Firma nun Zeit zu entscheiden, ob sie in Berufung gehen möchten. Zuständig wäre dann das Oberlandesgericht Köln. Insgesamt hatte das Unternehmen im Prozess 287 Millionen Euro plus 160 Millionen Euro Zinsen.

0: Süddeutscher Zeitung Ermittlungen zu möglicherweise rechtswidrigen Cum-Cum-Geschäften der Postbank. Mitrecherchiert hat Verena von Ondarsa aus der NDR-Investigation und mein Kollege Michael Latz hat sie gefragt, worum geht es bei den Ermittlungen konkret?
1: Also es geht um Vorgänge bei der Postbank in den Jahren 2008 bis 2010. Beschuldigt sind 10 ehemalige Verantwortliche der Postbank und ihnen wird gemeinschaftliche Steuerhinterziehung vorgeworfen. Die Postbank, die soll falsche oder unvollständige Angaben bei den Steuerbehörden gemacht haben und dadurch soll die Bank zu wenig Steuern gezahlt haben. Die Summe, um die es da geht, ist höher als 350 Millionen Euro und dabei sollen sie ein sogenanntes Cum-Cum-Modell genutzt haben. Und dass die Untersuchungen heute bei der Deutschen Bank stattfinden, das liegt daran, dass die Deutsche Bank die Postbank ab 2009 schrittweise übernommen hat und eben als rechtmäßige Nachfolgeorganisation gilt. Auf Anfrage hat die Deutsche Bank auch genau das betont. Sie werde als Drittpartei untersucht und arbeite vollumfänglich mit den Behörden zusammen.
2: Nochmal das Stichwort Cum-Cum-Geschäfte. Worum geht's bei diesen Geschäften und warum sind die so umstritten?
1: Also Cum-Cum bedeutet, dass Aktien rund um den Dividendenstichtag zwischen zwei Parteien hin und her geschoben werden. Also wenn ich Aktien besitze, dann bekomme ich ja an einem bestimmten Tag im Jahr eine Dividende, also Geld ausgezahlt. Und bei Cum-Cum, da nutzten die Aktienhändler aus, dass die Besteuerung auf eben diese Kapitalerträge für Steuerinländer bis 2013 niedriger war als für Steuerausländer. Und diese Differenz, die haben sie sich dann erstatten lassen. Also grob gesagt haben die Akteure bei solchen Geschäften Steuererstattungen erwirkt, die ihnen eigentlich gar nicht zustehen, weil sie eben aus einer Art Scheingeschäft stammen.
2: Ja, und diese Art der Geschäfte ist verboten?
1: Also es gibt ein Bundesfinanzgerichtsurteil aus dem Jahr 2015. Nachdem sind Cum-Cum-Geschäfte in bestimmter Form nicht rechtens. Und man hört es an dieser Formulierung. Das kommt also auf den Einzelfall an. Und das wiederum bedeutet, dass die Aufarbeitung sehr schwierig ist, weil die Ermittler eben in jedem einzelnen Fall nachweisen müssen, dass es sich um ein nicht rechtmäßiges Konstrukt handelt.
2: Nun gab es ja schon im Frühjahr Berichte darüber, dass die Deutsche Bank in nicht rechtmäßig Cum-Cum-Geschäfte verwickelt sein könnte. Gehören diese Ermittlungen heute nun zusammen zu diesem Fall?
1: Nein, also bei den Ermittlungen heute geht es ja um mögliche Vorgänge bei der Postbank, die damals eben noch nicht vollumfänglich von der Deutschen Bank übernommen war. Und hier ermittelt die Staatsanwaltschaft Düsseldorf. Aber du hast recht, auch die Deutsche Bank selbst könnte womöglich im großen Stil bei Cum-Cum-Geschäften mitgewirkt haben. Das ermittelt die Staatsanwaltschaft Köln. Die geht da dem Verdacht nach, dass die Deutsche Bank mit Deals von 2009 bis 2015 mehr als 600 Millionen Euro kassiert haben könnte. Ein Sprecher der Bank, die wir auch dazu nochmal angefragt haben, wollte sich zu Details nicht äußern. Die Bank hat aber betont, dass sie auch hier mit den Behörden umfassend kooperiere. Ja, und auch die Staatsanwaltschaft Köln, die hat uns auf Anfrage gesagt, dass es hier um unterschiedliche Vorgänge gehe, dass sie aber natürlich im Austausch mit ihren Kollegen in Düsseldorf seien.
0: Sagt die NDR-Investigativjournalistin Verena von Ondarsa im Gespräch mit meinem Kollegen Michael Latz. Und jetzt schauen wir nach Brandenburg. Die PCK-Raffinerie in Schwedt mit rund 1.100 Beschäftigten, die verarbeitet seit mehr als 4 Jahren kein russisches Rohöl mehr. Eine Konsequenz aus Russlands Krieg gegen die Ukraine. Dieses Öl, das kam immer direkt nach Schwedt. Und deshalb ist seit dem Embargo die Ölleitung vom Rostocker Hafen zum PCK eigentlich nur eine Reserveleitung, die zentrale Versorgungsader der Raffinerie. Lange hieß es, diese Leitung solle ausgebaut werden, wenn die Europäische Union dafür grünes Licht gebe. Jetzt gibt es aber Anzeichen, dass die Bundesregierung plant, den Ausbau der Rohrleitung beiseite zu legen. Was es damit auf sich hat, erklärt Thorsten Sidow.
3: Der Betriebsrat der PCK-Raffinerie Schwedt ist überrascht und besorgt, dass Zusagen aus der Zeit der Ampelregierung offenbar nicht mehr gelten und das Bundeswirtschaftsministerium den Ausbau der für die Raffinerie wichtigen Ölleitung vom Hafen Rostock nach Schwedt in Frage stellt.
4: Grundsätzlich trifft sowas immer auf Sorge, wenn man sagt, ja, es wurde ja mal entschieden, kein russisches Rohöl mehr etc. Und dann gab es ja damals auch von der Vorgängerregierung die Aussage, dafür wird dann eben die Rostock-Pipeline ertüchtigt. Und da ist man natürlich mehr als enttäuscht.
3: Sagt der PCK-Betriebsratsvorsitzende Danny Rutenburg. Mit 400 Millionen Euro sollte die jährliche Transportkapazität der Pipeline auf 9 Millionen Tonnen Öl erweitert werden. Auch die PCK-Eigner wie der Shell-Konzern sollten investieren. Jetzt macht das Bundeswirtschaftsministerium überraschend in der Antwort auf eine linken Bundestagsanfrage klar, dass dieses Geld nicht aus

0: schließlich für die Pipeline-Ertüchtigung, sondern unter anderem für Innovationsvorhaben im PCK-Umfeld eingesetzt werden kann, falls der Pipeline-Ausbau nicht umgesetzt werden sollte. Die bisherigen Ausbaupläne seien vorerst gestoppt. Der Brandenburger Linken Bundestagsabgeordnete Christian Görke kritisiert die aus seiner Sicht geänderte Position des Bundeswirtschaftsministeriums.
1: Es tangiert unsere Energiesicherheit und die Souveränität, weil wir jetzt angewiesen sind auf Ersatzlieferungen, die temporär jetzt reingekommen sind aus Danzig. Und deshalb erwarte ich endlich von der Bundesregierung jetzt Nägel mit Köpfen. Die Übernahme, sofort die Übernahme auf der Grundlage des Energiesicherungsgesetzes.
0: Görke wirft der Bundesregierung vor, ein Sterben auf Raten für Schwedt in Kauf zu nehmen. Davon redet PCK-Betriebsratschef Rutenburg nicht. Es komme darauf an, zusätzliches Rohöl weiter über den Hafen Danzig und die dortige Pipeline zu erhalten. Das Brandenburger Wirtschaftsministerium wollte sich zunächst nicht zu den Fragezeichen hinter der vor Jahren zugesagten Ertüchtigung der Pipeline Rostock-Schwedt äußern.
2: Und wir schauen auf die Uhr. Es ist 22.45 Uhr.
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2: Lange war von einem Amoklauf eines Mobbing-Opfers die Rede. Erst Jahre später, nach dem Anschlag auf Besucherinnen und Besucher des Olympia-Einkaufszentrums in München, wurde die Tat neu eingeordnet als ein rechtsextremer und rassistisch motivierter Anschlag. Ein Anschlag, dem vor allem junge Menschen mit offensichtlichem Migrationshintergrund zu Opfer fielen. 8 Jugendliche und eine erwachsene Frau starben damals. Und München erlebte, auch wegen vieler Falschmeldungen und Spekulationen in den sozialen Netzwerken, einen Tag der Angst. Birgit Grundner schaut zurück.
4: Man spürt, wie schwer es für Yasemin Kilic bis heute ist. Noch immer hat sie ihren Sohn Selçuk im Ohr.
5: Anne Ben Geldim. Mama, ich bin da. So hast du jedes Mal gerufen, wenn du nach Hause gekommen bist. Du hast nie geklingelt. Schon unten an der Tür hast du laut gerufen. Anne Bengeldem.
4: Der 15-Jährige gehörte zu den ersten Opfern des Attentäters, der 9 Menschen getötet und weitere verletzt hat. Fast alle hatten Migrationshintergrund. Der Täter habe seinen Hass gezielt gegen Menschen gerichtet, die er als minderwertig ansah, sagte Bundespräsident Frank-Walter Steinmeier. Und er forderte, Konsequenzen aus rechtsterroristischen Anschlägen wie in München zu ziehen.
6: Wir müssen jede Spur von volksverhetzenden, rassistischen Sprechen, Handeln und Posten politisch bekämpfen, aber auch verfolgen und sanktionieren. Wir brauchen hier größere Aufmerksamkeit, mehr Konsequenz, mehr klare Kante, um es so schlicht zu sagen.
4: Der Anschlag von München war erst 3 Jahre nach der Tat als rassistisch und politisch motiviert eingestuft worden. Immer noch unverständlich für Gisela Kollmann, deren Enkel Giuliano getötet wurde. Sie klagt hier auch die Politik.
2: Wir müssen leider kurz unterbrechen. Vorsicht bitte in beiden Richtungen. In Hamburg auf der B5 Bergedorfer Straße zwischen Rheinbecker Redder und Sanderdamm werfen Personen Steine von einer Brücke auf die Fahrbahn. Weiter geht's mit dem Beitrag.
7: Am ersten Tag, Angler, dass es kein Amoklauf war, sondern ein rassistischer Anschlag.
4: Kritik kam auch von anderen Angehörigen. Die bayerische Landtagspräsidentin Ilse Aigner signalisierte Verständnis.
8: Ich weiß um ihren Schmerz, ihre unendliche Trauer. Ich weiß auch um ihre Wut, ihre Enttäuschung, ihr Gefühl von Ungerechtigkeit, weil sie zu schwer kämpfen mussten. Für die Wahrheit, für den Respekt, für Anerkennung, für ihre Rechte und Verständnis. Ich verstehe sie.
4: Nicht nur geladene Gäste waren zum Gedenken gekommen. Viele Münchner wollten ihre Solidarität zeigen.
9: Also, dass man auch nach 10 Jahren halt eben nicht vergisst, was passiert ist und darauf aufmerksam zu machen, dass es eben nicht einfach eine Amoktat war, sondern Rechtsterrorismus und dass das entsprechend benannt werden muss.
10: Dass die Leute wirklich spüren, die einen Angehörigen verloren haben, dass sie Bürger aus München hinter sich wissen.
4: Um 17.51 Uhr wurde es dann ganz ruhig beim Gedenken für die Opfer des Attentats. Um diese Uhrzeit waren vor 10 Jahren die ersten Schüsse gefallen. Daran wurde mit einer Schweigeminute erinnert. Auch Busse, Trambahnen und Straßenbahnen in München standen für kurze Zeit still.
2: Ja, wir haben es gehört, noch heute leiden die Überlebenden, aber auch die Angehörigen der Verstorbenen an den Folgen des Anschlags. Wie kann man ihnen helfen? Darüber hat mein Kollege Christoph Kober vom RBB mit der zentralen Ansprechpartnerin für Opferschutz im Bayerischen Sozialministerium gesprochen, Kerstin Wimmer. Und er hat sie als erstes gefragt, was sie heute von den Angehörigen hört.
11: Es ist tatsächlich so, dass wir als Staat gelernt haben, auch aus diesem Anschlag, dass wir die Opfer in diesen ganz schwierigen Situationen besser unterstützen müssen und dass wir Strukturen schaffen müssen, wie eben auch meine Funktion. Und so ist es auch passiert. Ich gewährleiste als zentrale Ansprechpartnerin einen effizienten und hoffentlich auch leichter zugänglichen Hilfe für die Opfer zu den Möglichkeiten. Und obwohl meine Stelle erst im Jahr 2019 geschaffen worden ist, stehe ich natürlich auch den Opfern aus früheren Anschlägen zur Verfügung.
12: Ja, und wenn wir uns nochmal auf diese Tat von vor 10 Jahren, dieses OEZ-Attentat beziehen, mit welchen Themen sind dann die Angehörigen der Opfer zu Ihnen gekommen?
11: Die Themen sind vielfältig, das wissen wir aus allen Anschlägen und so auch hier. Meine Kernaufgabe ist die Versorgung der Opfer nach dem Opferentschädigungsgesetz, ihnen da zur Seite zu stehen, dass da Leistungen möglich gemacht werden, abgerufen werden können. Und das sind auch die Themen, mit denen ich mich für die Opfer vom OEZ befasst habe.
12: Erst im Oktober 2019, also mehr als 3 Jahre nach dieser Tat, haben die Ermittler Sie tatsächlich die Tat als rechtsradikal motiviert eingestuft. Vorher hat man immer gesagt, okay, das ist ein Amoklauf von einem psychisch kranken Menschen. Welche Folgen hatte diese tatsächlich Einstufung der Tat mit rassistischem Hintergrund für die Opfer und ihre Familien?
11: Also für meine Arbeit tatsächlich kommt es auf die Motivation der Tat nicht an. Von daher hat es jetzt für die Unterstützung der Opfer, vor allem nach dem Opferentschädigungsgesetz, das damals noch gegolten hat, wir haben ja jetzt eine neue Gesetzeslage, aber auch da ist es so, da hat die Motivation des Täters keinen Unterschied gemacht und die Unterstützung der Opfer hängt hiervon in keinster Weise ab.
12: Was hat sich denn bei der Betreuung von Betroffenen verändert, etwa bei psychologischer Hilfe, Informationen der Angehörigen und behördlicher Begleitung?
11: Neben den Strukturen, die wir Gott sei Dank überall, mittlerweile fast überall geschaffen haben, hat auch der Gesetzgeber reagiert und zum 01.01.2024 das Opferentschädigungsgesetz modernisiert im SGB 14. Und er hat erkannt, dass Opfer von Anschlägen schnell Hilfe brauchen. Schnell Hilfe. Und ein wesentlicher Kernpunkt ist die Versorgung, die schnelle Versorgung der Opfer durch Angebote in Traumaambulanzen, aber auch durch das Angebot eines sogenannten Fallmanagements. Die Opfer sollen nicht allein mit diesen Aufgaben gelassen werden, sondern sie werden in allen Belangen durch das Fallmanagement unterstützt. Und das ist eine wirklich großartige Errungenschaft.
12: Können Sie das so mal versuchen, ein bisschen plastischer zu machen? Also wenn Sie sagen Fallmanagement, ich hoffe, dass ich nie in diese Situation komme, dass ich da so Beistand bräuchte. Aber was heißt das dann? Da wird mir als Angehöriger gesagt, Telefonnummern von psychologischer Betreuung oder das, wie funktioniert also, das?
11: Unser Fallmanagement versorgt die Betroffenen tatsächlich direkt, ohne dass sie sich kümmern müssen, mit Plätzen, mit Therapieangeboten. Aber es gibt auch ganz praktische Hilfe, zum Beispiel bei der Ausfüllung eines Antrags, bei Bürokratiefragen, alles rund um den Staat. Da kümmern sich die Fallmanager drum. Sie erklären auch das Verfahren nach dem SGB 14 einfach, um dann Bindeglied zu den Opfern zu schaffen.
12: Wo sehen Sie denn die größten Lücken noch im Opferschutz heute?
11: Also wir haben festgestellt, dass Opferschutz eigentlich immer bereits vor dem Anschlag beginnt und beginnen muss. Und ganz wichtig ist hierfür die Vernetzung. An der arbeiten wir. Also auch da hat sich in den letzten Jahren extremst viel getan. Ich stehe in ganz engem Austausch mit dem Bundesopferbeauftragten Herrn Weber. Aber auch zwischen den Ländern schaffen wir es, uns immer besser zu vernetzen, um so einfach effektiv und schnell helfen zu können.
2: Sagt die Ansprechpartnerin für Opferschutz im Bayerischen Sozialministerium Kerstin Wimmer im Gespräch mit Christoph Kober vom RBB. In vielen Gärten, entlang von Straßen oder auf Weideflächen bietet sich gerade das gleiche Bild, vertrocknetes Gras, wohin man schaut. Wo es noch gut aussieht, ist zumindest ein Hauch von Grün übrig. An vielen anderen Stellen ist längst alles hellbraun. Ein Problem für die Tiere, die auf Gras als Nahrung angewiesen sind, zum Beispiel Kühe, Pferde oder auch Schafe. Reporterin Anna Vogel berichtet über einen Schäfer im Odenwald, der wegen der Trockenheit jetzt schon Mitte Juli anfangen muss, das Futter zu verfüttern, das eigentlich für den Winter gedacht ist.
13: Die schwarzen Schafbeine sind selbst im hohen Gras leicht zu erkennen, denn die vertrockneten Halme wirken dünn und blass. Auf einer Weide in Michelstadt-Rehbach. Schäfer Bernd Keller zupft einen Halm ab und rollt ihn zwischen den Fingern.
14: Das ist auch nicht unbedingt das schlechteste Futter, ganz im Gegenteil. Besser zu trocken als zu nass. Aber Es wächst halt zu wenig, die Masse fehlt uns.
13: Und die rund 100 Schafe von Bernd Keller haben Hunger. Ihm bleibt deshalb keine andere Wahl. Er muss zufüttern, schon Mitte Juli, mindestens einen Monat früher als sonst. Dafür muss er das Heu nehmen, das eigentlich für den Winter gedacht ist. Doch auch das ist knapp in diesem trockenen Jahr. Seine Frau Christel Keller schaut bei den Schafen vorbei.
15: Es ist sehr erschreckend. Die Böden trocknen aus, die Gräser wachsen nicht mehr. Ich komme mir vor wie in der Steppe.
13: Schon jetzt deutet sich an, das Heu von Kellers eigenen Wiesen wird für die Schafe kaum den ganzen Winter über reichen. Und da das Heu in der ganzen Region Mangelware ist, steigen auch die Preise. Bernd Keller hat für seine Schafe deshalb eine andere Lösung gefunden. Er holt bei der örtlichen Bierbrauerei Biertreber, also gekochte Gerste.
16: Biertreber ist ein ideales Ergänzungsfuttermittel für unsere Schafe.
13: Der Diesel für die Fahrt zur Brauerei, der Biertreber, all das sind Mehrkosten für Bernd Keller. Aber seinen Schafen schmeckt es. Nur hat die Sache mit dem Biertreber einen Haken.
16: Die Tiere bekommen dadurch kein Sättigungsgefühl. Wie bei uns Menschen auch. Natürlich, über eine Kapsel kriegen wir alles, was wir brauchen. Aber unser Bauch ist noch leer.
13: Bernd Keller bleibt also keine andere Wahl, als auch jetzt schon in kleinen Mengen Heu zuzufüttern und damit jetzt schon den Wintervorrat anzubrechen. Ein Spagat, der Bernd Keller aber auch schon im Trockenjahr 2018 gelungen ist. Sein Blick in die Zukunft ist deshalb nüchtern.
16: Weder optimistisch noch pessimistisch. Wir müssen es nehmen, wie es kommt, und das Beste draus machen.
13: Doch klar ist auch, selbst wenn jetzt noch Regen fällt, die Böden und das Gras würden viele Wochen brauchen, um sich wieder zu erholen.
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2: Jack Nicholson, Dustin Hoffman, Dennis Hopper, Schauspieler, die ohne seine Stimme in Deutschland nicht denkbar wären. Joachim Kerzel lieh diesen und einer Vielzahl weiteren Darstellern seine Stimme. Nun ist der Synchronsprecher gestorben. Ein Nachruf von Axel Seitz.
17: Genau 1455 Sprechrollen weist die Synchrondatei für Joachim Kerzel aus. Eine seiner letzten Rollen übernahm er in der französisch-britischen Koproduktion The Father. 2020 sprach Joachim Kerzel Anthony Hopkins.
18: Sehen Sie, die Sache ist ganz einfach. Ich lebe in dieser Wohnung jetzt schon ziemlich lange. Ich hänge wirklich sehr an ihr. Und ich habe sie vor über 30 Jahren gekauft. Da waren Sie noch nicht mal geboren. Ja, es ist eine große Wohnung. Sehr schön, sehr groß.
17: Joachim Kerzel war die Stimme von Dustin Hoffman seit Hook 1991.
19: Jetzt endlich ist es mir vergönnt, Peter Pan zu töten, den dreisten Bengel, der mir die Hand abschlug und an das Krokodil verfütterte. Wer hat an mir gezweifelt? Wer von uns ist keiner von uns?
17: Er sprach Jack Nicholson in dessen letzten Filmen bis 2010, so auch 1997 in Besser geht's nicht.
20: Wie können Sie nur so gut über Frauen schreiben?
21: Ich stelle mir einen Mann vor und subtrahiere Verstand und Zurechnungsfähigkeit.
17: Joachim Kerzel wurde im Dezember 1941 in Oberschlesien geboren und wuchs nach dem Zweiten Weltkrieg in Augsburg auf. In den 60er Jahren besuchte er die Staatliche Hochschule für Musik und Theater in Hannover und wurde Schauspieler. Er arbeitete damals aber auch schon im Synchronstudio.
22: Ich habe in Hannover gelernt, da habe ich kurze Filme besprochen. So 10-Minuten-Filme. Und wenn ich da mich in der letzten Minute versprochen habe, musste ich den ganzen Film nochmal aufnehmen. Und das ist eine harte Schule gewesen, aber das hat geholfen.
17: Als Schauspieler war Joachim Kerzel in den 70er und Anfang der 80er Jahre in Berlin engagiert. Und da ergab sich eine Begegnung mit Sergio Leone und Robert De Niro.
22: Ich spielte am Kurfürstendamm-Theater und irgendein Stück, wo ich furchtbar viel schreien musste und war ziemlich heiser. Und dann hieß es, Sergio Leone kommt mit Robert De Niro und möchte die deutschen Stimmen kennenlernen. In so einer typisch Berliner Kneipe saßen wir 30 Leute und der Robert De Niro kommt rein. Hi. Und so, that's your German voice. Hi. That's your German director. Hi. So, es war, da sagt er 30 Mal Hi. Und das war's.
17: Seit Mitte der 80er Jahre konzentrierte sich der Schauspieler auf die Synchronisation. Unter den zahlreichen bekannten Schauspielern, denen er seine Stimme lieh, verehrte Joachim Kerzel vor allem einen.
22: Ich schätze den Anthony Hopkins. Ich knie nieder, wenn der spricht. Wenn der nur den Mund aufmacht, dann kommt eine Welt, eine Geisteswelt raus, weil er so viel Schwingungen hat in jedem Wort, in jeder Stimmung. Das kann man nicht. Ich habe immer gesagt, ich säge den eigenen Ast ab, auf dem ich sitze. Lass den doch original. Der ist so grandios, der ist so gut. Den würde ich doch original lassen. Nein, haben gesagt, nein, du musst entsprechend synchronisieren. Ich fand, ich passe nicht drauf.
17: Joachim Kerzel ist jetzt im Alter von 84 Jahren gestorben. Durch die hunderten Filme, in denen er großartigen Schauspielern seine Stimme lieh, bleibt dieser herausragende Sprecher, bleibt Joachim Kerzel unvergessen. Wie mit Jean Reno in Ronin von 1998.
0: Keine Fragen, keine Antworten. Das ist das Gesetz unserer Branche. Man akzeptiert es und macht weiter.
2: Der Synchronsprecher Joachim Kerzel ist tot. Das war ein Nachruf von Axel Seitz.

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1: Um 23 Uhr mit Thomas Haag. Guten Abend. Bundespräsident Steinmeier hat mehr Engagement im Kampf gegen Antisemitismus und Rassismus gefordert. Staat und Gesellschaft dürften zu fremdenfeindlichen Taten nicht schweigen, sagte er bei der Gedenkfeier zum 10. Jahrestag des rechtsterroristischen Anschlags am Olympia-Einkaufszentrum in München.
2: Wir müssen jede Spur von volksverhetzenden rassistischen Sprechen, Handeln und Posten politisch bekämpfen, aber auch verfolgen und sanktionieren. Wir brauchen hier größere Aufmerksamkeit, mehr Konsequenz, mehr klare Kante, um es so schlicht zu sagen.
1: Bundespräsident Frank-Walter Steinmeier. Der bisherige Kanzleramtsminister Frei soll Nachfolger des zurückgetretenen Unionsfraktionschefs Spahn werden. Die Vorsitzenden von CDU und CSU Merz und Söder haben den Fraktionsvorstand am Nachmittag über ihren Vorschlag informiert. Frei soll bei einer Sondersitzung der Unionsfraktion am nächsten Mittwoch gewählt werden. Wer sein Nachfolger als Kanzleramtschef werden soll, ist noch nicht bekannt. Im Streit ums Gendern im Sprachgebrauch der öffentlichen Verwaltung in Cottbus haben die Stadtverordneten am Abend ihre erste Entscheidung revidiert. Nach Intervention von Oberbürgermeister Schick lehnten sie einen Antrag ab, bei offiziellen Texten nur das generische Maskulinum zu verwenden. Dirk Schneider, RBB 24.
3: Eine knappe halbe Stunde ist noch einmal diskutiert worden. Soll entgegen der Hauptsatzung das generische Maskulinum verwendet werden, wenn es keine geschlechtsneutrale Bezeichnung gibt? Oder für letzteren Fall doch die weibliche und männliche Form wie vorgeschrieben verwendet werden. Eine knappe Mehrheit hat den Antrag am Ende diesmal abgelehnt. 34 der 47 Abgeordneten waren anwesend.
1: Das Bundeskabinett hat eine neue Start-up-Strategie beschlossen. Unter anderem sollen bürokratische Hürden abgebaut und Gründungen direkt aus der Wissenschaft heraus erleichtert werden. Außerdem will sich die Bundesregierung finanziell an Start-ups beteiligen, die Waffen herstellen oder militärische Dienstleistungen entwickeln. US-Präsident Trump hat seine Drohung erneuert, zivile Infrastruktur im Iran anzugreifen. Jedes Mal, wenn die Islamische Republik ein Schiff in der Straße von Hormuz beschieße, werde das US-Militär eine Brücke oder ein Kraftwerk im Iran zerstören, so Trump. Schon in der vergangenen Woche hatten iranische Medien über US-Angriffe auf mehrere Brücken und einen Flughafen im Land berichtet. Soweit die Nachrichten. 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Das Wetter nachts ist es bewölkt. Immer wieder kann es Schauer geben. Die Tiefstwerte dazu liegen bei 14 bis 12 Grad. Morgen haben wir dann mehr Wolken als Sonne und es gibt auch immer wieder einige Schauer oder Gewitter. Das abends ist es freundlicher bei 19 bis 23 Grad.
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5: Gute Nachrichten vorab, Entwarnung auf der A24 Berlin Richtung Hamburg. Hier ist kein Falschfahrer mehr zwischen Herzsprung und Pritzwalk unterwegs und ebenfalls Entwarnung auf der A49 Kassel-Gießen. Hier ist kein Falschfahrer mehr zwischen Neuental und Stadt Allendorf Nord auf der Fahrbahn. Die A1 Bremen Richtung Hamburg ist zwischen Harburg und Stillhorn wegen einer Nachtbaustelle bis ca. 5 Uhr gesperrt. Die Umleitung führt über die U83. A2 Richtung Braunschweig zwischen Lehrte und Hämeler Wald 5 Kilometer Stau wegen einer Fahrbahnverengung. Verzögerung hier ca. 30 Minuten. A3 Würzburg Richtung Frankfurt zwischen Hanau und Obertshausen 3 Kilometer Stau wegen Reparaturarbeiten nach einem Fahrzeug. Brand. Der Verkehr wird an der Brandstelle über den Standstreifen geleitet. Die A5 Frankfurt Richtung Karlsruhe zwischen Heppenheim und Hemsbach wegen einer Nachtbaustelle bis ca. 6 Uhr gesperrt. Die Umleitung führt ab Heppenheim über die U86. A8 München Richtung Stuttgart zwischen Eichelberg und Kirchheim Tech Ost 3 Kilometer Stau. Dort ist nach einem Unfall nur eine Spur frei. Die A30 Rheine Richtung Amsterdam ist zwischen Rheine und Rheine Nord wegen Bauarbeiten bis ca. 5 Uhr gesperrt. Die A44 Essen Richtung Düsseldorf ist zwischen Dreieck Fellbad Nord und Hetterscheid wegen Bauarbeiten bis Mitte Oktober gesperrt. A52 Gelsenkirchen Richtung Marl zwischen Übergang von der B224 und Gelsenkirchen-Scholven wird nach einem Unfall der Verkehr über die Anschlussstelle Gelsenkirchen-Bur-West geleitet. A71 Richtung Sangerhausen. Der Tunnel Behringen ist wegen Wartungsarbeiten bis ca. 7 Uhr gesperrt. Die A93 Hof Richtung Weiden ist zwischen Selb-West und Höchstädt wegen Bergungsarbeiten gesperrt. Die Umleitung führt über die U14. Die Berliner Stadtautobahn A111 ist zwischen Schulzendorfer Straße und Weidmannsluster Damm wegen Wartungsarbeiten im Tunnel bis ca. 5 Uhr in beiden Richtungen gesperrt. Die A115 Avus Richtung Dreieck Funkturm ist zwischen Kreuz Zehlendorf und Spanischer Allee ebenfalls bis ca. 5 Uhr gesperrt. Und B96 in Berlin, hier ist der Tiergartentunnel wegen Tunnelwartungsarbeiten bis ca. 6 Uhr in beiden Richtungen gesperrt. Wir haben es geschafft, allen, die unterwegs sind, eine gute und sichere Fahrt.
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5: Und die kommt vom Norddeutschen Rundfunk in Hamburg mit Daniel Frevel am Mikrofon. Willkommen. Seit dem Rücktritt Jens Spahns als Fraktionsvorsitzender der Union geisterte vor allem ein Name als ein möglicher Nachfolger durch das politische Berlin, Thorsten Frei. Und jetzt soll er es auch wirklich werden. Der bisherige Kanzleramtsminister wandert also nun einige hundert Meter vom Bundeskanzleramt zurück in den Bundestag. Der 52-Jährige ist in der Unionsfraktion und auch in der Öffentlichkeit kein Unbekannter. Christina Nagel stellt Frei noch einmal vor.
6: Thorsten Frei stammt aus Baden-Württemberg. Er ist verheiratet, hat 3 Kinder. Der studierte Jurist hat als Rechtsanwalt gearbeitet, bevor er hauptberuflich in die Politik wechselte. Mit 31 wurde er Oberbürgermeister von Donaueschingen. 2013 zog er erstmals in den Bundestag ein, voller Tatendrang, wie er zu Protokoll gab.
7: Jetzt kann es richtig losgehen.
6: Dass ihn sein Weg bis ins Kanzleramt als Minister für besondere Aufgaben führen wird, ist damals nicht absehbar. Frei erarbeitet sich nach und nach einen Ruf als guter Verhandler. Er gilt als fleißig, strukturiert und gut vernetzt, als jemand, der weiß, wie man Strippen zieht und eigene Positionen durchsetzt. Freundlich im Ton, aber, so Parteifreunde, durchaus hart in der Sache. Ende 2021 wird der CDU-Politiker zum ersten parlamentarischen Geschäftsführer der Fraktion gewählt. Er ist damit quasi der Manager der Fraktion mit Blick auf Termine, Themen und Abläufe. Bei ihm, so erklärt er in einer Dokumentation des SWR, liefen die Fäden aller Arbeitsgruppen zusammen.
8: Das bedeutet, dass man sich permanent mit Themen beschäftigen muss, bei denen man selbst kein Experte ist. Es geht also darum, sich sehr schnell auch in teilweise neue Sachverhalte einzuarbeiten. Und das geht nicht ohne eine optimale Zuarbeit.
6: Und es geht nicht ohne Kommunikation. Freis verbindliche Art wird allgemein geschätzt. Er kommuniziert gern und er ist ein gern gesehener Gast in Talkshows. Dass er dort auch in seiner Funktion als Kanzleramtschef regelmäßig auftritt, kommt allerdings nicht bei allen Parteifreunden gut an. Statt Interviews zu geben, solle sich Frei lieber abseits der öffentlichen Bühne darum kümmern, die Regierungsarbeit mit den Fraktionen und den Bundesländern zu koordinieren, heißt es. Denn nicht immer läuft die Zusammenarbeit rund. So scheiterte unter anderem die von der Regierung angekündigte Entlastungsprämie für hohe Energiekosten am Widerstand der Länder. Ins Kanzleramt war der 52-Jährige auf Bitten von Friedrich Merz gekommen. Der Kanzler schätzt Frei. Er bezeichnet ihn gern als seine rechte Hand und er weiß, dass er sich auf ihn verlassen kann. Frei bleibt in seiner Rolle, selbst wenn er anderer Meinung ist.
8: Am Ende gibt es einen Vorsitzenden, der führt. Und für mich ist es nie eine Frage gewesen, dass ich die Mehrheitsentscheidungen in der Fraktion dann auch loyal mittrage.
6: Das Amt des Fraktionsvorsitzenden, daraus hat der CDU-Politiker nie einen Hehl gemacht, hätte er gern schon zu Beginn der Legislaturperiode übernommen. Am kommenden Mittwoch nun könnte es soweit sein, vorausgesetzt die Fraktionsmitglieder folgen dem Vorschlag ihrer Vorsitzenden und stimmen für ihn. Frei wäre dann zuständig dafür, strittige Punkte innerhalb der Fraktion, aber auch mit dem Koalitionspartner SPD zu verhandeln und abzuräumen, um die knappe Mehrheit im Parlament zu sichern. Und sein Job wäre es auch, Unionspositionen nach außen zu kommunizieren.
5: Insgesamt also kein einfacher Job. Wird Frei der Aufgabe gerecht werden? In seiner bisherigen Rolle im Kanzleramt hat es ja durchaus immer mal geruckelt. Und was bedeutet der Wechsel nun für das Bundeskabinett? Mein Kollege Gerd Wolf vom NDR hat darüber mit unserer Hauptstadtkorrespondentin Sabine Henkel gesprochen. Und seine erste Frage war, Thorsten Frei bekommt jetzt den Job, den er immer wollte. War Kanzleramtsminister also nur Parkposition?
7: Nein, das würde ich nicht so formulieren, denn das würde ja bedeuten, dass die Weiterfahrt in die Fraktion geplant war. Und das war ja ganz und gar nicht so. Das kam ja jetzt alles sehr überraschend und plötzlich für alle Beteiligten. Also dieser Job Kanzleramtsminister, das war schon ernst gemeint. Das wollte Friedrich Merz so. Und Thorsten Frey hat es mitgemacht. Was blieb ihm auch anderes übrig? Und jetzt bekommt er den Job, den er lieber wollte, den er vielleicht auch besser kann, den er vielleicht besser ausübt. Jedenfalls gehe ich von ganz großer Motivation aus, wenn denn Thorsten Frey nächste Woche von der Fraktion gewählt wird, dass er da den Vorsitz entsprechend übernimmt.
9: Man kennt Frey in der Unionsfraktion. Werden Sie ihn mit offenen Armen empfangen dort?
7: So sieht das aus. Also alles, was ich hier sehe und höre, lese an Reaktionen, dann ist das doch durchweg sehr, sehr positiv. Und mein Eindruck vorher war auch kein anderer. Also Thorsten Frey ist anerkannt in der Fraktion. Das ist ja keiner, der hemdsärmlich da durchgeht oder groß aneckt. Er ist eher ein sehr höflicher Mensch, der auch eher leise Töne anschlägt, der aber auch hartnäckig verhandeln kann. Diesen Ruf hat er auch. Und das erwartet die Fraktion natürlich auch. Eine gewisse Selbstständigkeit und Selbstbewusstsein auch dem Kanzler gegenüber. Und einer, der jetzt auch schnell Ruhe reinbringt. Denn man ist ja mitten in der Legislatur. Keine leichte Sache. Aber Thorsten Frey hat entsprechende Erfahrungen. Und das traut man ihm offenbar auch alles zu.
9: Wenn man Thorsten Frey politisch einordnet, dann fällt einem schnell sozusagen der Begriff Mitte-Rechts ein. Ist er der Richtige, wenn es darum geht, sensible Mehrheiten für Schwarz-Rot auszutarieren?
7: Ja, das wird sich zeigen, aber ich denke schon, denn er hat ja als parlamentarischer Geschäftsführer entsprechende Erfahrungen gesammelt. Er hat unter Friedrich Merz gelernt, zumindest wie man eine Fraktion führt. Merz hatte nicht die Aufgabe, in der Opposition mit der SPD oder anderen Koalitionspartner zu agieren. Das hat aber ja Frey zumindest die Erfahrung jetzt im Kanzleramt gesammelt, dass man verschiedene Positionen zusammenbringen muss. Und ich glaube auch, dass er ein Gespür hat für die Fraktion. Also es geht ja auch darum, Gruppen in den eigenen Reihen ausfindig zu machen. Wenn wir zum Beispiel daran denken, wie die junge Gruppe gegen die Rente rebelliert hat. Also so etwas frühzeitig zu erkennen, Gespräche zu führen und das offene Ohr zu haben für andere Gedanken und Meinungen.
9: Die erste Personalie ist jetzt klar, stellt sich die Frage, wer macht das dann im Kanzleramt? Wer wird das managen künftig anders, manche sagen besser?
7: Ja, das wüsste ich auch gern. Ich weiß es schlicht nicht. Da gibt es Unmengen von Gerüchten und Spekulationen. Friedrich Merz hat heute klargestellt, er will jetzt erstmal diese Geschichte klären, also das in der Fraktion. Und jetzt soll sich auch erstmal alles auf Thorsten Frey konzentrieren. Das habe er verdient und das sei angemessen. Und wen er sich dann als neue rechte Hand ins Kanzleramt holt, das wird er vielleicht sogar erst nächste Woche bekannt geben, wenn Frey sich der Wahl in der Fraktion gestellt hat.
9: Trotzdem nochmal spekuliert, Friedrich Merz hat jetzt an einer wichtigen Schaltstelle im Bundestag jemanden, dem er vertraut. Vertrauen ist ja was anderes, als er möglicherweise zu Jens Spahn gehabt haben soll. Das Regieren wird in der Folge einfacher und vielleicht besser?
7: Das ist auf jeden Fall das, was Friedrich Merz erwartet. Und das ist auch das, von dem man von vornherein gesagt hat, es ist eine Chance, dass Spahn jetzt nicht mehr da ist, sondern Merz seinen Vertrauten in die Fraktion setzen kann. Ich glaube, dass es genauso wichtig ist, ist die Entscheidung, wen holt er ins Kanzleramt. Denn da war Frey ja nicht unbedingt an der richtigen Stelle. Das hat nicht so richtig funktioniert. Auch die Zusammenarbeit mit den Ländern, wenn man nur an die 1.000-Euro-Prämie denkt, die ja vollkommen den Bach runtergegangen ist, da steht auch Frey in der Kritik. Also da brauche ich auch jemanden, der schon eine gewisse Erfahrung hat, dem er vertraut und der auch vielleicht im Hintergrund bereit ist, diese ganzen Strippen zu ziehen.
9: Nun hat Merz ja im letzten ZDF-Sommerinterview so ein bisschen kryptisch geantwortet, aber trotzdem die Frage, stehen weitere Personalrochaden an möglicherweise?
7: Ja, das könnte natürlich sein, wenn er im Kabinett noch mal was verschiebt. Also aus einem Ministerium jemanden holt ins Kanzleramt auf den jetzigen Freiposten. Dann gibt es da natürlich auch noch mal Verschiebungen. Ich würde jetzt nicht erwarten, dass allzu viele Stühle hin und her gerückt werden. Denn das gibt ja sehr viel Unruhe und manche Reformprozesse sind schon angestoßen. Dann müssen sich die Neuen da erst wieder einarbeiten. Kann ich mir jetzt nicht vorstellen, dass es allzu viel Wechsel geben wird. Aber den ein oder anderen vielleicht schon.
5: Einschätzung aus Berlin von Sabine Henkel im Gespräch mit Gerd Wolf.

0: Und wir schauen auf die Uhr. Es ist 23.15 Uhr.
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0: In die Ukraine. Nach tagelangen Protesten hat Präsident Selenskyj den Armeechef Syrskyj entlassen. Neuer Oberbefehlshaber wird Michailo Drapaty, der das Heer schon einmal geleitet hat. Der soll jetzt auf Wunsch von Präsident Selenskyj die Verteidigungsstrategie überarbeiten. Es geht etwa um die schnellere Lieferung von Waffen und Drohnen sowie eine stärkere Luftabwehr gegen russische Angriffe. Stefan Lark berichtet.
2: Der abgesetzte ukrainische Armeechef Oleksandr Syrskyj hat noch einmal Bilanz gezogen. In einem Facebook-Post verwies er auf die seiner Ansicht nach größten Erfolge seiner militärischen Laufbahn, zum Beispiel die Verteidigung Kiews und die Gegenoffensive im Gebiet Kharkiv 2022. Als Armeechef habe er schwierige Entscheidungen treffen müssen. Dabei habe der Schutz der Soldaten stets Priorität gehabt. Auch die Modernisierung der Drohnenkriegsführung falle in seine Amtszeit. Syrskyj reagiert damit auf Vorwürfe, er habe Reformen blockiert und Soldaten unnötig hohen Risiken ausgesetzt. Unabhängig von seinem Amt wolle er der Ukraine weiter dienen. Auf seinen Nachfolger Michailo Drapaty warten nach Einschätzung des Militäranalysten Denis Popovic große Herausforderungen. Zu diesen Herausforderungen gehört unter anderem die Gefahr einer Offensive in der Region Tscherniw. Es besteht die Möglichkeit einer Mobilisierung oder Teilmobilisierung durch die Russische Föderation in diesem Herbst. Auch darüber wird viel gesprochen. Und dann gibt es die Probleme mit der Mobilisierung bei den ukrainischen Streitkräften. Das sind die Probleme, die ständig auf der Tagesordnung stehen. Drapaty genießt in der Armee hohes Ansehen. Der Politologe Ihor Reiterowitsch beschreibt ihn auf seinem YouTube-Kanal als Kommandeur, der trotz Einsätzen an besonders schwierigen Frontabschnitten stets den Menschen in den Mittelpunkt gestellt habe. Diese Geschichte vom Respekt gegenüber den Menschen, genau das zeichnet Drapaty aus. Alle, die ihn kennen oder ihm irgendwann begegnet sind, sowohl Militärangehörige als auch Menschen, die die Streitkräfte der Ukraine unterstützen, betonen vor allem seine Haltung gegenüber den Soldatinnen und Soldaten. Einer der Hauptkritikpunkte an dem abgesetzten Armeechef Syrskyj war, dass er verlustreich gekämpft und häufig hohe Opferzahlen bei den Soldaten in Kauf genommen habe, was ihm mitunter auch den Spitznamen Schlechter eingebracht hatte. Viele dürften mit Drapaty die Hoffnung auf echte Reformen verbinden, dass Kommandeure bei Fehlern Verantwortung übernehmen, dass ehrlich kommuniziert wird und auch unangenehme Wahrheiten ausgesprochen werden, dass Ressourcen fair verteilt werden und dass das Mikromanagement aufhört. Doch ob die Entlassung Syrskyjs die innenpolitische Krise entschärft, ist offen. Der Politologe Leonid Schwedz warnt vor zu hohen Erwartungen an den neuen Armeechef. Zudem sei weiterhin unklar, welche Rolle der entlassene Verteidigungsminister Fedorow künftig spielen werde. Präsident Selenskyj hat ihm eine wichtige Aufgabe in Aussicht gestellt. Wir erinnern uns daran, dass diese öffentliche Unzufriedenheit maßgeblich mit dem Rücktritt von Michailo Fedorow und der Befürchtung zusammenhing, die Ukraine könne die Innovationskraft seines Teams verlieren. Daher ist die Frage, wo genau Fedorow und seine Gefolgschaft künftig als Zentrum innovative Impulse agieren werden, noch nicht geklärt. Fest steht aber auch, da sind sich viele Beobachter einig, dass Selenskyj aus dieser Krise angeschlagen herausgeht. Seine Glaubwürdigkeit, vor allem bei seinen eigenen Anhängern, hat stark gelitten.
0: Berichtet Stefan Lark. Seit vielen Jahren schon regiert in Nicaragua der Langzeitmachthaber Daniel Ortega autoritär, inzwischen gemeinsam mit seiner Ehefrau Rosario Murillo. Gemeinsam haben sie ein System der Überwachung, Verfolgung und willkürlicher Festnahmen und Folter entwickelt. Für die Nicaraguaner gehört Angst zum Alltag. Wegen der Repressionen sind bis zu 800.000 Menschen ins Ausland geflohen. Doch bisher wartet das Regime zumindest noch den Schein von Wahlen. Nächstes Jahr hätten Präsidentschaftswahlen stattfinden sollen, doch es wird keine mehr geben. Nie wieder, verkündete jetzt der 80-jährige Ortega. Jenny Barke mit den Einzelheiten.
3: Die Zukunft des Landes ohne Wahlen verkündet Daniel Ortega am Sonntag in Nicaraguas Hauptstadt Managua vor Zehntausenden. In Reih und Glied stehen sie da, mobilisierte Beamte, Lehrkräfte, Profiteure seines Systems. Gemeinsam feiern sie den 47. Jahrestag der sandinistischen Revolution.
4: No crean que porque no hay guerra, estamos en paz.
3: Glaubt bloß nicht, dass wir in Frieden leben, nur weil kein Krieg mehr herrscht. Es ist Schluss mit der Geschichte. Niemals werden die von den Yankees und Somosisten eingesetzten Parteien wieder an die Regierung kommen. Somozisten, Anhänger des Diktators Anastasio Somoza. Die Sandinisten um Daniel Ortega haben ihn gestürzt am 19. Juli 1979. Ortega galt international als strahlende Revolutionsfigur. An diesen historisch bedeutenden Tag erinnert nun diese Feier. Ortegas Versprechen damals: nie wieder Diktatur. Sein Versprechen 47 Jahre später: nie wieder Wahlen.
4: No volverán a haber elecciones.
3: Es wird keine Wahlen mehr geben, damit sie nicht versuchen, die Regierung an sich zu reißen, die Macht an sich zu reißen. Seit 20 Jahren regiert der Langzeitmachthaber durch. Immer an seiner Seite seine Ehefrau Rosario Murillo, seit 2 Jahren sogenannte Co-Präsidentin. Seit das Regime 2018 Proteste blutig niedergeschlagen hat, sind 800.000 Nicaraguaner vor möglichen Verhaftungen, verschwinden lassen und Folter ins Ausland geflohen. Auch Dora Maria Telles lebt im Exil. Einst Kommandantin der Revolution, wurde sie schließlich von Ortega festgenommen und nach 2 Jahren Gefängnis ausgewiesen. Die Abschaffung der Wahlen, für Telles ein Zeichen, dass Ortega sich weiter bedroht fühlt.
5: De manera que el anuncio que hace...
3: Er hat nicht einmal mehr Vertrauen in seine eigene soziale Basis, nicht in die Menschen, die in seinem Umfeld arbeiten. Die Errichtung ihrer Diktatur blieb bisher straflos, auch auf internationaler Ebene, auch wenn die USA seit langem freie Wahlen fordern.
0: Jenny Barke berichtete. Es war eines der schwersten Zugunglücke der vergangenen Jahre in Deutschland. Am 27. Juli 2025 entgleiste im baden-württembergischen Riedlingen im Kreis Biberach ein Zug. 3 Menschen starben, mehr als 30 wurden verletzt. Und die Frage war, wie konnte das passieren? Die Bundesstelle für Eisenbahnunfalluntersuchung, kurz BEU, hat das nun geklärt. 1 Jahr lang haben die Experten den Vorfall untersucht und herausgefunden, ein Hangrutsch aufgrund von Starkregen war schuld, so wie von Anfang an angenommen. Doch es gibt auch Kritik. Dirk Polzin berichtet.
6: Die Kritik an dem Bericht kommt aus Berlin. Von Bahnexperte Markus Hecht. Er war bis 2025 Leiter des Fachgebiets Schienenfahrzeuge an der Technischen Universität Berlin und hat sich detailliert mit dem Zugunglück befasst. Dem Grundtenor des Berichts stimmt er zu.
7: Also die Hauptursache war, dass die Straßenentwässerung nicht richtig war und dass die in die Böschung entwässert hat. Dadurch kam es zur Hangrutschung. Aber das war ja keine Mure, das war ja ein Mürchen. Und in dem Bericht ist nicht rekonstruiert worden, wie hoch denn diese Mure war. Also ich schätze, es war 20 Zentimeter, was da Dreck auf der Schiene lag.
6: Hecht will damit sagen, das abgerutschte Erdreich hätte eigentlich gar kein Problem sein dürfen. Der sogenannte Bahnräumer am Zug hätte im Fall Riedlingen die Erde wegfegen müssen. Aber...
7: Der Bahnräumer, der an dem Fahrzeug dran ist, entspricht seit 2009 nicht mehr den EU-Vorgaben, weil das Fahrzeug 2002 zugelassen worden ist. Und dann kommt zum Tragen der Bestandsschutz. Also was mal zugelassen war, wird nur in ganz seltenen Fällen in Deutschland nachgebessert.
6: Das Unglück hätte Hecht zufolge also nicht passieren müssen. Die Bundesstelle für Eisenbahnunfalluntersuchung hingegen sieht das in ihrem Bericht anders. Und auch Hans Leister, Berater im Schienenverkehrssektor, zweifelt an Hechts These.
8: Ja, das kann man spekulativ natürlich behaupten. Wenn das Fahrzeug modernen Kriterien entsprochen hätte, wären die Folgen geringer gewesen. Aber deshalb kann man ja nicht alle alten Fahrzeuge sofort ausmustern und umbauen. Ich glaube nicht, dass das besonders realistisch ist.
6: Leister hält den Unfallbericht im Gegensatz zu Hecht für schlüssig. Er zeige, die Bahn treffe bei dem Unglück mit 3 Toten und über 30 Verletzten keine Schuld. Positiv sieht den Bericht auch der Riedlinger Bürgermeister Markus Schaft.
9: Es zeigt, dass, was man vor Ort beobachten konnte, nämlich diesen Erdrutsch, dass das eben die Hauptursache ist. Also es hat natürlich mit jedem etwas getan. Einfach emotional. Man denkt an die Personen, an die Betroffenen, an die Angehörigen, auch die Hinterbliebenen. Und ich glaube, dass der Gottesdienst, der jetzt am Montag stattfindet, eine Gelegenheit ist, das mal abzuschließen und auch zu einer Ruhe zu kommen.
6: Nicht zur Ruhe kommen dürfte hingegen die Bahn. Es sei jetzt nötig, bei zunehmenden Unwetterlagen die Bahnstrecken widerstandsfähiger zu machen. Zusammen mit anderen Behörden, meint Bahnexperte Leister.
8: Dem Thema Entwässerung, den Böschungen, der Vegetation, den Bäumen noch mehr Aufmerksamkeit schenken, um eben Gefahren noch besser ausschließen zu können. Aber ich denke, das hat man auch schon erkannt und wird ja auch im Bericht angedeutet, dass es da schon Untersuchungen gibt.
6: Markus Hecht dürfte dem zustimmen. Beim Thema Bestandsschutz aber sieht er weiter dringenden Verbesserungsbedarf.
7: Also Eschede war so ein Fall. 100 Tote, dann macht man was. Aber eine Handvoll Tote, da lässt man es halt bleiben, wie es ist. Also das ist schon ein Mangel des Gesetzgebers.
6: Bleibt abzuwarten, ob die Staatsanwaltschaft Ravensburg das Thema Bahnräumer im Blick hat. Die Ermittlungen laufen noch. Lege das angeforderte geologische Gutachten vor, könne man sie abschließen, so ein Sprecher.
0: Das Bahnunglück von Riedlingen und die Folgen, ein Bericht von Dirk Polzin.
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0: Vorhang auf für die Finals. Deutschlands größtes Leichtathletikfest gastiert in diesem Jahr in Niedersachsens Landeshauptstadt Hannover. Alles dazu und mehr vom Sport jetzt mit Stefan Krotoff.
10: Jo, 4 Tage lang wetteifern rund 4000 Sportler um insgesamt 143 deutsche Meistertitel. Frage an die Kollegin Anne Hild. Welche Highlights hat er denn, der erste Wettkampftag?
11: Es ist super schwierig, sich für eins zu entscheiden. Ich stelle mir zum Beispiel Stabhochsprung auf dem Opernplatz wirklich spektakulär vor. Das Männer Finale startet da um 16 Uhr und ist super prominent besetzt mit Bokander Litabere und Gillian Ladwig, also dem aktuellen deutschen Meister und dem Dominator der Jahre davor. Und während dann nebenan die ersten Matches im Beachvolleyball ausgetragen werden, finden ein paar Meter weiter am Marschsee die ersten Kanu-Wettbewerbe statt. Für wen es etwas mehr Wellen sein dürfen, der findet seine Action auf dem Steinhuder Meer mit Windsurfen, Segeln und Coastal Rowing. Das sogenannte Küstenrudern wird ja in 2 Jahren erstmals olympisch sein und die Wettkämpfe starten an Land. Nach einem Sprint Richtung Wasser geht es in einem Slalomkurs um 2 Bojen und wieder aus dem Boot raus in Richtung Ziellinie. Hoch hinaus geht es in der großen Arena am Messegelände beim Trampolinturnen und dem Mehrkampf der Männer an den Geräten. Und dafür hat sogar der mehrfache deutsche Meister und Lokalmatador Andreas Tober sein Karriereende vertagt.
10: Rappelvolles Programm also bei den Leichtathletik-Finals in Hannover. 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Etappe der Tour de France gewonnen. Nach knapp 175 Kilometern konnte der Sprinter jubeln, weil er ein Teamkollege Mathieu van der Poel, einen extrem prominenten hochkarätigen Helfer, hatte. Morgen beginnt dann die sogenannte Alpentrilogie, bei der insgesamt mehr als 10.000 Höhenmeter zu bewältigen sind. Holger Gerska ist vor Ort. Wie arg wird sie denn, die Kraxelei?
12: Ja, diese Etappe ist die leichteste der 3 folgenden Alpenetappen, die jetzt auf dem Programm stehen, und dennoch sind es 4.000 Höhenmeter. Das ist eine superschwere Aufgabe. 5 Bergwertungen gibt es verteilt auf diese 185 Kilometer in den südlichen Alpen. 2 davon gehören zur zweitschwersten Kategorie, darunter auch der 7 Kilometer lange Schlussanstieg.
10: Ups, so, also Teil 1 dieser Alpensaga. Und was haben wir jetzt von Tadej Pogacar zu erwarten, dem Führenden in der Gesamtwertung?
12: 2 Szenarien sind aus meiner Sicht denkbar für diese Etappe. Zum einen, es gibt eine Ausreißergruppe mit großem Vorsprung, die um den Tagessieg kämpft. Und dahinter gibt es dann den Kampf um die Abstände in der Gesamtwertung und um die Platzierungen hinter Tadej Pogacar. Oder aber, Variante 2, Tadej Pogacar möchte mal wieder eine alte Rechnung begleichen. Denn an dieser Stelle, an dieser Bergankunft in Ossier, Merlet, ist er vor 6 Jahren nur 2. geworden, hinter seinem Landsmann Primoz Roglic. Also dieser Etappensieg in diesem Skiort, der fehlt ihm noch.
10: Spannend also bei der Tour de France. Und bei der Kanuslalom-WM im US-amerikanischen Oklahoma City ging es heute um die Teamtitel im Einer-Kanadier. Die deutschen Männer mit Lennart Tuchscherer, Timo Trummer und Sideris Tasiadis holten gerade eben Bronze. Gold ging an Großbritannien, Frankreich ergatterte Silber. Thorsten vom Wege.
13: Das DKV-Trio musste als erstes in den Kanal in Oklahoma City und legte einen fehlerfreien und schnellen Lauf hin, an dem sich die Konkurrenz lange Zeit die Zähne ausgebissen hatte. Weniger erfolgreich agierten dagegen die deutschen Kanadier Frauen. Das Trio aus Leipzig leistete sich in einer engen Konkurrenz 2 Torstangenberührungen und fiel durch diese Fehler auf Platz 7 zurück. Allerdings hätte die reine Fahrzeit auch nicht zu einer Medaille gereicht. Gold holte hier die Slowakei vor Tschechien und Frankreich. Die 4 platzierten Britinnen hatten nicht einmal 2 Sekunden Rückstand auf Gold. Deutschland fehlten am Ende über 8 Sekunden zu Platz 1.
10: In Oklahoma City sollen dann 2028 auch olympische Kanu-Wettkämpfe stattfinden.
0: Stefan Grothoff aus unserer Sportredaktion. Vielen Dank.

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1: Um 23.30 Uhr mit Juliette Groß. Kanzleramtsminister Frei soll Nachfolger des zurückgetretenen Jens Spahn an der Spitze der Unionsfraktion werden. Das schlagen die Vorsitzenden von CDU und CSU Merz und Söder vor. In einer Woche soll die Fraktion über den Vorschlag abstimmen. Aus Berlin Dagmar Pepping.
2: Thorsten Frei habe einen maßgeblichen Anteil am bisherigen Erfolg der Regierungsarbeit und der Stabilität der Koalition. Die Reformerfolge der letzten Wochen seien auch sein Verdienst, erklärte Merz nach einer Videokonferenz mit dem Fraktionsvorstand der Union. Söder ergänzte, Frei werde ein guter Vorsitzender der gemeinsamen Bundestagsfraktion werden. Schon als Kanzleramtsminister oder früher als parlamentarischer Geschäftsführer habe die CSU gut mit ihm zusammengearbeitet. Wer Frei als Chef des Kanzleramtes nachfolgen soll, ist noch nicht bekannt.
1: Die Bundesregierung hat eine neue Strategie für die Unterstützung von Start-ups in Deutschland beschlossen. Die Pläne von Wirtschaftsministerin Reiche sehen unter anderem vor, die Bürokratie für junge Firmen abzubauen. Außerdem soll es für sie leichter werden, Personal und Geldgeber zu finden. Die Bundesregierung will damit verhindern, dass Start-ups und Innovationen ins Ausland abwandern. US-Präsident Trump hat dem Iran mit Angriffen auf die zivile Infrastruktur gedroht. Online schrieb Trump, ab sofort würden die USA jedes Mal, wenn der Iran in der Straße von Hormus auf ein Schiff schieße, eine Brücke oder ein Kraftwerk bombardieren und zerstören. Aus Washington Nina Barth.
3: Trump fügte hinzu, das schließe auch Brücken oder Kraftwerke in oder in der Nähe der Hauptstadt Teheran mit ein. Ob Trump mit seiner Drohung tatsächlich ernst machen würde, ist nicht klar. Der US-Präsident hat bereits mehrfach Drohungen ausgesprochen oder Ankündigungen gemacht, die dann nicht so eingetreten sind. Und es ist auch nicht das erste Mal, dass Trump mit Angriffen auf die zivile Infrastruktur Irans droht. Es ist aber ein weiteres Zeichen dafür, dass in dem wieder neu entfachten Krieg keine diplomatische Annäherung in Sicht ist.
1: In München ist mit einer Schweigeminute der Todesopfer des rechtsextremistischen Anschlags vor 10 Jahren gedacht worden. Ein 18-Jähriger hatte damals im Bereich des Olympia-Einkaufszentrums 9 Menschen ausländischer Herkunft und anschließend sich selbst erschossen. An der Gedenkfeier am Nachmittag nahm auch Bundespräsident Steinmeier teil. In seiner Rede forderte er mehr klare Kante im Kampf gegen Rassismus. Über Ursachen und Konsequenzen solcher Verbrechen dürfe nicht geschwiegen werden. Das Wetter in Deutschland. In der Nacht gebietsweise trocken, zum Teil noch Schauer, kaum Gewitter, Tiefstwerte 15 bis 8 Grad. Morgen mehr Wolken und etwas Regen, im Südwesten und im Ostseeumfeld oft heiter, Höchstwerte 18 bis 27 Grad. Am Freitag freundlich Richtung Norden, einzelne Schauer, 19 bis 30 Grad. Das waren die Nachrichten.
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4: A2 Richtung Braunschweig zwischen Lehrte und Hämeler Wald, 5 Kilometer Stau wegen einer Fahrbahnverengung. Hier Verzögerung von ca. 30 Minuten. A3 Würzburg Richtung Frankfurt zwischen Hanau und Obertshausen, 3 Kilometer Stau wegen Reparaturarbeiten nach einem Fahrzeugbrand. Der Verkehr wird an der Brandstelle über den Standstreifen geleitet. A8 München Richtung Stuttgart zwischen Eichelberg und Kirchheim Tech Ost, 3 Kilometer Stau. Dort ist nach einem Unfall nur eine Spur frei. Die A44 Essen Richtung Düsseldorf ist zwischen Dreieck Felbert Nord und Hetterscheid wegen Bauarbeiten bis Mitte Oktober gesperrt. Die A93 Hof Richtung Weiden ist zwischen Selb West und Höchstadt wegen Bergungsarbeiten gesperrt. Die Umleitung führt hier über die U14. Die A115 Abus Richtung Dreieck Funkturm ist zwischen Kreuz Zehlendorf und Spanische Allee bis ca. 5 Uhr gesperrt. Die B96 in Berlin, hier ist der Tiergartentunnel wegen Tunnelwartungsarbeiten bis ca. 6 Uhr in beiden Richtungen gesperrt. Das war's. Ihnen eine gute und sichere Fahrt.
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4: Mit Daniel Frevel. Willkommen. Gesucht wird eine Gründerkultur. In Deutschland, so scheint es manchmal, ist einfach mal machen, auch wenn es schief geht, noch nicht so weit verbreitet. Die Bundeswirtschaftsministerin will deshalb junge Unternehmen besser fördern. Der Plan soll das Land zu einem attraktiven Standort machen, wenn es um Start-ups geht und um Scale-ups, also die harte und ungewisse Zeit nach der Gründung. Gefördert werden ausdrücklich auch Rüstungsunternehmen. Aus Berlin, Jakob Mayer.
5: Amelie Reigl ist auf der Suche nach 1 Million Euro. So viel Geld braucht die Würzburgerin bis Jahresende, um in ihrer Firma Tiger Shark Science Gehälter zahlen und ein Labor einrichten zu können. Die 28-Jährige und ihr Team züchten künstliche Haut, um Testmöglichkeiten in Kosmetik- und Pharmaindustrie zu verbessern und so die Zahl von Tierversuchen zu senken. An Geld zu kommen ist für Startups die größte Herausforderung, sagt Firmenmitgründerin Reigl.
6: Gerade bei Banken ist es tatsächlich so, dass die am liebsten schon Umsätze sehen möchten. Wir brauchen aber erstmal Investment, damit wir unsere Umsätze generieren können. Und dadurch ist es teilweise ein bisschen schwieriger, dann auch von den Banken Geld zu bekommen.
5: Tiger Shark Science aus Würzburg ist nicht allein. Kleine Firmen mit originellen Ideen boomen. Seit Jahresbeginn wurden in Deutschland über 3000 Startups gegründet, ein neuer Rekord. Aber viele kämpfen mit den gleichen Problemen. Zu viel Bürokratie, zu wenig Startkapital. Um wachsen zu können, brauchen sie Wagniskapital. Das ist in Deutschland rar, weil institutionelle Anleger wie Banken oder Fondsanbieter im Vergleich zu den USA wenig Geld in diesen Bereich stecken. Das will die Bundesregierung mit ihrer Start-up-Strategie ändern, sagt die zuständige Bundeswirtschaftsministerin Katharina Reiche.
7: Wir verfolgen das Ziel, dass Gründen einfacher wird, dass Wachstum beschleunigt wird und vor allem, dass Innovation in Deutschland gehalten wird.
5: So will die Bundesregierung den Deutschlandfonds über 2030 hinaus ausbauen. Das ist ein Programm, um private Kapitalquellen für Zukunftsinvestitionen anzuzapfen. Mittel der Kreditanstalt für Wiederaufbau werden aufgestockt. Gelder aus der privaten Altersvorsorge sollen als Wagniskapital in Startups investiert werden können. Um Bürokratie abzubauen, bringt die Bundesregierung das Projekt Schneller Gründen auf den Weg. Startups sollen erforderliche Daten digital an die zuständigen Behörden übermitteln können. Dabei richtet die Bundesregierung den Fokus besonders auf Startups, die Militärtechnik entwickeln. Sie will Hürden abbauen, etwa beim Zugang zu staatlichen Aufträgen. Und sie ermöglicht Direktbeteiligungen des Bundes an Startups, die militärisch nutzbare Produkte herstellen.
7: Der Staat mit einem großen Auftrag sichert somit Produktion und sichert Geschäfte ab.
5: Der Digitalverband Bitkom lobt die Strategie, fordert aber, den Versprechen auch Taten folgen zu lassen. Der Geschäftsführer des Start-up-Verbandes, Christoph Stresing, begrüßt die Möglichkeit, Gelder aus der Altersvorsorge in Start-ups zu stecken.
8: Es geht aber dabei ja nicht, dass einzelne Leute ihr gesamtes Vermögen in ein Start-up investieren, sondern das passiert über Fonds, vielleicht sogar über Dachfonds, sehr breit diversifiziert. Das heißt, wir haben ein hochattraktives Chancen-Risikoprofil.
5: Amelie Reigl von der Firma Tiger Shark Science in Würzburg wünscht sich vor allem, dass es jetzt rasch vorangeht.
6: Gerade im Start-up-Bereich braucht man Schnelligkeit.
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4: Welchen Laden haben Sie vor Augen, wenn Sie den Begriff Discounter hören? Vielleicht Aldi oder Lidl, aber vermutlich nicht unbedingt Netto. Martin Küstermann aus der ARD-Verbraucherredaktion hat einen Marktcheck gemacht und den selbsterklärten Marken-Discount unter die Lupe genommen.
9: Wir sind unterwegs in einer Fußgängerzone und wollen von den Passanten wissen, welcher Discounter hat eigentlich die meisten Filialen in Deutschland?
10: Aldi 1 safe.
11: Dann ist aber Lidl 100% die 2.
12: Es könnte sein, dass Penny vor Netto liegt.
13: Ich sage Ihnen, es ist ganz anders.
14: Ach was,
15: das ist verrückt.
16: Netto hat die meisten.
15: Okay, das hätte ich nicht gedacht.
16: Nee, ich auch nicht.
15: Das ist crazy.
9: Tatsächlich hat Netto mit über 4.400 mehr Filialen als Aldi Nord und Süd zusammen. Also offenbar ein ziemlich unterschätzter Branchenriese. Im Logo des Händlers steht selbstbewusst Markendiscount. Doch worin liegt eigentlich der Unterschied zu den anderen Discountern? Vor allem im vergleichsweise großen Sortiment mit besonders vielen Markenprodukten, erklärt Handelsexperte Professor Carsten Kortum von der

0: Magerquark war auch wieder nicht zu bekommen, egal ob große Packung, kleine Packung, Marke, Hausmarke.
1: Doch sind die Marken beim Markendiscount auch besonders günstig? Über 6 Monate haben Marktforscher für uns einen Warenkorb mit besonders beliebten und häufig reduzierten Markenprodukten beobachtet. Das Ergebnis war ziemlich überraschend. Netto hat in dieser Untersuchung nicht die günstigsten Sonderangebote und landet unter 8 Händlern nur auf Platz 5. Dem Versprechen vom Markendiscount wird Netto hier also nicht ganz gerecht. Die besten Sonderangebote, also die mit den größten Reduzierungen, hat in unserer Stichprobe Kaufland. Bei Nettos Eigenmarken sind die Preise allerdings auf dem Niveau der Discounter-Konkurrenz. In unserer Stichprobe kosteten sie sogar auf den Cent exakt dasselbe wie bei Aldi und Lidl. Um herauszufinden, wie gut die Qualität der Eigenmarken ist, haben wir einige von Netto und anderen Händlern gecheckt. So auch Lebensmittel für einen italienischen Abend. Unsere Marktcheck-Testfamilie und ihre Freunde durften bei einem Abendessen probieren. Mit Unterstützung von Gastronom Salvatore Marazzo. Los geht's mit dem Olivenöl von Netto.
2: Im Hals brennt er leicht, was kein schlechtes Zeichen ist. Sehr leicht. Bekömmlich.
1: Bei Ciabatta und Parmesan verliert Netto gegen Konkurrent Kaufland, gewinnt aber bei den Tortelloni. Und vor allem beim Tiramisu. Das ist bei Netto sogar ein echtes Highlight.
2: Ich bin ja eigentlich kein großer Fan von Tiramisu, aber die mag ich wirklich gerne.
3: Industriell gefertigtes Tiramisu, aber ich kann es essen. Also es schmeckt nicht schlecht.
1: Am Ende hat Netto beim italienischen Abend leicht die Nase vorn.
4: Ein Marktcheck von Martin Küstermann. Der Hashtag offene Tür verbreitete sich heute vor 10 Jahren schnell bei Social Media. Münchnerinnen und Münchner posteten ihn, um anderen Menschen in der Stadt Zuflucht zu bieten, denn am Olympia-Einkaufszentrum schoss ein junger Mann kurz vorher auf Jugendliche und Passanten. Ein rechtsextremer Anschlag, wie sich später herausstellte, der vor allem jungen Menschen mit Migrationshintergrund galt. Der Attentäter tötete 9 Menschen. Kurz nach der Tat warnten die Behörden allerdings noch vor weiteren Attentätern, auch weil sich in den sozialen Netzwerken alle möglichen Falschinformationen und Spekulationen rasend schnell verbreitet hatten. Heutzutage gibt es bei der Feuerwehr München ein Team, das eine Panik wie 2016 verhindern soll. Rebecca Bück berichtet.
5: Am Abend des 22. Juli 2016 gehen viele Posts viral. Videos, Fotos, Tweets. Meldungen über mögliche Tatorte in München, zentral am Marienplatz, am Stachus oder am Isartor. Eines der Bilder zeigt eine Rolltreppe, blutverschmiert, scheinbar in München. Aber es ist ein Foto von einem Überfall auf ein Einkaufscenter in Südafrika aus dem Jahr 2015, nicht vom OEZ-Attentat. Viele Menschen werden diese Information am Abend des 22. Juli 2016 nicht erhalten haben. Stattdessen verbreitet sich die Nachricht von mehreren möglichen Tätern an mehreren Tatorten im gesamten Stadtgebiet. Bei der Polizei laufen Notrufe und Schussmeldungen ein. Rund 70 Tatorte werden in der Nacht gemeldet. Glaubhafte Meldungen, erinnert sich der damalige Polizeipressesprecher Markus Sagloria Martins.
6: Wir haben teilweise auf einen Phantomtatort 6 Anrufe bekommen, wo dann unterschiedlichste Sachverhalte gemeldet wurden, immer mit Schüsse, Verletzte und oder Tote.
5: Erst im Laufe der Nacht kann sichergestellt werden, es handelt sich um einen Täter und einen Tatort. Die anderen Tatorte, also etwa Marienplatz und Stachus, sind Phantomtatorte. Social Media könnten ein Beschleuniger der Falschmeldungen gewesen sein. Benedikt Groß von der Freiwilligen Feuerwehr in München findet:
7: Jeder von uns schaut täglich aufs Handy und natürlich müssen wir in dem Raum präsent sein.
5: Vor 2 Jahren hat er deshalb ein Virtual Operations Support Team, kurz VOST, nach dem Modell des Technischen Hilfswerks aufgebaut. Sie könnten in Notlagen den Unterschied machen. So sieht das auch Florentin von Kaufmann, der schon 2016 bei der Münchner Berufsfeuerwehr war und heute Abteilungsleiter in der Branddirektion ist. An die Diskussion über das Foto von der blutigen Rolltreppe erinnert er sich.
8: Beeinflusst so eine Einsatzsituation natürlich schon stark.
5: Benedikt Groß erklärt, wie die Arbeit von VOST aussehen kann, anhand eines Beispiels, dem Anschlag auf die Verdi-Demo im Februar 2025 in München.
9: Hier sehen wir tatsächlich einen Platz in München, wir sehen in der Flucht den Olympiaturm und wir sehen aber Einsatzkräfte, die in kurzen Hosen rennen und das passt nicht zu einem Ereignis, das im Februar stattfinden soll.
5: Erkenntnisse über solche Fehlinformationen können Einsatzkräfte entlasten und durch die Pressestelle an die Bevölkerung kommuniziert werden.
8: Meiner Ansicht nach war ja gerade das OEZ-Ereignis ein großer Treiber, diese VOST-Teams auch auf die Beine zu stellen. Also die Hoffnung ist schon da, dass man das deutlich beeinflussen kann.
5: 10 Jahre nach dem Attentat am Olympia-Einkaufszentrum gibt es also Ansätze, wie Einsatzkräfte für Sicherheit sorgen können, trotz Panik.

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2: Es geht offenbar immer weiter. Die 11. Nacht in Folge flog die US-Luftwaffe Angriffe auf Ziele im Iran. Zum ersten Mal seit Anfang Juni gab es auch wieder Explosionen in Teheran. Ein Ende des Krieges ist nicht abzusehen. Die Straße von Hormus ist weiterhin kaum passierbar und das alles kostet. Vor einem Senatsausschuss in Washington legte der US-Verteidigungsminister gestern dar, warum die Regierung knapp 88 Milliarden Dollar extra will. Das Geld wird vor allem für den Krieg gebraucht. Die Demokraten vermissen eine Strategie, wie Präsident Donald Trump die Iraner in die Knie zwingen will. Carsten Kühntop dazu aus Washington.
3: Fast 5 Monate dauert der Iran-Krieg nun an. Ein Krieg, den Präsident Donald Trump nur wenige Tage nach dem Start als gewonnen erklärte. Und 2,5 Monate ist es her, dass das Pentagon zum bisher letzten Pressebriefing einlud. Seitdem hielt es Verteidigungsminister Pete Hegseth nicht mehr für nötig, die Amerikaner darüber zu informieren, wie sich ihre Streitkräfte am Persischen Golf schlagen. Der Senat erlebte einen Verteidigungsminister, der sich schwer tat zu erklären, warum seine Regierung um weitere knapp 88 Milliarden Dollar fürs Militär bittet. Schuld sei Trumps Vorgänger, Joe Biden.
4: President Trump inherited a set of global and domestic crises.
3: Präsident Trump hat eine Reihe globaler und innenpolitischer Krisen geerbt, sowie fast überall aufgeschobene Instandhaltungsmaßnahmen. Anstatt das Schiff durch die aufziehenden Stürme zu steuern, haben frühere Anführer unser Militär durch soziale Experimente und eine globale Beschwichtigungspolitik verkümmern lassen.
4: Social experiments and globalist appeasement.
3: Kirsten Gillibrand, Senatorin der Demokraten, konterte.
5: You are asking for unlimited money for bombs.
3: Sie verlangen unbegrenztes Geld für Bomben, während Menschen ihre Familien nicht ernähren können. Ich weiß nicht, wie die Regierung das gegenüber den Amerikanern vertreten will. Wenige Stunden zuvor hatte eine Reporterin Trump im Oval Office gefragt, was sein Plan sei. Schließlich deute nichts darauf hin, dass der Iran bereit sei, die Gefechte zu beenden. Trump reagierte gereizt.
6: Why do you know something that I don't know?
7: Well, they continue to attack our allies and kill
6: Americans. You don't know what the dialogue is behind the scenes, that they want to meet desperately to try and end it, because they're getting decimated.
3: Wisse sie etwas, was er nicht wisse? Fragte der Präsident die Journalistin. Die Iraner verlangten dringend nach einem Treffen, nach einem Kriegsende. Schließlich würden sie gerade dezimiert. Trumps Optionen sind allesamt miserabel. Er könnte seine Streitkräfte abziehen, unverrichteter Dinge. Er könnte eine Bodeninvasion starten, brandgefährlich und ohne Garantie auf Erfolg. Und er könnte sich mit dem Iran und den Golfanrainern aufs gemeinsame Eintreiben einer Maut in der Straße von Hormus verständigen. Eine verrückte Idee, die vielleicht die einzig machbare Lösung darstellt.
2: Der Iran-Krieg ist ja nicht nur von den USA begonnen worden, auch Israel war von Anfang an daran beteiligt. Aktuell hält sich der Staat aber militärisch im Hintergrund, ist mit sich selbst und dem Wahlkampf beschäftigt. Über die Rolle Israels hat Michael Imhoff vom WDR mit Guido Steinberg gesprochen, der ist Nahost-Experte bei der Stiftung Wissenschaft und Politik. Und die erste Frage an ihn war, ist das Ihrer Meinung nach eine Strategie oder was steckt dahinter, dass Israel in den Krieg aktuell nicht in Erscheinung tritt?
8: Nein, ich befürchte, dass das auch auf israelischer Seite eine gewisse Ratlosigkeit ist. Der Krieg hat ja zu einem doch sehr, sehr recht großen Konflikt geführt zwischen Ministerpräsident Netanyahu und Präsident Trump. Mein Eindruck ist, dass die israelische Regierung jetzt eine Neuauflage der Debatten zwischen Trump und Netanyahu vermeiden will und sich deshalb erst einmal zurückhält und schaut, für welche Optionen sich denn die US-Seite entscheidet.
9: Glauben Sie, dass Israel dann in diesen Krieg wieder mit einsteigen könnte?
8: Ja, das ist theoretisch möglich. Allerdings interessiert Israel im Moment vor allem die Situation im Libanon, wo der Konflikt ja auch trotz einer Beruhigung in den letzten Tagen weiter andauert. Mein Eindruck ist so ein bisschen, dass die Israelis da ein gebranntes Kind sind. Sie waren doch sehr schockiert darüber, wie schnell diese sehr engen Beziehungen mit den USA, die sich ja ausgedrückt haben durch den gemeinsamen Beginn des Krieges am 28. Februar, wie schnell diese Beziehungen sich dann verschlechtert haben, ob der unterschiedlichen Strategien der beiden Regierungen. Ich habe so ein bisschen den Eindruck, als wollten die Israelis jetzt erstmal Distanz von Washington und vor allem auch Distanz von vor diesem Krieg wahren und sich stattdessen auf die Situation vor allem im Libanon konzentrieren wollen.
9: Jetzt gibt es ja auch Angriffe der Iraner auf die Amerikaner und Staaten am Golf. Worum geht es denn der iranischen Führung in diesem Krieg?
8: Nun, die iranische Regierung will vor allem Stärke zeigen. Sie wollen zeigen, dass auch wenn die USA jetzt den Krieg wieder erneut eskalieren, wie das in den letzten 10 Tagen geschehen ist, sie durchaus in der Lage sind, den Amerikanern weh zu tun. Und da setzen sie auf die in den letzten Wochen bewährten Mittel. Angriffe in der Straße von Hormuz, vor allem aber im Moment Angriffe auf die Verbündeten der USA, also Kuwait, Saudi-Arabien, Katar und auf amerikanische Ziele in der Region, vor allem in Jordanien. Das ist ein Erfolgsmodell aus iranischer Sicht und sie glauben, dass sie auch den jetzigen Konflikt weiter auf diese Art und Weise überstehen können.
9: Geplant war es aber eigentlich anders. Im Juni mit diesem Memorandum, wo man ja gesagt hat, die Kampfhandlungen seien beendet und man sah 60 Tage vor, um weitere Verhandlungen zu führen. Warum ist diese Vereinbarung denn jetzt innerhalb weniger Wochen wieder zusammengebrochen?
8: Ja, da gibt es unterschiedliche Gründe für. Ein möglicher Grund war, dass dieses Abkommen doch sehr, sehr hastig verhandelt wurde und dass die Details ganz einfach nicht geklärt waren. Und wir haben dann ja gesehen in den folgenden Tagen und Wochen, dass es Interpretationsunterschiede gab zwischen Washington und Teheran, was denn eigentlich diese Öffnung der Straße von Hormuz bedeutet. Die Amerikaner haben sich wohl vorgestellt, dass alles zu der Situation von vor dem 28. Februar 2026 zurückgeht, während die Iraner schon die Gelegenheit gekommen sahen, den Verkehr durch die Straße von Hormuz zu kontrollieren. Das hat dann zu Konflikten geführt und das dürfte der allerwichtigste Grund gewesen sein. Allerdings muss man, denke ich, sehen, dass vor allem die USA nach dem Krieg in einer sehr, sehr schwierigen Situation waren, weil sie ganz einfach in diesem Abkommen so viele Dinge weggegeben haben. Es wurde als Niederlage interpretiert in den USA, aber auch weltweit. Und das konnte offensichtlich die US-Regierung so nicht stehen lassen.
2: Sagt Guido Steinberg von der Stiftung Wissenschaft und Politik im Gespräch mit Michael Imhof vom WDR.
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2: Der Steidl Verlag aus Göttingen ist vor allem bekannt für seine opulenten und qualitativ herausragenden Fotobücher und für anspruchsvolle Literatur. Aber seit einer Woche ist er in den Schlagzeilen, weil bekannt wurde, dass das Traditionsunternehmen von Verleger Gerhard Steidl finanziell in Schieflage geraten ist. Christoph Höland über den aktuellen Stand.
0: Steidl verlegte Werke von Günter Grass, mitunter pilgerten Stars wie Karl Lagerfeld und Rockstar Bryan Adams in die Druckerei in Göttingens Altstadt. Doch nun beschäftigt sich in Göttingen unter anderem Arbeitsrechtler Sascha John mit dem renommierten Verlag. Er vertritt mehrere der zuletzt 18 Angestellten. Schon 2024 seien Gehälter nicht geflossen. Die Belegschaft habe die Zähne zusammengebissen, sagt John.
10: Bei Steidl handelt es sich um ein sehr spezielles, besonderes Unternehmen mit herausragenden Künstlerinnen und Künstlern und Autoren. Und dieser Mythos Steidl, der so ein bisschen um diesen Verlag entstanden ist, führt eben zu einer sehr hohen Loyalität der Mitarbeiterinnen und Mitarbeiter, die eben lange weitergearbeitet haben und immer noch arbeiten, obwohl sie teilweise monatelang kein Geld bekommen haben.
0: Nun haben einige Steidl-Beschäftigte den Verlag verlassen, andere klagen die ausgebliebenen Gehälter ein. Ein gegen Steidl gestellter Insolvenzantrag hat sich dem Insolvenzverwalter zufolge zwar mittlerweile erledigt, die Rückstände seien ausgeglichen, aber Anfang der Woche erklärte auch die Günter und Ute Grass Stiftung, Steidl die lukrativen Rechte an Grasswerk abgenommen zu haben, wegen wiederholter Zahlungsausfälle. Der Verlag ist also in Schieflage, doch in der Sendung Fazit des Deutschlandfunks gab sich Gerhard Steidl gestern trotzdem optimistisch.
11: Was sich aber jetzt deutlich verbessert hat durch diese wirtschaftliche Schieflage, die ich ja eingestehe, die sich aber tagtäglich eigentlich bessert. Also wir sind mittlerweile über den Berg und kommen auch über die Runden. Aber es haben sich mittlerweile insgesamt 12 ernsthafte Investoren gemeldet, 4 davon aus der Schweiz, 3 in den USA. USA, zwei aus Singapur, einer aus Korea.
0: Im Deutschlandfunk machte Steidel vor allem amerikanische Zölle und chinesische Zensur für die Probleme verantwortlich. Um die Hälfte sei deswegen das wichtige Auslandgeschäft eingebrochen. Den Investor, so will es Steidel verstanden wissen, braucht er vor allem mit Blick auf seine Nachfolge. Wegen seines Alters wolle er sich auf das Künstlerische im Verlag konzentrieren, erklärte der 75-Jährige. Zugesagt hat noch kein Geldgeber. Vielleicht auch, weil er die Göttinger Innenstadtimmobilien, also Druckerei, Verlagsräume, Privatpension und mehr zusammenhalten müsste, wie Steidel im Deutschlandfunk betonte.
11: Das ist so ein Kernstück in der Innenstadt von Göttingen. Das wollen wir nicht aufgeben. Und ich kämpfe darum, das zusammenzuhalten. Und dazu gehört eben ein Investor, der sich verpflichtet, diese Immobilien zu kaufen und sie nicht wieder zu verkaufen. Also ich möchte nicht hinterher einen Versicherungskonzern da drin sitzen sehen. Nicht? Und dieses kleinmaßstäbliche Ensemble, das muss weiter gedeihen und blühen und soll auch mit dem Literaturhaus sowieso, mit dem Kunsthaus Göttingen und mit dem Verlagshaus ein Kernstück der Göttinger Kulturpolitik sein.
0: Das Kunsthaus gehört freilich der Stadt Göttingen, die es auch auf Betreiben Steidels mit Fördergeldern vom Bund gebaut hatte. Die Ausstellungsflächen sind so schick, wie der laufende Betrieb unterfinanziert ist. Zuletzt avancierte Steidel deshalb zum ehrenamtlichen künstlerischen Leiter. Er sei angesichts seiner Kontakte dort schwer wegzudenken, erklärte die ansonsten zugeknöpfte Göttinger Stadtverwaltung. Die Sorgen um Steidel und den renommierten Göttinger Verlag bleiben also.
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2: Kanzleramtsminister Thorsten Frey soll Jens Spahn an der Spitze der Unionsfraktion ablösen. Auf die Personalie haben sich der CDU-Vorsitzende Merz und CSU-Chef Söder verständigt. In der kommenden Woche soll in einer Sondersitzung der Unionsfraktion über den Vorschlag abgestimmt werden. Unser Gastautor heute bei den Standpunkten ist Ulrich Schönborn, Chefredakteur der Nordwest-Mediengruppe in Oldenburg. Und er findet, Frey sei eine gute Wahl.
12: Kein neues Experiment, sondern ein bewährter Parteipolitiker, der schon in der Opposition als parlamentarischer Geschäftsführer die Strippen in der Unionsfraktion gezogen hat. Bundeskanzler Merz hat in ihm einen Vertrauten. Thorsten Frey gilt als intern gut vernetzt und ist gleichzeitig in der Lage, Unionspolitik nach außen zu kommunizieren. Nach Spahn-Skandalen, Regierungskrisen und stockenden Reformen braucht die Unionsfraktion eine Führung, die Stabilität in die eigenen Reihen bringt und endlich mit Sachthemen glänzt. Viel zu oft hat sich die Union mit sich selbst beschäftigt. Hoffentlich gelingt es den Parteichefs Merz und Söder nun im Zusammenspiel mit dem neuen Fraktionschef, verloren gegangenes Vertrauen in die Politik zurückzugewinnen, mit Blick auf anstehende Landtagswahlen und den Höhenflug der AfD besser heute als morgen.
2: Die Meinung von Ulrich Schönborn, Chefredakteur der Nordwest-Mediengruppe in Oldenburg. Spiegel Online spricht mit Blick auf den Personalvorschlag von Merz und Söder dagegen von einer vertanen Chance.
13: Gut daran ist, dass Frey nicht mehr das Kanzleramt leitet. Er war damit überfordert, die Regierungsarbeit zu koordinieren. Das finden nicht nur Sozialdemokraten, sondern auch viele Unionsabgeordnete. Das Chaos des ersten Regierungsjahres geht auch auf sein Konto. Unklar bleibt, warum ihn diese Bilanz für den Fraktionsvorsitz qualifizieren sollte. Merz und Söder hätten die Chance gehabt, ein starkes Signal zu setzen. Wir nehmen die besten Leute für die wichtigsten Posten. Das wäre mutig gewesen.
2: Steffen Wurzel vom Deutschlandfunk findet, der Vorschlag Frey hat sowohl Licht- als auch Schattenseiten.
14: Über die Parteigrenzen hinweg ist Thorsten Frey gut vernetzt und anerkannt. Auch in weiten Teilen der Opposition wird er geschätzt, unter anderem für seine Fähigkeit, zuhören und abweichende Argumente akzeptieren zu können. Beides leider keine Selbstverständlichkeit in der Bundespolitik. Thorsten Frey als neuer Unionsfraktionschef, eine Personalie also ohne Haken? Nicht ganz. Erstens wird dem 52-Jährigen angelastet, das Bundeskanzleramt, gelinde gesagt, nicht gerade vorbildlich geleitet zu haben. Außerdem sitze er zu viel in Talkshows und zu wenig am Schreibtisch. Auch dieser Vorwurf gegenüber Thorsten Frey war auch aus den Regierungsfraktionen immer wieder zu hören in den vergangenen Monaten.
2: Kommentiert Steffen Wurzel vom Deutschlandfunk. Nach Meinung des Stern könnte ein großes Problem für Frey werden, was ursprünglich mal als Stärke galt, seine Nähe zu Kanzler Merz.
13: Viele Unionsabgeordnete, sogar aus der CDU, hatten sich in den vergangenen Tagen für CSU-Mann Alexander Dobrindt als Fraktionschef ausgesprochen, weil sie ihm eher zutrauen, dem Kanzler die Stirn zu bieten. Frey hingegen wird der Unionsfraktion nun beweisen müssen, dass er nicht obrigkeitshörig jede Idee von Merz, jeden Kompromiss mit der SPD durchpeitschen will.
2: Und das waren die Standpunkte, zusammengestellt von Peter Behrendt.

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1: Um 0 Uhr mit Juliette Groß. Kanzleramtsminister Frei soll Nachfolger des zurückgetretenen Jens Spahn an der Spitze der Unionsfraktion werden. Das hat CDU-Chef Merz zusammen mit Markus Söder, seinem Kollegen von der CSU, vorgeschlagen. Was der Entscheidung möglicherweise zugrunde lag, erläutert unser Berlin-Korrespondent Markus Preis.
2: Friedrich Merz, der hat jetzt statt eines potenziellen Konkurrenten wie Jens Spahn demnächst einen sehr, sehr loyalen Vertrauten als Fraktionschef im Bundestag. Trotzdem gibt's heute zumindest hinter vorgehaltener Hand auch ein paar Fragezeichen. Einige Unionsabgeordnete meinen, Frei hätte als Kanzleramtschef Konflikte nicht früh genug gesehen und abgeräumt. Und genau das müsse er aber auch als Fraktionschef können. Und manche zweifeln auch, wie gut Thorsten Frei Attacke kann. Attacke auf den politischen Gegner. Na und attackieren, das konnte Jens Spahn sehr gut.
1: Die Bundesregierung hat mit Sorge auf den jüngsten Vorfall bei OpenAI reagiert, einem der führenden Unternehmen im Bereich der künstlichen Intelligenz. Ein Sprecher des Digitalministeriums sprach von einem Paradigmenwechsel. Das verändere auch die Bedrohungslage. Zuvor war bekannt geworden, dass bei OpenAI ein autonom agierendes KI-Modell außer Kontrolle geraten war. Es drang in das Computersystem eines anderen Unternehmens ein, um eine Aufgabe zu erfüllen. Die US-Regierung will Saudi-Arabien dabei helfen, ein ziviles Atomprogramm aufzubauen. Die Energieminister beider Länder haben ein Abkommen dafür unterzeichnet. Was genau darin steht, hat US-Energieminister Wright nicht bekannt gegeben. Ihm zufolge wird aber sichergestellt, dass keine Atomwaffen hergestellt werden. Im US-Parlament könnte es Widerstand gegen das Abkommen geben, denn viele Abgeordnete lehnen es ab, atomare Technologie im Nahen Osten auszuweiten. In München ist am Abend der Opfer des rechtsextremistischen Anschlags vor 10 Jahren gedacht worden. Ein 18-Jähriger hatte damals im Bereich des Olympia-Einkaufszentrums 9 Menschen ausländischer Herkunft und anschließend sich selbst erschossen. Aus München, Alisa-Marie Schröter.
3: Bundespräsident Frank-Walter Steinmeier sprach den Angehörigen sein Mitgefühl aus und setzte das Münchner Attentat in den Kontext anderer rechtsterroristischer Anschläge, wie jener in Hanau, Halle und Solingen. Eine Spur rechtsextremer Taten ziehe sich durch die Geschichte der Bundesrepublik, sagte Steinmeier. Auch der Täter vom Münchner OEZ-Attentat habe seine Opfer nach rassistischen Zuschreibungen ausgewählt. Daran ändere auch die Tatsache nichts, dass der Täter selbst Migrationshintergrund hatte.
1: Das waren die Nachrichten. Das Wetter in Deutschland. Gebietsweise trocken, zum Teil noch Schauer, kaum Gewitter, Tiefstwerte 15 bis 8 Grad. Tagsüber mehr Wolken und etwas Regen, im Südwesten und im Ostseeumfeld oft heiter. Höchstwerte 18 bis 27 Grad. Es ist 0:03 Uhr.
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5: Die A1 Bremen Richtung Hamburg ist zwischen Harburg und Stillhorn wegen einer Nachtbaustelle bis ca. 5 Uhr gesperrt. Die Umleitung führt über die U83. A2 Richtung Braunschweig zwischen Lehrte und Hämeler Wald 5 Kilometer Stau wegen einer Fahrbahnverengung. Verzögerung hier ca. 30 Minuten. A3 Würzburg Richtung Frankfurt zwischen Hanau und Oberz. Die A5 Frankfurt Richtung Karlsruhe ist zwischen Heppenheim und Helmsbach wegen einer Nachtbaustelle bis 6 Uhr gesperrt. Die Umleitung führt ab Heppenheim über die U86. A8 München Richtung Stuttgart zwischen Eichelberg und Kirchheim-Tech Ost 3 Kilometer Stau. Dort ist nach einem Unfall nur eine Spur frei. Die A30 Rheine Richtung Amsterdam ist zwischen Rhein und Rheine-Nord wegen Bauarbeiten bis ca. 5 Uhr gesperrt. Die A44 Essen Richtung Düsseldorf ist zwischen Dreieck Fellbad Nord und Hetterscheid wegen Bauarbeiten bis Mitte Oktober gesperrt. A71 Richtung Sangerhausen, der Tunnel Behringen ist wegen Wartungsarbeiten bis ca. 7 Uhr gesperrt. Die A93 Hof Richtung Weiden ist zwischen Selb West und Höchstädt wegen Bergungsarbeiten gesperrt. Die Umleitung führt über die U14. Die Berliner Stadtautobahn A111 ist zwischen Schulzendorfer Straße und Weidmannslusterdamm wegen Wartungsarbeiten im Tunnel bis ca. 5 Uhr

0: in beiden Richtungen gesperrt. Die A115 AWUS Richtung Dreieck Funkturm ist zwischen Kreuz Zehlendorf und Spanischer Allee ebenfalls bis ca. 5 Uhr gesperrt. Und B96 in Berlin, der Tiergartentunnel, ist wegen Tunnelwartungsarbeiten bis ca. 6 Uhr in beiden Richtungen gesperrt. Das war's, allen, die unterwegs sind, eine gute und sichere Fahrt.
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0: Aus dem Studio von NDR Info in Hamburg mit Daniel Frevel am Mikrofon ein herzliches Willkommen Ihnen. Es klingt fast wie in einem Science-Fiction-Film. Eine künstliche Intelligenz macht sich selbstständig und hackt auf eigene Faust ein Unternehmen. So soll es nun dem KI-Riesen OpenAI passiert sein, wie er selbst mitteilte. Allerdings bei einem Testlauf, bei dem man der KI auch das Ausnutzen von Sicherheitslücken erlaubte. Was bedeutet dieser Vorfall nun? Und wie selbstständig können KI-Modelle heute schon Sicherheitslücken auffinden und ausnutzen? Bevor wir das gleich mit einem Fachmann einordnen, fasst Korrespondent Nils Dams aus San Francisco den Fall nochmal für uns zusammen.
2: Was OpenAI jetzt mit einem Zitat beispiellosen Cyber-Zwischenfall beschreibt, beginnt schon Anfang letzter Woche. Die KI-Firma Hugging Face stellt fest, dass etwas nicht stimmt. Hugging Face ist eine wichtige Plattform für KI-Entwickler, eine Art Marktplatz für Modelle und Tools für die KI-Entwicklung. Die Betreiber der Plattform registrieren einen Hackerangriff und haben früh den Verdacht, dass es sich nicht um einen üblichen Angriff handeln könnte. Die Attacke sei so clever gewesen, schreibt Hugging Face später, dass es sich auch um einen eigenständigen KI-Agenten gehandelt haben könnte. Jetzt ist klar, genau das war der Fall. Die ChatGPT-Firma OpenAI hat bestätigt, dass zwei ihrer KI-Modelle den Angriff selbstständig durchgeführt haben. OpenAI-Chef Sam Altman sprach in einem Blog-Eintrag von einem schwerwiegenden Sicherheitsvorfall. Eigentlich hätte das nicht passieren dürfen. OpenAI wollte seine KIs eigentlich nur testen, intern und vom Internet abgeschottet. Die Modelle hätten aber eine bisher unbekannte Schwachstelle gefunden, um den geschützten Bereich zu verlassen. Sie konnten sich mit dem Internet verbinden und danach den Angriff auf Hugging Face durchführen. Einen Schaden habe das nicht verursacht, die Sicherheitslücke sei laut OpenAI auch geschlossen worden. Dass sich KI-Systeme mehr und mehr selbstständig machen können, davor warnen Fachleute schon lange. Auch vor dem Hintergrund, dass die KI-Entwicklung immer schneller geht. Die großen Tech-Unternehmen investieren hunderte Milliarden Dollar, um im KI-Bereich vorne mit dabei zu sein. Der Fall sei exzellentes Angstmarketing, sagt ein KI-Experte der Konkurrenzfirma Meta. Die Diskussion um schärfere KI-Regeln läuft aber schon. Der KI-Forscher Steve Newman spricht von einem Warnschuss. Der demokratische Kongressabgeordnete Greg Kassar aus Texas forderte verpflichtende und unabhängige Sicherheitstests für neue KI-Systeme. Nach dem Amtsantritt von Donald Trump hat er die sowieso schon eher vagen KI-Regeln seines Vorgängers Joe Biden ganz abgeräumt. Das Argument, Regulierung schränke die Entwicklung und Innovationen der US-Tech-Unternehmen ein. Trumps Ziel, die USA sollen im Wettlauf um die besten KIs weltweit führen und vor allem vor China sein. Jetzt will Donald Trump den Zugang zu führenden KI-Modellen aber stärker kontrollieren. Das hat auch mit OpenAIs Konkurrent Anthropic zu tun. Anthropic hat das KI-Modell Mythos entwickelt, aber nicht breit veröffentlicht. Die Begründung, es sei so leistungsfähig, dass es lange unentdeckte Sicherheitslücken in Computercodes finden kann. Wenn es in die falschen Hände gerate, könnte es auch für Cyberangriffe genutzt werden. Anthropic hat es deshalb nur ausgewählten Firmen und Behörden zur Verfügung gestellt. Als Anthropic dann die abgespeckte Version Fable 5 für alle veröffentlicht hat, hat die US-Regierung den Zugang zeitweise gesperrt. Davor wurde bekannt, dass KI-Forscher Wege gefunden haben, die Sicherheitsbeschränkungen von Fable 5 zu umgehen.
0: Und bei dem nun neuen Vorfall bei OpenAI hat die KI also offenbar die Sandkiste verlassen und über das offene Internet Informationen gesammelt, die sie dann brauchte, um ihren Job zu machen, und hat dabei auch ein anderes Unternehmen gehackt. Fritz Espenlaub ist der Host des Podcasts The OpenAI Story, und mein Kollege Gerd Wolf vom Norddeutschen Rundfunk hat ihn gefragt, ob wir hier den Moment erlebt haben, in dem sich künstliche Intelligenz erstmals der menschlichen Kontrolle entzogen hat.
3: Das ist eine interessante Frage, weil eigentlich was passiert ist, ist, dass das Modell zu gut darin war, die Aufgabe zu erledigen, die ihm Menschen gestellt haben. Also es hat sich nicht in dem Sinne verselbstständigt, dass es komplett aus sich selbst heraus sich irgendwie diesen, in Anführungszeichen, Hackerangriff jetzt zum Ziel gesetzt hätte, sondern es war ja im Kontext einer internen Evaluierung, einer Testaufgabe, die bei OpenAI dem Modell gestellt wurde, wo das Modell dann quasi auf die Idee gekommen ist, naja, um jetzt diese Aufgabe wirklich gut zu lösen, breche ich doch mal quasi ins Lehrerzimmer ein und hole mir die Vollversion der Lösung, die Gesamtlösung. Und das heißt, paradoxerweise hat das Modell einen tatsächlichen Cyberangriff durchgeführt, aber eigentlich nur, um eine Aufgabe zu erledigen, die es generell auf seine Fähigkeiten testen sollte, Cyberangriffe durchzuführen.
4: Also ist das jetzt schlimm oder nicht so schlimm?
3: Es ist auf jeden Fall ein Zeichen, dass diese Modelle immer besser werden und dass das gerade sehr, sehr schnell geht. Und gerade die Frage, was das dann für Cyberangriffe und für Cybersicherheit bedeutet, das ist schon eine große Frage, mit der sich die KI-Welt jetzt schon seit einer ganzen Weile beschäftigt, weil am Ende ist das ja alles Software. Und die ganze Welt, also auch unsere kritische Infrastruktur, läuft auf Software, läuft auf Computercode, läuft auf Programmen. Und diese Modelle sind halt in einer Sache ganz besonders gut, nämlich im Schreiben von Programmcode. Und wir sehen, dass diese Modelle immer mehr in eine Richtung entwickelt werden, in dem die tatsächlich autonom über einen längeren Zeitraum selbstständig arbeiten können. Also das heißt nicht, dass die sich ihre eigenen Ziele setzen, das heißt nicht, dass die irgendwie eine Art Bewusstsein oder sowas hätten, aber das heißt, dass man denen ein Ziel geben kann und es kann dabei dann eben passieren, dass man, wenn man dieses Ziel nicht klar genug formuliert, dass das Modell sich dann seinen eigenen Lösungsweg überlegt und der natürlich dann, wie in diesem Fall passiert, quasi auch einen erfolgreichen Cyberangriff ausführt. Und natürlich kommen wir jetzt zunehmend in eine Welt, in der sich diese Fähigkeiten natürlich auch verbreiten und möglicherweise auch bald schon nicht mehr nur die super Top-KI-Firmen diese Modelle intern haben, sondern zunehmend mehr und mehr Leute darauf Zugriff haben und dann ja vielleicht auch wirklich Hacker damit tatsächlich bösartige Hackerangriffe ausführen können. Das heißt, ja, das ist schon ein großes Thema.
4: Mit anderen Worten, Unternehmen müssen sich darauf gefasst machen, dass sie von Modellen, die aus ihrer Sandbox ausbüchsen, irgendwann auch erwischt werden.
3: Oder eben Modelle, die tatsächlich von bösartigen Akteuren, sagt man da gerne in der KI-Welt, also von zum Beispiel Hackern oder von Regierungen oder von was auch immer tatsächlich genutzt werden, um Cyberangriffe durchzuführen. Man muss aber auch dazu sagen, dass auf der anderen Seite, und das ist ja auch eine interessante Sache an diesem Vorfall, dass natürlich diese besseren Modelle, diese neueren KI-Modelle auch wieder zur Verteidigung, zur Cyberabwehr von Angriffen benutzt werden können. Und auch das tatsächlich passiert ist bei Hugging Face. Also die haben quasi ihre eigenen KI-Modelle eingesetzt, um dann diesen Cyberangriff eben auch ausfindig zu machen, zu identifizieren, die Sicherheitslücken zu schließen, das abzuwehren.
4: Dieses Wettrüsten, wenn wir bei diesem Bild der Sandbox bleiben, wenn eine KI ausbüchst aus der Sandkiste, wer haftet dann am Ende für Schäden beispielsweise, die dadurch entstehen?
3: Das ist eine sehr interessante Frage, die sicherlich am Ende einfach wahrscheinlich juristisch geklärt werden muss, wo möglicherweise auch gerade unter der aktuellen, sage ich mal, juristischen Infrastruktur, wir vielleicht noch nicht immer die klare Antwort darauf haben, aber die intuitive Antwort natürlich wäre, dass am Ende es einen Verantwortlichen gibt, eine Firma, ein Unternehmen, das dieses Modell eingesetzt hat oder möglicherweise auch die Firma, die das Modell entwickelt hat, die dann in die Haftung genommen werden muss. Aber natürlich wird das da zu juristischen Auseinandersetzungen wahrscheinlich führen, wenn es tatsächlich echte erste Fälle gibt, wo dann wirkliche Schäden entstehen. Und natürlich wird jeder so ein bisschen die Verantwortung von sich wegweisen. Und die Modelle einsetzen, aber nicht entwickelt haben, werden sagen, naja, wir haben es ja nicht entwickelt, da können wir ja nichts dafür. Die anderen, die das entwickelt haben, werden sagen, naja, wir können ja auch nicht garantieren, dass alle Leute das immer richtig einsetzen. Insofern hat man da ein bisschen eine Leerstelle gerade.
4: OpenAI hat das sozusagen veröffentlicht. OpenAI spricht von einem beispiellosen Vorfall. Nun wissen wir ja, OpenAI will im September an die Börse. Manche sagen jetzt, alles ein Riesending zum Werbung machen. Gehen Sie da mit?
3: Also sagen wir so, es ist auf jeden Fall nicht schlecht für OpenAI, dass jetzt wieder so viel über OpenAI geredet wird und über ihre Modelle und was die alles können und wie gut die sind. Ich persönlich schwanke da oft ein bisschen in meiner Einschätzung. Auf der einen Seite, ja, es ist so, dieses Unternehmen und sein CEO Sam Altman hat einen Track Record, also eine Vorgeschichte, dass man Fähigkeiten auch gerne mal als besonders bedrohlich und besonders mächtig dargestellt hat und davon profitiert hat. Und am Ende waren sie vielleicht nicht immer so mächtig. Auf der anderen Seite ist das durchaus eine reale Gefahr. Also das ist jetzt tatsächlich nicht nur in diesem Fall, sondern auch in anderen Fällen sehen wir, dass diese Modelle einfach immer besser werden und tatsächlich immer länger und autonomer arbeiten. Und natürlich hat das reale Konsequenzen für unsere Cybersicherheit. Das ist jetzt nicht alles irgendwie nur ein PR-Scam, den sich Sam Altman oder OpenAI ausgedacht haben. Von daher denke ich, dass teilweise die Befürchtungen, die diese Firmen formulieren, sicherlich irgendwo auch einen gewissen PR-Wert haben, einen Mehrwert haben, aber schon gleichzeitig auch reale Befürchtungen sind. Und nur weil die jetzt von den Firmen kommen, die diese Modelle herstellen, würde ich das nicht irgendwie per se als, das ist jetzt nur PR-Quatsch, abtun.
0: Sagt der KI-Journalist Fritz Espenlaub im Gespräch mit Gerd Wolf vom Norddeutschen Rundfunk.
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0: Seit Jahren schon sieht sich Präsident Emmanuel Macron in Europa als Vorreiter und Antreiber, wenn es um ein Verbot von Social Media für Kinder und Jugendliche unter 15 geht. Nun hat das französische Parlament genau das endgültig beschlossen. Ab dem 1. September dürfen unter 15-Jährige demnach keine Social Media Accounts mehr anlegen. Allerdings bleiben Fragen bestehen, was die Umsetzung dieses Gesetzes betrifft. Caroline Dila berichtet.
5: Präsident Emmanuel Macron reagierte prompt, ausgerechnet über Social Media. Auf X postete Macron einen Zusammenschnitt von Schockvideos, in dem etwa junge Frauen ihre extreme Magersucht inszenieren. Aus seiner Sicht hat das Gesetz vor allem ein Ziel: die potenziellen Gefahren sozialer Netzwerke für Jugendliche einzudämmen.
6: Voilà, le Parlement vient de voter l'interdiction des réseaux sociaux.
5: Das Parlament hat das Verbot von Social Media für Jugendliche unter 15 beschlossen. Es ist ein wichtiger Fortschritt. Frankreich ebnet in Europa den Weg, um unsere Kinder und Jugendlichen zu schützen. Und wir machen weiter.
6: Pour la protection de nos enfants, de nos adolescents. On continue.
5: Ab dem 1. September heißt es ausgelockt, und zwar für alle Kinder und Jugendlichen unter 15. Laut dem Gesetz dürfen sie dann keine Social-Media-Accounts mehr anlegen. Plattformen wie YouTube oder WhatsApp dürfen weiter genutzt werden, um Videos zu schauen oder private Nachrichten zu verschicken. Der Teil von YouTube und WhatsApp, der einem sozialen Netzwerk gleichkommt, also Kanäle zum Teilen von Inhalten oder Kommentarfunktionen, fallen aber unter das Verbot. Bestehende Konten würden überprüft, sagt Laure Miller von der Präsidentenpartei Renaissance, die das Gesetz maßgeblich vorangetrieben hat. Die Plattformen haben bis Ende des Jahres Zeit, um Konten, die bereits bestehen und zu Jugendlichen unter 15 gehören, sozusagen einzufangen. Kritiker bezeichnen das Gesetz als vage und sehen darin vor allem Symbolpolitik. Denn wie die Altersbeschränkung in Frankreich durchgesetzt werden soll, ist unklar. Für die Regulierung sehr großer Plattformen ist nämlich die Europäische Kommission zuständig. So schreibt es das EU-Gesetz über digitale Dienste vor. Bedeutet, Frankreich habe keine Möglichkeit, die Plattformen zu irgendetwas zu verpflichten, das über dieses EU-Gesetz hinausgeht, betont Jessica Galissaire. Sie arbeitet für die Denkfabrik Interface und forscht dort zu den Themen digitale Öffentlichkeit und Plattformregulierung. Alles, was Frankreich tun könnte, wenn die Plattformen sich nicht an die französischen Gesetze halten, ist entweder die EU-Kommission darüber in Kenntnis zu setzen oder den Mitgliedstaat, in dem die Plattformen ihren Sitz haben. Die Jugendschutzbestimmungen sind auf europäischer Ebene aber schon im Gesetz über digitale Dienste geregelt, weshalb Frankreich die Plattformen zu nichts verpflichten kann, das darüber hinausgeht. Deshalb enthält das französische Gesetz auch keine Vorschriften, wie das Alter der User konkret geprüft werden soll und durch wen. Ideen dafür gäbe es, sagen Regierungsvertreter. Etwa die App France Identité, in der Franzosen ihre offiziellen Dokumente wie Ausweis oder Führerschein speichern können. Auch eine EU-weite App zur Altersprüfung wird gerade entwickelt. Aus Sicht von Wissenschaftlerin Jessica Galissaire könnte das französische Gesetz ein falsches Gefühl von Sicherheit schaffen. Ich finde, das kann sehr gefährlich sein. In dem Sinne, dass Eltern sich sagen könnten, ah super, mein Kind unter 15 hat jetzt keinen Zugang mehr zu Social Media, kann also ein Handy haben. Oder dass Eltern glauben, weniger wachsam sein zu können, weil sie ihre Kinder in Sicherheit wähnen. Viele Politiker beglückwünschen sich für ein Gesetz, das a. nichts ändern wird und b. gefährlich sein könnte. Ob das Gesetz tatsächlich zum 1. September in Kraft treten kann, wird sich zeigen. Die Sozialisten und auch die linksradikale Partei LFI haben angekündigt, den Verfassungsrat anzurufen. Denn sie sehen durch das pauschale Social-Media-Verbot auch individuelle Grundrechte bedroht.
0: Caroline Dila berichtete. Mehr Jobs, bessere Weiterbildung und weniger Armut. Das sind die sozialen Versprechen der EU bis 2030. Die EU-Kommission hatte dafür vor 5 Jahren konkrete Ziele formuliert. Konnte sie die umsetzen? Und was kommt bei den Menschen tatsächlich an? Die erste Bilanz seit 2021 sollte zeigen, ob Europas Sozialpolitik für die Herausforderungen von Arbeiterkräftemangel, Digitalisierung und Wettbewerbsfähigkeit noch ausreichend gerüstet ist. Nun wurde sie in Brüssel vorgestellt und Andreas Meyer-Feist war für uns dabei.
7: Wie sozial ist Europa? Die erste umfassende Brüsseler Bilanz dazu bietet kein Bild, mit dem man uneingeschränkt zufrieden sein könnte. Und es ist ein Bild voller Widersprüche. Es gibt positive Dinge. Die Mindestlöhne sind überall gestiegen. Und auch anderswo gibt es Gutes zu berichten, sagt die rumänische EU-Sozialkommissarin Roxana Minsatu.
8: Equal pay for equal work.
7: Gleicher Lohn für gleiche Arbeit. Der Durchbruch kommt wohl jetzt mit der EU-Entgelttransparenzrichtlinie. Die gibt es schon seit 2 Jahren, aber die muss nun in nationales Recht überführt worden sein. Bei der Umsetzung sollen kleinere und mittlere Unternehmen finanzielle und administrative Hilfen bekommen. Ansonsten wird der Lichtblick getrübt durch einen krassen Widerspruch. Überprüft wurden 3 Kernziele bis 2030: Beschäftigung, Weiterbildung und Armutsbekämpfung. Einerseits, es gibt eine hohe Beschäftigungsquote. Andererseits, die EU könnte mit der Armutsbekämpfung ein wichtiges Ziel verfehlen. Das hat mit steigenden Preisen zu tun, sagt Roxana Minsatu.
8: In many of our member states, in many sectors, where a salary is not enough to really pay for all those necessary for a family.
7: Viele Gehälter reichten für Familien nicht mehr aus, ungeachtet dessen, dass die EU bei der Beschäftigung gut dasteht. Das Ziel für 2030: eine Beschäftigungsquote von 78%. Der aktuelle Ist-Stand liegt bei 75,4%. Das ist Rekordniveau durch den Fachkräftemangel. Ungenutzte Potenziale sollen noch gehoben werden mit einem neuen Gesetz für hochwertige Arbeitsplätze, das noch in diesem Jahr auf den Weg gebracht werden soll. Luft nach oben gibt es bei der Weiterbildung. Mindestens 60% der Geringqualifizierten sollen bis 2030 davon profitieren. Derzeit liegt die Quote bei unter 50%. Die EU will nachsteuern, mit Hilfen für Unternehmen, die mehr in die Weiterbildung ihrer Beschäftigung investieren sollen. Mindestens 15 Millionen weniger armutsgefährdete Menschen soll es 2030 geben in der EU. Statt einer Senkung verharren aber noch 95 Millionen Menschen in einem Armutsrisiko. Die Krisen der letzten Jahre haben alle Erfolge aufgezehrt. EU-Kommissarin Roxana Minsatu sieht die größten Probleme bei gestiegenen Wohn- und Lebenshaltungskosten und bei den Energiepreisen.
8: Increased cost of living, problems in terms of being able to afford a house, to pay your energy bill.
7: Der isolierte Blick auf Deutschland ist besonders interessant. Deutschland übertrifft das EU-Ziel bei der Beschäftigung. Bei der Weiterbildung liegt Deutschland vor allem bei der digitalen Nachqualifizierung sehr schlecht im Rennen. Vor allem Kinderarmut ist in vielen Ländern ein Problem, auch in Deutschland.
0: Ja, und jetzt von Brüssel nach Süddeutschland. Der Bayerische Landtag hat vor 1 Jahr das 3. Modernisierungsgesetz beschlossen. Es soll für weniger Bürokratie und schnellere Genehmigungen sorgen, auch für Bauprojekte in Skigebieten. Ausgerechnet der erste Praxistest am Fellhorn im Allgäu sorgt jetzt aber für Stillstand statt Beschleunigung. Die Bauarbeiten für einen neuen Sessellift wurden per Gerichtsbeschluss gestoppt. Warum? Simon Wörz berichtet.
9: Die Scheithubelbahn am Fellhorn soll durch einen modernen Sessellift ersetzt werden. Zur nächsten Wintersaison sollte der neue Lift eigentlich Fahrgäste schneller und komfortabler transportieren. Ob dieser Zeitplan zu halten ist, ist inzwischen unklar. Anfang Juli hat das Verwaltungsgericht Augsburg die Arbeiten gestoppt. Der Hintergrund? Das Genehmigungsverfahren stützt sich auf das 3. Modernisierungsgesetz. Und genau dieses Gesetz wird jetzt vom Gericht auf seine Vereinbarkeit mit EU-Recht geprüft. Ausgang und Dauer des Verfahrens? Ungewiss.
10: Jetzt kann man natürlich sagen, muss die Bahn ja 40 aushalten. Also ich sehe das ein bisschen anders, weil natürlich die verlässt sich aufs Gesetz, verlässt sich auf die Grundlagen, wir auch.
9: Christian Wilhelm von den Freien Wählern ist Landrat im Oberallgäu. Er bedauert die Bauverzögerung durch die rechtliche Unsicherheit. Im März hatte das Landratsamt Oberallgäu den Neubau und die Pistenumbauten genehmigt. Und zwar ohne Umweltverträglichkeitsprüfung, kurz UVP. Begründung: die neue Bahn ist 1,43 Kilometer lang. Der neue gesetzliche Schwellenwert liegt bei 1,5 Kilometern. So schreibt es das 3. Modernisierungsgesetz vor. Gegen diese sofort geltende Genehmigung hat der Landesbund für Vogel- und Naturschutz, der LBV, geklagt. Eigentlich soll das Modernisierungsgesetz Verfahren vereinfachen und beschleunigen. Jetzt muss aber geklärt werden, ob die angehobenen UVP-Schwellenwerte überhaupt mit europäischem Recht vereinbar sind.
11: Tatsächlich sind die Schwellenwerte so massiv angehoben worden, dass ja fast keine Seilbahn in Bayern mehr unter diese Grenze fällt. Das ist ja eindeutig. Also wenn man das so weit anhebt, dass man faktisch die EU-Regelung aushöhlt.
9: Sagt Johannes Becher, stellvertretender Fraktionsvorsitzender der Grünen. Die Staatsregierung verteidigt das Gesetz. Auch CSU-Fraktionschef Klaus Holleczek hält die neuen UVP-Schwellenwerte für richtig.
12: Der Naturschutz spielt eine wichtige Rolle. Wir würden uns ja den eigenen Ast absägen, auf dem wir sitzen, wenn wir das nicht beachten würden. Aber wir brauchen einfach wieder mehr Maß und Mitte in diesen Dingen. Und das haben wir auch gemacht.
9: Im Oberallgäu versucht Landrat Christian Wilhelm, aus der verfahrenen Lage herauszukommen. Ein möglicher Ausweg? Ausgerechnet die Umweltverträglichkeitsprüfung, die durch das Modernisierungsgesetz für die Scheithubbelbahn entfallen ist, wurde jetzt von der Fellhornbahn eingereicht. Jetzt können Naturschutzverbände ihre Anliegen offiziell vorbringen.
10: Aber auch das kostet natürlich jetzt schon immens Zeit, mit dem hat die Bahn zu Recht auch nicht rechnen können.
9: Die Fellhornbahn hofft, dass der Bayerische Verwaltungsgerichtshof den Baustopp aufhebt. Dort hat sie inzwischen Beschwerde eingelegt. Der LBV und die Fellhornbahn selbst äußern sich wegen des laufenden Verfahrens derzeit nicht.
13: Sport.
14: Mit Lars Bente. 143 deutsche Meisterschaften in 24 Sportarten. Das sind die Finals und die wurden nun in Hannover eröffnet. Das Ganze ist ja quasi so eine Art kleines Olympia und da haben sich die Veranstalter natürlich nicht lumpen lassen. Eine Eröffnungsfeier mit Live-Musik und schwimmender Bühne auf dem Maschsee. Sportlich ist das Multisport-Event auch schon losgegangen, zumindest mit Windsurfen. Ja, viele andere Sportarten, die starten jetzt bei den Finals. Anne van Eickels blickt voraus auf den ersten offiziellen Wettkampftag.
15: Mitten in der Stadt geht es hoch hinaus. Auf dem Opernplatz schrauben sich die Stabhochspringer in die Höhe. Und die Athleten erwartet dabei eine besondere Atmosphäre. Denn so nah wie dort können Sportfans in keinem Stadion der Welt dabei sein. Bei den Turnern geht es am ersten Wettkampftag um die Medaillen im Mehrkampf und auch um die Möglichkeit, sich noch für die Turn-EM im August zu qualifizieren. Beim Schwimmen werden ebenfalls die ersten Titel vergeben. Auch der Olympiasieger von Paris, Lukas Mertens, springt ins Becken. Am Steinhuder Meer starten die Küstenruderer. Das Coastal Rowing, eine Mischung aus Sprinten an Land und Rudern auf dem Wasser, gehört in 2 Jahren bei den Sommerspielen in Los Angeles zum Olympiaprogramm.
14: Ja, nicht wenige Sportfans freuen sich schon auf dieses Mini-Olympia in unter anderem Hannover.
16: Deutschland ist ja leider immer das Fußball sehr gut angesagt, ist sonst noch vielleicht Handball und Eishockey. Und jetzt hat man in kurzen Tagen die Möglichkeit, mal wirklich viele Randsportarten zu sehen.
17: Und man staunt, was für Sportarten alles dazugehört. Auch dieses Breakdance für mich, ne? Das war genauso Wahnsinn wie die Getanze. Die meine sonst wo, das ist kein Sport mehr, das ist ja schon Akrobatik, sage ich.
18: Das ist für alle schön, das ist für die Sportler schön. Für die Zuschauer bei dem Wetter super.
14: Und Sie können in den kommenden Tagen natürlich immer wieder live dabei sein bei den Finals. Entweder vor Ort oder über die zahlreichen Livestreams auf sportschau.de. Während die Finals also losgehen, neigt sich die Tour de France stark dem Ende zu. 17 von insgesamt 21 Etappen haben die Radprofis schon absolviert bei dieser legendären Frankreich-Rundfahrt. Sprinter Jasper Philipsen, der konnte diese Etappe in Veron gewinnen und damit schwinden die Hoffnungen auf den ersten deutschen Etappensieger bei der Tour seit 5 Jahren immer weiter. Oder Tour-Reporter Holger Gerska?
19: Ja, es wäre schon eine Riesensensation, wenn es jetzt noch einen deutschen Etappensieg geben würde und damit droht das 5. Jahr in Folge ohne Tageserfolg. Es war überhaupt bei dieser Tour nur ein einziger Deutscher. Einmal bei der Siegerehrung Felix Engelhardt als kämpferischer Fahrer der 2. Etappe. Das war's. Und das könnte es auch gewesen sein, denn jetzt gibt es 3 Tage lang schwere Alpenetappen, Kletterpartien am Ende. Der beste deutsche Kletterer ist Florian Lippowitz. Der hat sich ja das Schlüsselbein gebrochen, ist nicht mehr mit von der Partie. Die anderen sind da sicherlich nicht konkurrenzfähig. Und dann bleibt das Finale in Paris. Nur da, denke ich, will Tadej Pogacar in seinem gelben Trikot einmal diesen Kurs gewinnen. Und er ist da der klare Favorit.
14: Wie so oft. Und wie so oft in letzter Zeit sind die deutschen Fußballer ja bekanntlich wieder früh gescheitert bei der WM. Aller Voraussicht nach soll ja Jürgen Klopp als neuer Bundestrainer die Nationalmannschaft dann wieder in erfolgreiche Zeiten führen. Zu dieser Personalie, da haben wir auch schon fast jede Meinung gehört. Der FC Bayern, der hielt sich aber bisher eher bedeckt, wenn es um Klopp ging. Das hat sich nun geändert. FCB-Präsident Herbert Heine, der hat nämlich unter anderem Folgendes über den designierten Bundestrainer gesagt.
20: Ich finde, es ist eine gute Lösung. Ich glaube, dass
13: dass wir in Deutschland jetzt eine Aufbruchstimmung brauchen nach den letzten drei Turnieren, bei denen wir ja mehr oder weniger jedes Mal in der Gruppenphase ausgeschieden sind und sich ein gewisser Mehltau über die deutsche Nationalmannschaft gelegt hat. Und wenn er eins kann, der Jürgen Klopp, dann ist es Aufbruchstimmung zu erzeugen, Motivation. Das hat er bei allen seinen Clubs bewiesen. Er war überall sehr erfolgreich und deswegen finde ich, ist das eine gute Lösung.
14: Die dann möglichst bald auch fix sein sollte. Schließlich gibt es Ende September schon die nächsten Länderspiele fürs DFB-Team in der Nations League gegen die Niederlande und Griechenland.
0: Lars Bente war das aus unserer Sportredaktion.

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1: Um 0.30 Uhr mit Juliette Groß. Kanzleramtsminister Frei soll Nachfolger des zurückgetretenen Jens Spahn an der Spitze der Unionsfraktion werden. Das schlagen die Vorsitzenden von CDU und CSU Merz und Söder vor. In einer Woche soll darüber abgestimmt werden. Aus Berlin Dagmar Pepping.
2: Thorsten Frei habe einen maßgeblichen Anteil am bisherigen Erfolg der Regierungsarbeit und der Stabilität der Koalition. Die Reformerfolge der letzten Wochen seien auch sein Verdienst, erklärte Merz nach einer Videokonferenz mit dem Fraktionsvorstand der Union. Söder ergänzte, Frei werde ein guter Vorsitzender der gemeinsamen Bundestagsfraktion werden. Schon als Kanzleramtsminister oder früher als parlamentarischer Geschäftsführer habe die CSU gut mit ihm zusammengearbeitet. Wer Frei als Chef des Kanzleramtes nachfolgen soll, ist noch nicht bekannt.
1: US-Präsident Trump hat dem Iran mit Angriffen auf die zivile Infrastruktur gedroht. Online schrieb Trump, ab sofort würden die USA jedes Mal, wenn der Iran in der Straße von Hormus auf ein Schiff schieße, eine Brücke oder ein Kraftwerk bombardieren. Aus Washington Nina Barth.
3: Trump fügte hinzu, das schließe auch Brücken oder Kraftwerke in oder in der Nähe der Hauptstadt Teheran mit ein. Ob Trump mit seiner Drohung tatsächlich ernst machen würde, ist nicht klar. Der US-Präsident hat bereits mehrfach Drohungen ausgesprochen oder Ankündigungen gemacht, die dann nicht so eingetreten sind. Und es ist auch nicht das erste Mal, dass Trump mit Angriffen auf die zivile Infrastruktur Irans droht. Es ist aber ein weiteres Zeichen dafür, dass in dem wieder neu entfachten Krieg keine diplomatische Annäherung in Sicht ist.
1: In München ist mit einer Schweigeminute der Todesopfer des rechtsextremistischen Anschlags vor 10 Jahren gedacht worden. Ein 18-Jähriger hatte damals im Bereich des Olympia-Einkaufszentrums 9 Menschen ausländischer Herkunft und anschließend sich selbst erschossen. An der Gedenkfeier am Nachmittag nahm auch Bundespräsident Steinmeier teil. In seiner Rede forderte er mehr klare Kante im Kampf gegen Rassismus. Waldbrände sorgen weiterhin in mehreren europäischen Ländern für Gefahren. An der französischen Atlantikküste bei Bordeaux sind am Nachmittag mehrere Orte und auch ein Campingplatz mit 3.500 Urlaubern evakuiert worden. Auch ein Strand, an dem sich 600 Fahrzeuge befanden, wurde geräumt. Auch Spanien kämpft weiter mit zahlreichen Bränden. Laut Rettungsdienst mussten unter anderem im Südwesten von Madrid mehrere Gemeinden evakuiert werden. Das Wetter in Deutschland. Gebietsweise trocken, zum Teil noch Schauer, kaum Gewitter, Tiefstwerte 15 bis 8 Grad. Tagsüber mehr Wolken und etwas Regen im Südwesten und im Ostseeumfeld oft heiter, Höchstwerte 18 bis 27 Grad. Am Freitag freundlich, Richtung Norden einzelne Schauer 19 bis 30 Grad. Am Samstag freundlich, im Norden vereinzelt Schauer, Richtung Hochrhein einzelne Gewitter 20 bis 32 Grad. Das waren die Nachrichten.
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4: A2 Richtung Braunschweig zwischen Lehrte und Hämelerwald. 5 Kilometer Stau wegen einer Fahrbahnverengung. Verzögerung hier ca. 30 Minuten. Die A5 Frankfurt Richtung Karlsruhe ist zwischen Heppenheim und Hemsbach wegen einer Nachtbaustelle bis ca. 6 Uhr gesperrt. Die Umleitung führt ab Heppenheim über die U86. A8 München Richtung Stuttgart zwischen Eichelberg und Kirchheim-Tech Ost, 3 Kilometer Stau, dort ist nach einem Unfall nur eine Spur frei. Die A30 Rheine Richtung Amsterdam ist zwischen Rhein und Rheine-Nord wegen Bauarbeiten bis ca. 5 Uhr gesperrt. A71 Richtung Sangerhausen, der Tunnel Behringen ist wegen Wartungsarbeiten bis ca. 7 Uhr gesperrt. Die A93 Hof Richtung Weiden ist zwischen Selb-West und Höchstadt wegen Bergungsarbeiten gesperrt, die Umleitung führt über die U14. Die Berliner Stadtautobahn A111 ist zwischen Schulzendorfer Straße und Weidmannslusterdamm wegen Wartungsarbeiten im Tunnel bis ca. 5 Uhr in beiden Richtungen gesperrt. B96 in Berlin. Der Tiergartentunnel ist wegen Tunnelwartungsarbeiten bis ca. 6 Uhr in beiden Richtungen gesperrt. Das war's. Ihnen allen eine gute und sichere Fahrt.
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4: Mit Daniel Frevel. Willkommen. Das Bonner Landgericht hat gestern die millionenschwere Klage eines Hamburger Unternehmens im Prozess gegen den Bund abgewiesen. Im Verfahren ging es um einen gescheiterten Maskendeal. Das Unternehmen hatte geklagt zu Beginn der Corona-Pandemie vom Bundesgesundheitsministerium und dem damaligen CDU-Gesundheitsminister Jens Spahn persönlich mit der Lieferung von fast 350 Millionen Masken und weiteren medizinischen Produkten beauftragt worden zu sein. Die Kommunikation sei dann aber ins Leere gelaufen. Maike Kreber berichtet.
5: Gab es zwischen der Hamburger Firma und dem Bundesgesundheitsministerium einen Kaufvertrag? Genau das war die alles entscheidende Frage im Prozess. Der Richter des Bonner Landgerichts beantwortete sie heute mit Nein und wies die Klage damit ab. Es habe zwar Interessensbekundungen für den Maskendeal gegeben, sei aber nie zu einem verbindlichen Vertrag gekommen, erklärt Bonns Gerichtssprecher Stefan Schulz.
6: Und da hat der Vorsitzende eben verschiedene Mails zitiert, aus denen eben klar wurde, ja, man wollte Masken, man wollte die Sachen haben, aber eben die konkrete Umsetzung, die konkrete Abwicklung, das sollten andere Personen machen. Und da sei es dann letztlich gar nicht dazu gekommen, dass man sich entsprechend geeinigt hat.
5: Die Hamburger Firma sieht das anders. Sie war durch Telefonate und Mails, teilweise vom damaligen CDU-Gesundheitsminister Jens Spahn persönlich, überzeugt, mit der Lieferung von mehr als 350 Millionen Masken und anderen medizinischen Produkten beauftragt worden zu sein. Das erklärt der Anwalt der Klägerin, Dennis Geißler.
7: Die Klägerin hat dran geglaubt, weil die Kommunikation durch den früheren Bundesminister Jens Spahn sehr klar war, sehr unkompliziert und ganz klar darauf gerichtet, dass man zusammenkommen möchte. Ja, und der Geschäftsführer der Klägerin hat ja auch mit ihm telefoniert und er war da sehr klar, dass er Hilfe benötigt.
5: Die Kommunikation sei dann ins Leere gelaufen und später kam raus, dass stattdessen die bisher eigentlich unbekannte Schweizer Firma Emix den Zuschlag bekommen haben soll. Ob das Hamburger Unternehmen das heutige Urteil akzeptiert, ist noch offen. Eine Berufung sei gut möglich, so Geißler.
7: Das Urteil soll 53 Seiten lang sein. Wenn wir es bekommen, werden wir es lesen und beurteilen, ob eine Berufung Aussicht auf Erfolg hat. Ausgehend von dem, was der Vorsitzende der Kammer kurz zusammengefasst hat, sehe ich hier auf Anhieb den ein oder anderen Anhaltspunkt. Ehrlicherweise bin ich immer noch sehr zuversichtlich.
5: Einen Monat lang haben Anwalt und Firma nun Zeit zu entscheiden, ob sie in Berufung gehen möchten. Zuständig wäre dann das Oberlandesgericht Köln. Insgesamt hatte das Unternehmen im Prozess 287 Millionen Euro plus 160 Millionen Euro Zinsen vom Bund gefordert. Deutschlandweit klagen fast 100 weitere Unternehmen in Maskenverfahren gegen den Bund. Bei den meisten Prozessen geht es allerdings um andere Fragen, etwa ob der Bund von bereits bestehenden Maskenkaufverträgen zurücktreten durfte. Die Klage der Hamburger Firma unterscheidet sich jetzt stark von den anderen Prozessen. Denn hier geht es um die Grundfrage, ob überhaupt ein Kaufvertrag zustande gekommen war.
4: Maike Kreber berichtete.
0: Wirtschaft.
4: In Frankreichs Wäldern brennt es in der Sommerhitze gerade immer wieder, zum Teil über riesige Flächen. Eine Region, die es hart getroffen hat, sind die Pyrénées Orientales, die östlichen Pyrenäen bei Perpignan nahe der spanischen Grenze. Dort haben die Flammen aber nicht nur viele Hektar Wald vernichtet, sondern auch zahlreiche Weinhänge. Die Winzer stehen vor dem Nichts, erzählt uns Julia Borutta.
8: Durch die Windschutzscheibe wirkt es, als wäre da plötzlich ein Farbfilter in der Landschaft. Statt grün ist alles braun und schwarz. Auch der Boden. Das Feuer hat buchstäblich verbrannte Erde hinterlassen. 5000 Hektar Wald und Weinstöcke sind dahin. Die Heimat und die Lebensgrundlage von Menschen wie Jean-Louis Salis. Der 78-jährige Weinbauer steht vor seinem Haus ganz oben im 50 Einwohner zählenden Dörfchen Tarerac. Ein warmer, fester Händedruck, ein freundlicher, aber tief trauriger Blick. Salis geht voraus in die dunkle Küche. Hier hängt der Kummer schwer in der Luft.
9: Als ich nach der Evakuierung zurückgekommen bin, habe ich geweint. Und heute Morgen, als ich mich endlich überwunden habe, meine Weinhänge abzufahren, da haben es die Tränen auch wieder leicht gehabt.
8: Von 45 Hektar sind ihm nur 8 geblieben. Das Feuer hatte hier Mitte Juli leichtes Spiel. Eine Luftfeuchtigkeit von nur 8%, Temperaturen von 43 Grad und starker Wind.
9: Die Pflanzen waren wie Benzin für das Feuer, so trocken waren sie. Und was auffällt, sind diese Schneisen, wo die Flammen nicht hingekommen sind, wo es jetzt nicht schwarz verbrannt ist, sondern braun. Da hat einfach die enorme Hitze des Brandes alle Feuchtigkeit in den Pflanzen verdampfen lassen. Als hätte man das alle Feuchtigkeit in den Pflanzen verdampfen lassen. Als

0: zwischen den kräftigen Fingern. Da kommt nichts mehr. Die Rebe daneben schafft es vielleicht nochmal. Vielleicht. Wie könnte man diese Region besser vor Feuern schützen?
1: Früher haben wir immer im Winter das Unkraut zwischen den Rebzeilen abgefackelt. Jetzt dürfen wir das nicht mehr. Vorschrift. Die Grünen wollen die Libellen, die Eidechsen und was weiß ich nicht alles schützen.
0: Wo mehr Unkraut stehen bleibt, hat das Feuer auch mehr Zündholz. Hinzu kommt, dass der massive Einbruch des Weinkonsums zu einem Rückgang des Weinanbaus geführt hat. Dabei ist ein Weinberg eigentlich ein guter Feuerwall.
1: Wenn wir mehr Bauern hier hätten, wäre der Schaden nicht so groß. Alles würde besser in Schuss gehalten, es gäbe weniger Gestrüpp, das die Flammen 10 Meter hochschlagen lässt. Das Feuer wäre einfacher zu stoppen.
0: Doch in der Region haben viele Bauern ihre Weinhänge vernichtet. Die EU zahlt dafür Prämien, um den Weinüberschuss zu reduzieren. Fabre wünscht sich Wasserrückhaltebecken. Im Winter Regen auffangen, im Sommer die Pflanzen wässern, damit sie die Hitze und mögliche Feuer besser überstehen.
2: Und jetzt zurück nach Deutschland. Fehler in der Stromrechnung, überteuerte Glasfaseranschlüsse oder Ärger mit einem Fake-Shop. Für solche und andere Fälle gibt es die Verbraucherzentralen. Sie beraten, aber gehen auch rechtlich gegen betrügerische Anbieter von Waren und Dienstleistungen vor. 9.500 Mal hat allein die Brandenburger Verbraucherzentrale im vergangenen Jahr individuell beraten. Fast 48.000 Kontakte zu Verbraucherinnen und Verbrauchern gab es insgesamt. Worum es dabei ging? Amelie Ernst hat Beispiele.
3: Schnell den Kaffee mit der Karte oder mit dem Handy bezahlen, das ist mittlerweile gang und gäbe. Immer öfter erscheint auf dem Display an der Kasse dann aber auch die Frage nach dem Trinkgeld, 10%, 15% oder 30%.
4: Ich habe mir meinen Kaffee an der Theke abgeholt, ja? Also da war jetzt nicht irgendwie groß, jemand hat huldvoll mir den Kaffee hingestellt oder ähnlich. Und sie fragen sich ja, wo ist denn die 0%-Taste? Die gibt's gar nicht.
3: Christian Rumpke, dem Vorstand der Brandenburger Verbraucherzentrale, geht es da wie vielen. Trinkgeld geben ohne einen besonderen Service?
4: Stellen Sie sich vor, hinter Ihnen lange Schlange, Druck, vor Ihnen jemand, der kassieren will, Druck. Sie wollen eigentlich nur mit Ihrem noch heißen Kaffee irgendwie raus, Druck. Und dann drücken Sie mal schnell auf 15% oder 20%, weil Sie neigen ja zur Mitte. Absurd.
3: Mittlerweile versuchten auch Kaufhäuser oder Schuhgeschäfte auf diese Weise an der Kasse Trinkgeld einzutreiben. Wenn es die Option kein Trinkgeld nicht gibt, geht die Verbraucherzentrale dagegen vor.
4: Da haben wir den ersten Anbieter, in dem Falle von Coffee2Go, angeboten, Starbucks, abgemahnt. Der hatte am Ende des Tages nur so ein Pfeil auf irgendwie noch eine Seite.
3: Der Kaffeeanbieter hat sich darauf eingelassen und Besserung versprochen. In anderen Fällen geht die Verbraucherzentrale auch einen Schritt weiter. Insgesamt 41 Klagen und Abmahnungen gab es im vergangenen Jahr, so Vorstand Christian Rumpke.
4: Wir verklagen in dem Falle ja die Beteiligten nicht sofort, sondern unsere niedrigste, kleinste Eskalationsstufe ist schlicht und ergreifend zu artikulieren, was wir jemandem vorwerfen mit einer Abmahnung und wie wir uns vorstellen können, dass dieser aus unserer Perspektive wahrgenommene Aspekt der Verbrauchertäuschung beseitigt wird.
3: Oft genug stoßen die Verbraucherschützer dabei aber auch auf Grauzonen und Anbieter nutzen sie. Beispielsweise bei Produkten, die qualitativ hochwertiger beworben werden, als sie eigentlich sind.
4: Was ist Babywasser? Also es ist offenbar für die Zielgruppe der Babys. Kein Abkochen nötig, ist auch schon mal gut. Und es steht drauf für die Zubereitung von Babynahrung, natriumarm. Und drin ist Wasser. Also dann nicht mal irgendwie Mineralwasser oder irgendwie was, sondern es ist Wasser.
3: Um auch künftig Verbraucherinnen und Verbraucher zu beraten und auf solche und andere Fälle aufmerksam zu machen, braucht die Verbraucherzentrale Geld vom Land. 2,8 Millionen Euro pro Jahr waren es bisher. Doch mit Blick auf die angespannte Haushaltslage will Verbraucherschutzministerin Hanka Mittelstädt nichts versprechen.
5: Es ist aber hinreichend bekannt, dass auch Brandenburg eine defizitäre Situation hat. Das heißt, die Ausgaben übersteigen die Einnahmen. Und das wiederum bedeutet, dass alle Minister und alle Ministerien hier an der Stelle auch den Spargürtel enger ziehen müssen. Es werden in der Tat auch alle Bereiche davon betroffen sein.
3: Für die Verbraucherzentrale könnte das bedeuten, weniger Beratungsangebote, kürzere Sprechzeiten und möglicherweise auch weniger Personal.
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2: Für die Förderung von Wärmepumpen und klimafreundlicheren Heizungen gelten neue Regeln. Die staatliche Förderung bleibt zwar, doch für viele Hauseigentümer fällt sie geringer aus. Eigentümerverbände kritisieren das, begrüßen aber durchaus die soziale Staffelung der neuen Regeln. Jessica Brautsch berichtet.
7: Das neue Gebäudemodernisierungsgesetz hatte viele Eigentümer.

0: Heimbesitzer nervös gemacht. Dementsprechend klingelte beim Verband Eigenheim häufiger das Telefon als sonst, erzählt Bundesgeschäftsführerin Verena Öhrenbass.
1: Wir hatten tatsächlich viele Anrufe von Menschen, die geplant haben mit einer Heizung und jetzt dann große Angst hatten, dass sie gar keine Förderung mehr bekommen.
0: Doch der Umstieg auf klimafreundliche Heizungen und Wärmepumpen wird weiterhin gefördert. Das ist die gute Nachricht. Was sich nun aber ändert, erklärt Jakob Grimm, Referent für Wohnungs- und Stadtentwicklungspolitik beim Zentralverband der Deutschen Haus-, Wohnungs- und Grundeigentümer Haus und Grund.
2: Dass zum einen die förderfähigen Kosten jetzt schon gesenkt wurden. Die lagen bei 30.000 Euro früher. Jetzt ab heute gilt die neue Obergrenze von 28. Das heißt, wenn die Heizung selbst mehr als 28.000 Euro kostet, können die verschiedenen Förderquoten eben nur auf diese 28.000 Euro angerechnet werden.
0: Neu ist auch, dass die Förderung gestaffelt wird. Haushalte mit einem Jahreseinkommen von bis zu 30.000 Euro erhalten mit 40% die höchste Förderung. Für jedes minderjährige Kind darf das Haushaltseinkommen um 10.000 Euro höher liegen. Eine Änderung, die Verena Öhrenbass vom Verband Eigenheim begrüßt.
1: Aber es gibt tatsächlich im ländlichen Raum viele Menschen mit einem geringen Einkommen, die auch Einfamilienhäuser haben. Und die nutzen das natürlich. Oder aber Rentnerinnen und Rentner, die vielleicht nach dem Versterben des Ehepartners mit einer Rente zurückbleiben, die halt auch ein geringes Einkommen haben.
0: Einen negativen Aspekt der neuen Förderung betont Öhrenbass allerdings ebenfalls. Die maximal förderfähigen Kosten sollen bis zum Jahr 2030 alle 6 Monate um jeweils 750 Euro sinken. Am Ende würden die förderfähigen Kosten nur noch bei 22.000 Euro liegen. Der Verband Eigenheim kritisiert dies als auslaufende Förderung. Eine Regelung, die Vorteile für die Haushalte langfristig wieder schmälert und gar nicht mehr die durchschnittlichen Kosten einer Wärmepumpe decken könnte, meint auch Grimm von Haus und Grund.
2: Das heißt, in diesem Jahr aktuell liegt der Betrag dann etwas höher, da ja aber die förderfähigen Kosten dann von Jahr zu Jahr auch weiter absinken. Und das gilt ja für alle gleichermaßen. Verpufft dieser Effekt für einkommensschwache Haushalte.
0: Bedeutet das, lieber heute als in einem Jahr eine neue Heizung einbauen? So einfach ist für Jakob Grimm die Antwort nicht.
2: Wenn ich an einem Punkt bin, an dem ich mich für den Heizungstausch entschieden habe, würde ich jetzt nicht aufgrund geänderter Förderstrukturen meine Entscheidung ändern. Ich würde allerdings auch nicht, weil da die förderfähigen Kosten jetzt schrittweise abgesenkt werden, da eine Entscheidung vorziehen.
0: Leid tue es Grimm vor allem für diejenigen, die bereits die Planung einer neuen Heizung begonnen haben und nun vor veränderten Förderbedingungen stehen und damit auch finanziellen Herausforderungen.
3: Jessica Brautsch berichtete. Schauen wir jetzt nach Indien. Begonnen hat es als Internetsatire, aber inzwischen ist die Kakerlakenbewegung in dem Land zu einer ernsthaften Protestbewegung junger Menschen gegen die Regierung geworden. Am Montagabend sind tausende Anhänger der sogenannten Kakerlaken-Volkspartei vor das Parlament in Neu-Delhi gezogen, haben den Rücktritt des Bildungsministers gefordert. Dabei kam es zu gewaltsamen Zusammenstößen mit der indischen Polizei. 118 Sicherheitskräfte und 60 Demonstranten sollen nach offiziellen Angaben verletzt worden sein. Andere Schätzungen liegen weit höher. Die Protestbewegung wird nun zunehmend zum Problem für die Regierung von Ministerpräsident Modi. Franziska Amler berichtet aus Neu-Delhi.
4: Die Bilder laufen nonstop im indischen Fernsehen. Demonstranten auf den Straßen von Neu-Delhi, Polizei im Einsatz, chaotische Szenen. 2 Tage nach den heftigen Zusammenstößen in Indiens Hauptstadt geht es jetzt um die Deutungshoheit. Die Fernsehmoderatorin spricht sogar von einem Krieg der Versionen.
5: The narrative is locked in a war of versions.
4: Auch Alexander Balakrishnan war dabei. Der 26-jährige Content-Creator berichtet von dramatischen Szenen.
6: The police were terrible.
7: Die Polizei war schrecklich. Sie hat uns mit Schlagstöcken angegriffen. Ich musste über einen Zaun springen, mich hinter Büschen verstecken. Wir alle, die friedlich protestieren, sollten überhaupt keiner Gewalt ausgesetzt sein.
6: Like to violence at all.
4: Mit ihrem Marsch zum Parlament wollten Tausende, vor allem junge Demonstrierende, den Rücktritt von Bildungsminister Dharmendra Pradhan fordern. Hintergrund sind mehrere Skandale bei Prüfungen, die das Vertrauen junger Menschen in das indische Bildungssystem erschüttert haben. Weil Aufgaben zuvor durchgesickert waren, mussten mehr als 2 Millionen angehende Medizinstudierende eine Aufnahmeprüfung wiederholen. Dieser und weitere Skandale hatten eine Reihe von Suiziden ausgelöst. Die Polizei, die Kundgebung nach eigenen Angaben nicht genehmigt hatte, setzte Tränengas sowie Schlagstöcke ein. Das ist auf zahlreichen Videos zu sehen. Beide Seiten sprechen von vielen Verletzten. Hinter den Protesten steht die sogenannte Kakerlaken-Volkspartei, kurz CGP. Was als Internet-Meme begann, ist inzwischen zu einer großen Jugendbewegung geworden. Seit Wochen campieren mitten im Regierungsviertel Demonstranten. Der ungewöhnliche Name geht auf eine Aussage von Indiens obersten Richter zurück, der mit einem Vergleich junger Arbeitsloser mit Kakerlaken landesweit für Empörung sorgte. Rückendeckung bekommen die Demonstrierenden inzwischen auch von der Opposition. Oppositionsführer Rahul Gandhi und Mitglieder seiner Kongresspartei protestierten gestern mit einer Sitzblockade vor der Residenz von Premierminister Narendra Modi gegen den Polizeieinsatz. Sie wurden nach einigen Stunden von der Polizei abgeführt. Gandhi, der inzwischen auch den Rücktritt Modis fordert, sagte anschließend in einem Video:
8: Why is the Indian education system?
9: Warum bricht das indische Bildungssystem zusammen? Warum werden Prüfungsunterlagen geleakt? Warum ist Bildung in Indien so teuer, dass Familien sich finanziell ruinieren müssen, um ihren Kindern eine Ausbildung zu ermöglichen? Das sind berechtigte Fragen.
4: Kakerlaken gelten bekanntlich als extrem robust. Sie lassen sich nur schwer verdrängen oder ausrotten, heißt es. Und so will auch die regierungskritische Kakerlakenbewegung weitermachen. Weitere Märsche werde es jedoch mit Blick auf die zahlreichen Verletzten nicht geben. Dass sie so schnell nicht aufgeben wollen, hatte ihr Gründer Abhijit Dibke bereits vor Wochen in einem Interview mit dem ARD-Studio Neu-Delhi deutlich gemacht.
10: No, not at all, not at all. Now this is...
11: Nein, überhaupt nicht. Das hier ist ein langer Kampf. Wir sind gekommen, um langfristig zu bleiben. Denn der Rücktritt des Bildungsministers ist erst der Anfang. Eines der größten Probleme in Indien ist die gesellschaftliche Spaltung und die kommunale Politik. Arbeitslosigkeit und das Bildungssystem sind zentrale Probleme.
4: Indien brauche einen gesellschaftlichen Wandel. Auch für Content-Creator Alexander Balakrishnan geht es längst um mehr als Prüfungen und Bildungspolitik. Es stellt sich zunehmend die Frage, wie viel Raum Protest in Indien noch hat.
7: Ich mache mir tatsächlich Sorgen um die Zukunft der Demokratie in diesem Land. Dieses Land wird weiter bestehen, aber wird auch die Demokratie in diesem Land überleben? Wer weiß.
10: Who knows?
4: Ob die Bewegung weiterhin standhalten kann, ist offen. Für die Regierung von Premierminister Narendra Modi sind die Kakerlaken bereits jetzt ein Problem.
12: Kultur.
3: Never change a winning team, sagt man im Sport. Niemals eine erfolgreiche Filmreihe abschließen, besagt ein ehernes Hollywood-Gesetz. Denn was einmal Geld eingebracht hat, das wird mit hoher Wahrscheinlichkeit dasselbe wieder tun. 6 Terminator, 9 Alien-Filme und 9 Star Wars-Episoden plus diverse Ableger sind auf diese Weise zusammengekommen. Wally Müller über die Fortsetzungswut im Kino.
13: Das ist doch mal eine Aufgabe, die man guten Gewissens der KI übertragen kann. ChatGPT, schreib mir bitte ein Drehbuch zu Scream 8. Teil 7 der Horrorreihe mit Maskenkiller lief eben erst und wäre bei der nächsten Fortsetzung wirklich Kreativität gefragt. Der irre Meuchler würde seine Opfer vielleicht am Telefon mal zum Matcha Latte einladen, aber es geht ja um Wiedererkennbarkeit.
14: Jeden um, den du lebst.
15: Das wird ein Riesenspaß.
13: Bekannte Muster recyceln, darin ist nicht nur die KI-Spitze, sondern auch Hollywood. 8 Transformers und 10 Fast and Furious-Teile beweisen, wie man die immer wieder selbe Plörre, Schießen aus allen Rohren, Rasen in coolen Flitzern, mit leicht variierenden Zutaten immer wieder neu anrühren kann.
16: Hey, jetzt kannst du mich glänzen sehen, Baby.
13: Im Prinzip muss nur ein erster Teil so richtig zünden. Danach zählt der Titel, nicht mehr der Inhalt. Kommt wie neulich mit Megan mal die wirklich originelle Horrorvision eines KI-Babysitters ins Kino, der eine mörderische Sorge ums anvertraute Kind entwickelt, kann man sicher sein, dass man in Megan 2.0 ein Update mit neuem Prototyp bekommt.
17: Wir haben alles gelöscht.
18: Offensichtlich nicht.
19: Jeder verdient eine zweite Chance.
13: Der aktuellste Trend aber sind gerade die sehr, sehr späten Fortsetzungen. Beetlejuice 2, 26 Jahre nach Michael Keatons erstem Auftritt als Poltergeist. Die nackte Kanone, 27 Jahre abgehangen und bei der Reprise schon leicht müffelnd. Demnächst kehren 28 Jahre nach Teil 1 die zauberhaften Schwestern Sandra Bullock und Nicole Kidman zurück.
20: Mit der Magie ist das so eine Sache. Sie lässt sich nicht zum Schweigen bringen.
13: Filmstoffe, nach denen kein Hahn mehr krähte, endlich wieder da. Der Fairness halber, es gibt endlos Serien, die durchwegs ein hohes Niveau gehalten haben. Mission Impossible, 7 Sequels lang, James Bond bei 25 Einsätzen oder der urbayerische Kommissar Eberhofer, demnächst mit Krimi Nummer 10 am Start.
12: Stopp! Ein Like habe ich schon.
15: Wahnsinn. Danke, Franz. Jetzt kaufst du halt auch mal so ein Handy.
12: Ja, kannst du flötzigen mehr liken.
17: Das liked mich doch einfach am Arsch.
13: Die Regel aber ist der nur noch mäßig genießbare zweite, dritte, vierte Aufguss. Noch mehr menschenfressende Dinos im Jurassic Park. Noch üblere Fieslinge, die der Equalizer oder John Wick kalt machen müssen. Immer wieder natürlich Aliens, die Raumschiffbesatzungen dezimieren. Und Hilfe, auch die Tribute von Panem sind bald wieder am Start. Die sadistischen Hungerspiele als moderne Form des Gladiatoren Kampfs kritisieren, aber genau damit wieder und wieder das Publikum ins Kino locken, wenn das mal nicht herrlich inkonsequent ist. Vielleicht wird dieser sechste Teil aber auch der nächste große Flop. Die Hollywood-Studios haben inzwischen Erfahrung damit. Indiana Jones und das Rad des Schicksals war ein Verlustgeschäft. Disneys Schneewittchen als Realfilm Kassengift. Sogar der letzte Mission Impossible-Teil blieb weit unter den Erwartungen. Und jetzt scheint es auch die süßen Minions zu erwischen. Nach 6 grandios lustigen Kinoauftritten der Mini-Fieslinge fiel den Machern für das neueste Solo-Abenteuer Minions und Monster ab der Hälfte nur noch sinnlose, nervtötende Monster-Action ein. Beim Publikum scheint sich das herumzusprechen. Die Millionen-Zuschauermarke wurde in Deutschland mühsamer geknackt als bisher. Es gibt also erste Anzeichen dafür, dass das Kinohit Maxing kein Selbstläufer mehr ist. Schön wär's, wenn wir uns wieder öfter über einzigartige Kinogeschichten freuen dürften. Von Menschen erdacht und in 2 Stunden zu Ende erzählt. Das wäre doch mal eine Fortsetzung, auf die man sich freuen würde.
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3: Kanzleramtsminister Thorsten Frey soll Jens Spahn an der Spitze der Unionsfraktion ablösen. Auf die Personalie haben sich der CDU-Vorsitzende Merz und CSU-Chef Söder verständigt. In der kommenden Woche soll in einer Sondersitzung der Unionsfraktion über den Vorschlag abgestimmt werden. Unser Gastautor heute bei den Standpunkten ist Ulrich Schönborn, Chefredakteur der Nordwest-Mediengruppe in Oldenburg. Er findet, Frey sei eine gute Wahl.
20: Kein neues Experiment, sondern ein bewährter Parteipolitiker, der schon in der Opposition als parlamentarischer Geschäftsführer die Strippen in der Unionsfraktion gezogen hat. Bundeskanzler Merz hat in ihm einen Vertrauten. Thorsten Frey gilt als intern gut vernetzt und ist gleichzeitig in der Lage, Unionspolitik nach außen zu kommunizieren. Nach Spahn-Skandalen, Regierungskrisen und stockenden Reformen braucht die Unionsfraktion eine Führung, die Stabilität in die eigenen Reihen bringt und endlich mit Sachthemen glänzt. Viel zu oft hat sich die Union mit sich selbst beschäftigt. Hoffentlich gelingt es den Parteichefs Merz und Söder nun im Zusammenspiel mit dem neuen Fraktionschef, verloren gegangenes Vertrauen in die Politik zurückzugewinnen, mit Blick auf anstehende Landtagswahlen und den Höhenflug der AfD besser heute als morgen.
3: Die Meinung von Ulrich Schönborn, Chefredakteur der Nordwest-Mediengruppe in Oldenburg. Spiegel Online spricht mit Blick auf den Personalvorschlag von Merz und Söder dagegen von einer vertanen Chance.
21: Gut daran ist, dass Frey nicht mehr das Kanzleramt leitet. Er war damit überfordert, die Regierungsarbeit zu koordinieren. Das finden nicht nur Sozialdemokraten, sondern auch viele Unionsabgeordnete. Das Chaos des ersten Regierungsjahres geht auch auf sein Konto. Unklar bleibt, warum ihn diese Bilanz für den Fraktionsvorsitz qualifizieren sollte. Merz und Söder hätten die Chance gehabt, ein starkes Signal zu setzen. Wir nehmen die besten Leute für die wichtigsten Posten. Das wäre mutig gewesen.
3: Nach Meinung des Stern könnte ein großes Problem für Frey werden, was ursprünglich mal als Stärke galt, seine Nähe zu Kanzler Merz.
21: Viele Unionsabgeordnete, sogar aus der CDU, hatten sich in den vergangenen Tagen für CSU-Mann Alexander Dobrindt als Fraktionschef ausgesprochen, weil sie ihm eher zutrauen, dem Kanzler die Stirn zu bieten. Frey hingegen wird der Unionsfraktion nun beweisen müssen, dass er nicht obrigkeitshörig jede Idee von Merz, jeden Kompromiss mit der SPD durchpeitschen will.
3: Soweit der Kommentar des Stern und das waren die Standpunkte zusammengestellt von Peter Behrendt. Und hier folgen im Programm jetzt erstmal die Kurznachrichten, bevor es dann in der 1-Uhr-Stunde weitergeht hier in der ARD-Infonacht.
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18: Um 1 Uhr mit Thomas Haag. Guten Morgen. Gestern gedachte die Stadt München den Opfern des rassistisch motivierten Anschlags am Olympia-Einkaufszentrum. Vor 10 Jahren erschoss ein 18-Jähriger hier 9 Menschen und verletzte viele weitere. Nach wie vor ist die Wut über die schleppende Aufarbeitung bei den Angehörigen groß. Aus München, Alisa Schrütter.
22: Während sich im hinteren Teil der Veranstaltung Teilnehmer aus der Stadt versammelten, war der vordere Teil für die Hinterbliebenen sowie geladenen Gäste aus der Politik reserviert. Bundespräsident Frank-Walter Steinmeier sprach den Angehörigen sein Mitgefühl aus und setzte das Münchner Attentat in den Kontext anderer rechtsterroristischer Anschläge, wie jener in Hanau, Halle und Solingen.
18: Im Streit ums Gendern im Sprachgebrauch der öffentlichen Verwaltung in Cottbus haben die Stadtverordneten ihre erste Entscheidung revidiert. 17 der 34 anwesenden Stadtverordneten stimmten am Abend gegen den Antrag. Die Antragsteller wollten erreichen, dass in offiziellen Schreiben der Verwaltung nur das generische Maskulinum verwendet wird. Einen gegenteiligen Beschluss hatte Oberbürgermeister Schick beanstandet. Der bisherige Kanzleramtsminister Frei soll neuer Vorsitzender der Unionsfraktion im Bundestag werden. Darüber haben die Vorsitzenden von CDU und CSU, Merz und Söder, den Fraktionsvorstand informiert. Aus dem Hauptstadtstudio Dagmar Pepping.
23: Thorsten Frei habe einen maßgeblichen Anteil am bisherigen Erfolg der Regierungsarbeit und der Stabilität der Koalition, erklärte Merz nach einer Videokonferenz mit dem Fraktionsvorstand der Union. Die Abgeordneten der Unionsfraktion kommen am Mittwoch in Berlin zu einer Sondersitzung zusammen. Dann wird sich der Baden-Württemberger Frei zur Wahl stellen. Er soll Jens Spahn nachfolgen, der am Samstag nach heftiger Kritik zurückgetreten war.
18: Der Berliner Senat nimmt jetzt systematisch Wohnungsinserate in den Blick, um besser gegen überhöhte Mieten vorzugehen. Wie Bausenator Gäbler sagte, werden mit einem sogenannten Mietenscan die Angebote auf Internetportalen automatisiert untersucht. Dabei habe es im Juli in der Hälfte der Fälle den Verdacht gegeben, dass gegen die Mietpreisbremse verstoßen wurde. Die USA und Saudi-Arabien haben ein Abkommen zur zivilen Nutzung von Kernenergie geschlossen. Der Vertrag ermögliche es Saudi-Arabien, mit US-Technologie Reaktoren zu bauen, teilte das US-Energieministerium mit. Darüber hinaus werde dem Königreich die Anreicherung von Uran und die Wiederaufbereitung von radioaktiven Abfällen gestattet. Beide Verfahren gelten als mögliche Schritte auf dem Weg zu einer Kernwaffe. Soweit die Nachrichten. 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Das Wetter. Nachts ist es bewölkt. Immer wieder kann es Schauer geben. Die Tiefstwerte dazu liegen bei 14 bis 12 Grad. Am Tage haben wir dann mehr Wolken als Sonne und es gibt auch immer wieder einige Schauer oder Gewitter. Abends wird es freundlicher und das bei maximal 19 bis 23 Grad.
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3: Los geht's auf der A1 Bremen Richtung Hamburg. Die ist zwischen Harburg und Stillhorn wegen einer Nachtbaustelle bis ca. 5 Uhr gesperrt. Die Umleitung führt über die U83. A2 Richtung Braunschweig zwischen Lehrte und Hämeler Wald. 5 Kilometer Stau wegen einer Fahrbahnverengung. Die A5 Frankfurt Richtung Karlsruhe ist zwischen Heppenheim und Hemsbach wegen einer Nachtbaustelle bis 6 Uhr gesperrt. Die Umleitung führt ab Heppenheim über die U86. Die A30 Rheine Richtung Amsterdam ist zwischen Rheine und Rheine-Nord wegen Bauarbeiten bis ca. 5 Uhr gesperrt. Die A44 Essen Richtung Düsseldorf ist zwischen Dreieckfelbert Nord und Hetterscheid wegen Bauarbeiten bis Mitte Oktober gesperrt. A71 Richtung Sangerhausen, der Tunnel Behringen ist wegen Wartungsarbeiten bis ca. 7 Uhr gesperrt. Die Berliner Stadtautobahn A111 Richtung Charlottenburg ist zwischen Schulzendorfer Straße und Weidmannslusterdamm wegen Wartungsarbeiten im Tunnel bis ca. 5 Uhr gesperrt. Die A115 Avus Richtung Dreieck Funkturm ist zwischen Kreuz Zehlendorf und Spanische Allee bis ca. 5 Uhr gesperrt. B96 in Berlin, der Tiergartentunnel, ist wegen Tunnelwartungsarbeiten bis ca. 6 Uhr in beiden Richtungen gesperrt. Das war's. Allen, die unterwegs sind, eine gute und sichere Fahrt.
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3: Und die kommt vom Norddeutschen Rundfunk in Hamburg mit Daniel Frevel am Mikrofon. Willkommen. Seit dem Rücktritt Jens Spahns als Fraktionsvorsitzender der Union geisterte vor allem ein Name als sein möglicher Nachfolger durch das politische Berlin, Thorsten Frei. und jetzt soll er es auch wirklich werden. Der bisherige Kanzleramtsminister wandert also nun einige hundert Meter vom Bundeskanzleramt zurück in den Bundestag. Der 52-Jährige ist in der Unionsfraktion und in der Öffentlichkeit kein Unbekannter. Christina Nagel stellt Frei noch einmal vor.
0: Thorsten Frei stammt aus Baden-Württemberg. Er ist verheiratet, hat drei Kinder. Der studierte Jurist hat als Rechtsanwalt gearbeitet, bevor er hauptberuflich in die Politik wechselte. Mit 31 wurde er Oberbürgermeister von Donaueschingen. 2013 zog er erstmals in den Bundestag ein, voller Tatendrang, wie er zu Protokoll gab.
1: Jetzt kann es richtig losgehen.
0: Dass ihn sein Weg bis ins Kanzleramt als Minister für besondere Aufgaben führen wird, ist damals nicht absehbar. Frei erarbeitet sich nach und nach einen Ruf als guter Verhandler. Er gilt als fleißig, strukturiert und gut vernetzt, als jemand, der weiß, wie man Strippen zieht und eigene Positionen durchsetzt. Freundlich im Ton, aber, so Parteifreunde, durchaus hart in der Sache. Ende 2021 wird der CDU-Politiker zum ersten parlamentarischen Geschäftsführer der Fraktion gewählt. Er ist damit quasi der Manager der Fraktion mit Blick auf Termine, Themen und Abläufe. Bei ihm, so erklärt er in einer Dokumentation des SWR, liefen die Fäden aller Arbeitsgruppen zusammen.
2: Das bedeutet, dass man sich permanent mit Themen beschäftigen muss, bei denen man selbst kein Experte ist. Es geht also darum, sich sehr schnell auch in teilweise neue Sachverhalte einzuarbeiten. Und das geht nicht ohne eine optimale Zuarbeit.
0: Und es geht nicht ohne Kommunikation. Freis verbindliche Art wird allgemein geschätzt. Er kommuniziert gern und er ist ein gern gesehener Gast in Talkshows. Dass er dort auch in seiner Funktion als Kanzleramtschef regelmäßig auftritt, kommt allerdings nicht bei allen Parteifreunden gut an. Statt Interviews zu geben, solle sich Frei lieber abseits der öffentlichen Bühne darum kümmern, die Regierungsarbeit mit den Fraktionen und den Bundesländern zu koordinieren, heißt es. Denn nicht immer läuft die Zusammenarbeit rund. So scheiterte unter anderem die von der Regierung angekündigte Entlastungsprämie für hohe Energiekosten am Widerstand der Länder. Ins Kanzleramt war der 52-Jährige auf Bitten von Friedrich Merz gekommen. Der Kanzler schätzt Frei. Er bezeichnet ihn gern als seine rechte Hand und er weiß, dass er sich auf ihn verlassen kann. Frei bleibt in seiner Rolle, selbst wenn er anderer Meinung ist.
2: Am Ende gibt es einen Vorsitzenden, der führt. Und für mich ist es nie eine Frage gewesen, dass ich die Mehrheitsentscheidungen in der Fraktion dann auch loyal mittrage.
0: Das Amt des Fraktionsvorsitzenden, daraus hat der CDU-Politiker nie einen Hehl gemacht, hätte er gern schon zu Beginn der Legislaturperiode übernommen. Am kommenden Mittwoch nun könnte es soweit sein, vorausgesetzt die Fraktionsmitglieder folgen dem Vorschlag ihrer Vorsitzenden und stimmen für ihn. Frei wäre dann zuständig dafür, strittige Punkte innerhalb der Fraktion, aber auch mit dem Koalitionspartner SPD zu verhandeln und abzuräumen, um die knappe Mehrheit im Parlament zu sichern. Und sein Job wäre es auch, Unionspositionen nach außen zu kommunizieren.
3: Insgesamt also durchaus kein einfacher Job, wird Frei der Aufgabe gerecht werden. In seiner bisherigen Rolle im Kanzleramt hat es ja durchaus auch immer mal geruckelt. Und was bedeutet der Wechsel nun für das Bundeskabinett? Mein Kollege Gerd Wolf vom NDR hat darüber mit unserer Hauptstadtkorrespondentin Sabine Henkel gesprochen. Und seine erste Frage war, Thorsten Frei bekommt jetzt also den Job, den er immer wollte. War Kanzleramtsminister also Parkposition?
5: Nein, das würde ich nicht so formulieren, denn das würde ja bedeuten, dass die Weiterfahrt in die Fraktionen geplant war. Und das war ja ganz und gar nicht so. Das kam ja jetzt alles sehr überraschend und plötzlich für alle Beteiligten. Also dieser Job Kanzleramtsminister, das war schon ernst gemeint. Das wollte Friedrich Merz so. Und Thorsten Frei hat es mitgemacht. Was blieb ihm auch anderes übrig? Und jetzt bekommt er den Job, den er lieber wollte, den er vielleicht auch besser kann, den er vielleicht besser ausübt. Jedenfalls gehe ich von ganz großer Motivation aus, wenn denn Thorsten Frei nächste Woche von der Fraktion gewählt wird, dass er da den Vorsitz entsprechend übernimmt.
6: Man kennt Frei in der Unionsfraktion. Werden Sie ihn mit offenen Armen empfangen dort?
5: So sieht das aus. Also alles, was ich hier sehe und höre, lese an Reaktionen, dann ist das doch durchweg sehr, sehr positiv. Und mein Eindruck vorher war auch kein anderer. Also Thorsten Frei ist anerkannt in der Fraktion. Das ist ja keiner, der hemdsärmlich da durchgeht oder groß aneckt. Er ist eher ein sehr höflicher Mensch, der auch eher leise Töne anschlägt, der aber auch hartnäckig verhandeln kann. Diesen Ruf hat er auch und das erwartet die Fraktion natürlich auch. Eine gewisse Selbstständigkeit und Selbstbewusstsein auch dem Kanzler gegenüber und einer, der jetzt auch schnell Ruhe reinbringt, denn man ist ja mitten in der Legislatur keine leichte Sache, aber Thorsten Frey hat entsprechende Erfahrungen und das traut man ihm offenbar auch alles zu.
6: Wenn man Thorsten Frey politisch einordnet, dann fällt einem schnell sozusagen der Begriff Mitte-Rechts ein. Ist er der Richtige, wenn es darum geht, sensible Mehrheiten für Schwarz-Rot auszutarieren?
5: Ja, das wird sich zeigen, aber ich denke schon, denn er hat ja als parlamentarischer Geschäftsführer entsprechende Erfahrungen gesammelt. Er hat unter Friedrich Merz gelernt, zumindest wie man eine Fraktion führt. Merz hatte nicht die Aufgabe, in der Opposition mit der SPD oder anderen Koalitionspartner zu agieren. Das hat aber ja Frey zumindest die Erfahrung jetzt im Kanzleramt gesammelt, dass man verschiedene Positionen zusammenbringen muss. Und ich glaube auch, dass er ein Gespür hat für die Fraktion. Also es geht ja auch darum, Gruppen in den eigenen Reihen ausfindig zu machen. Wenn wir zum Beispiel daran denken, wie die junge Gruppe gegen die Rente rebelliert hat. Also so etwas frühzeitig zu erkennen, Gespräche zu führen und das offene Ohr zu haben für andere Gedanken und Meinungen.
6: Die erste Personalie ist jetzt klar, stellt sich die Frage, wer macht das dann im Kanzleramt? Wer wird das managen künftig anders, manche sagen besser?
5: Ja, das wüsste ich auch gern. Ich weiß es schlicht nicht. Da gibt es Unmengen von Gerüchten und Spekulationen. Friedrich Merz hat heute klargestellt, er will jetzt erstmal diese Geschichte klären, also das in der Fraktion. Und jetzt soll sich auch erstmal alles auf Thorsten Frey konzentrieren. Das habe er verdient und das sei angemessen. Und wen er sich dann als neue rechte Hand ins Kanzleramt holt, das wird er vielleicht sogar erst nächste Woche bekannt geben, wenn Frey sich der Wahl in der Fraktion gestellt hat.
6: Trotzdem nochmal spekuliert, Friedrich Merz hat jetzt an einer wichtigen Schaltstelle im Bundestag jemanden, dem er vertraut. Vertrauen ist ja was anderes, als er möglicherweise zu Jens Spahn gehabt haben soll. Das Regieren wird in der Folge einfacher und vielleicht besser?
5: Das ist auf jeden Fall das, was Friedrich Merz erwartet. Und das ist auch das, von dem man von vornherein gesagt hat, es ist eine Chance, dass Spahn jetzt nicht mehr da ist, sondern Merz seinen Vertrauten in die Fraktion setzen kann. Ich glaube, dass es genauso wichtig ist, ist die Entscheidung, wen holt er ins Kanzleramt. Denn da war Frey ja nicht unbedingt an der richtigen Stelle. Das hat nicht so richtig funktioniert. Auch die Zusammenarbeit mit den Ländern, wenn man nur an die 1.000-Euro-Prämie denkt, die ja vollkommen in den Bach runtergegangen ist, da steht auch Frey in der Kritik. Also da brauche ich auch jemanden, der schon eine gewisse Erfahrung hat, dem er vertraut und der auch vielleicht im Hintergrund bereit ist, diese ganzen Strippen zu ziehen.
6: Nun hat Merz ja im letzten ZDF-Sommerinterview so ein bisschen kryptisch geantwortet, aber trotzdem die Frage, stehen weitere Personalrochaden an möglicherweise?
5: Ja, das könnte natürlich sein, wenn er im Kabinett noch mal was verschiebt. Also aus einem Ministerium jemanden holt ins Kanzleramt auf den jetzigen Freiposten, dann gibt es da natürlich auch noch mal Verschiebungen. Ich würde jetzt nicht erwarten, dass allzu viele Stühle hin und her gerückt werden, denn das gibt ja sehr viel Unruhe und manche Reformprozesse sind schon angestoßen. Dann müssen sich die Neuen da erst wieder einarbeiten. Kann ich mir jetzt nicht vorstellen, dass es allzu viel Wechsel geben wird, aber den ein oder anderen vielleicht schon.
3: Einschätzungen waren das von unserer Hauptstadtkorrespondentin Sabine Henkel.
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3: Künstliche Intelligenz könnte nicht nur bei der Abwehr von Cyberangriffen helfen, sondern künftig auch selbst zum Risiko werden. Das zumindest könnte man aus Berichten über einen internen Sicherheitstest beim ChatGPT-Entwickler OpenAI folgern. Dabei soll ein KI-Modell eigenständig Schutzmechanismen umgangen und auf externe Systeme zugegriffen haben, um Aufgaben eines Sicherheitstests zu lösen. Wie bewerten das IT-Expertinnen? Darüber hat Andrea Löffler vom Hessischen Rundfunk gesprochen mit Caroline Riedmüller von der Nachrichtenseite Heise Online, die sich intensiv mit den Themen künstliche Intelligenz, IT-Sicherheit und digitale Entwicklung beschäftigt. Und sie hat sie zunächst zu diesem neuen Vorfall befragt.
1: Man muss leider sagen, es ist nicht das erste Mal, dass sich eine KI aus ihrer sogenannten Sandbox, also aus ihrer Sicherheitsumgebung befreit hat. Das kommt leider aktuell immer mal wieder vor. Auch bei OpenAI war es gerade letzte Woche wieder. Auch bei anderen KI-Anbietern haben wir das schon gesehen. Es ist aber nichts, dem wir jetzt komplett machtlos gegenüberstehen, auch um bei OpenAI zu bleiben. Da gibt es gerade Bemühungen, eben diese Sandboxes, diese Sicherheitsumgebung jetzt anzupassen an die neuen Fähigkeiten der KI. Die Frage ist, ob wir jemals eine perfekte Sicherheitsumgebung bekommen werden. Das kann man jetzt noch nicht sagen, aber es passiert zumindest einiges, um da jetzt eben immer neue Kontrollmechanismen für die IT-Systeme zu bauen, die wir da selber gerade erschaffen.
7: Wie stark verändert denn künstliche Intelligenz schon heute die Möglichkeiten von Cyberkriminellen?
1: Sehr, sehr stark. Also grundsätzlich dieser Wettlauf zwischen Menschen, die IT-Systeme schützen, und Cyberkriminellen, den gibt es schon sehr lange. Also dass die einen versuchen, das Haus immer besser zu rüsten, als Beispiel, und die Cyberkriminellen eben immer mehr versuchen, da von außen einzudringen. Und es gibt meistens eine kleine Lücke, dass die Cyberkriminellen immer einen kleinen Schritt weiter sind als die Cyberschützer. Das ist soweit normal. Was jetzt neu ist durch KI, ist eben, dass das Ganze immer schneller passiert. Also die KI ist einfach viel schneller als so ein durchschnittlicher Cyberkrimineller, um neue Lücken zu finden. Teilweise auch kreativer, sucht an anderen Orten. Das heißt, für die Schützer bleibt immer weniger Zeit, um eben zu reagieren auf die neuen Lücken. Und das passt sich gerade neu an.
7: Sind denn Unternehmen und Behörden ausreichend auf solche Bedrohungen vorbereitet?
1: Manche ja, manche nein. Es ist grundsätzlich so, dass auch schon vor KI es eine große Lücke gab zwischen Cyberkriminellen, die eben versuchen, alles Mögliche zu hacken, und Unternehmen, die verstanden haben, dass das eine ernste Bedrohung ist und dass man entsprechend aufrüsten sollte. Das heißt, manche sind schon sehr gut gerüstet, manche nehmen das gerade auch sehr ernst und rüsten sehr viel nach. Viele waren vorher nicht gut gerüstet und sind es wahrscheinlich jetzt auch noch nicht. Aber meine ganz persönliche Hoffnung ist, dass durch diese KI-Entwicklung jetzt das Thema einfach nochmal einen neuen Push bekommen hat und ganz viele Unternehmen, die vorher vielleicht gedacht haben, ach, Cybersicherheit, naja, so wichtig ist das nicht, jetzt eben verstanden haben, okay, jetzt müssen wir reagieren und sich jetzt endlich mal damit auseinandersetzen und eben sich selber ihre eigene IT sichern.
7: Welche konkreten Empfehlungen würden Sie da aussprechen?
1: Also für Unternehmen und Behörden gibt es sehr, sehr, sehr viele Optionen, sehr, sehr viele technische Optionen. Sicherlich sinnvoll, sich da jetzt auch Hilfe von KI-Systemen zu holen. Wenn die Angreifer KI-Systeme nutzen, ist es sinnvoll, da auch mit KI-Systemen zu kontern. Aber da sind die Möglichkeiten wirklich vielfältig. Das gilt allerdings für uns Privatpersonen. Also es gibt sicherlich noch einige Menschen, die als Passwort 1234 haben. Es gibt sicherlich noch einige Menschen, die Updates zum Beispiel, ja genau, Updates verschieben auf später. Die sind ja auch ganz schön nervig. Das heißt, auch wir Privatpersonen sollten uns solche Sachen jetzt nicht mehr erlauben und auch selber einmal überlegen, okay, wie können wir unsere IT-Systeme schützen und eben Updates sofort machen, sichere Passwörter verwenden, einen zweiten Faktor einrichten, also quasi zwei Schlösser an ein IT-System, an einen Banking-Zugang machen, all solche Dinge.
7: Was würden Sie denn sagen, welche Entwicklungen im Bereich KI und Cybersicherheit sollten wir denn in den nächsten Jahren besonders im Blick behalten?
1: Die vielleicht größte Frage ist, welche Fähigkeiten wollen wir KIs geben? Also zum einen ist das natürlich die Frage, was ist technisch möglich? Also wozu können wir ein KI-System ermächtigen? Vielleicht auch immer die Frage, wozu kann sich ein KI-System selbst ermächtigen? Das hat es ja da jetzt ein bisschen getan, indem es sich aus seiner Sicherheitsumgebung rausmanövriert hat. Und dann natürlich die Frage, wo wollen wir vielleicht Grenzen setzen? Da ist ja auch die Frage, kommt das jetzt von Unternehmen? Sind das selbst auferlegte Grenzen? Oder sind das Staaten? Aber es gibt in jedem Fall Sinn, sich darüber jetzt schon Gedanken zu machen. Und davon hängt dann vieles ab.
3: Sagt Caroline Riedmüller von der Nachrichtenseite Heise Online im Gespräch mit Andrea Löffler vom Hessischen Rundfunk. Schauen wir nach Niedersachsen. In der Brennelementefabrik in Lingen plant das französische Unternehmen Framatom eine Zusammenarbeit mit dem russischen Atomkonzern Rosatom. Kritiker halten das für hochgefährlich. Sie fürchten, dass Russland über diesen Weg an sensible Informationen kommen könnte. Der Bund hat die Pläne für die Brennelementefabrik geprüft. Jetzt hat der niedersächsische Umweltminister Meyer von den Grünen bekannt gegeben, dass eine Zusammenarbeit unter hohen Auflagen genehmigt wurde. Anke Hoffmann.
8: Der Bund ist zum Schluss gekommen, dass es keine rechtlichen Möglichkeiten gibt, die Zusammenarbeit nicht zu genehmigen. Der hatte nämlich mögliche Sicherheitsrisiken überprüft und ist eben zu dem Ergebnis gekommen, dass eine Zusammenarbeit mit Auflagen möglich sei. Wie der Bund zu diesem Ergebnis gekommen ist, weiß Meyer auch nicht, sagt er. Die Brennelementefabrik in Lingen soll also erweitert werden. Und zwar sollen da Brennelemente für osteuropäische Atomkraftwerke produziert werden können. Die Kraftwerke kommen noch aus sowjetischer und russischer Produktion. Um diese besonderen Brennelemente zu fertigen, bräuchte man in Lingen russisches Fachwissen. Davor warnen Sicherheitsexperten schon länger, Stichwort Spionage und Sabotage. Meyer hatte sich schon in der Vergangenheit kritisch zu diesen Plänen geäußert und sie als grundfalsch bezeichnet. Das hat er heute nochmal bekräftigt.
3: Anke Hoffmann berichtete. Mehr als 2000 Menschen sind im vergangenen Jahr in Deutschland direkt an den Folgen des Konsums illegaler Drogen gestorben. In Rheinland-Pfalz gab es gestern eine Gedenkaktion für diese Menschen. In Pirmasens wurde der Exerzierplatz zum Ort einer besonderen Veranstaltung, die sowohl das Erinnern als auch die Prävention in den Mittelpunkt rückte. Viktoria Machleit war dabei.
4: Die Drogenberatungsstelle der Stadt hat anlässlich des Internationalen Gedenktages für verstorbene Drogenkonsumenten ein symbolisches Denkmal aus Pappkartons errichtet. Damit soll ein Zeichen gegen das Vergessen und gegen die Stigmatisierung gesetzt werden, sagt Bernd Kunz von der Beratungsstelle.
9: In unseren Kulturen gibt es bestimmte Dinge, die sind sehr positiv besetzt. Wirtschaft, Sport und Ähnlichem. Und es gibt aber auch Menschen, die stehen auf der Schattenseite des Lebens. Und es ist manchmal notwendig, auch die Menschen in das richtige Licht zu rücken.
4: Passanten blieben beim Vorbeigehen distanziert. Wer wollte, konnte einen eigenen Karton bemalen, bekleben oder beschriften und so das Denkmal wachsen lassen. Anschließend werden die gestalteten Kartons in der Beratungsstelle aufbewahrt. Tina aus Pirmasens hat heute ebenfalls mitgemacht. Ihr Sohn starb im vergangenen Jahr, nachdem er Drogen und Medikamente kombiniert hatte.
10: Wir haben viel draufgeschrieben, dass er uns fehlt, dass man auch gucken soll, wenn Probleme da sind, dass man hinhören soll, helfen soll und nicht wegschauen soll.
4: Mehr als 2100 Menschen sind im vergangenen Jahr deutschlandweit im Zusammenhang mit Drogen gestorben. Fast so viele wie beim bisherigen Höchststand. Dass die Zahl steigt, hängt laut Bernd Kunz unter anderem mit dem zunehmenden Mischkonsum bei jungen Menschen zusammen.
9: Bei den Verstorbenen geht es nicht mehr darum, um diese Herointoden, dieses Stereotyp des intravenös Konsumierenden in der Bahnhofstoilette, sondern es geht um diesen Gebrauch von Alkohol und Medikamenten und Partydrogen bei Jungen. Das ist unser Problem vor Ort.
4: Immer wieder tauchen außerdem neue Substanzen auf dem Drogenmarkt auf. Für die Arbeit der Beratungsstelle sei das aber nicht die größte Herausforderung, sagt Kunz.
9: Wir fragen immer auch, was nimmst du oder was ist das? Dann sind wir im Dialog, dann können wir auch was erreichen. Und in der Regel überschätzen auch die Nutzer ihre Kenntnis zu den jeweiligen Substanzen. Also wir haben nicht den Anspruch, dass wir wissen, was es in der Szene gibt, sondern das lassen wir uns von den Spezialisten unserer Ratsuchenden erklären. Aber wir können dann häufig gute Informationen geben zu Hintergründen, zu Wechselwirkungen und Ähnlichem.
4: Sein Team vermittelt Entzugstherapien, begleitet Menschen während der Substitutionsbehandlung und setzt vor allem auf frühe Prävention.
9: Wir werden nie alle erreichen können, aber wenn wir mehr und mehr jemand erreichen, umso besser. In der Prävention ist es uns wichtig, gerade bei jungen Menschen, in der schulische Prävention oder bei jungen Erwachsenen entsprechend versuchen, möglichst viele zu erreichen, dass wenn jemand auch eine Problemlage entwickelt, dass er eine geringe Scheu hat, zu uns zu kommen.
4: Die Botschaft des Tages auf dem Exerzierplatz: Erinnern alleine reicht nicht. Entscheidend ist, Menschen mit Suchtproblemen früh Hilfe anzubieten.
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3: Einst war er ein Prinz und repräsentierte die britische Königsfamilie, doch nach seinen Verwicklungen in den Epstein-Missbrauchsskandal verlor Andrew alle Titel und geriet ins Visier polizeilicher Ermittlungen. Das bleibt im Kopf, wenn man auf seinen Hochzeitstag vor 40 Jahren zurückblickt, als er und Sarah Ferguson, Fergie also, sich in London das Jawort gaben. Lieselotte Schewe berichtet.
11: Ein birmanischer Rubin umgeben von 10 Diamanten als Verlobungsring, ein elfenbeinfarbenes Kleid aus schwerem, glänzenden Duchesse-Satin.
14: Eine lange, 5 Meter lange, etwa weiße Schleppe, ein Schleier gehalten von weißen Blüten, in der Hand den weißen Brautstrauß.
11: Die Fahrt in einer Glaskutsche und der erste öffentliche Kuss auf dem Balkon des Buckingham Palace. Die Royals heiraten eben märchenhaft. Erzbischof Robert Renzi traut Prinz Andrew und Sarah Ferguson an einem heißen Julitag in der Westminster Abbey.
25: Wilt thou have this woman to thy wedded wife?
11: Andrew Windsor, der jüngere Bruder von Prinz Charles, und Sarah Ferguson kennen sich seit Kindertagen. Ihre Väter spielen zusammen Polo. Nach den Feierlichkeiten verleiht Queen Elizabeth II. Andrew und seiner Frau Sarah die Titel Herzog und Herzogin von York. Andrew und Sarah bekommen 2 Töchter, die Prinzessinnen Beatrice und Eugenie. Doch Kindersegen und eine prunkvolle Hochzeit sind keine Garantie für eine lebenslange Ehe. 1992 trennt sich das Paar und lässt sich 1996 scheiden. Sie bleiben jedoch weiter gut befreundet. Beide sind bekannt für einen verschwenderischen Lebensstil. Sarah Ferguson macht Schulden, Andrew lebt ein Jet-Set-Leben auf Kosten der englischen Steuerzahler. Dann im Februar 2026, am Morgen seines 66. Geburtstags, steht plötzlich die Polizei vor seiner Tür.
23: Der Bruder von King Charles, der ehemalige Prinz Andrew, ist heute Morgen festgenommen worden. Der Vorwurf gegen Andrew Mountbatten-Windsor: Amtsmissbrauch. Er soll in seinem früheren Amt als britischer Handelsgesandter vertrauliche Dokumente weitergegeben haben. Und zwar an den Mann, der auch Jahre nach seinem Tod die Schlagzeilen flutet. Dem 2019 gestorbenen US-amerikanischen Sexualstraftäter Epstein.
11: Der New Yorker Finanzier Epstein verkehrt jahrelang in einflussreichen Kreisen. Er betreibt einen Missbrauchsring, dem Dutzende junge Frauen und Minderjährige zum Opfer fallen. Zahlreiche E-Mails belegen, dass auch Andrew Mountbatten-Windsor darin verstrickt war.
12: Außerdem hatte Virginia Giuffre, die sich im April das Leben genommen hat, in ihren posthum veröffentlichten Memoiren auf ihren Behauptungen beharrt, dass sie Andrew vermittelt von Epstein als Minderjährige sexuell missbraucht habe.
11: Berichtet die Tagesschau. Diese Vorwürfe kosten Andrew Mountbatten-Windsor alle seine royalen Titel. Er darf sich nicht mehr Prinz nennen und muss aus dem königlichen Anwesen ausziehen. Jetzt lebt er in einem bescheidenen Bauernhaus, darf nicht reiten und sich augenscheinlich nur eingeschränkt von seinem neuen Wohnsitz entfernen. Bei seiner prunkvollen Hochzeit am 23. Juli 1986 war von seinen dunklen Machenschaften noch nichts zu ahnen. Heute vor 40 Jahren.
3: Der Stichtag von Lieselotte Schewe.
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13: Mit Stefan Grothoff. Bronze für Deutschland bei der Kanuslalom-WM im US-amerikanischen Oklahoma City. Im Einer-Kanadier der Männer waren nur Großbritannien und Frankreich besser. Thorsten vom Wege mit Einzelheiten.
15: Im nicht-olympischen Teamwettbewerb der Kanadier belegte das Herrentrio mit Routinier Sideris Tasiades aus Augsburg und den beiden für den Kanu-Club Leipzig startenden Timo Trummer und Lennart Tuchscherer Platz 3 hinter dem neuen Weltmeister Großbritannien und Frankreich, das seine Goldchance durch eine Berührung des letzten Tores vergeben hatte. Das DKV-Trio musste als erstes in den Kanal in Oklahoma City und legte einen fehlerfreien und schnellen Lauf hin, an dem sich die Konkurrenz lange Zeit die Zähne ausgebissen hatte. Weniger erfolgreich agierten dagegen die deutschen Kanadier Frauen. Das Trio aus Leipzig leistete sich in einer engen Konkurrenz zwei Torstangenberührungen und fiel durch diese Fehler auf Platz 7 zurück. Allerdings hätte die reine Fahrzeit auch nicht zu einer Medaille gereicht. Gold holte hier die Slowakei vor Tschechien und Frankreich. Die vier platzierten Britinnen hatten nicht einmal 2 Sekunden Rückstand auf Gold. Deutschland fehlten am Ende über 8 Sekunden zu Platz 1.
13: In Oklahoma City sollen 2028 auch olympische Kanu-Wettkämpfe stattfinden. Der belgische Radprofi Jasper Philipsen hat die 17. Etappe der Tour de France gewonnen. Nach knapp 175 Kilometern konnte der Sprinter jubeln, weil er in Teamkollege Mathieu van der Poel einen extrem prominenten, hochkarätigen Helfer hatte. Heute beginnt die sogenannte Alpentrilogie, bei der insgesamt mehr als 10.000 Höhenmeter zu bewältigen sind. Holger Gerska ist vor Ort. Wie arg wird sie denn, die Kraxelei? Und was wird Tadej Pogacar anstellen, der Führende der Gesamtwertung?
16: Ja, diese Etappe ist die leichteste der 3 folgenden Alpenetappen, die jetzt auf dem Programm stehen. Und dennoch sind es 4.000 Höhenmeter. Das ist eine superschwere Aufgabe. 5 Bergwertungen gibt es verteilt auf diese 185 Kilometer in den südlichen Alpen. 2 davon gehören zur zweitschwersten Kategorie, darunter auch der 7 Kilometer lange Schlussanstieg. 2 Szenarien sind aus meiner Sicht denkbar für diese Etappe. Zum einen, es gibt eine Ausreißergruppe mit großem Vorsprung, die um den Tagessieg kämpft, und dahinter gibt es dann den Kampf um die Abstände in der Gesamtwertung. Oder aber Variante 2, Tadej Pogacar möchte mal wieder eine alte Rechnung begleichen, denn an dieser Stelle, an dieser Bergankunft in Ossier-Merlet, ist er vor 6 Jahren nur Zweiter geworden hinter seinem Landsmann Primoz Roglic. Also dieser Etappensieg in diesem Skiort, der fehlt ihm noch.
13: Erster Wettkampftag heute bei den Finals, Deutschlands größtem Leichtathletikfest, dieses Jahr zu Gast in Niedersachsens Landeshauptstadt Hannover. 4 Tage lang wetteifern rund 4.000 Sportler um insgesamt 143 deutsche Meistertitel. Frage an die Kollegin Anne Hild. Welche Highlights hat der erste Wettkampftag?
19: Es ist super schwierig, sich für eins zu entscheiden. Ich stelle mir zum Beispiel Stabhochsprung auf dem Opernplatz wirklich spektakulär vor. Das Männerfinale startet da um 16 Uhr und ist super prominent besetzt mit Bo Kandalita-Behre und Gillian Ladwig, also dem aktuellen deutschen Meister und dem Dominator der Jahre davor. Und während dann nebenan die ersten Matches im Beachvolleyball ausgetragen werden, finden ein paar Meter weiter am Marschsee die ersten Kanu-Wettbewerbe statt. Action auf dem Steinhuder Meer mit Windsurfen, Segeln und Coastal Rowing. Rowing. Das sogenannte Küstenrudern wird ja in 2 Jahren erstmals olympisch sein und die Wettkämpfe starten an Land. Nach einem Sprint Richtung Wasser geht es in einem Slalomkurs um 2 Bojen und wieder aus dem Boot raus in Richtung Ziellinie. Hoch hinaus geht's in der großen Arena am Messegelände beim Trampolinturnen und dem Mehrkampf der Männer an den Geräten. Und dafür hat sogar der mehrfache deutsche Meister und Lokalmatador Andreas Toba sein Karriereende vertagt.
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3: Stefan Grothoff war das aus unserer Sportredaktion und hier folgt erstmal das Wichtigste in aller Kürze.
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2: Um 1.30 Uhr mit Juliette Groß. Kanzleramtschef Frei soll Nachfolger des zurückgetretenen Jens Spahn an der Spitze der Unionsfraktion werden. Darauf haben sich die Vorsitzenden von CDU und CSU Merz und Söder verständigt. Aus Berlin Dagmar Pepping.
23: Am kommenden Mittwoch soll die Fraktion dann in Berlin zu einer Sondersitzung zusammenkommen, um den neuen Fraktionschef zu wählen. Der Baden-Württemberger Frei war vor seinem Wechsel an die Spitze des Kanzleramtes parlamentarischer Geschäftsführer der Unionsfraktion und damit engster Mitarbeiter des damaligen Fraktionsvorsitzenden und Oppositionsführers Friedrich Merz. Der 52-jährige Frei war schon nach der Bundestagswahl 2025 als Fraktionschef im Gespräch. Merz holte seinen Vertrauten aber lieber zu sich ins Kanzleramt, um dort die Arbeit der Bundesregierung zu koordinieren. Wer Thorsten Frei als Chef des Bundeskanzleramtes nachfolgen soll, ist noch nicht bekannt. Unklar ist auch, ob Kanzler Merz weitere Personalwechsel im Kabinett vornimmt.
2: Das US-Militär hat neue Angriffe auf den Iran gestartet. Es ist die 12. Nacht in Folge mit amerikanischen Angriffen. Vorher hatte Präsident Trump eine deutliche Drohung ausgesprochen. Ihm zufolge wird künftig jedes Mal eine Brücke oder ein Kraftwerk im Iran bombardiert, wenn der Iran ein Schiff in der Straße von Hormus beschießt. Laut US-Militär geht es darum, die Kontrolle über die Meerenge zurückzugewinnen. In München ist mit einer Schweigeminute der Todesopfer des rechtsextremistischen Anschlags vor 10 Jahren gedacht worden. Ein 18-Jähriger hatte damals im Bereich des Olympia-Einkaufszentrums 9 Menschen ausländischer Herkunft und anschließend sich selbst erschossen. An der Gedenkfeier am Nachmittag nahm auch Bundespräsident Steinmeier teil. In seiner Rede forderte er mehr klare Kante im Kampf gegen den Rassismus. Über Ursachen und Konsequenzen solcher Verbrechen dürfe nicht geschwiegen werden. Waldbrände sorgen weiterhin in mehreren europäischen Ländern für Gefahr. An der französischen Atlantikküste bei Bordeaux sind am Nachmittag mehrere Orte und auch ein Campingplatz mit 3.500 Urlaubern evakuiert worden. Auch ein Strand, an dem sich 600 Fahrzeuge befanden, wurde geräumt. Auch Spanien kämpft weiter mit zahlreichen Bränden. Laut Rettungsdienst mussten unter anderem im Südwesten von Madrid mehrere Gemeinden evakuiert werden. Das Wetter in Deutschland. Gebietsweise trocken, zum Teil noch Schauer, kaum Gewitter, Tiefstwerte 15 bis 8 Grad. Tagsüber mehr Wolken und etwas Regen im Südwesten und im Ostseeumfeld, oft heiter, Höchstwerte 18 bis 27 Grad. Am Freitag freundlich Richtung Norden, einzelne Schauer 19 bis 30 Grad. Am Samstag freundlich im Norden vereinzelt Schauer, Richtung Hochrhein einzelne Gewitter 20 bis 32 Grad. Das waren die Nachrichten.
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3: Die A5 Frankfurt Richtung Karlsruhe ist zwischen Heppenheim und Hemsbach wegen einer Nachtbaustelle bis 6 Uhr gesperrt. Die Umleitung führt ab Heppenheim über die U86. A7 Flensburg Richtung Hamburg. Der Elbtunnel ist nach Auslösung der Höhenkontrolle gesperrt. Die A30 Rheine Richtung Amsterdam ist zwischen Rheine und Rheine-Nord wegen Bauarbeiten bis ca. 5 Uhr gesperrt. A71 Richtung Sangerhausen. Der Tunnel Behringen ist wegen Wartungsarbeiten bis ca. 7 Uhr gesperrt. Die A115 Abus Richtung Dreieck Funkturm ist zwischen Kreuz Zehlendorf und Spanischer Allee bis ca. 5 Uhr gesperrt. Das war's. Ihnen eine gute und sichere Fahrt.
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3: Mit Daniel Frevel willkommen. Kanzler und CDU-Chef Merz und CSU-Chef Söder haben sich entschieden. Thorsten Frey soll Chef der Unionsfraktion im Bundestag werden und damit Nachfolger des zurückgetretenen Jens Spahn. Falls die Fraktion nächste Woche zustimmt, ist auch klar, in der Regierung wird mindestens ein weiterer Stuhl frei. Merz braucht einen neuen Kanzleramtsminister oder eine Kanzleramtsministerin. Zur Spahn-Nachfolge und möglichen weiteren Veränderungen in der Bundesregierung nun eine Sonderfolge des ARD-Podcasts Berlin Code. Sally Kahia spricht mit den Hauptstadtkorrespondenten Anna Engelke und Philipp Kunschner.
0: Es wurde viel spekuliert, wir haben das auch gemacht in unserer letzten Folge am Montag. Eine Handvoll Namen wurden gehandelt und es ist nun der geworden, der dann doch von Anfang an als Favorit auf dem Posten galt. Thorsten Frey, der bisherige Kanzleramtsminister. Anna, Philipp, ich nehme mal an, ihr seid jetzt vor Überraschung nicht aus den Latschen gekippt, oder?
17: Nein, das sind wir nicht. Und vor allen Dingen ist so Thorsten Frey die naheliegende Lösung. Ich stelle mir das so vor, dass Friedrich Merz in seinem Kanzleramt einmal rübergegangen ist zu seinem Kanzleramtsminister Thorsten Frey und gesagt hat, Thorsten, du musst jetzt deine Umzugskisten packen und umziehen zurück in die Fraktion. Du musst es machen.
18: Also ein Schock kann man wirklich nicht sagen, nee, dass es einer war. Ja, es war ja eigentlich sehr schnell klar, man muss jetzt nach den naheliegenden Namen suchen. Und da ist man um den Namen Thorsten Frey auch wirklich nicht herumgekommen. Wir haben natürlich sofort angefangen zu schauen. Ne? Also Anna, wer könnte in Frage kommen? Wer wäre vielleicht auch in Reihen des Kabinetts sonst noch womöglich geeignet für diesen Posten? Und man landet eigentlich immer wieder bei Thorsten Frey. Und jetzt wissen wir, es kommt so.
0: Aber fix ging es trotzdem, ne? Also bei einer Beziehung würde man jetzt sagen, wenn ein Partner so schnell wieder jemand Neues hat, dann würde man sagen, da war doch vorher schon was.
17: Ja.
0: Jetzt ist ja der Rückzug von Jens Spahn aber gerade mal 4 Tage her, ne? Warum ging es jetzt mit der Nachfolgersuche so schnell?
18: Also ich würde schon sagen, dass das 3 Gründe sogar hatte. Auf der einen Seite ist man jetzt gerade erst in die parlamentarische Sommerpause gegangen. Man hat sich da mit vielen Sachfragen am Ende noch befasst. Es war vielen sehr wichtig, dass man zum Beispiel auch die GKV-Reform, die Reform der gesetzlichen Krankenversicherung noch in ihrer Finanzierung, dass man das vorher noch durch den Bundestag und durch den Bundesrat bringt. Sprich, da war man eigentlich nicht bei Personalfragen, sondern bei Sachthemen. Damit verabschiedet man sich und ein paar Tage später hat man dann plötzlich eine Personaldebatte. Jetzt gibt es zwar schlimmere Zeitpunkte als eine Sommerpause, um eine Personaldebatte zu führen, aber trotzdem besonders gelegen kam das nicht. Also nächster Faktor, wenn schon sowas kommt, 2. Punkt, will man sowas auch wieder schnell abgeräumt haben, zumal ja viele Folgefragen auch dranhängen. Mhm. Wer folgt jetzt zum Beispiel auch frei ins Kanzleramt? Also wenn es da ein größeres Stühlerücken gibt, braucht es natürlich auch Zeit, dann danach weitere Entscheidungen treffen zu können. Ja, und ein 3. Grund, wir haben im September die Landtagswahlen in Sachsen-Anhalt, in Mecklenburg-Vorpommern und in Berlin. Da kommt sowas auch ungelegen. Also lieber schnell wieder Ruhe reinbringen.
17: Ich glaube auch, keine Hängepartie. Der Kanzler wollte keine Hängepartie. Der hat mitbekommen, dass ihm das eher zum Positiven gereicht hat, dass er da am Samstag so schnell gehandelt hat und dass er ja offenbar Jens Spahn zum Rücktritt auch etwas gedrängt hat. Ne? Wie ist es? Halb zog es ihn, halb fiel er hin. Nein, ihr wisst, was ich meine. Ja. Ja, auf jeden Fall, dass er das da so vergleichsweise zügig über die Bühne gebracht hat mit Jens Spahn. Und wir machen ja nichts anderes, als die ganze Zeit zu spekulieren und da jetzt einfach erstmal an die Stelle so einen Knopf zu machen, glaube ich, das war ihm wichtig. Dem Bundeskanzler.
0: Alle von euch, die sich jetzt fragen, wer ist denn eigentlich Thorsten Frey, ne? Die sich jetzt in dem politischen Berlin nicht so gut auskennen wie ihr zwei. Wer ist Thorsten Frey?
18: Ein Schwabe, in Donaueschingen schon Oberbürgermeister gewesen und jetzt seit 2013, 13 Jahren im Bundestag und da auch in verschiedenen Rollen gewesen. Mhm. Erst Abgeordneter, dann später auch stellvertretender Fraktionsvorsitzender, parlamentarischer Geschäftsführer. Das war eine entscheidende Phase auch ab 2021, weil da ist er nah an Merz rangekommen. Man hat dann schon gesehen, Merz der Oppositionsführer, Frey dazu sein parlamentarischer Geschäftsführer und zugleich auch ganz, ganz enger Vertrauter. In der Folge dann jetzt der nächste Job, letztes Jahr dann Kanzleramtsminister. Das ist schon eine große Karriere, auf die er da zurückschauen kann in dieser Zeit und eben mit diesem einen Kontinuum immer mit Merz an einem Strang gezogen zu haben.
17: Und dann noch so ein paar biografische Sachen zu Thorsten Frey. Das ist der, den man aus dem Fernsehen kennt, weil der diese schicken, hellgrauen, zurückgegelten Haare hat. Mhm. Und er guckt immer freundlich. Also das ist so eine Sache, die Thorsten Frey wirklich auszeichnet. Es ist immer ein sehr, sehr freundliches, verbindliches Auftreten. Er ist 52 Jahre alt. Er hat 3 Kinder. Und er ist Rechtsanwalt bzw. Jurist von Haus aus, hat kurz als Rechtsanwalt gearbeitet. Und dann, bevor das alles gekommen ist, was Philipp gerade erzählt hat, war er halt Bürgermeister Donau-Esching, das hattest du gesagt, fast 10 Jahre. Und das mögen viele in der Unionsfraktion, dass Thorsten Frey auch Ahnung hat davon, wie es in der Stadt aussieht, was die Sorgen in der Stadt sind. Also, dass er quasi nicht nur in Anführungsstrichen jemand ist, weißt du, der so sofort in den Bundestag gekommen ist, sondern der auch das echte Leben kennengelernt hat, das echte Leben in Donau-Esching.
18: Du hast es gerade noch gesagt, ne? Freundliches Gesicht. Ne? Das ist auch etwas, was man immer wieder hört, wenn man sich über Frey austauscht. Der Mann ist nett. Das habe ich so heute in dieser Formulierung auch in Telefonaten. Wir haben ja gerade parlamentarische Sommerpause. Man kann nicht einfach im Bundestag rüberlaufen und sich da mit den Leuten austauschen. Also in Telefonaten mit Abgeordneten ist dieser Begriff heute immer wieder gefallen. Der Mann ist nett. Und da kommt noch ein Zusatz dazu. Das muss er jetzt aber eben auch lernen. Oder vielmehr zeigen, dann als Fraktionsvorsitzender künftig auch die harte Kante mal auszupacken.
0: Ihr habt ja gesagt, enger Vertrauter von Friedrich Merz. Jetzt sind die beiden ja auch Menschen. Würdet ihr sagen, die sind Freunde?
18: Gibt es Freundschaft in der Politik? Wird ja eigentlich immer verneint?
17: Ja, bei Freunden, ich glaube,

0: Fraktionschef, nachdem Friedrich Merz Bundeskanzler geworden ist. Und ist, also ohne das zu sagen, aber ist, glaube ich, mit vergleichsweise langen Zähnen dann Bundeskanzler Merz ins Kanzleramt als Kanzleramtsminister gefolgt, weil der schon gerne die Fraktion mag. Und deswegen ist durch diese Wolte mit dem Jens Spahn-Rücktritt bekommt jetzt Thorsten Frey den Job, den er schon lange sehr, sehr gut findet.
1: Dann hören wir uns mal an, ob er auch nett klingt, der Thorsten Frey. Zur Frage, wie die Koalition aus CDU, CSU und SPD arbeiten sollte, hat er vor kurzem, vor so 2 Monaten war das hier gesagt.
2: Wir brauchen am Ende inhaltliche Erfolge und das sollten wir in einer Art und Weise schaffen, das ist im Übrigen auch die beste Gewähr dafür, dass es gelingt, dass wir uns von den unterschiedlichen Ausgangspositionen, die wir als unterschiedliche Parteien in der Regierung haben, auf einen gemeinsamen Punkt hin zuarbeiten. Das wird das Entscheidende sein und da ist es, glaube ich, immer gut, die Position des jeweils anderen auch mitzudenken.
1: Muss ich euch recht geben, nett klingt er erstmal. Und vor allem so, als würde er jetzt nicht mit dem Kopf durch die Wand wollen, sondern eher vermittelnd und ausgleichend. Ist er das auch?
3: Das kann in jedem Fall genau die Qualität sein, die es jetzt an dieser Stelle braucht. Weil es, vor allem wenn wir jetzt auf die Reformen schauen, die jetzt noch anstehen, im Herbst geht es ja dann weiter mit Reformvorhaben, die dann auch durchs parlamentarische Verfahren gehen. Da gibt es unterschiedliche Positionen einfach. Auch wenn es vielleicht schon ein Thema durchs Kabinett durch ist. Wir haben noch ein Thema wie die Rente, was jetzt bevorsteht. Da wird es Diskussionen geben. SPD-Abgeordnete sehen Punkte da vielleicht anders als die Unionsabgeordneten. Sprich, da braucht es dann auch, um am Ende geschlossen trotzdem eine Entscheidung treffen zu können, einen Vermittler. Und das ist vielleicht mit Frey an der Stelle gar nicht verkehrt.
0: Bei mir war es ja so, ich habe ja in der letzten Folge auch darüber gesprochen, dass ein Fraktionschef so klare Kante können muss.
1: Ich wollte dich gerade fragen, beziehungsweise wäre Thorsten Frey nämlich eine Frau, hätte man garantiert diese Frage schon irgendwo gelesen. Ist das dann vielleicht zu nett? Bei einer Frau ist sie zu nett? Kann sie da überhaupt durchgreifen? Ist er jetzt zu nett?
0: Also er ist sehr nett. Also das in jedem Fall. Und ich habe dieses Thema heute auch mit Union-Bundestagsabgeordneten besprochen, ob er zu nett ist. Und da fand ich eine interessante Antwort, dass jemand sagte, jetzt hast du hier gerade so schwierige Zeiten. Du hast so viel Polarisierung. Leute gehen auch so scharf miteinander um. Und Jens Spahn ist ja eher jemand auch gewesen, der polarisiert hat. Und vielleicht tut es in dieser Zeit auch ganz gut, einen Mann zu haben, der Mitte, sozusagen mit Maß und Mitte, fand ich einen interessanten Punkt. Am Ende des Tages muss aber natürlich Thorsten Frey dafür sorgen, dass er alle Unionsabgeordneten an Bord hat, wenn es um diese schwierigen Reformvorhaben geht. Aber wenn du so willst, du wirst jetzt auch ein freundliches Gesicht des Unionsfraktionschefs haben. Und wir wissen ja von Jens Spahn, der war nun wirklich unbeliebt. Also Friedrich Merz und Jens Spahn konkurrieren ja um die letzten Plätze in der Unbeliebtheitsskala.
1: Glaubt ihr denn, das könnte dann auch am Image der ganzen Partei was ändern? Weil so für mich und für meine Bubble ist die CDU, CSU jetzt nicht die freundlichste Partei unter allen Parteien, die es gibt.
3: Du hast ja die Unbeliebtheitsskala gerade angesprochen und da war es ja auch so in der Zeit rum, als Jens Spahn vor kurzem erst ja eigentlich nochmal bestätigt wurde als Fraktionsvorsitzender, das ist ja noch gar nicht so lange her, ich glaube 2 Monate, 2,5 Monate sowas um den Dreh. Und da war es genau die Phase, wo sie immer diesen letzten Platz ausgetauscht haben. Und bei so zentralen Figuren, da schaust du natürlich viel, viel mehr dann nochmal auf so einen Faktor wie Beliebtheitswerte, wie kommt man draußen an? Und wenn man an der Stelle jetzt da eine Korrektur vielleicht vornehmen kann, im Kurs auch, welches Gesicht gibt man nach draußen ab, kann das natürlich hilfreich sein. Aber trotzdem finde ich es schon auch nochmal wichtig, wir haben jetzt oft diesen Begriff nett bemüht. Natürlich ist das auch ein Machtmensch. Der hat es ins Kanzleramt geschafft, der wird es jetzt aller Voraussicht nach auf diesen nächsten Posten als Fraktionsvorsitzender schaffen, sich da in diesem Umfeld auch durchzusetzen und so einen politischen Weg hinzubekommen. Das geht auch nicht nur mit freundlich.
0: Du hast ja auch dieses, nett heißt nicht gleich doof. Also ja, weißt du, nett heißt nicht, du kannst alles mit denen machen. Und der Thorsten Frey ist auch ein ausgewiesener Innenpolitiker. Sein Papa war Polizist. Und der Thorsten Frey ist jemand, der auch klar für Begrenzung von Zuwanderung war und ist dort auf der Seite eher so im sehr konservativen Bereich der Union unterwegs gewesen. Und von daher sind das so Punkte, die kommen in der Union auch gut an. Und ich habe auch mit jemand

0: gesprochen, der sagte, Thorsten Frey, das sei schon ein Pluspunkt, dass der so ein gutes Verhältnis zu Friedrich Merz und auch zum Kanzleramt habe und letztlich auch wisse, was denn jetzt alles so an Themen anliege. Aber er dürfe auch nicht der verlängerte Arm des Kanzleramtes in der Fraktion sein.
1: Und trotzdem ganz, ganz wichtig da nochmal, dass wir nicht nur auf die Einzelpersonen schauen, wie kommen die draußen an, sondern auch auf das Verhältnis eben zwischen den jeweiligen Posten, zwischen Kanzler und Fraktionsvorsitz. Und wir hatten es ja jetzt auch mit diesem Thema Vertrauensverhältnis, das vorhanden ist zwischen Merz und jetzt künftig Thorsten Frey, auch jetzt schon. Und das ist ja der große Unterschied zu dem Verhältnis, das vorher gegeben war zwischen Merz und Spahn. Die haben sich so in dieser Tiefe auf keinen Fall vertraut. Und was sich dann schon nach draußen transportiert, ist nicht nur, wie steht die Person selbst da, wie wird die Person selbst wahrgenommen, sondern was für Spannungen gibt es zwischen den beiden? Wie transportieren sich auch solche Spannungen, die zwischen relevanten Posten vorhanden sind, nach draußen? Und das könnte sich jetzt wirklich ändern bei den beiden.
2: Denkt ihr, dass Friedrich Merz jetzt mit Thorsten Frey sich auch ein bisschen mehr Einfluss auf die Fraktion sichern möchte? Weil die hat ja jetzt bislang nicht immer nur das gemacht, was er unbedingt wollte.
0: Ich könnte mir vorstellen, dass das auch ein Gedanke ist von Friedrich Merz. Wobei man sagen muss, dass er ja Jens Spahn auch dankbar sein kann, weil Jens Spahn jetzt in den...
2: Er war als er, nee.
0: Das ist doch immer schön, wenn es einen gibt, ne, der noch unbeliebter ist als du. Nein, aber nur, weil Jens Spahn das jetzt mit den Reformen, beziehungsweise, weißt du, so mit diesen Vorschlägen für die Reformen, die jetzt im Herbst abgearbeitet werden sollen, ja ganz gut hinbekommen hat, das auch mit der SPD und der CDU und CSU glatt zu ziehen. Das ist so das eine. Und von daher ist das ein Pluspunkt. Ne? Ich glaube, wir müssen auch sagen, weil wir ja die ganze Zeit sagen, Thorsten Frey ist nett und hast ihn nicht gesehen. Aber Thorsten Frey war jetzt auch nicht so ein toller Kanzleramtschef, um da mal was Negatives zu sagen. Da waren auch viele überrascht, wie überfordert zwischendurch Thorsten Frey doch auch als Kanzleramtschef agiert hat. Wir erinnern uns vielleicht noch an Willa Borsig und diesen gescheiterten Koalitionsausschuss letztendlich. Das war chaotisch vorbereitet. Da sagen viele, das geht auch mit Thorsten Frey nach Hause. Und bei dem allerersten Koalitionsausschuss von CDU, CSU und SPD, da war Thorsten Frey als Kanzleramtsminister gar nicht dabei, weil er schon lange einen Termin in seinem Wahlkreis zugesagt hatte. Und da weiß ich, dass wir alle hinten rübergeschlagen sind, so nach dem Motto, kann das denn sein? Da macht diese neue Bundesregierung, hat ihren ersten Koalitionsausschuss und der Kanzleramtsminister sagt, ich habe einen wichtigen Termin in meinem Wahlkreis, aber hört mal zu, hier habt ihr die Papiere, ihr werdet das schon machen. Und dieser erste Koalitionsausschuss ist auch ein bisschen ins Knie gegangen. Also ne, von daher verlässt da jetzt auch jemand das Kanzleramt, der das Krönchen auch nochmal gerade rücken muss.
1: Man muss dann übertragen auf Spahn dann auch nochmal schauen, was ihm ja schon gelungen ist, ist das Verhältnis mit den anderen Fraktionsvorsitzenden wirklich gerade zu halten. Also es wurde immer wieder betont, zum einen mit SPD-Fraktionschef Mirsch, aber auch mit CSU-Landesgruppenchef Hoffmann, wir können miteinander. Also die standen schon immer geordnet in einer Reihe und haben nach draußen auch eine gewisse Geschlossenheit transportieren können. Und da, an dieser Stelle, hinterlässt Spahn jetzt schon eine Lücke und das muss Frey jetzt erstmal besetzen können.
2: Alexander Hoffmann, der stellvertretende Fraktionsvorsitzende, hat auch klargemacht, dass die Unionsfraktion auch durchaus selbstbewusst ist. Hören wir mal rein, was er gesagt hat.
3: Die Fraktion hat frühzeitig deutlich gemacht, dass sie sich eben auch vorstellt, eingebunden zu werden bei der Personalsuche. Das hat ja gerade auch die letzten Tage stattgefunden. Die Fraktion hat den Anspruch, eine selbstbewusste Fraktion zu sein, auch gegenüber dem Kabinett der Bundesregierung und auch gegenüber dem Bundeskanzler.
2: Klare Ansage. Kann Frey das als enger Vertrauter von Merz?
0: Er wird es können müssen. Das ist ganz klar die Erwartung der Unionsfraktion, dass er auch für diese selbstbewusste Fraktion spricht und auch Interessen der Fraktion gegen das Kanzleramt vertritt, wenn die Union anderer Meinung sein sollte.
1: Und Anna, ich glaube, was schon auch noch wichtig war durch diese Äußerung von Hoffmann, war aufzuzeigen, was diesen bloßen Prozess angeht, wie kommt es eigentlich zu einem neuen Fraktionschef, dass nochmal deutlich gemacht wird, man will da als Fraktion nicht übergangen werden. Also entscheidet da gerichtet an CDU-Chef Merz und auch an CSU-Chef Söder, die ja das Vorschlagsrecht haben, entscheidet das nicht über unsere Köpfe hinweg. Es ist schon noch klar, natürlich von euch kommt der Vorschlag, aber in seinen Worten jetzt gesprochen, wir als Fraktion wählen am Ende. Und wenn das nicht gelingt, dass da die Fraktion ein gewisses Selbstbewusstsein auch in Richtung der Parteichefs signalisiert, sodass klar ist, man muss da geeint sein, man muss dann an einem Strang ziehen, dann kann das wieder neue Konflikte bedeuten. Und das ist schon auch deutlich geworden. Da haben sich Merz und Söder offenbar ausreichend drum gekümmert, die Fraktion auch entsprechend einzubinden.
2: Am 29. Juli soll die Wahl ja dann stattfinden. Frei ist ja erstmal nur ein Vorschlag. Was hört ihr? Finden den alle wirklich gut? Ist das eine sichere Kiste oder könnte es womöglich auch noch einen Gegenkandidaten oder eine Gegenkandidatin geben?
1: Ich glaube, an der Kampfabstimmung hat wirklich keiner Interesse in so einer Situation. Deswegen, da gibt es auch überhaupt keine Anzeichen, die irgendwie in diese Richtung deuten könnten. Was den Rückhalt in der Fraktion angeht, da habe ich noch was rausgesucht, kurz nach der Bundestagswahl 2025, eine Zahl, die mir da aufgefallen ist. Da war ja so eine Übergangsphase von 2 Monaten, bevor dann im Mai der Kanzler gewählt wurde und dann auch frei ins Kanzleramt geholt wurde. Da gab es eine Übergangsphase von 2 Monaten, in der Frei noch einmal bestätigt worden ist als parlamentarischer Geschäftsführer. Und da hat er ein ganz klares Votum bekommen. Er war ja vorher auch schon in dieser Rolle, in diesem Amt und ist dann von 99,4% der Abgeordneten auf diesen Posten noch einmal gewählt worden, noch einmal bestätigt worden. Und es zeigt schon, dass da ein ordentlicher Rückhalt vorhanden ist. Das spricht in dieser Rolle klar für ihn, dass es da auch ein Votum geben könnte nächste Woche.
0: Wobei 99% ist ja so ein DDR-Ergebnis.
1: Absolut.
0: Also was ich so mitbekomme ist, also das wird nicht ins Knie gehen am nächsten Mittwoch. Also keinesfalls wird diese Wahl ins Knie gehen.
1: Muss auch nicht heißen, dass es so deutlich ausfällt, klar.
0: 99% glaube ich nicht. Es ist so... Weil es ist so die vernünftige Lösung. Es ist so dieses, okay, den kennen wir, dann machen wir das. Aber so Aufbruch oder überraschend, was zum Beispiel eine Wahl gewesen wäre oder wenn sich jetzt Markus Söder und Friedrich Merz auf Nina Wagen, die Gesundheitsministerin, verständigt hätten, das hätte wieder andere Probleme gebracht. Und wir wissen ja auch noch gar nicht ganz genau, wer denn Thorsten Frei im Kanzleramt nachfolgt. Aber sagen wir mal jetzt nur Nina Wagen. Das wäre natürlich ein irres Zeichen gewesen. Also irre ist jetzt auch ein bisschen dick, aber für die Unionsfraktion und für Friedrich Merz vor allen Dingen wäre das schon ein besonderes Zeichen gewesen, wenn er eine Frau an die Spitze von CDU und CSU im Bundestag setzt. Und ich glaube, dass sich das auch noch mehr vermittelt hätte, wenn ich so an meine Mutter denke, die ist jetzt nicht so ein Fan von Friedrich Merz, würde ich ihr sagen, Mama, übrigens, Nina Wagen wird jetzt Jens Spahn. Das würde sie interessant finden. Und das ist das, was ich meine. Das ist eine vernünftige Lösung. Ist so eine No-Frills-Lösung mit Thorsten Frei. Aber
2: ist netter.
1: Trotzdem, das Thema mit Nina Wagen muss ja noch nicht durch sein. Das weil stimmt. Ja auch nicht klar ist, gibt es eine größere Kabinettsumbildung. Und ihr Name fällt ja auch an anderer Stelle immer wieder. Zu ihr noch gesagt, es geht ja nicht nur darum, welchen Job macht sie gerade als Gesundheitsministerin. Sie ist ja auch Vorsitzende der Frauenunion. Es wäre eine Chance gewesen, sie als Fraktionsvorsitzende in dieser Rolle auch näher an den Kanzler ranzubinden, dem ja auch ein gewisses Frauenproblem, auf allem, was drum geht, wenn es darum geht, Wählerschaften anzusprechen, Frauen in der Wählerschaft anzusprechen. Das wäre eine Chance gewesen, sie und die Frauenunion näher an ihn heranzubinden. Nur als Möglichkeit, das würde jetzt auch gehen, wenn er sie ins Kanzleramt holt.
0: Und weil sie einen guten Job macht, also das einmal vorweggeschickt, dass sie ist eine Frau, aber sie macht vor allen Dingen gerade einen guten Job im Kabinett und davon gibt es gar nicht so viele.
2: Wir sprechen gleich nochmal über den Posten, der frei wird und auch über eine mögliche Kabinettsumbildung, aber über eine Partei haben wir jetzt weniger gesprochen, über die SPD. Also Thorsten Frei muss ja als neuer Fraktionsvorsitzender gut mit der SPD zusammenarbeiten. Hören wir mal, was deren parlamentarischer Geschäftsführer Dirk Wiese zur Personalie sagt.
4: Er ist jemand, mit dem man sehr gut und sehr vertrauensvoll zusammenarbeiten kann. Und gerade bei den vor uns liegenden Herausforderungen als Koalition im Hinblick auf den Herbst, die Aufstellung des Bundeshaushaltes 2027, die Umsetzung der Ergebnisse der Rentenkommission, aber auch die Umsetzung der Einigungen des Koalitionsausschusses. Ich denke, dass die Zusammenarbeit hier sehr vertrauensvoll fortgesetzt werden wird.
2: Meine Güte, alle scheinen Thorsten Frei zu lieben. Meint er das wirklich so? Hat er wirklich so einen guten Ruf auch in der SPD?
0: Also natürlich weiß auch die SPD, dass Thorsten Frei seine Schattenseiten hat, was halt jetzt so die Organisation im Kanzleramt angeht. Worunter hat vor allen Dingen diese Bundesregierung und die Koalition gelitten, ne, bis Jens Spahn da etwas fester das Zepter in die Hand genommen hat? Das waren vor allen Dingen auch so organisatorische Schwächen und da weiß auch die SPD, das hat auch was mit Thorsten Frei zu tun. Also das hat hat auch was damit zu tun, ne, dass die SPD ihre eigenen Interessen hat und so. Aber ich meine, die wollen, dass diese Koalition funktioniert und dann sagen die, das haben wir ja gerade gehört, ne? Dann sagst du einfach solche Sachen auch zur Begrüßung. Und natürlich kennt sich Thorsten Frei auch aus.
1: Und die SPD weiß auch sehr genau, dass es überhaupt nichts bringt, jetzt an der Stelle, noch bevor er wohlgemerkt gewählt wurde und sicher im Sattel sitzt, jetzt ist er erstmal designierter Fraktionsvorsitzender, wenn man da jetzt schon die Tür zuknallt. Und da ist es jetzt das Gegenteil, einfach die Handreichung, die wird es brauchen. Und da ist es auch einfach in der strategischen Aufstellung nur sehr sinnvoll, sich so zu positionieren.
0: Ja, aber das wird schon schwierig, weil wirklich Jens Spahn und Matthias Mirsch, die haben nachher, also der SPD-Fraktionschef, ne, und der frühere Unionsfraktionschef, die haben wirklich ein großes Vertrauensverhältnis aufgebaut. Und da jetzt in diese Lücke reinzustoßen für Thorsten Frei, das wird gar nicht so einfach.
5: Die Hauptstadtkorrespondenten Anna Engelke, Philipp Kunschner im Gespräch mit Selika hier in der Sonderfolge des ARD-Podcasts Berlin Code.
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5: Kanzleramtsminister Thorsten Frei soll also Jens Spahn an der Spitze der Unionsfraktion ablösen. Auf die Personalie haben sich der CDU-Vorsitzende Merz und CSU-Chef Söder verständigt. In der kommenden Woche soll in einer Sondersitzung der Unionsfraktion über den Vorschlag abgestimmt werden. Unser Gastautor heute bei den Standpunkten ist Ulrich Schönborn, Chefredakteur der Nordwest Mediengruppe in Oldenburg. Er findet, Frei sei eine gute Wahl.
7: Kein neues Experiment, sondern ein bewährter Parteipolitiker, der schon in der Opposition als parlamentarischer Geschäftsführer die Strippen in der Unionsfraktion gezogen hat. Bundeskanzler Merz hat in ihm einen Vertrauten. Thorsten Frei gilt als intern gut vernetzt und ist gleichzeitig in der Lage, Unionspolitik nach außen zu kommunizieren. Nach Spahn-Skandalen, Regierungskrisen und stockenden Reformen braucht die Unionsfraktion eine Führung, die Stabilität in die eigenen Reihen bringt und endlich mit Sachthemen glänzt. Viel zu oft hat sich die Union mit sich selbst beschäftigt. Hoffentlich gelingt es den Parteichefs Merz und Söder nun im Zusammenspiel mit dem neuen Fraktionschef, verloren gegangenes Vertrauen in die Politik zurückzugewinnen, mit Blick auf anstehende Landtagswahlen und den Höhenflug der AfD besser heute als morgen.
5: Die Meinung von Ulrich Schönborn, Chefredakteur der Nordwest Mediengruppe in Oldenburg. Spiegel Online spricht mit Blick auf den Personalvorschlag von Merz und Söder dagegen von einer vertanen Chance.
8: Gut daran ist, dass Frei nicht mehr das Kanzleramt leitet. Er war damit überfordert, die Regierungsarbeit zu koordinieren. Das finden nicht nur Sozialdemokraten, sondern auch viele Unionsabgeordnete. Das Chaos des ersten Regierungsjahres geht auch auf sein Konto. Unklar bleibt, warum ihn diese Bilanz für den Fraktionsvorsitz qualifizieren sollte. Merz und Söder hätten die Chance gehabt, ein starkes Signal zu setzen. Wir nehmen die besten Leute für die wichtigsten Posten. Das wäre mutig gewesen.
5: Nach Meinung des Stern könnte ein großes Problem für Frei werden, was ursprünglich mal als Stärke galt, nämlich seine Nähe zu Kanzler Merz.
8: Viele Unionsabgeordnete, sogar aus der CDU, hatten sich in den vergangenen Tagen für CSU-Mann Alexander Dobrindt als Fraktionschef ausgesprochen, weil sie ihm eher zutrauen, dem Kanzler die Stirn zu bieten. Frei hingegen wird der Unionsfraktion nun beweisen müssen, dass er nicht obrigkeitshörig jede Idee von Merz, jeden Kompromiss mit der SPD durchpeitschen will.
5: Und das waren die Standpunkte, zusammengestellt von Peter Behrendt. Und das war auch die erste Hälfte der ARD-Infonacht. Bis hierhin mit mir Daniel Frevel. Hier übernimmt gleich Alex Krantl und bringt Sie noch gut informiert bis 6 Uhr früh durch die Nacht. Bleiben Sie gerne dran.

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1: Um 2 Uhr mit Thomas Haag. Guten Morgen. Gestern gedachte die Stadt München den Opfern des rassistisch motivierten Anschlags am Olympia-Einkaufszentrum. Vor 10 Jahren erschoss ein 18-Jähriger hier 9 Menschen und verletzte viele weitere. Nach wie vor ist die Wut über die schleppende Aufarbeitung bei den Angehörigen groß. Aus München, Alisa Schröter.
2: Während sich im hinteren Teil der Veranstaltung Teilnehmer aus der Stadt versammelten, war der vordere Teil für die Hinterbliebenen sowie geladenen Gäste aus der Politik reserviert. Bundespräsident Frank-Walter Steinmeier sprach den Angehörigen sein Mitgefühl aus und setzte das Münchner Attentat in den Kontext anderer rechtsterroristischer Anschläge.